Wie ich es an einem der Abende gesagt habe, die wesentliche Veränderung vornehme, nämlich sich Gott anzuvertrauen und aus seiner Gnade heraus zu leben. Ich glaube, es lohnt sich, die Bibel zu versenken, und es ist gut, dass wir uns einander ein wenig helfen, das besser zu verstehen, was Gott uns mitteilen möchte. Erkennen Sie sich heute Abend wieder in Henry oder auch in Jesse, die jetzt zum Schluss davon gesprochen haben, dass sie beim Arzt angerufen haben und nicht durchgekommen sind? Eine Situation, die ich zumindest kenne. Auch bei unserem Kinderarzt ist es manchmal so, hast den Eindruck, die haben den Hörer nebenhin gelegt und du versuchst es, du wartest und du kommst irgendwie nicht an. Manchmal geht es so einem, der betet. Du versuchst bei Gott irgendwie Anschluss zu bekommen, aber hast den Eindruck, da ist gar niemand. Du rufst in den Himmel hinein, aber es scheint niemand zu Hause zu sein. Ist es dir schon so gegangen? Und hast du es vielleicht dann aufgegeben? Hast du aufgelegen, hast gesagt, also dann gibt es diesen Gott wahrscheinlich gar nicht. Es lohnt sich nicht, so viel Zeit und Energie ins Gebet zu investieren. Dann versuche ich mir irgendwie selber zu helfen oder zu resignieren. Viele resignieren und geben auf und sind dann frustriert, wenn sie nicht mit ihren Problemen klarkommen und eben auch keine Hilfe erleben oder erfahren. Oder findest du dich vielleicht in einem Nachbarn wieder, den ich mal noch dazu erfinden möchte? Ich nenne ihn Klaus. Klaus ist auf der Suche nach einem Job. Und so findet er sich in einem Bewerbungsgespräch und da wird er dann gefragt vom Personalchef, was sind Ihre Stärken? Klaus sagt, ich bin hartnäckig. Wir melden uns bei Ihnen, sagt der Personalchef, und Klaus sagt daraufhin, okay, ich warte so lange. Klaus geht nicht weg. Er ist hartnäckig. Vielleicht bist du so jemand, der dranbleibt. Es geht heute Abend um Entschlossenheit, um Hartnäckigkeit, und Hartnäckigkeit ist eine Tugend, die irgendwie so in den Hintergrund geraten ist. Wir meinen vielleicht manchmal das, was im Beruf oder auch in der Schule Erfolg garantiert. Das sind Tugenden wie meine Begabung oder meine Intelligenz. Aber weit gefehlt, in einer Reihe von Studien an der University of Pennsylvania, da haben Forscher herausgefunden, dass Hartnäckigkeit das ist, was am meisten zählt, wenn man beruflich erfolgreich sein will. Intelligenz trägt demnach nur zu einem Bruchteil zum Aufstieg im Beruf bei. Hartnäckige Entschlossenheit ist auch wesentlich für Gottsucher. Und ich hoffe, du bist so jemand, der Gott sucht, und vielleicht hast du deshalb heute Abend auch wieder eingeschaltet. Es ist gut, wenn du hartnäckig bist und wenn du vielleicht vorgestern und gestern noch nicht so die Antworten bekommen hast auf deine Fragen. Wie schön, dass du wieder dabei bist und dass du noch nicht aufgegeben hast. Hartnäckige Entschlossenheit ist auch wesentlich für uns als Christen, für Menschen generell, die mit den Zuständen in der Welt nicht einverstanden sind, die nicht zufrieden sind mit dem, wie es läuft. Das lehrt uns auch Jesus, und wir schlagen erneut heute Abend die Bibel auf. Und ich möchte ein letztes Mal heute Abend ein Gleichnis aus dem Lukas-Evangelium

Nächstes Mal heute Abend ein Gleichnis aus dem Lukas-Evangelium. Verheißungen in diesem Zusammenhang. Wenn ihr betet, dann werdet ihr Wunder erleben. Da ist die Rede von Jakob, der bis zum Anbruch des Morgens mit Gott ringt. Da ist die Rede von Daniel, der dreimal täglich auf die Knie geht und zu Gott betet. Da ist die Rede von David, der aus der tiefsten Tiefe seines Herzens zu Gott schreit. Lesen Sie mal einige seiner Psalmen, die er geschrieben hat, die einem selber zu Herzen gehen und in denen man sich auch erkennen kann. Und dann sehen wir auf dem Karmel Elia auf einem Berg oder im Knast sehen wir Paulus und Silas und alle beten, weil sie nur auf diesem Wege die Verbindung zu Gott aufrufen und dann auch aufrecht erhalten. Also Gott spricht viel vom Beten. Warum? Weil wir es nötig haben. Wir als Menschen brauchen Gott. Ohne Gebet bist du ohne Helfer. Und ohne Gebet bist du ohne Retter. Wir brauchen aber Hilfe. Das wirst du im Leben schon oft genug erkannt und gemerkt haben. Und wir brauchen einen Retter und der Retter ist Jesus Christus. Und zu ihm nehmen wir Kontakt auf, indem wir einfach mit ihm reden. Und du wirst merken, Gebet ist so etwas wie Atmen, geistliches Atemholen und damit auch aufatmen, wenn wir vielleicht manchmal erdrückt werden und keine Luft mehr bekommen in den vielen Problemen unseres Lebens. Gebet ist Trost. Gebet verleiht Kraft. Und Gebet ist nicht zuletzt auch eine Ehre. Es ist ein Privileg, mit Gott, dem Schöpfer, dem Herrn aller Herren, dem König aller Könige, reden zu dürfen. Das ist keine Selbstverständlichkeit. Wer Gott dienen will, darüber haben wir dieser Tage immer wieder gesprochen, auch wer Menschen dienen will, das ist Jesus auch so wichtig, dass wir dem Nächsten dienen. Nun, der wird erst dann etwas Vernünftiges zustande bringen, wenn er betet. Jetzt ist die Rede hier im ersten Vers, dass wir alle Zeit beten sollen, so sagen es die alten Übersetzungen. Jesus lehrt seine Jünger, alle Zeit zu beten. Was heißt das? Heißt das ununterbrochen? Naja, man kann nicht ununterbrochen 24 Stunden am Tag beten. Das wird uns allen klar sein, das ist unmöglich. Ich würde sagen, alle Zeit, das heißt ganz einfach zu allen Zeiten. Also im Frühling, im Sommer, im Herbst und im Winter. Also immer es einfach nicht auszusetzen oder sich abzugewöhnen. Zu allen Zeiten, das heißt in guten und in schlechten Zeiten. Das heißt in Phasen der Lebensfreude, genauso wie in Phasen der Enttäuschung. Nun kennt Jesus die Gefahr, dass vielen, auch seinen Jüngern, Gebet vielleicht ein bisschen primitiv vorkommt, so ein bisschen kindisch. Und wir als Menschen sind alle miteinander in der Gefahr, dass wir Gebet, auch als Christen in der Gefahr, Gebet zu vernachlässigen, weil wir denken, was bringt schon, da sitze ich ja doch nur rum und so in der Zeit könnte ich dieses und jenes machen und dann legen wir los. Jesus kennt die Gefahr, dass wir Gebet unterschätzen. Er kennt auch die Gefahr der Enttäuschung, dass wir Gottes Nein auf eine Bitte nicht verkraften. Nun, also Jesus weiß, wie angegriffen wir als Menschen sein können, wie auch angefochten unser Gebet sein kann, unser Glaube sein kann. Er, der selber ja Mensch gewesen ist, einer von uns war, er hat selber Kraft aus der Nähe zu seinem Vater bezogen. Wie oft finden wir Jesus in den Evangelien auf den Knien vor? Er hat sich irgendwo in die Einsamkeit zurückgezogen, manchmal ganz früh in der Nacht oder am frühen Morgen, als es noch dunkel war, und hat zu seinem Vater im Himmel gebetet. Und dieser Jesus, der weiß, wovon er spricht, der übrigens so gebetet hat, dass seine Jünger die Sehnsucht zum Ausdruck brachten und gesagt haben, lehre uns beten. Nachdem Jesus gebetet hatte, kommen sie an, muss man lesen, und daraufhin folgt dann das Vater unser, vorher diese Bitte der Jünger, lehre uns beten, das möchten wir auch, so wie du aus dem Gebet hervorgehst. Wir wünschen uns auch, an diese Kraftquelle angeschlossen zu sein. So, und dann erzählt Jesus, weil wir es nicht aufgeben sollen zu beten, weil es so bedeutsam ist für unseren Glauben, aber für unser Leben generell. Deswegen erzählt er diese Parabel hier. In einer Stadt, sagt er,
lebte ein Richter. Was ist das für ein Kerl? Also wenn ich es ganz kurz sagen soll, würde ich antworten, ein Mistkerl. Ich glaube, wenn im jüdischen Lexikon unter dem Begriff Mistkerl ein Bild abgedruckt wäre, dann wahrscheinlich das von diesem Richter. Dieser Mann, es heißt von ihm, dass er weder Gott noch Menschen achtete. Das war einer, der über Leichen ging. Er fragt nicht nach Gott, sein Wort interessiert ihn nicht. Jetzt war der ja Richter im Judentum und eigentlich hätte er Gottes Gebot erfüllen müssen, hätte dieser Frau helfen müssen, denn in 5. Mose Kapitel 27, und das ist ja nun das Gesetz Gottes, dem er eigentlich verpflichtet war, da steht ein Fluch über den, der das Recht der Witwe beugt. So, aber das hat ihn nicht interessiert. Es steht hier, er ehrte Gott nicht, er achtete Gott nicht. Die Gerechtigkeit Gottes ist für ihn kein Thema. Er bestimmt selbst alles, was recht ist. Also er fragt erstens nicht nach Gott und zweitens fragt er nicht nach den Menschen. Er fällt Urteile, wie es ihm gefällt, was den Leuten missfällt. Nun, wer niemanden über sich hat oder anerkennt und auch niemanden neben sich, also er achtet Gott nicht und den Menschen nicht, der ist kalt wie eine Hundeschnauze. Das ist dieser Richter. Wie sich seine Entscheidungen auf die Betroffenen im Gerichtssaal auswirken, das kümmert ihn herzlos wenig. Menschen sind für ihn keine Persönlichkeiten, sondern Probleme. Sind für ihn keine Leute, sondern eher Lasten. Sind für ihn keine Nebenkläger, sondern Nervensägen. Und so interessiert er sich nicht für die Anliegen, die sie ihm vorbringen. Kurz gesagt, dieser Paragraphenreiter ist unfair, ist korrupt und ist böse. Bei dem hat derjenige den größten Vorteil oder hat es derjenige am leichtesten, der das schwerste Bestechungsgeld bringt. Nun, es ist schlimm, wenn man von so jemandem abhängig ist. Und noch schlimmer ist das Gefühl, dass Gott niemals auf unsere Bitten eingeht. Dass man, wie gesagt, angerufen hat und es geht keiner dran. Es tut sich irgendwie nichts. Hast du das je erlebt, dass Gebete unerhört geblieben sind? Und du sagst vielleicht, es ist unerhört. Ja, das ist es ja auch. Das hat wahrscheinlich jeder von uns schon erlebt. Wenn du mal gebetet hast, dann und du hast es nicht nur ein, zweimal gemacht, dann wirst du auch diese Erfahrung gemacht haben. Und auch ich habe diese Erfahrung oft genug gemacht. Du schreist in deiner Not zu Gott, mehr oder weniger heftig, mehr oder weniger oft, mehr oder weniger regelmäßig. Aber du kriegst irgendwie keine Antwort. So wie Jessie, die dann irgendwann aufgelegt hat, die irgendwann gesagt hat, ich lasse. Und sie hatte Bauchschmerzen eigentlich, hat sie Hilfe gebraucht. Und dann quälen sie diese Schmerzen umso mehr. Sie bleibt also in ihrem Zustand und naja, sie hat einfach den Eindruck, es ist keiner da, der mir helfen kann. So, also wir haben uns von diesem Richter jetzt ein Bild gemacht. Die andere Beteiligte, von der Jesus erzählt, ist Witwe. Was wir von ihr als Witwe sagen können, ist, dass sie als solche auf sich allein gestellt ist. Es gab damals nicht irgendwie so eine hinterbliebenen Rente oder irgendetwas, was sie so als eine soziale Zuwendung hätte in Anspruch nehmen können. Sie war auf sich allein gestellt, das heißt, sie war arm. Und was wir von ihr erfahren, ist, dass sie einen Widersacher hatte, wie es hier im Text heißt. Woran ihr Mann gestorben war, das weiß ich nicht. Vielleicht hat er sich kaputt gemacht. Viele Menschen, die nicht beten, machen sich kaputt. Die zerbrechen sich den Kopf. Die reißen sich ein Bein aus. Die lassen sich ihre Probleme an die Nieren gehen. Also sowas ist ja nicht gesund. Ja. Vielleicht hat er sich kaputt gemacht. Aber seine Frau weiß es besser. Seine Frau weiß es besser. Lieber Hände falten als Sorgen falten, sagt sie. Es ist eine gottesfürchtige Frau, eine Frau im übertragenen Sinne zumindest, die ihre Bitten ausspricht und an die entsprechende Stelle sendet. Gebet ist das beste Mittel gegen Sorgen.
Gebet ist das beste Mittel gegen Sorgen, selbst wenn sich nicht unmittelbar etwas verändert. Aber man kann tatsächlich Sorgen loswerden. Nun, wir beten manchmal so, wie kleine Kinder Ball spielen. Da stehen Kinder vor einer Wand und werfen den Ball an die Wand und fangen ihn wieder auf, an die Wand und wieder auf, an die Wand und wieder auf. So beten wir manchmal. Wir sind uns dessen schon bewusst, dass wir unsere Sorgen auf ihn, auf Gott werfen können, aber wir fangen sie im nächsten Moment wieder auf. Und nachdem wir gebetet haben, seufzen wir genauso, wie wir es vorher getan haben. Aber wenn in der Bibel steht, alle eure Sorgen werft auf ihn, also auf Gott, dann heißt es, sie auch da zu lassen und dann zu sagen, also ich weiß zwar immer noch nicht, wie es weitergehen soll, aber ich habe es ihm gesagt, er ist souverän, er ist mächtig, er ist groß, er liebt mich noch zudem. Da ist es also in guten Händen. Und so gibt es so ein schönes Beispiel zum Beispiel im Alten Testament von Hannah, die betete, und zwar um einen Nachkommen, einen Sohn. Und dann heißt es, sie ging vom Tempel nach Hause und ihr Angesicht war nicht mehr dasselbe. Das Gebet war nicht erhört worden. Die ist ja nicht schwanger vom Tempel nach Hause gegangen. Das wäre eine merkwürdige Geschichte. Sondern zunächst mal hat sich der Beter verändert. Nicht die Umstände, aber der Beter verändert sich in dem Moment, wo wir unsere Sorgen auf ihn werfen und auch da lassen. Also der Gatte dieser Frau war tot und jetzt war wahrscheinlich irgendjemand aus der Verwandtschaft gekommen, um ihr ihren Besitz streitig zu machen. Der irgendwie also beansprucht hat, dass das, was er hinterlassen hat, auch ihm gehört. Und dann richtet die Frau eine Nachricht an den örtlichen Richter, der ihre einzige Hoffnung ist. Der aber ist auf dem Gericht richtig beschäftigt, der müsse richten, lässt er ihr ausrichten, einen sogar hinrichten. Er müsse Robe und Akten herrichten und nebenbei an der Uni Jura unterrichten. Also er hat weder Zeit noch Interesse an dem Fall und damit wird die Klage abgewiesen. Man möchte dieser Frau ja raten, vergiss es. Verschwende doch nicht deine Zeit. Du hast doch gemerkt, dass dieser Mann sich nicht für dich interessiert. Er wird sich nicht für dich einsetzen. Vergiss es. Dieser Typ steckt möglicherweise mit deinem Widersacher unter einer Decke. Lass es sein. So raten dir auch Leute, die keinen Glauben haben. Vielleicht hast du mal mit einem Freund, mit einem Kollegen darüber gesprochen, dass du deine Probleme mit Gott besprechen möchtest oder dass du zaghaft angefangen hast zu glauben. Und vielleicht sind unter deinen Bekannten solche, die sagen, lass es sein. Und dann buchstabieren sie dir vielleicht sogar vor Gott, G-O-T-T, das heißt doch nichts anderes als guter Opa, total taub. Mit anderen Worten, also der hört uns ja sowieso nicht und das ist eine alte Klamotte und wir sind doch zeitgemäße, moderne Leute, müssen doch irgendwie sehen, dass wir uns selber helfen. Aber so etwas zu sagen, G-O-T-T, das wäre ebenso blasphemisch wie bedrückend, wenn dem tatsächlich so wäre, dass dieser Gott nicht helfen kann, dass er möglicherweise tatsächlich zu alt geworden wäre, um Wunder zu tun. Das ist nicht der Fall. Was also tun? Die Alleinstehende hat keine Bestechungssumme zu bieten. Sie hat auch keinen persönlichen Einfluss in irgendeiner Weise. Sie hat nur die Bitte, hilf mir zu meinem Recht. Und irgendwie hat sie auch ein beneidenswert argloses Gemüt, wenn sie nämlich beschließt, ich werde ihm einfach keine Ruhe gönnen. Was auch immer der Mann macht, wo er sich auch gerade aufhält, ich werde ihm auf den Fersen bleiben. Ich werde ihm regelrecht auf die Nerven gehen mit meinem Anliegen. Gesagt, getan. Während einer Verhandlung, da geht es um einen ganz anderen Fall, da steht sie plötzlich mitten da im Publikum, steht sie auf und sagt, Einspruch, euer Ehren. Was für ein Spruch, fragt der Richter. Hilf mir zu meinem Recht. Und diesen einen Spruch, den wiederholt sie bei jeder Gelegenheit. Mit diesem einen Spruch verfolgt sie den Mann nach Hause. Immer ist sie dann wieder zurück zum Gericht oder er geht zum Golfplatz. Immer wieder steht sie da, verschaffe mir mein Recht. Also zum richtigen Stressfaktor wird diese Frau. Wie ein verschwitztes Hemd klebt die an dem, verschaffe mir mein Recht. Sie lässt keine Gelegenheit aus, ihn damit zu bestürmen. Und ihr Plan geht auf.
ebenso wie seine Tür, an die sie schon 100-mal geklopft hatte. Der Bedrängte reißt diese auf und schreit, es reicht, du kannst einen ja wahnsinnig machen. Also gut, du hast gewonnen um alles in der Welt, ich werde deinen Fall übernehmen. Damit hat sie gewonnen. Am Ende setzt sich der lieblose, rigorose Richter für die Witwe ein. Nicht wegen seiner Gutmütigkeit, sondern wegen ihrer außergewöhnlichen Penetranz. Also welch ein Beispiel für Entschlossenheit im Gebet. Ich finde diese Geschichte wunderbar. Nun, es gibt Christen, die sagen, es sei überflüssig, zweimal für eine Sache zu bitten, weil sie meinen, wenn man beim Beten wirklich glaubt, dann bekommt man die Antwort beim ersten Mal. Und eigentlich könnte man sagen, ja, wenn ich es Gott sage und ich gehe davon aus, er hört zu, dann weiß er es ja. Gott ist ja nicht vergesslich. Und dann gibt es Leute, die sagen, ein zweites Gebet, das verrät nur den Unglauben beim ersten und so weiter. Also es reicht einmal zu beten. Aber ich möchte mal in Frage stellen, ob das tatsächlich richtig ist. Zum einen stelle ich fest, dass ein großer Teil der Bibel dagegen spricht. Da findest du Leute, die wiederholte Male beten und immer wieder dasselbe beten. Selbst Jesus hat immer wieder dasselbe gebetet, zum Beispiel im Garten Gethsemane. Und zweitens entspricht es auch nicht dem, wie wir es erleben. Ich habe ja zwei kleine Töchter, 5 und 3 Jahre alt. Und wenn Lotte, die Kleine, sagt, wir sind irgendwo zusammen spazieren, Papa, ich will ein Eis, dann versuche ich das erstmal zu überhören. Hast du da vorne gesehen? Die Leute haben Hund und so. Dann gehen wir weiter und dann, Papa, ich möchte ein Eis. Und wenn sie es dann das 3. oder 4. Mal sagt, dann merke ich, ja, es ist ihr wirklich wichtig. Und meistens kriegt sie mich rum und ich kaufe ihr dann ein Eis. Aber so beim Ernst, ich weiß ja, es ist nicht so gesund, wenn sie zu viele Süßigkeiten essen. Und es ist nicht immer gut, was die Kinder von uns Eltern erbitten. Manches ist gut, manches ist nicht ganz so gut. Und manches überhören wir dann und manches merken wir. Manches Mal merken wir, so wichtig ist es gar nicht. Da wünschen sie sich irgendwas zum Geburtstag, nennen das aber nur einmal. Und da merkst du, so wichtig war es ihnen. Meine große Tochter wünscht sich ein Pferd zum Geburtstag. Naja, ich weiß noch nicht so genau. Aber weißt du, viele beten nicht, weil sie schon gebetet haben. Das ist ein bisschen problematisch. So funktioniert Beziehung nicht. Ja, schon allein dieses Beispiel, was ich gerade aus unserer Familie gebraucht habe, macht das deutlich. Ich glaube, dass wir den Unterschied wiederentdecken müssen zwischen dem, was es heißt, für etwas zu beten und für etwas Sturm zu beten. Es gibt bestimmt Umstände, in denen es ausreicht, einfach für etwas zu beten. Ich halte zum Beispiel viel von kurzen Tischgebeten, weil ich mein Essen am liebsten heiß mag, ja. Aber dann gibt es auf der anderen Seite Situationen, in denen wir nicht aufgeben dürfen. Nicht aufgeben, bis das Gott antwortet. Und er wartet von uns, dass wir ausharrend oder ausdauernd dranbleiben und beten. Die meisten erleben deshalb keine Gebetserhörungen, weil sie nie hartnäckig und entschlossen beten. Manche sagen mir, Gott erhört meine Gebete nicht. Und wenn du dann mal so nachhörst und sagst, betest du wirklich, also mit allem Nachdruck, dann sieht's manchmal ein bisschen dünn aus. Manchmal wünschen wir uns etwas, manchmal nehmen wir uns auch vor zu beten, manchmal schreiben wir es vielleicht auf eine Liste, damit wir es nicht vergessen. Aber so richtig ausdauernd gebetet haben wir dann gar nicht. Und wenn wir nicht beten, brauchen wir uns über nicht erhörte Gebete nicht zu wundern. Ich frage dich, glaubst du an Gott? Ja, viele von euch und Ihnen werden sagen, ja, ich glaube an Gott. Glaubst du an das Reich Gottes, dass Gott regiert, dass er groß und mächtig ist? Wir haben dieser Tage über das Reich Gottes gesprochen, was das bedeutet. Und diese Gleichnisse beziehen sich ganz häufig auf das Reich Gottes. Also ich frage dich, glaubst du an einen Herrn, der regiert, der alles unter Kontrolle hat und der mehr Einfluss besitzt als jedes andere Wesen? Glaubst du das? Und glaubst du, dass ihm deine persönlichen Angelegenheiten interessieren? Und auch sämtliche weltweiten politische Belange interessieren? Wenn du das glaubst,
Und wenn du darüber hinaus daran glaubst, dass du bei all dem mitreden darfst, und wenn du überzeugt bist, dass von Gott und von seinem Reich alles abhängt, dann würdest du Gott genauso hartnäckig in den Ohren liegen wie diese Witwe dem Richter. Ich glaube, du und ich, wir würden Nächte durchbeten, wenn uns klar würde, mit wem wir es eigentlich zu tun haben, wenn wir da reden, welche Macht er hat und welche Möglichkeiten darin liegen, dass wir mitreden dürfen und dass er uns in seine Pläne mit einbeziehen möchte, indem, dass wir beten, aber ihm auch dienen und uns von ihm gebrauchen lassen und ihm zur Verfügung stehen mit unserem ganzen Leben, mit allem, was wir sind und haben. Die allermeisten Christen haben hier enormen Nachholbedarf. Das sage ich selbstkritisch, aber ich sage es auch denen, die bisher noch gar nicht so viel gebetet haben. Nimm diese Veränderung vor. Hab das dieser Tage schon mal gesagt. Bete doch einmal aus Liebe. Und ein Liebespaar wird jede Gelegenheit wahrnehmen, miteinander zu reden. Was hat man früher, als es noch teuer war, Unsummen ausgegeben, miteinander zu telefonieren? Heute ist das ja alles viel leichter möglich. Aber Kommunikation, das ist tatsächlich das Mittel, der Weg zueinander. Sonst wird eine Beziehung nicht bestehen bleiben können. Und ich habe den Eindruck, dass im Vergleich zu der Frau hier unser Gebet oftmals geradezu lustlos wirkt. Dann falten wir irgendwie aus Gewohnheit die Hände, wir richten so ein paar Worte an Gott, fragen uns unbewusst, ob diese Worte tatsächlich die Welt verändern können. Dann versuchen wir uns auf so ein paar Anliegen zu besinnen, haben Mühe, unsere Gedanken zu fokussieren. Kennst du das, wenn du beten willst, dass deine Gedanken so schnell abschweifen? Der Weg vom Du bist der Schöpfer des Universums bis hin zu Ich muss gleich noch den Müll rausbringen, ist manchmal so erschreckend kurz. Nun, und weil Jesus das weiß, unsere Gebetslaschheit kennt, darum stellt er uns diese Frau hier vor. Auch damit wir nicht gleich aufgeben, wenn Gott nicht umgehend zur Stelle ist. Ja, manchmal lässt sich Gott mit der Beantwortung Zeit. Die Ampel ist dann rot. Was macht man dann, wenn man vor einer roten Ampel steht? Ich mag das nicht. Das hält ja nur auf. Man könnte natürlich sagen, wenn man da an der roten Ampel steht, was könnte ich in der Zeit machen, während ich hier so rumstehe? Das Auto müsste mal gewaschen werden. Dann besorgst du einen Eimer voll Wasser und fängst an. Oder was machst du? Natürlich nicht. Also wenn wir, ich jedenfalls, wenn ich an der Ampel stehe, habe ich das Lenkrad in beiden und Gang sollte mal raus, das ist nicht gut für die Kupplung und so weiter. Aber ich warte, dass gelb, grün, dass es endlich weitergeht. Und so sollten wir auch beten. Wir sollten nicht aufgeben und sagen, oh, das wird nie etwas, sondern so lange dranbleiben, bis dass Gott uns in irgendeiner Weise grünes Licht gibt. Das ist nicht immer das, was wir konkret formuliert haben. Manchmal machen wir Gott ja Vorschläge in unseren Gebeten. Das ist nicht immer das, aber manchmal antwortet Gott auf ganz unerwartete Art und Weise. Manchmal lesen wir in der Bibel nicht nur an einer, sondern an mindestens drei Stellen, dass wir wachen und beten sollen. Das heißt, wenn wir beten, auch aufpassen sollen, was Gott macht. Nicht nur beten und dann abgehakt, dann mache ich doch wieder mein Ding, sondern betet alle Zeit, sagt der Apostel Paulus, und wacht darin mit Danksagung. Das heißt, seid aufmerksam, wie Gott jetzt auf eure Anliegen eingeht. Natürlich sagt Gott manchmal, warte einen Moment, damit musst du rechnen, aber das ist kein Grund, die ganze Sache mit dem Beten aufzugeben. Es kommt sogar vor, dass Gott mit einem Nein antwortet und auch bei diesem Nein bleibt. Angenommen, es fragt mich jemand, kannst du an diesem Sonntag bei uns in der Gemeinde predigen? Dann muss ich manchmal antworten, oh, tut mir leid, dieser Termin ist bereits vergeben. Nein, dann kann ja der, der mich da gefragt hat, nicht den anderen Verantwortlichen in der Gemeinde sagen, er hat mir keine Antwort gegeben, sondern meine Antwort war klar, nein, geht nicht an diesem Tag. Aber so argumentieren wir manchmal, dass wir sagen, Gott hat mein Gebet nicht erhört im Sinne von, er hat mir keine Antwort gegeben. Dabei ist nein auch eine Antwort und daraus sollten wir auch lernen, dass vielleicht die Bitte nicht die optimale war, vielleicht ein bisschen ich bezogen war. Vielleicht hat Gott ganz andere Pläne. Jesus war mal mit seinen Jüngern durch Samaria unterwegs und da gab es ein Dorf, das wollte ihnen kein Quartier anbieten. Und dann haben die Jünger gesagt, Jesus, lass doch mal Feuer vom

So, Sesam, öffne dich, wenn ich bete. So dürfen wir Gebet nicht verstehen. Was Gott will, wenn er uns manchmal warten lässt, ist, glaube ich, dass er sehen will, ob wir treu bleiben. Ob wir dranbleiben. Ob wir Beter bleiben. Dranbleiben ist so wichtig. Das möchte ich euch allen so gerne noch mitgeben hier an diesem letzten Abend. Bleibt dran. Wenn ihr zaghaft angefangen habt, dieser Tage Jesus nachzufolgen, wenn ihr das Gebet gesprochen habt, Herr Jesus, sei du jetzt der Herr in meinem Leben, dann bleib dran und bleib Beter, denn dadurch bringst du zum Ausdruck, dass du an ihm, an Jesus dran bleibst. Das heißt nicht, an der Gemeinde dran zu bleiben oder sonst irgendwie, sondern in erster Linie geht es darum, an Jesus dran zu bleiben. Schau dir die Witwe an, will Jesus sagen. Sie hat ja ein ganz anderes Gegenüber als du. Und sie gibt nicht klein bei. Sie muss ein Herz aufbrechen, das hart ist wie ein Panzerschrank. Wir dagegen brauchen bei Gott nur offene Türen einzurennen. Das ist ein großer Unterschied. Dieser Richter hier ist ja einfühlsam wie eine Schrottpresse. Und niemand meine, Gott sei so wie dieser Typ. Gott sei respektlos, herzlos. Denke nicht, dass Gott sich nicht dafür interessieren würde, wie es dir geht. Hast du das je überlegt? Gott ist sicher viel zu beschäftigt mit all den großen Zusammenhängen der Welt, dass ich ihn mit meinen Lappalien gar nicht belästigen will. Dann beten wir auch nur ganz vorsichtig mal, höchstens wenn wir ganz große, unlösbare Probleme haben, dann beten wir mal, bitten vielleicht noch ein paar Freunde, es mit uns zu tun. Vielleicht können wir ja so einen Krümelsegen aus seiner festgeschlossenen Faust rausquetschen. Nein, glaube nicht, dass Gott so ist wie dieser Richter. Denn ich möchte dich aufmerksam machen auf das, was hier in Vers 7 steht. Da steht ja, Gott aber sollte er das Recht seiner Auserwählten nicht ausführen, die Tag und Nacht zu ihm schreien, und sollte er es bei ihnen lange hinziehen. Gott aber heißt ja, ganz im Gegensatz dazu Gott. Also Gott ist ganz anders, sagt Jesus. Unser liebender Vater im Himmel hat nicht die geringste Ähnlichkeit mit diesem Eintrag im jüdischen Lexikon. Der Richter ist kalt, stur, fies und ist nur mit sich selber beschäftigt. Im Gegensatz dazu ist Gott gerecht und Gott ist gütig. Das ist das Verb zu dem Adjektiv gut. Güte ist das Substantiv, zu dem Gott ist gut. Er ist gütig und er ist mitfühlend. Lies mal Psalm 34, da steht, schmecket und seht, dass der Herr gütig ist. Andere übersetzen hier, dass der Herr freundlich ist. Also ein ganz anderes Wesen als dieser Richter zeigt. Glücklich der Mann, der sich bei ihm birgt. Psalm 34, Vers 9. 1. Johannes Kapitel 4, Gott ist Liebe. Kürzer, knapper, deutlicher kann man es nicht ausdrücken. Gott ist Liebe. Die Bibel redet an so vielen Stellen von einem Gott, der seine Kinder großzügig beschenken will. Das entspricht seiner Natur. Das ist seine Art. Im sogenannten aaronitischen Segen kommt die Zeile vor, der Herr lasse sein Angesicht leuchten über dir. Hast du vielleicht schon mal gehört in einem Segen am Ende eines Gottesdienstes. Der Herr lasse sein Angesicht leuchten über dir, steht in 4. Mose 6. Es geht ein Leuchten über das Gesicht Gottes, wenn er uns armen Witwen sieht. Dann freut er sich. Und er liebt es, uns zu helfen, uns zu dienen, tatsächlich uns zu dienen und uns zu erretten. So sehr hat Gott die Welt geliebt, dass er seinen Sohn Jesus für uns gab, auf dass jeder, der ihm vertraut, nicht verloren gehe, sondern ewiges Leben habe. Ja, Jesus, er wurde Mensch, er nahm Knechtsgestalt an, er diente uns und erniedrigte sich bis zum Tod am Kreuz. Und darum hat Gott ihn hoch erhoben und ihm einen Namen gegeben, der über jeden Namen ist, damit in dem Namen Jesu, so heißt es in Philippas Kapitel 2, sich jedes Knie beuge, jede Zunge bekenne, dass Jesus Christus Herr ist. Er ist ein großer, ein wunderbarer Herr. Und er ist zu unserer Errettung in diese Welt gekommen, damit wir nicht verloren gehen müssen.
Wenn wir vom Beten sprechen, ich würde sagen, es gibt nichts, was mehr motiviert.

wir zu beten, als zu wissen, mit wem ich rede, wenn ich bete. Nämlich mit einem Gott, der alle Macht hat und der dazu freundlich und liebevoll ist. Und es motiviert auch die Erfahrung, dass Gott bereits etliche unserer Gebete erhört hat. Wenn wir Zeit hätten, ich würde dir gerne einige Beispiele erzählen, wie Gott in meinem Leben auf Gebete gehört hat. Und wahrscheinlich wirst du andere Seelsorger da am Rohr haben, eventuell erstmal kannst du die dann weitervermitteln lassen oder so. Die können dir ähnliche, frag mal Christen, die du kennst, aus deinem Bekanntenkreis, wo hast du Gebete erhört bekommen? Vielleicht sitzt er mit einigen im Wohnzimmer und ihr wisst hinterher nicht, was er sprechen soll. Sprecht doch mal über Gebete, die Gott erhört. Das ermutigt. Das wird auch andere ermutigen, die dabei sitzen, die vielleicht bis dahin noch nicht so viel gebetet haben. Beter haben die Zuversicht, dass ihre Bitten im Himmel Gehör finden. Aber finden sich auf der Erde überhaupt Leute, die ihre Bitten aussprechen? Das ist der springende Punkt. Menschen fragen, wo ist ein Gott, der mich hört? Gott fragt dagegen, wo sind die Menschen, die mich bitten? Welche dieser beiden Fragen hat wohl mehr Berechtigung? Was glaubst du? Aber der Menschensohn, wird er wohl Glauben auf der Erde finden, wenn er kommt, heißt es in Vers 8? Wird er solche finden, die dran geblieben sind? Leute, die Jesus vertrauen, wissen, dass er eines Tages wiederkommen wird, um das Reich Gottes endgültig und für jeden sichtbar aufzurichten. Gerade im Abschnitt vor diesem Gleichnis, also in Lukas Kapitel 17, Ende von diesem Kapitel, da redet Jesus mit seinen Freunden über das Reich Gottes. Er erklärt seine Jünger auf über den Tag des Menschensohnes und dann wird Gericht gehalten werden. Wie wird es dann, wenn Jesus wiederkommt? Ich bin davon überzeugt, dass das stimmt. Bisher ist alles eingetreten, was in der Bibel steht. Und das wird auch eintreten. Wie, so fragt Jesus hier, wird es dann aussehen? In der Welt. Wie wird es dann aussehen in der Gesellschaft, wenn er wiederkommt? Wie wird es dann aussehen in unseren Kirchen und in unseren Gemeinden? Wird Jesus Glauben finden? Bei dir, auch bei mir? Diese Frage wollen wir uns hier am Ende stellen. Glaubst du an Jesus? Wer an Jesus glaubt, der wird gerechtfertigt. Der bekommt seine Sünden vergeben und er gehört zu Gott dazu. Im Jakobusbrief heißt es einmal, viel vermag eines gerechten Gebet in seiner Wirkung. Wenn du ein Kind Gottes geworden bist, wenn du an Jesus glaubst und gerechtfertigt worden bist, also deine Sünden vergeben sind, dann gilt dir dieser Vers, Jakobus 5, Vers 16, viel vermag eines gerechten Gebet in seiner Wirkung. Vielleicht bist du einer, der immer noch in seiner Sünde drinsteckt, der ziemlich egoistisch ist und auch egoistisch betet. Viel vermag eines gerechten Gebet in seiner Wirkung. Und solche Gerechte sind die, die ich vorhin aufgezählt habe. Daniel zum Beispiel, ein gerechter, gottesfürchtiger Mann, selbstlos bis zum Letzten. Er hat wunderbare Wunder und Gebetserhörungen erlebt. Jakobus 5, 16. Ja, manchmal verstehen wir Gott nicht. Und manchmal kommt es uns so vor, als sei Gott stur. Manchmal beten wir und es passiert scheinbar nichts. Und dann grübeln wir, was wir falsch gemacht haben. Und die Wege Gottes werden uns zeitlebens ein Stück weit rätselhaft bleiben. Ich möchte zum Schluss auf eine Strophe aus einem Lied von Manfred Siebald, ein unter Christen bekannter Liedermacher, eingehen. Manfred Siebald singt, und wenn Gott schweigt, dann wollen alle Zweifel in uns nisten, die sonst ein Wort von ihm zur Seite schiebt, und schließlich ist uns so, als ob wir wüssten, dass es am Ende Gott wohl gar nicht gibt. Doch wenn Gott schweigt, hat er vielleicht auch in unser Leben so oft hineingesprochen, dass er nun erst wartet, dass wir endlich Antwort geben und dass wir endlich seinen Willen tun. Hat Gott in dein Leben hineingesprochen, ohne dass du es als sein Reden bisher so richtig wahrgenommen hast? Hat er in dir dieser Tage vielleicht so die Sehnsucht nach einer besseren Welt geweckt? Oder hat er zu dir geredet durch ein Wunder?
Oder hat er vielleicht in dein Leben hineingeredet durch einen Verlust? Auch das kann sein. Vermutlich hat er oft geredet in den Umständen deines Lebens. Und nicht zuletzt hat er geredet in seinem Sohn Jesus Christus. Er redet durch Jesus zu uns. Und am Kreuz, so würde ich sagen, ist die Gnade Gottes am allerdeutlichsten zum Ausdruck gekommen. Hier wurde Gottes Absicht offenbar, die Menschen zu retten. Hier wurde die Liebe Gottes unmissverständlich dargestellt. Wo redet Gott deutlicher zu uns als in dem Moment, an dem Jesus vor Jerusalem am Kreuz hängt und für uns stirbt? Und was bliebe daraufhin zu sagen von Gott? Ich würde sagen, nichts. Dem ist nichts hinzuzufügen. Und darum schweigt Gott, weil er am Kreuz bereits so deutlich wie nur möglich von seiner Liebe gesprochen hat. Größere Liebe ist doch kaum denkbar, als dass einer sein Leben hingibt für seine Freunde. Größere Liebe gibt es nicht. Dem ist nichts hinzuzufügen. Wo hat Gott deutlicher gesprochen von seiner Güte, von seiner Gnade, von seiner Erlösung, dass der Erlöser für uns das Gericht Gottes getragen hat, damit wir durch das Gericht durchkommen, freigesprochen werden, weil er für uns bezahlt hat, mit seinem Leben bezahlt hat, wo wir zahlungsunfähig waren vor Gott. Darum schweigt Gott, weil er so deutlich schon gesprochen hat. Du rufst an, du wartest und du wartest und du wartest und du wartest und es tut sich irgendwie nichts. Gott schweigt. Warum? Weil er bereits geredet hat. In Jesus. Er ist der Retter. Er ist der Heiland. Er verlangt dein hartnäckiges Vertrauen. Wer an ihn glaubt, wird gesund, wird seine Bauchschmerzen los. Also das ist äußerlich das, was uns so schwer im Magen liegt und das, was wir auf unseren Schultern mit uns herumtragen. Wenn wir loswerden, kommt alle her zu mir, sagt Jesus, die ihr mühselig und beladen seid. Ich will euch erfrischen, erquicken, die alten Übersetzungen. Ich will euch diese Last abnehmen, damit ihr aufatmen könnt. Komm zu Jesus. Wer an Jesus glaubt, wird Heilung seiner Seele erleben. Jetzt, wie Manfred Siebald sagt, bist du an der Reihe. Antworte ihm. Sag ja zu seiner Liebe am Kreuz. Sag ja. Das kannst du heute Abend tun. Ich möchte, so wie an den letzten Abenden auch, anbieten, dass wir noch zusammen beten und dass du das, was dir heute Abend bewusst geworden ist, in Worte fassen kannst und ihm sagen kannst. Vielleicht hat er zu dir gesprochen die vergangenen Tage und heute nochmal deutlich. Es ist uns dieser Tage bewusst geworden, dass er uns die Hand entgegenstreckt und dass wir nun zufassen dürfen. Und so sagt es Manfred Siebald, so oft hat er gesprochen, dass er jetzt wartet, jetzt bist du dran. Und so möchte ich dich einladen, dass du betest und sagst, Herr Jesus, danke, dass du für meine Sünden am Kreuz gestorben bist. Ich danke dir dafür, dass du der Erlöser bist und ich bekenne dir meine Sünden und ich lade dich jetzt ein, in mein Leben zu kommen. Und ich möchte die Beziehung zu dir eingehen und ich möchte zu dir beten, mein Leben lang mit dir verbunden bleiben, weil ich glaube, dass du meine einzige Chance bist. Und Gott wird dieses Gebet erhören und Jesus wird in dein Leben hineinkommen, wird dein Leben hell machen. Und du wirst die Dinge aus einer ganz anderen Perspektive sehen auf einmal. Der Heilige Geist wird dir auf einmal eine Sicht geben. Du bist ja mal geboren irgendwann, da sagt man, da hat man das Licht der Welt erblickt. Aber du wirst das Licht der unsichtbaren Welt erblicken, wenn du wiedergeboren wirst, wenn du diesen Neuanfang mit Jesus Christus machst, dann wirst du das Leben aus einer völlig neuen Perspektive wahrnehmen. Das wünsche ich dir so sehr. Dazu möchte ich dich heute von ganzem Herzen noch einmal einladen. Wir wollen jetzt miteinander beten und im zweiten Teil dieses Gebetes, da kannst du Satz für Satz dieses Gebet zu deinem Gebet machen und kannst Jesus einladen, dein Retter und dein Herr zu werden. Jesus, auch für dieses eindrückliche Gleichnis danken wir dir von ganzem Herzen. Die Frage am Anfang stand hier im Raum, worin erkennst du dich? Ja, wir erkennen uns sehr wohl in hilfesuchenden Menschen. Wir sind angewiesen auf Hilfe. Aber manchmal erkennen wir uns nicht so sehr in dieser Frau, weil wir nicht hartnäckig genug sind. Wir beten um Vergebung, wenn wir dir nicht zugetraut haben, dass du uns wirklich helfen kannst, dass wir es so schnell aufgegeben haben, dass wir es so schnell versucht haben, selber zu regeln.
Und manchmal haben wir dabei mehr kaputt gemacht als gut gemacht. Deswegen wollen wir uns sehr bewusst jetzt neu an dich wenden, der du uns so sehr lieb hast. Danke dafür, dass du am Kreuz für uns gestorben bist und dass Gott dadurch so deutlich von Liebe gesprochen hat. Wir haben verstanden, dass dem nichts hinzuzufügen ist und dass du deshalb vielleicht manchmal schweigst, weil wir dran sind, weil du geredet hast und wir nun Antwort geben sollen. Und ich bete jetzt für alle, die zugehört haben, dass manche dabei sind, die von Herzen Antwort geben, indem sie sagen, ja, ja, Herr, ich möchte mit dir eine Beziehung eingehen. Ich möchte dein Rettungsangebot annehmen. Ich möchte ein neuer Mensch werden. Ich möchte ein Kind Gottes werden. Ich möchte mich bekehren, heute, hier und jetzt. Wenn du das möchtest, dann darfst du jetzt mitbeten. Herr Jesus, danke, dass du für mich am Kreuz gestorben bist. Danke, dass du mir das heute Abend neu klar gemacht hast. Ich habe gemerkt, dass ich dich brauche als meinen Retter und den Herrn in meinem Leben. Ich bekenne dir jetzt meine Sünden. Bitte vergib mir. Vergib mir das, was ich an Schlechtem getan habe. Vergib mir, wo ich gleichgültig gewesen bin. Vergib mir, dass ich dir so oft nicht vertraut habe. Herr Jesus, ich lade dich jetzt ein, in mein Leben zu kommen. Du sollst von heute an der Mittelpunkt in meinem Leben sein. Ich möchte dir vertrauen. Ich möchte dir folgen. Ich möchte dir gehorsam sein. Ich möchte dir und den Menschen dienen. Danke, dass du mich als Kind Gottes annimmst. Amen. Wenn du mitgebetet hast, dann behalt das nicht für dich. Das ist dann manchmal so eine halbherzige Sache. Glaube ist nicht so eine Privatsache. Natürlich, in erster Linie ist eine Sache zwischen Gott und dir. Aber die Bibel sagt, Römer Kapitel 10, im Herzen wird geglaubt. Und dabei bleiben manche, sie behalten es im Herzen und sagen es nicht. Dann geht es aber weiter in Römer 10, mit dem Mund wird bekannt zum Heil. Das heißt, wenn es bisher bei dir nicht so richtig gelaufen ist, vielleicht liegt das Geheimnis nur ein paar Zentimeter unter deiner Nase. Also mit dem Mund wird bekannt, vielleicht hast du es nie mal ausgesprochen. Da wollen wir dir gerne helfen, was es bedeutet, sich zu bekehren, aber dann auch als Christ zu leben. Die Bekehrung ist immer nur der erste Schritt von einem ganzen Weg, der dann noch folgt. Nimm das in Anspruch und sieh zu, dass dein Glaube dann wirklich auf Wachstum angelegt ist. Du musst jetzt Nahrung zu dir nehmen. Wenn einer sich bekehrt, ist er erstmal Babychrist und den kann man ja nicht sich selbst überlassen. Das ist ja der Anfang vom Ende. Sondern er muss gefüttert werden, ein bisschen gewickelt und getröstet werden und so weiter. Das wollen wir gerne in den Gemeinden füreinander tun, bis dass du eine gewisse Reife hast als Christ und dann wiederum andere mit der Botschaft von Jesus erreichen kannst. Das heißt es, Jünger von Jesus zu werden. Dazu lade ich dich sehr herzlich ein. Habe mich sehr, sehr gefreut, dieser Tage hier mitwirken zu dürfen und dabei gewesen zu sein. Freue mich über persönliche Kontakte, die sich vielleicht nachher noch anschließen. Allen anderen möchte ich ganz im Herzen Gottes reichen Segen für eure Nachfolge Jesus hinterher wünschen. Und vielleicht sehen wir uns wieder an so einer Stelle über den Bildschirm, vielleicht im Himmel. Darüber würde ich mich ganz besonders freuen, wenn viele errettet werden und am Ziel ankommen, zu dem Jesus Christus uns erretten will. Das wird eine Freude, wenn wir dann sehen, wie sein Wort gewirkt hat und wie wir gemeinsam Erfahrungen mit Jesus Christus in diesem Leben gemacht haben. Und er bringt uns ans Ziel. Gott segne dich und auf Wiedersehen.

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0: In den vergangenen Bibelklassen haben wir uns mit dem Thema der Messias im Alten Testament beschäftigt, und zwar insbesondere mit den Prophezeiungen in Bezug auf das erste Kommen als der leidende Messias. Wir haben nun dahingehend die fünf Bücher Mose angeschaut und auch das Buch Hiob, weil das zeitlich eben in die Zeit vor Abraham hineingehört, also in die Zeit von 1. Mose 11. Jetzt gehen wir weiter. Nach 5. Mose kommt das Buch Josua, das Buch der Landnahme. Da finden wir nicht direkte Prophezeiungen auf den Messias hin, aber allein die Person von Josua ist schon ein Hinweis auf Jesus Christus. Also Mose konnte ja das Volk Israel nicht in den Segen Gottes hineinführen, weil er ungehorsam war. Das musste er Josua übergeben. Und so haben wir diese Opposition. Mose, der Vertreter des Gesetzes, bringt das Volk nicht in den Segen Gottes. Aber Jesus, der Sohn Nuns, er kann es. Also genau diese Opposition, die wir so schön finden in Johannes 1, beschrieben. Johannes 1, Vers 17. Kann das jemand vorlesen?
1: Denn das Gesetz ist durch Mose gegeben. Die Gnade und Wahrheit ist durch Jesum Christum geworden.
0: Jawohl. Also, Mose hat das Gesetz gegeben, aber das Gesetz kann den Menschen nicht zum Ziel verhelfen, weil der Mensch nicht fähig ist, das Gesetz einzuhalten. Und so konnte Mose eben das Volk nicht ins Land bringen, aber Josua, Jesus, konnte das sehr wohl. Übrigens, wenn im Neuen Testament Josua erwähnt wird, da benutzt der griechische Text genau diesen Namen Jesus für Josua. Für die, die das aufschreiben möchten, gebe ich die Stelle an. In Hebräer 4 wird Josua ausdrücklich erwähnt, und das ist dann in den Bibelübersetzungen, damit man eben auf Deutsch rauskommt, auch mit Josua wiedergegeben. Hebräer 4, Vers 8, aber im Grundtext steht Jesus. Also das waren diese 6 Jahre, zuerst Landnahme unter Josua, und dann nach dem Tode von Josua fällt das Volk aber von Gott ab, und das führt uns zum Buch der Richter. Immer wieder hat Gott Richter berufen, die sollten das Volk wieder zu Gott zurückbringen, aus der Not herausführen. Wie lange dauerte die ganze Richterzeit? Apostelgeschichte 13 spricht ausdrücklich von diesen 450 Jahren. Und wenn man die Zahlen im Buch der Richter zusammenrechnet und dann auch in 1. Samuel, die letzten Richter waren ja Eli, 40 Jahre, und dann noch Samuel, dann kommt man auf 450 Jahre Richterzeit. Gott wollte Israel nicht einen König geben, er selber wollte König sein. Aber das bedeutet natürlich, dass das ganze Volk die Bibel als absolut verbindliche Richtschnur hätte anerkennen müssen. Nur so war eine Theokratie, eine Gottesherrschaft möglich. Aber in der Praxis hat das nicht funktioniert. Nicht, weil Gott es nicht gekonnt hätte, sondern weil das Volk nicht gehorsam war. Und darum sehen wir, diese ganze Zeit der Richter war eine Zeit der totalen Relativität der Werte. Schauen wir den letzten Vers an, Richter 21, Vers 25.
1: Zu der Zeit war kein König in Israel. Jeder tat, was ihn recht dünkte.
0: Jawohl. Ganz wörtlich übersetzt, ein jeder tat, was recht war in seinen Augen. Also totaler Relativismus, Subjektivismus. Jeder hat so seine eigene Wahrheit. Viele Leute denken, das sei sehr modern, wenn man so denkt. Das ist sehr altmodisch, denn so hat man schon in der Zeit der Richter gedacht. Das kommt wie ein Refrain vor, wer aufschreiben will, Richter 17, Vers 6, 18, 1, 19, 1 und eben hier, 21, 25. Ein jeder tat, was recht war in seinen Augen, es gab keinen König in Israel. Aber wir wissen ja, unter Samuel hat dann das Volk den Wunsch gehabt, wir möchten einen König. Und Gott war enttäuscht über diesen Wunsch und gab ihnen einen König nach ihren Vorstellungen. Das war dann dieser Versuch mit Saul, der in eine Katastrophe geendet hatte. Aber Frage, hatte Gott nie vor, Israel einen König zu geben? Interessant ist ja schon bei Abraham, finden wir einen Hinweis in 1. Mose 17. Ja, 1. Mose 17, liest jemand Verse 15 bis 16.
1: Und Gott sprach abermals zu Abraham, du sollst dein Weib Sarai nicht mehr Sarai heißen, sondern Sarah soll ihr Name sein, denn ich will sie segnen, und auch von ihr will ich dir einen Sohn geben. Denn ich will sie segnen, und Völker sollen aus ihr werden, und Könige über viele Völker.
0: Jawohl, also es geht mir einfach darum, Gott hat das vorausgesagt, dass über die Nachkommen von Abraham und Sarah effektiv Könige hervorkommen werden. Könige über die 12 Stämme Israels, darum Könige von Völkern. Das sind die Völker der 12 Stämme Israels. Also das war einfach als Prophetie schon mal schon damals klar, um 2000 vor Christus. Aber selbst Mose in 5. Mose 17 hat ja das Königsgesetz aufgestellt. 5. Mose 17, Vers 14.
1: Wenn du in das Land kommst, das dir der Herr dein Gott geben wird, und es einnimmst und darin wohnst und dann sagst, ich will einen König über mich setzen, wie ihn alle Völker um mich her haben, so sollst du den zum König über dich setzen, den der Herr dein Gott erwählen wird.
0: Jawohl. Und dann kommen verschiedene Gebote, was dieser König dann beachten muss. Zum Beispiel soll er die Frauen nicht mehren. Also die Polygamie wird da schon ganz klar abgelehnt. Wenn man denkt, wie Salomo dieses Gebot tausendfach gebrochen hat oder 999 Mal gebrochen hat, muss man sagen. Aber das war ganz klar. Es wurde auch gesagt, er soll eine Abschrift machen vom Gesetz Mose, jeden Tag darin lesen in der Bibel. Auch da wird jetzt gesagt, wenn die Zeit kommt, wo du sagen wirst, ich will einen König über mich setzen, wie alle anderen Nationen. Genau das hat das Volk dann eben in 1. Samuel 8 getan. Sie sagten, wir wollen so sein wie die anderen Völker, wir wollen auch einen König. Und Gott sagt zu Samuel, sie haben mich verworfen, dass ich nicht mehr König sein soll. Und da gab er eben ihnen Saul, einen König, der total versagen sollte. Aber danach erwählt Gott David und von ihm sagt er, ich habe David gefunden, einen Mann nach meinem Herzen, der meinen ganzen Willen tun soll. Da wird also klar, Gottes Plan war effektiv, dass er David einmal als König einsetzen sollte. Aber die haben, kann man sagen, 40 Jahre zu früh den Wunsch gehabt mit Saul. Sie hätten einfach warten müssen, bis der Zeitpunkt kommt, wo Gott sagt, und jetzt wähle ich einen König, und zwar David. Ein König nach meinem Herzen, nicht ein König im Sinn der Menschen. Und in diesem Zusammenhang ist nur das Buch Rut ganz wichtig. Nach Richter kommt das Buch Rut. Und zwar fällt das genau in die Richterzeit. Liest jemand Vers 1 von Kapitel 1?
1: Zu der Zeit, als die Richter richteten, entstand eine Hungersnot im Lande. Und ein Mann von Bethlehem in Juda zog aus ins Land der Moabiter, um dort als Fremdling zu wohnen, mit seiner Frau und seinen beiden Söhnen.
0: Jawohl, also bis dahin, ganz klar in der Zeit der Richter. Es gibt eine Hungersnot, das hatte Mose schon angekündigt, 5. Mose 11, wenn das Volk von Gott abfällt und untreu wird, wird Gott es durch Hungersnot züchtigen. Nun kommt die Geschichte von einem Elimelech aus Bethlehem, der sieht darin eben in dieser Zucht nicht Anlass, jetzt einfach sich zu demütigen, sondern der sagt sich, ja, dann gehe ich ins Ausland. Er geht ins Nachbarland nach Moab, heutiges Mitteljordanien, mit seiner Frau Naomi und seinen beiden Söhnen Machlon und Kilion. Die gehen also in ein Land des Götzendienstes. Und wenn man da hingeht mit zwei Söhnen, die Zeit kommt, wo sie mal heiraten wollen, ja? Und damit war eigentlich alles schon vorprogrammiert. Die heiraten moabitische Frauen, Götzendienerinnen. Aber Gott greift ein, züchtigt diese Familie auch im Ausland. Sie sind der Zucht Gottes davongelaufen, im Land. Aber Gott züchtigt sie auch im Ausland. Elimelech, der Mann Naomis, stirbt. Dann Machlon und Kilion, die beiden Söhne, sterben auch. Übrig bleibt eine verbitterte Witwe. mit ihren Schwiegertöchtern. Sie sagt, gut, ich gehe jetzt wieder zurück in mein Land, aber ihr bleibt hier und ihr könnt da wieder einen Mann heiraten und ja, dann kommt ihr so zu eurem Ziel. Beide wollen eigentlich nicht, aber Orpa lässt sich überreden, sie bleibt. Ruth lässt sich nicht überreden und geht mit ihrer Schwiegermutter ins Land Israel. Weil für sie war es so wichtig, ich möchte den Gott Israels, diesem Gott will ich dienen. Sie hat sich also von den Götzen Moabs abgewendet. Und das war nach 10 Jahren Aufenthalt. Da kam wieder richtig Nahrung ins Land. Diese Ruth kann aufgrund des Gesetzes Mose auf den Feldern, wo geerntet wird, kann sie Ähren lesen, hinter den Schnittern her. Also das, was die nicht zusammenlesen, das durften die Armen auflesen. Und so kommt sie zufällig mit einem gewissen Boas in Kontakt. Also reiner Zufall. Ruth 2, Vers 3. Liest das jemand?
1: Sie ging hin und las auf, den Schnittern nach auf dem Felde. Und es traf sich, dass dies Feld dem Boas gehörte, der von dem Geschlecht Elimelechs war.
0: Jawohl, zufällig. Steht das in anderen Bibeln anders? Ja. Zufällig, ja. Ist ja interessant, da gibt es also doch Zufall. Nach der Bibel. Nun, man kann unterscheiden zwischen objektivem Zufall und subjektivem Zufall. Objektiven Zufall gibt es nicht. Denn Gott hat die ganze Schöpfung in der Hand. In Kolosser 1, Vers 17 heißt es, dass durch ihn alle Dinge zusammengehalten werden. Das ganze Universum wird durch ihn zusammengehalten. Aber subjektiv für uns gibt es Zufall, indem wir etwas erleben, das wir eben nicht irgendwie als Plan einordnen können. Also für sie war da keine besondere Planung. Sie ging hin und kam einfach auf das Feld von Boas. Aber gleich werden wir sehen, objektiv war dahinter kein Zufall. Denn dieser Boas war ein naher Verwandter von ihrem verstorbenen Mann. Und das Gesetz Mose hatte vorgeschrieben, damit eine Familie in Israel nicht aussterben würde, dass in einem solchen Fall die Leviratsehe Pflicht war. Der nächste Verwandte musste die Witwe heiraten. Und so kommt es, dass Ruth diesen Boas heiratet. Sie bekommen Nachkommen. Ruth 4, Vers 17.
1: Und ihre Nachbarinnen gaben ihm einen Namen und sprachen, Naemi ist ein Sohn geboren. Und sie nannten ihn Obed. Das ist der Vater Isais, welcher Davids Vater ist.
0: Also aus dieser Ehe von Ruth, der Moabitin, und Boas kommt Obed. Obed hat wieder einen Sohn, Isai. Und Isai schließlich ist der Vater von David. Der König werden sollte nach Gottes Plan. Sehen wir, so ist also das Buch Ruth, dieses kleine Büchlein, das Bindeglied zwischen dem Richterbuch und jetzt dem Buch, in dem David König wird, nämlich das Samuelbuch. Ich sage das Samuelbuch, weil im Hebräischen ist es eigentlich ursprünglich ein Buch, eine Buchrolle gewesen. 1. und 2. Samuel ist erst später künstlich aufgeteilt worden. Also das Buch Samuel. Jetzt kommen wir zu diesem Buch ganz kurz. Und zwar finden wir darin nun zum ersten Mal den Titel Messias im Alten Testament. Für den Messias. Und zwar haben wir in 1. Samuel 2 das Gebet von Hanna. Liest jemand da? Kapitel 2, Vers 10. Sie betet vor Gott in der Stiftshütte in Silo.
1: Die mit dem Herrn hadern, sollen zugrunde gehen. Der Höchste im Himmel wird sie zerschmettern. Der Herr wird richten der Welt enden, er wird Macht geben seinem Könige und erhöhen das Haupt seines Gesalbten.
0: Sein Gesalbter ist auf Hebräisch Meschicho, also sein Messias. Da wird der Messias Gottes erwähnt. Gut, im ersten Moment könnte man denken, ja, bezieht sich das jetzt auf David oder gar auf Saul, der ja dann in diesem Buch später vorkommt. Aber was hier berichtet wird, dieses Gericht vom Himmel und dieses Gericht über die ganze Welt, das hat natürlich mit Saul und mit David nichts zu tun. Also das ist wirklich ein Hinweis auf den Messias, der hier der Gesalbte genannt wird. Wir werden gleich sehen, dass eben Könige jeweils durch Salbung eingesetzt wurden. Saul wurde gesalbt, aus was für einem Gefäß übrigens? Aus einer Flasche? Aus einer Flasche? Ja, Glasflasche. Wir werden das gleich noch sehen. Und David wurde gesalbt aus einem Horn. Das ist ein bisschen stärker als Glas, ja? Das soll eben bedeuten, das Königtum von Saul, das sollte zerbrechlich sein. Während das Königtum von David, das soll dauern, und zwar bis auf den Messias. Jetzt haben wir eine zweite Stelle, da in 1. Samuel. Der kleine Samuel ist da in Silo tätig als Junge. Und in dieser Zeit hat ein Prophet folgende Weissagung ausgesprochen. Kapitel 2, Vers 35.
1: Ich aber will mir einen treuen Priester erwecken. Der wird tun, wie es meinem Herzen und meiner Seele gefällt. Dem will ich ein beständiges Haus bauen, dass er vor meinem Gesalbten immerdar einhergehe.
0: Also die Dynastie der Priesterfamilie von Eli, die wird verworfen, weil er untreu war. Und Gott sagt, ich will jetzt einen treuen Priester suchen. Das hat Bezug auf Zadok, der dann eben anstelle von Eli Hohepriester wurde. Die Linie von Eli, der war ein Nachkomme von Aaron, die wurde abgeschnitten. Und die Linie von Aaron, die dann auf Zadok hinführte, die wurde erwählt. Und so waren im Salomo-Tempel immer Zadokiden Priester. So hat Gott also diesen treuen Zadok da erwählt. Und er sagt ihm, ein beständiges Haus, und er wird vor meinem Gesalbten wandeln alle Tage. Vor meinem Messias. Also auch da ist wieder ein Hinweis auf den Messias. Und wenn wir weitergehen, in Kapitel 8 kommt dann die Zeit, wo das Volk einen König fordert von Samuel. Und Gott sagt, also sie haben mich verworfen und sie sollen einen König haben. Und so wird dann eben Saul ausgewählt. Er wird gesalbt. Kapitel 10, Vers 1.
1: Da nahm Samuel den Krug mit Öl und goss es auf sein Haupt und küsste ihn und sprach, siehe, der Herr hat dich zum Fürsten über sein Erbteil gesalbt.
0: Und etwas später erklärt Samuel in Kapitel 12, ich habe jetzt das gemacht, ich habe einen König eingesetzt, wie ihr das wolltet, sagte dem Volk. Und dann fordert er sie heraus und sagt, könnt ihr sagen, dass ich als Richter eben versagt hätte in meinem Amt? Und da können sie ihm sagen, nein, auf keinen Fall. Aber lesen wir, wie er das genau gesagt hat. Kapitel 12, Vers 3.
1: Nun tretet gegen mich auf vor dem Herrn und seinem Gesalbten. Wessen Rind oder Esel habe ich genommen? Wem habe ich Gewalt oder Unrecht getan? Aus wessen Hand habe ich ein Geschenk angenommen, um mir damit die Augen blenden zu lassen? Ich will's euch zurückgeben. Sie sprachen, du hast uns weder Gewalt noch Unrecht getan und von niemand etwas genommen. Er sprach zu ihnen, der Herr ist euch gegenüber Zeuge, und heute auch sein Gesalbter, dass ihr nichts in meiner Hand gefunden habt. Sie sprachen, ja, Zeuge sollen sie sein.
0: Jawohl, ist doch sehr bemerkenswert. Er sagt, hier bin ich, Zeug gegen mich, vor dem Herrn und vor seinem Messias. Und auch Vers 5, der Herr ist Zeuge gegen euch und Zeuge ist sein Messias an diesem Tag. Ja, was folgt aus dieser Aussage? Bisher haben wir eigentlich immer gesehen, der Messias wird ja ein Mensch sein. Wir hatten gesehen, wie Eva die Verheißung bekam, ein Same von ihr wird einmal die Macht des Bösen, die Schlange, besiegen. Da haben wir gesehen, der Messias wird ein Nachkomme sein über diese Linie von Seth bis auf Noah. Dann durch die Linie von Sem ging es weiter. Da haben wir gesehen, er soll ein Nachkomme sein von Abraham, danach von Isaak, Jakob. Dann haben wir gesehen, er soll aus dem Stamm Juda kommen. Ja, diese Linie haben wir so verfolgt. Und es war immer klar, einmal wird ein Mensch kommen aus dieser Linie, der eben Satan, die Schlange, das Böse besiegen wird. Aber jetzt wird da vom Messias gesprochen als...
2: Ja, als der Gesalbte.
0: Ja, aber eine Person, die Person existiert. Aber eben die Erwartung war ja immer, aus den Stellen, die wir bisher gesehen haben, der Messias wird einmal kommen. Also mal wird ein Mensch geboren werden, das ist der Messias. Aber eben genau aus dieser Linie. Es muss ein Jude sein, aus dem Stamm Juda. Aber hier wird klar gemacht, der Messias existiert. Samuel sagt, der Herr ist Zeuge, der Messias ist Zeuge. Also, hier wird deutlich, der Messias ist präexistent. Also er ist bereits da, bevor er geboren werden wird. Hier wird von dem Messias gesprochen als eine Person, die da ist, die als Zeuge für Samuel auftreten sollte. Also, das nehmen wir einfach mal so zur Kenntnis. Wir lesen da nichts von dem ewigen Sohn Gottes oder so. Das werden wir dann anderswo finden. Aber einfach stellen fest, der Messias ist präexistent, schon da vor seinem Kommen als Mensch. Übrigens, die große Pointe im ersten Buch Samuel ist die. Die Menschen wollen einen König, sie wollen sein so wie die anderen, wie die Heiden. Also die Menschen aus Israel wollen so sein wie die Heiden. Und Gott gibt ihnen einen Mann nach ihren Vorstellungen, und zwar ist er ein Kopf größer als alle anderen. Und sie denken, das ist doch toll. Wir haben einen so großen König, so mächtigen König, der kann alle unsere Probleme lösen. Jetzt haben wir nicht mehr diese Schwierigkeiten wie in der Zeit der Richter, wo jeder tat, was so recht war in seinen Augen. Jetzt haben wir einen, der sagt uns ganz klar, autoritär, wo es durchgehen muss. Also, es kann ja nur gut gehen. Aber es geht nur so lange gut, bis das Problem nicht größer ist als der König. Und da kommt in Kapitel 17, kommt ein Mann, der ist, wie groß? 6 Ellen und eine Spanne. Das ist Goliath. Das ist wirklich, das ist die Pointe. Dieser Saul war einfach besonders groß, auffällig, eindrücklich für die Menschen. Und dann kommt dieser Goliath, 6 Ellen, das ist wohl die kleine Elle gemeint, das wäre dann 45 Zentimeter, 6 mal 45, und eine Spanne ist eine halbe Elle, also die Hälfte von 45 Zentimeter. Also ein eindrückliches Exemplar, fast 3 Meter. Und so ist Israel völlig gelähmt. Die ganze Armee hat Angst vor diesem Goliath. Niemand kann etwas unternehmen. Und dann kommt der Kleinste aus der Familie von Isai. David, ja? Israel ist paralysiert, gelähmt. Und Saul kann nichts tun, obwohl er so groß war, ja? Und im Kapitel davor wird David von Samuel gesalbt. Und zwar nimmt Gott die Initiative und will, dass David gesalbt wird. Schlagen wir kurz auf, Kapitel 16. Er muss zu Isai gehen, dem Bethlehemiter, und einen der Söhne soll er zum König salben. Aber er wusste nicht welchen. Und da kommen all die Söhne an ihm vorbei. Der erste ist Eliab, Vers 6. Und der Prophet denkt, das ist bestimmt sein Gesalbter. Wer liest?
1: Als sie nun kamen, sah er den Eliab an und dachte, fürwahr, da steht vor dem Herrn sein Gesalbter.
0: Jawohl. Wieder das Wort Gesalbter, das ist Maschiach, also der Messias. Es gibt eben 3 Ämter im Alten Testament, die durch Salbung eingesetzt werden konnten. Der Hohepriester, dann der Prophet und der König. Und das sind in dem Sinn Messiasse. Ja? Aber natürlich nicht der Messias, der einmal kommen sollte, der Messias, der die Hoffnung Israels war. Denn dieser Mann sollte einmal alle Ämter in sich vereinigen. Also Priester, Prophet und König sein. Ja, und Gott sagt in Vers 7.
1: Aber der Herr sprach zu Samuel, sieh nicht an sein Aussehen und seinen hohen Wuchs. Ich habe ihn verworfen. Denn nicht sieht der Herr auf das, worauf ein Mensch sieht. Ein Mensch sieht, was vor Augen ist. Der Herr aber sieht das Herz an.
0: Jawohl. Dieser Vers wird ja oft in falschen Zusammenhängen angeführt. Dass man sagt, ja, es kommt doch nicht darauf an, auf irgendwelche äußeren Dinge, ob man jetzt anständig oder unanständig gekleidet ist. Ja, das Neue Testament sagt ganz klar, unsittliche Kleidung ist Sünde. 1. Timotheus 2 macht das ganz klar. Also kann man nicht argumentieren, ja, der Gott sieht ja nur aufs Herz, nicht auf das Äußere. Der Punkt ist der, der war so eindrücklich groß und darum dachte, das muss der König sein. Also nicht die Körpergröße, das äußerliche Erscheinen ist wichtig, sondern wie die innere Haltung zu Gott ist. Und Gott hat eben nicht diesen Eliab erwählt, sondern ihn verworfen. Denn ich habe ihn verworfen, Vers 7. Dann kommt der nächste, Abinadab. Dann kommt Shammah, auch nicht. Und der Prophet sagt, ja, hast du nicht noch einen weiteren? Ja, der hütet die Schafe. Der Jüngste, schauen wir mal, Vers 11.
1: Und Samuel sprach zu Isai, sind das die Knaben alle? Er aber sprach, es ist noch übrig der Jüngste. Siehe, er hütet die Schafe. Da sprach Samuel zu Isai, sende hin und lass ihn holen, denn wir werden uns nicht widersetzen, bis er hierher kommt.
0: Jawohl, und dann kommt dieser David und er wird gesalbt, Vers 13.
1: Da nahm Samuel sein Ölhorn und salbte ihn mitten unter seinen Brüdern. Und der Geist des Herrn geriet über David von dem Tag an und weiterhin.
0: David wird gesalbt, der Jüngste, und der eben auch nicht diese Körpergröße hatte wie sein ältester Bruder, Eliab. Aber dieser kleine David besiegt Goliath. Das waren alles menschliche, falsche Vorstellungen. Saul, ein eindrücklicher Mann äußerlich, der löst unsere Probleme. Nein, der Mann, den Gott erwählt, der muss es sein. Und dann kann Gott die Probleme lösen, weil es gibt keine Probleme, die größer sind als Gott. Aber es gibt viele Probleme, die sind viel größer als wir selber. Das ist also die Pointe, wie Gott nun diesen König nach seinem Herzen erwählt, im ersten Buch Samuel. Und im weiteren Verlauf, eben 1. Samuel, 2. Samuel, sehen wir, wie dieser David schließlich zum König über Israel wird. Allerdings erlebt er eine Zeit, in der er verfolgt und verachtet ist. Und manche schließen sich ihm an, dem verfolgten und verachteten David. Aber das Blatt wendet sich später und David kommt an die Macht. Und auch da ist er bereits ein Hinweis auf Jesus Christus, der zuerst der Abgelehnte und Verworfene sein sollte. Und manche schließen sich ihm trotzdem an, obwohl es keine Ehre war, mit ihm zu gehen. Aber einmal wird sich das Blatt wenden und er kommt zur Macht, zum Königtum. Und alle, die sich auf seine Seite gestellt hatten in der Verwerfung, die werden dann auch seine Verherrlichung und Erhöhung mit ihm teilen. Das ist so die Botschaft von 1. und 2. Samuel. Und nun ein ganz wichtiger Vers in dem Zusammenhang, Psalm 132. Das ist ein Psalm von David und da spricht der König von einem Schwur Gottes ihm gegenüber. 32,11.
1: Der Herr hat David einen Eid geschworen. Davon wird er sich wahrlich nicht wenden. Ich will dir auf deinen Thron setzen einen, der von deinem Leibe kommt.
0: Jawohl. Also, ein Nachkomme von David soll auf seinem Thron das Königtum weiterführen. Bei Saul wurde das Königtum abgebrochen, nach relativ kurzer Zeit, aber Davids Königdynastie, die soll weitergehen. Gott hat ihm dies geschworen, ein direkter Nachkomme, ein biologischer Nachkomme von ihm, von der Frucht deines Leibes. Wenn wir jetzt noch aufschlagen, Psalm 89, ein Psalm von einem Zeitgenossen Davids, nämlich von Ethan, da spricht er von diesem Schwur und von diesem Bund, den Gott mit David geschlossen hatte. 89, Vers 3 beziehungsweise 4, je nach Bibelübersetzung.
3: Denn ich sage, auf ewig wird die Gnade gebaut werden. In den Himmeln wirst du gründen deine Treue. Einen Bund habe ich mit meinen Auserwählten geschlossen, habe David, meinen Knecht, geschworen. Bis in Ewigkeit will ich deiner Nachkommenschaft Bestand geben und für alle Geschlechter bauen deinen Thron.
0: Jawohl. Und dann noch eine Verheißung, Vers 35, oder besser gesagt 36 bei Ihnen.
3: Einmal habe ich geschworen bei meiner Heiligkeit. Wie könnte ich David täuschen? Seine Nachkommenschaft soll ewig sein und sein Thron wie die Sonne vor mir.
0: Jawohl. Nachkommenschaft, also es steht wörtlich sein Same. Sein Same wird ewig sein und sein Thron wird also bleiben, bis solange die Sonne besteht. Damit hat Gott also David geschworen, von ihm wird der Messias einmal abstammen. Der Messias, der dann auf seinem Thron, auf dem Thron Davids einmal regieren wird. Ja, und das führt uns jetzt eben dazu, dass wir verschiedene Psalmen anschauen, von David, dann aber auch von anderen, die eben voll sind von messianischen Prophezeiungen. Also so haben wir jetzt eben die Brücke geschafft, von Mose bis auf David. Das war jetzt mein Anliegen. Und jetzt, wo wir sehen, David muss der Stammvater des Messias sein, da schauen wir diese vielen Prophezeiungen, die gerade er eben aufschreiben durfte im Blick auf den kommenden Messias. Jetzt wird es richtig dicht an Aussagen. Also was wir bis jetzt hatten, war noch relativ spärlich und jetzt kommt immer mehr eine Verdichtung von Prophezeiungen. Es wird immer klar, wer dieser Messias sein sollte. Aber es war mir, ist mir auch ein Anliegen, dass wir eben so ein bisschen miterleben, wie das im Alten Testament war. Da kommt immer wieder eine Aussage mehr dazu. Und so kommt ein, kann man sagen, ein Puzzleteil zum anderen. Aber es ist noch manches geheimnisvoll. Ja, jetzt haben wir zum Beispiel gemerkt, der Messias ist nicht nur einfach ein Mensch, sondern ist jemand, der offensichtlich schon existiert, bevor er kommt als Mensch. Wer ist denn diese geheimnisvolle Person? Und jetzt werden wir immer mehr erfahren. Wir schlagen jetzt auf Psalm 2. Das ist der erste ausdrücklich messianische Psalm. Wer hat diesen Psalm gedichtet? Es ist so, wir haben ja 150 Psalmen. Und bei 73 Psalmen gibt es in der Überschrift einen Hinweis, oder im Psalm selbst einen Hinweis, dass er von David ist. Aber von zwei Psalmen, die im Neuen Testament zitiert werden, wird gesagt, dass sie von David sind. Psalm 2 wird nämlich zitiert in Apostelgeschichte 4. Es geht da im Zusammenhang um die Apostel Petrus und Johannes wurden verhaftet und vor den Hohen Rat, vor den obersten Gerichtshof unter der Leitung des Hohen Priesters gestellt. Weil sie haben die Auferstehung von Jesus Christus gepredigt, obwohl eben die Sadduzäer vollkommen dagegen waren. Die glaubten ja nicht mal an ein Weiterleben nach dem Tod. Und so haben sie bedroht, sie dürfen nicht mehr weiter predigen. Jetzt gehen die beiden Apostel zurück zur Gemeinde. Kapitel 4, Vers 23, liest jemand vor.
1: Und als man sie hatte gehen lassen, kamen sie zu den Iren und berichteten, was die hohen Priester und Ältesten zu ihnen gesagt hatten. Da sie das hörten, erhoben sie ihre Stimme einmütig zu Gott und sprachen,
0: So, jetzt geht

0: welchen du gesalbt hast, Herodes und Pontius Pilatus mit den Heiden und den Völkern von Israel, zu tun, was deine Hand und dein Rat zuvor bedacht hat, dass es geschehen sollte. Und nun, Herr, siehe an ihr Drohen, und gib deinen Knechten mit allem Freimut zu reden dein Wort. Und strecke deine Hand aus, dass Heilungen und Zeichen und Wunder geschehen durch den Namen deines heiligen Knechtes Jesus. Und da sie gebetet hatten, erbebte die Stätte, da sie versammelt waren, und sie wurden alle des Heiligen Geistes voll und redeten das Wort Gottes mit Freimut.
1: Jawohl, also die Gemeinde betet. Übrigens, wie kann man sich das vorstellen? Da heißt es, sie erhoben einmütig die Stimme zu Gott und sprachen. Haben alle in der Gemeinde laut gebetet? Ja, wenn das ein Gebet wäre, das schon existiert hatte, ein formales, vorgegebenes Gebet, dann könnte man sich das ja vorstellen. So wie man das kennt, das gemeinsame Vaterunser in Kirchen. Da sprechen ja alle miteinander das Gebet. Aber hier geht es ja um ein spontanes Gebet, das reagiert auf das, was jetzt gerade geschehen war. Also ist das ein spontanes Gebet, aber die Lösung ist ganz einfach. Gott betrachtet jeden in der Gemeinde als betend, wenn jemand betet. Wenn ein Bruder betet, aber die ganze Gemeinde betet mit und bestätigt das danach durch ein lautes Amen, dann betrachtet Gott jeden einzelnen Mann und Frau als Beter. Also das wird jedem angerechnet, wie wenn er selber beten würde. Und so heißt es eben, die Gemeinde war einmütig im Gebet, alle standen voll dahinter. Und so kann gesagt werden, obwohl einer gesprochen hat, erhoben einmütig die Stimme zu Gott und sprachen. Jetzt wird in diesem Gebet aus Psalm 2 zitiert, die ersten Verse. Und da wird gesagt, der du durch den Mund Davids, deines Knechtes, gesagt hast. Also es gab im Judentum eben manches Wissen, außerbiblisch, das nicht unbedingt im Alten Testament stand. Und das ist jetzt wieder so ein Beispiel. Ein anderer Fall ist mit, ich gebe nur schnell die Stelle an. In Hebräer 4 wird Psalm 97, wo es heißt, heute, wenn ihr seine Stimme höret, wird David zugeschrieben. In Hebräer 4, Vers 7. Und auch dort in Psalm 95 steht nicht in der Überschrift, es ist von David. Aber das war in der Tradition des Judentums bekannt und darum hat der Heilige Geist das auch im Neuen Testament wieder aufgenommen. Solche Dinge gibt es noch mehr, zum Beispiel auch die beiden Zauberer in Ägypten. Wie hießen die zur Zeit von Mose? Jannes und Jambres. Nie im Alten Testament werden diese Namen erwähnt, aber in der jüdischen Tradition, in den Targumim, in den aramäischen Targumim, sind die Namen bekannt. Und so hat Paulus diese Namen verwendet in 2. Timotheus 3. Oder zum Beispiel auch das Zitat von Henoch in Judas 1, Vers 14. Eine Prophetie von Henoch, die findet man nirgends im Alten Testament. Aber diese Prophetie war eben außerbiblisch im Judentum überliefert worden. Und so kann Judas eben dieses Zitat dann in seinem Brief bringen. Übrigens, ohne dass er sagt, wie geschrieben steht. Dann wäre es aus der Heiligen Schrift. Er sagt einfach, Henoch hat geweissagt. Ja, also das hilft uns zu wissen, Psalm 2 stammt von David. Und so können wir sagen, garantiert sind 75 der 150 Psalmen sind von David. Übrigens, in der Septuaginta steht bei Psalm 95 von David. Und die Septuaginta schreibt auch andere Psalmen noch David zu. Also darum sage ich mindestens 75.

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Und er machte den Brandopferaltar aus Akazienholz, 5 Ellen lang und ebenso breit, viereckig und 3 Ellen hoch, und 4 Hörner, die mit ihm verbunden waren, auf seinen 4 Ecken, und überzog ihn mit Kupfer. Und er machte alle Geräte zu dem Altar, Töpfe für die Asche, Schaufeln, Becken, Gabeln, Kohlenpfannen, alles aus Kupfer. Und er machte am Altar ein Gitterwerk aus Kupfer, wie ein Netz ringsherum, von unten her bis zur Mitte des Altars, und goss 4 Ringe an die 4 Enden des kupfernen Gitters für die Stangen. Diese machte er aus Akazienholz und überzog sie mit Kupfer, und tat sie in die Ringe an den Seiten des Altars, dass man ihn damit trüge. Und er machte ihn so, dass er inwendig hohl war. Und er machte das Becken aus Kupfer und sein Gestell auch aus Kupfer, von den Spiegeln der Frauen, die vor der Tür der Stiftshütte Dienst taten. Und er machte den Vorhof. Nach Süden Behänge 100 Ellen lang von gezwirnter feiner Leinwand, mit 20 Säulen und 20 Füßen aus Kupfer, aber ihre Nägel und Ringbänder aus Silber. Desgleichen nach Norden 100 Ellen lang mit 20 Säulen und 20 Füßen aus Kupfer, aber ihre Nägel und Ringbänder aus Silber. Nach Westen aber 50 Ellen lang mit 10 Säulen und 10 Füßen, aber ihre Nägel und Ringbänder aus Silber. Nach Osten auch 50 Ellen. 15 Ellen auf einer Seite mit 3 Säulen und 3 Füßen und auf der anderen Seite auch 15 Ellen mit 3 Säulen und 3 Füßen, zu beiden Seiten des Tors am Vorhof. Alle Behänge des Vorhofs waren von gezwirnter feiner Leinwand, und die Füße der Säulen aus Kupfer und ihre Nägel aus Silber, und ihre Köpfe waren überzogen mit Silber, und ihre Ringbänder waren silbern an allen Säulen des Vorhofs. Und die Decke für das Tor des Vorhofs machte er in Buntwirkerarbeit aus blauem und rotem Purpur, Scharlach und gezwirnter feiner Leinwand, 20 Ellen lang und 5 Ellen hoch, nach dem Maß der Behänge des Vorhofs. Dazu 4 Säulen und 4 Füße aus Kupfer und ihre Nägel aus Silber, und ihre Köpfe und ihre Ringbänder überzogen mit Silber. Und alle Zeltpflöcke der Wohnung und des Vorhofs ringsherum waren aus Kupfer. Dies ist die Summe der Aufwendungen für die Wohnung des Gesetzes, die nach dem Gebot des Mose errechnet wurde von den Leviten unter der Leitung Itamars, des Sohnes Aarons, des Priesters. Bezalel aber, der Sohn Uris, des Sohnes Hurs, vom Stamme Juda, hatte alles gemacht, was der Herr dem Mose geboten hatte. Und mit ihm Oholiab, der Sohn Ahisamachs vom Stamme Dan, ein Schmied, Schnitzer, Kunstweber und Buntwirker in blauem und rotem Purpur, Scharlach und feiner Leinwand. Alles Gold, das verarbeitet ist zu diesem ganzen Werk des Heiligtums und das als Gabe gespendet war, beträgt 29 Zentner 730 Lot nach dem Gewicht des Heiligtums. Das Silber aber, das die Zählung der Gemeinde erbrachte, betrug 100 Zentner 1775 Lot nach dem Gewicht des Heiligtums. Auf den Kopf ein halbes Lot nach dem Gewicht des Heiligtums von allen, die gezählt wurden, von 20 Jahren an und darüber. 603.550 Mann. Aus den 100 Zentnern Silber goss man die Füße der Bretter und die Füße des Vorhangs, 100 Füße aus 100 Zentnern, je einen Zentner für einen Fuß. Und aus den 1775 Lot wurden die Nägel der Säulen gemacht und ihre Köpfe und ihre Ringbänder überzogen. Das Kupfer aber, das gespendet war, betrug 70 Zentner 2400 Lot. Daraus wurden gemacht die Füße an der Tür der Stiftshütte und der Altar und das Gitterwerk daran und alle Geräte des Altars. Dazu die Füße des Vorhofs ringsherum und die Füße des Tors am Vorhof, alle Zeltpflöcke der Wohnung und alle Zeltpflöcke des Vorhofs ringsherum.

Und aus dem blauen und roten Purpur und dem Scharlach machten sie Amtskleider zum Dienst im Heiligtum. Und sie machten die heiligen Kleider für Aaron, wie der Herr es Mose geboten hatte. Und sie machten den Priesterschurz aus Gold, blauem und rotem Purpur, Scharlach und gezwirnter feiner Leinwand. Und sie schlugen Goldplatten und schnitten sie zu Fäden, dass man sie in Kunstwerkerarbeit unter den blauen und roten Purpur, den Scharlach und die feine Leinwand einweben konnte. Schulterteile machten sie, die an den Schurz angefügt wurden, und an seinen beiden Enden wurde er zusammengebunden. Und seine Binde war von derselben Arbeit, aus einem Stück mit ihm, aus Gold, blauem und rotem Purpur, Scharlach und gezwirnter feiner Leinwand, wie der Herr es Mose geboten hatte. Und sie fassten zwei Onyxsteine ringsherum mit Gold ein und gruben darauf ein, nach der Weise der Siegelstecher, die Namen der Söhne Israels. Und er heftete sie auf die Schulterteile des Schurzes, dass es Steine seien zum gnädigen Gedenken an die Israeliten vor dem Herrn, wie der Herr es Mose geboten hatte. Und sie machten die Brusttasche, kunstreich gewirkt wie der Priesterschurz, aus Gold, blauem und rotem Purpur, Scharlach und gezwirnter feiner Leinwand, dass sie viereckig war und doppelt gelegt, eine Spanne lang und ebenso breit, und besetzten sie mit vier Reihen Steinen. Die erste Reihe war ein Sarda, ein Topas und ein Smaragd, die andere ein Rubin, ein Saphir und ein Diamant, die dritte ein Lynkura, ein Achat und ein Amethyst, die vierte ein Türkis, ein Onyx und ein Jaspis, ringsherum eingefasst mit Gold in allen Reihen. Und die Steine trugen die zwölf Namen der Söhne Israels, eingegraben in Siegelstecherarbeit, so dass auf einem jeden ein Name stand nach den zwölf Stämmen. Und sie machten an der Tasche Ketten wie gedrehte Schnüre aus feinem Golde, und zwei Goldgeflechte und zwei goldene Ringe, und hefteten die beiden Ringe an die beiden oberen Ecken der Tasche. Und die beiden goldenen Ketten taten sie in die beiden Ringe an den Ecken der Tasche. Aber die beiden anderen Enden der Ketten taten sie an die beiden Goldgeflechte und hefteten sie vorne auf die Schulterteile des Schurzes. Und sie machten zwei andere goldene Ringe und hefteten sie an die beiden anderen Ecken der Tasche, an ihren Rand innen zum Schurz hin. Und sie machten zwei andere goldene Ringe, die taten sie unten an die beiden Schulterteile vorn am Schurz, wo er zusammengeht, oben über der Binde des Schurzes, und knüpften die Tasche mit ihren Ringen an die Ringe des Schurzes mit einer Schnur aus blauem Purpur, dass sie über der Binde des Schurzes anliege und sich nicht von dem Schurz losmache, wie der Herr es Mose geboten hatte. Und dazu machte er das Obergewand zum Priesterschurz, gewirkt ganz aus blauem Purpur, und seine Öffnung oben in der Mitte und eine Borte um die Öffnung herum wie bei einem Panzerhemd, dass sie nicht einreiße. Und sie machten an seinen Saum Granatäpfel aus blauem und rotem Purpur, Scharlach und gezwirnter feiner Leinwand, und machten Schellen aus feinem Golde. Die taten sie zwischen die Granatäpfel ringsherum am Saum des Obergewandes, je einen Granatapfel und eine Schelle ringsherum am Saum für den Dienst, wie der Herr es Mose geboten hatte. Und sie machten auch die Untergewänder aus feiner Leinwand, gewebt für Aaron und seine Söhne, und den Kopfbund aus feiner Leinwand und die hohen Mützen aus feiner Leinwand und Beinkleider aus gezwirnter feiner Leinwand und den Gürtel in Buntwirkerarbeit aus gezwirnter feiner Leinwand, blauem und rotem Purpur und Scharlach, wie der Herr es Mose geboten hatte. Sie machten auch das Stirnblatt, den heiligen Kronreif, aus feinem Gold und gruben als Schrift ein: Heilig dem Herrn. Und sie banden eine Schnur aus blauem Purpur daran, dass sie an dem Kopfbund oben angeheftet würde, wie der Herr es Mose geboten hatte. Also wurde vollendet das ganze Werk der Wohnung der Stiftshütte. Und die Israeliten taten alles, was der Herr dem Mose geboten hatte. Und sie brachten die Wohnung zu Mose, das Zelt und alle seine Geräte, Haken, Bretter, Riegel, Säulen, Füße, die Decke von rotgefärbten Widderfellen, die Decke von Dachsfellen und den Vorhang,
die Lade mit dem Gesetz samt ihren Stangen, den Gnadenthron, den Tisch und alle seine Geräte und die Schaubrote, den Leuchter aus feinem Gold mit den Lampen zum Aufsetzen und all seinem Gerät und das Öl für den Leuchter, den goldenen Altar und das Salböl und das wohlriechende Räucherwerk, die Decke für den Eingang des Zeltes, den kupfernen Altar und sein kupfernes Gitter mit seinen Stangen und seinem ganzen Gerät, das Becken mit seinem Gestell, die Behänge des Vorhofs mit seinen Säulen und Füßen, die Decke vor dem Tor des Vorhofs mit seinen Seilen und Zeltpflöcken und alles Gerät zum Dienst der Wohnung der Stiftshütte, die Amtskleider des Priesters Aaron für den Dienst im Heiligtum und die Kleider seiner Söhne für den priesterlichen Dienst. Ganz so, wie der Herr es Mose geboten hatte, hatten die Israeliten alle Arbeiten ausgeführt. Und Mose sah dies ganze Werk an, und siehe, sie hatten es gemacht, wie der Herr geboten hatte. Und er segnete sie.

0: Und der Herr redete mit Mose und sprach:
1: Du sollst die Wohnung der Stiftshütte aufrichten am ersten Tage des ersten Monats. Und du sollst die Lade mit dem Gesetz hineinstellen und vor die Lade den Vorhang hängen. Und du sollst den Tisch hineinbringen und die Schaubrote auflegen und den Leuchter hineinstellen und die Lampen darauf setzen. Und du sollst den goldenen Räucheraltar vor die Lade mit dem Gesetz stellen und die Decke in der Tür der Wohnung aufhängen. Den Brandopferaltar aber sollst du außen vor die Tür der Wohnung der Stiftshütte setzen. Und das Becken zwischen die Stiftshütte und den Altar. Und Wasser hineintun und den Vorhof ringsherum herstellen und die Decke in der Tür des Vorhofs aufhängen. Und du sollst das Salböl nehmen und die Wohnung und alles, was darin ist, salben und sollst sie weihen mit ihrem ganzen Gerät, dass sie heilig sei. Und du sollst den Brandopferaltar salben mit seinem ganzen Gerät und weihen, dass er hochheilig sei. Und du sollst auch das Becken und sein Gestell salben und weihen. Und du sollst Aaron und seine Söhne vor die Tür der Stiftshütte treten lassen und sie mit Wasser waschen und Aaron die heiligen Kleider anziehen und ihn salben und weihen, dass er mein Priester sei. Und du sollst seine Söhne auch herzuführen und ihnen die Untergewänder anziehen und sie salben, wie du ihren Vater gesalbt hast, dass sie meine Priester seien. Und diese Salbung sollen sie haben zum ewigen Priestertum, von Geschlecht zu Geschlecht.
0: Und Mose tat alles, wie ihm der Herr geboten hatte. Also wurde die Wohnung aufgerichtet im zweiten Jahr am ersten Tage des ersten Monats. Und Mose richtete die Wohnung auf und setzte ihre Füße hin und stellte die Bretter darauf und brachte die Riegel an und richtete die Säulen auf und breitete das Zeltdach aus über der Wohnung und legte die Decke des Zeltes oben darauf, wie der Herr ihm geboten hatte. Und er nahm das Gesetz und legte es in die Lade und tat die Stangen an die Lade und setzte den Gnadenthron oben auf die Lade und brachte die Lade in die Wohnung und hängte den Vorhang auf und verhüllte so die Lade des Gesetzes, wie ihm der Herr geboten hatte, und setzte den Tisch in die Stiftshütte an die Seite der Wohnung nach Norden, außen vor dem Vorhang, und legte die Schaubrote auf vor dem Herrn, wie ihm der Herr geboten hatte, und setzte den Leuchter auch hinein gegenüber dem Tisch an die Seite der Wohnung nach Süden, und setzte die Lampen auf vor dem Herrn, wie ihm der Herr geboten hatte. Und er setzte den goldenen Altar hinein vor den Vorhang und räucherte darauf mit wohlriechendem Räucherwerk, wie ihm der Herr geboten hatte, und hängte die Decke in die Tür der Wohnung. Und den Brandopferaltar setzte er vor die Tür der Wohnung der Stiftshütte und opferte darauf Brandopfer und Speisopfer, wie ihm der Herr geboten hatte. Und das Becken setzte er zwischen die Stiftshütte und den Altar und tat Wasser hinein zum Waschen. Und Mose, Aaron und seine Söhne wuschen ihre Hände und Füße darin. Denn sie müssen sich waschen, wenn sie in die Stiftshütte gehen oder hinzutreten zum Altar, wie der Herr es Mose geboten hatte. Und er richtete den Vorhof auf rings um die Wohnung und um den Altar und hängte die Decke in das Tor des Vorhofs. Also vollendete Mose das ganze Werk. Da bedeckte die Wolke die Stiftshütte, und die Herrlichkeit des Herrn erfüllte die Wohnung. Und Mose konnte nicht in die Stiftshütte hineingehen, weil die Wolke darauf ruhte und die Herrlichkeit des Herrn die Wohnung erfüllte. Und immer wenn die Wolke sich erhob von der Wohnung, brachen die Israeliten auf, solange ihre Wanderung währte. Wenn sich aber die Wolke nicht erhob, so zogen sie nicht weiter, bis zu dem Tag, an dem sie sich erhob. Denn die Wolke des Herrn war bei Tage über der Wohnung, und bei Nacht ward sie voll Feuers vor den Augen des ganzen Hauses Israel, solange die Wanderung währte.

0: Es ist 4 Uhr und 30 Minuten.
1: Schön, dass du eingeschaltet hast. Hier ist die Kindersendung von Radio Segenswelle mit Anna Sawatzki. Ich freue mich riesig, dass du heute dabei bist. Nach dem Lied geht es direkt weiter.

Schnapp dir ein Kissen, mach es dir gemütlich und spitze deine Ohren. Denn wir starten heute direkt mit einem kleinen Rätsel zum Mitraten. Ich nenne dir drei Dinge und du rätst mal ganz schnell, wer das wohl ist. Fertig? Eine goldene, glitzernde Krone. Ein riesengroßer Palast mit 100 Zimmern. Und ganz viele Diener, die jeden Befehl ausführen. Wer ist das? Klar, das ist doch einfach. Ein König. Heute in unserer Geschichte geht es um ein paar kluge Männer aus einem fernen Land, die auch auf der Suche nach einem König waren. Aber sie suchten keinen ganz normalen König. Sie suchten den mächtigsten Herrscher, den es überhaupt gibt. In der Bibel, im Buch der Offenbarung, Kapitel 17, Vers 14, steht über ihn: Denn es ist der Herr aller Herren und der König aller Könige. Die weisen Männer folgten einem geheimnisvollen Stern am Nachthimmel, um diesen König zu finden. Doch als sie am Ziel ankamen, sah alles völlig anders aus, als sie dachten. Kein Palast, keine goldene Krone. Wo sie stattdessen gelandet sind, das erfährst du gleich. Aber bevor unsere Reise losgeht, wollen wir zusammen beten und Gott in unsere Sendung begrüßen. Du kannst da, wo du gerade sitzt, einfach deine Hände falten, deine Augen schließen und leise im Herzen mitbeten. Lieber Vater im Himmel, danke, dass wir heute wieder diese Radiosendung hören können. Du bist der Herr aller Herren und unser großer König. Danke, dass du jetzt bei jedem einzelnen Kind zu Hause im Zimmer bist oder wo es gerade zuhört. Wir wollen jetzt ganz leise werden und auf dich hören. Schenk uns viel Freude bei der Geschichte. Amen.

Schon lange waren sie unterwegs. Sie kamen aus einem weit entfernten Land. Dort hatten sie alles für die große Reise gepackt. Proviant, Wasser und natürlich Geschenke. Denn sie wollten einen König besuchen. Und für einen König bringt man Geschenke mit, das ist klar. Sie kannten diesen König noch nicht. Sie wussten auch noch nicht viel von ihm. Nur, dass es ihn gab und dass er ein ganz besonderer König war. Woher sie das wussten? Die Sterne hatten es ihnen verraten. Die Männer waren Gelehrte. Sie kannten sich hervorragend mit den Sternen aus. Jede Nacht, wenn der Himmel wolkenlos war, beobachteten sie ihn. Sie kannten die Sternenbilder. Vielleicht den großen Wagen oder den großen Bären. Aber jetzt hatten sie einen ganz besonderen Stern gefunden. »Das ist der Stern eines Königs«, hatte einer von ihnen gerufen. »Ja, es ist ein neuer König geboren«, erwiderte ein anderer. »Wollen wir diesen König nicht begrüßen?«, fragte noch ein anderer. Sie waren sich sofort einig. Sie wollten diesen König begrüßen und verehren. Immerhin war es ein König, den sogar die Sterne ankündigten. »Bist du schon einmal einem echten König begegnet?« »Wahrscheinlich nicht. Hier bei uns gibt es keinen König und in den meisten Ländern heute auch nicht mehr. Aber du kennst bestimmt Geschichten von Königen. Ein König ist mächtig. Er hat das Sagen. Wenn er etwas befiehlt, müssen die anderen gehorchen.« Die weisen Männer wussten, dass dieser neue König mächtig sein würde. Deshalb wollten sie ihn ehren. Sie wollten ihm zeigen, wie wichtig er ist. Die Geschenke hatten sie sorgfältig in den Satteltaschen der Kamele verstaut. So zogen sie los, immer Richtung Westen, denn dort hatten sie den Stern gesehen. Schließlich kamen sie in Israel an. »Wo wird der neue König wohl sein?«, überlegten sie. »Natürlich in der Hauptstadt«, sagte einer. »Dort im Palast des Königs müssen sie doch von ihm wissen?« »Logisch, oder?« »Ein König ist herrlich und wohnt in einem schönen Palast. Dort gibt es alles, was er braucht, und er hat viele Diener. Der neue König wird bestimmt ein weiches Bett aus Gold haben«, dachten sich die Weisen. Der König, der zu dieser Zeit in Jerusalem regierte, hieß Herodes. Zu ihm kamen die Weisen. »Wir wollen den neugeborenen König verehren. Wo ist er?«, fragten sie. König Herodes erschrak zutiefst. Er wusste überhaupt nichts von einem neuen König. Hier im Palast war kein Baby geboren. Und Herodes wollte auf keinen Fall einen neuen König neben sich haben. Er wollte selbst der Herrscher bleiben. Aber er wollte alles ganz genau wissen. Die Weisen berichteten ihm: »Wir haben in unserer Heimat seinen Stern gesehen und sind deshalb hierher gekommen.« Mehr konnten sie auch nicht sagen. Da hatte Herodes eine Idee. Vielleicht konnten ihm die Schriftgelehrten weiterhelfen. Bestimmt stand in den alten heiligen Büchern etwas über diesen neuen König. Er ließ die Schriftgelehrten

Beamten sofort zu sich rufen. Und sie wussten tatsächlich sofort, wo sie suchen mussten. Sie sagten: In den Schriften steht geschrieben, dass der Christus, der von Gott gesandter König, in Bethlehem geboren werden soll. Sie lasen eine Stelle aus dem Buch Micha, Kapitel 5, Vers 1. Und du, Bethlehem Ephrata, die du klein bist unter den Städten in Juda, aus dir soll mir der kommen, der in Israel Herr ist, dessen Ausgang von Anfang und von Ewigkeit her gewesen ist. Geht nach Bethlehem und sucht dort intensiv nach dem Kind, bat Herodes die Weisen mit freundlicher Stimme. Und dann kommt zu mir zurück und sagt mir, wo ich es finden kann. Ich möchte nämlich auch hingehen und es anbeten. Als die Weisen gegangen waren, war Herodes innerlich voller Unruhe und Wut. Er wollte den neuen König finden, aber nicht, um ihn anzubeten. Er wollte ihn töten lassen. Er hatte schreckliche Angst, dass ihm jemand den Thron wegnimmt. Die Weisen ahnten davon nichts. Sie gingen frohgemut in Richtung Bethlehem, um den wahren König anzubeten.

Schau mal, wie unterschiedlich die Menschen auf die Nachricht vom neuen König reagieren. Und heute ist das immer noch so. Manche Menschen wollen Jesus nicht als König über sich haben. Sie denken sich, ich will niemanden, der mir sagt, was ich tun soll. Ich will alles selbst entscheiden. Vielleicht geht es dir auch manchmal so. Du hast bisher einfach das getan, was du selbst wolltest, und nicht das, was der König Jesus möchte. Aber Fakt ist, Jesus ist der König über alles, auch über dich. Wir müssen ihm gehorchen, weil er der rechtmäßige König ist. Und das Beste ist, wir dürfen es auch tun. Wenn du ihm bisher nicht gehorcht hast, kannst du ihm jetzt um Vergebung bitten. Du kannst zu ihm beten und sagen: Jesus, es tut mir leid, dass ich bisher nur getan habe, was ich selbst wollte. Bitte vergib mir. Ich möchte dich als meinen König annehmen und ab heute so leben, wie es dir gefällt. Herodes wollte den neuen König vernichten, aber die Weisen suchten ihn von ganzem Herzen. Als sie aus dem Palast heraustraten, riefen sie voller Freude laut auf. Sie sahen den Stern wieder, genau den Stern, den sie schon zu Hause in der Heimat bewundert hatten. Wir müssen dorthin gehen, wo der Stern uns hinführt, sagten sie und liefen schneller. Der Stern zog vor ihnen her, genau bis nach Bethlehem. Die Weisen staunten über diesen König. Nicht nur die Sterne erzählten von ihm. Sogar viele hundert Jahre vorher hatte ein Prophet genau aufgeschrieben, wo er geboren werden würde. Gott vergisst seine Versprechen nicht. Sie folgten dem Stern, bis er über einem ganz einfachen Haus stehen blieb. Das ist das Haus. Dort muss der König sein, jubelten sie. Sie stiegen von ihren Kamelen ab und traten ein. Wen sie dort fanden, das weißt du, oder? Genau, sie fanden Jesus. Und sie wussten sofort, das ist er, das ist der König. Jesus war zu diesem Zeitpunkt noch ein kleines Kind. Er hatte kein goldenes Bettchen, keine Diener und keine königliche Kleider. Und trotzdem spürten sie, er ist der Herrscher der Welt. Jesus kam als kleines Kind auf die Erde, aber er war und bleibt der größte König. Und eines Tages wird er sichtbar als König wiederkommen und über die ganze Erde regieren. Das wird eine wunderschöne Zeit, denn er ist der Friedenskönig, ein König, der echten Frieden für alle bringt. Die Weisen hatten ihr Ziel erreicht. Sie packten ihre Schätze aus. Gold, das perfekte Geschenk für einen echten König. Weihrauch, ein wertvolles Harz, das man damals im Gottesdienst verbrannte und das einen wunderbaren Duft verbreitete. Myrrhe, eine sehr kostbare Heilpflanze. Das alles waren extrem teure Dinge. Aber für die Weisen war Jesus das wert. Sie wollten ihm zeigen, wie unbeschreiblich wichtig er ihnen war. Wie wichtig ist dir, Jesus? Wenn du zu ihm gehörst, ist er dein Retter. Aber zeigst du ihm auch, dass er dein König ist? Du kannst es ihm zeigen, indem du im Alltag auf ihn hörst und tust, was er sagt. Und du kannst es ihm im Gebet sagen. Sag ihm, wie großartig er ist. Bete ihn an, genau wie die Weisen. Die Weisen fielen auf die Knie und beteten das Kind an. Am nächsten Morgen wollten sie eigentlich zu Herodes zurückkehren, um ihm den Weg zu zeigen. Doch als sie aufbrechen wollten, sagte einer der Männer, ich habe heute Nacht etwas Seltsames geträumt. Gott selbst hat im Traum zu mir gesprochen. Zu mir auch, rief der Zweite. Was hat Gott dir gesagt? Gott hat uns gewarnt, wir dürften auf keinen Fall zu Herodes zurückgehen. Er will das Kind töten. Genau das hat Gott mir auch gezeigt, erwiderte der andere. Das war eine Warnung von Gott. Lasst uns einen anderen Weg direkt nach Hause nehmen und Jerusalem umgehen.
So kehrten sie auf einem geheimen Weg heim in ihr Land. Auf dem gesamten Rückweg redeten sie bestimmt über nichts anderes mehr als über diesen neuen König, den sie begegnet waren. Diese Reise würden sie im Leben nie wieder vergessen. Auch du kannst diesem König heute begegnen. Rede mit ihm im Gebet, höre auf sein Wort und bete ihn an. Denn er ist der König aller Könige.

Oma Gerda und der Dreck. Toni schiebt den langen Besen vor sich her. Das hat er mittlerweile ganz gut drauf, obwohl er im Rollstuhl sitzt. Da ist ganz schön was an Dreck zusammengekommen. Unter dem Tisch und bei der Terrassentür findet man immer was, was man wegkehren kann. Geschickt hebt Toni mit seinem einen Fuß die Teppichkante an und fegt sein Häufchen Dreck zufrieden unter den Stoff. Zu und weg ist der Schmutz. Eine tolle Sache, findet Toni. Böken und Mülleimer und alles, was dazugehört, kann man sich so ganz geschickt sparen. Dass aber Oma Gerda so direkt hinter ihm steht und seine neue Kunst beobachtet hat, merkt Toni erst, als er kehrt machen will. Wenn du das öfter machst, stolpere ich bald über meinen Teppich. Oma Gerda grinst und schüttelt den Kopf. Das solltest du auch mal ausprobieren. Schwupps, unter den Teppich gekehrt und weg ist alles. Sehr zeitsparend und total effektiv. Und ein super Nährboden für Silberfische. Die brauchen natürlich auch noch Feuchtigkeit, meint Oma Gerda. Hast du schon mal welche gesehen, will Toni interessiert wissen. Na klar, Oma Gerda nickt. Sie sehen eigentlich ganz niedlich aus. Das ist doch toll, dass sich noch jemand für deinen Dreck interessiert, Toni kichert. So, so, Oma Gerda droht spaßhaft mit dem Zeigefinger. Für meinen Dreck? Und deiner? Na ja, vielleicht ist ein ganz bisschen auch von mir, gibt Toni gönnerhaft zu und grinst immer noch. Oma Gerda lässt sich auf das Sofa plumpsen, sodass es verdächtig kracht. Sie stützt den Kopf in die Hände und überlegt. Vor Gott kann man nicht so einfach unter den Teppich kehren, etwas vertuschen oder einfach zudecken. Er lässt sich nichts vormachen. Vor Menschen, Schauspielern ist dagegen meist kein Problem. Ich habe auch schon mal etwas verheimlicht vor meinen Eltern, denkt Toni laut. Und? Ich habe mir echt Mühe gegeben, es zu vertuschen, aber irgendwie ist es dann doch rausgekommen, erzählt Toni. Kennst du den Mann aus der Bibel, der auch versucht hat, etwas zu vertuschen? Er steht im Alten Testament und es ging um Silber und um goldene Spangen. Oma Gerda schaut Toni fragend an. Ich weiß niemand, gibt Toni zu und zuckt mit den Schultern. Bei Josua und dem Volk Israel gibt Oma Gerda Toni einen Tipp. Ja, der Mann hat alles unter seinem Zelt versteckt, so ähnlich wie ich den Dreck unter deinem Teppich, fällt Toni ein. Aber wie er heißt, weiß ich nicht. Achan, hilft ihm Oma Gerda. Kein Mensch hat es entdeckt, aber Gott hat es gesehen. Toni ist nachdenklich geworden. Gott sieht mich und was ich tue. Aber da denke ich kaum dran. Wichtig ist, dass wir uns merken, wir sollen keine schlimmen Geheimnisse haben und nicht versuchen, böse Dinge, die wir tun, zu verstecken, erklärt Oma Gerda und schiebt ihre Brille nach oben. Und wenn wir schon was Böses versteckt haben, wie werden wir es dann wieder los? Fragt Toni. Gott bekennen und wenn es nötig ist, auch Menschen, erklärt Oma Gerda. Toni schweigt betreten. Ihm fallen da einige Dinge an, die er dringend klären sollte.

Die Weisen hatten wertvolle Schätze im Gepäck. Gold, Weihrauch und Myrrhe. Vielleicht denkst du, schade, ich habe doch gar kein Gold, das ich Jesus schenken konnte. Aber weißt du was? Jesus wünscht sich von dir überhaupt kein echtes Gold. Das wertvollste Geschenk, das du dem König der Könige machen kannst, ist dein Herz. Ihm zu sagen, Jesus, ich hab dich lieb und möchte mit dir leben, das ist für ihn das Schönste als jeder Schatz der Welt. Lasst uns ihm genau dieses Geschenk jetzt im Gebet bringen. Du kannst leise im Herzen mitsprechen. Lieber Herr Jesus, danke, dass wir für dich wertvoller sind als alles Gold der Welt. Du bist der Herr aller Herren und der König aller Könige. Wir bringen dir heute unsere Herzen und unsere Liebe. Danke, dass wir zu dir gehören dürfen. Segne uns und unsere Familien in den nächsten Tagen. Amen.

Die Zeit für diese Sendung geht nun wieder dem Ende zu. Es ist schön, dass du Gottes Wort gehört hast und ich wünsche dir viel Freude beim Ausleben. Ich sage Tschüss und bis zum nächsten Mal.

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0: Ankommen bei Gott. Frieden in mir. Innere Ruhe und Zufriedenheit. Glücklich sein über den Augenblick der Gnade. Momentan beschäftigen mich Themen wie Gottes Geschenke mit allen Sinnen wahrzunehmen, über sie nachzudenken und ihn dafür anzubeten. Mir fällt auf, dass ich fast jeden Tag mindestens eine Stunde im Auto verbringe. Dabei mache ich mir viele unnötige Gedanken über den Feierabendverkehr und die Fahrkünste der anderen Autofahrer. Wie immer ist es auch hier eine Frage der Perspektive. Ich kann die Autofahrt damit zubringen, um mich über die anderen Fahrer zu ärgern. Oder ich genieße das Stop and Go und lasse meine Tretmühle des Alltags vor Gott zur Ruhe kommen. Nun macht sich der Mensch auf und geht an seine Arbeit, an das, was er zu verrichten hat, bis zum Abend. Psalm 104, Vers 23 aus der Neuen Genfer Übersetzung. So sah mein Feierabend letzte Woche aus. Ich war sehr müde vom Unterricht und den vielen weiteren Terminen bei der Arbeit. Während ich mich in die Schlange der nur langsam vorwärts kommenden Autos einreihte, wurde mir auf einmal bewusst, wie reich beschenkt ich bin. Ich habe Zeit, um mit Gott zu reden, Zeit zum Nachdenken und zum Sortieren meiner Gedanken. Möge mein Nachsinnen ihm wohlgefallen, ich freue mich an dem Herrn. Psalm 104, Vers 34. Während ich nach Hause fuhr, merkte ich, dass mein Herz sank. Nicht laut, denn ich war zu müde, aber innerlich. Es war ein Lob- und Anbetungslied. Singt und spielt dem Herrn in eurem Herzen. Epheser 5, Vers 19b. Ein tiefer Friede durchströmte mein Herz. Die unerledigten Aufgaben rückten in den Hintergrund. Der Straßenverkehr war plötzlich nicht mehr so nervig. Mir wurde die Errettung durch Jesus wieder bewusst. Die Gewissheit, für immer bei Gott zu sein. Der Friede und die Erlösung von jeder Sünde. Ewiges Leben. Alle Probleme und Fragen wurden zu Leichtgewichten. Sich zu sorgen wurde überflüssig. Alles kam bei Gott zur Ruhe und die Autofahrt wurde zu einer Andacht. So ist Gott. Er ist die ganze Zeit ansprechbar und wartet nur darauf, dass ich mich ihm anvertraue. Naht euch zu Gott, so naht er sich zu euch. Jakobus 4, Vers 8a. Mir fällt vermehrt auf, wie viel Wert auf die sogenannte Me-Time gelegt wird. Oft höre ich Aussagen wie, jeder braucht Zeit für sich, um anzukommen. Grundsätzlich ist das keine schlechte Idee, denn jeder Tag endet schneller, als wir wollen. Doch was wäre, wenn aus Me-Time We-Time würde? Zeit mit Gott und dir? Vom Ich zum Wir. Gemeinschaft mit Gott. Zeit, um Gott zu bestaunen. Herr, wie sind deine Werke so viele? Du hast sie alle in Weisheit gemacht und die Erde ist erfüllt von deinem Besitz. Psalm 104, Vers 24. Ankommen, das möchte ich lernen. Zur Ruhe kommen und hören, was Gott mir zu sagen hat. Morgens, bevor der Tag richtig beginnt, mittags, um mich neu zu besinnen und abends, um mich von Gott ausrichten zu lassen. Ich aber rufe zu Gott und der Herr wird mir helfen. Abends, morgens und mittags will ich beten und ringen, so wird er meine Stimme hören. Psalm 55, Vers 17 bis 18. Ich möchte den ganzen Tag in Gemeinschaft mit Gott verbringen, auch beim Autofahren. Nicht immer laut, andächtig vor ihm. Ich will dem Herrn singen mein Leben lang, meinem Gott Lob singen, solange ich bin. Psalm 104, Vers 33. Mit einem Herzen, das singt und anbetet. Zur Ehre Gottes. Die Herrlichkeit des Herrn wird ewig währen. Der Herr wird sich an seinen Werken freuen. Psalm 104, Vers 31. Impuls. Wie sieht dein Ankommen und zur Ruhe kommen aus? Weiterführende Bibelstelle. Lies den ganzen Psalm 104 und stimme in das Lob ein. Erlebt? Erlebt. In diesem Jahr mache ich mir an den Tagen um das Auferstehungsfest insbesondere Gedanken darüber, welche Auswirkungen es für mein Leben hat, dass Jesus lebt. Hier ist meine Auflistung. Weil Jesus lebt, ist der Tod besiegt. 1. Korinther 15, Vers 55 bis 56. Hat er das letzte Wort? Matthäus 28, Vers 18. Werden auch wir ewig leben? Johannes 14, Vers 19. Hat er die Vertrauenswürdigkeit der Bibel bewiesen? 2. Korinther 1, Vers 20. Lebe ich nicht für eine Religion, sondern darf Glauben haben? 1. Johannes 5, Vers 4. Lohnt es sich, für ihn zu leben? 2. Korinther 5, Vers 14 bis 15. Hat mein Leben Sinn? Johannes 3, Vers 16. Habe ich eine Perspektive, die dieses Leben übersteigt? Psalm 23, Vers 6. Schenkt er mir die Kraft, seinen Willen zu tun? Hebräer 13, Vers 20 und 21. Habe ich zu jeder Zeit einen Ansprechpartner? Hebräer 4, Vers 16. Ist jedes seiner Worte glaubwürdig? 1. Timotheus 1, Vers 15. Kann er davon sprechen, was nach dem Tod ist, weil er es weiß? Offenbarung 1, 17 bis 18. Darf ich Zuversicht in ihm haben? Galater 2, Vers 20. Lohnt es sich, ihm das Leben anzuvertrauen? Psalm 31, Vers 4. Folge ich keinem toten Gott, sondern dem wahren Gott nach? 1. Johannes 5, Vers 20. Bin ich nicht mehr unter dem Gesetz, sondern unter der Gnade? Galater 2, Vers 21. Habe ich allen Grund zur Freude? Psalm 34, Vers 6. Brauche ich nicht am Leben zu verzweifeln? Psalm 73, Vers 26. Verwandelt er meine Klage in einen Reigen? Psalm 30, Vers 12. Erfüllt sich sein Wort? Hebräer 4, Vers 12. Gibt es kein Problem, das er nicht lösen könnte? Jeremia 32, Vers 27. Ist die Angst besiegt? 1. Johannes 4, Vers 18. Wird Christi Sieg zu meinem? 1. Korinther 15, Vers 57. Erlebe ich Gebetserhörungen? Psalm 50, Vers 15. Sind Wunder für ihn kein Problem? Psalm 77, Vers 15. Kommt das Beste für Gottes Kinder noch? Johannes 14, Vers 3. Darf ich seine Wiederkunft erwarten? Offenbarung 22, Vers 12. Ist der Preis für meine Sündenschuld endgültig bezahlt? Hebräer 10, Vers 10. Gibt es für mich keine Verurteilung mehr? Römer 8, Vers 1. Darf ich ein Leben in der Gerechtigkeit Gottes leben? 2. Korinther 5, 21. Werde auch ich auferweckt werden? Johannes 11, Vers 25 bis 26. Darf ich hoffnungsvoll in die Zukunft blicken? 1. Petrus 1, Vers 3. Erlebe ich ihn in meinem Alltag? Johannes 7, Vers 38. Hast du schon erlebt, dass Jesus lebt? Für mich ist es der größte Beweis für die Glaubwürdigkeit der Auferstehung, zu erleben, dass er lebt. Er ist in meinem Alltag da, in den belanglosen wie in den wichtigen Momenten des Lebens. Das ist Gnade. Dietrich Bonhoeffer hat gesagt, wer Ostern kennt, kann nicht verzweifeln. Wahre Worte, denn wir dürfen erleben, dass er lebt, unser Herr und Heiland, für immer. Impuls. Stelle dir einmal die Frage, wie sich die Auferstehung Jesu in deinem Leben bemerkbar macht. Weiterführende Bibelstellen. Nimm dir gerne Zeit und lies die aufgeführten Bibelstellen nach. Gottes Wort ist äußerst reichhaltig und birgt so viel Anregung zur Dankbarkeit und Freude.
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1: An einigen wenigen Stellen der Bibel ist von den Enden der Erde die Rede. Anhänger der Idee einer flachen Erde argumentieren, dass ein runder Planet kein reales Ende haben könne. Folglich würde hier zweifelsfrei gelehrt, die Erde sei flach und habe fest definierbare Endpunkte. Von den Enden der Erde wird beispielsweise in Jesaja 11, Vers 12 gesprochen. An dieser Stelle geht es um die prophetische Zusage Gottes, den Überrest seines Volkes am Ende der Zeiten wieder in dem von ihm versprochenen Land zusammenzubringen. Beispielhaft werden dann einige Länder des Nahen Ostens aufgezählt, neben nicht näher definierten Inseln. Dann sagt Gott: Ich werde die zerstreuten Judas sammeln von den vier Enden der Erde. Der an dieser Stelle mit Enden übersetzte hebräische Begriff ist Kanaf. Je nach dem entsprechenden Zusammenhang wird das Wort auch als Zipfel eines Kleidungsstücks, als Rand eines Geländes, als Flügel bzw. Ende des Gefieders oder als Decke wiedergegeben. 2. Mose 25, Vers 20, 3. Mose 1, Vers 17, 4. Mose 15, Vers 38, 5. Mose 27, Vers 20, 1. Samuel 24, Vers 5 und Hesekiel 7, Vers 2. Mit Ende der Erde oder Rand der Erde wird Kanaf auch in Hiob 37, Vers 3 und Jesaja 24, Vers 16 übersetzt. Alle diese Verse beziehen sich auf den letzten Winkel der bewohnten Erde. Die Zipfel oder Enden eines Landstrichs oder Kontinents werden hier angesprochen, nicht das mutmaßliche Ende des Planeten Erde. Wenn in Jesaja 11, Vers 12 dann von den vier Enden der Erde gesprochen wird, kann das schwerlich im buchstäblichen Sinne gemeint sein. Auch eine flache Erde hätte nämlich nicht nur vier, sondern unendlich viele Enden. In jeder beliebigen Richtung, in die man sich wendet, müsste irgendwann ein Ende erreicht werden, nicht nur in den vier Haupthimmelsrichtungen Nord-Süd, Ost und West. Das hebräische Wort Kanaf lässt sich am zutreffendsten mit weit entfernt, am Rande eines Landstücks oder Kleidungsstücks liegend, oder mit von überall her übersetzen. An keiner der betreffenden Bibelstellen wird der Aufbau oder die Konstruktion der Welt bzw. des Universums beschrieben. In den biblischen Berichten von der Schöpfung findet sich dieser Begriff hingegen nicht. Wollten die biblischen Autoren wirklich eine geometrische Ecke oder einen konkreten geografischen Ort als Ende der Erde bezeichnen, dann hätten sie einen der viel eindeutigeren und passenderen hebräischen Begriffe wie Pajo, Tzio-Jo oder Pamut gewählt. In Offenbarung 7, Vers 1 und 20, Vers 8 ist noch einmal von den vier Enden der Erde die Rede. Im Anschluss an das tausendjährige Reich wird Satan ausziehen, um die Völker an den vier Enden der Erde zu verführen, heißt es da. Genannt werden dann Gog und Magog, die nicht sehr weit von Israel entfernt liegen. Der jüdische Historiker Flavius Josephus war davon überzeugt, dass damit die Skythen gemeint wären. Im Mittelalter wurde Gog und Magog vor allem mit Skandinavien in Verbindung gebracht. Der hier mit Ende der Erde übersetzte griechische Begriff ist Gonia und kommt 9-mal im Neuen Testament vor. In seinem jeweiligen Zusammenhang wird dieser Begriff als Winkel, Apostelgeschichte 26, Vers 26,

geografische Gesamtheit der irdischen Schöpfung. Der hier mit Erde übersetzte griechische Begriff ist Gä. Dieser insgesamt 23 Mal im Neuen Testament benutzte Begriff bezeichnet eine Region, Matthäus 2, Vers 6, weit entfernte Länder, Matthäus 12, Vers 42, die menschliche Zivilisation, Matthäus 5, Vers 13, den Erdboden, Matthäus 10, Vers 29, oder die ganze irdische Schöpfung, Matthäus 5, Vers 18. Am häufigsten ist mit Gä der materielle Erdboden oder ein konkretes Land gemeint. An den Ecken bzw. Enden des in Offenbarung 20, Vers 8 genannten Erdbodens oder Landes stehen bzw. wohnen Menschen. Weder das Meer noch der Luftraum oder unterirdische Orte werden an dieser Stelle angesprochen, obwohl auch sie natürlich zur Schöpfung Gottes gehören und prinzipiell über den eigentlichen Erdboden hinausgehen können. Die in der Offenbarung genannten vier Ecken oder Enden der Erde bezeichnen keinen rein geografischen Ort, sondern umfassen die Gesamtheit des bewohnten Erdbodens. Bis heute spricht man übrigens vollkommen unproblematisch von den vier Himmelsrichtungen, stellvertretend für die Gesamtheit des Erdbodens. Niemand betrachtet die vier Himmelsrichtungen deshalb als unvereinbar mit einem runden Planeten. Wer heute vom Ende der Erde spricht, meint damit entweder deren zeitliche Begrenzung oder einen besonders abgeschiedenen Ort. Wenn man zur Zeit des Neuen Testaments von den vier Enden der Erde sprach, meinte man damit die Gesamtheit aller bewohnten Landstriche. Ungebräuchlich war diese Bezeichnung als geologische Beschreibung der gesamten Schöpfung, einschließlich des Himmels und der Meere und so weiter. Wenn beispielsweise in Psalm 59, Vers 4 davon die Rede ist, dass Gottes Herrschaft bis an die Enden der Erde geht, dann ist damit lediglich gemeint, dass Gottes Macht alles umfasst. Ähnlich auch Jesaja 49, Vers 6 oder Jeremia 16, Vers 19. Es soll an dieser Stelle keine geologische Aussage über den Aufbau der Welt gemacht werden. Primär wird mit der betreffenden Formulierung lediglich die Gesamtheit des menschlichen Lebensraums beschrieben.

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Ich möchte heute eine Botschaft an die jungen Menschen bringen. Ich denke, es ist sehr nötig, auch in dieser Zeit. Ich sage nicht allein an die Jugend, sondern an die jungen Menschen. Und vielleicht wird mancher Ältere auch in diesem sich sehen und zurückschauen auf sein vergangenes Leben und im Lichte des Wortes auch sein Leben durchschauen und vielleicht auch hier und dort sagen, Herr, vergib. Es könnte manches anders sein in meinem Leben. Ich möchte uns ein kurzes Wort lesen, einen einzigen Vers aus Prediger Kapitel 12, gleich der erste Vers. Gedenke an deinen Schöpfer in deiner Jugend, ehe denn die bösen Tage kommen werden und die Jahre hinzutreten, da du sagen wirst, sie gefallen mir nicht. Kurzes Wort, aber dennoch ein sehr werter, ein sehr wichtiger Gedanken für uns. Gedenke an deinen Schöpfer in deiner Jugend. Warum nicht im Alter? Warum sollen wir an unseren Schöpfer in unseren jungen Jahren gedenken? Weil nicht jeder wird alt. Wie alt wirst du werden? Ich kann dir sagen heute, die ersten Zahlen, die auf deinem Grabstein stehen werden, zu 100%. Es wird dein Geburtsdatum stehen. Und wann dein Sterbedatum wird stehen, das weiß allein der Herr. Deswegen, der weise Salomo, der so viel Weisheit im Leben hatte und doch so viele Fehler in seinem Leben auch gemacht hatte und so manche Sünden auch in seinem Leben gewesen ist, der macht so eine Lebensanalyse und schaut zurück. Und er wendet sich an die jungen Menschen und sagt, gedenke an deinen Schöpfer in deiner Jugend. Und das ist unheimlich wichtig. Der Liederdichter sagt, ja, jung zu sein ist schön und doch gerettet sein ist schöner noch. 85% der Menschen, die zum Glauben kommen, die kommen in den jungen Jahren. 85%. Und wenn wir heute in die Gemeinden hineinschauen, ich denke, wir werden die Zahl vielleicht noch höher einstufen. Die meisten Menschen, die kommen in den jungen Jahren. Die jungen Jahre sind die Jahre eben, wo der Mensch geformt wird, wo sein Charakter geformt wird, wo seine Gedankenwelt geformt wird, wo der Mensch vor so manchen Lebensentscheidungen steht, wo der Mensch so manche Lebensentscheidungen trifft, die eine Auswirkung für die nächsten Jahre und manches Mal für den Rest des Lebens haben. Und deswegen ist es unheimlich wichtig, dass man eben in den jungen Jahren wirklich sich dieses Ziel des Lebens setzt, den Herrn zu dienen, Gott treu zu sein, einmal und für immer. Die Jugendzeit, man sagt, die Jugendzeit ist die beste Zeit. Und ich denke, ein jeder von uns, rückblickend auch auf unsere jungen Jahren, wird auch vielleicht sagen, es waren die schönsten Zeiten meines Lebens gewesen. Und doch, ich denke, die jungen Jahre sind die Jahre, wo der Mensch die meisten Fehler macht. Weil der Mensch sehr wenig Erfahrung hat. Sehr wenig Erfahrung und er macht eben diese Fehler im Leben. Und mancher, der heute hier sitzt, dessen Jugendzeit schon weit, weit in der Vergangenheit liegt, der wird sagen, wenn ich noch einmal leben könnte, so würde ich manches anders machen. Stimmt das oder nicht? Stimmt. Er wird sagen, ich werde manches nicht tun. Meinst du, das ist die erste Generation, die so sagt? Es waren viele schon vorher gewesen, die genau das Gleiche gesagt haben. Wenn ich noch einmal leben könnte, so würde ich manches anders machen. Aber warum immer wieder das? Weil der Mensch in den jungen Jahren hat ein sehr scharfes Auge. Aber er hat kein Ohr. Er hört nicht zu, was ihm gesagt wird. Er will diese Ermahnungen, von denen wir hörten, nicht annehmen. Und dann kommen diese Fehler im Leben des Menschen und dann kommt letztendlich, ja, ich würde manches anders machen.
Manche junge Menschen, die denken, in den jungen Jahren klüger zu sein, als sie in Wirklichkeit sind. Und sie unterschätzen das. Jemand sagte einst, wer war nicht jung, der war nicht töricht. Und das ist eigentlich ein biblischer Gedanke. Wenn wir Sprüche Kapitel 22 aufschlagen, Sprüche Kapitel 22, und wir lesen hier den 15. Vers, Sprüche 22, Vers 15, Torheit steckt dem Knaben im Herzen, aber die Rute der Zucht wird sie von ihm fern treiben. Torheit steckt dem Knaben, aber die Rute der Zucht, und das ist ein großes Problem, dass der Mensch eben in den jungen Jahren diese Rute der Zucht nicht annehmen will, nicht annehmen möchte. Die jungen Jahre sind die schönsten Jahre, die jungen Jahre sind eben auch gefahrvolle Jahre, wo der Mensch so mancher Gefahr des Lebens mehr ausgesetzt ist als die Menschen in alten Tagen. Der junge Mensch ist voll Energie, steht in der Blüte des Lebens, und hier öffnet sich vor ihm die ganze Welt vielleicht und preist ihm vieles an. Er sieht sehr vieles in glänzenden Farben, das, was die alten Menschen überhaupt nicht mehr interessiert. Und diese Jahre sind gefahrvoll. Und der Dichter sagt, am Lebensweg, da lauert mancher Feind, der täglich uns zu Schaden droht. Und ihr Lieben, es ist ein Kampf, es ist ein Kampf, es war ein Kampf und es geht weiterhin ein Kampf gegen die Jugend. Und wir müssen da wirklich ein Auge haben. Die Strategie des Teufels ist eben auf den Menschen in den jungen Jahren gesetzt. Die Jugend ist die Zielscheibe des Teufels. Und wenn ich rückblickend so in die Vergangenheit, in die vergangenen Jahre zurückschaue und so manche Kämpfe, die entstanden sind und wo Menschen vielleicht manche Falschheit gebracht haben und in erster Linie waren die jungen Menschen betroffen, auf die diese Falschheit ausgesetzt worden ist. Warum? Weißt du warum? Die Bibel sagt, seine Methode sind uns nicht unbewusst. Ich möchte uns sagen, Geschwister, warum? Der Teufel weiß ganz genau, wenn er die Jugend ausgelöscht hat, in ein paar Jahren ist die Gemeinde aus. In ein paar Jahren ist die Gemeinde ausgelöscht. Deswegen sollten wir so viel wie möglich in die Jugend, in die Kinder investieren. Ich sage nicht alles Mögliche, sondern so viel wie möglich. Das Geistliche investieren. Und da ist ein jeder Diener gefragt, ein jeder, der berufen ist zu einem Dienst, der soll nicht leichtfertig mit dieser Sache umgehen. Man soll wirklich, es ist eine lohnende Investition, die wir da hineinlegen. Wenn ich in meine jungen Jahre zurückschaue, meine Generation und manche, die vielleicht noch älter waren, es waren Menschen, die wirklich in das Geistliche investiert haben. Es waren Menschen, die haben gesagt, ich bestimme mein Leben. Was hat der mir zu sagen? Die haben investiert in das Fleisch. Und wenn ich einige Jahre weiter jetzt schaue und ich sehe, die Menschen, die in das geistliche Leben investiert haben, die haben einen Segen heute. Im irdischen Leben und im geistlichen Leben. Die in das Fleisch investiert haben, die ernten heute vom Fleisch das Verderben. Nöte im irdischen Leben und geistlicher Ruin. Das ist die Folge, das ist das Ergebnis. Darum gedenke an deinen Schöpfer in deiner Jugend. In deiner Jugend. Torheit steckt den Knaben im Herzen, aber die Rute der Zucht wird sie von ihm treiben. Und Paulus sagt in Titus 2. Kapitel, es ist erschienen die heilsame Gnade Gottes allen Menschen und züchtigt uns auf das, wir sollen verleugnen das ungöttliche Wesen und die weltliche Lüste und züchtigt gerecht und gottselig leben in dieser Welt. Darum, lieber junger Mensch, scheue dich der Zucht nicht. Nehme die Zucht an. Sei Gott dankbar,
wenn so mancher Rute der Zucht an dir gelegt worden ist, das dient nicht zum Schaden. Wenn Ermahnungen da sind, sie sind nicht zum Schaden meiner Seele, sondern sie sind zum Segen für meine Seele. Der Herr spricht in 5. Mose 28 und sagt, siehe, ich lege euch vor den Segen und den Fluch. So, die jungen Jahre sind die Jahre, wo der Mensch investiert. Wohin oder wohinein investierst du in diesen Jahren? Investierst du in das Fleisch oder investierst du in den Geist? Möchtest du die Früchte deiner Torheit ernten oder möchtest du die Früchte des Segens in deinem Leben ernten? Was möchtest du haben? In Sprüche Kapitel 10, Vers 17, die Zucht halten ist der Weg zum Leben. Wer aber die Zurechtweisung nicht achtet, der bleibt wo? In der Irre. Und das ist in den jungen Jahren schwer. Wenn man zurechtgewiesen wird, das anzunehmen. Das Fleisch, das empört sich oft. Und er sagt hier ganz klar, wer die Zurechtweisung nicht annimmt, der bleibt in der Irre. Stell nicht viele Fragen, wenn du zurechtgewiesen wirst. Nimm es mit Dankbarkeit an. Denn die Menschen, die sind einen weiteren Weg schon durchgegangen. Sie haben manche Erfahrungen im Leben gemacht. Ein jeder Bruder, der eine Ermahnung bringt, der bringt sie nicht, um dir zu schaden, sondern um dir im geistlichen Leben zu helfen, damit du vorangehst, damit du nicht stecken bleibst. Torheit steckt dem Knaben im Herzen. Ihr Lieben, es gibt Menschen, die sagen, ja, ich bete, aber ich komme irgendwie nicht weiter. Weißt du, beten ist noch nicht alles. Beten ist wichtig. Weiß ein jeder, dass man in Autobahn im Gegenverkehr nicht fahren darf? Weiß das ein jeder? Aber ich werde beten. Und ich will es ausprobieren. Ich werde beten ernst zum Herrn und sagen, Herr, bewahre mich. Ich werde vielleicht fasten morgen den ganzen Tag. Herr, bewahre mich. Ich will es ausprobieren. Und übermorgen fahre ich im Gegenverkehr in die Autobahn. Wird der Herr mich bewahren? Die Ältere sagen, nein, die haben mehr Erfahrung. Junge, wird der Herr bewahren? Nicht, warum nicht? Weil ich gesetzwidrig handle. Ich handle gesetzwidrig. Genauso ist das auch im geistlichen Leben. Ich kann beten, aber wenn ich gegen das Wort Gottes handle, gegen das Wort Gottes lebe, ich brauche nicht mit dem Schutz Gottes rechnen in meinem Leben. Es wird nicht funktionieren. Es gibt ein Naturgesetz. Was der Mensch sieht, das wird er ernten. Und es ist noch nie den Menschen gelungen, eins sehen und das andere ernten. Geht nicht. Es wird nicht funktionieren. Gedenke an deinen Schöpfer in deiner Jugend. Jemand machte so ein schönes Beispiel, so eine Illustration. Ganz einfache, das, womit wir eigentlich täglich so umgeben werden. Du gehst einkaufen, du gehst in den Markt einkaufen, du nimmst einen Einkaufswagen, du kannst alles reinlegen, von jedem Regal, alles in den Wagen. Brauchst du oder brauchst du nicht, alles in den Wagen kannst du reinlegen, aber du kommst immer näher zur Kasse. Das musst du wissen. Das alles, was du reinlegst, für das musst du bezahlen. Anders geht es nicht. Genauso ist es auch im Leben. Du kannst in dein Leben alles reinlegen, aber du kommst näher zur Kasse, wo dir die Rechnung vorgelegt wird. Und du wirst bezahlen müssen für das alles, was du eingesammelt hast. Und das sagt auch die Bibel, Prediger Kapitel 11. Prediger Kapitel 11, Vers 9. So freue dich, Jüngling, in deiner Jugend und lass dein Herz guter Dinge sein. In deiner Jugend tue, was dein Herz gelüstet und deinen Augen gefällt, und wisse, dass dich Gott um dies alles wird vor Gericht führen. Jetzt kommt die Rechnung. Du kannst tun, was deinem Herzen gefällt, was deinen Augen gefällt, alles, was dich gelüstet, grenzenlos kannst du machen, aber die Rechnung kommt, wo du für das alles wirst
wirklich bezahlen müssen. Du wirst bezahlen müssen, nichts ist kostenlos. Selbst der Tod kostet dir das Leben. Nichts ist kostenlos. Für alles muss der Mensch bezahlen. Wir singen ein Liedchen, wo es heißt, O Jugend, Jugend, stell dich ein. Der Ruf erschallt, wer will ein Streiter Christi sein? Wer will es sein? Ihr Lieben, wir haben heute einen Mangel, einen enormen Mangel in der christlichen Welt, in der Nachfolge, in dem Dienst. Wer will ein Streiter Christi sein? Wenn es in der Gemeinde um irgendeinen Dienst geht, dann steht man da, man betet vor Gott und du stehst vor einer Herausforderung. Kannst du diesen Menschen diesen Dienst anvertrauen? Wird er treu in diesem Dienst sein? Wird er diesen Dienst ausführen? Wird er diesen Dienst ausfüllen? Aufrichtig? Wird er wirklich treu in diesem allem sein? Es ist ein großer Mangel allgemein in der christlichen Welt heute. In den Gemeinden, im Dienst, in der Nachfolge. Wer will ein Diener Christi sein? Wer will sich in den Kampf stellen? O Jugend, stell dich ein. Der Ruf erschallt. In Daniel, im ersten Kapitel, wir lesen uns hier vom dritten Vers, Daniel Kapitel 1. Und der König sprach zu Aspenas, seinen obersten Kämmerer, er sollte aus den Kindern Israel vom königlichen Stamm und Herrenkinder wählen, Knaben, die nicht gebrechlich wären, sondern schöne, vernünftige, weise, kluge und verständige, die da geschickt wären, zu dienen in des Königs Hofe und zu lernen chaldäische Schrift und Sprache. Solche bestimmte der König, was man ihnen täglich geben sollte von seiner Speise und von dem Wein, den er selbst trank, dass sie also 3 Jahre auferzogen würden und danach vor dem König dienen sollen. Und in diesen waren Daniel, Hanania, Misael und Asaria, die von den Kindern Juda, und der oberste Kämmerer gab ihnen Namen und nannte Daniel Belsatzar und Hanania Sadrach und Misael Messach und Asaria Abednego. Aber Daniel setzte sich vor in seinen Herzen, dass er sich mit des Königs Speise und mit dem Wein, den er selbst trank, nicht verunreinigen wollte. Merkst du? Gedenke an deinen Schöpfer in deiner Jugend. Daniel setzte sich vor. Liebe junge Menschen, wir müssen Ziele in unserem Leben haben. Wir müssen Grenzen in unserem Leben uns setzen. Er setzte sich vor. Was setzte er sich vor? Er setzte sich vor, nicht verunreinigen. Wohl dem jungen Menschen, der dieses Ziel im Leben gesetzt hatte. Und dieses Ziel im Leben verfolgt, bedenke jede Tat, die du im Leben tust. Leg jede Tat auf die Waage, die du im Leben tust, denn du wirst eins ernten müssen. Und Paulus spricht dir auch diesen Gedanken in 2. Korinther 16, Vers 17. Er sagt, sondert euch ab und rühret nichts Unreines an. Ihr Lieben, setzt euch vor im Leben, rein vor Gott zu bleiben, denn das hat seinen Lohn. Der Psalmist spricht diesen wunderbaren Psalm, den wir alle auswendig wissen sollten, den ersten Psalm, und er sagt, wohl den Menschen, der nicht wandelt im Rat der Gottlosen, noch tritt auf den Weg der Sünder, noch sitzt, da die Spötter sitzen, sondern hat Lust zum Gesetz des Herrn und redet von seinem Gesetz Tag und Nacht. Der ist wie ein Baum, gepflanzt an den Wasserbechern, der seine Frucht bringt zu seiner Zeit. Und seine Blätter verwelken nicht. Und was er macht, das gerät wohl. Wohl dem, der nicht wandelt im Rat der Gottlosen. Wohl dem, der wirklich sich vorgesetzt hatte, ich will mich nicht beflecken. Wisst ihr, ihr lieben Geschwister, die Treue wird belohnt. Ich habe das so deutlich in meinem Leben erfahren.
ganz klar erfahren, als ich damals mit 18 Jahren in Militärdienst der sowjetischen Armee mit einberufen worden war. Du hörst da jeden Tag nur Fluchen und Schimpfen. Das ist die Umgangssprache. Da ist die Sünde in Übermaß. Aber ich setzte mir vor. Ich habe vor Gott gefleht am Anfang, Herr, hilf mir, nach Hause kommen, so wie ich von zu Hause weggegangen bin. Und nach 2 Jahren haben sich die eisernen Toren hinter mir geschlossen. Ich könnte Gott dankbar sein, war nicht meine Kraft. Aber die Gnade Gottes, wenn du dir im Leben vorgesetzt hast, wird der Herr dich segnen. Wir müssen nicht zu allen Amen sagen, was die Welt uns anpreist. Wir müssen zu vielen Sachen Nein sagen. Ich mach mit diesen Sachen nicht mit. Und nun gehen wir weiter. Es vergehen einige Jahre und Daniel wird zum eines Mannes Alters gereift und Daniel wird zu einem Fürsten erhoben. Und es kommt ein Moment, wo er vor eine sehr große Herausforderung steht. Wo sein Glaube wird auf die härteste Probe gestellt. Tod und Leben. So, jetzt schau zurück, Daniel. Wenn du damals wärest leichtfertig, wenn du damals sich nicht vorgesetzt hättest, rein und treu vor Gott zu stehen, wärest du in der Löwengrube geblieben. Gott würde nicht stehen zu deiner Seite. Aber weil du dich vorgesetzt hattest, in Reinheit vor Gott zu stehen, deswegen war Gott mit ihm in der Löwengrube. Er ist nicht um die Löwengrube gegangen, er ist durch die Löwengrube durchgegangen. Und Gott hat ihn bewahrt. Weißt du, auch dich werden im Leben treffen manche harte Versuchungen. Wir gehen einer trüben Zeit entgegen. Einer sehr trüben Zeit. Und wenn du dich heute nicht vorgesetzt hast, in deinem Herzen treu vor Gott zu stehen, rein vor Gott zu sein, dann wirst du eine Niederlage in deinem Leben erleben. Dann wirst du Nöte und Probleme ernten. Darum setze dich vor, dein Leben wird vorbeigehen. Und an einem Tag wirst du einen Rückblick machen. Diese Zeit kommt für dich. So, welches Leben möchtest du hinter dir haben? Ein reines oder ein unreines Leben? Ein reines Leben in der Vergangenheit haben, muss ich ein reines Leben leben. Wie schön ist es, wenn der Mensch zurückschaut in die Vergangenheit und sein Leben ist rein. Ein alter Bruder, der heute schon längst in der Ewigkeit ist, der sagte einst, ich kann mich nicht erinnern, dass ich in meinem Leben Gott betrübt habe. Welch ein schönes Zeugnis. Welch ein schönes Zeugnis. Darum ist es enorm wichtig, eine Disziplin in den jungen Jahren aufzubauen. Es ist ein großes Problem heute bei vielen jungen Menschen und nicht allein bei Jungen, auch bei manchen anderen. Es fehlt an der Disziplin, selbst diszipliniert zu sein. Wenn der Mensch diszipliniert ist, es ist für ihn viel leichter zu leben, viel leichter. Manche Menschen, die haben eine sehr schlechte Gewohnheit. Sie müssen immer zu spät sein. Und das ist nicht nur Jugend. Das sind junge Menschen, das sind, ich spreche nicht hier, Geschwister, es kann treffen, es kann passieren. Aber ich bin doch auch nie blind. Und ich habe auch Gedanken. Und du siehst diese Menschen, die kommen rechtzeitig zur Arbeit, die bringen rechtzeitig die Kinder zur Schule, die bringen rechtzeitig die Kinder zum Kindergarten. Aber was Gottesdienst betrifft, sind sie immer zu spät. Immer zu spät. Warum? Wo liegt das Problem? Wer steckt dahinter? Und diese Menschen, die haben ein ganzes Paket vor Entschuldigungen dann. Brauchst gar nicht auspacken. Du musst eine Ordnung in dein Leben hineinbringen. Denn Gott ist ein Gott der Ordnung. 1. Korinther 14. Gott ist nicht ein Gott der Unordnung. Gott ist ein Gott der Ordnung. Du musst Ordnung in dein Leben hineinbringen, dann wirst du auch ein Segen haben. Sonst wirst du Seelenschaden erleben. Wenn du keine Disziplin in deinem Leben hast, wirst du Seelenschaden erleben in deinem Leben.
Wer die Zurechtweisung nicht annimmt, der bleibt in der Irre. Der bleibt in der Irre. Manche Menschen sind gewöhnt, lange zu schlafen. Väter, es ist eine Schande. Es soll eine Schande uns sein, wenn wir als Letzter aus dem Bett herauskommen. Sag mal, was ist das für ein Priester im Hause, der als Letzter vom Bett herauskommt? Was ist das für ein Priester? Ein Priester, der muss wach sein, bevor das Volk aufsteht. Der muss zum Altar. Das Feuer muss brennen, bevor das Volk kommt. Und das ist unsere Aufgabe. Und manche sagen, wir sind Priester, wir sind Könige. Solcher Priester würde man, wie sagt man, von Dienst schon längst suspendieren. Die taugen nicht, wenn ein Priester zu alten Zeiten möchte immer zu spät kommen. Das Feuer erlöscht, das Volk steht da. Sag mal, lieber Brüder und Schwester, wenn die Brüder, die am Wort dienen, möchten immer zum Gottesdienst zu spät kommen, würdet ihr damit zufrieden sein? Ach, wir warten doch ihm, oder? Das geht überhaupt nicht, das passt nicht. Und ganz besonders die Menschen, die in Dienst stehen, die Aufgaben haben, die leitend in der Gemeinde sind. Es ist enorm wichtig, diese Disziplin zu haben im Leben. Gedenke an deinen Schöpfer in deiner Jugend. Wenn du diese Disziplin in deinem Leben in jungen Jahren nicht gelernt hast, wirst du das nie im Alter schaffen. Du wirst eine Last werden. Abraham, dieser Mann Gottes, der gefällt mir unheimlich. Unheimlich. Wenn ich Abraham lese, da freut sich mein Herz. Der Herr sagt Abraham, er sagt, hier bin ich. Der Herr sagt, stehe auf und gehe. Abraham sagt nicht, ach Herr, ich bin nicht ausgeschlafen. Lass mir noch ein bisschen schlafen. Oder Herr, vielleicht kann ich morgen gehen. Der Herr sagt und er geht. Elia, hier bin ich. Gehe dorthin, gehe dorthin, gehe dorthin. Und er geht. Er fragt nicht, wie, warum, wieso, weshalb. Nein, er tut. Es ist ein Soldat Gottes. Deswegen ist es enorm wichtig für uns wirklich diese Disziplin in unserem Leben zu haben und diese Disziplin aufbringen. Ich möchte uns fragen oder euch fragen, junge Leute, was steht im Psalm 119,9? Im Psalm 119, Vers 9, was steht da geschrieben? Diesen Vers müsst ihr auswendig wissen. Wie wird der Jüngling seinen Weg unsträflich gehen? Wie? Wie wird er seinen Weg unsträflich gehen? Wenn er sich hält an sein Wort. Weißt du, es ist so wichtig in den jungen Jahren, mal nehmen ein Schreibblock und diese Bibelstellen, die für die Jugend sprechen, alle Bibelstellen mal aufschreiben und jede Bibelstelle so unter die Lupe nehmen und fragen, Herr, was hast du mit dieser Bibelstelle zu mir zu sagen? Es gibt so viele Bibelstellen, die direkt für die Jugend sprechen. Gedenke an deinen Schöpfer in deiner Jugend. Es ist so wunderbar in der Bibel, es gibt so gereimte Zahlen, Psalm 119,9, es ist doch ganz einfach zu merken. So, 2. Timotheus 2,22, was steht da geschrieben? 2,2,2,2. Ich hatte das mir in meinen Jahren so gemerkt, immer diese gereimte Zahlen, die kannst du ganz einfach merken. Fliehe die Lüsten der Jugend, jage aber nach der Gerechtigkeit, der Keuschheit und so weiter. Welche Lüste sind denn in der Jugend? Welche Lüste sind ganz besonders mächtig in den jungen Jahren? Fleischeslust, Augenlust sind doch Fakten, von denen wir sprechen. Und er sage, fliehe die Lüsten, aber nahe dich zum Herrn. Halte, wie wird der Jüngling seinen Weg unsträflich gehen, wenn er sich hält an sein Wort? Halten und fliehen, von der Sünde fliehen. Salomo sagt, fliehe von der Sünde wie von einer Schlange. Denn wenn sie zu nahe kommt, wird sie dich stechen und manches Mal auch tödlich stechen. Darum fliehe die Lüste der Jugend. Ihr Lieben, da ist eine Familie. Vater, Mutter, zwei Söhne. Und dieser eine Sohn, der dachte, der ist ganz besonders weise. Der war aber nicht weise. Und an einem Tag kommt er zum Vater und sagt, Vater, ich bestimme über mein Leben.
Vater, du hast mir nichts mehr zu sagen. Aber ich will dein etwas von dir haben. Das Erbe, gib mal mir. Ich will gehen. Ich will meinen Weg selbst bestimmen. Und der Vater, interessant, der Vater gibt ihm sein Erbe und er geht. Er geht immer weiter, dass der Vater überhaupt nichts nie bekommt. Er hat mir nichts mehr zu sagen. Ich will mein Leben bestimmen, ich will in die Freiheit. Und wenn ich an diesen jungen Mensch denke, Lukas Kapitel 15, ab Vers 11 lesen wir von diesen Menschen. Wenn ich an diesen jungen Mensch denke, ich denke, er hatte ein sehr kurzes Gedächtnis. Er dachte nur ganz kurz. Und das ist ein Problem oft bei den jungen Menschen. Du musst denken, junger Mensch, ein bisschen weiter in die Zukunft. Du musst denken, dass du irgendwann Papa wärst, dass du irgendwann Mama wärst. Du musst das denken. Und du wirst dann vieles in einem ganz anderen Licht sehen. Weißt du, heute weinen viele Eltern über ihre Kinder. Wer wird morgen weinen? Wer wird morgen weinen? Heute weinen die Eltern. Wer wird morgen weinen? Es ist schwer zu sagen, wir werden weinen oder ich werde weinen. Aber das ist das Naturgesetz. Das kannst du nicht verändern. Was du siehst, das wirst du ernten. Und dieser Sohn, der geht weiter. Und er verprasst alles. Er dachte, das Leben wird weiter so gehen. Aber es kommt eine Wende, wo seine Tasche wird leer. Und er hat nichts mehr, wo er sich ein Brötchen kaufen kann. Und dann können wir uns das bildlich vielleicht vorstellen. Dann wird er ein Geselle der Schweine. So, da sitzt er, die Schweine gegenüber. Mit wem soll er reden? Mit der Schweine. Ein schöner Duft. Ich will meine Erfahrungen sammeln im Leben. Und jetzt sammelte er die Erfahrungen. Sagte mir ein Mädchen einmal, ich will doch meine Erfahrungen sammeln. Du kannst sammeln, aber nicht die Erfahrungen der Sünde. Nicht die Erfahrungen der Ungerechtigkeit. Nicht die Erfahrungen, die deine Seele zerstören. Musste er diese Erfahrungen da bei den Schweinen sammeln? Was wäre besser, gehorsam zu sein? Brauchte er diese Not nicht erleben? Aber Gott sei Dank, dass er dennoch in sich gegangen ist. Dann schaute er ein bisschen weiter. Sein Gehirn hat sich entwickelt in dieser Zeit. Der fing an, ein bisschen weiter zu denken. Und ich wünsche, junge Leute, dass ihr ein bisschen weiter denkt. Dass ihr nicht so kurz denkt. Denk weiter. Du bist Papa, du bist irgendwann Opa und du schaust auf dein Leben zurück. Im Psalm 25. Im Psalm 25, Vers 7. Gedenke nicht der Sünde meiner Jugend und meine Übertretungen, gedenke aber mein nach deiner Barmherzigkeit um deiner Güte willen. Gedenke nicht an der Sünde meiner Jugend. Warum spricht David dieses Wort? Da musst du sehen, dass David etwas belastet hat, das in der Vergangenheit liegt. Wenn es keine Sünde in der Vergangenheit gewesen wären, dann hätte David auch nicht gesagt, gedenke nicht der Sünde meiner Jugend. Meinst du, dass David war der Einzige, der so betete? Er war nicht der Einzige. Ich war an einem Ort, kommt ein älteres Mütterchen, innere Not, Seelennot, kommt näher zur Kasse. Das Leben geht zu Ende. Und in dieser inneren Not beugten wir uns dann zum Gebet und die weinte bitterlich. Und sie betet, gedenke nicht der Sünde meiner Jugend. Und es wird vielleicht mancher hier sitzen und zurückschauen in seine jungen Jahre und manche Sachen werden auftauchen und er wird auch sagen, gedenke nicht. Weißt du, die Sünde werden vergeben, aber wie oft hat der Teufel diesen Angriffspunkt, wo er sagt, gedenke mal die Sünde deiner Jugend. Gedenke mal, was du damals getan hast. Die Sünde ist vergeben.

dreckigen, teuflischen Zeug greifen, weil sie die Gefühle zueinander verlieren. Und dann suchen sie sich auf diesem Gebiet aufzuheizen. Du kannst nicht dem Herrn und dem Teufel zugleich dienen. Wenn das in deinem Leben ist, du musst Buße tun. Herzliche, schmerzliche Buße über diese Sachen. Du kommst näher zur Kasse. Du wirst bezahlen müssen. Und ich will dir sagen, deine Ehe wird darunter leiden. Es ist nur die Frage der Zeit. Die Bibel sagt, freue dich des Weibes deiner Jugend. Erfreue dich. Sie ist dir vom Herrn gegeben, er ist dir vom Herrn gegeben. Darum kannst du dich erfreuen, aber es ist wichtig, dass man da in Reinheit vor Gott steht, sonst wirst du einmal sagen, gedenke nicht. Der Sünde meiner Jugend und der Teufel wird dir anklagen und immer wieder anklagen. Gott sei Dank, dass man kann die Gedanken der Menschen nicht lesen. Denn wenn du könntest die Gedanken der Menschen lesen und hineinschauen, wirst heute eine enorme Not da sehen. Möchte Gott uns wirklich an jeden verhelfen, womit nährst du deine Seele, lieber junger Mensch? Vom Internet oder vom Brot des Lebens? Das, was du bist, was du isst, womit du dich nährst, hat eine Auswirkung in deinem Leben. Ein Verlangen nach dem Wort Gottes, ein Trieb zum Wort Gottes, das ist enorm wichtig. Das Menschenleben ist 70, wenn es hochkommt, so sind es 80. Und dann stehst du vor den Toren der Ewigkeit, dann tut. Aber Andreas, bitte, mit 20 Jahren willst du den Menschen vom Tod erzählen. Du kannst doch sagen, den Menschen, die schon 80 sind oder 70 sind, etwas vom Tod, aber doch nicht den Menschen mit 20 Jahren. Da machen sich manche sogar lustig. Und da kann ich einige Jahre zurückschauen. Ich stand am Sarg eines jungen Mannes. Mit 19 Jahren war sein Leben zu Ende. Wie alt wärst du? Wie alt wärst du? Gedenke an deinen Schöpfer. Ich wünsche, dass dieses Wort möchte in uns eingraviert werden, so eingeprägt werden, dass es nicht aus unserem Sinn kommt. Gedenke an deinen Schöpfer in deiner Jugend. Ich werde schließen mit einem Wort aus Hebräer. Hebräer Kapitel 11. Hebräer 11, Vers 24. Es ist ja die Rede von Mose. Durch den Glauben wollte Mose, da er groß war, nicht mehr ein Sohn heißen der Tochter Pharao. Und er wählte viel lieber, mit dem Volke Gottes ungemacht zu leiden, denn die zeitliche Ergötzung der Sünde zu haben. Da Mose erwachsen worden ist, groß wurde, heißt es. Er wollte nicht mehr. Mose, was für ein Tausch machst du da? Mose, siehst du nicht das Luxusleben? Mose, du kannst dir alles erlauben. Du brauchst dir nicht eingrenzen lassen in diesem pharaonischen Hause. Du kannst alles haben. Mose, was machst du für einen Tausch? Hast du überhaupt keinen Kopf mehr? Doch Mose dachte richtig. Mose erwählte viel lieber. Wer macht heute diesen Tausch? Schmacht zu leiden mit dem Volk Gottes als die zeitliche Ergötzung der Sünde. Warum das? Es heißt weiter, denn er sah die Belohnung. Er sah den Lohn, das, was in der Ewigkeit kommen wird. Er hat das gesehen. Das musst du sehen als junger Mensch. Das Leben geht viel schneller, als du es merkst, als du denkst. Du wirst schneller erwachsen, du wirst schneller älter, du wirst schneller ein Opa. Das Leben geht vorbei. Darum gedenke an deinem Schöpfer in deiner Jugend. Da kommt ein junger Mann zu Jesus. An einem Tag, und er stellt die Frage, was fehlt mir noch? Und diese Frage kannst du dem Herrn heute stellen. Wenn du merkst diesen inneren Mangel, sage dem Herrn, was fehlt mir noch? Oder fülle das, was mir noch fehlt. Damit es wirklich dieser Segen in meinem Leben sein möchte und mich begleiten möchte. Der Herr verhelfe uns. Ich wünsche, dass wir uns mit diesem Gedanken beschäftigen. Dass dieser Gedanken uns mitnimmt. Dass wir wirklich leben so, damit wir mit Freuden eins zurückschauen möchten. Gott segne uns weiterhin. Amen.

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1: Wahrscheinlich kennst du die Geschichte von Königin Esther. Niemand durfte ohne Einladung vor dem König erscheinen, aber Esther setzte ihr Leben aufs Spiel, indem sie zum König ging, um für das jüdische Volk zu flehen. In der Bibel heißt es: Als nun der König die Königin Esther im Hof stehen sah, fand sie Gnade vor seinen Augen. Und der König streckte das goldene Zepter, das in seiner Hand war, Esther entgegen. Der König erwies ihr Gnade und sagte: Was hast du, Königin Esther, und was begehrst du? Das mag ein Bild dafür sein, wie wir uns Gott im Gebet nahen. Gott ist so viel größer als dieser heidnische König. Wer sind wir, dass wir mit unseren kleinen Problemen zu ihm kommen? Aber der König hat uns auserwählt. Er liebt uns. Er möchte, dass wir kommen, weil er in die Erfüllung seiner Pläne die Gebete seines Volkes einbezieht. Gott ist viel herrlicher als jeder irdische König, und doch möchte er, dass wir im Gebet vor ihn treten. Wenn du in der Gerechtigkeit Christi zu ihm kommst, wird er dir sein goldenes Zepter entgegenstrecken, und du bist willkommen, vor seinen Thron zu treten.
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1: Herzlich willkommen zu einer weiteren Ausgabe der Sendereihe Durch die Bibel. Wir gehen voran in der Betrachtung des Römerbriefes. Das Thema, das Paulus darin entfaltet, wird als Rechtfertigung des Menschen bezeichnet. Im dritten Kapitel hat Paulus damit angefangen, Punkte aufzuzählen, die der Gerechtigkeit des Menschen entgegenstehen. Der Apostel hat zuletzt 6 Anklagepunkte benannt, die Gott gegen den Menschen vorbringt. Außerdem stellt Gott wie ein Arzt der Menschheit die Diagnose, deren Ergebnis zeigt, appellieren an die moralische Gesinnung hilft da gar nichts, um den Zustand des Menschen zu kurieren. Nun geht der Apostel in dieser Richtung einen Schritt weiter und spricht von der von Gott angebotenen Rettung. Im dritten Römerbriefkapitel liegt zwischen den Versen 20 und 21 ein Einschnitt, in seinen Ausmaßen vergleichbar mit dem Grand Canyon. Wir kommen quasi aus der Nacht in den Tag. Paulus beginnt jetzt über die wunderbare Erlösung zu reden. Über Rechtfertigung durch Glauben spricht er, und die wird im übrigen Teil des Kapitels näher erläutert. Kurz gesagt handelt es sich um die Bereitstellung einer Gerechtigkeit durch Gott. Vers 21 lautet: Nun aber ist ohne Zutun des Gesetzes die Gerechtigkeit, die vor Gott gilt, offenbart, bezeugt durch das Gesetz und die Propheten. Die Gerechtigkeit, die vor Gott gilt, heißt wörtlich im Griechischen eine Gerechtigkeit von Gott. Diese Gerechtigkeit ist nichts von Gott Hinzugefügtes, da Gott seine Ehre mit niemandem teilt, noch ist es eine Gerechtigkeit des Menschen. Gott hat bereits im Alten Testament festgestellt, dass unsere Gerechtigkeit wie ein schmutziges Kleid ist, Jesaja 64, Vers 6, und Gott nimmt keine schmutzige Wäsche zum Reinigen an. Von welcher Gerechtigkeit spricht Paulus denn dann? Es ist die Gerechtigkeit, die Gott selbst zur Verfügung stellt. Christus ist unsere Gerechtigkeit geworden. Christus ist uns von Gott gemacht zur Weisheit und zur Gerechtigkeit und zur Heiligung und zur Erlösung. 1. Korinther 1, Vers 30. In 2. Korinther 5, Vers 21 wird entsprechend gesagt, denn er hat den, der von keiner Sünde wusste, für uns zur Sünde gemacht, damit wir in ihm die Gerechtigkeit würden, die vor Gott gilt. Es ist sehr wichtig zu erkennen, dass Gott der eine ist, der diese Gerechtigkeit bereitstellt. Es ist nicht etwas, was Sie und ich erarbeiten können, sondern vielmehr etwas, was Gott für uns bereitet hat. Die Gerechtigkeit, die Gott fordert, die besorgt Gott auch. Das ist eine Gerechtigkeit ohne das Gesetz. Das heißt, man kann sie nicht bekommen durch Tun oder Halten von etwas, und sei es das Gesetz Gottes. Das Gesetz kann man nicht halten. Das ist von vornherein ausgeschlossen. Gott kann uns mit dem Gesetz nicht retten, aus dem einfachen Grund, dass wir seinen Maßstab nicht erreichen können. Gott kann das Unvollkommene nicht akzeptieren, und Sie und ich können Vollkommenheit nicht erreichen. Deshalb kann er uns mit dem Gesetz nicht retten. Bezeugt durch das Gesetz und die Propheten bedeutet, dass es das Gesetz bezeugt hat, und zwar bezogen auf die Tatsache, dass mitten im Zentrum des mosaischen Systems eine Stiftshütte war, wo blutige Opfer dargebracht wurden, die auf Christus hinweisen. Auch die Propheten bezeugten es, als sie vom Kommen Christi, von seinem Tod und von seiner Auferstehung sprachen. Zum Beispiel hat Jesaja vorhergesagt: Wir gingen alle in die Irre wie Schafe, ein jeder sah auf seinen Weg. Aber der Herr warf unser aller Sünde auf ihn. So wollte ihn der Herr zerschlagen mit Krankheit. Wenn er sein Leben zum Schuldopfer gegeben hat, wird er Nachkommen haben und in die Länge leben. Und des Herrn Plan wird durch seine Hand gelingen. Jesaja 53, Vers 6 und 10. Sowohl das Gesetz als auch die Propheten bezeugten diese Gerechtigkeit, die Gott in Christus ermöglichen wollte. Paulus fährt fort in Vers 22. Ich rede aber von der Gerechtigkeit vor Gott, die da kommt durch den Glauben an Jesus Christus zu allen, die glauben. Denn es ist hier kein Unterschied. Sie sind allesamt Sünder und ermangeln des Ruhmes, den sie bei Gott haben sollten. Römer 3, Vers 22 und 23. Als junger Prediger dachte ich, dass die Gnade Gottes tief hinabsteigen muss zu den schlimmen Sündern, dass sie aber nicht ganz so weit hinabgehen muss, um die zu erreichen, die nicht ganz so schlecht sind. Aber jetzt weiß ich, dass Gottes Gnade bis ganz unten gehen muss, um uns alle zu erreichen. Jeder von uns ist außerhalb von Christus vollständig verloren. Entweder sind sie in Christus ohne Wenn und Aber gerettet, oder sie sind ohne Christus vollkommen verloren. Wir alle brauchen die Gerechtigkeit Gottes. Da gibt es keinen Unterschied. Die Gerechtigkeit Christi ist zu bekommen durch unseren Glauben an Christus. Große Persönlichkeiten der Vergangenheit haben treffende Bestimmungen für diese Gerechtigkeit gefunden. Der schottische Theologe William Cunningham schrieb: Unter dem Gesetz verlangte Gott die Gerechtigkeit vom Menschen. Unter der Gnade gibt er dem Menschen Gerechtigkeit. Die Gerechtigkeit Gottes ist jene Gerechtigkeit, von der Gottes Gerechtigkeit verlangt, dass er sie fordert. Das ist wohl eine tiefgründige Definition, aber sie ist richtig. Der große Theologe der Presbyterianischen Kirche, Dr. Charles Hodge, hat folgende Definition gegeben: Jene Gerechtigkeit, deren Autor Gott ist, die vor ihm von Nutzen ist, die seine Billigung erfährt und garantiert. Dr. Keith L. Brooks, der viele Bibelstudienkurse verfasste, gibt die folgende Begriffsbestimmung: Jene Gerechtigkeit, welche der Vater verlangte, welche der Sohn ausführte, von der der Heilige Geist überzeugt und die der Glaube erhält. Dr. William G. Moorhead, der die Scofield-Bibel mit herausgegeben hat, bezeichnet diese Gerechtigkeit als die gesamte Summe alles dessen, was Gott befiehlt, verlangt, billigt und selbst beschafft. Ich glaube nicht, dass man es noch besser als diese Männer formulieren kann. Es ist also deutlich erkennbar, dass diese Gerechtigkeit vom Glauben und nicht von Werken erworben wird. Daher noch einmal ein Blick auf diese Verse. Ich rede aber von der Gerechtigkeit vor Gott, die da kommt durch den Glauben an Jesus Christus zu allen, die glauben. Denn es ist hier kein Unterschied. Sie sind allesamt Sünder und ermangeln des Ruhmes, den sie bei Gott haben sollten. Römer 3, Vers 22 und 23. Ich gebe einmal diese Verse mit meinen Worten frei wieder. Ich rede aber von der Gerechtigkeit von Gott, die durch den Glauben an Jesus Christus zu allen und über alle kommt, die glauben. Da gibt es keinen Unterschied, denn alle haben gesündigt und erreichen nicht den Ruhm, also die Billigung Gottes. Dass diese Gerechtigkeit aus Glauben und nicht aus Werken kommt, machte der Herr Jesus Christus klar, als sie ihn fragten: Was sollen wir tun, um die Werke Gottes zu tun? Da antwortete Jesus ihnen: Das ist das Werk Gottes, dass ihr an den glaubt, den er gesandt hat. Johannes 6, Vers 28 und 29. Und das Wichtige beim Annehmen dieser Gerechtigkeit Gottes ist nicht, dass in meinem Glauben irgendein Verdienst liegt oder dass es an sich schon verdienstvoll ist, zu glauben. Denn tatsächlich ist Glaube kein Werk auf Seiten des Menschen. Worauf sich der Glaube richtet, ist das Entscheidende. Spurgeon hat es so formuliert: Es ist nicht deine Hoffnung auf Christus, die dich erlöst. Es ist Christus. Es ist nicht deine Freude in Christus, die dich erlöst, auch wenn sie das Hilfsmittel sein mag. Es ist Christi Blut und Verdienst. Nun, das ist sehr wichtig, im eigenen Denken festzunageln. Und diese Gerechtigkeit gleicht einem Gewand. Es steht für alle zur Verfügung, aber es ist nur bei allen, die glauben, zu finden. Und dann sagt Paulus, dass es jeder braucht. Sie sind allesamt Sünder und ermangeln des Ruhmes, den sie bei Gott haben sollten. Das heißt nun nicht, dass es keine Unterschiede unter den Sündern gibt. Ich möchte das mit einer Illustration aus der Geografie veranschaulichen. Die Leute hier in Kalifornien spielen ein Spiel, das Springen nach Catalina heißt. Die Insel Catalina liegt im Pazifischen Ozean, mindestens 25 oder 30 Kilometer von der kalifornischen Küste entfernt. Man geht zum Hafen von Santa Monica, dann einen großen Anlauf nehmen und dann sehen wir, wer nach Catalina springen kann. Man möchte sagen, das ist doch unmöglich. Zugegeben, Niemand ist so weit gesprungen. Aber dieses Spiel macht Spaß. Stellen Sie sich vor, Sie und ich spielen dieses Spiel. Sie können vielleicht weiter springen als ich, aber Sie werden Catalina nicht erreichen. Und wer am weitesten springt, wird am meisten nass dabei und muss zur Küste länger zurückschwimmen. Natürlich kann niemand nach Catalina springen. Manche springen besser als andere, aber es ist schon ziemlich kindisch, so ein Spiel zu spielen und zu sagen, ich bin aber weiter gesprungen als du, ich bin besser als du, ich bin besser als die Hälfte der Gemeindeglieder. Nehmen wir an, es wäre so. Und es stimmt vielleicht wirklich. Was macht es schon aus? Damit hat man den Ruhm Gottes nicht erreicht. Zurück zu Paulus. Er sagt in Vers 24, wir werden ohne Verdienst gerecht aus seiner Gnade durch die Erlösung, die durch Christus Jesus geschehen ist. Ohne Verdienst ist das griechische Wort Dorian, das in Johannes 15, Vers 25 übersetzt wird mit ohne Grund. Der Herr Jesus Christus sagt dort, dass sie ihn hassten ohne Grund. Es gab keinen Anlass dazu. Hier sagt Paulus, wir werden ohne Verdienst gerecht, ohne Grund. Es gibt keine Erklärung dazu in uns. Gott sagt nicht, ach, sie sind so nette Leute, ich muss was für sie tun. Wie schon erwähnt, ist außer unserer großen Not nichts in uns, das die Gnade Gottes herrufen könnte. Es geschieht aus Gnade. Das bedeutet, da ist kein Verdienst unsererseits. Gnade ist unverdiente Güte. Sie ist Liebe in Aktion. Wir werden gerecht durch die Erlösung, die durch Christus Jesus geschehen ist. Die Erlösung ist immer mit der Gnade Gottes verbunden. Der Grund, weshalb Gott Sie und mich retten kann, ist der, dass Christus uns erlöste. Er hat einen Preis bezahlt. Er starb an einem Kreuz, um die Erlösung uns zugänglich zu machen. Es ist erkennbar, dass Rechtfertigung aus Glauben tatsächlich mehr ist als Wegnahme unserer Sünden, also Vergebung. Es ist die Hinzufügung der Gerechtigkeit Christi. Anders gesagt, wir sind nicht bloß in die anfängliche Stellung Adams erhoben, wir sind jetzt in Christus hineinversetzt, um dort durch endlose Ewigkeiten hindurch die Söhne Gottes zu sein. John Bunyan trieb es fast bis zum Wahnsinn, als ihm bewusst wurde, dass er ein so großer Sünder ohne eigene Gerechtigkeit war. Er sagte zu dieser Zeit, »Als Gott mir John Bunyan zeigte, so wie er ihn sieht«, da bekannte ich nicht nur ein Sünder zu sein, sondern bekannte, dass ich Sünde war, vom Scheitel bis zur Sohle. Ich war voll von Sünde. Und John Bunyan rang mit dem Problem, wie es möglich sein sollte, auch mit schon vergebenen Sünden in Gottes Gegenwart zu stehen. Wo konnte er da festen Halt finden vor Gott? So lief er, als er sich gerade mit dieser Frage auseinandersetzte, eines Abends durch die Kornfelder. Und da kamen ihm die Worte des Paulus, der selbst ein großer Sünder war, der sich den ersten der Sünder nannte, in den Sinn. Und seine ganze Last fiel von seinen Schultern herab. Das Wort des Paulus war Philipper 3, Vers 9. Und in ihm erfunden werde, dass ich nicht habe meine Gerechtigkeit, die aus dem Gesetz kommt, sondern die durch den Glauben an Christus kommt, nämlich die Gerechtigkeit, die von Gott dem Glauben zugerechnet wird. Und wer John Bunyans Pilgerreise liest, hat in Wirklichkeit Bunyans Lebensgeschichte gelesen. Und wissen Sie, als der Pilger mit dieser großen Last auf seinen Schultern durch den Morast der Verzagtheit kommt, weiß er nicht, was er machen soll, bis er zum Kreuz kommt und dort die Last wegrollt und er Jesus als seinem Erlöser vertraut. Aus seiner Gnade ist der Weg, auf dem uns Gott rettet. Das ist die Quelle, aus der das Lebenswasser Gottes in dieses Zeitalter der Gnade hinabfließt. So ist Gott also, aufgrund dessen, was er getan hat, weil er seinen Sohn gesandt hat zu sterben. Darum kann Gott aus Gnade retten. Deshalb sagt Paulus in Epheser 2, Vers 4, aber Gott, der reich ist an Barmherzigkeit, das heißt, dass er viel davon hat, hat in seiner großen Liebe, mit der er uns geliebt hat, auch uns, die wir tot waren in den Sünden, mit Christus lebendig gemacht. Aus Gnade seid ihr selig geworden. Dr. William R. Newell sagt von dieser Gnade in seinem Römerbrief-Kommentar, Die Gnade Gottes ist unbegrenzte Liebe, die mit einem unbegrenzten Mittel, dem Opfer Christi, arbeitet und eine unbegrenzte, von den vorläufigen Einschränkungen des Gesetzes unbehinderte Freiheit bewirkt. Heute kann sich der heilige Gott frei hinunterbeugen, um sich um unsere Nöte zu kümmern. Wie wunderbar ist es zu wissen, dass ein heiliger Gott frei ist dafür, die zu retten, die bereit sind, Christus zu vertrauen. Dr. Newell sagt auch, alles, was mit Gottes Erlösung in Verbindung steht, ist angenehm als Geschenk, grenzenlos im Ausmaß und unveränderlich in seinem Wesen. Und das alles ist zu haben in Jesus Christus und nur in ihm. Er allein konnte den Preis zahlen, wie Petrus es dem Volk Israel sagte. Und in keinem anderen ist das Heil, auch ist kein anderer Name unter dem Himmel den Menschen gegeben, durch den wir sollen selig werden. Apostelgeschichte 4, Vers 12. Und über Christus redet Paulus in Vers 25 folgendermaßen. Den hat Gott für den Glauben hingestellt, als Sühne in seinem Blut zum Erweis seiner Gerechtigkeit, indem er die Sünden vergibt, die früher begangen wurden in der Zeit seiner Geduld, um nun in dieser Zeit seine Gerechtigkeit zu erweisen, dass er selbst gerecht ist und gerecht macht den, der da ist aus dem Glauben an Jesus. Römer 3, Vers 25 und 26. Beachten Sie, es ist Glaube an sein Blut. Dieses Blut spricht von seinem Leben. Ohne Blutvergießen geschieht keine Vergebung. Hebräer 9, Vers 22. Und es ist doch so, wenn Sie ein Messer in den Leib eines Mannes rammen und Blut herausschießt, dann ist dieser Mann ein toter Mann, denn des Leibes Leben ist im Blut und das Leben Christi ist gegeben worden. Dieses Blut ist nach Aussage von Simon Petrus etwas sehr Kostbares. Diese beiden Verse sind angefüllt mit schweren Wörtern: Sühne, Gerechtigkeit, Vergebung. Auch wenn es schwierige Wörter sind, muss Ihnen das nicht unbedingt Angst machen. Denn wenn wir sie eindampfen auf unsere Körpermaße, finden wir, dass in diesen beiden Versen das vorliegt, was der Reformator Calvin als innersten Kern der Theologie bezeichnete. Calvin schrieb, es gibt wahrscheinlich in der ganzen Bibel keine Stelle, die noch gründlicher die Gerechtigkeit Gottes in Christus darstellt. Gott hat hingestellt. Gott ist der einzige Architekt der Erlösung und er ist heute der eine, der retten kann. Sie und ich, wir können das nicht. Keine Religion, keine Kirche kann das retten. Paulus schrieb den Korinthern, aber das alles von Gott, der uns mit sich selber versöhnt hat durch Christus. 2. Korinther 5, Vers 18. Er, Christus, hat es getan. Und jetzt übergibt er uns den Dienst der Versöhnung. Und so besteht alles, was der heilige Gott von Ihnen und mir zu tun verlangt, darin, sich mit ihm versöhnen zu lassen. Sie brauchen nichts tun, um Gottes Herz zu erweichen. Als Sühne weist zurück auf die Zeit vor über 1900 Jahren, als Christus als der Retter zu wirken begann. Vielleicht ist Ihnen bekannt, dass der Tempelvorhang, die Deckplatte der Bundeslade, den Gnadenthron verbarg. Und nur der Hohepriester konnte den Tempelvorhang durchschreiten. Doch heute ist es Christus, der uns als Gnadenthron hingestellt ist. Darüber sagt der Schreiber des Hebräerbriefs, oben darüber aber waren die Cherubim der Herrlichkeit, die überschatteten den Gnadenthron. Hebräer 9, Vers 5. Das griechische Wort für Gnadenthron, Hilasterion, ist der gleiche Begriff, den man auch mit Sühne übersetzt. Christus ist hingestellt als Gnadenthron. Denken Sie nur an den armen Zöllner, der ausrief, weil er einen Gnadenthron brauchte, Gott sei mir Sünder gnädig, Lukas 18, Vers 13. Und das heißt wörtlich, Gott, wenn es nur einen Gnadenthron für mich armen Zöllner gäbe, zu dem ich kommen könnte. Daran sieht man, dass ein Jude, der Zöllner wurde, sich vom Tempel und vom dortigen Gnadenthron ausschloss. Paulus sagt hingegen, dass nun ein Gnadenthron ausgestellt ist. Gott hat Christus hingestellt zur Sühne durch Glauben an sein Blut. Es ist gut zu wissen, dass wir einen heiligen Gott haben, der bereit ist, mit Freude, mit Genugtuung und Wohlgefallen der Welt heute einen Gnadenthron hinzuhalten. Gott rettet auch nicht ungern. Wenn sie kommen, dann rettet er sie mit ganzem Herzen und im Übermaß. Manche Leute erzählen mir, ich müsste, wenn ich gerettet bin, immer noch suchen und beten und warten auf noch mehr. Ich sage ihnen, als ich zu Jesus kam, da habe ich alles bekommen. Vergleiche Epheser 1, Vers 3. Wie gut er zu mir war. Er hat nichts zurückgehalten und er sagt nur, komm. Er nimmt sie so an, wie sie sind. Wer zu mir kommt, den werde ich nicht hinausstoßen. Johannes 6, Vers 37. Tatsächlich waren sie und ich ausgeschlossen vom Zugang zum heiligen Gott. Aber der Weg ist jetzt für uns freigemacht durch sein Blut. Zum Erweis seiner Gerechtigkeit, indem er die Sünden vergibt, die früher begangen wurden. Damit meint er nicht ihre und meine Sünden der Vergangenheit. Er denkt an die Sünden derer, die vor der Zeit des Kreuzes gelebt haben. Damals, zur Zeit des Alten Testaments, brachten sie Lämmer als Opfer dar. Ich bin sicher, dass sie bisher kein kleines Lamm zur Kirche gebracht haben. Es wäre heute ja eine Sünde, das zu tun, aber damals, bevor Christus kam, wurde es verlangt. Das Gesetz forderte es. Dieses Lamm hat auch hingewiesen auf das Kommen Christi. Niemand vertraute in jener Zeit darauf, dass das Lämmchen Sünden wegnehmen könnte. Ich glaube nicht, dass irgendjemand das dachte. Stellen Sie sich vor, Sie wären dabei gewesen, als Abel Gott ein Lämmchen brachte. Abel, denkst du, dass dieses Lämmchen deine Sünden wegnehmen wird? Er hätte dir geantwortet, nein. Dann hätten sie gesagt, warum hast du es dann dargebracht? Seine Antwort wäre gewesen, Gott hat es von uns verlangt. Er hat befohlen, es zu bringen. Dieser Hinweis auf die Sünden, die früher begangen wurden, bedeutet also, dass bis zu der Zeit, als Christus starb, Gott auf Kredit erlöst hat. Gott erlöste Abraham nicht, weil er Opfer gebracht hat. Gott hat niemals irgendjemand gerettet, weil der ein Opfer gebracht hat. Das Opfer hat auf Christus hingewiesen. Als Christus kam, hat er bezahlt für alle Sünden der Vergangenheit und auch für die Sünden auf unserer Seite des Kreuzes. Um nun in dieser Zeit seine Gerechtigkeit zu erweisen, dass er selbst gerecht ist und gerecht macht den, der da ist, aus dem Glauben an Jesus, schrieb Paulus in Vers 26. Auf dieser Seite des Kreuzes bringen wir kein Opfer, aber wir sollen auf Christus und sein Blut vertrauen. Jetzt in Vers 27 stellt Paulus eine Frage. Wo bleibt nun das Rühmen? Es ist ausgeschlossen. Durch welches Gesetz? Durch das Gesetz der Werke? Nein, sondern durch das Gesetz des Glaubens. Wenn Gott rettet durch Glauben an Christus und nicht durch mein Verdienst, meine Werke, wo bleibt dann das Rühmen? Was haben Sie und ich, womit wir groß tun können? Wir können uns nicht einmal dessen rühmen, dass unsere Lehre bibeltreu ist. Wir haben nichts, womit wir uns heute feiern können. Paulus fragt, wo bleibt nun das Rühmen? Und dann gibt er selbst die Antwort auf seine Frage. Es ist ausgeschlossen. Durch welches Gesetz? Durch das Gesetz der Werke? Nein, sondern durch das Gesetz des Glaubens. Das erste Mal, wo das Wort Gesetz hier auftaucht, hat es nicht die eingeschränkte Bedeutung Altes Testament, sondern es zielt auf das Prinzip des Gesetzes, irgendeines Gesetzes, von irgendetwas, was man meint, man könnte es tun. Die zweite Erwähnung vom Gesetz schließt das alttestamentliche Gesetz aus und meint einfach eine Regel oder Prinzip des Glaubens. Anders ausgedrückt, Gott sieht kein Verdienstsystem für die menschliche Gattung vor, sondern allein die Grundlage des einfachen Glaubens an das, was er selbst getan hat. Deshalb schließt dies das Rühmen aus. Vers 28. So halten wir nun dafür, dass der Mensch gerecht wird, ohne des Gesetzes Werke, allein durch den Glauben. Das ist keine Schlussfolgerung, zu der Paulus kommt, nicht einmal eine Zusammenfassung dessen, was er gesagt hat. Er bietet hier vielmehr eine Erklärung dafür, dass das Rühmen ausgeschlossen ist. Weshalb ist das Rühmen ausgeschlossen? Weil der Mensch aus Glauben gerechtfertigt wird. Nun schlägt Paulus nicht nur den Nagel ein, er dreht auch das Brett herum und vernietet ihn. Was sagt er nämlich in Vers 29? Oder ist Gott allein der Gott der Juden? Ist er nicht auch der Gott der Heiden? Ja, gewiss, auch der Heiden. Mit anderen Worten, gehört Gott zu den Juden allein und nicht auch zu den Heiden? Paulus sagt, ja, er gehört auch zu den Heiden. Und jetzt muss man gut aufpassen. Das ist ein sehr überzeugendes Argument. Paulus sagt, kommt die Rechtfertigung aus dem Gesetz, dann gehört Gott zu den Juden. Aber ist die Rechtfertigung aus Glauben, dann ist er der Gott sowohl der Juden als auch der Heiden. Nun ist die Logik zu beachten, die darin steckt. Wenn die Juden an dieser Position festhielten, müsste es zwei Götter geben, einen für die Juden und einen für die Heiden. Aber das würden Juden nicht zulassen. Sie als Monotheisten glauben an einen Gott. Die wichtigste Aussage, die dem Volk Israel je gegeben wurde, war wahrscheinlich 5. Mose 6, Vers 4. Höre Israel, Jahwe, unser Elohim, ist ein Jahwe. Das war der Fanfarenstoß, den er der heidnischen Welt gab, bevor Christus kam. Daran erinnert Paulus in Vers 30. Denn es ist der eine Gott, der gerecht macht die Juden aus dem Glauben und die Heiden durch den Glauben. Römer 3, Vers 30. Kurz gesagt, es gibt nur einen Gott. Und im Alten Testament gab er dem Menschen das Gesetz. Die Menschen scheiterten. Gott rettete sie nicht durch Halten des Gesetzes. Erlösung geschah immer durch ein Opfer, das der Mensch im Glauben brachte, das auf das Kommen des Herrn Jesus Christus hinwies. Vers 31. Wie? Heben wir denn das Gesetz auf durch den Glauben? Das sei ferne, sondern wir richten das Gesetz auf. Der Hinweis auf das Gesetz bringt hier nach meiner Ansicht noch eine andere Wortbedeutung ins Spiel. Es ist hier nicht auf das mosaische System beschränkt. Es bezieht sich vielmehr auf die ganze alttestamentliche Offenbarung. Glaube schließt Werke des Gesetzes aus. Aber schafft er die ganze alttestamentliche Offenbarung ab? Natürlich nicht. Paulus wird das im nächsten Kapitel durch Verwendung zweier Figuren aus dem Alten Testament zeigen. An Abraham und David zeigt er, dass der Glaube nicht das gesamte Alte Testament ausgeschlossen hat. Diese beiden Schlüsselfiguren, herausragende Männer, wurden gerettet, nicht durch Gesetz, sondern durch Glauben. Das dritte Kapitel des Römerbriefs beschreibt den Menschen als Sünder. Wer nun zu der Auffassung gekommen ist, dass er ein Sünder ist und so zu Gott kommt und Christus als Erlöser annimmt, ohne Blick auf das Wer, Wo, Wie und Wann seines Lebens, den rettet Gott. Denn Gott hat den heutigen Menschen auf eine und nur eine Grundlage gestellt. Seine Frage ist, was bedeutet dir mein Sohn, der für dich am Kreuz starb? In der nächsten Ausgabe von Durch die Bibel geht es weiter mit dem vierten Kapitel des Römerbriefs.
2: Es ist 7:30 Uhr. 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
3: Im Psalm 1, den ja viele Christen auswendig kennen, heißt es nach der Luther-Übersetzung: Wohl dem, der nicht wandelt im Rat der Gottlosen, noch tritt auf den Weg der Sünder, noch sitzt, wo die Spötter sitzen, sondern hat Lust am Gesetz des Herrn und sinnt über seinem Gesetz Tag und Nacht. Der ist wie ein Baum, gepflanzt an den Wasserbächen, der seine Frucht bringt zu seiner Zeit und seine Blätter verwelken nicht. Und was er macht, das gerät wohl. Aber so sind die Gottlosen nicht, sondern wie Spreu, die der Wind verstreut. Darum bestehen die Gottlosen nicht im Gericht, noch die Sünder in der Gemeinde der Gerechten. Denn der Herr kennt den Weg der Gerechten, aber der gottlosen Weg vergeht. Hinter diesen Worten, die wie ein guter Rat oder ein persönliches Zeugnis klingen, steht eine ganze Theologie. Die Theologie besagt, den guten Menschen wird es gut gehen. Sie sind wie ein Baum gepflanzt an den Wasserbächen. Dieser Glaube war im Alten Testament unbestritten. In den Psalmen, den Sprüchen und bei den Propheten finden wir immer wieder diesen Gedanken. Wer Gutes tut und in den Wegen Gottes wandelt, der wird Segen und Lohn empfangen. Das empfinden wir auch als natürlich und gerecht. Diese Überzeugung ist eine gute Motivation zu einem anständigen Lebenswandel. Im Buch Hiob nun, das wir in dieser Reihe betrachten, wird diese Theologie in Frage gestellt. Wir sehen einen Mann, der ein sehr schweres Leben hat. Zuerst verliert er allen Besitz, dann seine Angehörigen und schließlich wird er noch so krank, dass ihm vor sich selber ekelt. Dabei war er ein gottesfürchtiger Mann, jemand, der viel Gutes tat, der versucht hat, nach dem Willen und den Geboten Gottes zu leben. Nun versteht er die Welt und Gott nicht mehr. Er hat doch nach der Theologie des ersten Psalms gehandelt und mit dem Segen Gottes gerechnet. Was er jetzt erlebt, ist praktisch das Gegenteil von dem, was er als Gottes Verheißung verstanden hat. Hiob und seine Freunde sind alle Vertreter der Theologie des ersten Psalmes. Wohl dem, der nicht wandelt im Rat der Gottlosen, der ist wie ein Baum gepflanzt an den Wasserbächen, der seine Frucht bringt zu seiner Zeit und seine Blätter verwelken nicht. Für sie ist das eine unumstößliche Wahrheit und Verheißung Gottes. Wer Lust am Gesetz des Herrn hat, dem wird es gut gehen, der kann auch mit dem Segen Gottes rechnen. Diese Denkweise ist bis heute noch sehr aktuell. Sie wird manchmal auch mit dem Begriff Wohlstandsevangelium bezeichnet. Das soll bedeuten, das Evangelium ist eine frohe Botschaft, die allen Glück und Segen bringt, die Gottes Gebote erfüllen. Daraus wird dann auch der Schluss gezogen, wem es schlecht geht, wer Sorgen und Leiden durchlebt, der ist selbst schuld, weil er ungehorsam, böse und gottlos war. So beschreibt Eliphas von Teman im Kapitel 15 das Schicksal der bösen Menschen folgendermaßen. Der skrupellose Unterdrücker zittert sein Leben lang aus Angst vom letzten Tag. In seinen Ohren gellen Schreckensstimmen. Im tiefsten Frieden wartet er auf Räuber. Er hofft nicht mehr, dem Dunkel zu entrinnen. Das Schwert scheint über seinem Kopf zu schweben. Schon sieht er Geier seinen Leichnam fressen. Er weiß, der Untergang ist ihm gewiss. Der Tag der Finsternis stürzt ihn in Schrecken. Verzweiflungsvolle Angst drückt auf ihn zu, bereit zum Angriff wie ein starker König. So geht's dem Mann, der seine Fäuste ballt, Gott, dem Gewaltigen, den Krieg erklärt. Eliphas, der Freund Hiobs, glaubt fest an die Lehre, wem es schlecht geht, der hat Schuld auf sich geladen und leidet nun die Strafe Gottes. Oder andersherum, Leiden, Schmerzen, Krankheit, Armut und Misserfolg sind eine Strafe Gottes. Diese Ansicht verteidigen Hiobs Freunde mit ganzer Überzeugung. Sie suchen und finden Beispiele, Erklärungen und Argumente, ihn zu bekräftigen. Dabei haben sie ja recht. Sie haben Gottes Wort auf ihrer Seite. Ihr Standpunkt beruht ja darauf, dass Gott das Gute belohnt und das Böse bestraft. Das ist es ja auch, was wir unter Gerechtigkeit verstehen. Und das wollen wir ja auch niemals verleugnen. Nun kommt aber Hiob daher und stellt diese Überzeugung in Frage. Er sagt, eure Theorie stimmt in meinem Falle nicht. In Kapitel 12, Vers 6 lesen wir seine Worte. Die Unheilstifter leben stets in Frieden. Wer Gott zum Zorn reizt, ist in Sicherheit. Sie haben es geschafft, Gott einzufangen. Und im Kapitel 16 klagt Hiob, Gott hat sein Ziel erreicht. Ich bin am Ende. Rings um mich ist es menschenleer geworden. Er gräbt mir tiefe Falten ins Gesicht. Bis zum Gerippe bin ich abgemagert. Und all das muss nun meine Schuld beweisen. Voll Zorn starrt er mich an, knirscht mit den Zähnen und reißt mir alle Glieder einzeln aus. Die Leute rotten sich um mich zusammen. Sie reißen ihre Mäuler auf und spotten. Sie schlagen mir voll Feindschaft ins Gesicht. Gott hat mich an Verbrecher ausgeliefert, mich schlimmen Schurken in die Hand gegeben. Aus meinem Frieden riss er mich heraus, er packte mich im Nacken, warf mich nieder, dann nahm er mich als Ziel für seine Pfeile, die mich von allen Seiten dicht umschwirren. Erbarmungslos durchbohrt er meine Nieren, lässt meine Galle auf die Erde fließen. Er schlägt mir eine Wunde nach der anderen, so wie ein Kriegsheer Breschen in die Mauer. Das Trauerkleid ist meine zweite Haut. Besiegt und kraftlos liege ich im Staub. Ganz heiß ist mein Gesicht vom vielen Weinen, die Augen sind umringt von dunklen Schatten. Und doch, an meinen Händen klebt kein Unrecht und mein Gebet ist frei von Heuchelei. Das ist eine dramatische Rede Hiobs. Sie beschreibt sehr anschaulich, wie es ihm geht. Und sie soll zeigen, dass Gott auch aufrichtige, gottesfürchtige Menschen wie Hiob niederwirft, ihnen Wunden schlägt und sie mit seinen Pfeilen durchbohrt. Damit stellt Hiob das alte Gottesbild in Frage und fordert die Denkweise und den Glauben seiner Mitmenschen heraus. Eliphas, der Freund Hiobs, ist da anderer Meinung. Er kontert in Kapitel 15 ab Vers 11, »Du lehnst es ab, wenn Gott dich trösten will. Wenn wir

der Böse von den Göttern bzw. von Gott bestraft wird und leiden muss. Das ist für uns logisch, verständlich und entspricht auch in etwa unserem Gerechtigkeitsempfinden. Nun sagt Hiob, in meinem Fall stimmt das nicht. Ich bin gerecht, ich lebe nach Gottes Geboten und mein Gewissen spricht mich frei. Trotzdem muss ich so viel leiden. Hiob kommt durch seine Erfahrungen zu dem Schluss, dass es den Gottlosen nicht schlechter geht als ihm, ja, dass sie sogar viel besser dran sind als er, der Gerechte. Sie sind nicht krank, arm, gedemütigt und verachtet wie er. Und sicher kann Hiob eine ganze Reihe Leute aus seinem Bekanntenkreis aufzählen, die nicht nach Gott fragen, ein unmoralisches Leben führen, korrupt sind und denen es trotzdem sehr gut geht. Hier möchte ich Hiob und alle, die so ähnlich denken, auf einiges aufmerksam machen. Erstens. Längst nicht allen bösen Menschen geht es gut. Ich weiß nicht, ob es darüber Statistiken gibt, aber ich bin überzeugt, dass es nicht die Mehrheit ist. Bösen Menschen geht es oft sehr schlecht. Vielleicht durch ihr eigenes Verschulden und Verhalten, vielleicht durch Einflüsse, für die sie nichts können, vielleicht aber auch, weil Gott sie in seine Schule genommen hat. Hiob und viele enttäuscht und entmutigte Christen heute sollten nicht so allgemein und so selbstverständlich sagen, den bösen Menschen geht es gut. Oder noch schlimmer, den bösen Menschen geht es besser als den guten. Das stimmt einfach nicht und wir sollten es nicht gedankenlos nachsprechen. Zweitens, nicht alle Menschen, von denen wir meinen, es geht ihnen gut, geht es wirklich gut. Wir wissen selten, wie viele Sorgen und Ängste sie haben, wie viele schlaflosen Nächte, wie viele Feinde und Neider ihnen die Freude und Ruhe verderben. Nicht jeder, der ein teures Auto fährt, der einen feinen Anzug trägt, der ein großes, luxuriös eingerichtetes Haus bewohnt, ist wirklich gut dran. Viele von diesen Reichen sind in Wirklichkeit total verschuldet. Sie können etwas vortäuschen, was gar nicht der Tatsache entspricht. Oft schon haben wir Bekannte oder Stars um ihr Geld und ihren Besitz beneidet, obwohl sie eigentlich bankrott waren und es ihnen schlechter ging als uns. Es geht nicht allen bösen Menschen gut, auch wenn es manchmal so den Anschein hat. Drittens, bösen Menschen geht es auch nicht immer gut. Es mag Zeiten geben, wo sie erfolgreich, stark und glücklich sind. Scheinbar gelingt ihnen alles ohne viel Mühe. Es sieht so aus, als würden sie mit Betrug und Ausbeutung oder Gewalt ungestraft davonkommen und immer reicher und angesehener werden. Aber in ein paar Jahren mag das Bild völlig anders aussehen. Dabei muss ich gerade an den libyschen Machthaber Gaddafi denken. Er war mächtig und reich und konnte tun und lassen, was er wollte. Doch plötzlich ereilte ihn das Verderben. Wir dürfen nicht von dem augenblicklichen Zustand einer Person auf seine Zukunft und sein ganzes Leben schließen. Viertens, betrügerischen Geschäftsleuten, skrupellosen Machthabern, Schwindlern und Dieben mag es vielleicht nach unserer Wahrnehmung unverschämt gut gehen. Ihre Sünden werden offenbar nicht bestraft, sondern scheinbar noch belohnt. Sie werden immer reicher und selbstherrlicher und immer boshafter. Trotzdem ist das nicht das ganze Bild. Vielleicht geht es ihnen finanziell gut, aber in ihren Beziehungen mit ihren Kumpels oder ihrer Familie haben sie die größten Schwierigkeiten. Vielleicht haben sie großen Besitz, Luxus und Macht, aber im Verborgenen sind sie die Sklaven einer Sucht, einer Leidenschaft, die all ihren Reichtum und Luxus schnell zerstören und ihr Leben zu Ende bringen kann. Andere scheinbar glückliche Bösewichte leiden vielleicht an Verletzungen aus der Zeit ihrer Kindheit. Sie können Misshandlung und Enttäuschungen der Vergangenheit nicht überwinden. Sie sind wund und krank an ihrer Seele und in ihrem Gemüt. Wieder andere können sich nicht so annehmen, wie sie sind. Sie hassen sich und ärgern sich über sich selbst oder sie stehen mit Gott im Streit. Auf einem Gebiet ihres Lebens geht es ihnen wirklich gut, aber auf anderen Gebieten sind sie arm dran. Wenn wir, so wie Hiob, unseren Nächsten beurteilen oder beneiden, dann müssen wir auch sehen, dass nicht alles in seinem Leben zufriedenstellend verläuft. Genau betrachtet stellen wir fest, dass es eigentlich nur sehr wenige böse Menschen gibt, denen es wirklich dauerhaft und ganzheitlich gut geht. Die meisten haben auch ihre Schmerzen und Krankheiten, ihre Begrenzungen und Verluste, so wie Hiob. Sie sind nicht erfolgreicher, mächtiger, glücklicher oder gesünder als die Gottesfürchtigen. Allerdings müssen wir Hiob auch verstehen, wenn er sagt, den aufrichtigen, friedfertigen, anständigen Menschen geht es auch nicht unbedingt besser als dem Bösen. Das können wir an seinem Beispiel sehen.

In einem müssen wir Eliphas noch recht geben. Er fragt Hiob in Vers 14, meinst du im Ernst, es gäbe einen Menschen, der rein und schuldlos ist vor seinem Gott? Die Antwort lautet nein, es gibt keinen Menschen, der schuldlos ist. Auch Hiob ist nicht schuldlos. Zwar mag er ein reines Gewissen haben und sich bemüht haben, nach Gottes Willen zu leben, aber sicher hat er es nicht geschafft, sündlos zu sein. Darum braucht sich keiner zu beklagen. Wir alle haben uns von Gott entfernt und sind ihm ungehorsam geworden. Nun leben wir in einer gefallenen, korrupten Welt, in der es uns niemals wirklich dauerhaft gut gehen wird. Aber gerade darum sind wir froh, dass Gott die Initiative ergriffen und uns eine Errettung und Erlösung erworben hat. Sein Sohn nahm unsere Sünden auf sich, damit wir die Gerechtigkeit haben können, die vor Gott gilt. Durch die Auferstehung Jesu hat Gott uns einen Weg freigemacht über den Tod hinaus in eine bessere Welt. Dort wird Gerechtigkeit wohnen. Dort wird es den ewigen Lohn für all unsere guten Taten geben. Dort wird es auch die entsprechende Strafe geben, die alle gottlosen Menschen für ihre Vergehen und Schuld bekommen werden. Hiob wird es noch einmal gut gehen. Er wird ohne Schmerzen und Krankheit, ohne Ängste und Zweifel in einer ewigen Herrlichkeit bei Gott wohnen. Aber nicht, weil er so fromm und anständig war, sondern weil Jesus auch seine Schuld auf sich genommen und ihn erlöst hat. Wir beten. Herr, es gibt so vieles, was wir nicht verstehen, womit wir Probleme haben und wo wir meinen, es geschieht uns Unrecht. Hilf uns in unseren Krisen und Konflikten, die Dinge nüchtern und mit deinen Augen zu sehen. Wir wollen darauf vertrauen, dass du noch alles gut machen wirst. Danke, dass du unsere Schuld vergeben hast und uns eine herrliche Hoffnung auf den Himmel geschenkt hast. Amen.

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1: Dennoch eine fröhliche Familie.

Was seid ihr eine fröhliche Familie? Sagte Tante Bertha Ewerts Busch, als sie an einem Sonntagnachmittag den Berg zu uns heraufgekeucht war. Der guten, behäbigen Metzgermeistersfrau fiel es immer ein wenig schwer, den Pfad zu unserem Haus auf der Höhe hinanzuklimmen. Aber nicht allein darum kam sie so selten zu uns, sondern auch, weil in der großen bekannten Metzgerei Ewerts Busch immer so viel Betrieb war, dass sie sich kaum frei machen konnte. »Ihr habt's gut«, redete sie an diesem Nachmittag weiter und ließ sich mit einem tiefen Seufzer neben Mutter auf der Bank vor dem Haus nieder. »Du hast es doch noch besser«, rief unser Karl vorwitzig. »Du hast doch viel mehr Geld als wir.« Wir anderen Kinder, die rings um unsere Mutter saßen und mit ihr gesungen hatten, sahen ihn strafend an. Und Mutter streifte ihn mit einem besorgten Blick. Sie bangte damals schon oft um ihn, ob er nicht einmal zu denen gehören würde, die da reich werden wollen und dadurch, wie die Heilige Schrift sagt, in Versuchung und Stricke fallen. Tante Ewerts Busch strich ihm über den kurz geschorenen blonden Haarschopf und sagte, »Ach Kind, Geld macht nicht glücklich. Singt mir, geplagten Frau, doch eins von euren schönen Liedern. Das macht mir mehr Freude als ein blitzblanker Taler. Und solch einen Taler sollt ihr dafür auch jetzt von mir bekommen.« »Dann singen wir dir jetzt, lasst die Herzen immer fröhlich und mit Dank erfüllet sein, denn der Vater in dem Himmel nennt uns seine Kinderlein«, schlug Hermann, unser Jüngster, vor. Und dann schmetterten wir alle miteinander so fröhlich, dass es gewiss bis ins Tal hinabschallte. Immer fröhlich, alle Tage Sonnenschein, voller Schönheit ist der Weg des Lebens, fröhlich lasst uns immer sein. Unsere liebe Mutter ließ dabei ihre Augen über ihre Kinderschar schweifen, und heute ist es mir erst recht bewusst, dass wir es ihr, vor allen anderen Menschen zu danken hatten, dass in unserer Kindheit alle Tage Sonnenschein war, dass unser Weg des Lebens voller Schönheit war und dass wir auch schon in früher Jugend den anderen, den richtigen Weg des Lebens erkennen durften. Allerdings mag an diesem Sonntagnachmittag der blanke Taler der Tante dazu beigetragen haben, dass unsere Fröhlichkeit noch lauter wurde. Wir wussten genau, dass solch ein Taler viel, viel wert war und dass man viel, viel dafür kaufen konnte. Verschleckert oder für nichtigen Tand ausgegeben wurde er gewiss nicht von uns. Wir brauchten diesmal gar nicht zu fragen, was mit ihm geschehen sollte. Er kam ohne Zweifel in die Weihnachtskasse. Ja, schon um die Osterzeit, oder noch eher, fingen wir an, für Weihnachten zu sparen. Jedes in seine kleine, tönerne Sparbüchse und dann überdies noch in die allgemeine Weihnachtskasse, die Mutter in ihrem blank polierten Klappschrank verwahrte.

Weihnachten. Ja, das war das fröhlichste Fest in unserer fröhlichen Familie. Schon in der Adventszeit begann diese innige, tiefinnerliche Vorfreude. Dann waren unsere beliebten Dämmerstunden noch viel schöner als gewöhnlich. Wir sangen mit Mutter die alten, vertrauten Lieder. Jeden Tag sprach sie mit uns ein Wort der Heiligen Schrift, das Kommen des Herrn ankündigte. Und immer wieder lauschten wir ihr mit leuchtenden Augen, wenn sie selber von der Ankunft des Heilands, auf den die Väter hoffend sahen, erzählte.

deutlich sahen wir dann das stille Kämmerlein vor uns, worin die Jungfrau Maria betete, und vor dem strahlenden Boten des Herrn, dem Engel Gabriel, erschrak. Wie wurden unsere Herzen immer wieder von ihren schlichten Worten bewegt: »Ich bin des Herrn Magd«. Wollten wir Mädchen damals nicht alle, wie es unsere Mutter uns vorlebte, demütige Mägde des Herrn werden? Wenn der Vater abends Zeit für uns hatte, wurde unsere Adventsfreude lauter und irdischer. Wir vergoldeten mit ihm Nüsse, flochten Ketten und Körbchen für den Christbaum und halfen ihm, oft nur durch bewunderndes Zuschauen, Esel, Öchslein und viele Schäflein schnitzen, wovon ich heute noch einige aufbewahre. Und dann kam der heilige Abend. Was war das ein Jubel! 11 Kinder unter dem Weihnachtsbaum! Gibt es wohl etwas Schöneres als solch einen Kinderreichtum? Als einen Lichterbaum mit so viel strahlenden Kinderaugen darunter? Bei der Bescherung las der Vater zuerst das Weihnachtsevangelium, dann sangen wir »O du Fröhliche, O du Selige«. Jedes Kind musste einen Vers, ein Bibelwort aufsagen. Nach dem gemeinsamen Lied »Stille Nacht, Heilige Nacht« nahmen Vater und Mutter dann das große weiße Laken ab, das den Gabentisch bedeckte. Da gab es keine Kostbarkeiten, keine Prunkstücke. In einem Jahr zum Beispiel bekam Minchen den ersehnten Regenschirm, Emma Leinentuch für ihre Aussteuer, Alwine einen Pelzkragen, von unseren selbstgezogenen Kaninchen natürlich, und ich zu meinem Entzücken einen Muff, da ich immer so unter kalten Händen litt. Für die Kleinen war das Schaukelpferd, das bisher ein Apfelschimmel gewesen war, zu einem Fuchs angestrichen worden. Und die Puppen prangten in neuen Kleidern oder hatten gar neue Arme oder einen neuen Kopf erhalten. Ein jedes von uns hatte dazu einen gefüllten Teller. O, dieser Jubel! Jeder Apfel, jede Nuss wurden gezählt, und wenn eines eine Nuss, einen Kringel weniger hatte, so schob Mutter mit leisem Lächeln das Fehlende dazu. Lobt Gott, ihr Christen allzugleich, sangen wir meist am Schluss unserer Bescherung. Und wir freuten uns. Wir freuten uns so sehr, nicht allein über unsere bescheidenen Geschenke, sondern auch und vor allem darüber, dass der Heiland geboren war. Dass uns das die Hauptsache bedeutete, dafür hatte auch unsere Mutter gesorgt.

Die fröhliche Familie. Haus immer fröhlich. So nannte man uns oft scherzend. Aber gewiss ist unsere Mutter nicht immer fröhlich gewesen. Kann doch ein Christ nicht ohne Leid sein, wie es in einem alten Lied heißt. Und in einem Jahr haben wir alle miteinander an unserem fröhlichsten Fest, dem Weihnachtsfest, bittere Tränen vergossen, und es waren dennoch fröhliche Weihnachten. Diese traurigen und trotzdem fröhlichen Weihnachten hatten wir unserer ältesten Schwester Emma zu verdanken. Emma war uns allen so etwas wie eine zweite Mutter. Sie glich unserer lieben Mutter nicht nur im Äußeren mit ihren blonden Haaren und blauen Augen, sondern auch in ihrem fröhlichen, ausgeglichenen Wesen war sie ganz die zweite Mutter. Mutter selber aber war sie die beste Freundin, Stütze und Vertraute. Wir liebten unsere Emma alle sehr. Mit all unseren kleinen Nöten konnten wir uns ebenso gut zu ihr wie zu Mutter flüchten, und eines der kleinsten hing ihr fast dauernd am Rockzipfel. Wir bangten schon vor dem Tag, da sie uns verlassen würde. So stolz ich auch darauf war, dass sich einer meiner Lehrer mit ihr verlobt hatte, so traurig war ich, wenn ich daran dachte, dass sie einmal nicht mehr in unserem Haus auf dem Berg sein würde. »Gelt, Emma, du gehst noch nicht fort?« fragte ich manchmal leise und schmiegte mich an sie. Das tat ich vor allem, wenn sie einmal ein stilles Stündchen benutzte und einen Brief an ihren Bräutigam schrieb. Dann schlich ich mich zu ihr und bettelte, »Geh noch nicht fort von uns.« Sie lächelte dann und versprach, »Noch nicht, Kleines.« Aber sie schaute dabei mit so verträumten Augen in die Ferne, dass es mir Angst wurde und ich vorwurfsvoll klagte, »Ach, du bist ja jetzt schon nicht mehr richtig bei uns.« Dann tröstete mich mein Bruder Karl stolz, »Sei still, wir beide besuchen unsere Emma dann in Südafrika.« Emmas Bräutigam war nämlich als Missionslehrer nach Afrika ausgereist. Ich aber schüttelte unwillig Karls derbe Bubenhand von meiner Schulter und murrte, »Ach, einmal willst du nach Amerika und einmal nach Afrika, und zum guten Schluss bleibst du bis an dein Lebensende hier, wo du geboren bist.« Und so ist es auch wirklich geschehen. Aber Karls Sohn hat das Fernweh seines Vaters geerbt. Er ist jetzt in Amerika. Und seine Enkel, ach, die können schon kein Wörtlein Deutsch mehr sprechen.

In jener Adventszeit waren wir Kinder besonders stolz auf unsere Emma. Sie hatte eine wunderschöne Singstimme. Und am Nachmittag des heiligen Abends sollte sie in der Hauptkirche ein Solo singen. »Das ist mein Schwanengesang«, sagte sie auf dem Weg zur Kirche zu mir, die ich fröhlich an ihrer Hand durch den Schnee schlitterte und stapfte. »Wirst du denn nun ein Schwan?«, fragte ich höchst verwundert. Sie lachte. »Nein, Kleines«, erwiderte sie, »so nennt man das letzte Lied, das Lied, das man zum Abschied singt. Die Sage erzählt, wenn ein Schwan sterben muss, so schwingt er sich noch einmal in die Luft und singt ein Lied.« »Aber du stirbst doch nicht«, rief ich entsetzt. »Du bist heute ein kleines Dummes«, sagte meine große Schwester. »Du verstehst mich immer noch nicht. Ich meine nur, dies ist mein Abschiedsgesang für unsere Gemeinde. Du weißt doch, dass ich im neuen Jahr nach Südafrika ausreise. Dies ist die letzte Weihnacht, die ich hier mit euch feiere.« Ich wurde wieder ein wenig betrübt darüber. Ich mochte gar nie daran erinnert werden, dass Emma von uns scheiden wollte. Aber am heiligen Abend blieb nicht viel Zeit zur Traurigkeit. Wir traten in die Kirche. Die Kerzen auf den beiden hohen Lichterbäumen neben dem Altar leuchteten. Die Augen aller Menschen ringsum leuchteten. Alles war voller Erwartung, voller Vorfreude. Brausend setzte die Orgel ein. Die Gemeinde sang das Eingangslied und ich sang so laut und begeistert mit, dass mir fast war, als ob meine Brust zerspringe. Als ich einmal zu Karl zu meiner Linken und Alwine zu meiner Rechten hinsah, da hatten sie hochrote Köpfe voll lauter inbrünstigem Singen. Aber am allerschönsten war dann doch Emmas Gesang, der danach von der Orgelempore zu der Gemeinde niederschwebte.

Ich merkte, wie viele neben, vor und hinter mir vor Ergriffenheit weinten. Tante Ebertsbusch flüsterte Mutter zu: »Wie ein Engel!« Mir selber war es, als wäre der Himmel uns ganz, ganz nahe gekommen. So nahe, dass ich ihn ordentlich verspürte. So wie es Weihnachten ja auch wirklich der Fall ist.

Auf dem Heimweg drückte ich mich noch fester an Emma. Ich hüpfte wie ein ausgelassenes Lämmlein neben ihr her und presste fest ihre Hand. Sie hatte keine Handschuhe angezogen, aber diese Hand war sehr heiß. Plötzlich wandte sie sich wie hilfesuchend zu Mutter um und sagte, »Mir wird so heiß, so eng.« Und schon schoss ein Blutstrom aus ihrem Mund. Ich schrie entsetzt auf. Oh, es war furchtbar, wie dieses Blut unaufhörlich über Emmas Mantel hinab in den Schnee floss. Ich schrie und schrie und ich lief und lief immer weiter den Berg hinauf unserem Haus zu. Dort vor der verschlossenen Haustür warf ich mich in den Schnee und weinte und schluchzte. Ich weiß gar nicht mehr, wie ich dann wieder aufgestanden, wie ich ins Haus hineingekommen bin. Ich weiß auch nicht, wie sie Emma nach Hause gebracht haben. Ich erinnere mich noch dunkel, dass Onkel Everts Buschs kleiner Wagen mit den Rappen davor später vor unserer Tür stand. Ich saß mit den anderen Geschwistern, dann zitternd und vor Angst und Kälte immer wieder zusammenschauernd in unserer ungeheizten Schlafstube. In der ganzen Wohnung war ein Hin und Her, aber nicht solch fröhliches, geheimnisvolles wie sonst vor der Bescherung. Einmal kam unsere Zweitälteste, Minchen, zu uns herein. Sie hatte in der Küche zur Hand gehen müssen. Sie berichtete uns, der Arzt hätte gesagt, es wäre in der Lunge eine Ader geplatzt und helfen könnte er auch nicht viel. Damals wusste man noch nichts von Tuberkulose und noch weniger von ihrer Heilung. Man machte auch noch keine Blutübertragungen, die einem Menschen, dessen roter Lebensstrom dahingeflossen ist, wieder neue Kraft zuführen können. Wir saßen alle mit gefalteten Händen auf den Bettkanten. Aber ich weiß nicht, ob wir in unserer Verstörung gebetet haben. Und dann kam Mutter zu uns. Sie war totenblass, aber ihre Augen leuchteten so liebevoll auf uns herab wie immer. »Kommt, Kinder«, sagte sie. »Es ist Zeit zur Bescherung. Wir wollen Weihnachten feiern.« »Aber Emma?« stammelte ich. Alle schauten Mutter gespannt an. »Emma will es durchaus so«, erwiderte sie. Und dann gingen wir in die Weihnachtsstube. Emma lag blass und still unter dem Weihnachtsbaum. Ja, sie hatte darauf bestanden, dass unsere Feier nicht aufgeschoben würde und sie daran teilnehme. Sie lächelte uns zu, aber sie sprach nicht. Minchen flüsterte mir zu, dass sie wieder einen Blutsturz gehabt hätte. Diesmal hatte Emma besonders viel zu Weihnachten bekommen. Es waren allerlei Sachen, die sie für ihren Haushalt und sich selber in Afrika gebrauchen sollte. Sie schaute lächelnd über all die Päckchen und Packen hin, die Mutter um sie her aufgebaut hatte. Dann flüsterte sie, »Nun müsst ihr singen, hört ihr? Singt zuerst wie immer, O du Fröhliche, und dann, fröhlich soll mein Herze springen.« Wir gehorchten, aber diesmal wollte kein lauter Jubelgesang zustande kommen. Wir saßen scheu und still auf unseren Plätzen. Mit schwankender Stimme las Vater die Weihnachtsgeschichte vor. Emma hörte mit geschlossenen Augen zu. Danach war es lange still im Raum. Nur die Kerzen knisterten. Plötzlich richtete sich Emma auf und sagte, »Die nächste Weihnacht feiere ich nicht mehr hier.« »Nein«, rief Karl, »in Afrika.« »Nein«, entgegnete Emma, »im Himmel.« Sie fasste dabei nach Mutters Hand und flüsterte, »Lasst mich gehen, dass ich Jesus möge sehen.« Mutter widersprach nicht. Sie fragte, »Wird es dir denn nicht schwer, von uns zu scheiden?« »Doch, Mutter«, erwiderte Emma. »Aber ich fühle es, dass ich gehen muss. Ich dachte zwar, ich dürfte dem Herrn noch hier auf Erden unter den Heiden dienen. Und ich habe ja auch Johannes lieb. Und ja, Mutter, es wurde mir schwer, daran zu denken, dass ich euch so plötzlich verlassen muss. Aber nun, hier unter dem Christbaum, habe ich mich durchgerungen. Mutter, denk dir, wie wird uns sein,
wenn endlich nach dem schweren, doch nach dem letzten ausgekämpften Streit wir aus der Fremde in die Heimat kehren und einziehen in das Tor der Ewigkeit. Sie wandte sich wieder an uns Kinder. Singt, Kinder, singt! Weihnachten ist ein fröhliches Fest. Soll es denn durch mich ein Trauerfest werden? Ihr sollt eine fröhliche Familie bleiben, hört ihr? Ich habe mein letztes Lied auf Erden gesungen. Bald singe ich im höheren Chor. Nun singt für mich mit. Ermattet ließ sie sich zurücksinken. Wieder färbte sich ihr Taschentuch, das sie vor den Mund drückte, rot. Und wir sangen. Wir sangen, nun singet und seid froh, bis zu der Strophe. Wo ist der Freudenort? Ach, nirgends mehr denn dort, da die Engel singen, zusammt den Heiligen all, und die Psalmen klingen im hohen Himmelssaal. Ah ja, wären wir da, ah ja, wären wir da. Dann richtete sich Emma noch einmal auf und flüsterte, jetzt singt, heute schließt er wieder auf die Tür zum schönen Paradies. Der Cherub steht nicht mehr dafür, Gott sei Lob, Ehr und Preis. Gott sei Lob, Ehr und Preis, wiederholte Emma mit kaum noch hörbarer Stimme. Freut euch doch mit mir, dass ich Weihnachten im Himmel feiern darf. Fröhliche Weihnachten. Ihr Kopf sank auf das Kissen zurück. Ohne dass es uns jemand befohlen hätte, sanken wir alle um sie her auf die Knie. Ich weiß nicht, wie lange wir so verharrten. Die Kerzen am Christbaum knisterten leise. Eine nach der anderen verlosch. Der Himmel, die Ewigkeit war nicht nur nahe. Sie war bei uns, um uns, und in der Ewigkeit kennt man keine Zeit. Endlich hörte ich Vater mit halb erstickter Stimme sagen, »Nun feiert Emma fröhliche Weihnachten.«

Als wir 10 Kinder 3 Tage danach mit Vater von der Beerdigung heimkehrten, kam uns Mutter entgegen. Sie nahm ein jedes von uns fest in den Arm und sagte: »Nun wartet Emma in der Ewigkeit auf uns, in der himmlischen Weihnachtsfreude. Wir wollen ihren Wunsch erfüllen und beweisen, dass Christen auch im Leid Weihnachtsfreude haben. Wir bleiben die fröhliche Familie.« Und so sind wir die fröhliche Familie geblieben. Und der Schein dieser Fröhlichkeit strahlt noch heute über Kinder und Kindeskinder.

0: Die Kinder unserer Familie waren teils Vater, teils Mutter ähnlich. Die blonden, blauäugigen glichen Mutter. Die schwarzlockigen mit den dunklen Augen Vater. Aber allesamt waren es, wie Mutter noch kurz vor ihrem Tod dankbar sagte, brave, gottesfürchtige Kinder. Und allesamt waren wir, wie Freunde und Bekannte lobten, hübsche Kinder. Hierbei gab es allerdings eine Ausnahme. Unsere derbe Guste konnte man beim besten Willen nicht schön, noch nicht einmal hübsch nennen. Sie hat einen Kopf wie ein Eichenklotz, hatte Vater einmal geäußert. Und sie selber hatte allen Ernstes behauptet, sie hätte eine doppelte Hirnschale, darum spürte sie die Kopfnüsse nicht, die sie als Kind wegen ihres jungenhaften Benehmens oft einheimste. Ja, wie aus Holz geschnitzt war sie. Aber ein Künstler hatte sie bestimmt nicht geschnitzt. Heute denke ich dabei manchmal an die Geschichte von der Madonna Brutta, der hässlichen Madonna, in deren grobe Hülle man in Kriegszeiten eine Statur aus purem Gold versteckt hatte. Guste hatte auch ein goldenes Herz. Keine von uns war so unermüdlich fleißig, so aufopfernd, so selbstlos. Keine liebte mit solch leidenschaftlicher Selbstaufgabe. Ach, wird unsere Guste jemals einen Menschen finden, der sie so liebt, wie sie selber liebt? Hörte ich einmal Mutter leise zu Vater sagen, als ich wegen einer Erkrankung in der Elternkammer schlafen durfte. Damals war es noch selbstverständlich, dass ein Mädchen heiratete, wenn es nicht krank oder presthaft war. Auch Guste sammelte fleißig an ihrer Aussteuer. Sie hatte gewiss die reichste von uns allen. Schon als 13-Jährige hatte sie in Tante Ewertsbuschs Haushalt geholfen. Sie hatte das, wie alles, was sie in die Hand nahm, mit großem Eifer, ja, man kann wohl sagen, mit Begeisterung getan. Für Guste waren Scheuerfeste immer wirkliche Feste. Die wohlhabende und kinderlose Metzgerfrau hatte mit Lohn und Lob nie gekargt. Und so häufte sich in Gustes Truhe ein Ballen Leinen auf den anderen, neben silbernen Löffeln und allen möglichen Schätzen, und auf ihrem Sparbuch wuchs der Betrag auch ständig an. »Ich gebe euch Kleinen später davon ab«, versprach Guste immer, wenn wir ihren Reichtum bestaunten. »Mich nimmt doch keiner. Wer verliebt sich in solch einen Metzgergesellen, wie ich bin?« »Verlieben braucht sich keiner in dich«, hatte Mutter darauf sanft gesagt. »Aber liebhaben wird dich einer. Habe ich dich nicht auch lieb?« »Ja, du, Mutter«, hatte Guste darauf gerufen und hatte Mutter wieder einmal so fest in ihre kräftigen Arme geschlossen, dass Mutter leise »Oh« geklagt hatte. Auch die Liebe zwischen Mann und Frau hängt nicht immer von einem schönen Äußeren ab, hatte Mutter dann belehrt. Im Himmel werden die rechten Ehen geschlossen, und von dort aus werden die goldenen Fäden zwischen Mann und Frau gesponnen. Am Abend hatte Mutter uns dann das schöne Paul-Gerhardt-Lied vom Ehestand vorgelesen, worin es heißt: »Die sich nach dem Angesicht niemals hier bevor gekannt, auch sonst im geringsten nicht mit Gedanken zugewandt, deren Herzen, deren Hand knüpft Gott in ein Liebesband. Jeder findet, jeder nimmt, was da höchst ihm ausersehen. Was im Himmel ist bestimmt, pflegt auf Erden zu geschehen. Und was denn nun so geschicht, das ist sehr wohl ausgericht.« Wir Mädchen hörten andächtig zu. Wir kamen ja nach und nach alle in das Alter, dass wir wie unsere Emma und unser Minchen einen Bräutigam haben würden, wenn wir vier Jüngsten auch noch in die Schule gingen. »Nun, vielleicht bin ich ausersehen, dass ich eine Familientante werde«, sagte Guste noch vor sich hin, aber sie ließ dabei den Kopf nicht hängen, sondern stürzte sich gleich danach auf die Messing- und Zinnkannen und Teller, die sie zum Sonntag noch auf Hochglanz scheuern wollte, weil wir Kleineren das mit unseren schwachen Kräften doch nicht so konnten wie sie. An Guste selber, die sich so mühte, alles zum Glänzen und Blinken zu bringen, war wenig Glänzendes, außer ihrer Nase, womit wir sie manchmal neckten. »Das kommt von der Kernseife«, erklärte sie dann ungerührt. Eines Abends aber, als sie nach Hause kam, trug sie etwas Glänzendes, allerdings etwas Mattglänzendes. Es war ein schmaler, silberner Reif, den sie an ihrem derben Arm der Mutter hinstreckte.
1: »Ich hab ihn geschenkt bekommen«,
0: murmelte sie so verlegen, wie wir unsere Guste gar nicht kannten.
1: »Mienchen kann ihn ja haben.«
0: »Was man geschenkt bekommen hat, darf man nicht weitergeben«, belehrte Mutter lächelnd. »Und wer war der freundliche Spender?«
1: »Der Ferkelsbauer«,
0: brummte Guste noch verlegener, mit gesenktem Kopf, und sie wurde zu unserem Staunen blutrot.
1: »Wer ist das denn?« fragte Mutter noch lächelnd.
0: »Hat er an Onkel Iwerzbusch Ferkel verkauft?« Guste nickte.
1: »Schon oft. Er kommt aus Westfalen. Dort züchten sie besonders gute Schweine. Die werden mit Eicheln gefüttert, und das gibt einfach großartige Schinken und Mettwürste. Ich sag euch, so etwas Feines.«
0: Ihre Augen leuchteten.
1: »Dieser Ferkelsbauer ist sicher so ein dicker, knubbeliger Westfale mit einem roten Gesicht, einer Kartoffelnase und Borstenhaaren«, rief Karl.
0: Guste blitzte ihn an.
1: »Du könntest dich freuen, wenn du mal so ein bildschöner Mann würdest«, schalt sie zornig. »Goldblond ist er und wohl 2 Meter groß. Bei der Garde hat er gedient. Einen eigenen Hof hat er nicht, weil er der zweite Sohn ist, aber ein Gut hat er gepachtet, so eins gibt es hier gar nicht in der Gegend, hat Onkel Iwerzbusch gesagt. Was der ist, weißt du noch nicht zu werden, ja.«
0: »Ha, Guste ist verliebt«, neckte Alwine.
1: »Da gibt's bald wieder eine Verlobung.«
0: Da hatte sie von Gustes kräftiger Hand eine Ohrfeige, dass sie laut aufschrie.
1: »Der nimmt eine so hässliche wie mich doch nicht«,
0: rief Guste dabei, und dann weinte sie ebenso laut, aber noch verzweifelter als Alwine, und lief hinaus.

Hier erfuhren danach einige Wochen nichts mehr von diesem Ferkelsbauer, der in Gustes Leben getreten war. Ich hörte nur manchmal nachts Guste neben mir im Bett weinen. So heftig und leidenschaftlich, wie sie alles tat. Alwine hatte es auch gehört. Wir wagten aber nicht, Guste nach dem Westfalen zu fragen oder sie gar zu necken. Erstens hatte es uns Mutter verboten. Und zweitens hatten wir gehörig Respekt vor Gustes kräftigen Ohrfeigen. Trotzdem wusste ich sofort, wer dieser große, blonde Mann war, der eines Samstagnachmittags mit Tante Ewartsbusch den Berg zu uns heraufgestiegen kam, als ich vor dem Haus saß und strickte. So klein ich war und äußerlich auch blieb, so hatte ich für so etwas doch ein feines Gemerk. Guste hätte zu meiner Aufklärung gar nicht den Schrubber samt dem Eimer umzuwerfen brauchen, womit sie gerade unsere Vortreppe putzte, und mit fliegenden Röcken fort in den Garten zu laufen. Ich bekam einen gehörigen Guss ab, aber um die Ehre des Hauses zu retten, schrie ich nicht, sondern verschwand rasch und still in meiner Schlafkammer, um mich umzuziehen. Später hörte ich Lenchen und Alwine nach Guste rufen. Aber sie schien nicht auffindbar zu sein, denn auch als Tante Ewartsbusch und der fremde Gast sich verabschiedeten, hörte man Gustes Stimme nicht. Und leise sprechen, so dass man sie nicht heraushörte, das

0: sie ihn aber nicht. Wir waren einfach sprachlos. Das heißt, sprechen taten wir doch. »Die ist ja nicht gescheit«, rief unsere Alvine. »Er so ein bildschöner Mann und sie so hässlich.« »Ja, gerade darum will sie ihn nicht«, wusste Lenchen. »Wenn's noch umgekehrt wäre«, meinte ich. »Das versteht ihr noch nicht«, belehrte unser Minchen, die junge Braut, weise, und zog den Stickfaden sorgsam durch das Leinen des Kissenbezuges. »Wenn ich hässlich wäre, hätte ich meinen schönen Albert auch nicht genommen.« Nun, diese Bemerkung, die unsere hübsche große Schwester in ehrlicher Überzeugung gemacht hatte, hat sie noch schwer bereut, denn wie oft ist sie von uns Geschwistern später damit geneckt worden.
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6. Juli. Jesus aber sprach zu ihm: Judas, überlieferst du den Sohn des Menschen mit einem Kuss? Lukas Kapitel 22, Vers 48. Eine Andacht von Bernhard Volkmann. Der wichtigste Kuss der Welt. Heute begeht die Welt einen besonderen Tag, den Tag des Kusses. Dabei ergeben sich vielfältige Assoziationen. Vielleicht denkt mancher an den ersten schüchternen Kuss, den er seiner Freundin gegeben hat. Oder man denkt an einen aufregenden, langanhaltenden Kuss. Jedenfalls kann ein Kuss sehr schön sein und viele angenehme Gefühle hervorrufen. Andere Küsse der Weltgeschichte haben ganz andere Hintergründe. Berühmt geworden ist der Kuss zwischen Leonid Brezhnev und Erich Honecker. Wer kennt nicht dieses Bild an der Eastside-Galerie in Berlin? Es war ein sozialistischer Bruderkuss, der die besonders enge ideologische und politische Verbundenheit zwischen der UdSSR und der DDR ausdrücken sollte. Aber noch ein weiterer Kuss ist weltberühmt geworden, der Judaskuss. Judas Ischariot hat seinen Meister Jesus, dem er 3 Jahre lang gefolgt war, mit einem Kuss verraten. Um den Gewinn einer staatlichen Belohnung war er bereit, Jesus Christus an die römischen Soldaten auszuliefern. Dazu hatte er mit ihnen vereinbart, dass er Jesus vor ihren Augen durch einen Kuss identifizieren wollte. Wie verlogen. Ein Kuss, der eigentlich Zuwendung bezeugt, wird zum Verrat. Jesus hat das mit sich geschehen lassen, weil er Gottes Rettungsplan erfüllen wollte. Damit ist der größte Kuss der Weltgeschichte zustande gekommen, nämlich, dass Gerechtigkeit und Frieden sich geküsst haben. Gottes Gerechtigkeit, die Sünde und Schuld richten muss, verbindet sich mit dem Frieden, der durch den Sühnetod Jesu am Kreuz ermöglicht wurde. Weil Jesus am Kreuz für uns starb, können wir Frieden mit Gott haben und müssen sein Gericht nicht mehr fürchten. Dieser Kuss ist der tiefste Ausdruck der Liebe Gottes. Frage: Welche Bedeutung hat der Tod Jesu am Kreuz für Sie? Tipp: Auf Golgatha sehen wir sowohl Gottes Liebe als auch seine Heiligkeit. Bibellese: Psalm 85. Dem Chorleiter von den Söhnen Korachs ein Psalm. Herr, du hast Gefallen gefunden an deinem Land, hast die Gefangenschaft Jakobs gewendet. Du hast vergeben die Ungerechtigkeit deines Volkes, alle ihre Sünde hast du zugedeckt. Du hast zurückgezogen all deinen Grimm, hast dich abgewandt von der Glut deines Zorns. Wende dich wieder zu uns, Gott unseres Heils, und mache deinem Unwillen gegen uns ein Ende. Willst du uns ewig zürnen? Willst du deinen Zorn währen lassen von Generation zu Generation? Willst du uns nicht wieder beleben, dass dein Volk sich in dir freut? Lass uns, Herr, deine Gnade sehen und gewähre uns dein Heil. Hören will ich, was Gott, was der Herr reden wird. Gewiss wird er Frieden ansagen seinem Volk und seinen Getreuen, doch sollen sie nicht zur Torheit zurückkehren. Fürwahr, nahe ist sein Heil denen, die ihn fürchten, damit Herrlichkeit wohnt in unserem Land. Gnade und Wahrheit sind sich begegnet, Gerechtigkeit und Frieden haben sich geküsst. Wahrheit wird sprossen aus der Erde, Gerechtigkeit herniederschauen vom Himmel. Auch wird der Herr das Gute geben, und unser Land wird seinen Ertrag bringen. Gerechtigkeit wird vor ihm hergehen, und er wird ihre Tritte zum Weg machen.

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Wir werden nicht durch gute Werke gerettet, aber wir werden zu guten Werken gerettet. Stell dir vor, du bekommst eine E-Mail, in der steht, Sie haben 5 Millionen Euro gewonnen. Wer von euch hat sowas Ähnliches schon mal bekommen? Und E-Mail direkt gelöscht? Ja, warum? Unglaubwürdig. Stimmt's? Und so machen das sehr viele Menschen mit der Evangeliumsbotschaft. Sie glauben nicht und sie verdrängen die Botschaft. Ehrlich, das macht jeder natürliche Mensch. Das ist ganz normal. Und die Errettung durch Jesus Christus ist tatsächlich so unglaublich, dass du nie darauf vertrauen würdest, wenn Gott dir nicht auch den Glauben daran schenken würde. Lesen wir gemeinsam Epheser Kapitel 2, die Verse 8 bis 10 und schauen uns dann besonders diese drei Punkte an. Als erstes, du hast was Unglaubliches gewonnen. Der zweite Punkt, der unglaubliche Gewinn muss geglaubt werden. Und als drittes, dein Gewinn hat ernste Folgen. Wir lesen Epheser Kapitel 2, die Verse 8, 9 und 10. Denn aus Gnade seid ihr errettet, durch den Glauben, und das nicht aus euch. Gottes Gabe ist es, nicht aus Werken, damit niemand sich rühme. Denn wir sind seine Schöpfung, erschaffen in Christus Jesus zu guten Werken, die Gott zuvor bereitet hat, damit wir in ihnen wandeln sollen. Treffen diese Bibelverse auf dich zu? Okay, nehmen wir an, du bist Christ geworden. Dann hast du hier etwas Unglaubliches gewonnen. Was hast du gewonnen? 5 Millionen Euro? 500 Millionen? Ein ganzes Land? Die Weltherrschaft? Oh nein, es ist viel, viel mehr. Manche würden sagen, naja, was ich jetzt bekommen habe, ist, ich bin religiös geworden. Tut mir leid, das ist nicht der Gewinn. Ich bin jetzt moralisch besser geworden. Sorry, das ist es auch nicht. Du wirst vielleicht sagen, dass du, als du Christ wurdest, du hast Gnade bekommen. Du hast Errettung bekommen. Ja, das sind richtige Worte. Aber was steckt in ihnen? Du kannst doch nicht einfach mit frommen Worthülsen argumentieren. Na gut, du sagst, dass du Vergebung deiner Schuld bekommen hast. Dass du vor dem Gericht errettet wurdest. Dass du jetzt ein besseres Leben als Christ hast. Dann muss ich dir sagen, das ist zwar wahr, aber das ist nicht der Kern des Gewinns. Ich glaube, wir müssen an den Anfang der Bibel gehen, um den Hauptgewinn zu enthüllen. Und ich sage dir, der ist so enorm, dass wir anschließend über deinen Glauben reden müssen. Lasst uns mal in 1. Mose Kapitel 1 reinschauen. Dort lesen wir davon, dass Gott die Erde erschafft mit allem, was darauf lebt. Und Gott macht alles sehr gut. Für Gott ist diese Schöpfung nicht einfach nur eine materielle Welt, sondern
Ein Tempel, in dem Gott selbst wohnen und sich verherrlichen will. Das bedeutet, Gott schafft sich die Welt als einen Ort seiner Gegenwart. Sie ist der Raum, in dem Gott verherrlicht und geehrt wird. Und die Welt, die ganze Erde, die ganze Schöpfung ist daher grundsätzlich auf Gemeinschaft mit Gott ausgerichtet. Gott setzte in diesen Tempel Menschen ein, quasi zu Priestern und Königen. Ja, im Schöpfungsziel Gottes spielt der Mensch eine zentrale Rolle. Und könnt ihr gerne mal in die Verse 26 und 8 bis 28 reinschauen, 1. Mose 1. Da sehen wir, der Mensch sollte Gottes Ebenbild sein. Er sollte Gottes Herrschaft repräsentieren und er sollte Gottes Schöpfung verwalten. Das Ziel war, die Welt sollte unter der guten Herrschaft Gottes stehen und dadurch Gottes Ehre widerspiegeln. Doch die Geschichte, sie zeigt eine andere Linie. Der Mensch verwirft Gottes Herrschaft und macht sich selbst groß. Und diese Linie zieht sich fortwährend durch das ganze Alte Testament durch, als ein fortwährender Bundesbruch. Wer das Alte Testament kennt, der darf jetzt an Adam denken, an seine Frau Eva, an Kain, an Lamech, an die Menschen zur Zeit Noahs, an das Volk Israel am Berg Sinai oder zur Zeit der Richter, an die Könige, an das Volk, das einen weltlichen König haben wollte. Ja, die Grundsünde blieb immer dieselbe. Der Mensch wollte seit Adam nicht unter der Herrschaft Gottes leben, sondern selbst Herr sein. Und von 1. Mose 1 bis zum Neuen Testament nimmt Gott sich circa 4000 Jahre Zeit, um seinem Menschengeschöpf zu zeigen, wie weit sie von ihm entfernt sind, er sehr gerne mit ihnen in der Nähe sein möchte, wie er sich einen perfekten Menschen vorstellt. Und im Laufe dieser Zeit lässt er durch seine Propheten immer wieder durchblicken, dass er an einer neuen Schöpfung arbeitet. Dass er etwas vorbereitet, was sie noch nicht verstehen können. Er arbeitet an einer Schöpfung, die nicht irdisch ist. Eine, die nicht vergänglich ist, sondern ewig. Besonders in den Propheten kommt das immer wieder zum Ausdruck. Was Gott alles neu machen möchte. Er arbeitet an einer Schöpfung, in der nicht Menschen im Vordergrund stehen sollen, sondern Gott selbst. Und dann passiert das Unfassbare. Der Sohn Gottes kommt auf diese Erde und enthüllt die Herrlichkeit dieses neuen Reiches, dieses Reiches Gottes. Wissen wir, wann Gott dieses Reich geplant hatte? Wir haben es in der Lesung schon gehört. Weit bevor er die erste Schöpfung gestaltet hat, hat er die zweite Schöpfung auch schon im Blick gehabt. Der Sohn Gottes kommt auf die Erde und offenbart Gottes Heiligkeit. Und auf der anderen Seite auch einfach die Borniertheit des Menschen. Der Sohn Gottes selbst gibt sich zum Opfer hin. Er stirbt am Kreuz für die Sünden der Menschen. Er besiegt den Tod und steht wieder auf zum Leben. Aber nicht einfach nur zum irdischen, biologisch begrenzten Leben, sondern Jesus beginnt mit seiner Auferstehung
die neue Schöpfung, die ewig existiert. Eine Schöpfung, die nicht vergänglich ist. Eine Schöpfung, die auf Gott ausgerichtet ist. Und Jesus ist der erste Mensch dieser Kreation. Adam, der Erste, ist von der Erde, irdisch. Der zweite Mensch, Jesus Christus, ist der Herr aus dem Himmel. Ihr könnt in 1. Korinther 15 nachlesen. Und hier setzt Paulus an mit seinem Brief an die Epheser und erklärt den Lesern dieses Briefes, dass sie den Hauptgewinn bekommen haben. Nämlich, dass sie Teil sein dürfen dieser neuen Schöpfung. Stell dir vor, jemand kommt zu dir und bietet dir an, Königskind in einem neu gegründeten Land zu werden. Ja, nicht Deutschland oder Amerika, USA oder was auch immer wir so kennen. Sondern ein schönes, tolles, ganz neues Land. Mal angenommen, irgendwo im Atlantik wird ein neues Stück Land entdeckt und da wird was ganz Neues gegründet und du wirst ausgesucht, du darfst dort Königskind sein. Du darfst mit dem König an einem Tisch sitzen, an der Seite des Königs. Wäre total absurd, oder? Unfassbar. Du würdest das nie glauben. Ich sehe an euren lächelnden Gesichtern, dass ihr mich da nicht ernst nehmt. Das kann einfach nicht funktionieren. Das macht man nicht. Auf so ein Angebot geht man nicht ein. Das ist einfach zu gut, um wahr zu sein. So eine E-Mail, wo das drinsteht, würdest du sofort löschen. Ja, du würdest darüber lachen. Und vielleicht auch sagen, Mensch, für wie blöd halten die mich eigentlich? Ja, aber schauen in den Epheserbrief von Paulus. Hier passiert mehr als einfach nur neues Land. Gott verschenkt hier die Teilhabe an seiner neuen Schöpfung in Christus. Du hast sie gewonnen. Nicht verdient. Glaubst du das? Möchtest du das? Kannst du das für dich annehmen? Eigentlich hättest du Gottes Zorn verdient. Schau doch in die Verse davor, Kapitel 2, die ersten drei Verse. So warst du, so war ich. Aber Gottes Erbarmen ist so reich, dass er dir Gnade gewährt, anstelle von Gericht. Und du siehst schon, dieser unglaubliche Gewinn, er muss geglaubt werden. Diesen Gewinn, den nimmt keiner von sich aus an. Selbst glauben will das niemand. Wer will schon einen Gewinn annehmen, der zu gut aussieht, um wahr zu sein? Und auf der anderen Seite ein Gewinn, der beinhaltet, dass man sich einem neuen Herrn unterordnet, der nur angenommen werden kann, wenn man seine eigene Herrschaft über sich selbst aufgibt. Ach, wenn du doch diese Mitgliedschaft in diesem neuen Königreich dir irgendwie erarbeiten könntest, durch deine Intelligenz und deine Klugheit würde dann dort bewundert werden, weil du diesen komplizierten Weg in diese neue Welt gefunden hast. Wenn du doch durch Anstrengung und Leistung zu den Besten dieser Welt gehören würdest, die es schaffen, zu dieser besonderen Elite zu kommen. Wenn du irgendetwas lernen könntest, irgendeine super heftige Prüfung ablegen und am Ende dann zertifiziertes Mitglied von Gottes Reich werden könntest. Wisst ihr, wenn das so wäre, dann wären viele Menschen dabei. Sehr viele Menschen. Aber so? Du siehst, Paulus hat recht. Dieser Gewinn ist unbegreiflich. Niemand will es glauben. Lieber sterben die Menschen vor Anstrengung, als sich vor Gott zu demütigen. Paulus zeigt den Ephesern, wenn Rettung nicht aus Werken kommt,
dann können die Juden sich nicht mehr auf die Einhaltung des Gesetzes berufen. Dann gibt es keine Absolution mehr, kein Zertifikat. Wenn Rettung nicht aus Werken kommt, dann können die Heiden sich nicht auf ihre eigene Leistung berufen. Dann müssen beide der Gnade glauben. Aber Gnade ist unverdient. Wenn du gerettet wirst, dann ist das nur, weil du dir selber nicht helfen kannst. Richtig? Wer ruft die Bergrettung oder die Seenotrettung? Oder 112 hier in Deutschland? Wer sich selbst nicht mehr helfen kann, wer Hilfe braucht. Es gibt keine Werke, mit denen du dir selbst zum Heil verhelfen könntest. Nichts kann das bewirken, dass du den Zorn Gottes über dich besänftigst oder dass du irgendwie Frieden mit Gott schließen kannst. Du brauchst Hilfe. Du brauchst richtig Hilfe. Du wirst nichts haben, womit du dich selbst rühmen kannst. Teil der neuen Menschheit kannst du nicht aus Verdienst werden. Du brauchst Gottes Barmherzigkeit, weil du nicht von dir aus zu ihm kommen könntest und auch nie wolltest. Kannst du gerne nachlesen, Titus 3, Vers 5. Und auch die Gerechtigkeit, die du für das Reich Gottes und seine Gegenwart benötigst, die kommt nur aus Christus. Er muss sie dir verleihen. Mit deiner Selbstgerechtigkeit kommst du da nicht durch. Auch das kannst du nachlesen, Römer 3, Vers 24. Die Gnade Gottes, die kannst du nur empfangen. Empfangen, wenn du glaubst. Und glauben kannst du auch nur, wenn Gott dir den Glauben gleich mitschenkt. Der Glaube ist ein Instrument, kein Verdienst. Die ganze Errettung ist kein Verdienst, aber auch der Glaube ist kein Verdienst. Der Glaube ist quasi die leere Hand, die Gottes Geschenk annimmt. Du hast nichts vorzuweisen. Gott gibt dir. Der Glaube wird dir im Rahmen von Gottes Gnade verliehen, damit du zu Christus kommen und bleiben kannst, auch wenn es mal schwer wird. Das sagt Paulus zu den Philippern in Kapitel 1, Vers 29. Sie wird dir verliehen. Der Glaube wird dir verliehen. Und Jesus sagt, von Jesus wird gesagt in Hebräer 12, Vers 2, dass er den Glauben in dir selbst anfängt und dass er dafür sorgt, dass er auch bis zur Vollendung bleibt. Und das ist doch absolut notwendig, weil du in deiner Haut ja immer noch der erste natürliche Mensch nichts vom Geist Gottes verstehst oder annimmst. Für dich wäre das Geschenk Gottes, die Gnade der Erlösung, das Hineinnehmen in seine neue Schöpfung, für dich wäre das immer noch Blödsinn. Auch das kannst du in 1. Korinther 2, Vers 14 nachlesen. Du musst also die Schenkung des Glaubens annehmen. 2. Petrus 1, Vers 1. Sei dir dazu nicht zu fein. Lass deinen Stolz, deine Selbstgerechtigkeit. Vertraue einfach auf Gottes Gnade, weil er keine halben Sachen macht. Er schenkt dir Teil in seiner neuen Schöpfung zu sein, mit allem, ja wirklich, mit allem, was dazugehört. Und hier kommen wir zum dritten und letzten Punkt der Predigt. Dieser Gewinn hat ernste Folgen. Es ist ein Irrtum, wenn Menschen glauben, Gott würde die Bürgerschaft in seinem Reich verteilen, wie man auf amerikanischen Paraden Bonbons verteilt. Wenn Gott Menschen aus der Finsternis
herausholt durch Jesus Christus und sie in das Reich seines Lichts hineinnimmt, dann gibt es einen ganz speziellen Grund dafür. Du erinnerst dich, die Schöpfung, schon die erste Schöpfung, war nicht nur einfach eine materielle Welt für Gott, sondern sollte ein Tempel sein. Ein Tempel, in dem Gott wohnen und sich verherrlichen wollte. Und weiß auch noch der erste Mensch, er sollte die Schöpfung im Auftrag Gottes verwalten und Gott in der Welt repräsentieren. Und du weißt, dieses Ziel wurde durch die Sünde des Menschen untergraben. Aber mit dem Menschen der neuen Schöpfung, bei denen Jesus Christus die Macht entzogen hat, da verwirklicht Jesus das Ziel dieser herrlichen Gottesherrschaft. Das bedeutet, Christus ist der Ort von Gottes Gegenwart. Und die neue Schöpfung ist somit der Raum, in dem Gott endlich vorbehaltlos geehrt wird. Sie ist auf Gemeinschaft mit Gott ausgerichtet. Und sie existiert durch Jesus Christus in den Herzen seiner Gemeinde. Die geretteten Menschen, sie sind der Tempel Gottes. Sie sind durch Christus Priester und Könige. Und Christus verwirklicht Gott selbst und Gottes Schöpfungsziel und lässt in sich selber, in seiner neuen Schöpfung, den Menschen seiner eigentlichen Bestimmung nachkommen. Nämlich Gott ehren, Gott in der Welt repräsentieren, Gottes Herrschaft im Leben sichtbar machen, vor allem in deinem eigenen Leben sichtbar machen und dabei die irdische Schöpfung in deinem Einflussbereich zu ordnen. Paulus nennt das ein ordentliches Leben führen. Wir lesen hier in Vers 10, Epheser 2, Vers 10, wir sind seine Schöpfung, erschaffen in Christus Jesus zu guten Werken, die Gott zuvor bereitet hat, damit wir in ihnen wandeln sollen. Gute Werke, ist die Bestimmung des geretteten Lebens. Gute Werke sind das Ziel der Rettung, nicht die Ursache. Nicht verwechseln. Wir haben das vorhin in einem Lied so schön gesungen. Du kannst dich bemühen, wie du willst. Du kannst Tränen laufen lassen, aber es nimmt deine Schuld nicht weg vor Gott. Du kannst gute Werke tun. Du kannst alles tun, was ein geretteter Christ in der neuen Schöpfung tun würde, um Gott zu ehren. Aber alles das würde dich nie in diese Schöpfung hineinbringen. Das kannst du nur in der neuen Schöpfung tun. Weil du gerettet bist, darfst du es tun. Sollst du es tun, musst du es tun. Du kannst dir eine Zugehörigkeit zu Gottes Familie, eine Zugehörigkeit zum Leib Gottes nicht erkaufen durch gute Werke. Es gibt eine alte jüdische mystische Vorstellung davon, dass wenn ein Mensch etwas Gutes tut, dann schreibt ein Engel auf die Waagschale das dann in der Waagschale auf. Und je nachdem, wie viele Werke du wie getan hast, wird am Ende die Waagschale entscheiden. Und ihr wisst, dass diese alte mystische Vorstellung in einer abgewandelten Form heute noch existiert bei vielen Menschen. So ist Gottes der Eintritt von Gott, oder andersrum, so lässt Gott Menschen nicht in sein Reich eintreten. Und es wäre fatal anzunehmen, dass wir jetzt etwas tun könnten, damit wir später mal in Gottes Reich eintreten können. Warum? Dieser Zug fährt schon lange. Entweder du bist jetzt schon drin,
weil später kannst du nicht mehr einsteigen. Das Reich Gottes existiert. Gott nimmt dich mit rein durch seine Gnade und du darfst daran glauben. Aber du kannst nicht am Ende des Lebens alles aufwiegen lassen und wenn dein Leben vorbei ist, dann aufspringen. Das geht nicht. Das ist ein Trugschluss. Ja, wenn du also die Gnade Gottes gewonnen hast, dann mit einem Ziel. Du wurdest dazu bestimmt, als Mitglied dieser neuen Schöpfung hier in deinem irdischen Umfeld Gottes Ehre zu verbreiten. Darum ist jemand in Christus, so ist eine neue Schöpfung. Das Alte ist vergangen, siehe, es ist alles neu geworden. 2. Korinther 5, Vers 17. Denke daran, du bist seine Schöpfung, sein Werk, das Ergebnis seiner schöpferischen Arbeit. Er will etwas mit dir machen. Als neue Schöpfung in Christus gibt Gott dir eine neue Lebensausrichtung, eine neue Aufgabe. Und das ist das, was du tun sollst. Das, was Gott für dich vorbereitet hat. Der erste Aspekt ist der Herrsche. Herrsche über die Sünde. Und du darfst das. Du kannst das. Warum? Weil Christus dich aus der Macht der Sünde entrissen hat und du bist jetzt in seinem Reich des Lichts. Du musst der Sünde nicht mehr dienen. Du darfst über sie herrschen. Du darfst Gottes Allmacht in deinem Leben Geltung zeigen. Du darfst zeigen, dass du zum Schöpfer gehörst. Du sollst zeigen, dass du zu Gott gehörst. Du bist ein Königskind und nicht mehr versklavt. Oh ja, wie oft machen wir es doch, ja? Dass wir uns von der Sünde irgendwo hinreißen lassen, zu irgendwas hinreißen lassen. Aber wir dürfen wieder aufstehen. Wir dürfen Vergebung haben, weil wir die Erlösung in Christus haben. Ja, die nächste Aufgabe wäre, wie im Schöpfungsauftrag, verwalte deinen Lebensbereich. Verwalte ihn so gut, dass die schöpferische Genialität deines Gottes dadurch zum Ausdruck kommt. Und jetzt darfst du kreativ werden. Denk über deine Aufgaben im Alltag nach. Denk über deine Schule nach, deine Schulklasse, deine Kommilitonen. Denk über deinen Betrieb nach, deine Arbeitskollegen, über deine Nachbarn. Das, was du in deinem Lebensbereich machst, drückt das aus, dass du ein Kind des Königs bist? Verhältst du dich so, dass die Menschen denken müssen, oh Mann, wenn der mal endlich hier weg ist, dann können wir arbeiten. Der labert den ganzen Tag. Lass uns mal was Vernünftiges machen. Oder ich glaube, wir müssen uns nach einem neuen Mitarbeiter umgucken. Also die Produktivität ist ja gar nichts. Wisst ihr, solche Sprüche sollten niemals, niemals über ein Kind von Christi Welt kommen müssen. Du darfst in deinem Lebensbereich das so, du darfst dich so verhalten, das so verwalten, dass Gott geehrt wird. So wie er es von Adam und von Eva sich gewünscht hatte in dem Paradies. Du sollst es gut machen. Du sollst es professionell machen. Fleißig sein. Ausdauernd. Weise sein. Einfach so, dass Gott in deiner täglichen Arbeit viel Beifall erntet. Tue Gutes. Besonders an den Glaubensgenossen. An denen, die mit dir Teil des neuen Bundes sind. Lass dein Licht leuchten vor den Menschen, dass sie deine guten Werke sehen und um deinetwillen den Vater im Himmel preisen. Eine dritte Aufgabe, die du auch hast, ist, komme deiner priesterlichen Bestimmung nach.
Bete für deine Familie. Bete für deine Mitmenschen. Bete für deine Glaubensgeschwister, besonders für die, die von den Gottlosen verfolgt werden. Bete für die Obrigkeit und alle Menschen, die verantwortungsvolle Positionen haben. Ja, bete auch für Menschen, die in ihrem Unglauben verharren und Gottes gnädiges Geschenk der Errettung aus der Finsternis ablehnen. Gott hat gute Werke für dich in seiner neuen Schöpfung vorbereitet. Werke, die in seinen Augen gut sind. Werke, die seine Ehre groß machen, die seine Heiligkeit würdigen. Was interessant ist, dass Gott dich nicht einfach in sein Reich hineinnimmt und dich dann alleine stehen lässt mit der Aufgabe, mach was Gutes draus. Er lässt dich nicht einfach im Raum stehen und du weißt gar nicht, was du tun sollst. Wie kann ich bloß Gott dienen? Lass uns mal gemeinsam 2. Petrus Kapitel 1, Vers 3 bis 8 lesen. Da haben wir die Antwort darauf, wie Gott gute Werke für dich vorbereitet, in denen du wandeln sollst. 2. Petrus 1, die Verse 3 bis 8. In seiner göttlichen Macht hat Jesus uns alles geschenkt, was zu einem Leben in Ehrfurcht vor ihm nötig ist.

noch was dazukommt. Jetzt kommt das, was Jesus uns alles geschenkt hat, nachdem er uns auch den Glauben geschenkt hat. Setzt alles daran, dass zu eurem Glauben Charakterfestigkeit hinzukommt. Und zu Charakterfestigkeit geistliche Erkenntnis. Und zu Erkenntnis Selbstbeherrschung. Zu Selbstbeherrschung Standhaftigkeit. Zu Standhaftigkeit Ehrfurcht vor Gott. Zu Ehrfurcht vor Gott Liebe zu den Glaubensgeschwistern. Und darüber hinaus Liebe zu allen Menschen. Denn wenn das alles bei euch vorhanden ist und ständig zunimmt, jetzt kommt's, wird euer Glaube nicht untätig und nicht unfruchtbar bleiben. Und ihr werdet Jesus Christus, unseren Herrn, immer besser kennenlernen. Jesus Christus schenkt uns in seiner Gnade die Errettung von unseren Sünden. Jesus Christus schenkt uns mit seinem Opfertod seine Gerechtigkeit und somit Rechtfertigung vor Gott. Jesus Christus schenkt uns mit Gott Frieden. Er schenkt uns die Gotteskindschaft, die Teilhabe an seiner neuen Schöpfung. Und weil das alles so unglaublich scheint, zu sein scheint, schenkt er uns den Glauben. Weil dieses Reich kannst du nur im Glauben, oder in dieses Reich kannst du nur im Glauben eintreten. Wenn wir aber in diesem Reich drin sind und Gott hat uns durch den Glauben hineingeführt, dann werden wir merken, da ist alles vorbereitet. Das ist nicht einfach ein luftleerer Raum, sondern in Christus, in diesem Tempel Gottes, in dieser neuen Schöpfung ist alles da. In Christus haben wir alles, was wir zum Leben brauchen. Alles. Vom Glauben angefangen bis hin zu allem, was nötig ist, damit unser Glaube nicht unfruchtbar bleibt, nicht untätig bleibt. Nun, wie kommen wir zu diesen Dingen? Wie kommen wir zu diesen Eigenschaften, die Gott verherrlichen? Zu diesen Taten, die gut sind, die Gott große Ehre machen? Vers 3, weil wir Jesus Christus kennengelernt haben. Und auch in Vers 8 sehen wir das. Da ist ein Kreislauf. Jesus Christus kennenlernen, dann können wir diese Dinge tun. Das bewirkt, dass wir Christus noch mehr kennenlernen. Wisst ihr, das bedeutet, dass wir in die Gegenwart von Jesus Christus kommen müssen, dass wir ihn kennenlernen müssen, dass wir uns mit ihm beschäftigen müssen, dass wir sein Wort lesen, dass wir mit ihm Gebetsgemeinschaft haben müssen. Und indem wir ihn kennenlernen, indem wir seine Größe kennenlernen, lernen wir Gott kennen. Weil Gott offenbart sich in Jesus Christus. Und wenn wir ihn kennenlernen, dann reflektiert das auf uns. Und das wird uns verändern. Die Erkenntnis von Jesus Christus, die wachsende Erkenntnis von Jesus Christus, die wird uns, wird dich und mich im Leben verändern. Und wir werden diese Dinge alle ergreifen können, die hilfreich sind, Gottes Ehre groß zu machen, die notwendig sind, damit wir im Glauben nicht untätig sind. Und wisst ihr, so plant der souveräne Gott dein christliches Leben. Und deine Aufgabe ist es, darin zu leben. Du lebst darin, wenn du dich mit Jesus Christus beschäftigst. Wenn du in den Evangelien über sein Wirken liest. Wenn du seinen Worten glaubst und vertraust, indem du sie anwendest. Indem du Gott, den Vater, in seinem Sohn Jesus Christus kennenlernst, völlig egal, an welcher Stelle der Bibel du liest, in Christus offenbart sich Gott. Jesus hat dir einfach alles geschenkt, was du für das gottesfürchtige Leben in der neuen Kreatur benötigst. Ich garantiere dir, du wirst es in ihm entdecken. Und entdeckst du Christus, dann entdeckst du, was du für dein Leben brauchst. Entdeckst du Christus, so wirst du in den guten Werken leben, die Gott für dich vorbereitet hat. Wir werden nicht durch gute Werke errettet, aber wir werden zu guten Werken errettet. Ich möchte zum Schluss noch einmal diese Verse zusammenfassen.

Paulus erklärt den Ephesern, Kapitel 2, Vers 8 bis 10, dass Gottes rettende Gnade Menschen durch den Glauben an der Auferstehung Jesu Christi teilhaben lässt, sodass sie als neue Schöpfung zu einem neuen Lebenswandel in den von Gott vorbereiteten guten Werken leben. Und deshalb fordere ich dich auf, vertraue auf Gottes rettende Gnade in Christus und lebe als Teil der neuen Schöpfung in den guten Werken, die Gott für dich vorbereitet hat. Lass noch einmal Stille werden zum Gebet. Vater im Himmel, du hast Großes geschaffen, als du die Welt erschaffen hast. Du hast eine unglaublich großartige Schöpfung kreiert. Doch herrscht die Sünde darin und Menschen lehnen dich ab. Und in Jesus Christus, deinem Sohn, haben wir jetzt Zutritt zu der neuen Schöpfung. Und wir dürfen als deine Kinder gerettet, gerechtfertigt, in deiner Gegenwart leben, weil wir mit dir versöhnt worden sind, weil uns die Gerechtigkeit zugesprochen wurde. Und wir dürfen es glauben, weil du uns den Glauben gibst. Und wir dürfen dranbleiben, weil du uns den Glauben dazu schenkst. Ja, Herr Jesus, rüste uns aus mit der Erkenntnis deiner selbst, damit wir sehen, was du alles für uns vorbereitet hast, was du uns alles geschenkt hast in dir, damit wir motiviert darin leben, was du für uns vorbereitet hast. In dieser neuen Gesinnung, dieser neuen Ausrichtung auf dich, in der Ausrichtung auf die Ehre und Heiligkeit Gottes des Vaters. Amen.

Es ist 9 Uhr und 46 Minuten. 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

Liebe Geschwister, liebe Zuhörer, wir haben heute das Thema Bestimmung und Freiräume in der Endzeit. Es geht um den Wohlstand, es geht für die Zeit, in der wir jetzt zusammenleben. Und wir müssen sagen, dass wir es in Deutschland sehr, sehr gut haben. Der Wohlstand in Deutschland ist so gut wie kaum in einem anderen Land. Ich werde später noch zu dem Begriff kommen, von der Erklärung her. Und ich habe die Aufgabe, in der nächsten Stunde darauf einzugehen, aus zwei Perspektiven. Zum einen geht es darum, dass wir von der Schrift her, von der Bibel her, versuchen zu verstehen, die Bestimmung des Menschen, wofür Gott einen Menschen geschaffen hat, welche Aufgaben, Bestimmungen er hat. Und so heißt es das Thema hier auch als Unterpunkt Bestimmung und Freiräume in der Endzeit. Zum Zweiten will ich dann darauf eingehen, welchen Einfluss und auch welche Gefahren der Wohlstand auf uns Christen hat. Ich habe das Wort aus Lukas Kapitel 12, Vers 15, die Worte Jesu zu diesem Thema, die lauten folgend, Lukas 12, 15. Jesus sagte zu ihnen, habt Acht und hütet euch vor der Habsucht, denn niemandes Leben hängt von dem Überfluss ab, den er an Gütern hat. Gütern sind gut, sie gebrauchen wir recht gut und auch gerne. Jesus aber hütet davor und er warnt davor, dass man diesen Überfluss gebraucht, ohne nachzudenken, wofür Gott ihn gegeben hat. Die Frage nach dem Sinn des Lebens hat die Menschen zu allen Zeiten schon sehr beschäftigt. Die Wissenschaft hat versucht, darauf eine Antwort zu geben. Sie hat den Menschen untersucht, in der materielle Bestandteile auseinandergelegt. Wir wissen seine chemische Substanzen, wir wissen, aus welchen Teilen ein Mensch besteht, sowohl körperlich wie auch psychisch. Von der Seele und von dem Geist her haben wir nicht so viel Einsicht, aber von der medizinischen Seite haben wir schon ganz viele Erfahrungen und auch gute Arbeiten, Dissertationen dazu. Aber es gibt eine Reihe von Fragen, die man auch die Mediziner und Wissenschaftler uns nicht beantworten können. Zum Beispiel die Menschheit beschäftigt die Frage, wer bin ich? Wer bin ich? Bin ich jemand, der aus der Wiedergeburt von dem buddhistischen Gedankengut entstanden ist? Wer bin ich? Wer ist meine Identität? Oder woher komme ich? Ist es wirklich das, was meine Eltern bestimmt haben, als ich zur Welt kam, dass ich von ihnen abstamme? Oder sind meine Wurzeln, die schon viel weiter zurückliegen? Die nächste Frage ist, was die Menschheit beschäftigt ist, wozu lebe ich? Was ist der Sinn meines Lebens? Oder was macht mich eigentlich glücklich? Ist das, was ich für Glück halte, das Eigentliche, was mich wirklich glücklich machen wird oder kann? Oder die nächste Frage, wohin gehe ich? Wohin gehe ich, wenn mein Leben zu Ende geht? Wohin gehe ich, wenn ich den letzten Atemzug gemacht habe und ich nicht mehr in meinem Leib oder die Seele in meinem Leib ist? Wir haben für diese Frage natürlich verschiedene Ansätze von der Philosophie und Psychologie. Aber wir wollen vom Wort her, von der Schrift her, versuchen zu verstehen, was Gott damit gemeint hat. Nun, die Voraussetzung, Gott hat den Menschen geschaffen zur Voraussetzung, dass er Gemeinschaft mit Gott hat. Mit Gott Gemeinschaft haben kann ein Mensch nicht so einfach. Jesus hat zu der samaritischen Frau gesagt, es kommt die Zeit, wo die Menschen mit Gott Gemeinschaft haben werden. Aber das geht nur im Geist und in der Wahrheit. Und Gott sucht solche Anbeter, die mit ihm Gemeinschaft haben. Die Voraussetzung zur Gemeinschaft mit Gott ist eine gewisse Verwandtschaft und die haben wir. Gott hat den Menschen geschaffen nach seinem Bild, wie Gott selber ist. Und er sagt auch, deswegen hast du eine Verpflichtung Gott gegenüber, du sollst ihm lieben. Du sollst den Herrn, sagt Jesus, deinen Gott lieben mit deinem ganzen Herzen, mit deiner Seele und mit deinem ganzen Denken. Diese Frage beantwortet er damit und sagt, die Bestimmung des Menschen ist Liebe, entsprechend Gott gegenüber. Und das geschieht in einer Form, wo man die Liebe zum Ausdruck bringt. Als junger Christ habe ich immer wieder damit Probleme gehabt. Wie kann ich Gott lieben? Gott ist Geist. Wie kann ich einen Geist lieben? Gott ist unsichtbar. Wie kann ich eine Person lieben, die ich nicht sehe, die ich nicht vor mir habe? Wie ich meine Frau, meine Kinder lieben kann, das weiß ich. Aber die Liebe zu Gott zeigt sich darin, dass man das tut, was Gott mag. Das tut, was Gott wohlgefällig ist und das tut, was Gott für gut hält. Und das haben wir natürlich in der Liebe
zu Gott zum Ausdruck zu bringen. Das hebräische Wort für Anbetung, was wir eigentlich in der deutschen Sprache gut kennen, kennt dieses Wort so in dieser Intimität nicht so stark, wie wir als Deutsche das haben. Anbetung heißt die innerste Form der Gemeinschaft mit Gott. Und die kann man nur auf der Ebene der Liebe und des Geistes mit Gott erleben. Ich denke, Adam hat diese Form von dieser Beziehung gehabt, als er im Garten Eden dort mit Gott Gemeinschaft hatte, wo sie miteinander gesprochen, vielleicht Spaziergänge gemacht haben, wo er die Aufgabe von Gott bekam, den Tieren den Namen zu geben. Ich denke, in einer gewissen Zeit war auch diese Liebe dort vorhanden. Aber jetzt haben wir die Liebe zu Gott aus einer neuen Perspektive, nämlich als erlöste Kinder Gottes. Und das ist eine neue Form, wie man Gott liebt. Die andere Bestimmung für uns Menschen ist, dass wir den anderen Menschen lieben. Also wir haben Gemeinschaft mit Gott, aber wir müssen auch oder sollten auch die Gemeinschaft mit Menschen haben. Warum ist die Vereinsamung des Menschen gerade in den letzten 3 Jahren, wo wir diese Corona hatten, so sichtbar geworden? Man kann in der ganzen Welt zu Hause sein über Internet, aber doch im Herzen Mutterseele allein. Die Einsamkeit holt uns an und verschiedene Methoden der Gruppenpädagogik oder der Gruppendynamik oder ähnliche Mittel haben das Problem der Einsamkeit nicht gelöst. Der Mensch braucht einen anderen Menschen, genauso wie jedes andere Lebewesen. Gott hat das Lebewesen so geschaffen, dass man einander braucht, dass man einander in die Augen schauen kann, dass man miteinander reden kann. Und Horst Klaus Hoffmann, einer von den bekannten Psychologen, der hat mal gesagt, mit Besorgnis beobachten immer mehr Erzieher, Seelsorger und Gemeindeglieder, wie die sogenannte Gruppenerfahrung empfindlicher macht für eigene wachsende Bedürfnisse und Kränkungen und wie zugleich die Empfindsamkeit für die Not anderer und ihres Verletztsein abnimmt. Was die Not von anderen angeht, da haben wir einen kleinen Blick, weil das geht uns ja wenig an. Aber wenn es um meine Not, um meine Bedürfnisse geht, dann stehe ich im Mittelpunkt. Dann will ich, dass die anderen sich um mich kümmern. Und Klaus Hoffmann, der sagt, das ist gerade unser Problem, dass wir miteinander nicht diese Gemeinschaft haben können. Jesus hat gesagt in 1. Johannes Kapitel 1, Vers 7, wenn wir im Licht wandeln, wie er im Licht ist, so haben wir Gemeinschaft miteinander. Und das Blut Jesu Christi, seines Sohnes, reinigt uns von aller Sünde. Die Beziehung zu Gott bestimmt die Beziehung zu Menschen. Und wenn meine Liebesbeziehung zu Gott vorhanden ist, dann wird es mir nicht schwer fallen, die Menschen zu lieben. Das ist eigentlich ein Gesetz, ein geistliches Gesetz, das Gott in mein Herz gelegt hat. Dann wird die Gemeinschaft auch möglich sein mit anderen Menschen. Welche Begriffe gebraucht die Heilige Schrift, wenn sie über den Menschen aussagt oder ihn darstellt? Anthropologisch heißt so viel wie Anthro ist Mensch und Logos Lehre. Das heißt die Lehre vom Menschen von der Bibel her. Da hat die Heilige Schrift einige Begriffe dafür. Zum einen heißt es Fleisch, also jeder Mensch wird einfach mit dem Begriff Fleisch gebraucht. Das ist das sogenannte stofflich-materielle, der Körper, der aus diesen Substanzen zusammengesetzt ist. Und dieses Wort Fleisch, der Prophet wird fragen, was soll ich predigen? Und Gott wird ihm sagen, sage, jedes Fleisch ist wie Gras, vergänglich ist. Jakobus wird sagen, jedes Fleisch, jeder Mensch ist so wie eine Handbreite. Das ist ganz kurz. Er ist wie ein Dunst, er ist wie ein Nebel, der geht auf und dann ist er nicht mehr da. So vergänglich beschreibt die Bibel unser Fleisch. Dann gebraucht die Bibel das Wort Seele, also griechisch Psyche, unser Wort Psychosomatik oder Psychiatrie und so weiter. Diese Begriffe, die kommen von diesem Wort, das ist die beseelende Lebenskraft. Das, was in unserem Herzen uns führt, uns leitet, uns Motivation gibt, das Leben, kann man auch mit einem Begriff von Seele gebrauchen. Oder? Die Bibel gebraucht auch für den Menschen das Wort Geist, griechisch genannt Pneuma. Das ist das menschliche Ich, wenn ich so will, mein Selbstbewusstsein. Das ist mein Wesen, mein Charakter. Der Geist ist eigentlich nur die einzige Möglichkeit, wie wir mit Gott Gemeinschaft haben können. Also gerade in der Form von Beten oder Anbetung. Und die Bibel gebraucht auch das Wort Herz, das Wort Cardia. Die ganzen Begriffe mit Kardiologie und so weiter sind damit verbunden. Das ist der Sitz der Empfindungen, des Denkens und Wollens. Auch wenn wir etwas wünschen oder fühlen, das können wir unter diesem Wort Herz auch hier unterbringen.
In 1. Mose Kapitel 2, Vers 7 ist gesagt, wie Gott diesen Menschen oder auch die Seele geschaffen hat. Da heißt es, 1. Mose 2, 7, da bildete Gott der Herr den Menschen, Staub von der Erde und blies den Odem des Lebens in seine Nase. Und so wurde der Mensch eine lebendige Seele. An dieser Stelle steht nicht geschrieben, der Mensch hatte eine Seele, sondern er wurde eine Seele. Das ist eine Substanz, die eigentlich vor Gott gilt, nicht als eine Beigabe, sondern als etwas, was Gott in Menschen sieht. Ein Mensch ist eine Seele. Wir haben die Begriffe zum Beispiel in Apostelgeschichte Kapitel 27, wo Paulus auf dem Schiff ist und dann sagt er, wir waren auf dem Schiff 276 Seelen. Und dann meint er natürlich damit jeden Menschen, der dort auf diesem Schiff war. Wir Menschen, du und ich, wir sind Gott geplant und Gott gewollt. Als Gott den Menschen schuf, dann ging er nicht einfach planlos ans Werk. Der Mensch hat ein Gegenstück, ein Vorbild im Himmel. Und dieser Gott, dein Schöpfer und mein Schöpfer, der hat für dich und mich einen Plan im Leben. Aber der Leib des Menschen ist ein Sitz von dieser Seele und von diesem Geist, wie Gott ihn dort eingesetzt hat. Nun, da haben wir das Wort für Seele, heißt auch aus dem Hebräischen so viel wie Nefesh oder im Griechischen Psyche, habe ich schon gesagt. Das wird auch oft mit Leben übersetzt und bedeutet das menschliche Leben im Allgemeinen. Wenn ich dann denke an die Begebenheit aus 1. Mose Kapitel 19, da wo Gott Sodom und Gomorra mit seinen zwei Helfern vernichtet und dann wird Lot mit seiner Familie, mit seinen zwei Töchtern und der Frau herausgeführt und dann heißt es in 1. Mose 19, 17 und das geschah, als sie sie hinausgeführt hatten, da sprach er, rette deine Seele. Und er meinte damit natürlich den Lot und natürlich seine Familie oder alle, die zu ihm gehört haben. Aber er spricht einen Menschen mit einer Seele an. Die Seele kann auch als Organ für das Ganze gebraucht werden. Als Organ der Empfindungen, Emotionen, Gefühle und so weiter. Die Seele des Menschen hat verschiedene Ausdrucksformen. Zum Beispiel, die kann Angst haben. Die Angst der Seele. Wir lesen zum Beispiel in Apostelgeschichte Kapitel 2, Vers 43. Dort wird ja das Leben der Urgemeinde beschrieben. Und da heißt es in Apostelgeschichte 2, 43, es kam aber Furcht über alle Seelen und viele Wunder und Zeichen geschahen durch die Apostel. Das heißt, die Apostel haben so gewirkt, gepredigt und so weiter, dass die Menschen Angst bekamen. Später in Kapitel 5, wo Ananias und Sapphira für ihren Unglauben und auch für Ungehorsam und auch für die Unwahrheit, die sie gesagt haben, bestraft werden, dann steht es nochmal, die Furcht kam über alle Seelen. Die Menschen wollten nicht zur Gemeinde hinzukommen, weil hier Gott am Wirken war. Somit kann die Seele diese Angstzustände haben. Die Seele hat auch Freuden oder auch die Qual. Wenn ich an Freude denke, in Psalm 86, Vers 4, meine Seele verlangt und sehnt sich nach den Vorhöfen des Herrn. Mein Leib und Seele freuen sich im lebendigen Gott. Manchmal kommt mir so vor, dass wir unsere Seele zur Dank und Anbetung, zur Freude animieren müssen, also helfen. Der Psalmsänger sagt in Psalm 103, lobe den Herrn, meine Seele, komm, wach auf, mach. Und das ist auch ein Ausdruck, wo unsere Seele sich freuen kann. Oder die Seele kann sich quälen. In 2. Petrus 2 steht geschrieben von Lot, Petrus schreibt über Lot, dass er sich in seiner gerechten Seele gequält hat, wo er jeden Tag gesehen hat, was in Sodom und Gomorra so vor sich geht. Die Seele ist auch ein Begriff, wo Liebe zum Ausdruck kommt. Im Hohelied werden wir das immer wieder sehen und hören, wie diese Liebe gerade unter zwei jung verheiratet, frisch verheirateten Menschen zum Ausdruck kommt. Oder die Seele braucht auch Trost. In Psalm 77, 3 sagt der Psalmsänger, meine Seele will sich nicht trösten lassen. Das gleiche Wort steht auch von Jakob, als er erfahren hat, wie der Sohn Josef, ja, wo die Söhne diese Kleidung von Josef gebracht haben. Er wollte sich nicht mehr trösten lassen. Es gibt bestimmte Dinge, die unser Leben, unsere Seele so kränken, dass wir dann nicht so schnell davon frei werden. Was auch von der Seele gesagt ist in der Bibel, sie kann auch sehr betrübt sein. Hiob Kapitel 19, Vers 2, wird der alte gerechte Mann sagen, wie lange wollt ihr meine Seele plagen und mich mit Worten niederdrücken? Also die Seele ist die emotionale Form, wie ein Mensch eigentlich ist oder denkt. Zum Geist des Menschen will ich nur kurz sagen, dass Gott auch den Geist des Menschen geschaffen hat.
Er unterscheidet sich nicht immer. Also in den Begrifflichkeiten der Heiligen Schrift sieht man manchmal die Vermischung oder die Zusammensetzung zwischen Geist und Seele sehr eng, dass man die nicht auseinanderhalten kann. Aber der Thessalonicher Brief erinnert uns, wenn wir in Kapitel 5, 1. Thessalonicher 5 lesen, wo Paulus sagt, er aber der Gott des Friedens heilige euch durch und durch und euer Geist samt Seele und Leib müssen unbestraft bleiben bis zur Wiederkunft des Herrn. Das heißt, die Bibel kennt auch die Teilung, diese Dreiteilung des Menschen. Was aber ganz wichtig ist, ist das Herz. Das Herz des Menschen, das ist der Mittelpunkt, wo eigentlich der Mensch aufpassen soll, wie er mit diesem Begriff oder mit diesem Organ, mit diesem Herz des Menschen umgeht. Ein menschliches Organ, Herz, ist ja nicht nur eine Pumpe, die das Blut transportiert durch den Körper und den Blutkreislauf in Bewegung hält, sondern Herz ist in der Bibel oft der zentrale Träger des Lebens. In Sprüche Kapitel 4, 23 sagt uns der weise Salomo, mehr als alles andere behüte dein Herz, denn von ihm geht das Leben aus. Das Leben, das eigentlich uns in das ewige Leben führt, das Leben, das wir auf dieser Erde haben, das kommt aus diesem Herzen. Und diese intellektuelle Fähigkeiten, das Verstand ist in dem Herzen eingebunden. Jesus sagte einmal, aus dem Herzen kommen böse Gedanken und Mord und Ehebruch und so weiter. Aus dem Herzen kommen sie. Deswegen ist es so wichtig, dass wir an dieser Stelle sehr vorsichtig sind. Über alles bewahren wir das Herz, dass es nicht ein Sitz wird von diesen bösen, schlimmen Dingen. Das Herz wird auch in der Bibel als mit Emotionen, Empfindungen beschrieben. Wenn zum Beispiel der Psalmsänger sagt, Gott ist nahe den Menschen, die ein zerbrochenes Herz haben. Ein zerbrochenes Herz bringt zum Ausdruck das, was ihm wehtut. Das kann oft eine Ungerechtigkeit, eine Sünde sein, eine Trauer sein. Das bringt ein Mensch durch das Herz zum Ausdruck. Oder der Sitz des Willens, der Entscheidungszentrale. Das Herz ist durch den Sündenfall verdorben und von der alten Natur bestimmt. Ich kann auch sagen, das Herz ist böse. Das Herz kann abtrünnig sein. Das Herz kann unbeschnitten sein. Wenn es spricht, wenn die Heilige Schrift von der Unbeschnittenheit des Herzens spricht, muss ich an Stephanus denken. Als er gesteinigt wurde, dann sagt er zu diesem Hohen Rat, zu den Männern, die ihm den Tod herbeigeführt haben durch Steinigung, ihr Halsstarrigen, Unbeschnittenen an Herz und Ohren, ihr widerstrebt alle Zeit dem Heiligen Geist, wie eure Väter, so auch ihr. Also diese Unbeschnittenheit des Herzens widerstrebt dem Heiligen Geist. So hat das der Stephanus damals zum Ausdruck gebracht. Das Herz kann auch von Satan erfüllt sein. Wenn Ananias und Sapphira vor Petrus stehen, dann sagt er, warum habt ihr erlaubt, dem Satan euer Herz zu erfüllen? Das kann auch ein Sitz sein von allem Bösen, vor allem vor dem Fürst dieser Welt und von dem Satan. Und die Erlösung muss mit dem Öffnen und Erneuerung vom Herzen beginnen. Wie will Gott diese Bedürfnisse stillen? Ich habe jetzt versucht, in so einem Überblick, ich denke, dass die meisten Gedanken uns bekannt sind, aber wie stillt Gott diese Bedürfnisse des Menschen, wenn er über den Menschen spricht? Also das Erste, was mir auffällt, durch die Bedürfnisse des Menschen, das sind meistens Nahrung, wenn ich an den Körper denke, an Kleidung, von Schutz und Kälte, Schutz von Angriffen und Bedrohungen. Wir haben heute in der Welt eine sehr unruhige Zeit. Wir haben viele, viele Tausend, ja sogar Millionen Menschen auf der Flucht. Und viele laufen davon, weil sie irgendwie einen Schutz suchen, ein Staat oder eine Region wenigstens, wo sie in einiger Masse einer Sicherheit sein können. Aber das ist ein natürliches Bedürfnis des Menschen. Und Gott sagt, ich will eure Bedürfnisse stillen. Ich will dafür sorgen, dass ihr in guten Zeiten lebt. Was der Mensch braucht, ist das Bedürfnis nach Liebe. Das Bedürfnis nach Liebe ist jedem ins Herz oder ins Wesen gelegt. Auch ungläubige Menschen haben einen besonderen Wunsch, geliebt zu werden. Und die Liebe ist die einzige Form, der einzige Gut, was sich beim Teilen vermehrt. Je mehr Liebe ich schenke, desto mehr Liebe wird auch mein Herz erfüllen. Je weniger ich Liebe schenke, desto karger wird es auch von meinem Herzen sein. Also das sind die sündigen Wege des Menschen, wie er zum Beispiel, der Mensch versucht, sich selbst zu befriedigen. Wie macht er das? Er versucht dann durch Diebstahl oder durch Betrug, durch sündige Wege dazu zu kommen, dass er seine Bedürfnisse stillt.
Oder wenn ich denke an falsche Wege der Befriedigung durch Medikamente, manche versuchen ja auf diesem Weg irgendwie ihre Psyche und ihren Körper so in Stimmung zu halten, dass sie sich wohlfühlen. Aber das sind eigentlich Wege, die nicht auf Dauer halten. Und das sind Wege oder Mittel, die den Menschen zu einer nächsten Stufe führen, aber nicht befriedigen auf Dauer. Nun, die falschen Wege der Befriedigung zeigen sich auch damit, dass manche Menschen versuchen, durch krampfhaft gutes Verhalten die Liebe von anderen Menschen zu bekommen. Heute hören wir immer wieder den Satz, wenn es dir gut geht, das ist die Hauptsache. Hauptsache, es geht dir gut. Auf welche Kosten man das erreicht, das ist natürlich eine andere Frage. Aber Gott will diese Befriedigung stillen auf seinem Wege. Gott erfüllt das Verlangen von Menschen, die bedingungslos geliebt werden. Paulus sagt im Römerbrief, wer kann uns von der Liebe Gottes trennen? Es gibt keine Kraft, es gibt keine Person, die uns von der Liebe Gottes trennen können. Nun, welche Bedeutung oder welches Bedürfnis nach Bedeutung, nach Lebenssinn? Wofür lebe ich? Diese Frage habe ich ja am Anfang gestellt. Und die Menschen fragen sich, auch die ungläubigen Menschen, wofür lebe ich? Man muss sagen, dass nicht nur die Gläubigen mit bestimmten Zweifeln zu tun haben. Auch Ungläubige haben Zweifel. Zum Beispiel, wenn ein Ungläubiger, ein Mensch, ein Atheist, der Gott leugnet, dann sein Leben behauptet, es gibt keinen Gott, es gibt keinen Gott. Aber irgendwann kommen die Zweifel und dann denkt er vielleicht, Mensch, vielleicht gibt es Gott doch. Und so kann auch ein Atheist Zweifel haben. Vielleicht gibt es Gott doch. Und wenn es Gott gibt, dann bin ich doch gar nicht so gut dran. Ich muss schauen, dass ich einen Lebenssinn habe, der ohne Gott mich befriedigt. Aber den gibt es gar nicht. Diese falschen Wege der Befriedigung zeigen sich im Besitz, im Reichtum. Manche versuchen mit Alkohol und Drogen das zu erreichen oder den Respekt der Altersgruppe. Ich beobachte in der Schule, wie die heranwachsenden Kinder, wie sie Bedeutung von der Gruppenbildung sehr hoch halten, sehr viel halten. Das heißt, Jungs in der Gruppe, in der Clique, wo sie sind, die haben einen großen Wert darauf, was werden die anderen über sie denken. Und manchmal habe ich sogar den Eindruck, dass die Eltern, die ihnen eigentlich viel sagen sollten, die haben nicht so viel Kraft, auch nicht so viel Autorität für diese Jungs, als die Meinung der Gruppe, in der sie sind. Das sind alles falsche Wege der Befriedigung. Nun kommen wir zum Wohlstand. Was ist Wohlstand? Was verstehen wir darunter? Ein Wohlstand kommt vom Wort Wohl oder Wohlergehen. Das ist ein positiver Zustand, der individuell unterschiedlich wahrgenommen wird. Was für einen Wohl kann sein, muss nicht unbedingt für den anderen Wohl sein. Aber Wohlstand ist etwas, dass das ein Stand ist, der erreicht ist, indem ich mich wohlfühle. Und der Wohlstand setzt sich aus sichtbaren und nicht sichtbaren, also materiellen und immateriellen Gütern zusammen und fließt dann zu einem Lebensstandard hinein. So sagen das die kluge Leute. Ich erkläre das mit einfachen Worten. Ein Wohlstand kann erreicht werden oder ich empfinde mich gut. Das müssen nicht unbedingt sichtbare Dinge sein, Geld, Reichtum und so weiter. Es gibt Leute, die fühlen sich wohl, wenn sie in ihrer Familie sind oder wenn sie glücklich verheiratet sind. Das ist ihr Wohlstand. Oder wenn sie eine Idee haben. Heute gibt es ja verschiedene Ideen, auch im Blick auf den Klimawandel und so weiter. Das ist ihr Wohl, wenn sie merken, sie können da etwas verändern. Aber in der Bibel ist das nicht so. Die Erlebnislust ist eigentlich ein Stand, wo Menschen nach diesem Wohlstand suchen. Und man muss sagen, dass wir eine große Freizeit von Beschäftigung haben. Wir haben im Durchschnitt jetzt mit 30 Urlaubstagen in Deutschland einer von den größten, von den längsten Urlauben, die man sonst in der Welt kennt. Wir sind von 47 Stunden auf 35 Stunden Arbeitszeit in der Woche gekommen. Und dadurch vermehrt sich natürlich die Zeit, wo wir freie Zeit haben zur Verfügung. Und das entwickelt auch unsere Erlebnislust. Wir versuchen, in dieser Zeit dann viel einzubauen, was mir wohltut, was ich gut finde. Deswegen haben wir so einen Überfluss an Freizeitgesellschaft und an möglichen Erlebnissen. Es muss zum Beispiel auch beim Essen, es muss schön sein, spannend. Die Erlebnisse müssen interessant, gemütlich, lecker, bequem, leicht, angenehm sein. Das sind die Prioritäten, die wir heute haben. Wenn man bedenkt, dass mir im Durchschnitt ein moderner Mensch mit 30 Jahren schon alles hat, wofür man früher 40 Jahre noch sein ganzes Leben arbeiten musste, dann merken wir, dass dieser Wohlstand in diesen letzten 40, 50 Jahren enorm gestiegen ist.
Spaß ist heute ein wichtiger Faktor. Bei einer Umfrage wurden mehrere Jugendliche befragt, was in ihrem Leben das Wichtigste sei. 99% der Befragten gaben an, Spaß zu haben. 34% gaben aller Jugendlichen an, dass sie einfach lustig sein wollen. Die wollen lustig sein und lustig leben, wie die anderen das eigentlich tun. Das höchste Ziel vieler Menschen ist das persönliche Glück. Und man versucht, mit allen Sinnen dazu irgendwie beizutragen. Was wir heute auch noch haben, ist das gestiegene Einkommen. Für den Anstieg vom Wohlstand trugen steigende Einkommen der Bürger einen wesentlichen Teil bei. Ich denke wieder an Deutschland, an die Entwicklung, die wir in unserem Land haben. In Deutschland liegt die Haupteinkommensquelle in der abhängigen Beschäftigung. Das heißt, wir sind Arbeitnehmer. Nicht viele in unseren Gemeinden sind Arbeitgeber. Deswegen ist die meiste Einnahmequelle dadurch, dass wir selbst zur Arbeit gehen. Jetzt kommt zum Nettoverdienst. Der ist über den Zeitraum von 60 letzten Jahren schneller gestiegen als die Preise auf dem Markt. Die durchschnittlichen Stundenlöhne, das habe ich jetzt aus diesem Amt für Einkommen und Beschäftigung der Bürger in Deutschland, die schreiben, die Stundenlöhne lagen in Westdeutschland vor 50 Jahren 0,67 Cent gemessen an dem heutigen Euro. Und im Jahre 2007 haben wir schon das Einkommen von 13,59 im Durchschnitt, also etwa 14 Euro pro Stunde gehabt. Und wir merken, dass jetzt der niedrigste Stundenlohn schon in der Richtung 13, 14 Euro geht. Das ist das Normale heute. Was man früher, die vorige Generationen, setzten den größten Teil ihrer Arbeitszeit für Beschaffung der Nahrung ein. Heute reichen ungefähr ein Fünftel von unserem Einkommen, um ein gutes, stabiles Leben zu führen, dass wir genug einkaufen können, essen können, was uns gefällt und so weiter. Wir haben so viel mehr Geld, wie früher die Generationen nicht hatten. Das ist das gestiegene Einkommen. Das macht diesen Wohlstand so attraktiv, dass wir viel mehr Zeit haben, viel mehr Geld haben. Jetzt müssen wir schauen, dass wir das so einrichten, dass es uns gut und wohl geht. Dann haben wir eigentlich Lust als Selbstzweck. Ich denke hier wieder an Helmut Burkhardt, der in seinem Buch schreibt, er sieht die Lust zum Glück als Gefahr, die zum Selbstzweck werden kann. Wenn Lust und Glücksempfinden vor der Erfüllung der natürlichen Bedürfnisse gestellt wird, also vor ihnen von der Entwicklung her, entwickelt sich eine bestimmte Kultur, zum Beispiel eine Esskultur, die in der Entspannung ist. Oder was tut meinem Leib, meiner Psyche gut? Auf diesem Gebiet gibt es ganz viele erotische Angebote, die heute mit Macht wachsen und in vielen Bildgestaltungen uns dargeboten werden. Und Helmut Burkhardt, der hat diese Lust als Selbstzweck in zwei Begriffe formuliert. Das ist einmal der Eudaimonismus, das kommt vom griechischen Wort Eudaimonia, Glück. Das erlebt die Erlangung individueller Glücks als Ziel. Das heißt, wenn es mir gut geht, das ist mein Ziel, da will ich einfach hin. Was ist der Maßstab von dieser Entwicklung? Der Maßstab ist, was meiner umfassenden körperlichen und geistigen Selbstentfaltung nützlich ist, das ist gut. Hier wird gar nicht gefragt nach den Bedürfnissen von anderen. Der Mensch steht im Mittelpunkt. Das hat natürlich mit dem Individualismus zu tun, aber im Vordergrund steht hier die Lust als Selbstzweck. Den zweiten Begriff, den er hier geprägt hat, ist der Hedonismus. Das ist auch ein Fremdwort, kommt aus dem Griechischen, heißt so viel wie Lust. Er setzt vor allem auf Befriedigung der mit Erfüllung der Bedürfnisse verbundenen Lust. Das heißt, dass er großmögliche Lustgewinn zum höchsten Ziel von allen Handeln erhebt. Was ist der Maßstab, wenn man das zusammenfassen würde? Der Maßstab ist, die Lust wird zum größten Bedürfnis. Merken wir, jetzt ist nicht das Bedürfnis Nahrung und Schlaf und so weiter, sondern die Lust am Erleben. Das ist das eigentlich größte Bedürfnis. Und das ist wie eine Droge. Je mehr man davon hat, desto mehr will man das. In den letzten 40 Jahren hat die Zahl der Erlebnisparks zugenommen, in denen man mit der ganzen Familie etwas erleben kann. Nun, das muss nicht schlecht sein, wenn man mit den Kindern mal in den Park geht. Aber die Erlebnisgesellschaft lebt von prominenten Größen. Das heißt, die Vorbilder von unseren jungen Leuten, auch von manchen Familien ist heute, sind die Sportler, die Models, Wirtschaftsbosse, die Sänger, und natürlich auch die Musiker. Und weil ich in der Schule immer wieder mit Schülern zu tun habe, deswegen weiß ich, wie sie denken. Ich habe vor kurzem unsere Schüler gefragt, welche Vorbilder habt ihr? Woran orientiert ihr euch?
Dann haben mir die Schüler Namen genannt von diesen großen, begabten, reichsten Menschen. Milliardäre, Leute, die wirklichen Einfluss in der Gesellschaft haben, das sind ihre Vorbilder. Warum? Weil sie zeigen, das ist eigentlich der Sinn der Sache, wofür man leben soll. Nun, es haben sich auch einige Werte verändert, bei uns Christen natürlich auch. Zum einen denke ich an die Hygiene. Hygiene ist eine tägliche Notwendigkeit, die sich vor 30, 40 Jahren mit Wasser und Seife begnügte. Mit dem zunehmenden Wohlstand wurden Hygiene und Körperpflege zum Kult. Die Kosmetikauswahl, angefangen von Shampoos, Gels und Pflegecremen, füllen unsere Badeschränke und Regalen. Die Vielfalt an der Auswahl dieser Produkte verdrängt die Bedeutung und Zweck der Hygiene. Die Vermittlung des eigenen Wohlbefindens drängt sich vor. Ich rieche gut, deswegen fühle ich mich gut und deswegen bekomme ich Komplimente von anderen, die es auch merken. Und so merken wir, dass wieder unser Ego grund oder auf diesem Bedürfnis der Hygiene ganz andere Formen annimmt. Ich muss medizinisch gesehen nochmal dazu fügen, die übertriebene Sauberkeit im häuslichen Umfeld und im Auftreten von Allergien hin hat einen Zusammenhang. Wir sind heute so steril geworden, dass manchmal am Tag junge Leute bis 2-3 Mal in die Dusche gehen. Und Körper kann sie ihre natürliche Abwehr nicht so aufbauen, dass er selber von seinem Immunsystem das dagegen halten kann. Und so entstehen dann verschiedene Allergien. Was auch der Wohlstand mitgebracht hat, das ist die programmierte Geschlechtserziehung. Und die wird in der Bildung, angefangen vom Kinderalter, also in den Kindergärten, bis in die oberste Stufen im Gymnasium angeboten und sogar gezeigt. Der Wohlstand öffnet Türen für hemmungslosen Umgang mit den Themen der Intimität. Es beginnt mit der obligatorischen Sexualerziehung in Kindergärten und wird später zum Pflichtprogramm in Grundschule oder in weiterführenden Schulen. Bei vielen Erziehungsprogrammen geht es nicht mehr um die objektive Darlegung der elementaren biologischen Fakten eines Körpers, sondern es geht um als Instrument von einer lustbetonter Selbstverwirklichung, die entschlossen ist in der lustbetonten Angebot. Man will es schmackhaft machen. Ich denke an meinen Professor, bei dem ich mal früher in der Theologie studiert habe, Peter Beierhaus, der in Korntal seinen Stuhl hatte. Und er sagt Folgendes: Das angezogene Schamgefühl soll abgebaut werden. Schließlich geht es um das Wohlgefühl des Einzelnen. Das heißt, dass wir die Schamgefühle, die ethische, moralische, biblische Maßstäbe der Ethik runtergefahren haben, damit der Wohlstand, damit mir das gut geht, damit ich das Empfinden habe, mir geht es gut. Das steht über diese Normen. Nun, die massenhafte Verbreitung von Pornografie legt sich wie eine Kruste auf die Herzen der Menschen und verhindert das Wirken des Wortes Gottes, nicht nur bei den Ungläubigen, sondern auch bei den Christen. Der gegenwärtige Trend in Videofilmen führt zu Verherrlichung von Gewalttätigkeit, Missbrauch der Sexualität. Der Missbrauch wird zum Maßstab für das Normale. Und wofür sind heute unsere Idole oder unsere Vorbilder in der Welt bekannt? Dass sie gerade auf diesem Gebiet immer wieder versagen und sich damit rühmen. Gott hat in Jesaja Kapitel 5, Vers 20 gesagt: Wehe denen, die Böses gut und Gutes böse nennen. Wenn die Finsternis zu Licht wird und das Licht zum Finsternis, die Bitteres süß und Süßeres bitter nennen. So kann es werden, wenn wir den Wohlstand über die Normen der Heiligen Schrift und der Bibel stellen. Ich denke an die Worte von Helmut Thielicke. Er hatte das Buch geschrieben, Entwicklungen in Wissenschaft und Technik, Fluch oder Segen. Und er schreibt da in diesem Buch ein folgendes Zitat, ich lese: Verlust und Verschämtheit, wir haben in der Zeit des Fortschritts vieles in diesem Bereich verloren, was wir niemals zurückgewinnen können. Das Schämen im Bereich der Geschlechtlichkeit, der zwischenmenschlichen Liebe. Es ist uns die Spannweite von Eros verloren gegangen. Das ist auf alle nur mögliche Art vereinfacht und dargeboten werden jedem Kleinen und Großen. Die Offenheit, mit der man heute mit den Dingen des Eros umgeht, nimmt nicht nur die Errötung aus dem Gesicht, sondern lässt die Kostbarkeiten der Liebe ganz aus unserem Leben verschwinden. Menschen, die auf diesem Gebiet vor der Ehe schon ihre Erfahrungen gemacht haben oder darin ihre Lust gefunden haben, werden später in der Ehe ganz große Defizite haben, in der Liebe zu empfangen und Liebe zu geben.
Noch ein Punkt, der uns mit begleitet in dem Wohlstand, ist die Kauflust als Erlebnis. Es geht heute weniger um das Produkt selbst, was wir kaufen, sondern um das Gefühl des Wohlbefindens, das mit dem Kauf verbunden ist. Wenn ich an die großen Einkaufshäuser denke, das sind Flächen, die ein Stadtviertel ersetzen könnten. Sie bieten für Leib und Seele uneingeschränkte Konsummöglichkeiten. In Oberhausen wurde vor einigen Jahren das größte Kaufhaus Europas eingeweiht. Dadurch, dass man viele Erlebnisattraktionen eingerichtet hat, hieß es von den Gestaltern, die das ins Leben gerufen haben, das Einkaufen soll für die Menschen ein Erlebnis werden, das sie nicht mehr so schnell vergessen. Damit die Kunden, die sowieso schon fast alles haben, an der Ware Interesse bekommen, wird das Einkaufen zum Erlebnis gemacht. Und damit noch vieles andere, mit Essen, Trinken, für die Kinderbeschäftigung so eingerichtet, dass die Menschen mit Familien möglichst lange in diesem Erlebniskaufhaus bleiben. Auf den Tankstellen ist der Weg zur Kasse mit Absicht mit Hindernisstrecken gemacht, so dass man es kaum schafft, an der Kasse zu kommen, ohne etwas mitgenommen zu haben. Das Tanken wird zum Erlebnis gemacht. Es gibt heute auch keine Tankstellen mehr, die nur vom Sprit überleben würden. Sie machen nämlich mit ihrem Shop viel mehr Umsatz als mit dem Treibstoff selbst. Der Wohlstand hat uns ja eine Vielfalt von Medienmöglichkeiten gegeben, an denen wir sogar vor 20, 30 Jahren nie geträumt oder gedacht haben. Der Wohlstand zeichnet seine Konturen im Umgang mit digitalen Medien. Wie Fernseher oder Internet, so kann auch das Handy, das überall verfügbares Medium, süchtig machen. In der Tat sieht man heute viele Menschen, die offenbar ständig am Handy hängen, in Gebrauch haben, ob sie das brauchen oder nicht. Hauptsache, man hat das Ding in der Hand und hat so vieles, was man dort erledigen kann. Dr. Lothar Gassmann, der hat vor kurzem ein Buch geschrieben und er schreibt dazu Folgendes. Der Handygebrauch kann wie auch der Gebrauch elektronischer Medien überhaupt zum Werkzeug werden, das von Gott uns trennt. Zum Beispiel, wenn wir sündige Dinge damit erledigen oder betrachten

so ein kleiner Aufhängsel, ungefähr DIN A3 Format. Und dann heißt es dort, was wäre, wenn die Bibel vom Handy ersetzt wäre? Wenn wir die Bibel in der Gemeinde vergessen, dann können wir sagen, gut, Mittwoch haben wir Bibelstunde, wir kommen, holen das ab, holen die Bibel ab. Oder nächsten Versammlung irgendwann. Aber was geschieht, wenn wir das Handy im Gottesdienst irgendwo liegen lassen? Wird das bis zum Mittwoch warten oder bis zum nächsten Sonntag? Ich denke in den meisten Fällen nicht. Was auch noch interessant ist, der Gebrauch von Büchern. Christen lesen immer weniger Bücher. Das steht fest. Warum? Weil das Bild alle Formen von Büchern erledigt oder ersetzt hat. Bücher mit spannenden Geschichten sind sehr gefragt, müssen aber nicht unbedingt immer wahr sein. Stefan Holthaus, der Professor von Gießen, von der Ausbildungsstätte, der sagt, ideologische Titel sind out. Besonders auffallende Erlebnistitel sollen die Bücher an den Mann bringen. Er sagt dazu weiter, christliche Romane werden gelesen wie noch nie. Bücher zum Träumen sind heute die Renner und das bestätigen alle christlichen Verlagen. Die Bibelarbeitsbücher stehen am Rand, wenn sie überhaupt noch vorkommen. Schöne Fotos stillen unsere Erlebnishunger in den Büchern. Sogar das Gute und Segensreiche geht unter dem riesigen Angebot des wenigen Gutes unter. Die Frage nach der Wahrheit darf nicht gestellt werden. Hauptsache, dass die Bücher das präsentieren und zum Ausdruck bringen, was wir lesen wollen. Das bringt der Wohlstand mit sich. Das Unschöne bei der Sache ist noch, dass christliche, biblische Werte unter die Füße kommen. Schriftgemäßer Lebenswandel gehörte nach den Erweckungen, wenn ich die Erweckungen in Amerika, in England, auch bei uns in Deutschland an die 400 bis 500 Jahre zurückdenke oder wenn ich an die Erweckungszeit der letzten 70 Jahre in Russland zurückdenke, die waren damit geprägt, dass man die biblische Werte, was in der Bibel gut und schön ist, wieder auf den Podest gestellt hat. Der Wille Gottes, die Gebote Gottes, die wurden wieder aufgerichtet. Aber heute mit dem Wohlstand gehen diese Begriffe und diese Inhalte von den biblischen Geboten wieder auf Abstellgleis oder werden sogar vernichtet. Der Umgang mit Geld, Hilfsbereitschaft, Ehrlichkeit, Treue in der Ehe, gemeinsames Leben in der Familie, diese Dinge wurden wieder neu aufgestellt und wurden schön gemacht, nachdem Menschen die Erweckung und das sündige Leben hinter sich gelassen haben. Und man muss sagen, was früher eine Stärke oder ein Zeichen der persönlichen Entfaltung war, wird heute zu einem Außenseiter. Wer will heute schon mit einem Christ zu tun haben, der gottesfürchtig lebt, der fromm sein will? Das waren biblische Qualitäten von unseren Großvätern, von unseren Helden der Heiligen Schrift. Ein Großteil der Gesellschaft legt keinen großen Wert mehr auf Arbeit, auf Mühe, Pflichtbewusstsein, Entbehrung, Sparsamkeit oder Genügsamkeit. Was angestrebt wird, ist Genuss, Zerstreuung und ein gutes Gefühl. Leben heißt in unserer Zeit nicht mehr leben, sondern erleben. Ich denke an die Worte von Paulus. Er sagt in 2. Timotheus Kapitel 3, in den ersten 2 bis 4 Versen, das aber sollst du wissen, dass in den letzten Tagen schlimme Zeiten eintreten werden, denn die Menschen werden sich selbst lieben, geldgierig sein, prahlerisch, überheblich, lästerer, den Eltern ungehorsam, undankbar, unheilig, lieblos, unversöhnlich, verleumderisch, unbeherrscht, gewalttätig, dem guten Feind, Verräter, leichtsinnig, aufgeblasen. Sie lieben das Vergnügen mehr als Gott. Dabei haben sie einen äußeren Schein von Gottesfurcht, deren Kraft aber verleugnen sie. Von solchen Menschen wende dich ab. Also wenn ich den Katalog von diesen 18 Merkmalen, die Paulus hier aufschreibt, zusammenfassen würde, ergeben sich 3 Kategorien. Die Christen der letzten Zeit, und Paulus schreibt ja an die Christen, er schreibt ja nicht an die Welt, er schreibt an die Christen. Die Christen werden in der letzten Zeit sehr viel von sich selbst haben. Selbstliebe steht heute im Programm bei vielen Menschen, wenn sie das auch nicht sagen, aber sie leben so. Was Paulus hier sagt, die 2. Kategorie ist von Menschen, die Geld lieben. Und man muss sagen, die Bibel hat an dieser Stelle wirklich die Wahrheit gesagt. Wer Geld liebt, er hat es noch nicht, aber er mag Geld, er mag Besitz, er mag Reichtum, verfällt in viele törichte Sünden und bringt sich selbst ums Leben unter verliertem Glauben. Und das 3. in dieser Liste von 18 Merkmalen ist die Liebe zum Wohlstand. Liebe zum Wohlstand, ich mag das. Die Leidensbereitschaft geht auf den

fünften Platz zurück. Die Bereitschaft, die Wahrheit Podest zu stellen, ist heute nicht mehr in. Wichtig ist, dass man sich selbst im Mittelpunkt stellt und das erlebt, was man will. Welchen Einfluss hat der Wohlstand noch? Der Verlust der Autoritäten. Nun, eine der vielen Folgen des Wohlstandes ist die Ablehnung der gottgewollten Autorität in allen Formen. Die Anerkennung einer Autorität wurde auf einen Schlag vor allem in den 68er Jahren mit der Auftreten der damaligen Frankfurter Schule, die dann zu dieser Revolte der jungen Generation geführt hat. Jegliche Forderung des Vorgesetzten wurde hinterfragt. Man wollte aus den familiären Zwängen raus. Man wollte sich nichts mehr sagen lassen. Man hat selber genug Weisheit zu entscheiden, was man will und braucht. Und deswegen waren die Autoritäten gar nicht gefragt. Das Erste, was verloren ging bei dieser Gruppe oder bei dieser Entwicklung der 60er Jahre, die Ablehnung der elterlichen Autorität. Ich sagte schon, dass der Vater damals bei diesen jungen Studenten, die damals auf die Straßen gingen und rebellierten, dass man neue Gesetze erlässt und den jungen Menschen viel mehr Freiheit lässt. Das geht bis dahin, dass man die Wahlmöglichkeiten von 18 auf 16 jetzt zurückstuft. Man will den jungen Leuten viel mehr Freiraum geben. Aber damit fördert man zum Eigentlichen auch die Ablehnung der elterlichen Autorität. Das Zweite war die Ablehnung der gesellschaftlichen Autoritäten. Alles, was mit Lehrern oder Vorgesetzten, Bürgermeister, Politiker und sonst geht, das muss man nicht haben. Wir sind selber Leute, die wir wissen, was wir wollen, und das werden wir durchkriegen. Der dritte Punkt war, dass die Ablehnung der göttlichen Autorität unter die Füße kam. Auch Gott hat nichts mehr zu sagen in meinem Leben. Das war die Form von dieser Entwicklung. Und schließlich das Letzte, man setzt die eigene Autorität ein. Wenn man alle und andere Autoritäten liegen lässt oder ablehnt, dann muss irgendeine andere Autorität auf den Podest kommen, und das bin ich selbst. Ich habe mal von Günter Hennig eine Tabelle oder einen Auszug aus seinem Buch hier rausgeschrieben, und der fasst diese Zehnergruppen, also diese Entwicklung in den letzten 50, 60 Jahren so zusammen. Er sagt, die 68er Generation, das war die skeptische Generation. Die haben alles kritisch und revolutionär aufgenommen und auch so verstanden. 10 Jahre später, die 70er Generation, ist die sogenannte angepasste Generation. Die waren etwas verunsichert, weil die Stellung des Mannes und der Frau, die wurden ja verwechselt. Die Frauen haben immer mehr den Vordergrund in den verantwortlichen Stellen, immer mehr Stellen eingenommen. Übrigens, die 68er Generation, das sind zum Teil auch heute unsere Regierung. Menschen, die dort die Ministerien besetzen. Diese Entwicklung haben sie nicht einfach so liegen lassen. Die haben sie in die Politik mitgenommen. Und die bestimmen auch zum großen Teil unsere Gesetze heute. Die 80er Jahre Generation war die verwöhnte Generation. Die hatten null Bock. Und das waren so Leute, die wollten alles geschenkt bekommen. Die wollten für wenig Fleiß viel haben. Zu unserer Zeit mussten wir noch für gute Noten viel arbeiten, viel Hausaufgaben machen und auch viel studieren. Aber mittlerweile muss das nicht so sein. Lernen und studieren und sonstige Aufgaben müssen Spaß machen. Das ist das Erste, was man sucht. Und nicht das, was dabei rauskommt. Die 90er Generation war die Luxusgeneration. Eine Generation, die in Wohlstand und Überfluss aufgewachsen ist. Diese Generation ist wenig belastbar und sehr verwöhnt. Und ich denke, wenn wir Kinder in diesem Alter haben, die in dieser Zeit geboren sind oder die in unseren Familien aufgewachsen sind, wir merken, wie schwer das ist, junges Volk zum Arbeiten, irgend so eine Belastung dazu zu bringen, weil viel Verwöhnung dabei ist. Ja, und dann bleibt ja noch die 2000er Generation, das ist die aufgewühlte Generation, eine Generation, die durch Rebellion, Demonstrationen und Aufstände gekennzeichnet ist. Schaut euch mal diese Proteste, die wir heute auf den Straßen, in den Hauptstädten oder in Großstädten haben. Da kommen hunderte, tausende Menschen zusammen und wollen ihren Willen durchsetzen, wollen ihren Willen. Die sind nicht einverstanden mit dem, was da in der Politik, in der Form von vorne, also die Politiker machen. Vieles ist ja zu bejammern, ist keine Frage. Aber diese Art, dass man das durchsetzen will, wenn man auf den Straßen dafür dahin geht. Ein sehr starker Punkt ist der Individualismus. Der Mensch steht im Mittelpunkt. Wir denken oft, das Leben muss schön sein und es muss mir gefallen. Man soll sich wohlfühlen. Sobald es beginnt, unangenehm zu werden, sagt man sich am besten von Aufgaben ab.
Unverbindlichkeit ist ein Hauptproblem vieler Gemeinden. Für verantwortliche Dienste sind kaum Mitarbeiter zu finden, weil man eine dauerhafte Verantwortung nicht gerne eingehen will. Die Ausreden sind vielseitig. Dann hört man, ich habe ein Haus gebaut oder bin dabei, sind umgezogen, Kinder müssen betreut werden und vor allem mein Urlaub wird gefährdet, wenn ich dann so bestimmte Dienste immer wieder in der Gemeinde tun muss. Also der Christ ist heute ein erlebnisorientierter Mensch geworden und ist, wie gesagt, kaum belastbar. Das persönliche Wohlempfinden steht in der Prioritätsliste ganz oben und verdrängt alle anderen Lebensbereiche. Deswegen dürfen wir uns nicht wundern, dass der moderne Mensch immer mehr zum Narzissten wird. Nicht Narzissten, sondern Narzissten. Narzissten kommt ja von einer griechischen Sage, von einem Junge, der in sich selbst verliebt war. Und wenn wir hinter den Kulissen schauen, werden wir merken, wie stark die griechische Kultur, die Philosophie und vor allem diese Denkweise unseren Westen geprägt hat, an sich selbst verliebt zu sein. Wo der Wohlstand im Mittelpunkt steht, beginnt der Mensch sich nur noch um sich selbst zu beschäftigen. Man grübelt bei den großen Auswahl an Angeboten darüber nach, was ist das Beste für mich? Im Nachhinein ist man unsicher, ob man die beste Entscheidung getroffen hat. Der moderne Mensch kreist endlos nur noch um sich selbst. Besonders junge Menschen beschäftigen sich viel mit sich selbst, mit ihren Gefühlen, mit ihren Empfindungen, mit ihrem Körper, mit ihren Geschmäckern oder mit den Modetrends. Und wir müssen sagen, auch leider in den Gemeinden ist die Jugend davon nicht befreit. Das färbt ab, wenn man an der Uni, wenn man in den Schulen immer wieder mit anderen Menschen zu tun hat, die weltlich denken, das nimmt auch bei uns in unseren Gemeinden immer mehr oder gewinnt immer mehr an Fuß. Es ist auch stark verbreitet der sogenannte Gemeindetourismus. Sowohl Einzelne als auch Gruppen von Christen sind auf der Suche nach einer passenden Gemeinde, die ihren Vorstellungen entspricht. Erlebnisbedarf ist verbunden mit Wohlempfinden, dass ich mich auch in der Gemeinde wohlfinde. Das ist ja nicht schlecht, wenn man sich in der Gemeinde wohlfindet oder wohlfühlt, aber nicht auf Kosten der Wahrheit. Normalerweise ist es ja so, dass man sich dem Wort beugt und nicht das Wort an sich selbst beugt. Jeder meint, sich für eine Gemeinde entscheiden zu wollen, die seinen persönlichen Vorstellungen entspricht. Jeder darf sich seine Einstellung, die er für gut hält, selbst zurechtlegen und sein eigenes Christsein zusammenpuzzeln. Bei Ermahnungen und Warnungen schießt einem die Frage entgegen, wo steht es drin? Wo haben wir das in der Bibel? Woher habt ihr das? Und da haben natürlich die Ältesten in der Gemeinde heute gar nicht so einfach. Ein Gemeindeältester sagte mir vor kurzem, niemals war früher die Gemeinde so schwer zu leiten wie heute. In der Zeit der Verfolgung, das war schwer, da war der Druck von außen. Aber in der Zeit des Wohlstandes, wo das Ego, wo die Gefahren von innen kommen, sind diese Menschen so schwer zu leiten, weil sie sich kaum was sagen lassen. Man lässt sich nichts mehr sagen, weil man sein eigener Chef ist und keine Autorität über sich duldet. Selbst die konservativen Gemeinden werden als solche bezeichnet, die dem Trend der Gesellschaft mit einer Verzögerung wiederherspiegeln und nachlaufen. Nun, zusammenfassend könnte man sagen, bei den genannten Ausführungen und Analysen drängen sich einige Fragen auf. Inwiefern hat der Wohlstand einen Einfluss auf mich und meinen Glauben? Wie verändern sich mein Gottesverständnis und Gotteserkenntnis mit meinem Lebensverständnis? So wie ich Gott, was Gott für mich ist, wer er für mich ist, so werde ich mein Leben einrichten. Ist für mich Gott ein Heiliger, ein Ewiger, ein gerechter Richter und Heiland, dann werde ich entsprechend meinen Lebensstandard führen. Aber wenn Gott ein Mann ist wie ein Weihnachtsmann, der nur mir das schenkt, was ich brauche und was ich für gut halte, dann wird mein Glaube irgendwann sehr schwach werden. Wie oder was lässt sich in dieser Position für uns machen? Wie sollen wir darauf reagieren? Ich habe als erstes aufgeschrieben, erkenne deine Bestimmung. Es ist ein großer Gewinn, sich seiner Bestimmung im Leben gewiss zu sein. Gott hat unseren Leib bestimmt zum Tempel seines Heiligen Geistes, zur Wohnung Gottes. Die Gemeinschaft mit Gott und Leben unter seinem Willen bringt Friede und Ruhe ins Herz und befreit vom Zwang, nach den Maßstäben dieser Welt zu leben. Der Wohlstand kann und soll gebraucht werden, aber er soll uns nicht beherrschen. Das Zweite, woran ich denke,
was wir unseren jungen Leuten und auch uns als Erwachsenen mitgeben sollen. Wir sollen dankbar und zufrieden sein. Es gab noch keine Generation vor uns, die so gut gelebt hat, im Wohlstand, wie gesagt, sich gebadet hat wie wir. Wir sollten zum einen eine zufriedene und dankbare Einstellung zum Leben in unserem Land haben und mit den möglichen Gefahren für Moral und Glauben, die der Wohlstand mit sich bringt, müssen wir lernen, neu zu leben, neu formieren und das beherrschen. Es gibt viele Millionen Menschen, die leben noch nicht mal ansatzweise so gut wie wir heute. Aber ein Prediger, ein Gemeindeleiter aus Korea, aus Nordkorea, der hat mal ein Zitat gegeben oder gesagt, betet nicht, dass unsere Verfolgungen in Nordkorea aufhören, sondern betet, dass wir durchhalten. Dieser Druck von außen hat in der Geschichte die Christen noch immer mehr zusammengeführt, als der Wohlstand, der von innen das ruiniert, was wir schon Jahrhunderte gehalten haben. In 1. Timotheus Kapitel 6 wird Paulus sagen, Vers 6, es ist ein großer Gewinn, wer gottselig ist und lässt sich genügen. Denn wir haben nichts in die Welt gebracht. Darum offenbar ist, wir werden auch nichts hinausbringen. Während wir aber Nahrung und Kleidung haben, so lasst uns genügen. Genügsamkeit mitten im Wohlstand, das ist die Herausforderung der heutigen Christenzeit. Das Dritte, was wir tun sollten, erkenne die Zeit. Erkenne die Zeit, in der du lebst. Wir sollten den Zeitgeist, der uns formiert, der uns nicht locker lässt und auch auf unseren Glauben eine Auswirkung hat, den Zeitgeist und seine Entwicklungen nicht aus den Augen lassen, eine nüchterne Auseinandersetzung angeben oder antreten. Unsere Sicht und Einstellungen sollte viel skeptischer und kritischer zu biblischen Wertverlusten und humanen Weltanschauungen sein. Nein, nein, ich bin nicht dafür, dass wir jetzt alle möglichen Bildungsanstalten meiden, sondern dass wir schauen, wie wir damit umgehen. Es gibt manches Gutes, was wir auch aus der Bildung nehmen können. Aber zuerst hat Jesus gesagt, suche zuerst das Reich Gottes und seine Gerechtigkeit. Alles andere stellt sich hinten, zwei, drei oder im vierten Platz ein. Das ist wichtig, dass man das beherrscht und dass man sich nicht davon leiten lässt. Wir sind durch die angenehme Standarte des Wohlstandes in eine passive Position hineingewiegelt worden, so dass wir manche Gefahren nicht mehr erkennen. Für Zeiten der politischen und gesellschaftlichen Unstabilität erinnern wir uns an die Worte der Heiligen Schrift. Paulus sagt in Epheser 5,15, seht nun darauf, wie ihr mit Sorgfalt wandelt, nicht als Unweise, sondern als Weise. Und kauft die Zeit aus, denn die Tage sind böse. Noch eins, und das Vorletzte oder das Letzte in dieser Liste, was wir für heute tun sollten oder daran denken, sei ein Vorbild. Bleibe ein Vorbild, das habe ich davor gezeigt. Und gute Vorbilder sind heute rar, sind wenig. Nach einer Umfrage von einigen tausend Jugendlichen gaben 44% der Befragten an, dass sie keine guten Vorbilder haben. Einige haben überhaupt keine Vorbilder. Man schaut sich um nach Vorbildern. Man will sich nach ihnen richten, ausrichten, aber die sind so wenig zu finden. Habe Mut, ein Vorbild zu sein im Umgang mit der Zeit, im Umgang mit Genuss und Vergnügung. Sei ein Vorbild für die eigenen Kinder und auch in der Gemeinde. Das ist ein pädagogischer Faktor, der ausgestrahlt wird, wenn junge Christen heranwachsen und sehen, wie wir Älteren mit Wohlstand, mit Besitz und Geld umgehen. Leider ist es so, wenn man dann in den Ruhestand kommt oder kurz davor, wenn man einiges gesammelt hat, die Krediten für das Haus abbezahlt hat, dann erlaubt man sich vieles, was man sich früher nicht erlaubt hat. Und dann kommt oft heraus, womit wir innerlich gefüllt sind. Wenn man dann Dinge kauft, die man sowieso kaum brauchen kann, oder Dinge besitzt, die man eigentlich oder Geld viel mehr einsetzen sollte für die anderen. Nun, die Heilige Schrift ermutigt und damit schließe ich ab. Judas sagt in seinem Brief, Kapitel 1, 24, dem aber, der mächtig genug ist, euch ohne Straucheln zu bewahren und euch unsträflich mit Freuden vor das Angesicht seiner Herrlichkeit zu stellen, dem alleinweisen Gott, unserem Retter, gebührt Herrlichkeit und Majestät, Macht und Herrschaft, jetzt und in alle Ewigkeit. Amen.

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0: Es ist 11 Uhr.
1: 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Ich begrüße Sie zur Sendung Predigten und Themen. Aus unserer Predigtreihe zur Offenbarung hören Sie heute die letzte Predigt von Philipp Paul. Es ist eine Zusammenfassung der Offenbarung. Das Thema lautet: Kämpfe darum, dass Gott unter allen Umständen allein dein Gott ist.
2: Ich freue mich, dass wir heute noch einmal zurückschauen dürfen auf unsere Offenbarungsreihe. Auch besonderen Dank für die Lieder, die wir gesungen haben. Da hat sich jemand Gedanken gemacht. Meine Seele, von dem ersten Lied, das wir gesungen haben, meine Seele preist den König. Anerkennung bring ihm dar. Du erlöst, geheilt, vergeben. Wenn nicht du, wer singt ihm gar? Halleluja, Halleluja, preist den König immer da. Halleluja, Halleluja, preist den König immer da. Oder in dem Lied preiset den Herrn. Stimmt ganz laut an mit frohem Klang, kommet und preiset den Herrn. Gottes Sohn nahm an sich Menschlichkeit, siegreicher Löwe und Lamm des Leids. Preiset, kommet und preiset den Herrn. Das ist das Hauptanliegen der Offenbarung, dass wir mit einstimmen in diese Lieder, die wir in der Offenbarung finden, dass wir darum kämpfen, dass unser tägliches Leben ihn anbetet. Die Offenbarung bildet den Abschluss der Bibel, nicht nur, weil sie am Ende steht, sondern auch inhaltlich bildet sie den Abschluss des Themas, das schon in den ersten Kapiteln aufgeworfen wird, nämlich die Frage nach der Herrschaft Gottes. Er hat den Menschen eingesetzt, er hat diese Welt erschaffen und sie sollten ihn anbeten mit ihrem Leben, mit dem, wie sie über die Schöpfung herrschen, wie sie miteinander umgehen. Und dieser Plan beinhaltete auch, dass der Mensch fällt und diese Bestimmung ablehnt. Wir werden auf der Gemeindefreizeit, ein kleiner Teaser, wenn wir mehr darauf eingehen, diese Geschichte nachzuvollziehen. Und wir sehen in der Offenbarung diesen Abschluss, wo Gott endlich zu seiner Herrschaft kommt, die unangefochten ist, wo Menschen sich ihm unterordnen und ihn anbeten. Aber wir leben in dieser Zwischenzeit, in der Zeit, wo Jesus, wo Gott seine Herrschaft aufgerichtet hat durch sein erstes Kommen, durch seinen Tod und seine Auferstehung und der Zeit der Vollendung. Die Offenbarung dreht sich um die Anbetung. Das sieht man allein schon, wenn man einfach Wörter zählt. 24 Mal kommt das Wort Anbeten vor und im gesamten sonstigen Neuen Testament nur noch 35 Mal. Die Offenbarung ist ungefähr ein Vierzehntel des Neuen Testaments. Prozent habe ich nicht ausgerechnet, zu viel Kopfrechnen. Also sehr oft kommt das Wort vor. Auch sinnverwandte Wörter wie verherrlichen oder danken, lobpreisen, Ehre geben, Ehre empfangen, Gott dienen, zu Gott schreien. Und überhaupt die Fülle an Hymnen und Gebeten verstärken den Eindruck, dass es dem Buch um Anbetung geht, schreibt Pohl dazu. Deswegen kann man die Botschaft eben zusammenfassen als: Kämpfe darum, dass Gott unter allen Umständen allein dein Gott ist. Wen werden wir mit unserem Leben anbeten? Und wie wird Gott dazu führen und es dazu führen, dass seine Herrschaft und seine Anbetung vollkommen aufgerichtet wird? Das wollen wir uns heute anschauen. Ich würde gerne noch beten. Vater, wir danken dir, dass du uns dein Wort gegeben hast, dass du uns die Offenbarung gegeben hast, Herr, als Abschluss deines Wirkens und deines Tuns, dass wir sehen dürfen, dieser letzten Zeit, bevor du wiederkommst, Herr, im letzten Heilsabschnitt, dass wir sehen dürfen, was du vorhast, und verstehen dürfen, was du von uns forderst. Wir bitten dich, dass du heute dein Wort wieder klar in den Mittelpunkt rückst und dass es verständlich wird, dass wir erfüllt werden von dir und deinem Geist, Herr. In Jesu Namen. Amen. Ich möchte nur kurz was sagen zu der Textart der Offenbarung, nicht weil man das in der Vorlesung halt macht, sondern weil es Implikationen hat für dem, wie wir die Offenbarung verstehen und wie wir sie auslegen. Das sind zwei Dinge eigentlich nur. Und zwar zum einen benutzt die Offenbarung offensichtlich Bilder. Wozu benutzt sie diese Bilder? Sie benutzt die Bilder, weil es ein prophetisches Buch ist, so wie alle anderen Propheten auch. Sie zeigt Bilder auf, um Realitäten aufzuzeigen, die hinter dem stehen, was man sieht. Also wir sehen auf dieser Ebene hier unten Dinge passieren, Könige, zum Beispiel in dem Buch Könige, da sieht man, dass Könige eingesetzt werden, sie werden abgesetzt, sie führen Krieg miteinander. Und die Propheten benutzen Bilder, um zu erklären, warum was passiert ist. Sie sagen, ja, ihr seht hier politische Veränderungen, Aufstand, Rebellion, und dahinter steht ein Gott, der das alles lenkt. Dieser König und sein ganzes Haus wurde getötet, weil er ist von Gott abgefallen. Er hat sich nicht Gott unterordnet. Ist seiner Rolle nicht gerecht geworden. David bekommt ein ewiges Reich verheißen, weil er ein König ist, der nach Gottes Herzen gewesen ist. So all diese Dinge, die Propheten benutzen Bilder, um zu zeigen, was hinter den Realitäten steht, die wir mit den Augen sehen können. Sie zeigen die Realitäten, die hinter den beobachteten historischen Ereignissen stehen. Und das ist auch heute nicht anders. Es ist nicht so, dass es eine Zeit gab, wo Gott alles gelenkt hat im Hintergrund, und heutzutage ist alles einfach nur Politik und Diplomatie und Krieg und Intrige. Sondern auch heute steht Gott mit seinem Plan, mit seinen Realitäten hinter dem, was wir sehen. Also sie benutzt Bilder, um gegenwärtige Realitäten offenzulegen. Und zum Zweiten ist die Offenbarung ein Brief. Wir haben es heute Morgen ja auch gelesen, Offenbarung 1, 4 bis 5, da schreibt Johannes: Ich, Johannes, sende den 7 Gemeinden in der Provinz Asien meinen Gruß. Gnade sei mit euch und Friede von dem, der da ist, der da war und der da kommt, und von den 7 Geistern, die vor seinem Thron sind, und von Jesus Christus, dem treuen Zeugen, dem Erstgeborenen der Toten und dem Herrscher über die Könige der Erde. Und auch der letzte Vers in der Offenbarung endet wie ein typischer Brief: Die Gnade des Herrn Jesus sei mit euch allen. Warum ist das wichtig? Weil wir mit dieser Form Brief ja auch bestimmte Erwartungen verknüpfen. Wir haben sehr viele andere Briefe, und dort sind meistens zwei Komponenten enthalten. Dort werden Wahrheiten aufgedeckt und erklärt, und dann werden Handlungsempfehlungen ausgesprochen. Handlungsempfehlung ist ein bisschen weich gesagt. Handlungsaufforderungen sind dann der Abschluss. Also aus diesen Wahrheiten sollten diese Handlungen folgen. Und nichts anderes macht die Offenbarung auch. Sie zeigt uns Wahrheiten auf und zeigt uns dann, was wir angesichts dessen tun sollen. Und dazu gehört eben auch konkrete Weisungen von Gott, wie wir unser Leben heute führen sollen. Ein Kommentator schreibt dazu: Es sind nicht nur die Ansprachen in Kapitel 1 bis 3, da versteht man es noch. Kapitel 1 bis 3, da sehen wir, hallo, liebe Gemeinde so und so, das ist gut, das ist schlecht und hier ist die Folge. Sondern angesichts dieses Aufbaus als Brief sollten wir auch davon ausgehen, dass die Visionen in Kapiteln 4 bis 21 Wahrheit und Weisung von Gott über die Art des Kampfes, der im Himmel wütet, und darüber, wie die Gläubigen auf diesen Kampf reagieren sollen, beinhaltet. Und zwar nicht zu einem unbestimmten Zeitpunkt irgendwann in der Zukunft, sondern in ihrem Leben hier und jetzt. Und nicht einfach dadurch, dass sie einen intellektuellen Glauben haben, dass sich Ereignisse auf eine bestimmte Weise entwickeln werden, sondern dass sie vor konkrete moralische Entscheidungen gestellt werden, die ihr Leben betreffen. Und sie müssen diese konkreten moralischen Entscheidungen jeden Tag treffen, und für diese Entscheidung bekommen wir Weisung in den gesamten Brief der Offenbarung. Und die Leser standen ebenso wie wir in einer Gesellschaft, die weltlich war, die Sünde als normal erachtet hat und Gerechtigkeit komisch hält. Das Richtige zu tun sieht nicht gut aus. Und das ist für uns heute auch nicht anders. Also wir werden sehen, wenn wir jetzt einmal einen Schnelldurchlauf durch die Offenbarung gehen, immer wieder, hier ist die Perspektive, hier ist Gottes Sicht auf die Dinge, hier ist die Erklärung von dem, was hinter dem steht, was ihr so seht um euch. Und hier ist das, was ihr angesichts dessen tun sollt. Wir trennen in unserem Kopf heutzutage gerne zwischen Theorie und Praxis. Wir sagen, du kannst eine Theorie haben und dann die Praxis so machen. Und die Bibel sagt, das funktioniert nicht. Es funktioniert nur eine Zeit lang. Irgendwann setzt sich das eine oder das andere durch. Das passt an der Theorie deiner Praxis an oder du passt in der Praxis deiner Theorie an. Wir sind ein Mensch, wir haben ein Herz und wir handeln entsprechend dem, was wir tatsächlich glauben. Wenn die Bibel davon spricht, dass wir etwas glauben, dann geht sie wie selbstverständlich davon aus, dass wir dann eben auch so entsprechend das tun. wenn ich an meinem Tun sehe, also an meinem Tun lese ich ab, was ich tatsächlich glaube. Es ist ein Weg zu sehen, was ich tatsächlich glaube. Und deswegen gedanklich getrennt, aber daran denken, dass wir eben diese zwei Sachen haben, Perspektive und Handlungsanweisung. Und dann haben wir die ersten drei Kapitel betrachtet und sehen dort diese Empfängergemeinden. Die Empfängergemeinden sind so ein guter Durchschnitt quasi, ein Querschnitt durch alle möglichen Gemeinden, die es so geben könnte. Und sie bekommen direkt zu Anfang einen Einblick, und auch wir bekommen einen Einblick, was es bedeutet, Jesus oder im Glauben auszuharren. Was bedeutet es, im Glauben auszuharren? Das ist Kapitel 1, in den Versen 5b, also da, wo ich aufgehört habe zu lesen vorhin, 5b und Vers 6. Ihm, der uns liebt und uns durch sein Blut von unseren Sünden erlöst hat, ihm, der uns zu Mitherrschern in seinem Reich und zu Priestern für seinen Gott und Vater gemacht hat, ihm gebührt die Herrlichkeit und die Macht für alle Ewigkeit. Im Glauben auszuharren bedeutet, Jesus Christus als unseren Retter und als unseren Herrn anzubeten mit unserem Leben. Und diese Gemeinden, die wir dann in Kapitel 2 und 3 sehen, sie bilden so einen Querschnitt. Es gibt allerlei Arten von Gemeinden. Und sie ist auch irgendwie durchschnittlich. Es gibt zwei Gemeinden, die sind auf einem guten Weg. Sie werden ermutigt, weiterzumachen und durchzuhalten. Es gibt zwei Gemeinden, da ist überhaupt sehr viel Schlechtes und nichts Gutes. Und sie werden, Jesus versucht, sie wachzurütteln und sagt, ihr müsst euch ändern. Und dann gibt es drei so Lala-Gemeinden, wo Gutes und Schlechtes dabei ist, wo sie das Schlechte loslassen und das Gute festhalten sollen. Bedrohungen der Gemeinden treten dann auch, die hier auftauchen in den Sendschreiben, tauchen dann in den weiteren Visionen deutlich hervor und unterstreichen dann eben immer wieder die Botschaften, die die jeweilige Gemeinde bekommen hat. Also wir sehen Aufforderungen, halte durch, der Druck ist da, aber Jesus steht darüber und er hält dich fest. Halte am Glauben fest. Die Lästerungen der anderen sind nicht berechtigt. Dass du leidest, ist kein Zeichen dafür, dass du Gott nicht gefällst, sondern das ist ein Zeichen in deiner Situation, dass du das tust, was richtig ist. Oder Bequemlichkeit. Wir sehen, dass die Gemeinden versucht werden, einfach mit der Sünde mild umzugehen, sie einfach zu dulden, sie zuzulassen, dass manche Gemeinden bereit sind zu sagen, naja, wir sind doch schon irgendwie angekommen, wäre doch besser, wenn wir uns einfach arrangieren mit der Situation, wie sie ist, anstatt uns abzusagen davon und die Konsequenzen zu erleiden. Sind bequem geworden, sind schläfrig geworden. Und diese beiden Komponenten tauchen dann in den Visionen immer wieder auf. Da werden wir später noch mehr drauf eingehen. Und die Frage dann, die sich am Ende von diesen Briefen eben stellt, weil es so ein Querschnitt ist, ist, wo stehen wir als Gemeinde? Welche Seite würden wir uns quasi einordnen? Das ist keine einfache Antwort und ich werde sie jetzt auch nicht geben. Aber das ist für uns wichtig, weil wir daran sehen, dass jede Gemeinde ihre eigene Kultur hat, ihren eigenen Hintergrund. Wir hatten ja gesehen, dass viele der Ansprachen damit zu tun hatten, was die Situation der einzelnen Gemeinde ist, dass die Versuchungen, denen sie ausgesetzt waren, damit zu tun hatten, wo sie situiert waren, was für einen Hintergrund sie hatten, wie die gesellschaftliche und politische Lage war in ihrer Stadt. Und so müssen auch wir uns Gedanken darüber machen, was sind die spezifischen Herausforderungen und Sünden und Gewohnheiten, die wir haben, die wir ändern müssen und ablegen müssen. Und was sind die Dinge, an denen wir festhalten müssen, die wir stärken müssen, spezifische Stärken, die unsere Gemeinde hat. Da wird es hoffentlich beides geben. Also einfach weiterzumachen ist keine Option, sondern wir müssen analysieren unsere spezifische Situation und es quasi runterbrechen auf, was will Jesus von uns und was erwartet er von uns als Gemeinde. Dann wird Johannes in den Himmel genommen, in Kapitel 4 bis 5, und er sieht dort den himmlischen Gottesdienst. Also wir sehen in dieser Gemeinde, und sie ist bedroht, da sind Versuchungen, da sind Schwierigkeiten, da ist Unterdrückung, da ist Schläfrigkeit. Und Johannes wird hochgehoben quasi über dieses hinweg, und er sieht, dort ist ein völlig unbeirrter Gottesdienst. Alles dreht sich um denjenigen, der auf dem Thron sitzt. Die himmlischen Wesen, die ganze Architektur dessen, was er dort sieht, die gesamte Schöpfung und die Gemeinde in veränderter Form beten den an, der auf dem Thron sitzt. Also wenn auch die Gemeinden bedroht sind und unterdrückt werden auf Erden, wenn sie Versuchungen ausgesetzt sind und Anfeindungen, wird Gott jetzt schon angebetet. und zwar in der Form, die ihm würdig ist. Und dass die Gemeinde dort in diesen 24. Ältesten auf den Thron dargestellt ist, bedeutet auch für die Gemeinden und für uns, die Vollendung ist schon sicher. Ihr braucht euch keine Gedanken zu machen, ob ihr das jetzt durchhaltet, sondern ihr werdet diese Vollendung erleben, weil Jesus euch durchbringt. Und darum werden wir ermutigt, mit einzustimmen in den Lobgesang, Kapitel 4, Vers 8. Heilig, heilig, heilig ist der Herr, der Gott, der die ganze Welt regiert, der war, der ist und der kommt. Er steht über allem, mögen hier unten auch die Feinde toben und drohen. Das Erste, was Johannes sehen soll, ist, Gott sitzt auf dem Thron und seine Anbetung läuft. Und manchmal ist in unserem Leben das nicht der Fall. Wir sollen mit einstimmen, wir sollen uns mit diesem Lobgesang anschließen. Dann kommt in Kapitel 5, der Blick wird ein bisschen gewendet auf den Herrn Jesus. Wir sehen dort den Löwen aus dem Stamm Juda. Was soll der machen? Er soll den Plan Gottes ausführen. Gott könnte den Plan selbst ausführen. Er ist derjenige, der auf dem Thron sitzt. Er hat die Macht dazu. Aber er reicht seinen Plan dar und sagt, wer wird diesen Plan ausführen? Und es findet sich bekanntlich keiner, bis der Löwe aus dem Stamm Juda kommt, die Wurzel Davids. Er ist der Held, der das darf, der das kann. Aber Johannes sieht dann keinen Löwen, sondern ein Lamm, ein geschlachtetes Lamm. Und der geht hin, nimmt dieses Buch aus der Hand. Und daraufhin bricht der ganze Himmel aus in Lobgesang auf dieses Lamm. Und sie besingen nicht unbedingt seine kriegerischen Fähigkeiten, sie besingen seinen Tod. Dass er geschlachtet wurde, das ist das Ereignis, das ihn würdig macht, die Herrschaft Gottes zu vollenden. Das sind die Verse, die jetzt auch angestrahlt sind. Offenbarung 5, 12 und 13. Würdig ist das Lamm, das geopfert wurde, Macht und Reichtum zu empfangen, Weisheit und Stärke, Ehre, Ruhm und Anbetung. Und alle Geschöpfe im Himmel, auf der Erde, unter der Erde und im Meer, alle Geschöpfe im ganzen Universum hörte ich mit einstimmen und rufen. Anbetung, Ehre, Ruhm und Macht für immer und ewig dem, der auf dem Thron sitzt und dem Lamm. Und weil unsere Vollendung gewiss ist, sollen wir mit einstimmen in alle Loblieder, insbesondere in dieses, das den Tod Jesu Christi besingt. Alles geht hier vielleicht runter und drüber, aber dort lässt sich keiner beirren. Dort ist vollkommene Anbetung, ungeteilte Anbetung. Und darauf dürfen wir uns auch einstimmen. Und wir sollen uns nicht hier abhalten lassen von den Dingen, die uns bedrohen, jeden Tag mit einzustimmen in dieses Loblied. Dann kommt das Lamm und öffnet diese Siegel, um das Buch zu öffnen, eins nach dem anderen. Wir sehen dann auch die verschiedenen Gerichtsreihen. Werde ich jetzt nicht einzeln alle durchgehen nochmal, sondern einfach etwas zu diesen Gerichtsreihen sagen. Kapitel 6 bis 11 sind damit quasi hauptsächlich befasst. Und dann die Kapitel 15 und 16 behandeln auch nochmal eine Gerichtsreihe. Wir haben einmal Siegelgerichte, also nach jedem Öffnen eines Siegels an diesem Buch, bis das Buch geöffnet ist, tritt ein Gericht hervor. Und auch dann in den Kapiteln 8, ab Kapitel 8 sind dann die Trompeten und Posaunen, die ertönen, um eine Gerichtsreihe loszutreten. Die zeigen, dass Gott seinen Sieg verkündet. Und in all diesen Gerichten, diesen vorzeitigen Gerichten, verfolgt das Lamm, das die sie ausführt und lostritt quasi, hat er zwei Ziele im Sinn damit. Einerseits werden damit die Gottlosen bestraft, die seine Herrschaft ablehnen, davon ausgehen, dass er nicht würdig ist, Gottes Herrschaft auszurichten und aufzurichten. Und andererseits reinigt er damit seine Gemeinden. Er bewahrt sie durch all diese Schwierigkeiten und Dinge hindurch, dass sie am Ende bei ihm sind. Und auch jetzt schon mit ihm Gemeinschaft genießen dürfen. Und Johannes kreist quasi in diesen Kapiteln immer wieder um dieses Thema herum. Paul schreibt es so, das Thema wird nicht durchschritten, also chronologisch einfach einmal vorne und dann wird alles abgehakt, sondern Johannes kommt immer wieder darauf zurück. Es wird nicht durchschritten, sondern umkreist und das in immer neuen Bemühungen und Anläufen. Es ist auch typisch Johannes, dass die Themen immer wieder aufgegriffen werden und nochmal aus einer anderen Perspektive beleuchtet werden und vertieft werden. Dennis nickt schon, die Reihe geht ja dann weiter mit dem Evangelium. Immer wieder das gleiche Thema nochmal durchleuchten, aus einer anderen Perspektive, einen tieferen Sinn verstehen, mehr Verständnis dafür aufzubringen. Und in diesen Abschnitten, da sehen wir eben, dass Dinge passieren wie Krieg und Hunger und Leid, Dinge, die allgemein alle Menschen treffen können, die Menschen treffen, die Jesus ablehnen, die auch Menschen treffen, die Jesus nachfolgen. Wenn wir auf dieser einen Seite betrachten, dass das Lamm, das Jesus damit verfolgt, die Menschen, die ihn ablehnen, zu richten in einer vorzeitigen Weise, bevor das Endgericht kommt, das ist schwer zu verdauen irgendwie. Und es geht auch immer wieder. Also wenn man einfach mal die Kapitelanzahl nimmt, dann ist das ein sehr großes Thema, das aufgegriffen wird. Noch ein Gericht und noch ein Gericht und so viel, ein Drittel der Menschen stirbt und noch ein Viertel. Warum fällt uns das schwer, das zu verstehen oder das nachzuvollziehen? Jedenfalls mir ging es so und da habe ich mir Gedanken gemacht. Und ich glaube, es liegt daran, dass wir zum einen ein falsches Gottesbild haben. Dass wir ein Gottesbild haben, dass Gott ein Wille ist, der einfach mächtiger ist als wir und der willkürlich hier Gerichte auffährt und sagt, nein, ich möchte nicht, dass ihr fröhlich seid, also drücke ich euch das rein. Ne? Also das erlebt man ja auch als Vater manchmal, mein Sohn macht nicht, was ich will, dann wird halt eine Freude nach der anderen entzogen. Ja, ja, dann gibt's kein Licht mehr in deinem Zimmer, dann keine Decke zum Schlafen. Die habe ich mir jetzt ausgedacht, aber ihr wisst, auf welcher Ebene man da unterwegs ist, ne? Bis der dann macht, was ich will, ja? Und so stellen wir uns Gott vor, ich jedenfalls sehe da eben zumindest die Gefahr, dass man sagt, ja, Gott ist auch so. Der ist da oben und wir machen halt nicht, was er will und deswegen schießt er einfach eins nach dem anderen los und die Menschen machen es nicht und er willkürlich zieht er die Sachen einfach auf und eins nach dem anderen und wir stehen dann hier als Prediger auch und warnen einfach und sagen, ja, also passt euch mal an, sonst wird's knallen. Und die Ebene ist auch nicht falsch, das will ich nicht sagen. Aber ich glaube, dass es mehr ist als das. Es ist nicht nur so, dass der Mensch und Gott miteinander auf der Ebene des Willens konkurrieren quasi. Der Mensch will seinen Willen durchsetzen und Gott will seinen Willen durchsetzen. Sondern es ist auch so, dass Gott sich ja vorstellt als ich bin, der ich bin. Er ist die Quelle alles von allem Dasein. Meine Grammatik hier macht mir Schwierigkeiten. Also er ist die Quelle des Daseins. Jesus sagt, er ist das Wasser des Lebens. Er ist der Weg, die Wahrheit und das Leben. Und diese Gerichte zeigen, dass es unmöglich ist, Jesus abzulehnen und Freude zu haben. Jegliche Freude, die hier empfunden wird, ist da, weil Jesus sie gegeben hat. Jesus ist aktiv beteiligt bei der Ausführung dieser Gerichte, aber Jesus abzulehnen bedeutet, alles Gute und Schöne und Herrliche abzulehnen. Es bedeutet, lieber in der Finsternis zu verwesen, als das Leben in ihm zu bekommen. Die Menschheit soll durch diese vorzeitigen Gerichte sehen, dass ohne Jesus eben kein Friede geht. Es geht nicht anders. Es ist nicht so, dass die Menschen irgendwo, ich sag mal, fast neutral sind und sie würden ja gern Gutes tun. Nein, sie möchten diesen Herrscher nicht haben. Und er zeigt ihnen, wenn ihr mich ablehnt, dann ist das die Folge. Dann bleibt für euch nur Krieg und Hunger und Leiden, denn all diese Dinge habe ich gemacht. Ich habe sie euch gegeben und ihr lehnt mich ab. Und es gibt keine Möglichkeit, dass ihr diese Dinge habt und genießt und in Freude habt, wenn ihr mich ablehnt. Das kommt von mir. Also Gott ist nicht ein Gott, der einfach Freude zerstören will, sondern er ist die Quelle von all diesen Dingen. Und wer das ablehnt, der kann nicht Frieden erleben, der kann nicht Freude erleben. Und diese vorzeitigen Gerichte zeigen ein Leben quasi auf, wie es ist, wenn wir bekommen, was wir wollen als Menschen. Wenn wir wirklich Gott nicht mehr in unserem Leben haben, wenn er nicht mehr über uns herrscht, dann sind das die Dinge, die daraus folgen. Vor Gottes Liebe weglaufen und in seine Strafe hineinlaufen ist eins. Schreibt Pohl dazu. Es ist ein und dasselbe. Du kannst nicht Jesus ablehnen und seine Güter genießen. All diese Gerichte sind aber aktiv vom Lamm geführt. Sein Wille steht dahinter, seine Absicht steht dahinter. Er ist aktiv daran beteiligt. Er ist nicht der passive Beobachter von diesen Taten, den er einfach den freien Lauf lässt. Er bricht die Siegel auf. Vom Thron her werden die Posaunengerichte losgetreten, als Reaktion auf die Gebete der Heiligen und auf die Anbetung der Gemeinde. Und wir sehen in diesen Kapiteln, dass Gott, ich sag mal, den Menschen zum einen seinen Zorn schmecken lässt, zum anderen aber die Konsequenz ihrer eigenen Sünde schmecken lässt, dass sie merken, was es bedeutet, wenn sie wirklich bekämen, was sie wollen. Dass Gott sich ihnen entzieht, dass er ihnen gibt, was sie verdienen. Diese Klarheit haben sie, woher die Gerichte kommen, aber sie tun keine Buße darüber, sondern verharren immerzu in ihrer Ablehnung des Lammes. Zum Beispiel Kapitel 6. Am Ende von dem Siegeldurchlauf, da steht, alle Menschen, zusammengefasst jetzt, sie flehten die Berge und Felsen an, fallt doch auf uns und verbergt uns vor den Blicken dessen, der auf dem Thron sitzt und vor dem Zorn des Lammes. Denn jetzt ist er da, der furchtbare Tag, an dem ihr Zorn über uns hereinbricht. Wer kann da noch bestehen? Also sie wissen, wo die Gerichte herkommen. Sie wissen, wer dahinter steht. Und sie lehnen es ab. Sie sagen nein. Anstatt sich zu unterordnen und zu sehen, was es bedeutet, sagen sie nein. Kapitel 9, die Verse 20 bis 21, bringt das auch noch auf den Punkt. Das ist die sechste Posaune sein. Kapitel 9, Vers 20 bis 21. Doch diejenigen Menschen, die diese Plagen überlebten, waren nicht zur Umkehr bereit. Sie hörten nicht auf, die Dämonen und die Götzen aus Gold, Silber, Bronze, Stein und Holz anzubeten, diese selbstgemachten Götter, die weder sehen noch hören noch gehen können. Nein, sie änderten sich nicht. Sie hörten nicht auf, zu morden, okkulte Praktiken auszuüben, in sexueller Ausschweifung zu leben und einander zu bestehlen. Die Menschen erkennen, dass es das Lamm ist, dass es Gott ist, der dahinter steht. Er offenbart ihnen das und zeigt ihnen ein Leben ohne ihn auf. Und wo das hinführt, in diesen vorzeitigen Gerichten, es wird natürlich eskaliert dann in dem Endgericht, aber sie bekommen schon einen Geschmack dessen. Und was machen sie? Kapitel 16, die Verse 10 bis 11, bringt das auch in den Schalengerichten nochmal auf, in diesem letzten Aufzeigen, diesem letzten Gerichten. Da beißen die Menschen lieber ihre Zunge ab, als dass sie damit Gott anbeten. Der fünfte Engel goss seine Schale über den Thron des Tieres aus. Da wurde das ganze Reich des Tieres in Finsternis gehüllt. Die Menschen litten so unerträgliche Qualen, dass sie sich vor Schmerzen die Zunge zerbissen. Doch jetzt bereuten sie nicht, was sie getan hatten und kehrten nicht zu Gott um. Nein, wegen ihrer qualvollen Schmerzen und wegen der Geschwüre, von denen sie geplagt wurden, verfluchten sie den, der im Himmel thront, nur umso mehr. Also die Gerichte haben genau das Ergebnis, dass sie sich noch mehr verhärten in ihrer Auflehnung gegen Gott. Und oft haben wir vielleicht nicht diese Kategorie in unserem Kopf. Wenn wir evangelisieren und es klappt nicht, der Mensch lehnt es ab. Das muss nicht daran liegen, es kann daran liegen, dass wir was falsch gemacht haben, aber es kann auch einfach daran liegen, dass es Menschen gibt. Und dazu gehören die Menschen, die hier sind, in dem Buch, die Gott ablehnen wollen, die ihn verfluchen wollen. Die wissen, was sie tun sollen, die wissen, was die Konsequenzen sind. Die wissen, was es bedeutet, ein Leben ohne Gott zu führen, die aber sagen, ich will das halt nicht. Die dann eben uns lästern. Heute ist Nettigkeit das große Gut. Wenn wir da nur nett sind, wenn die Leute das ablehnen und sagen und uns lästern, dann haben wir irgendwas falsch. Nicht unbedingt. Lästerung gehört dazu. Die Wahrheit zu sagen, tritt eben manchmal anderen auf die Füße. Das ist nicht angenehm. Und es ist okay, das offen zu legen. Gott macht das auch. Er legt offen. Er sagt, schau mal, ihr wisst was, ihr hättet zu Gott umkehren, ne, diese Umkehr. Sie kehren nicht um. Und er legt das offen. Ich habe es euch gezeigt. Ich zeige euch ein Leben ohne Gott. Und ihr lehnt es ab, euch zu unterordnen. Und von diesen Plagen in den Siegeln und den Posaunen, da sind ja nicht nur Menschen betroffen, die Gott ablehnen. Das ist der eine Aspekt dessen. Der andere Aspekt ist, dass ja auch die Gemeinden davon betroffen sind. Auch Christen leiden oder sterben sogar an Hungersnöten, an Kriegen, an Pest oder einfach an menschlicher Grausamkeit gegen sie. Ich meine damit jetzt nicht spezifisch wegen ihres Glaubens, sondern einfach nur, weil sie, sag mal jetzt, dort sind, wo diese Dinge einfach passieren. Gott hat sie in seiner Souveränität dorthin gesetzt, aber es gibt nichts, was direkt gegen ihren Glauben gerichtet ist, sondern einfach, dass sie ein Mensch sind, der geboren wurde an einem bestimmten Ort auf dieser Erde, wo eine Hungersnot ist. Da sterben auch Christen dran. Aber auch das ist Teil seiner Herrschaft. Und Gott benutzt das, um uns von unseren Götzen abzunabeln. Und er benutzt es, um zu zeigen, dass wir in ihm versiegelt sind. Dass auch, wenn all diese Dinge passieren, wir hatten es auch heute gelesen in Kapitel 7, wenn diese Dinge passieren, dann legt uns die Offenbarung auf und zeigt, schaut, bevor das alles losgegangen ist, bevor diese Plagen kamen, bevor der Krieg losging, da habe ich meine Engel gesandt über die ganze Erde, um die meinen zu versiegeln auf ihrer Stirn. Sie sind eine Armee, die tut, was mir wohlgefällig ist. Sie sind eine siegende, singende Schar, die in den Himmel einzieht. Unabhängig davon, dass sie unter diesen Gerichten auch zu leiden hat, wird sie ihren Glauben an mich nicht verlieren. Und Johannes möchte uns auffordern, mit in diese Anbetung einzustimmen. Kapitel 7, Vers 40, ich lese es nochmal. Da wird Johannes gefragt, na, wer sind die? Du siehst doch die hier in den weißen Kleidern, wer sind die? Vers 14, sag du es mir, mein Herr, erwiderte ich, du weißt es. Da sagt er, diese Menschen sind durch die größte Bedrängnis gegangen, die es je gegeben hat. Ihre Gewänder sind deshalb so weiß, weil sie sie im Blut des Lammes gewaschen haben. Darum stehen sie jetzt vor Gottes Thron und dienen Gott Tag und Nacht in seinem Tempel. Er, der auf dem Thron sitzt, ist für sie wie ein Zelt, unter dem sie für immer geborgen sind. Weder Hunger noch Durst wird sie jemals mehr quälen. Die Sonne wird nicht mehr auf sie herabrennen und sie werden keiner Gluthitze mehr ausgesetzt sein. Denn das Lamm, das du in der Mitte stehen siehst, dort, wo der Thron ist, wird ihr Hirte sein und sie zu den Quellen führen, aus denen das Wasser des Lebens fließt. Und Gott wird alle ihre Tränen abwischen. Und in diese Anbetung sollen wir mit einstimmen. In diese Anbetung sollen wir mit einstimmen und ausharren, weil wir eines Tages eben genau zu diesen Quellen geführt werden, weil wir versiegelt sind mit seinem Geist. Und Johannes gibt uns dann in der Folge Einblick in die Strategien des Teufels, die uns helfen sollen, in dieser Anbetung zu bleiben. In den Kapiteln 12 bis 14 und 17 bis 20 könnte man grob sagen, da wird uns der Konflikt aufgezeigt, der hinter den Kulissen tobt. Gerade in den Kapiteln 12 bis 14, da sehen wir diesen Gegensatz zwischen den Anbetern. Die ganze Menschheit betet. Entweder beten sie am Thron dessen an, der auf dem Thron sitzt und dem Lamm, oder sie beten das Tier und sein Ebenbild an. Der Konflikt ist hier nicht zwischen Anbetern einerseits und Nichtanbetern andererseits, sondern zwischen Anbetern auf der einen Seite und Anbetern auf der anderen Seite. Es steht Lehre gegen Lehre, Prophetie gegen Prophetie, Zeugnis gegen Zeugnis. Beide fahren ihre Kampagnen quasi hoch und die Frage ist, wo stehen wir? Johannes nimmt den Feinden hier die Masken ab. Wir sehen hier ihre wahren Gesichter. Das ist natürlich gerade wichtig für die Gemeinden, die mitten im Konflikt stehen, die direkt vor Augen Dinge haben, dass Johannes sagt, richte mal den Blick und schau dahinter, was dahinter sich verbirgt, was das für Biester sind. Wir sehen vor allem eben diese zwei Strategien nochmal aufgezeigt. Einerseits äfft der Teufel, der Drache, mit den zwei Tieren, die er als seine Diener einsetzt, äfft er der Herrlichkeit Gottes nach und übt Druck aus auf diejenigen, die das nicht möchten. Er droht damit Ausgrenzung, Verfolgung und sogar mit Hinrichtung und Tod. Und auf der anderen Seite lockt er mit scheinbarer Herrlichkeit und Schönheit und möchte die Menschen überzeugen, dass er würdig ist, angebetet zu werden. Auf der anderen Seite übt er eben diesen Druck aus, Verfolgungsdruck, Ausgrenzung, Verfolgung, um die Menschen unter seine Herrschaft zu bringen. Diese zwei Tiere sind Bilder für Machthaber. Zu Johannes Zeit ist Rom die aktuellste Ausprägung dessen. Die sind Bilder für Machthaber und Weltreiche, für Weltsysteme, die ihre Bestimmung als Mensch verweigern. Die eben nicht bereit sind, sich als Unterregenten unter Gottes Herrschaft zu stellen und in seinem Sinne zu regieren, sondern die es ablehnen und sich selbst in die Mitte stellen wollen, die den Teufel in die Mitte stellen wollen. Sie suchen nicht die Ehre Gottes, sondern die Ehre des Menschen. Und darum sind sie Tiere, Tieren gleich, indem sie ihre Bestimmung verlassen. Sie sind quasi ohne Verstand. Sie sind nichts weiter als Tiere. Sie speisen sich aus Menschenleben Sie spenden nicht Leben. Die Situation, in der die Gemeinden waren, da war der Kaiser Domitian, der erste Kaiser war, der allgemein göttliche Verehrung beanspruchte. Und weil er diese göttliche Verehrung für sich beanspruchte, packte ihn ein Verfolgungswahn. Weil, wenn ich Gott bin, dann darf nichts anderes mehr existieren, was als Gott angebetet wird. Und es gibt sehr viel Konkurrenz dann. Und ihn packte ein Verfolgungswahn und er sah in dem Christentum, völlig zu Recht auch, eine das Judentum an Bedeutung übertreffende weltweite Bewegung und hielt es für eine Bewegung gegen die Staatsräson, nämlich gegen den Kaiserkult. Also das, was die Christen sagen, dass Jesus der Herr ist, dass er der König ist, dass er herrscht, spricht gegen das, was Kern meines Staatswesens ist, nämlich, dass ich Gott bin. Darum mussten sie verfolgt werden und ausgeschlossen werden. Und für die Gemeinden, die eben verfolgt werden, wenn sie das lesen, ist das ein Trost, weil sie wissen, dass die Lästerung ihrer Feinde nicht wahr ist. Die Gemeinden sind auf Jesu Seite und dadurch ist es völlig normal, dass sie ausgegrenzt und verfolgt werden. Die Verfolgung und die Lästerung, die Unterdrückung, die Hinrichtungen sind kein Beweis, dass Jesus sie verlassen hat oder dass sie auf dem falschen Weg sind, sondern es ist der Weg, wie sie überwinden, weil sie dem Lamm nachfolgen. Natürlich ist Verfolgung kein Beweis der Treue an sich, aber in den Situationen, in denen sie sich befanden, war das der Grund dafür, dass sie verfolgt wurden, dass sie hingerichtet wurden. Aber sie tragen, anders als die Anbeter in Kapitel 13, die das Tier anbeten, tragen sie nicht das Zeichen des Tiers auf ihrer Stirn oder auf der rechten Hand, sondern sie tragen, Kapitel 14, Vers 1, das Zeichen des Lamms auf ihrer Stirn. Nun sah ich das Lamm auf dem Zionsberg stehen, also in Siegesstellung quasi, und bei ihm 144.000 Menschen, auf deren Stirn sein Name und der Name seines Vaters geschrieben waren. Im Gegensatz zu dem Zeichen des Tiers aus Kapitel 13, der beansprucht die Menschen für sich. Und für uns, in unserer Kultur, ist das Leiden für Jesus noch nicht so ein großes Problem. Wir auch nicht spekulieren, inwiefern das irgendwie sein wird. Da müssen wir uns keinen Gedanken machen drüber. Sondern wir dürfen wissen, dass auch, wenn wir das erleiden müssen, in irgendeiner Form, Ausgrenzung oder Unterdrückung, dass Jesus uns in unserem Glauben bewahren wird. Dass wir auch dann noch zu ihm gehören, dass wir nicht überrascht sein müssen, weil wir ihm nachfolgen in seinem Weg, der auch durch Ausgrenzung und Unterdrückung und sogar in den Tod ging. Und es ist für uns eine Aufforderung, uns daran zu erinnern, dass das, was wir erleben, die absolute Ausnahme ist in der Geschichte der Christenheit. Es gibt heute sehr viele, die an Hinrichtungen jeden Tag denken müssen, weil sie sich weigern, sich abzusagen von dem Lamm. Weil sie sagen, er allein verdient meine Anbetung, ich werde sie dir, lieber Staat, nicht geben. Und sie werden dafür eingesperrt, sie werden dafür dem Hunger ausgesetzt, sie müssen dafür psychologische Unterdrückung erleiden in diesen Umständen. Und an sie sollen wir denken. Wir werden aufgefordert dazu, an sie zu denken und für sie zu beten. Und die zweite Strategie, die betrifft uns wohl viel eher. Das ist die Versuchung zu glauben, dass wir so durch kleine Kompromisse die Freude und den Reichtum bekommen können, die tatsächlich nur in Jesus empfangen werden können. Und diese zweite Strategie, sie arbeitet mit Scheinaposteln, Scheinjuden, Scheinpropheten, Scheinleben, Scheinreichtum. Das sind alles Dinge, die in den Sendschreiben aufgegriffen werden. Es gibt falsche Apostel, es gibt falsche Juden, es gibt falsche Propheten, falsches Leben, falscher Reichtum. Und sie werden aufgefordert, gerade Laodicea oder Sardes, die eingeschlafen ist, ja, ihr könnt doch ein bisschen euch anpassen an die Situation. Es war in Kleinasien durchaus der Fall, dass es da auch unterschiedliche religiöse Bewegungen gab und alle arrangierten sich, weil sie alle quasi miteinander die Feierlichkeiten abgehalten haben. Du gibst Rücksicht auf mich und ich nehme Rücksicht auf dich. Und die

0: hier ganz klar aufgezeigt bekommen, wer die sind, mit denen wir da verhandeln. Wir verhandeln mit Tieren. 10 Köpfe, 7 Hörner, also stellt euch, ne, das ist wirklich vor. Also, und das, was Johannes macht mit einem Bild, ist ja noch nicht mal die Realität, die dahinter steht. Die Realität, die hinter dem Bild steht, ist noch schrecklicher und schlimmer als das, was Johannes sieht. Und er sagt, überlegt euch gut, was ihr da tut. Und dann sehen wir die Hure Babylon, die hübsch ist, die Reichtum hat, die anziehend ist, die mächtig ist. Da meint man, ja, das sieht doch gut aus, was sollen wir machen? Ja, tatsächlich sitzt sie auf dem Tier. Sie trinkt das Blut der Heiligen und Zeugen Jesu. Kapitel 17, Vers 6. Was für ein widerliches Bild, oder? Ich sah, Kapitel 17, Vers 6. Ich sah, dass die Frau betrunken war, berauscht vom Blut derer, die zu Gottes heiligen Volk gehören und wegen ihres Bekenntnisses zu Jesus umgebracht worden waren. Und seine Reaktion hier in der NGÜ steht es, mich schauderte vor Entsetzen, als ich die Frau sah. Das ist eine richtige Reaktion.
1: Oh.
0: Ja, läuft mir kalt den Rücken runter. Aber das ist tatsächlich das, womit wir verhandeln. Ne? Und wir sagen, ja, einen kleinen Kompromiss, was wird schon passieren? Ja, ja, das ist eine bluttrinkende Frau. Johnson schreibt dazu, wie schick ihr derzeitiges Ensemble auch sein mag, also wo auch immer sie mit uns locken möchte zur Zeit, sie nimmt ja immer wieder verschiedene Formen an. Im Grunde ist die Hure ein blutsaugender Vampir, der den Menschen das Leben und die Freude stiehlt und diejenigen verzehrt, die auf ihre Verlockung hereinfallen, anstatt sie zu erfüllen. Also sie lockt die Menschen mit dem, was sie hat, mit dem, was sie anbieten kann und frisst sie auf. Sie nimmt keine Rücksicht darauf. In Kapitel 18 ja auch die Betonung teils darauf gelegt, dass dieses ganze System von Babylon auf Menschenleben aufgebaut ist. Es sind bestimmte Menschen, die sind oben, denen geht's gut, aber das nur auf Kosten von anderen Menschen, die unterdrückt sind, die versklavt sind, die sterben müssen, damit das System läuft. Wahrer Reichtum findet sich aber nur in der Braut Jesu Christi, im neuen Jerusalem. Aber dafür muss man Augen haben, die sehen, in so einer Gebetszeit, dass wir die Augen geöffnet bekommen, um die Feinde zu sehen, dass wir die Augen bekommen, um die wahre Schönheit der Braut Christi zu sehen. Die Braut trägt das Gold und die Juwelen und die Stoffe, die werthaltig sind, weil ihr Bräutigam sie ihr gegeben hat. Weil er die Welt und all ihre Schätze mit seinem Blut erkauft hat. Und er kann sie ihr darum vermachen. Er kann sie ihr geben. Er kann sie damit ausstatten und schön machen. Dafür müssen wir bis zur Vollendung kämpfen, dass wir eben nicht einfach nach den Gütern trachten, die Gott geben kann, nach den Freuden, die Gott geben kann, sondern dass wir nicht an dem Zeug hängen, sondern mit Dankbarkeit die Dinge empfangen, die er uns gibt und sie bereitwillig geben für Jesus und seinen Zweck, für seine Herrlichkeit, für seine Anbetung. Die Aufforderung an uns also und an die Empfängergemeinden, die davor standen, diese Kompromisse einzugehen, ist, hüte dich vor Habsucht. Diese Selbstgefälligkeit in Laodicea oder die Schläfrigkeit in Sardes, sie kommen, weil sie diese Gemeinden meinen, sie könnten durch Kompromisse den Himmel auf Erden haben. Zufriedenheit, Ruhe, einfach mein Leben leben. Das kann ich haben, wenn ich hier die Kompromisse eingehe. Und Jesus sagt, das ist ein Trugschluss. Das ist hier so eine kurze, kleine Momentaufnahme. Und in der Vollendung wird das genau andersrum laufen. Denke nicht, dass jetzt nicht gekämpft werden müsste. Oder dass es sich nicht lohnt, sondern es lohnt sich zu kämpfen. Es lohnt sich die Überwindung und die Anstrengungen, die man damit verbindet. Warum? Weil in Kapitel 14 sehen wir dann, was das Ende ist von denjenigen, die das Tier anbeten, die den Drachen anbeten. Dass es am Ende ganz anders ist als in dieser kurzen Zeit jetzt auf Erden. Diese beiden Engel folgte nun ein dritter. Er rief mit lauter Stimme, wenn jemand das Tier und sein Standbild anbetet und sich das Kennzeichen des Tieres auf der Stirn oder auf der Hand anbringen lässt, muss er aus dem Becher des Gerichts den starken, unverdünnten Wein von Gottes furchtbarem Zorn trinken. In Gegenwart der heiligen Engel, in Gegenwart des Lammes, wird er in Feuer und brennendem Schwefel Qualen erleiden. Keiner von denen, die das Tier und sein Standbild anbeten und das Kennzeichen tragen, das für seinen Namen steht, wird jemals Ruhe finden, weder am Tag noch in der Nacht. Der Rauch des Feuers, in dem sie Qualen leiden, wird für immer und ewig aufsteigen. Keine Kompromisse mit denjenigen, die uns von der Anbetung zu Jesus abbringen wollen, die unser Leben beanspruchen.

0: versuchen, so wie nur Jesus es kann und darf und der es würdig ist. Und dann sehen wir am Ende eben die Vollendung, die neue Schöpfung, die wir jetzt gerade noch betrachtet haben. Alle Verheißungen Gottes, auch aus den Sendschreiben, aus der ganzen Schrift, werden dort vollendet werden. Wir werden endlich vereint sein mit ihm, seine Herrschaft wird unangefochten sein, die Gemeinschaft wird vollkommen sein und unvermittelt. Es gibt keinen Tempel mehr, wir sind der Tempel. Oder der Slum in diesem Bild ist das Slum und der, der auf dem Thron sitzt, sind der Tempel, weil sie direkt in unsere Gegenwart treten können, weil wir gereinigt wurden durch die Zeit. Hier findet Leid keinen Platz mehr, hier findet die Bosheit keinen Platz mehr, hier kommen böse Menschen nicht mehr herein, alles ist voller Schönheit, Glanz und Herrlichkeit. Die Erwartungen des Alten Testaments werden nicht nur erfüllt, sie werden übertroffen. Es ist noch mehr als das. Da kommen nicht einfach nur Menschen zu einer kleinen geografischen Lage im Nahen Osten. Da kommen Menschen an das himmlische Jerusalem. Da kommen die Nationen und bringen nicht nur Dankopfer und Gaben, sondern sie bringen ihr ganzes Leben, alles, was sie sind, bringen sie dem König dar. Die Erfüllung ist eben mehr als die Weissagung, genauso wie der Baum mehr ist als der Same. Und diese grandiose Aussicht auf das ewige Leben, das ist die unverbrüchliche Gemeinschaft mit Gott. Darauf leben wir hin, ihn ewig anzubeten. Darum sollen wir auch heute damit einstimmen. Und die Freude darauf, was dann sein wird, dass wir Gott mit reinen und ungemischten Motiven anbeten werden, so wie wir es heute noch gar nicht können. Da ist immer noch ein bisschen Stolz da drin, da ist immer noch ein bisschen Gott schuldet mir was dafür, immer noch bei uns drin, weil wir noch immer unter der Sünde leiden. Und dann werden wir ihn aber anbeten, völlig selbstlos, mit völlig neuer Kraft. Wir werden nicht gekennzeichnet sein von Schwachheit, sondern wir werden ihn als vollkommene Menschen anbeten mit allem, was wir haben und völlig selbst vergessen. Und die Freude darauf müssen wir hochhalten. Das treibt zur Anbetung an in jedem Tag. Zu wissen, es kommt der Tag, wo alles wieder gut wird. Und es lohnt sich, diese Zeit auszuhalten. So habe ich nur noch ein paar kleine Anwendungen. Wenn wir einmal Anfang des Buches, Ende des Buches, da wird an beiden Stellen ein Segensspruch ausgesprochen. 1 Vers 3, glücklich, wer aus diesem Buch vorliest und glücklich, wer diese prophetische Botschaft hört und sich danach richtet. Denn was hier angekündigt ist, wird sich bald erfüllen. Und am Ende ist es ähnlich, Vers 22, 7. Denkt daran, ich komme bald, sagt Jesus, glücklich, wer sich nach diesem Buch mit seiner prophetischen Botschaft richtet. Also das ist ein Buch. Die Vorstellung ist, da steht jemand vorne und liest das einfach vor. Und der Segen ist für diejenigen, die das hören, für denjenigen, der es liest, und dann handelt entsprechend. Wie sollen wir denn handeln? Was sollen wir denn machen? Zum einen ist es, wie gesagt, die Perspektive zu ändern. Darüber haben wir jetzt auch schon deutlich gesprochen, denke ich. Mit aus Zeitgründen da nicht mehr viel zu sagen. Aber diese Perspektive zu ändern auf unsere Feinde, zu sehen, mit wem wir es da zu tun haben, dass es jeden Tag in unseren moralischen Entscheidungen nicht einfach egal ist und ach ja gut, ist ja nur eine Kleinigkeit. Nein, ist es nicht. Das bedeutet, mit dem Teufel Geschäfte zu machen quasi. Sich auf diese Biester einzulassen. Wie sieht es mit unserem Blick auf die Gemeinde aus? Wie sehen wir die Gemeinde? Es ist einfacher, eine Idee von der Gemeinde zu lieben, als die Gemeinde selbst. Schaut euch um. Das ist sie. Ja? Fast versucht zu sagen, mehr nicht. Weiß nicht, wie es euch geht. Aber das ist es. Es ist nicht, wir haben dann salbungsvolle Ideen von, das ist die Gemeinde. Ja, das ist die Gemeinde in unserer Idee. Aber die Gemeinde, die um uns sitzt, mit denen wir zu tun haben, zu lieben, ist was anderes. Und Jesus zeigt uns hier ganz klar auf, wer wir sind. Wer die Leute sind, die um dich sitzen. Sie zeigt uns die Liebe auf, die Jesus zu seiner Gemeinde hat. Sie zeigt uns die Längen auf, die er gegangen ist und gehen wird, um uns zu einer heiligen Stadt zu machen, in welcher er für immer wohnen wird. Christus liebt seine Gemeinde und bindet sich an sie mit unzerbrüchlichen Banden, die kein Feind von außen und kein Versagen von innen zerstören kann. Lieben wir die Gemeinde auch so wie er. Und nicht die Gemeinde als Idee, sondern die Menschen, die um uns sind, mit denen wir zu tun haben, die Gott für uns hingestellt hat. Diese Begeisterung, die Offenbarung über die Gemeinde auslösen kann, ist manchmal schnell ausgebremst, wenn man dann wirklich mit der Gemeinde auf der Erde zu tun hat. Wenn man dann die Sendschreiben wieder aufschlägt und sagt, schau mal, da ist aber ganz schön viel auch, was nicht gut läuft. Lewis beschreibt es in der Erfahrung eines neuen Christen so. Da ist jemand zum Glauben gekommen und er kommt dann zum ersten Mal quasi in die Gemeinde, in den Gottesdienst. Wenn er seinen Platz erreicht und sich umschaut, erblickt er eine Auswahl genau jener Nachbarn, denen er bisher aus dem Weg gegangen ist. Und seine Gedanken sollen flattern hin und her zwischen Ausdrücken wie Leib Christi und den wirklichen Gesichtern auf der nächsten Kirchenbank. Also Leib Christi, oh, was eine Idee. Und dann, habe ich mir irgendwie anders vorgestellt. Er sagt, es darf auch nie in den Sinn kommen von diesem neuen Christen. Was hat er sich denn eigentlich vorgestellt? Was hat er denn erwartet? Auf jeden Fall sagt er weiter, dass wir als Menschen nämlich auch dumm sind. Wir stellen uns nicht die Frage, wer die Menschen wirklich sind, sondern wir sehen und sagen, das ist irgendwie komisch. Er sagt, es braucht nur einer von diesen Nachbarn falsch zu singen oder quietschende Stiefel zu tragen, ein Doppelkinn zu haben oder irgendwie merkwürdig gekleidet zu sein. Und schon kommt der Mensch ganz leicht zu der Auffassung, dass ihre Religion aus diesem Grund etwas Lächerliches an sich haben müsse. Im gegenwärtigen Stadium hat er nämlich eine Vorstellung von Christen im Kopf, die er für geistlich hält, die aber in Wirklichkeit weitgehend visuell ist. Er sagt, das sind frühe Christen. Ich glaube, also wenn ich das lese und wenn ich eure Reaktion auch wahrnehme, wir kennen das auch, wenn wir jahrelang Jesus nachgefolgt sind, dann wissen wir, dann haben wir immer noch diese Vorstellung quasi, ja, da irgendwas stimmt mit dem ja nicht, der singt immer schief, der singt immer den gleichen Ton, ja, da ist irgendwas mit dem falsch, ja, komischer Kleidungsstil, all diese Dinge. Und wir lassen uns blenden davon, was dahinter steht. Dass das Geliebte sind von Jesus, dass er Länge gegangen ist, um sie zu erlösen, dass sie auch Teil sind von dieser Armee, die durch die Welt zieht. Und diesen Blick haben wir nicht. Wir wachsen manchmal aus diesem Stadium nicht heraus. Aber all das, all diese Dinge, die wir komisch finden, die dann manchmal auch berechtigt sind, weil die Gemeinden, wir sündigen gegeneinander, wir sind nicht immer die besten Vorbilder füreinander. Dann ist es auch noch berechtigt zu sagen, da stimmt irgendwas nicht. Das ist eine irdische Momentaufnahme. Und wir dürfen durch die Offenbarung mit Jesu Augen sehen lernen. Das ist die versiegelte Schar. Das ist eine Armee, die durch allen Raum, durch alle Zeiten hinweg siegend umherzieht, weil sie dem Lamm nachfolgt. Und dann haben wir den Aufruf auszuharren. Wir sollen ausharren, während wir leiden. Wir sollen reinbleiben, wenn Kompromisse sich anbieten. Denn all dem sollen wir nicht passiv sein. Also das Wort ausharren hat manchmal die Konnotation bei uns, Zähne zu und dann einfach nicht bewegen. Ja, aushalten. Es prasselt auf mich ein, aber ich halte dagegen. Wir brauchen mehr als das und der Aufruf ist mehr als das. Der Aufruf zum Ausharren ist keine Aufforderung zu grimmiger, zähneknirschender Hartnäckigkeit, schreibt Johnson in seinem Kommentar, sondern zu offenem Herzen und offenem Mund, um als Botschafter des Königs einer törichten, bedürftigen und unwürdigen Welt zu dienen. Da wir wissen, dass wir selbst töricht, bedürftig und unwürdig sind, geben wir das Zeugnis Jesu in Freude und Liebe weiter, solange Gottes Geduld währt. Bis die Vollendung eintritt, sind wir aufgefordert, offenherzig zu sein, Menschen die Botschaft weiterzugeben und nicht einfach nur drunter zu stellen, unter die Leiden oder den Kompromissen zu widerstehen. Und zu diesen beiden Punkten, da brauchen wir Mut. Wir brauchen Mut, Leiden auszuhalten. Wir brauchen Mut, um die Kompromisse nicht einzugehen. Und auch hier wieder einfach zum Abschluss ein Zitat von Lewis in diesem Punkt. Er sagt, Mut und Tapferkeit oder Tapferkeit ist nicht eine Tugend unter vielen, sondern Mut ist die Form, die jede Tugend annehmen muss an dem Punkt, wo der Druck kommt. Also er sagt, Tapferkeit ist nicht einfach eine Tugend unter vielen, sondern die Form, die jede Tugend auf dem Prüfstein annehmen muss. Also an dem Punkt, wo sich ihre Echtheit am gründlichsten erweisen muss. Eine Enthaltsamkeit oder Ehrlichkeit oder Barmherzigkeit, die der Gefahr weicht, ist nur unter bestimmten Bedingungen enthaltsam oder ehrlich oder barmherzig. Pilatus war barmherzig, bis es riskant wurde. Also die Frage ist, wenn wir in die Woche gehen, wenn wir die moralischen Entscheidungen treffen, die Offenbarung zeigt uns auf, die Entscheidungen, die du täglich triffst, haben mit dem Kampf zu tun, der im Himmel tobt. Das hat Auswirkungen. Das spielt eine Rolle. Das ist nicht egal. Und wir werden diese Woche, da wir uns zu Jesus bekennen, dieses Bekenntnis auf den Prüfstein gestellt sehen. Wir sagen, wir ahmen seine Liebe nach. Wir sagen, wir beten ihn an mit unserem Leben. Und jede Woche wird das auf den Prüfstein gestellt. Und die Frage ist, bin ich nur so lange wie Jesus, wie es okay und einfach für mich ist, oder dann, wenn es wirklich mich was kostet. Wie sieht's aus mit diesen Bruchstellen aus? Wie weit würden wir gehen, um an unserem Bekenntnis zu Jesus festzuhalten? Ich glaube, jeder von uns weiß, welche Dinge in seinem Leben sind, wo wir sagen, das gebe ich Jesus nicht ab. Das lasse ich nicht. Das packe ich nicht. So viel Liebe kann ja keiner geben. So sich drunter stellen kann doch niemand. Wir können das, weil Jesus in uns wohnt. Wir können Mut haben. Wir können Babylon den Rücken zukehren, weil wir suchen eine bessere Stadt. Wir suchen eine Stadt, deren Baumeister Gott ist. Der Löwe aus dem Stamm Juda, der hat überwunden und in ihm haben auch wir überwunden, sodass wir Zugang zur neuen Schöpfung haben. Und darum lasst uns daran denken, an diese Botschaft, auch in dieser Woche. Kämpfe darum, dass Gott unter allen Umständen alleine dein Gott ist. Bete Gott und das Lamm an, weil sie es würdig sind. Wenn wir das nicht tun, dann dürfen wir auch der Aufforderung am Ende von Offenbarung glauben und komm zur Wasserquelle. Hol dir, wenn du ermüdet bist, hol dir wieder Frische in deinem Kampf. Hol dir wieder Ausrichtung in deinem Leben. Du musst nicht ewig bleiben in diesem Zustand wie Sardes und Laodicea oder andere Gemeinden, die dort beschrieben sind mit ihren Schwierigkeiten und so. Jesus sagt, komm, ich bin da für jeden, der will. Der soll kommen und er soll zu den Überwindern gehören und ich werde mit ihm essen, ich werde mit ihm trinken, ich werde dich wieder aufrichten, dass du in den Kampf wieder vorwärts schreiten kannst. Lass uns ihn anbeten dafür.
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Juli. Sucht mich und lebt. Diese Aufforderung finden wir in Amos 5, Vers 4. Und in Matthäus 7, Vers 7 steht: Bittet und es wird euch gegeben werden. Sucht und ihr werdet finden. Klopft an und es wird euch aufgetan werden. Suchen und finden. Meine Eltern gingen mehr oder weniger regelmäßig in die Kirche. Als Kind nahmen sie mich mit. Später konnte ich mit Kirche und Glauben nichts anfangen. Während meines Studiums nahm ich mir nicht die Zeit, über Glaubensfragen nachzudenken. Im Grunde genommen lebte ich wie ein Atheist. Aber irgendwie ließ mich die Frage nach Gott nicht los. Am Ende meines Studiums sagte ich mir, ich muss doch wissen, ob es Gott wirklich gibt. So betete ich: Gott, wenn es dich wirklich gibt, dann zeige dich mir. Nur wenige Tage danach sprach mich ein Kommilitone an. Er war in einer christlichen Organisation engagiert, die sich ursprünglich an Seeleute richtete, seit vielen Jahren aber auch an Schüler und Studenten, um ihnen das Evangelium zu bringen. Daher lud er mich zu einem Gottesdienst ein, als ob er gewusst hätte, dass ich gerade damals auf der Suche nach Gott war. Heute weiß ich, dass Gott ihn geschickt hatte. Gott sei Dank tat mein Kommilitone, was Gott ihm aufgetragen hatte. Der Gottesdienst, den ich dann erlebte, überwältigte mich so sehr, dass mir im Anschluss daran klar war, Gott hat meine Frage eindeutig beantwortet. Ja, es gibt ihn. So habe ich mich bekehrt. Ich habe Gott meine Sünden bekannt und er hat mir ein neues Leben geschenkt. Das ist in vieler Hinsicht nicht einfacher als vorher. Aber ich bin so glücklich, Jesus Christus in meinem Herzen zu haben.

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1: Wahrscheinlich kennst du die Geschichte von Königin Esther. Niemand durfte ohne Einladung vor dem König erscheinen, aber Esther setzte ihr Leben aufs Spiel, indem sie zum König ging, um für das jüdische Volk zu flehen. In der Bibel heißt es: Als nun der König die Königin Esther im Hof stehen sah, fand sie Gnade vor seinen Augen. Und der König streckte das goldene Zepter, das in seiner Hand war, Esther entgegen. Der König erwies ihr Gnade und sagte: Was hast du, Königin Esther, und was begehrst du? Das mag ein Bild dafür sein, wie wir uns Gott im Gebet nahen. Gott ist so viel größer als dieser heidnische König. Wer sind wir, dass wir mit unseren kleinen Problemen zu ihm kommen? Aber der König hat uns auserwählt. Er liebt uns. Er möchte, dass wir kommen, weil er in die Erfüllung seiner Pläne die Gebete seines Volkes einbezieht. Gott ist viel herrlicher als jeder irdische König, und doch möchte er, dass wir im Gebet vor ihn treten. Wenn du in der Gerechtigkeit Christi zu ihm kommst, wird er dir sein goldenes Zepter entgegenstrecken und du bist willkommen, vor seinen Thron zu treten.
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6. Juli. Jesus aber sprach zu ihm: Judas, überlieferst du den Sohn des Menschen mit einem Kuss? Lukas Kapitel 22, Vers 48. Eine Andacht von Bernhard Volkmann. Der wichtigste Kuss der Welt. Heute begeht die Welt einen besonderen Tag, den Tag des Kusses. Dabei ergeben sich vielfältige Assoziationen. Vielleicht denkt mancher an den ersten schüchternen Kuss, den er seiner Freundin gegeben hat. Oder man denkt an einen aufregenden, lang anhaltenden Kuss. Jedenfalls kann ein Kuss sehr schön sein und viele angenehme Gefühle hervorrufen. Andere Küsse der Weltgeschichte haben ganz andere Hintergründe. Berühmt geworden ist der Kuss zwischen Leonid Brezhnev und Erich Honecker. Wer kennt nicht dieses Bild an der Eastside-Galerie in Berlin? Es war ein sozialistischer Bruderkuss, der die besonders enge ideologische und politische Verbundenheit zwischen der UdSSR und der DDR ausdrücken sollte. Aber noch ein weiterer Kuss ist weltberühmt geworden, der Judaskuss. Judas Ischariot hat seinen Meister Jesus, dem er 3 Jahre lang gefolgt war, mit einem Kuss verraten. Um den Gewinn einer staatlichen Belohnung war er bereit, Jesus Christus an die römischen Soldaten auszuliefern. Dazu hatte er mit ihnen vereinbart, dass er Jesus vor ihren Augen durch einen Kuss identifizieren wollte. Wie verlogen. Ein Kuss, der eigentlich Zuwendung bezeugt, wird zum Verrat. Jesus hat das mit sich geschehen lassen, weil er Gottes Rettungsplan erfüllen wollte. Damit ist der größte Kuss der Weltgeschichte zustande gekommen, nämlich, dass Gerechtigkeit und Frieden sich geküsst haben. Gottes Gerechtigkeit, die Sünde und Schuld richten muss, verbindet sich mit dem Frieden, der durch den Sühnetod Jesu am Kreuz ermöglicht wurde. Weil Jesus am Kreuz für uns starb, können wir Frieden mit Gott haben und müssen sein Gericht nicht mehr fürchten. Dieser Kuss ist der tiefste Ausdruck der Liebe Gottes. Frage: Welche Bedeutung hat der Tod Jesu am Kreuz für Sie? Tipp: Auf Golgatha sehen wir sowohl Gottes Liebe als auch seine Heiligkeit. Bibellese: Psalm 85. Dem Chorleiter von den Söhnen Korachs ein Psalm. Herr, du hast Gefallen gefunden an deinem Land, hast die Gefangenschaft Jakobs gewendet. Du hast vergeben die Ungerechtigkeit deines Volkes, alle ihre Sünde hast du zugedeckt. Du hast zurückgezogen all deinen Grimm, hast dich abgewandt von der Glut deines Zorns. Wende dich wieder zu uns, Gott unseres Heils, und mache deinem Unwillen gegen uns ein Ende. Willst du uns ewig zürnen? Willst du deinen Zorn währen lassen von Generation zu Generation? Willst du uns nicht wieder beleben, dass dein Volk sich in dir freut? Lass uns, Herr, deine Gnade sehen und gewähre uns dein Heil. Hören will ich, was Gott, was der Herr reden wird. Gewiss wird er Frieden ansagen seinem Volk und seinen Getreuen, doch sollen sie nicht zu Torheit zurückkehren. Fürwahr, nahe ist sein Heil denen, die ihn fürchten, damit Herrlichkeit wohnt in unserem Land. Gnade und Wahrheit sind sich begegnet, Gerechtigkeit und Frieden haben sich geküsst. Wahrheit wird sprossen aus der Erde, Gerechtigkeit herniederschauen vom Himmel. Auch wird der Herr das Gute geben, und unser Land wird seinen Ertrag bringen. Gerechtigkeit wird vor ihm hergehen, und er wird ihre Tritte zum Weg machen.

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Wir werden nicht durch gute Werke gerettet, aber wir werden zu guten Werken gerettet. Stell dir vor, du bekommst eine E-Mail, in der steht, Sie haben 5 Millionen Euro gewonnen. Wer von euch hat sowas Ähnliches schon mal bekommen? Und E-Mail direkt gelöscht? Ja, warum? Unglaubwürdig. Stimmt's? Und so machen das sehr viele Menschen mit der Evangeliumsbotschaft. Sie glauben nicht und sie verdrängen die Botschaft. Ehrlich, das macht jeder natürliche Mensch. Das ist ganz normal. Und die Errettung durch Jesus Christus ist tatsächlich so unglaublich, dass du nie darauf vertrauen würdest, wenn Gott dir nicht auch den Glauben daran schenken würde. Lesen wir gemeinsam Epheser Kapitel 2, die Verse 8 bis 10 und schauen uns dann besonders diese drei Punkte an. Als erstes, du hast was Unglaubliches gewonnen. Der zweite Punkt, der unglaubliche Gewinn muss geglaubt werden. Und als drittes, dein Gewinn hat ernste Folgen. Wir lesen Epheser Kapitel 2, die Verse 8, 9 und 10. Denn aus Gnade seid ihr errettet, durch den Glauben, und das nicht aus euch. Gottes Gabe ist es, nicht aus Werken, damit niemand sich rühme. Denn wir sind seine Schöpfung, erschaffen in Christus Jesus zu guten Werken, die Gott zuvor bereitet hat, damit wir in ihnen wandeln sollen. Treffen diese Bibelverse auf dich zu? Okay, nehmen wir an, du bist Christ geworden. Dann hast du hier etwas Unglaubliches gewonnen. Was hast du gewonnen? 5 Millionen Euro? 500 Millionen? Ein ganzes Land? Die Weltherrschaft? Oh nein, es ist viel, viel mehr. Manche würden sagen, naja, was ich jetzt bekommen habe, ist, ich bin religiös geworden. Tut mir leid, das ist nicht der Gewinn. Ich bin jetzt moralisch besser geworden. Sorry, das ist es auch nicht. Du wirst vielleicht sagen, dass du, als du Christ wurdest, du hast Gnade bekommen. Du hast Errettung bekommen. Ja, das sind richtige Worte. Aber was steckt in ihnen? Du kannst doch nicht einfach mit frommen Worthülsen argumentieren. Na gut, du sagst, dass du Vergebung deiner Schuld bekommen hast. Dass du vor dem Gericht errettet wurdest. Dass du jetzt ein besseres Leben als Christ hast. Dann muss ich dir sagen, das ist zwar wahr, aber das ist nicht der Kern des Gewinns. Ich glaube, wir müssen an den Anfang der Bibel gehen, um den Hauptgewinn zu enthüllen. Und ich sage dir, der ist so enorm, dass wir anschließend über deinen Glauben reden müssen. Lasst uns mal in 1. Mose Kapitel 1 reinschauen. Dort lesen wir davon, dass Gott die Erde erschafft mit allem, was darauf lebt. Und Gott macht alles sehr gut. Für Gott ist diese Schöpfung nicht einfach nur eine materielle Welt, sondern
ein Tempel, in dem Gott selbst wohnen und sich verherrlichen will. Das bedeutet, Gott schafft sich die Welt als einen Ort seiner Gegenwart. Sie ist der Raum, in dem Gott verherrlicht und geehrt wird. Und die Welt, die ganze Erde, die ganze Schöpfung ist daher grundsätzlich auf Gemeinschaft mit Gott ausgerichtet. Gott setzte in diesen Tempel Menschen ein, quasi zu Priestern und Königen. Ja, im Schöpfungsziel Gottes spielt der Mensch eine zentrale Rolle. Und könnt ihr gerne mal in die Verse 26 und 8 bis 28 reinschauen, 1. Mose 1. Da sehen wir, der Mensch sollte Gottes Ebenbild sein. Er sollte Gottes Herrschaft repräsentieren und er sollte Gottes Schöpfung verwalten. Das Ziel war, die Welt sollte unter der guten Herrschaft Gottes stehen und dadurch Gottes Ehre widerspiegeln. Doch die Geschichte, sie zeigt eine andere Linie. Der Mensch verwirft Gottes Herrschaft und macht sich selbst groß. Und diese Linie zieht sich fortwährend durch das ganze Alte Testament durch, als ein fortwährender Bundesbruch. Wer das Alte Testament kennt, der darf jetzt an Adam denken, an seine Frau Eva, an Kain, an Lamech, an die Menschen zur Zeit Noahs, an das Volk Israel am Berg Sinai oder zur Zeit der Richter, an die Könige, an das Volk, das einen weltlichen König haben wollte. Ja, die Grundsünde blieb immer dieselbe. Der Mensch wollte seit Adam nicht unter der Herrschaft Gottes leben, sondern selbst Herr sein. Und von 1. Mose 1 bis zum Neuen Testament nimmt Gott sich circa 4000 Jahre Zeit, um seinem Menschengeschöpf zu zeigen, wie weit sie von ihm entfernt sind. Er sehr gerne mit ihnen in der Nähe sein möchte, wie er sich einen perfekten Menschen vorstellt. Und im Laufe dieser Zeit lässt er durch seine Propheten immer wieder durchblicken, dass er an einer neuen Schöpfung arbeitet. Dass er etwas vorbereitet, was sie noch nicht verstehen können. Er arbeitet an einer Schöpfung, die nicht irdisch ist. Eine, die nicht vergänglich ist, sondern ewig. Besonders in den Propheten kommt das immer wieder zum Ausdruck, was Gott alles neu machen möchte. Er arbeitet an einer Schöpfung, in der nicht Menschen im Vordergrund stehen sollen, sondern Gott selbst. Und dann passiert das Unfassbare. Der Sohn Gottes kommt auf diese Erde und enthüllt die Herrlichkeit dieses neuen Reiches, dieses Reiches Gottes. Wissen wir, wann Gott dieses Reich geplant hatte? Wir haben es in der Lesung schon gehört. Weit bevor er die erste Schöpfung gestaltet hat, hat er die zweite Schöpfung auch schon im Blick gehabt. Der Sohn Gottes kommt auf die Erde und offenbart Gottes Heiligkeit. Und auf der anderen Seite auch einfach die Borniertheit des Menschen. Der Sohn Gottes selbst gibt sich zum Opfer hin. Er stirbt am Kreuz für die Sünden der Menschen. Er besiegt den Tod und steht wieder auf zum Leben. Aber nicht einfach nur zum irdischen, biologisch begrenzten Leben, sondern Jesus beginnt mit seiner Auferstehung
die neue Schöpfung, die ewig existiert. Eine Schöpfung, die nicht vergänglich ist. Eine Schöpfung, die auf Gott ausgerichtet ist. Und Jesus ist der erste Mensch dieser Kreation. Adam, der Erste, ist von der Erde, irdisch. Der zweite Mensch, Jesus Christus, ist der Herr aus dem Himmel. Ihr könnt in 1. Korinther 15 nachlesen. Und hier setzt Paulus an mit seinem Brief an die Epheser und erklärt den Lesern dieses Briefes, dass sie den Hauptgewinn bekommen haben. Nämlich, dass sie Teil sein dürfen dieser neuen Schöpfung. Stell dir vor, jemand kommt zu dir und bietet dir an, Königskind in einem neu gegründeten Land zu werden. Ja, nicht Deutschland oder Amerika, USA oder was auch immer wir so kennen. Sondern ein schönes, tolles, ein ganz neues Land. Mal angenommen, irgendwo im Atlantik wird eine neue Erde, ein neues Stück Land entdeckt und da wird was ganz Neues gegründet und du wirst ausgesucht, du darfst dort Königskind sein. Du darfst mit dem König an einem Tisch sitzen, an der Seite des Königs. Wäre total absurd, oder? Unfassbar. Du würdest das nie glauben. Ich sehe an euren lächelnden Gesichtern, dass ihr mich da nicht ernst nehmt. Das kann einfach nicht funktionieren. Das macht man nicht. Auf so ein Angebot geht man nicht ein. Das ist einfach zu gut, um wahr zu sein. So eine E-Mail, wo das drinsteht, würdest du sofort löschen. Ja, du würdest darüber lachen. Und vielleicht auch sagen, Mensch, für wie blöd halten die mich eigentlich? Ja, aber schau in den Epheserbrief von Paulus. Hier passiert mehr als einfach nur neues Land. Gott verschenkt hier die Teilhabe an seiner neuen Schöpfung in Christus. Du hast sie gewonnen. Nicht verdient. Glaubst du das? Möchtest du das? Kannst du das für dich annehmen? Eigentlich hättest du Gottes Zorn verdient. Schau doch in die Verse davor, Kapitel 2, die ersten drei Verse. So warst du, so war ich. Aber Gottes Erbarmen ist so reich, dass er dir Gnade gewährt anstelle von Gericht. Und du siehst schon, dieser unglaubliche Gewinn, er muss geglaubt werden. Diesen Gewinn, den nimmt keiner von sich aus an. Selbst glauben will das niemand. Wer will schon einen Gewinn annehmen, der zu gut aussieht, um wahr zu sein? Und auf der anderen Seite ein Gewinn, der beinhaltet, dass man sich einem neuen Herrn unterordnet, der nur angenommen werden kann, wenn man seine eigene Herrschaft über sich selbst aufgibt. Ach, wenn du doch diese Mitgliedschaft in diesem neuen Königreich dir irgendwie erarbeiten könntest, durch deine Intelligenz und deine Klugheit würde dann dort bewundert werden, weil du diesen komplizierten Weg in diese neue Welt gefunden hast. Wenn du doch durch Anstrengung und Leistung zu den Besten dieser Welt gehören würdest, die es schaffen, zu dieser besonderen Elite zu kommen. Wenn du irgendetwas lernen könntest, irgendeine super heftige Prüfung ablegen und am Ende dann zertifiziertes Mitglied von Gottes Reich werden könntest. Wisst ihr, wenn das so wäre, dann wären viele Menschen dabei. Sehr viele Menschen. Aber so? Du siehst, Paulus hat recht. Dieser Gewinn ist unbegreiflich. Niemand will es glauben. Lieber sterben die Menschen vor Anstrengung, als sich vor Gott zu demütigen. Paulus zeigt den Ephesern, wenn Rettung nicht aus Werken kommt,
dann können die Juden sich nicht mehr auf die Einhaltung des Gesetzes berufen. Dann gibt es keine Absolution mehr, kein Zertifikat. Wenn Rettung nicht aus Werken kommt, dann können die Heiden sich nicht auf ihre eigene Leistung berufen. Dann müssen beide der Gnade glauben. Aber Gnade ist unverdient. Wenn du gerettet wirst, dann ist das nur, weil du dir selber nicht helfen kannst. Richtig? Wer ruft die Bergrettung oder die Seenotrettung? Oder 112 hier in Deutschland? Wer sich selbst nicht mehr helfen kann, wer Hilfe braucht. Es gibt keine Werke, mit denen du dir selbst zum Heil verhelfen könntest. Nichts kann das bewirken, dass du den Zorn Gottes über dich besänftigst oder dass du irgendwie Frieden mit Gott schließen kannst. Du brauchst Hilfe. Du brauchst richtig Hilfe. Du wirst nichts haben, womit du dich selbst rühmen kannst. Teil der neuen Menschheit kannst du nicht aus Verdienst werden. Du brauchst Gottes Barmherzigkeit, weil du nicht von dir aus zu ihm kommen könntest und auch nie wolltest. Kannst du gerne nachlesen, Titus 3, Vers 5. Und auch die Gerechtigkeit, die du für das Reich Gottes und seine Gegenwart benötigst, die kommt nur aus Christus. Er muss sie dir verleihen. Mit deiner Selbstgerechtigkeit kommst du da nicht durch. Auch das kannst du nachlesen, Römer 3, Vers 24. Die Gnade Gottes, die kannst du nur empfangen. Empfangen, wenn du glaubst. Und glauben kannst du auch nur, wenn Gott dir den Glauben gleich mitschenkt. Der Glaube ist ein Instrument, kein Verdienst. Die ganze Errettung ist kein Verdienst, aber auch der Glaube ist kein Verdienst. Der Glaube ist quasi die leere Hand, die Gottes Geschenk annimmt. Du hast nichts vorzuweisen. Gott gibt dir. Der Glaube wird dir im Rahmen von Gottes Gnade verliehen, damit du zu Christus kommen und bleiben kannst, auch wenn es mal schwer wird. Das sagt Paulus zu den Philippern in Kapitel 1, Vers 29. Sie wird dir verliehen. Der Glaube wird dir verliehen. Und Jesus sagt, von Jesus wird gesagt in Hebräer 12, Vers 2, dass er den Glauben in dir selbst anfängt und dass er dafür sorgt, dass er auch bis zur Vollendung bleibt. Und das ist doch absolut notwendig, weil du in deiner Haut ja immer noch der erste natürliche Mensch nichts vom Geist Gottes verstehst oder annimmst. Für dich wäre das Geschenk Gottes, die Gnade der Erlösung, das Hineinnehmen in seine neue Schöpfung, für dich wäre das immer noch Blödsinn. Auch das kannst du in 1. Korinther 2, Vers 14 nachlesen. Du musst also die Schenkung des Glaubens annehmen. 2. Petrus 1, Vers 1. Sei dir dazu nicht zu fein. Lass deinen Stolz, deine Selbstgerechtigkeit. Vertraue einfach auf Gottes Gnade, weil er keine halben Sachen macht. Er schenkt dir Teil in seiner neuen Schöpfung zu sein, mit allem, ja wirklich, mit allem, was dazugehört. Und hier kommen wir zum dritten und letzten Punkt der Predigt. Dieser Gewinn hat ernste Folgen. Es ist ein Irrtum, wenn Menschen glauben, Gott würde die Bürgerschaft in seinem Reich verteilen, wie man auf amerikanischen Paraden Bonbons verteilt. Wenn Gott Menschen aus der Finsternis
herausholt durch Jesus Christus und sie in das Reich seines Lichts hineinnimmt, dann gibt es einen ganz speziellen Grund dafür. Du erinnerst dich, die Schöpfung, schon die erste Schöpfung, war nicht nur einfach eine materielle Welt für Gott, sondern sollte ein Tempel sein. Ein Tempel, in dem Gott wohnen und sich verherrlichen wollte. Und weiß auch noch, der erste Mensch, er sollte die Schöpfung im Auftrag Gottes verwalten und Gott in der Welt repräsentieren. Und weißt, dieses Ziel wurde durch die Sünde des Menschen untergraben. Aber mit dem Menschen der neuen Schöpfung, bei denen Jesus Christus die Macht entzogen hat, da verwirklicht Jesus das Ziel dieser herrlichen Gottesherrschaft. Das bedeutet, Christus ist der Ort von Gottes Gegenwart. Und die neue Schöpfung ist somit der Raum, in dem Gott endlich vorbehaltlos geehrt wird. Sie ist auf Gemeinschaft mit Gott ausgerichtet. Und sie existiert durch Jesus Christus in den Herzen seiner Gemeinde. Die geretteten Menschen, sie sind der Tempel Gottes. Sie sind durch Christus Priester und Könige. Und Christus verwirklicht Gott selbst und Gottes Schöpfungsziel und lässt in sich selber, in seiner neuen Schöpfung, den Menschen seiner eigentlichen Bestimmung nachkommen. Nämlich Gott ehren, Gott in der Welt repräsentieren, Gottes Herrschaft im Leben sichtbar machen, vor allem in deinem eigenen Leben sichtbar machen und dabei die irdische Schöpfung in deinem Einflussbereich zu ordnen. Paulus nennt das ein ordentliches Leben führen. Wir lesen hier in Vers 10, Epheser 2, Vers 10, wir sind seine Schöpfung, erschaffen in Christus Jesus zu guten Werken, die Gott zuvor bereitet hat, damit wir in ihnen wandeln sollen. Gute Werke, ist die Bestimmung des geretteten Lebens. Gute Werke sind das Ziel der Rettung, nicht die Ursache. Nicht verwechseln. Wir haben das vorhin in einem Lied so schön gesungen. Du kannst dich bemühen, wie du willst. Du kannst Tränen laufen lassen, aber es nimmt deine Schuld nicht weg vor Gott. Du kannst gute Werke tun. Du kannst alles tun, was ein geretteter Christ in der neuen Schöpfung tun würde, um Gott zu ehren. Aber alles das würde dich nie in diese Schöpfung hineinbringen. Das kannst du nur in der neuen Schöpfung tun. Weil du gerettet bist, darfst du es tun, sollst du es tun, musst du es tun. Du kannst dir eine Zugehörigkeit zu Gottes Familie, eine Zugehörigkeit zum Leib Gottes nicht erkaufen durch gute Werke. Es gibt eine alte jüdische mystische Vorstellung davon, dass wenn ein Mensch etwas Gutes tut, dann schreibt ein Engel auf die Waagschale das dann in der Waagschale auf. Und je nachdem, wie viele Werke du wie getan hast, wird am Ende die Waagschale entscheiden. Und ihr wisst, dass diese alte mystische Vorstellung in einer abgewandelten Form heute noch existiert bei vielen Menschen. So ist Gottes der Eintritt von Gott. Oder andersrum, so lässt Gott Menschen nicht in sein Reich eintreten. Und es wäre fatal anzunehmen, dass wir jetzt etwas tun könnten, damit wir später mal in Gottes Reich eintreten können. Warum? Dieser Zug fährt schon lange. Entweder du bist jetzt schon drin
weil später kannst du nicht mehr einsteigen. Das Reich Gottes existiert. Gott nimmt dich mit rein durch seine Gnade und du darfst daran glauben. Aber du kannst nicht am Ende des Lebens alles aufwiegen lassen. Und wenn dein Leben vorbei ist, dann aufspringen. Das geht nicht. Das ist ein Trugschluss. Ja, wenn du also die Gnade Gottes gewonnen hast, dann mit einem Ziel. Du wurdest dazu bestimmt, als Mitglied dieser neuen Schöpfung hier in deinem irdischen Umfeld Gottes Ehre zu verbreiten. Darum ist jemand in Christus, so ist eine neue Schöpfung. Das Alte ist vergangen, siehe, es ist alles neu geworden. 2. Korinther 5, Vers 17. Denke daran, du bist seine Schöpfung, sein Werk, das Ergebnis seiner schöpferischen Arbeit. Er will etwas mit dir machen. Als neue Schöpfung in Christus gibt Gott dir eine neue Lebensausrichtung, eine neue Aufgabe. Und das ist das, was du tun sollst. Das, was Gott für dich vorbereitet hat. Der erste Aspekt ist der Herrsche. Herrsche über die Sünde. Und du darfst das. Du kannst das. Warum? Weil Christus dich aus der Macht der Sünde entrissen hat und du bist jetzt in seinem Reich des Lichts. Du musst der Sünde nicht mehr dienen. Du darfst über sie herrschen. Du darfst Gottes Allmacht in deinem Leben Geltung zeigen. Du darfst zeigen, dass du zum Schöpfer gehörst. Du sollst zeigen, dass du zu Gott gehörst. Du bist ein Königskind. Und nicht mehr versklavt. Oh ja, wie oft machen wir es doch, ja? Dass wir uns von der Sünde irgendwo hinreißen lassen, zu irgendwas hinreißen lassen. Aber wir dürfen wieder aufstehen. Wir dürfen Vergebung haben, weil wir die Erlösung in Christus haben. Ja, die nächste Aufgabe wäre, wie im Schöpfungsauftrag, verwalte deinen Lebensbereich. Verwalte ihn so gut, dass die schöpferische Genialität deines Gottes dadurch zum Ausdruck kommt. Und jetzt darfst du kreativ werden. Denk über deine Aufgaben im Alltag nach. Denk über deine Schule nach, deine Schulklasse, deine Kommilitonen. Denk über deinen Betrieb nach, deine Arbeitskollegen, über deine Nachbarn. Das, was du in deinem Lebensbereich machst, drückt das aus, dass du ein Kind des Königs bist? Verhältst du dich so, dass die Menschen denken müssen, oh Mann, wenn der mal endlich hier weg ist, dann können wir arbeiten. Der labert den ganzen Tag. Lass uns mal was Vernünftiges machen. Oder ich glaube, wir müssen uns nach einem neuen Mitarbeiter umgucken. Also die Produktivität ist ja gar nichts. Wisst ihr, solche Sprüche sollten niemals, niemals über ein Kind von Christi Welt kommen müssen. Du darfst in deinem Lebensbereich das so, du darfst dich so verhalten, das so verwalten, dass Gott geehrt wird. So wie er es von Adam und von Eva sich gewünscht hatte in dem Paradies. Du sollst es gut machen. Du sollst es professionell machen. Fleißig sein. Ausdauernd, weise sein. Einfach so, dass Gott in deiner täglichen Arbeit viel Beifall erntet. Tue Gutes, besonders an den Glaubensgenossen, an denen, die mit dir Teil des neuen Bundes sind. Lass dein Licht leuchten vor den Menschen, dass sie deine guten Werke sehen und um deinetwillen den Vater im Himmel preisen. Eine dritte Aufgabe, die du auch hast, ist, komme deiner priesterlichen Bestimmung nach.
Bete für deine Familie. Bete für deine Mitmenschen. Bete für deine Glaubensgeschwister, besonders für die, die von den Gottlosen verfolgt werden. Bete für die Obrigkeit und alle Menschen, die verantwortungsvolle Positionen haben. Ja, bete auch für Menschen, die in ihrem Unglauben verharren und Gottes gnädiges Geschenk der Errettung aus der Finsternis ablehnen. Gott hat gute Werke für dich in seiner neuen Schöpfung vorbereitet. Werke, die in seinen Augen gut sind. Werke, die seine Ehre groß machen, die seine Heiligkeit würdigen. Was interessant ist, dass Gott dich nicht einfach in sein Reich hineinnimmt und dich dann alleine stehen lässt mit der Aufgabe, mach was Gutes draus. Er lässt dich nicht einfach im Raum stehen und du weißt gar nicht, was du tun sollst. Wie kann ich bloß Gott dienen? Lass uns mal gemeinsam 2. Petrus Kapitel 1, Vers 3 bis 8 lesen. Da haben wir die Antwort darauf, wie Gott gute Werke für dich vorbereitet, in denen du wandeln sollst. 2. Petrus 1, die Verse 3 bis 8. In seiner göttlichen Macht hat Jesus uns alles geschenkt, was zu einem Leben in Ehrfurcht vor ihm nötig ist. Wir haben es dadurch bekommen, dass wir ihn kennengelernt haben. Ihn, der uns in seiner wunderbaren Güte zum Glauben gerufen hat. In seiner Güte hat er uns auch die größten und kostbarsten Zusagen gegeben. Gestützt auf sie könnt ihr dem Verderben entfliehen, dem diese Welt aufgrund ihrer Begierden ausgeliefert ist. Und könnt Anteil an seiner göttlichen Natur bekommen. Darum setzt alles daran, dass zu eurem Glauben noch was dazukommt. Jetzt kommt das, was Jesus uns alles geschenkt hat, nachdem er uns auch den Glauben geschenkt hat. Setzt alles daran, dass zu eurem Glauben Charakterfestigkeit hinzukommt. Und zu Charakterfestigkeit geistliche Erkenntnis. Und zu Erkenntnis Selbstbeherrschung. Zu Selbstbeherrschung Standhaftigkeit. Zur Standhaftigkeit Ehrfurcht vor Gott. Zu Ehrfurcht vor Gott Liebe zu den Glaubensgeschwistern. Und darüber hinaus Liebe zu allen Menschen. Denn wenn das alles bei euch vorhanden ist und ständig zunimmt, jetzt kommt's, wird euer Glaube nicht untätig und nicht unfruchtbar bleiben. Und ihr werdet Jesus Christus, unseren Herrn, immer besser kennenlernen. Jesus Christus schenkt uns in seiner Gnade die Errettung von unseren Sünden. Jesus Christus schenkt uns mit seinem Opfertod seine Gerechtigkeit und somit Rechtfertigung vor Gott. Jesus Christus schenkt uns mit Gott Frieden. Er schenkt uns die Gotteskindschaft, die Teilhabe an seiner neuen Schöpfung. Und weil das alles so unglaublich scheint zu sein scheint, schenkt er uns den Glauben. Weil dieses Reich kannst du nur im Glauben, oder in dieses Reich kannst du nur im Glauben eintreten. Wenn wir aber in diesem Reich drin sind und Gott hat uns durch den Glauben hineingeführt, dann werden wir merken, da ist alles vorbereitet. Das ist nicht einfach ein luftleerer Raum, sondern in Christus, in diesem Tempel Gottes, in dieser neuen Schöpfung,

In Vers 8 sehen wir das. Da ist ein Kreislauf. Jesus Christus kennenlernen, dann können wir diese Dinge tun. Das bewirkt, dass wir Christus noch mehr kennenlernen. Wisst ihr, das bedeutet, dass wir in die Gegenwart von Jesus Christus kommen müssen, dass wir ihn kennenlernen müssen, dass wir uns mit ihm beschäftigen müssen, dass wir sein Wort lesen, dass wir mit ihm Gebetsgemeinschaft haben müssen. Und indem wir ihn kennenlernen, indem wir seine Größe kennenlernen, lernen wir Gott kennen, weil Gott offenbart sich in Jesus Christus. Und wenn wir ihn kennenlernen, dann reflektiert das auf uns. Und das wird uns verändern. Die Erkenntnis von Jesus Christus, die wachsende Erkenntnis von Jesus Christus, die wird uns, wird dich und mich im Leben verändern. Und wir werden diese Dinge alle ergreifen können, die hilfreich sind, Gottes Ehre groß zu machen, die notwendig sind, damit wir im Glauben nicht untätig sind. Und wisst ihr, so plant der souveräne Gott dein christliches Leben. Und deine Aufgabe ist es, darin zu leben. Du lebst darin, wenn du dich mit Jesus Christus beschäftigst. Wenn du in den Evangelien über sein Wirken liest. Wenn du seinen Worten glaubst und vertraust, indem du sie anwendest. Indem du Gott, den Vater, in seinem Sohn Jesus Christus kennenlernst. Völlig egal, an welcher Stelle der Bibel du liest, in Christus offenbart sich Gott. Jesus hat dir einfach alles geschenkt, was du für das gottesfürchtige Leben in der neuen Kreatur benötigst. Ich garantiere dir, du wirst es in ihm entdecken. Und entdeckst du Christus, dann entdeckst du, was du für dein Leben brauchst. Entdeckst du Christus, so wirst du in den guten Werken leben, die Gott für dich vorbereitet hat. Wir werden nicht durch gute Werke errettet, aber wir werden zu guten Werken errettet. Ich möchte zum Schluss noch einmal diese Verse zusammenfassen. Paulus erklärt den Ephesern, Kapitel 2, Vers 8 bis 10, dass Gottes rettende Gnade Menschen durch den Glauben an der Auferstehung Jesu Christi teilhaben lässt, sodass sie als neue Schöpfung zu einem neuen Lebenswandel in den von Gott vorbereiteten guten Werken leben. Und deshalb fordere ich dich auf, vertraue auf Gottes rettende Gnade in Christus und lebe als Teil der neuen Schöpfung in den guten Werken, die Gott für dich vorbereitet hat. Lass noch einmal stille werden zum Gebet. Vater im Himmel, du hast Großes geschaffen, als du die Welt erschaffen hast. Du hast eine unglaublich großartige Schöpfung kreiert. Und doch herrscht die Sünde darin und Menschen lehnen dich ab. Und in Jesus Christus, deinem Sohn, haben wir jetzt Zutritt zu der neuen Schöpfung. Und wir dürfen als deine Kinder gerettet, gerechtfertigt in deiner Gegenwart leben, weil wir mit dir versöhnt worden sind. Weil uns die Gerechtigkeit zugesprochen wurde. Und wir dürfen es glauben, weil du uns den Glauben gibst. Und wir dürfen dranbleiben, weil du uns den Glauben dazu schenkst. Ja, Herr Jesus, rüste uns aus mit der Erkenntnis deiner selbst, damit wir sehen, was du alles für uns vorbereitet hast, was du uns alles geschenkt hast in dir, damit wir motiviert darin leben, was du für uns vorbereitet hast. In dieser neuen Gesinnung, dieser neuen Ausrichtung auf dich, in der Ausrichtung auf die Ehre und Heiligkeit Gottes des Vaters. Amen.

Es ist 13 Uhr und 46 Minuten. 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

In welchem Charakter findest du dich wieder? Das ist genau die Frage, die wir uns stellen an diesen Abenden, wo wir uns mit den unterschiedlichen Charakteren beschäftigt haben. Wir haben Charaktere in der Nachbarschaft kennengelernt und wir haben Charaktere in dem Wort Gottes, in der Bibel kennengelernt. Und die Frage ist tatsächlich, wenn man die Bibel aufschlägt, erkenne ich mich darin wieder? Ich muss von mir sagen, dass ich mich häufig wiedererkenne. Also sowohl in den Szenen, die wir an den Abenden dargestellt bekommen, die ja so in der Gegenwart spielen, aber noch sehr viel häufiger, wenn ich in der Bibel lese und dann eben solche Personen wie den verlorenen Sohn kennenlerne oder den reichen Kornbauern oder eben andere Charaktere, die Jesus in diesen Gleichnissen vorstellt. Wenn ich mich dann wiedererkenne, naja, dann kann ich das entweder zur Kenntnis nehmen und bleiben, wie ich bin, oder ich kann etwas unternehmen, wenn ich feststelle, da stimmt etwas nicht. Es ist ja wie ein Spiegel. Ich erkenne mich im Spiegel und wenn ich in den Spiegel schaue, dann kommt es vor, dass die Frisur nicht so richtig sitzt oder wie ich das an einem oder zwei der Abende erst hinterher festgestellt habe, dass meine Klamotten nicht so ganz richtig sitzen und ich stehe hier vor der Kamera. Also da, wenn man einen Spiegel vor sich hat, das gibt die Kamera ja leider nicht her, dann kann man ja noch etwas korrigieren. Und das ist das, was die Bibel möchte, dass wir nicht bleiben, wie wir sind, sondern dass wir uns darin wiedererkennen und dass wir dann daraufhin Veränderungen vornehmen oder wie ich es an einem der Abende gesagt habe, die wesentliche Veränderung vornehme, nämlich sich Gott anzuvertrauen und aus seiner Gnade heraus zu leben. Ich glaube, es lohnt sich, die Bibel zu versenken und es ist gut, dass wir uns einander ein wenig helfen, das besser zu verstehen, was Gott uns mitteilen möchte. Erkennen Sie sich heute Abend wieder in Henry oder auch in Jesse, die jetzt zum Schluss davon gesprochen haben, dass sie beim Arzt angerufen haben und nicht durchgekommen sind? Eine Situation, die ich zumindest kenne, auch bei unserem Kinderarzt ist das manchmal so, hast einen Eindruck, die haben den Hörer nebenhin gelegt und du versuchst es, du wartest und du kommst irgendwie nicht an. Manchmal geht es so, einem, der betet. Du versuchst bei Gott irgendwie Anschluss zu bekommen, aber hast den Eindruck, da ist gar niemand. Du rufst in den Himmel hinein, aber es scheint niemand zu Hause zu sein. Ist es dir schon so gegangen? Und hast du es vielleicht dann aufgegeben? Hast du aufgelegen, hast gesagt, also dann gibt es diesen Gott wahrscheinlich gar nicht. Es lohnt sich nicht, so viel Zeit und Energie ins Gebet zu investieren. Dann versuche ich mir irgendwie selber zu helfen oder zu resignieren. Viele resignieren und geben auf und sind dann frustriert, wenn sie nicht mit ihren Problemen klarkommen und eben auch keine Hilfe erleben oder erfahren. Oder findest du dich vielleicht in einem Nachbarn wieder, den ich mal noch dazu erfinden möchte? Ich nenne ihn Klaus. Klaus ist auf der Suche nach einem Job. Und so findet er sich in einem Bewerbungsgespräch und da wird er dann gefragt vom Personalchef, was sind Ihre Stärken? Klaus sagt, ich bin hartnäckig. Wir melden uns bei Ihnen, sagt der Personalchef und Klaus sagt daraufhin, okay, ich warte so lange. Klaus geht nicht weg. Er ist hartnäckig. Vielleicht bist du so jemand, der dranbleibt. Es geht heute Abend um Entschlossenheit, um Hartnäckigkeit und Hartnäckigkeit ist eine Tugend, die irgendwie so in den Hintergrund geraten ist. Wir meinen vielleicht manchmal das, was im Beruf oder auch in der Schule Erfolg garantiert. Das sind Tugenden wie meine Begabung oder meine Intelligenz. Aber weit gefehlt, in einer Reihe von Studien an der University of Pennsylvania, da haben Forscher herausgefunden, dass Hartnäckigkeit das ist, was am meisten zählt, wenn man beruflich erfolgreich sein will. Intelligenz trägt demnach nur zu einem Bruchteil zum Aufstieg im Beruf bei. Hartnäckige Entschlossenheit ist auch wesentlich für Gottsucher. Und ich hoffe, du bist so jemand, der Gott sucht und vielleicht hast du deshalb heute Abend auch wieder eingeschaltet. Es ist gut, wenn du hartnäckig bist und wenn du vielleicht vorgestern und gestern noch nicht so die Antworten bekommen hast auf deine Fragen, wie schön, dass du wieder dabei bist und dass du noch nicht aufgegeben hast. Hartnäckige Entschlossenheit ist auch wesentlich für uns als Christen, für Menschen generell, die mit den Zuständen in der Welt nicht einverstanden sind, die nicht zufrieden sind mit dem, wie es läuft,
Das lehrt uns auch Jesus und wir schlagen erneut heute Abend die Bibel auf. Und ich möchte ein letztes Mal heute Abend ein Gleichnis aus dem Lukas-Evangelium vorlesen, und zwar aus Lukas 18. Mit einem Gleichnis zeigte Jesus seinen Jüngern, den Männern und Frauen, dass sie immer beten müssen und darin nicht nachlassen dürfen. Er erzählte, in einer Stadt lebte ein Richter, der nicht nach Gott fragte und alle Menschen verachtete. In der gleichen Stadt lebte auch eine Witwe. Sie kam immer wieder zu ihm gelaufen und bat ihn, verhilf mir zu meinem Recht. Lange Zeit wollte der Richter nicht, doch schließlich sagte er sich, es ist mir zwar völlig gleichgültig, was Gott und Menschen von mir halten, aber weil diese Frau mir lästig wird, will ich dafür sorgen, dass sie ihr Recht bekommt, sonst kratzt sie mir noch die Augen aus. Und der Herr fuhr fort, habt ihr gehört, was dieser korrupte Richter sagt? Wird dann nicht Gott erst recht seinen Erwählten zu ihrem Recht verhelfen? Wenn sie Tag und Nacht zu ihm schreien, wird er sie dann lange warten lassen? Ich sage euch, er wird ihnen sehr schnell ihr Recht verschaffen. Aber wird der Menschensohn, wenn er kommt, auf der Erde überhaupt noch Menschen finden, die in Treue auf ihn warten? In der Bibel ist viel die Rede von Gebet. Also da ist ja manches angedeutet worden. Und in der Bibel, da findest du eine ganze Reihe von Beispielen, wie Leute beteten. Und die Bibel fordert uns auf zu beten. Und es gibt Zusagen, Verheißungen in diesem Zusammenhang. Wenn ihr betet, dann werdet ihr Wunder erleben. Da ist die Rede von Jakob, der bis zum Anbruch des Morgens mit Gott ringt. Da ist die Rede von Daniel, der dreimal täglich auf die Knie geht und zu Gott betet. Da ist die Rede von David, der aus der tiefsten Tiefe seines Herzens zu Gott schreit. Lesen Sie mal einige seiner Psalmen, die er geschrieben hat, die einem selber zu Herzen gehen und in denen man sich auch erkennen kann. Dann sehen wir auf dem Karmel Elia auf einem Berg oder im Knast sehen wir Paulus und Silas und alle beten, weil sie nur auf diesem Wege die Verbindung zu Gott aufrufen und dann auch aufrecht erhalten. Also Gott spricht viel vom Beten. Warum? Weil wir es nötig haben. Wir als Menschen brauchen Gott. Ohne Gebet bist du ohne Helfer. Und ohne Gebet bist du ohne Retter. Wir brauchen aber Hilfe. Das wirst du im Leben schon oft genug erkannt und gemerkt haben. Und wir brauchen einen Retter und der Retter ist Jesus Christus. Und zu ihm nehmen wir Kontakt auf, indem wir einfach mit ihm reden. Und du wirst merken, Gebet ist so etwas wie Atmen, geistliches Atemholen und damit auch aufatmen, wenn wir vielleicht manchmal erdrückt werden und keine Luft mehr bekommen in den vielen Problemen unseres Lebens. Gebet ist Trost. Gebet verleiht Kraft. Und Gebet ist nicht zuletzt auch eine Ehre. Es ist ein Privileg, mit Gott, dem Schöpfer, dem Herrn aller Herren, dem König aller Könige, reden zu dürfen. Das ist keine Selbstverständlichkeit. Wer Gott dienen will, darüber haben wir dieser Tage immer wieder gesprochen, auch wer Menschen dienen will, das ist Jesus auch so wichtig, dass wir dem Nächsten dienen, nun der wird erst dann etwas Vernünftiges zustande bringen, wenn er betet. Jetzt ist die Rede hier im ersten Vers, dass wir alle Zeit beten sollen, so sagen es die alten Übersetzungen. Jesus lehrt seine Jünger, alle Zeit zu beten. Was heißt das? Heißt das ununterbrochen? Naja, man kann nicht ununterbrochen 24 Stunden am Tag beten. Das wird uns allen klar sein, das ist unmöglich. Ich würde sagen, alle Zeit, das heißt ganz einfach zu allen Zeiten. Also im Frühling, im Sommer, im Herbst und im Winter. Also immer es einfach nicht auszusetzen oder sich abzugewöhnen. Zu allen Zeiten, das heißt in guten und in schlechten Zeiten. Das heißt, in Phasen der Lebensfreude, genauso wie in Phasen der Enttäuschung. Nun kennt Jesus die Gefahr, dass vielen, auch seinen Jüngern, Gebet vielleicht ein bisschen primitiv vorkommt, so ein bisschen kindisch. Und
Und wir als Menschen sind alle miteinander in der Gefahr, dass wir Gebet, auch als Christen in der Gefahr, Gebet zu vernachlässigen, weil wir denken, was bringt's schon, da sitze ich ja doch nur rum und so in der Zeit könnte ich dieses und jenes machen und dann legen wir los. Jesus kennt die Gefahr, dass wir Gebet unterschätzen. Er kennt auch die Gefahr der Enttäuschung, dass wir Gottes Nein auf eine Bitte nicht verkraften. Nun, also Jesus weiß, wie angegriffen wir als Menschen sein können, wie auch angefochten unser Gebet sein kann, unser Glaube sein kann. Er, der selber ja Mensch gewesen ist, einer von uns war, er hat selber Kraft aus der Nähe zu seinem Vater bezogen. Wie oft finden wir Jesus in den Evangelien auf den Knien vor? Er hat sich irgendwo in die Einsamkeit zurückgezogen, manchmal ganz früh in der Nacht oder am frühen Morgen, als es noch dunkel war, und hat zu seinem Vater im Himmel gebetet. Und dieser Jesus, der weiß, wovon er spricht, der übrigens so gebetet hat, dass seine Jünger die Sehnsucht zum Ausdruck brachten und gesagt haben, lehre uns beten. Nachdem Jesus gebetet hatte, kommen sie an, muss man lesen, und daraufhin folgt dann das Vaterunser. Vorher diese Bitte der Jünger, lehre uns beten, das möchten wir auch, so wie du aus dem Gebet hervorgehst. Wir wünschen uns auch, an diese Kraftquelle angeschlossen zu sein. So, und dann erzählt Jesus, weil wir es nicht aufgeben sollen zu beten, weil es so bedeutsam ist für unseren Glauben, aber für unser Leben generell. Deswegen erzählt er diese Parabel hier. In einer Stadt, sagt er, lebte ein Richter. Was ist das für ein Kerl? Also, wenn ich es ganz kurz sagen soll, würde ich antworten, ein Mistkerl. Ich glaube, wenn im jüdischen Lexikon unter dem Begriff Mistkerl ein Bild abgedruckt wäre, dann wahrscheinlich das von diesem Richter. Dieser Mann, das heißt von ihm, dass er weder Gott noch Menschen achtete. Das war einer, der über Leichen ging. Er fragt nicht nach Gott, sein Wort interessiert ihn nicht. Jetzt war der ja Richter im Judentum und eigentlich hätte er Gottes Gebot erfüllen müssen, hätte dieser Frau helfen müssen, denn in 5. Mose Kapitel 27, und das ist ja nun das Gesetz Gottes, dem er eigentlich verpflichtet war, da steht ein Fluch über den, der das Recht der Witwe beugt. So, aber das hat ihn nicht interessiert. Es steht hier, er ehrte Gott nicht, er achtete Gott nicht. Die Gerechtigkeit Gottes ist für ihn kein Thema. Er bestimmt selbst alles, was recht ist. Also er fragt erstens nicht nach Gott und zweitens fragt er nicht nach den Menschen. Er fällt Urteile, wie es ihm gefällt, was den Leuten missfällt. Nun, wer niemanden über sich hat oder anerkennt und auch niemanden neben sich, also er achtet Gott nicht und den Menschen nicht, der ist kalt wie eine Hundeschnauze. Das ist dieser Richter. Wie sich seine Entscheidungen auf die Betroffenen im Gerichtssaal auswirken, das kümmert ihn herzlos wenig. Menschen sind für ihn keine Persönlichkeiten, sondern Probleme. Sind für ihn keine Leute, sondern eher Lasten. Sind für ihn keine Nebenkläger, sondern Nervensägen. Und so interessiert er sich nicht für die Anliegen, die sie ihm vorbringen. Kurz gesagt, dieser Paragraphenreiter ist unfair, ist korrupt und ist böse. Bei dem hat derjenige den größten Vorteil oder hat es derjenige am leichtesten, der das schwerste Bestechungsgeld bringt. Nun, es ist schlimm, wenn man von so jemandem abhängig ist. Und noch schlimmer ist das Gefühl, dass Gott niemals auf unsere Bitten eingeht. Dass man, wie gesagt, angerufen hat und es geht keiner dran. Es tut sich irgendwie nichts. Hast du das je erlebt, dass Gebete unerhört geblieben sind? Und du sagst vielleicht, es ist unerhört. Ja, das ist es ja auch. Das hat wahrscheinlich jeder von uns schon erlebt. Wenn du mal gebetet hast, dann und du hast es nicht nur ein-, zweimal gemacht, dann wirst du auch diese Erfahrung gemacht haben. Und auch ich habe diese Erfahrung oft genug gemacht. Du schreist in deiner Not zu Gott, mehr oder weniger heftig, mehr oder weniger oft, mehr oder weniger regelmäßig. Aber du kriegst irgendwie keine Antwort.
So wie Jessie, die dann irgendwann aufgelegt hat, die irgendwann gesagt hat, ich lasse. Und sie hatte Bauchschmerzen eigentlich, hat sie Hilfe gebraucht. Und dann quälen sie diese Schmerzen umso mehr. Sie bleibt also in ihrem Zustand und naja, sie hat einfach den Eindruck, es ist keiner da, der mir helfen kann. So, also wir haben uns von diesem Richter jetzt ein Bild gemacht. Die andere Beteiligte, von der Jesus erzählt, ist Witwe. Was wir von ihr als Witwe sagen können, ist, dass sie als solche auf sich allein gestellt ist. Es gab damals nicht irgendwie so eine hinterbliebenen Rente oder irgendetwas, was sie so als eine soziale Zuwendung hätte in Anspruch nehmen können. Sie war auf sich allein gestellt, das heißt, sie war arm. Und was wir von ihr erfahren, ist, dass sie einen Widersacher hatte, wie es hier im Text heißt. Woran ihr Mann gestorben war, das weiß ich nicht. Vielleicht hat er sich kaputt gemacht. Viele Menschen, die nicht beten, machen sich kaputt. Die zerbrechen sich den Kopf. Die reißen sich ein Bein aus. Die lassen sich ihre Probleme an die Nieren gehen. Also sowas ist ja nicht gesund. Ja. Vielleicht hat er sich kaputt gemacht. Aber seine Frau weiß es besser. Seine Frau weiß es besser. Lieber Hände falten als Sorgen falten, sagt sie. Es ist eine gottesfürchtige Frau, eine Frau im übertragenen Sinne zumindest, die ihre Bitten ausspricht und an die entsprechende Stelle sendet. Gebet ist das beste Mittel gegen Sorgen. Gebet ist das beste Mittel gegen Sorgen, selbst wenn sich nicht unmittelbar etwas verändert. Aber man kann tatsächlich Sorgen loswerden. Nun, wir beten manchmal so, wie kleine Kinder Ball spielen. Da stehen Kinder vor einer Wand und werfen den Ball an die Wand und fangen ihn wieder auf. An die Wand und wieder auf, an die Wand und wieder auf. So beten wir manchmal. Wir sind uns dessen schon bewusst, dass wir unsere Sorgen auf ihn, auf Gott werfen können. Aber wir fangen sie im nächsten Moment wieder auf. Und nachdem wir gebetet haben, seufzen wir genauso, wie wir es vorher getan haben. Aber wenn in der Bibel steht, alle eure Sorgen werft auf ihn, also auf Gott, dann heißt es, sie auch da zu lassen und dann zu sagen, also, ich weiß zwar immer noch nicht, wie es weitergehen soll, aber ich habe es ihm gesagt. Er ist souverän, er ist mächtig, er ist groß, er liebt mich noch zudem. Da ist es also in guten Händen. Und so gibt es so ein schönes Beispiel, zum Beispiel im Alten Testament von Hannah, die betete, und zwar um einen Nachkommen, einen Sohn. Und dann heißt es, sie ging vom Tempel nach Hause und ihr Angesicht war nicht mehr dasselbe. Das Gebet war nicht erhört worden. Die ist ja nicht schwanger vom Tempel nach Hause gegangen. Das wäre eine merkwürdige Geschichte. Sondern zunächst mal hat sich der Beter verändert. Nicht die Umstände, aber der Beter verändert sich in dem Moment, wo wir unsere Sorgen auf ihn werfen und auch da lassen. Also der Gatte dieser Frau war tot und jetzt war wahrscheinlich irgendjemand aus der Verwandtschaft gekommen, um ihr ihren Besitz streitig zu machen. Der irgendwie also beansprucht hat, dass das, was er hinterlassen hat, auch ihm gehört. Und dann richtet die Frau eine Nachricht an den örtlichen Richter, der ihre einzige Hoffnung ist. Der aber ist auf dem Gericht richtig beschäftigt, der müsse richten, lässt er ihr ausrichten, einen sogar hinrichten. Er müsse Robe und Akten herrichten und nebenbei an der Uni Jura unterrichten. Also er hat weder Zeit noch Interesse an dem Fall und damit wird die Klage abgewiesen. Man möchte dieser Frau ja raten, vergiss es. Verschwende doch nicht deine Zeit. Du hast doch gemerkt, dass dieser Mann sich nicht für dich interessiert. Er wird sich nicht für dich einsetzen. Vergiss es. Dieser Typ steckt möglicherweise mit deinem Widersacher unter einer Decke. Lass es sein. So raten dir auch Leute, die keinen Glauben haben. Vielleicht hast du mal mit einem Freund, mit einem Kollegen darüber gesprochen, dass du deine Probleme mit Gott besprechen möchtest oder dass du zaghaft angefangen hast zu glauben. Und vielleicht sind unter deinen Bekannten solche, die sagen, lass es sein. Und dann buchstabieren sie dir vielleicht sogar vor Gott, G-O-T-T, das heißt doch nichts anderes als guter Opa, total taub. Mit anderen Worten, also der hört uns ja sowieso nicht und das ist eine alte Klamotte und wir sind doch zeitgemäße, moderne Leute, müssen doch irgendwie sehen, dass wir uns selber helfen.
Aber so etwas zu sagen, G-O-T-T, das wäre ebenso blasphemisch wie bedrückend, wenn dem tatsächlich so wäre, dass dieser Gott nicht helfen kann, dass er möglicherweise tatsächlich zu alt geworden wäre, um Wunder zu tun. Das ist nicht der Fall. Was also tun? Die Alleinstehende hat keine Bestechungssumme zu bieten. Sie hat auch keinen persönlichen Einfluss in irgendeiner Weise. Sie hat nur die Bitte, hilf mir zu meinem Recht. Und irgendwie hat sie auch ein beneidenswert argloses Gemüt, wenn sie nämlich beschließt, ich werde ihm einfach keine Ruhe gönnen. Was auch immer der Mann macht, wo er sich auch gerade aufhält, ich werde ihm auf den Fersen bleiben. Ich werde ihm regelrecht auf die Nerven gehen mit meinem Anliegen. Gesagt, getan, während einer Verhandlung, da geht es um einen ganz anderen Fall, da steht sie plötzlich mitten da im Publikum, steht sie auf und sagt, Einspruch, euer Ehren. Was für ein Spruch, fragt der Richter, hilf mir zu meinem Recht. Und diesen einen Spruch, den wiederholt sie bei jeder Gelegenheit. Mit diesem einen Spruch verfolgt sie den Mann nach Hause. Immer ist sie dann wieder zurück zum Gericht oder er geht zum Golfplatz. Immer wieder steht sie da, verschaffe mir mein Recht. Also zum richtigen Stressfaktor wird diese Frau. Wie ein verschwitztes Hemd klebt die an dem, verschaffe mir mein Recht. Sie lässt keine Gelegenheit aus, ihn damit zu bestürmen. Und ihr Plan geht auf. Ebenso wie seine Tür, an die sie schon 100-mal geklopft hatte. Der Bedrängte reißt diese auf und schreit, es reicht, du kannst einen ja wahnsinnig machen. Also gut, du hast gewonnen um alles in der Welt, ich werde deinen Fall übernehmen. Und damit hat sie gewonnen. Am Ende setzt sich der lieblose, rigorose Richter für die Witwe ein. Nicht wegen seiner Gutmütigkeit, sondern wegen ihrer außergewöhnlichen Penetranz. Also welch ein Beispiel für Entschlossenheit im Gebet. Ich finde diese Geschichte wunderbar. Nun, es gibt Christen, die sagen, es sei überflüssig, zweimal für eine Sache zu bitten, weil sie meinen, wenn man beim Beten wirklich glaubt, dann bekommt man die Antwort beim ersten Mal. Und eigentlich könnte man sagen, ja, wenn ich es Gott sage und ich gehe davon aus, er hört zu, dann weiß er es ja. Gott ist ja nicht vergesslich. Und dann gibt es Leute, die sagen, ein zweites Gebet, das verrät nur den Unglauben beim ersten und so weiter. Also es reicht einmal zu beten. Aber ich möchte mal in Frage stellen, ob das tatsächlich richtig ist. Zum einen stelle ich fest, dass ein großer Teil der Bibel dagegen spricht. Da findest du Leute, die wiederholte Male beten und immer wieder dasselbe beten. Selbst Jesus hat immer wieder dasselbe gebetet, zum Beispiel im Garten Gethsemane. Und zweitens entspricht es auch nicht dem, wie wir es erleben. Ich habe ja zwei kleine Töchter, 5 und 3 Jahre alt. Und wenn Lotte, die Kleine, sagt, wir sind irgendwo zusammen spazieren, Papa, ich will ein Eis, dann versuche ich das erstmal zu überhören. Hast du da vorne gesehen? Die Leute haben einen Hund und so. Dann gehen wir weiter und dann, Papa, ich möchte ein Eis. Und wenn sie es dann das dritte oder vierte Mal sagt, dann merke ich, ja, es ist ihr wirklich wichtig. Und meistens kriegt sie mich rum und ich kaufe ihr dann ein Eis. Aber so beim Ernst, ich weiß ja, es ist nicht so gesund, wenn sie zu viele Süßigkeiten essen. Es ist nicht immer gut, was die Kinder von uns Eltern erbitten. Manches ist gut, manches ist nicht ganz so gut. Und manches überhören wir dann und manches merken wir. Manches Mal merken wir, so wichtig ist es gar nicht. Da wünschen sie sich irgendwas zum Geburtstag, nennen das aber nur einmal. Und da merkst du, so wichtig war es ihnen. Meine große Tochter wünscht sich ein Pferd zum Geburtstag. Naja, ich weiß noch nicht so genau. Aber weißt du, viele beten nicht, weil sie schon gebetet haben. Das ist ein bisschen problematisch. So funktioniert Beziehung nicht. Ja, schon allein dieses Beispiel, was ich gerade aus unserer Familie gebraucht habe, macht das deutlich. Ich glaube, dass wir den Unterschied wieder entdecken müssen zwischen dem, was es heißt, für etwas zu beten und für etwas Sturm zu beten. Es gibt bestimmt Umstände, in denen es ausreicht, einfach für etwas zu beten.
Ich halte zum Beispiel viel von kurzen Tischgebeten, weil ich mein Essen am liebsten heiß mag, ja. Aber dann gibt's auf der anderen Seite Situationen, in denen wir nicht aufgeben dürfen. Nicht aufgeben, bis das Gott antwortet. Und er wartet von uns, dass wir ausharrend oder ausdauernd dranbleiben und beten. Die meisten erleben deshalb keine Gebetserhörungen, weil sie nie hartnäckig und entschlossen beten. Manche sagen mir, Gott erhört meine Gebete nicht. Und wenn du dann mal so nachhörst und sagst, betest du wirklich, also mit allem Nachdruck, dann sieht's manchmal ein bisschen dünn aus. Manchmal wünschen wir uns etwas, manchmal nehmen wir uns auch vor zu beten, manchmal schreiben wir es vielleicht auf eine Liste, damit wir es nicht vergessen, aber so richtig ausdauernd gebetet haben wir dann gar nicht. Und wenn wir nicht beten, brauchen wir uns über nicht erhörte Gebete nicht zu wundern. Ich frage dich, glaubst du an Gott? Ja, viele von euch und Ihnen werden sagen, ja, ich glaube an Gott. Glaubst du an das Reich Gottes, dass Gott regiert, dass er groß und mächtig ist? Wir haben dieser Tage über das Reich Gottes gesprochen, was das bedeutet. Und diese Gleichnisse beziehen sich ganz häufig auf das Reich Gottes. Also ich frage dich, glaubst du an einen Herrn, der regiert, der alles unter Kontrolle hat und der mehr Einfluss besitzt als jedes andere Wesen? Glaubst du das? Und glaubst du, dass ihm deine persönlichen Angelegenheiten interessieren? Und auch sämtliche weltweiten politische Belange interessieren? Wenn du das glaubst, wenn du darüber hinaus daran glaubst, dass du bei all dem mitreden darfst, und wenn du überzeugt bist, dass von Gott und von seinem Reich alles abhängt, dann würdest du Gott genauso hartnäckig in den Ohren liegen wie diese Witwe dem Richter. Ich glaube, du und ich, wir würden Nächte durchbeten, wenn uns klar würde, mit wem wir es eigentlich zu tun haben, wenn wir da reden, welche Macht er hat und welche Möglichkeiten darin liegen, dass wir mitreden dürfen und dass er uns in seine Pläne mit einbeziehen möchte, indem, dass wir beten, aber ihm auch dienen und uns von ihm gebrauchen lassen und ihm zur Verfügung stehen mit unserem ganzen Leben, mit allem, was wir sind und haben. Die allermeisten Christen haben hier enormen Nachholbedarf. Das sage ich selbstkritisch, aber ich sage es auch denen, die bisher noch gar nicht so viel gebetet haben. Nimm diese Veränderung vor. Hab das dieser Tage schon mal gesagt. Bete doch einmal aus Liebe. Und ein Liebespaar wird jede Gelegenheit wahrnehmen, miteinander zu reden. Was hat man früher, als es noch teuer war, Unsummen ausgegeben, miteinander zu telefonieren? Heute ist das ja alles viel leichter möglich. Aber Kommunikation, das ist tatsächlich das Mittel, der Weg zueinander. Sonst wird eine Beziehung nicht bestehen bleiben können. Und ich habe den Eindruck, dass im Vergleich zu der Frau hier unser Gebet oftmals geradezu lustlos wirkt. Dann falten wir irgendwie aus Gewohnheit die Hände, wir richten so ein paar Worte an Gott, fragen uns unbewusst, ob diese Worte tatsächlich die Welt verändern können. Dann versuchen wir uns auf so ein paar Anliegen zu besinnen, haben Mühe, unsere Gedanken zu fokussieren. Kennst du das, wenn du beten willst, dass deine Gedanken so schnell abschweifen? Der Weg vom Du bist der Schöpfer des Universums bis hin zu Ich muss gleich noch den Müll rausbringen, ist manchmal so erschreckend kurz. Nun, und weil Jesus das weiß, unsere Gebetslaschheit kennt, darum stellt er uns diese Frau hier vor. Auch damit wir nicht gleich aufgeben, wenn Gott nicht umgehend zur Stelle ist. Ja, manchmal lässt sich Gott mit der Beantwortung Zeit. Die Ampel ist dann rot. Was macht man dann, wenn man vor einer roten Ampel steht? Ich mag das nicht. Das hält ja nur auf. Man könnte natürlich sagen, wenn man da an der roten Ampel steht, was könnte ich in der Zeit machen, während ich hier so rumstehe? Das Auto müsste mal gewaschen werden. Dann besorgst du einen Eimer voll Wasser und fängst an. Oder was machst du? Natürlich nicht. Also wenn wir, ich jedenfalls, wenn ich an der Ampel stehe, habe ich das Lenkrad in beiden und Gang sollte mal raus, das ist nicht gut für die Kupplung und so weiter. Aber ich warte, dass gelb, grün, dass es endlich weitergeht. Und so sollten wir auch beten. Wir sollten nicht aufgeben und sagen, oh, das wird nie etwas, sondern
so lange dranbleiben, bis dass Gott uns in irgendeiner Weise grünes Licht gibt. Das ist nicht immer das, was wir konkret formuliert haben. Manchmal machen wir Gott ja Vorschläge in unseren Gebeten. Das ist nicht immer das, aber manchmal antwortet Gott auf ganz unerwartete Art und Weise. Manchmal lesen wir in der Bibel nicht nur an einer, sondern an mindestens drei Stellen, dass wir wachen und beten sollen. Das heißt, wenn wir beten, auch aufpassen sollen, was Gott macht. Nicht nur beten und dann abgehakt, dann mache ich doch wieder mein Ding, sondern betet alle Zeit, sagt der Apostel Paulus, und wacht darin mit Danksagung. Das heißt, seid aufmerksam, wie Gott jetzt auf eure Anliegen eingeht. Natürlich sagt Gott manchmal, warte einen Moment, damit musst du rechnen, aber das ist kein Grund, die ganze Sache mit dem Beten aufzugeben. Es kommt sogar vor, dass Gott mit einem Nein antwortet und auch bei diesem Nein bleibt. Angenommen, es fragt mich jemand, kannst du an diesem Sonntag bei uns in der Gemeinde predigen? Dann muss ich manchmal antworten, oh, tut mir leid, dieser Termin ist bereits vergeben. Nein, dann kann ja der mich da gefragt hat, nicht den anderen Verantwortlichen in der Gemeinde sagen, er hat mir keine Antwort gegeben. Sondern meine Antwort war klar, nein, geht nicht an diesem Tag. Aber so argumentieren wir manchmal, dass wir sagen, Gott hat mein Gebet nicht erhört im Sinne von, er hat mir keine Antwort gegeben. Dabei ist nein auch eine Antwort. Und daraus sollten wir auch lernen, dass vielleicht die Bitte nicht die optimale war, vielleicht ein bisschen ich bezogen war. Vielleicht hat Gott ganz andere Pläne. Jesus war mal mit seinen Jüngern durch Samaria unterwegs und da gab es ein Dorf, das wollte ihnen kein Quartier anbieten. Und dann haben die Jünger gesagt, Jesus, lass doch mal Feuer vom Himmel regnen, damit die mal sehen, wer du überhaupt bist. Dann hat Jesus sie getadelt, gell? Also er hat nein gesagt, machen wir nicht. Ein extremes Beispiel, aber ein Beispiel dafür, dass Jesus nicht auf jede unserer Bitten eingeht. Das müssen wir auch akzeptieren, dass auf jede Bitte oder Anfrage diese oder jene Antwort kommen kann. Gott ist ja nicht unser himmlischer Butler, der immer zur Stelle ist, oh gut, dass du Bescheid sagst, jetzt aber schnell. Ja? Oder Gebet ist auch nicht irgendwie so eine Form von Magie, dass also jede geschlossene Tür öffnet sich, so Sesam, öffne dich, wenn ich bete. So dürfen wir Gebet nicht verstehen. Was Gott will, wenn er uns manchmal warten lässt, ist, glaube ich, dass er sehen will, ob wir treu bleiben, ob wir dranbleiben, ob wir Beter bleiben. Dranbleiben ist so wichtig. Das möchte ich euch allen so gerne noch mitgeben hier an diesem letzten Abend. Bleibt dran, wenn ihr zaghaft angefangen habt, dieser Tage Jesus nachzufolgen. Wenn ihr das Gebet gesprochen habt, Herr Jesus, sei du jetzt der Herr in meinem Leben, dann bleibt dran. Und bleib Beter, denn dadurch bringst du zum Ausdruck, dass du an ihm, an Jesus dran bleibst. Das heißt nicht an der Gemeinde dran zu bleiben oder sonst irgendwie, sondern in erster Linie geht es darum, an Jesus dran zu bleiben. Schau dir die Witwe an, will Jesus sagen. Sie hat ja ein ganz anderes Gegenüber als du. Und sie gibt nicht klein bei. Sie muss ein Herz aufbrechen, das hart ist wie ein Panzerschrank. Wir dagegen brauchen bei Gott nur offene Türen einzurennen. Das ist ein großer Unterschied. Dieser Richter hier ist ja einfühlsam wie eine Schrottpresse. Und niemand meine, Gott sei so wie dieser Typ. Gott sei respektlos, herzlos. Denke nicht, dass Gott sich nicht dafür interessieren würde, wie es dir geht. Hast du das je überlegt? Gott ist sicher viel zu beschäftigt mit all den großen Zusammenhängen in der Welt, dass ich ihn mit meinen Lappalien gar nicht belästigen will. Dann beten wir auch nur ganz vorsichtig mal, höchstens wenn wir ganz große, unlösbare Probleme haben, dann beten wir mal, bitten vielleicht noch ein paar Freunde, es mit uns zu tun. Vielleicht können wir ja so einen Krümelsegen aus seiner festgeschlossenen Faust rausquetschen. Nein, glaube nicht, dass Gott so ist wie dieser Richter. Denn ich möchte dich aufmerksam machen auf das, was hier in Vers 7 steht. Da steht ja, Gott aber sollte er das Recht seiner Auserwählten nicht ausführen, die Tag und Nacht zu ihm schreien, und sollte er es bei ihnen lange hinziehen. Gott aber heißt ja ganz im Gegensatz dazu Gott. Also Gott ist ganz anders, sagt Jesus. Unser liebender Vater im Himmel hat nicht die geringste Ähnlichkeit mit diesem Eintrag im jüdischen Lexikon. Der Richter ist kalt, stur, fies und ist nur mit sich selber beschäftigt. Im Gegensatz dazu ist Gott gerecht und Gott ist gütig.
Das ist das Verb zu dem Adjektiv gut. Güte ist das Substantiv zu dem, Gott ist gut. Er ist gütig und er ist mitfühlend. Lies mal Psalm 34, da steht, schmecket und seht, dass der Herr gütig ist. Andere übersetzen hier, dass der Herr freundlich ist. Also ein ganz anderes Wesen als dieser Richter zeigt. Glücklich der Mann, der sich bei ihm birgt. Psalm 34, Vers 9. 1. Johannes Kapitel 4, Gott ist Liebe. Kürzer, knapper, deutlicher kann man es nicht ausdrücken. Gott ist Liebe. Die Bibel redet an so vielen Stellen von einem Gott, der seine Kinder großzügig beschenken will. Das entspricht seiner Natur. Das ist seine Art. Im sogenannten aaronitischen Segen kommt die Zeile vor, der Herr lasse sein Angesicht leuchten über dir. Hast du vielleicht schon mal gehört in einem Segen am Ende eines Gottesdienstes. Der Herr lasse sein Angesicht leuchten über dir, steht in 4. Mose 6. Es geht ein Leuchten über das Gesicht Gottes, wenn er uns armen Witwen sieht. Dann freut er sich und er liebt es, uns zu helfen, uns zu dienen, tatsächlich uns zu dienen und uns zu erretten. So sehr hat Gott die Welt geliebt, dass er seinen Sohn Jesus für uns gab, auf dass jeder, der ihm vertraut, nicht verloren gehe, sondern ewiges Leben habe. Ja, Jesus, er wurde Mensch, er nahm Knechtsgestalt an, er diente uns und erniedrigte sich bis zum Tod am Kreuz. Und darum hat Gott ihn hoch erhoben und ihm einen Namen gegeben, der über jeden Namen ist, damit in dem Namen Jesu, so heißt es in Philippas Kapitel 2, sich jedes Knie beuge, jede Zunge bekenne, dass Jesus Christus Herr ist. Er ist ein großer, ein wunderbarer Herr. Und er ist zu unserer Errettung in diese Welt gekommen, damit wir nicht verloren gehen müssen. Wenn wir vom Beten sprechen, ich würde sagen, es gibt nichts, was mehr motiviert zu beten, als zu wissen, mit wem ich rede, wenn ich bete. Nämlich mit einem Gott, der alle Macht hat und der dazu freundlich und liebevoll ist. Und es motiviert auch die Erfahrung, dass Gott bereits etliche unserer Gebete erhört hat. Wenn wir Zeit hätten, ich würde dir gerne einige Beispiele erzählen, wie Gott in meinem Leben auf Gebete gehört hat. Und wahrscheinlich wirst du andere Seelsorger da am Rohr haben. Eventuell erstmal kannst du die dann weitervermitteln lassen oder so. Die können dir ähnliche, frag mal Christen, die du kennst. Aus deinem Bekanntenkreis, wo hast du Gebete erhört bekommen? Vielleicht sitzt er mit einigen im Wohnzimmer und ihr wisst hinterher nicht, was er sprechen soll. Sprech doch mal über Gebete, die Gott erhört. Das ermutigt, das wird auch andere ermutigen, die dabei sitzen, die vielleicht bis dahin noch nicht so viel gebetet haben. Beter haben die Zuversicht, dass ihre Bitten im Himmel Gehör finden. Aber finden sich auf der Erde überhaupt Leute, die ihre Bitten aussprechen? Das ist der springende Punkt. Menschen fragen, wo ist ein Gott, der mich hört? Gott fragt dagegen, wo sind die Menschen, die mich bitten? Welche dieser beiden Fragen hat wohl mehr Berechtigung? Was glaubst du? Aber der Menschensohn, wird er wohl Glauben auf der Erde finden, wenn er kommt, heißt es in Vers 8. Wird er solche finden, die dran geblieben sind? Leute, die Jesus vertrauen, wissen, dass er eines Tages wiederkommen wird, um das Reich Gottes endgültig und für jeden sichtbar aufzurichten. Gerade im Abschnitt vor diesem Gleichnis, also in Lukas Kapitel 17, Ende von diesem Kapitel, da redet Jesus mit seinen Freunden über das Reich Gottes. Er erklärt seine Jünger auf über den Tag des Menschensohnes.

der bekommt seine Sünden vergeben und er gehört zu Gott dazu. Im Jakobusbrief heißt es einmal, viel vermag eines gerechten Gebet in seiner Wirkung. Wenn du ein Kind Gottes geworden bist, wenn du an Jesus glaubst und gerechtfertigt worden bist, also deine Sünden vergeben sind, dann gilt dir dieser Vers, Jakobus 5, Vers 16, viel vermag eines gerechten Gebet in seiner Wirkung. Vielleicht bist du einer, der immer noch in seiner Sünde drinsteckt, der ziemlich egoistisch ist und auch egoistisch betet. Viel vermag eines gerechten Gebet in seiner Wirkung. Und solche Gerechte sind die, die ich vorhin aufgezählt habe. Daniel zum Beispiel, ein gerechter, gottesfürchtiger Mann, selbstlos bis zum Letzten. Er hat wunderbare Wunder und Gebetserhörungen erlebt. Jakobus 5, 16. Ja, manchmal verstehen wir Gott nicht. Und manchmal kommt es uns so vor, als sei Gott stur. Manchmal beten wir und es passiert scheinbar nichts. Und dann grübeln wir, was wir falsch gemacht haben. Und die Wege Gottes werden uns zeitlebens ein Stück weit rätselhaft bleiben. Ich möchte zum Schluss auf eine Strophe aus einem Lied von Manfred Siebald, ein unter Christen bekannter Liedermacher, eingehen. Manfred Siebald singt, und wenn Gott schweigt, dann wollen alle Zweifel in uns nisten, die sonst ein Wort von ihm zur Seite schiebt, und schließlich ist uns so, als ob wir wüssten, dass es am Ende Gott wohl gar nicht gibt. Doch wenn Gott schweigt, hat er vielleicht auch in unser Leben so oft hineingesprochen, dass er nun erst wartet, dass wir endlich Antwort geben und dass wir endlich seinen Willen tun. Hat Gott in dein Leben hineingesprochen, ohne dass du es als sein Reden bisher so richtig wahrgenommen hast? Hat er in dir dieser Tage vielleicht so die Sehnsucht nach einer besseren Welt geweckt? Oder hat er zu dir geredet durch ein Wunder? Oder hat er vielleicht in dein Leben hineingeredet durch einen Verlust? Auch das kann sein. Vermutlich hat er oft geredet in den Umständen deines Lebens. Und nicht zuletzt hat er geredet in seinem Sohn Jesus Christus. Er redet durch Jesus zu uns. Und am Kreuz, so würde ich sagen, ist die Gnade Gottes am allerdeutlichsten zum Ausdruck gekommen. Hier wurde Gottes Absicht offenbar, die Menschen zu retten. Hier wurde die Liebe Gottes unmissverständlich dargestellt. Wo redet Gott deutlicher zu uns als in dem Moment, an dem Jesus vor Jerusalem am Kreuz hängt und für uns stirbt? Und was bliebe daraufhin zu sagen von Gott? Ich würde sagen, nichts. Dem ist nichts hinzuzufügen. Und darum schweigt Gott, weil er am Kreuz bereits so deutlich wie nur möglich von seiner Liebe gesprochen hat. Größere Liebe ist doch kaum denkbar, als dass einer sein Leben hingibt für seine Freunde. Größere Liebe gibt es nicht. Dem ist nichts hinzuzufügen. Wo hat Gott deutlicher gesprochen von seiner Güte, von seiner Gnade, von seiner Erlösung, dass der Erlöser für uns das Gericht Gottes getragen hat, damit wir durch das Gericht durchkommen, freigesprochen werden, weil er für uns bezahlt hat, mit seinem Leben bezahlt hat, wo wir zahlungsunfähig waren vor Gott. Darum schweigt Gott, weil er so deutlich schon gesprochen hat. Du rufst an, du wartest und du wartest und du wartest und du wartest und es tut sich irgendwie nichts. Gott schweigt. Warum? Weil er bereits geredet hat. In Jesus. Er ist der Retter. Er ist der Heiland. Er verlangt dein hartnäckiges Vertrauen. Wer an ihn glaubt, wird gesund, wird seine Bauchschmerzen los. Also das ist äußerlich das, was uns so schwer im Magen liegt und das, was wir auf unseren Schultern mit uns herumtragen. Wenn wir loswerden, kommt alle her zu mir, sagt Jesus, die ihr mühselig und beladen seid. Ich will euch erfrischen, erquicken, die alten Übersetzungen. Ich will euch diese Last abnehmen, damit ihr aufatmen könnt. Komm zu Jesus. Wer an Jesus glaubt, wird Heilung seiner Seele erleben. Jetzt, wie Manfred Siebald sagt, bist du an der Reihe. Antworte ihm. Sag ja zu seiner Liebe am Kreuz. Sag ja. Das kannst du heute Abend tun.

so wie an den letzten Abenden auch, anbieten, dass wir noch zusammen beten und dass du das, was dir heute Abend bewusst geworden ist, in Worte fassen kannst und ihm sagen kannst. Vielleicht hat er zu dir gesprochen die vergangenen Tage und heute nochmal deutlich. Es ist uns dieser Tage bewusst geworden, dass er uns die Hand entgegenstreckt und dass wir nun zufassen dürfen. Und so sagt es Manfred Siebald, so oft hat er gesprochen, dass er jetzt wartet, jetzt bist du dran. Und so möchte ich dich einladen, dass du betest und sagst, Herr Jesus, danke, dass du für meine Sünden am Kreuz gestorben bist. Ich danke dir dafür, dass du der Erlöser bist und ich bekenne dir meine Sünden und ich lade dich jetzt ein, in mein Leben zu kommen. Und ich möchte die Beziehung zu dir eingehen und ich möchte zu dir beten, mein Leben lang mit dir verbunden bleiben, weil ich glaube, dass du meine einzige Chance bist. Und Gott wird dieses Gebet erhören und Jesus wird in dein Leben hineinkommen, wird dein Leben hell machen. Und du wirst die Dinge aus einer ganz anderen Perspektive sehen auf einmal. Der Heilige Geist wird dir auf einmal eine Sicht geben. Du bist ja mal geboren irgendwann, da sagt man, da hat man das Licht der Welt erblickt. Aber du wirst das Licht der unsichtbaren Welt erblicken, wenn du wiedergeboren wirst, wenn du diesen Neuanfang mit Jesus Christus machst. Dann wirst du das Leben aus einer völlig neuen Perspektive wahrnehmen. Das wünsche ich dir so sehr. Dazu möchte ich dich heute von ganzem Herzen noch einmal einladen. Wir wollen jetzt miteinander beten und im zweiten Teil dieses Gebetes, da kannst du Satz für Satz dieses Gebet zu deinem Gebet machen und kannst Jesus einladen, dein Retter und dein Herr zu werden. Jesus, auch für dieses eindrückliche Gleichnis danken wir dir von ganzem Herzen. Die Frage am Anfang stand hier im Raum, worin erkennst du dich? Ja, wir erkennen uns sehr wohl in hilfesuchenden Menschen. Wir sind angewiesen auf Hilfe. Aber manchmal erkennen wir uns nicht so sehr in dieser Frau, weil wir nicht hartnäckig genug sind. Wir beten um Vergebung, wenn wir dir nicht zugetraut haben, dass du uns wirklich helfen kannst, dass wir es so schnell aufgegeben haben, dass wir es so schnell versucht haben, selber zu regeln. Und manchmal haben wir dabei mehr kaputt gemacht als gut gemacht. Deswegen wollen wir uns sehr bewusst jetzt neu an dich wenden, der du uns so sehr lieb hast. Danke dafür, dass du am Kreuz für uns gestorben bist und dass Gott dadurch so deutlich von Liebe gesprochen hat. Wir haben verstanden, dass dem nichts hinzuzufügen ist und dass du deshalb vielleicht manchmal schweigst, weil wir dran sind, weil du geredet hast und wir nun Antwort geben sollen. Und ich bete jetzt für alle, die zugehört haben, dass manche dabei sind, die von Herzen Antwort geben, indem sie sagen, ja, ja, Herr, ich möchte mit dir eine Beziehung eingehen. Ich möchte dein Rettungsangebot annehmen. Ich möchte ein neuer Mensch werden. Ich möchte ein Kind Gottes werden. Ich möchte mich bekehren, heute, hier und jetzt. Wenn du das möchtest, dann darfst du jetzt mitbeten. Herr Jesus, danke, dass du für mich am Kreuz gestorben bist. Danke, dass du mir das heute Abend neu klar gemacht hast. Ich habe gemerkt, dass ich dich brauche als meinen Retter und den Herrn in meinem Leben. Ich bekenne dir jetzt meine Sünden. Bitte vergib mir. Vergib mir das, was ich an Schlechtem getan habe. Vergib mir, wo ich gleichgültig gewesen bin. Vergib mir, dass ich dir so oft nicht vertraut habe. Herr Jesus, ich lade dich jetzt ein, in mein Leben zu kommen. Du sollst von heute an der Mittelpunkt in meinem Leben sein. Ich möchte dir vertrauen. Ich möchte dir folgen. Ich möchte dir gehorsam sein. Ich möchte dir und den Menschen dienen. Danke, dass du mich als Kind Gottes annimmst. Amen. Wenn du mitgebetet hast, dann behalt das nicht für dich. Das ist dann manchmal so eine halbherzige Sache.
Glaube ist nicht so eine Privatsache. Natürlich, in erster Linie ist es eine Sache zwischen Gott und dir. Aber die Bibel sagt, Römer Kapitel 10, im Herzen wird geglaubt. Und dabei bleiben manche, sie behalten es im Herzen und sagen es nicht. Dann geht es aber weiter in Römer 10, mit dem Mund wird bekannt zum Heil. Das heißt, wenn es bisher bei dir nicht so richtig gelaufen ist, vielleicht liegt das Geheimnis nur ein paar Zentimeter unter deiner Nase. Also mit dem Mund wird bekannt, vielleicht hast du es nie mal ausgesprochen. Da wollen wir dir gerne helfen, was es bedeutet, sich zu bekehren, aber dann auch als Christ zu leben. Die Bekehrung ist immer nur der erste Schritt von einem ganzen Weg, der dann noch folgt. Nimm das in Anspruch und sieh zu, dass dein Glaube dann wirklich auf Wachstum angelegt ist. Du musst jetzt Nahrung zu dir nehmen. Wenn einer sich bekehrt, ist er erstmal Babychrist und den kann man ja nicht sich selbst überlassen. Das ist ja der Anfang vom Ende. Sondern er muss gefüttert werden, ein bisschen gewickelt und getröstet werden und so weiter. Das wollen wir gerne in den Gemeinden füreinander tun, bis dass du eine gewisse Reife hast als Christ und dann wiederum andere mit der Botschaft von Jesus erreichen kannst. Das heißt es, Jünger von Jesus zu werden. Dazu lade ich dich sehr herzlich ein. Habe mich sehr, sehr gefreut, dieser Tage hier mitwirken zu dürfen und dabei gewesen zu sein. Freue mich über persönliche Kontakte, die sich vielleicht nachher noch anschließen. Allen anderen möchte ich ganz im Herzen Gottes reichen Segen für eure Nachfolge Jesus hinterher wünschen. Und vielleicht sehen wir uns wieder an so einer Stelle über den Bildschirm, vielleicht im Himmel. Darüber würde ich mich ganz besonders freuen, wenn viele errettet werden und am Ziel ankommen, zu dem Jesus Christus uns erretten will. Das wird eine Freude, wenn wir dann sehen, wie sein Wort gewirkt hat und wie wir gemeinsam Erfahrungen mit Jesus Christus in diesem Leben gemacht haben. Und er bringt uns ans Ziel. Gott segne dich und auf Wiedersehen.

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0: In den vergangenen Bibelklassen haben wir uns mit dem Thema der Messias im Alten Testament beschäftigt. Und zwar insbesondere mit den Prophezeiungen in Bezug auf das erste Kommen als der leidende Messias. Wir haben nun dahingehend die fünf Bücher Mose angeschaut und auch das Buch Hiob, weil das zeitlich eben in die Zeit vor Abraham hineingehört, also in die Zeit von 1. Mose 11. Jetzt gehen wir weiter. Nach 5. Mose kommt das Buch Josua, das Buch der Landnahme. Da finden wir nicht direkte Prophezeiungen auf den Messias hin, aber allein die Person von Josua ist schon ein Hinweis auf Jesus Christus. Also Mose konnte ja das Volk Israel nicht in den Segen Gottes hineinführen, weil er ungehorsam war. Das musste er Josua übergeben. Und so haben wir diese Opposition. Mose, der Vertreter des Gesetzes, bringt das Volk nicht in den Segen Gottes. Aber Jesus, der Sohn Nuns, er kann es. Also genau diese Opposition, die wir so schön finden in Johannes 1, beschrieben. Johannes 1, Vers 17. Kann das jemand vorlesen?
1: Denn das Gesetz ist durch Mose gegeben. Die Gnade und Wahrheit ist durch Jesum Christum geworden.
0: Jawohl. Also, Mose hat das Gesetz gegeben, aber das Gesetz kann den Menschen nicht zum Ziel verhelfen, weil der Mensch ja nicht fähig ist, das Gesetz einzuhalten. Und so konnte Mose eben das Volk nicht ins Land bringen, aber Josua, Jesus, konnte das sehr wohl. Übrigens, wenn im Neuen Testament Josua erwähnt wird, da benutzt der griechische Text genau diesen Namen Jesus für Josua. Für die, die das aufschreiben möchten, gebe ich die Stelle an. In Hebräer 4 wird Josua ausdrücklich erwähnt und das ist dann in den Bibelübersetzungen, damit man eben auf Deutsch rauskommt, auch mit Josua wiedergegeben. Hebräer 4, Vers 8, aber im Grundtext steht Jesus. Also das waren diese 6 Jahre, zuerst Landnahme unter Josua und dann nach dem Tode von Josua fällt das Volk aber von Gott ab und das führt uns zum Buch der Richter. Immer wieder hat Gott Richter berufen, die sollten das Volk wieder zu Gott zurückbringen, aus der Not herausführen. Wie lange dauerte die ganze Richterzeit? Apostelgeschichte 13 spricht ausdrücklich von diesen 450 Jahren. Und wenn man die Zahlen im Buch der Richter zusammenrechnet und dann auch in 1. Samuel, die letzten Richter waren ja Eli, 40 Jahre, und dann noch Samuel, dann kommt man auf 450 Jahre Richterzeit. Gott wollte Israel nicht einen König geben, er selber wollte König sein. Aber das bedeutet natürlich, dass das ganze Volk die Bibel als absolut verbindliche Richtschnur hätte anerkennen müssen. Nur so war eine Theokratie, eine Gottesherrschaft möglich. Aber in der Praxis hat das nicht funktioniert. Nicht, weil Gott es nicht gekonnt hätte, sondern weil das Volk nicht gehorsam war. Und darum sehen wir, diese ganze Zeit der Richter war eine Zeit der totalen Relativität der Werte. Schauen wir den letzten Vers an, Richter 21, Vers 25.
1: Zu der Zeit war kein König in Israel. Jeder tat, was ihn recht dünkte.
0: Jawohl. Ganz wörtlich übersetzt, ein jeder tat, was recht war in seinen Augen. Also totaler Relativismus, Subjektivismus. Jeder hat so seine eigene Wahrheit. Viele Leute denken, das sei sehr modern, wenn man so denkt. Das ist sehr altmodisch. Denn so hat man schon in der Zeit der Richter gedacht. Das kommt wie ein Refrain vor, wer aufschreiben will. Richter 17, Vers 6, 18, 1, 19, 1 und eben hier, 21, 25. Ein jeder tat, was recht war in seinen Augen. Es gab keinen König in Israel. Aber wir wissen ja, unter Samuel hat dann das Volk den Wunsch gehabt, wir möchten einen König. Und Gott war enttäuscht über diesen Wunsch und gab ihnen einen König nach ihren Vorstellungen. Das war dann dieser Versuch mit Saul, der in eine Katastrophe geendet hatte. Aber Frage, hatte Gott nie vor, Israel einen König zu geben? Interessant ist ja schon bei Abraham, finden wir einen Hinweis in 1. Mose 17. Ja, 1. Mose 17, liest jemand Verse 15 bis 16.
1: Und Gott sprach abermals zu Abraham, du sollst dein Weib Sarai nicht mehr Sarai heißen, sondern Sarah soll ihr Name sein, denn ich will sie segnen, und auch von ihr will ich dir einen Sohn geben. Denn ich will sie segnen, und Völker sollen aus ihr werden, und Könige über viele Völker.
0: Jawohl, also es geht mir einfach darum, Gott hat das vorausgesagt, dass über die Nachkommen von Abraham und Sarah effektiv Könige hervorkommen werden. Könige über die 12 Stämme Israels, darum Könige von Völkern. Das sind die Völker der 12 Stämme Israels. Also das war einfach als Prophetie schon damals klar, um 2000 vor Christus. Aber selbst Mose in 5. Mose 17 hat ja das Königsgesetz aufgestellt. 5. Mose 17, Vers 14.
1: Wenn du in das Land kommst, das dir der Herr dein Gott geben wird, und es einnimmst und darin wohnst und dann sagst, ich will einen König über mich setzen, wie ihn alle Völker um mich her haben, so sollst du den zum König über dich setzen, den der Herr dein Gott erwählen wird.
0: Jawohl. Und dann kommen verschiedene Gebote, was dieser König dann beachten muss. Zum Beispiel soll er die Frauen nicht mehren. Also die Polygamie wird da schon ganz klar abgelehnt. Wenn man denkt, wie Salomo dieses Gebot tausendfach gebrochen hat, oder 999 Mal gebrochen hat, muss man sagen. Aber das war ganz klar. Es wurde auch gesagt, er soll eine Abschrift machen vom Gesetz Mose, jeden Tag darin lesen, in der Bibel. Auch da wird jetzt gesagt, wenn die Zeit kommt, wo du sagen wirst, ich will einen König über mich setzen, wie alle anderen Nationen. Genau das hat das Volk dann eben in 1. Samuel 8 getan. Sie sagten, wir wollen so sein wie die anderen Völker, wir wollen auch einen König. Und Gott sagt zu Samuel, sie haben mich verworfen, dass ich nicht mehr König sein soll. Und da gab er eben ihnen Saul, einen König, der total versagen sollte. Aber danach erwählt Gott David und von ihm sagt er, ich habe David gefunden, einen Mann nach meinem Herzen, der meinen ganzen Willen tun soll. Da wird also klar, Gottes Plan war effektiv, dass er David einmal als König einsetzen sollte. Aber die haben, kann man sagen, 40 Jahre zu früh den Wunsch gehabt mit Saul. Sie hätten einfach warten müssen, bis der Zeitpunkt kommt, wo Gott sagt, und jetzt wähle ich einen König, und zwar David. Ein König nach meinem Herzen, nicht ein König im Sinn der Menschen. Und in diesem Zusammenhang ist nur das Buch Ruth ganz wichtig. Nach Richter kommt das Buch Ruth. Und zwar fällt das genau in die Richterzeit. Liest jemand Vers 1 von Kapitel 1?
1: Zu der Zeit, als die Richter richteten, entstand eine Hungersnot im Lande. Und ein Mann von Bethlehem in Juda zog aus ins Land der Moabiter, um dort als Fremdling zu wohnen, mit seiner Frau und seinen beiden Söhnen.
0: Jawohl, also bis dahin, ganz klar in der Zeit der Richter. Es gibt eine Hungersnot, das hatte Mose schon angekündigt, 5. Mose 11, wenn das Volk von Gott abfällt und untreu wird, wird Gott es durch Hungersnot züchtigen. Nun kommt die Geschichte von einem Elimelech aus Bethlehem, der sieht darin eben in dieser Zucht nicht Anlass, jetzt einfach sich zu demütigen, sondern der sagt sich, ja, dann gehe ich ins Ausland. Er geht ins Nachbarland nach Moab, heutiges Mitteljordanien, mit seiner Frau Naomi und seinen beiden Söhnen Machlon und Kilion. Sie gehen also in ein Land des Götzendienstes. Und wenn man da hingeht mit zwei Söhnen, die Zeit kommt, wo sie mal heiraten wollen, ja? Und damit war eigentlich alles schon vorprogrammiert. Die heiraten moabitische Frauen, Götzendienerinnen. Aber Gott greift ein, züchtigt diese Familie auch im Ausland. Sie sind der Zucht Gottes davongelaufen, im Land. Aber Gott züchtigt sie auch im Ausland. Elimelech, der Mann Naomis, stirbt. Dann Machlon und Kilion, die beiden Söhne, sterben auch. Übrig bleibt eine verbitterte Witwe, mit ihren Schwiegertöchtern. Sie sagt, gut, ich gehe jetzt wieder zurück in mein Land, aber ihr bleibt hier und ihr könnt da wieder einen Mann heiraten und ja, dann kommt ihr so zu eurem Ziel. Beide wollen eigentlich nicht, aber Orpa lässt sich überreden, sie bleibt. Ruth lässt sich nicht überreden und geht mit ihrer Schwiegermutter ins Land Israel. Weil für sie war es so wichtig, ich möchte den Gott Israels, diesem Gott will ich dienen. Sie hat sich also von den Götzen Moabs abgewendet. Und das war nach 10 Jahren Aufenthalt. Da kam wieder richtig Nahrung ins Land. Diese Ruth kann aufgrund des Gesetzes Mose auf den Feldern, wo geerntet wird, kann sie Ähren lesen, hinter den Schnittern her. Also das, was die nicht zusammenlesen, das durften die Armen auflesen. Und so kommt sie zufällig mit einem gewissen Boas in Kontakt. Also reiner Zufall. Ruth 2, Vers 3. Liest das jemand?
1: Sie ging hin und las auf, den Schnittern nach auf dem Felde. Und es traf sich, dass dies Feld dem Boas gehörte, der von dem Geschlecht Elimelechs war.
0: Jawohl, zufällig. Steht das in anderen Bibeln anders? Ja. Zufällig, ja. Ist ja interessant, da gibt es also doch Zufall. Nach der Bibel. Nun, man kann unterscheiden zwischen objektivem Zufall und subjektivem Zufall. Objektiven Zufall gibt es nicht. Denn Gott hat die ganze Schöpfung in der Hand. In Kolosser 1, Vers 17 heißt es, dass durch ihn alle Dinge zusammengehalten werden. Das ganze Universum wird durch ihn zusammengehalten. Aber subjektiv für uns gibt es Zufall, indem wir etwas erleben, das wir eben nicht irgendwie als Plan einordnen können. Also für sie war da keine besondere Planung. Sie ging hin und kam einfach auf das Feld von Boas. Aber gleich werden wir sehen, objektiv war dahinter kein Zufall. Denn dieser Boas war ein naher Verwandter von ihrem verstorbenen Mann. Und das Gesetz Mose hatte vorgeschrieben, damit eine Familie in Israel nicht aussterben würde, dass in einem solchen Fall die Leviratsehe Pflicht war. Der nächste Verwandte musste die Witwe heiraten. Und so kommt es, dass Ruth diesen Boas heiratet. Sie bekommen Nachkommen. Ruth 4, Vers 17.
1: Und ihre Nachbarinnen gaben ihm einen Namen und sprachen, Naemi ist ein Sohn geboren. Und sie nannten ihn Obed. Das ist der Vater Isais, welcher Davids Vater ist.
0: Also aus dieser Ehe von Ruth, der Moabitin, und Boas kommt Obed. Obed hat wieder einen Sohn, Isai. Und Isai schließlich ist der Vater von David. Der König werden sollte nach Gottes Plan. Sehen wir, so ist also das Buch Ruth, dieses kleine Büchlein, das Bindeglied zwischen dem Richterbuch und jetzt dem Buch, in dem David König wird, nämlich das Samuelbuch. Ich sage das Samuelbuch, weil im Hebräischen ist es eigentlich ursprünglich ein Buch, eine Buchrolle gewesen. 1. und 2. Samuel ist erst später künstlich aufgeteilt worden. Also das Buch Samuel. Jetzt kommen wir zu diesem Buch ganz kurz. Und zwar finden wir darin nun zum ersten Mal den Titel Messias im Alten Testament. Für den Messias. Und zwar haben wir in 1. Samuel 2 das Gebet von Hannah. Liest jemand da? Kapitel 2, Vers 10. Sie betet vor Gott in der Stiftshütte in Silo.
1: Die mit dem Herrn hadern, sollen zugrunde gehen. Der Höchste im Himmel wird sie zerschmettern. Der Herr wird richten der Welt enden, er wird Macht geben seinem Könige und erhöhen das Haupt seines Gesalbten.
0: Sein Gesalbter ist auf Hebräisch Meschicho, also sein Messias. Da wird der Messias Gottes erwähnt. Gut, im ersten Moment könnte man denken, ja, bezieht sich das jetzt auf David oder gar auf Saul, der ja dann in diesem Buch später vorkommt. Aber was hier berichtet wird, dieses Gericht vom Himmel und dieses Gericht über die ganze Welt, das hat natürlich mit Saul und mit David nichts zu tun. Also das ist wirklich ein Hinweis auf den Messias, der hier der Gesalbte genannt wird. Wir werden gleich sehen, dass eben Könige jeweils durch Salbung eingesetzt wurden. Saul wurde gesalbt, aus was für einem Gefäß übrigens? Aus einer Flasche? Aus einer Flasche? Ja, Glasflasche. Wir werden das gleich noch sehen. Und David wurde gesalbt aus einem Horn. Das ist ein bisschen stärker als Glas, ja? Das soll eben bedeuten, das Königtum von Saul, das sollte zerbrechlich sein. Während das Königtum von David, das soll dauern, und zwar bis auf den Messias. Jetzt haben wir eine zweite Stelle, da in 1. Samuel. Der kleine Samuel ist da in Silo tätig als Junge. Und in dieser Zeit hat ein Prophet folgende Weissagung ausgesprochen. Kapitel 2, Vers 35.
1: Ich aber will mir einen treuen Priester erwecken. Der wird tun, wie es meinem Herzen und meiner Seele gefällt. Dem will ich ein beständiges Haus bauen, dass er vor meinem Gesalbten immerdar einhergehe.
0: Also die Dynastie der Priesterfamilie von Eli, die wird verworfen, weil er untreu war. Und Gott sagt, ich will jetzt einen treuen Priester suchen. Das hat Bezug auf Zadok, der dann eben anstelle von Eli hoher Priester wurde. Die Linie von Eli, der war ein Nachkomme von Aaron, die wurde abgeschnitten. Und die Linie von Aaron, die dann auf Zadok hinführte, die wurde erwählt. Und so waren im Salomo-Tempel immer Zadokiden Priester. So hat Gott also diesen treuen Zadok da erwählt. Und er sagt ihm, ein beständiges Haus, und er wird vor meinem Gesalbten wandeln alle Tage. Vor meinem Messias. Also auch da ist wieder ein Hinweis auf den Messias. Und wenn wir weitergehen, in Kapitel 8 kommt dann die Zeit, wo das Volk einen König fordert von Samuel. Und Gott sagt, also sie haben mich verworfen und sie sollen einen König haben. Und so wird dann eben Saul ausgewählt. Er wird gesalbt. Kapitel 10, Vers 1.
1: Da nahm Samuel den Krug mit Öl und goss es auf sein Haupt und küsste ihn und sprach, siehe, der Herr hat dich zum Fürsten über sein Erbteil gesalbt.
0: Und etwas später erklärt Samuel in Kapitel 12, ich habe jetzt das gemacht, ich habe einen König eingesetzt, wie ihr das wolltet, sagte dem Volk. Und dann fordert er sie heraus und sagt, könnt ihr sagen, dass ich als Richter eben versagt hätte in meinem Amt? Und da können sie ihm sagen, nein, auf keinen Fall. Aber lesen wir, wie er das genau gesagt hat. Kapitel 12, Vers 3.
1: Nun tretet gegen mich auf vor dem Herrn und seinem Gesalbten. Wessen Rind oder Esel habe ich genommen? Wem habe ich Gewalt oder Unrecht getan? Aus wessen Hand habe ich ein Geschenk angenommen, um mir damit die Augen blenden zu lassen? Ich will's euch zurückgeben. Sie sprachen, du hast uns weder Gewalt noch Unrecht getan und von niemand etwas genommen. Er sprach zu ihnen, der Herr ist euch gegenüber Zeuge und heute auch sein Gesalbter, dass ihr nichts in meiner Hand gefunden habt. Sie sprachen, ja, Zeuge sollen sie sein.
0: Jawohl, ist doch sehr bemerkenswert. Er sagt, hier bin ich, Zeuge gegen mich vor dem Herrn und vor seinem Messias. Und auch Vers 5, der Herr ist Zeuge gegen euch und Zeuge ist sein Messias an diesem Tag. Ja, was folgt aus dieser Aussage? Bisher haben wir eigentlich immer gesehen, der Messias wird ja ein Mensch sein. Wir hatten gesehen, wie Eva die Verheißung bekam, ein Same von ihr wird einmal die Macht des Bösen, die Schlange, besiegen. Da haben wir gesehen, der Messias wird ein Nachkomme sein über diese Linie von Seth bis auf Noah. Dann durch die Linie von Sem ging es weiter. Dann haben wir gesehen, er soll der Nachkommen sein von Abraham, danach von Isaak, Jakob. Dann haben wir gesehen, er soll aus dem Stamm Juda kommen. Ja, diese Linie haben wir so verfolgt. Und es war immer klar, einmal wird ein Mensch kommen aus dieser Linie, der eben Satan, die Schlange, das Böse besiegen wird. Aber jetzt wird da vom Messias gesprochen als...
2: Ja, als der Gesalbte.
0: Ja, aber eine Person, die Person existiert. Aber eben die Erwartung war ja immer, aus den Stellen, die wir bisher gesehen haben, der Messias wird einmal kommen. Also mal wird ein Mensch geboren werden, das ist der Messias. Aber eben genau aus dieser Linie. Es muss ein Jude sein, aus dem Stamm Juda. Aber hier, wir klagen auch, der Messias existiert. Samuel sagt, der Herr ist Zeuge, der Messias ist Zeuge. Also, hier wird deutlich, der Messias ist präexistent. Also, er ist bereits da, bevor er geboren werden wird. Hier wird von dem Messias gesprochen als eine Person, die da ist, die als Zeuge für Samuel auftreten sollte. Also, das nehmen wir einfach mal so zur Kenntnis. Wir lesen da nichts von dem ewigen Sohn Gottes oder so. Das werden wir dann anderswo finden. Aber einfach stellen fest, der Messias ist präexistent, schon da vor seinem Kommen als Mensch. Übrigens, die große Pointe im ersten Buch Samuel ist die. Die Menschen wollen einen König, sie wollen sein so wie die anderen, wie die Heiden. Also die Menschen aus Israel wollen so sein wie die Heiden. Und Gott gibt ihnen einen Mann nach ihren Vorstellungen. Und zwar ist er ein Kopf größer als alle anderen. Und sie denken, das ist doch toll. Wir haben einen so großen König, so mächtigen König. Der kann alle unsere Probleme lösen. Jetzt haben wir nicht mehr diese Schwierigkeiten wie in der Zeit der Richter, wo jeder tat, was so recht war in seinen Augen. Jetzt haben wir einen, der sagt uns ganz klar, autoritär, wo es durchgehen muss. Also, es kann ja nur gut gehen. Aber es geht nur so lange gut, bis das Problem nicht größer ist als der König. Und da kommt in Kapitel 17, kommt ein Mann, der ist, wie groß? 6 Ellen und eine Spanne. Das ist Goliath. Das ist wirklich, das ist die Pointe. Dieser Saul war einfach besonders groß, auffällig, eindrücklich für die Menschen. Und dann kommt dieser Goliath, 6 Ellen, das ist wohl die kleine Elle gemeint, das wäre dann 45 Zentimeter, 6 mal 45, und eine Spanne ist eine halbe Elle, also die Hälfte von 45 Zentimeter. Also ein eindrückliches Exemplar, fast 3 Meter. Und so ist Israel völlig gelähmt. Die ganze Armee hat Angst vor diesem Goliath. Niemand kann etwas unternehmen. Und dann kommt der Kleinste aus der Familie von Isai. David, ja? Israel ist paralysiert, gelähmt. Und Saul kann nichts tun, obwohl er so groß war, ja? Und im Kapitel davor wird David von Samuel gesalbt. Und zwar nimmt Gott die Initiative und will, dass David gesalbt wird. Schlagen wir kurz auf, Kapitel 16. Er muss zu Isai gehen, dem Bethlehemiter, und einen der Söhne soll er zum König salben. Aber er wusste nicht welchen. Und da kommen all die Söhne an ihm vorbei. Der erste ist Eliab, Vers 6. Und der Prophet denkt, das ist bestimmt sein Gesalbter. Wer liest?
1: Als sie nun kamen, sah er den Eliab an und dachte, fürwahr, da steht vor dem Herrn sein Gesalbter.
0: Jawohl. Wieder das Wort Gesalbter, das ist Maschiach, also der Messias. Es gibt eben 3 Ämter im Alten Testament, die durch Salbung eingesetzt werden konnten. Der Hohepriester, dann der Prophet und der König. Und das sind in dem Sinn Messias. Ja? Aber natürlich nicht der Messias, der einmal kommen sollte, der Messias, der die Hoffnung Israels war, denn dieser Mann sollte einmal alle Ämter in sich vereinigen. Also Priester, Prophet und König sein. Ja, und Gott sagt in Vers 7,
1: aber der Herr sprach zu Samuel, sieh nicht an sein Aussehen und seinen hohen Wuchs. Ich habe ihn verworfen. Denn nicht sieht der Herr auf das, worauf ein Mensch sieht. Ein Mensch sieht, was vor Augen ist. Der Herr aber sieht das Herz an.
0: Jawohl. Dieser Vers wird ja oft in falschen Zusammenhängen angeführt. Dass man sagt, ja, es kommt doch nicht darauf an, auf irgendwelche äußeren Dinge, ob man jetzt anständig oder unanständig gekleidet ist. Ja, das Neue Testament sagt ganz klar, unsittliche Kleidung ist Sünde. 1. Timotheus 2 macht das ganz klar. Also kann man nicht argumentieren, ja, der Gott sieht ja nur aufs Herz, nicht auf das Äußere. Der Punkt ist der, der war so eindrücklich groß und darum dachte, das muss der König sein. Also nicht die Körpergröße, das äußerliche Erscheinen ist wichtig, sondern wie die innere Haltung zu Gott ist. Und Gott hat eben nicht diesen Eliab erwählt, sondern ihn verworfen. Denn ich habe ihn verworfen, Vers 7. Dann kommt der nächste, Abinadab. Dann kommt Schammah, auch nicht. Und der Prophet sagt, ja, hast du nicht noch einen weiteren? Ja, der hütet die Schafe. Der Jüngste! Schauen wir mal Vers 11.
1: Und Samuel sprach zu Isai, sind das die Knaben alle? Er aber sprach, es ist noch übrig der Jüngste. Siehe, er hütet die Schafe. Da sprach Samuel zu Isai, sende hin und lass ihn holen, denn wir werden uns nicht widersetzen, bis er hierher kommt.
0: Jawohl, und dann kommt dieser David und er wird gesalbt, Vers 13.
1: Da nahm Samuel sein Ölhorn und salbte ihn mitten unter seinen Brüdern. Und der Geist des Herrn geriet über David von dem Tag an und weiterhin.
0: David wird gesalbt, der Jüngste, und der eben auch nicht diese Körpergröße hatte wie sein ältester Bruder, Eliab. Aber dieser kleine David besiegt Goliath. Das waren alles menschliche, falsche Vorstellungen. Saul, ein eindrücklicher Mann äußerlich, der löst unsere Probleme. Nein, der Mann, den Gott erwählt, der muss es sein. Und dann kann Gott die Probleme lösen, weil es gibt keine Probleme, die größer sind als Gott. Aber es gibt viele Probleme, die sind viel größer als wir selber. Das ist also die Pointe, wie Gott nun diesen König nach seinem Herzen erwählt, im ersten Buch Samuel. Und im weiteren Verlauf, eben 1. Samuel, 2. Samuel, sehen wir, wie dieser David schließlich zum König über Israel wird. Allerdings erlebt er eine Zeit, in der er verfolgt und verachtet ist. Und manche schließen sich ihm an, dem verfolgten und verachteten David. Aber das Blatt wendet sich später und David kommt an die Macht. Und auch da ist er bereits ein Hinweis auf Jesus Christus, der zuerst der Abgelehnte und Verworfene sein sollte. Und manche schließen sich ihm trotzdem an, obwohl es keine Ehre war, mit ihm zu gehen. Aber einmal wird sich das Blatt wenden und er kommt zur Macht, zum Königtum. Und alle, die sich auf seine Seite gestellt hatten in der Verwerfung, die werden dann auch seine Verherrlichung und Erhöhung mit ihm teilen. Das ist so die Botschaft von 1. und 2. Samuel. Und nun ein ganz wichtiger Vers in dem Zusammenhang, Psalm 132. Das ist ein Psalm von David und da spricht der König von einem Schwur Gottes ihm gegenüber. 32,11.
1: Der Herr hat David einen Eid geschworen. Davon wird er sich wahrlich nicht wenden. Ich will dir auf deinen Thron setzen einen, der von deinem Leibe kommt.
0: Jawohl. Also, ein Nachkomme von David soll auf seinem Thron das Königtum weiterführen. Bei Saul wurde das Königtum abgebrochen, nach relativ kurzer Zeit, aber Davids Königdynastie, die soll weitergehen. Gott hat ihm dies geschworen, ein direkter Nachkomme, ein biologischer Nachkomme von ihm, von der Frucht deines Leibes. Wenn wir jetzt noch aufschlagen, Psalm 89, ein Psalm von einem Zeitgenossen Davids, nämlich von Ethan, da spricht er von diesem Schwur und von diesem Bund, den Gott mit David geschlossen hatte. 89, Vers 3 beziehungsweise 4, je nach Bibelübersetzung.
3: Denn ich sage, auf ewig wird die Gnade gebaut werden. In den Himmeln wirst du gegründen deine Treue. Einen Bund habe ich mit meinen Auserwählten geschlossen, habe David, meinen Knecht, geschworen. Bis in Ewigkeit will ich deiner Nachkommenschaft Bestand geben und für alle Geschlechter bauen deinen Thron.
0: Jawohl. Und dann noch eine Verheißung, Vers 35, oder besser gesagt 36 bei Ihnen.
3: Einmal habe ich geschworen bei meiner Heiligkeit. Wie könnte ich David täuschen? Seine Nachkommenschaft soll ewig sein und sein Thron wie die Sonne vor mir.
0: Jawohl. Nachkommenschaft, also es steht wörtlich sein Same. Sein Same wird ewig sein und sein Thron wird also bleiben, bis solange die Sonne besteht. Damit hat Gott also David geschworen, von ihm wird der Messias einmal abstammen. Der Messias, der dann auf seinem Thron, auf dem Thron Davids einmal regieren wird. Ja, und das führt uns jetzt eben dazu, dass wir verschiedene Psalmen anschauen von David, dann aber auch von anderen, die eben voll sind von messianischen Prophezeiungen. Also so haben wir jetzt eben die Brücke geschafft von Mose bis auf David. Das war jetzt mein Anliegen. Und jetzt, wo wir sehen, David muss der Stammvater des Messias sein, da schauen wir diese vielen Prophezeiungen, die gerade er eben aufschreiben durfte im Blick auf den kommenden Messias. Jetzt wird es richtig dicht an Aussagen. Also was wir bis jetzt hatten, war noch relativ spärlich und jetzt kommt immer mehr eine Verdichtung von Prophezeiungen. Es wird immer klar, wer dieser Messias sein sollte. Aber es ist mir auch ein Anliegen, dass wir eben so ein bisschen miterleben, wie das im Alten Testament war. Da kommt immer wieder eine Aussage mehr dazu. Und so kommt ein Puzzleteil zum anderen. Aber es ist noch manches geheimnisvoll. Ja, jetzt haben wir zum Beispiel gemerkt, der Messias ist nicht nur einfach ein Mensch, sondern ist jemand, der offensichtlich schon existiert, bevor er kommt als Mensch. Wer ist denn diese geheimnisvolle Person? Und jetzt werden wir immer mehr erfahren. Wir schlagen jetzt auf Psalm 2. Das ist der erste ausdrücklich messianische Psalm. Wer hat diesen Psalm gedichtet? Es ist so, wir haben ja 150 Psalmen. Und bei 73 Psalmen gibt es in der Überschrift einen Hinweis, oder im Psalm selbst einen Hinweis, dass er von David ist. Aber von zwei Psalmen, die im Neuen Testament zitiert werden, wird gesagt, dass sie von David sind. Psalm 2 wird nämlich zitiert in Apostelgeschichte 4. Es geht da im Zusammenhang um die Apostel Petrus und Johannes wurden verhaftet und vor den Hohen Rat, vor den obersten Gerichtshof unter der Leitung des Hohen Priesters gestellt. Weil sie haben die Auferstehung von Jesus Christus gepredigt, obwohl eben die Sadduzäer vollkommen dagegen waren. Die glaubten ja nicht mal an ein Weiterleben nach dem Tod. Und so haben sie sie bedroht, sie dürfen nicht mehr weiter predigen. Jetzt gehen die beiden Apostel zurück zur Gemeinde. Kapitel 4, Vers 23, liest jemand vor.
1: Und als man sie hatte gehen lassen, kamen sie zu den Iren und berichteten, was die hohen Priester und Ältesten zu ihnen gesagt hatten. Da sie das hörten, erhoben sie ihre Stimme einmütig zu Gott und sprachen.
0: So, jetzt gibt es eine spontane Gebetsversammlung in der Gemeinde. Ja.
1: Herr, der du Himmel und Erde und das Meer und alles, was darinnen ist, gemacht hast, der du durch den Heiligen Geist, durch den Mund unseres Vaters David, deines Knechtes gesagt hast, warum toben die Heiden und die Völker nehmen sich vor, was umsonst ist? Die Könige der Erde treten zusammen und die Fürsten versammeln sich zuhauf wider den Herrn und wider seinen Christus. Wahrlich, ja, sie haben sich versammelt in dieser Stadt wider deinen heiligen Knecht Jesus, welchen du gesalbt hast, Herodes und Pontius Pilatus mit den Heiden und den Völkern von Israel, zu tun, was deine Hand und dein Rat zuvor bedacht hat, dass es geschehen sollte. Und nun, Herr, siehe an ihr Drohen, und gib deinen Knechten mit allem Freimut zu reden dein Wort. Und strecke deine Hand aus, dass Heilungen und Zeichen und Wunder geschehen durch den Namen deines heiligen Knechtes Jesus. Und da sie gebetet hatten, erbebte die Stätte, da sie versammelt waren, und sie wurden alle des Heiligen Geistes voll und redeten das Wort Gottes mit Freimut.
0: Jawohl, also die Gemeinde betet. Übrigens, wie kann man sich das vorstellen? Da heißt es, sie erhoben einmütig die Stimme zu Gott und sprachen. Haben alle in der Gemeinde laut gebetet? Ja, wenn das ein Gebet wäre, das schon existiert hatte, ein formales, vorgegebenes Gebet, dann könnte man sich das ja vorstellen. So wie man das kennt, das gemeinsame Vater Unser in Kirchen. Da sprechen ja alle miteinander das Gebet. Aber hier geht es ja um ein spontanes Gebet, das reagiert auf das, was jetzt gerade geschehen war. Also ist das ein spontanes Gebet, aber die Lösung ist ganz einfach. Gott betrachtet jeden in der Gemeinde als betend, wenn jemand betet. Wenn ein Bruder betet, aber die ganze Gemeinde betet mit und bestätigt das danach durch ein lautes Amen, dann betrachtet Gott jeden einzelnen Mann und Frau als Beter. Also das wird jedem angerechnet, wie wenn er selber beten würde. Und so heißt es eben, die Gemeinde war einmütig im Gebet, alle standen voll dahinter. Und so kann gesagt werden, obwohl einer gesprochen hat, erhoben einmütig die Stimme zu Gott und sprachen. Jetzt wird in diesem Gebet aus Psalm 2 zitiert, die ersten Verse. Und da wird gesagt, der du durch den Mund Davids, deines Knechtes, gesagt hast. Also es gab im Judentum eben manches Wissen, außerbiblisch, das nicht unbedingt im Alten Testament stand. Und das ist jetzt wieder so ein Beispiel. Ein anderer Fall ist mit, ich gebe nur schnell die Stelle an. In Hebräer 4 wird Psalm 97, wo es heißt, heute, wenn ihr seine Stimme höret, wird David zugeschrieben. In Hebräer 4, Vers 7. Und auch dort in Psalm 95 steht nicht in der Überschrift, es ist von David. Aber das war in der Tradition des Judentums bekannt. Und darum hat der Heilige Geist das auch im Neuen Testament wieder aufgenommen. Solche Dinge gibt es noch mehr. Zum Beispiel auch die beiden Zauberer in Ägypten. Wie hießen die zur Zeit von Mose? Jannes und Jambres. Nie im Alten Testament werden diese Namen erwähnt. Aber in der jüdischen Tradition, in den Targumim, in den aramäischen Targumim, sind die Namen bekannt. Und so hat Paulus diese Namen verwendet in 2. Timotheus 3. Oder zum Beispiel auch das Zitat von Henoch in Judas 1, Vers 14. Eine Prophetie von Henoch, die findet man nirgends im Alten Testament, aber diese Prophetie war eben außerbiblisch im Judentum überliefert worden. Und so kann Judas eben dieses Zitat dann in seinen Brief bringen. Übrigens, ohne dass er sagt, wie geschrieben steht. Dann wäre es aus der Heiligen Schrift. Er sagt einfach, Henoch hat geweissagt. Ja, also das hilft uns zu wissen, Psalm 2 stammt von David. Und so können wir sagen, garantiert sind 75 der 150 Psalmen sind von David. Übrigens, in der Septuaginta steht bei Psalm 95 von David. Und die Septuaginta schreibt auch andere Psalmen noch David zu. Also darum sage ich eben mindestens 75.

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Und er machte den Brandopferaltar aus Akazienholz, 5 Ellen lang und ebenso breit, viereckig und 3 Ellen hoch, und 4 Hörner, die mit ihm verbunden waren, auf seinen 4 Ecken, und überzog ihn mit Kupfer. Und er machte alle Geräte zu dem Altar, Töpfe für die Asche, Schaufeln, Becken, Gabeln, Kohlenpfannen, alles aus Kupfer. Und er machte am Altar ein Gitterwerk aus Kupfer, wie ein Netz ringsherum, von unten her bis zur Mitte des Altars, und goss 4 Ringe an die 4 Enden des kupfernen Gitters für die Stangen. Diese machte er aus Akazienholz und überzog sie mit Kupfer und tat sie in die Ringe an den Seiten des Altars, dass man ihn damit trüge. Und er machte ihn so, dass er inwendig hohl war. Und er machte das Becken aus Kupfer und sein Gestell auch aus Kupfer, von den Spiegeln der Frauen, die vor der Tür der Stiftshütte Dienst taten. Und er machte den Vorhof. Nach Süden Behänge 100 Ellen lang von gezwirnter feiner Leinwand mit 20 Säulen und 20 Füßen aus Kupfer, aber ihre Nägel und Ringbänder aus Silber. Desgleichen nach Norden 100 Ellen lang mit 20 Säulen und 20 Füßen aus Kupfer, aber ihre Nägel und Ringbänder aus Silber. Nach Westen aber 50 Ellen lang mit 10 Säulen und 10 Füßen, aber ihre Nägel und Ringbänder aus Silber. Nach Osten auch 50 Ellen. 15 Ellen auf einer Seite mit 3 Säulen und 3 Füßen und auf der anderen Seite auch 15 Ellen mit 3 Säulen und 3 Füßen, zu beiden Seiten des Tors am Vorhof. Alle Behänge des Vorhofs waren von gezwirnter feiner Leinwand und die Füße der Säulen aus Kupfer und ihre Nägel aus Silber und ihre Köpfe waren überzogen mit Silber und ihre Ringbänder waren silbern an allen Säulen des Vorhofs. Und die Decke für das Tor des Vorhofs machte er in Buntwirkerarbeit aus blauem und rotem Purpur, Scharlach und gezwirnter feiner Leinwand, 20 Ellen lang und 5 Ellen hoch, nach dem Maß der Behänge des Vorhofs. Dazu 4 Säulen und 4 Füße aus Kupfer und ihre Nägel aus Silber und ihre Köpfe und ihre Ringbänder überzogen mit Silber. Und alle Zeltpflöcke der Wohnung und des Vorhofs ringsherum waren aus Kupfer. Dies ist die Summe der Aufwendungen für die Wohnung des Gesetzes, die nach dem Gebot des Mose errechnet wurde von den Leviten unter der Leitung Itamars, des Sohnes Aarons, des Priesters. Bezalel aber, der Sohn Uris, des Sohnes Hurs, vom Stamme Juda, hatte alles gemacht, was der Herr dem Mose geboten hatte. Und mit ihm Oholiab, der Sohn Ahisamachs vom Stamme Dan, ein Schmied, Schnitzer, Kunstweber und Buntwirker in blauem und rotem Purpur, Scharlach und feiner Leinwand. Alles Gold, das verarbeitet ist zu diesem ganzen Werk des Heiligtums und das als Gabe gespendet war, beträgt 29 Zentner, 730 Lot nach dem Gewicht des Heiligtums. Das Silber aber, das die Zählung der Gemeinde erbrachte, betrug 100 Zentner, 1775 Lot nach dem Gewicht des Heiligtums. Auf den Kopf 1/2 Lot nach dem Gewicht des Heiligtums, von allen, die gezählt wurden, von 20 Jahren an und darüber. 603.550 Mann. Aus den 100 Zentnern Silber goss man die Füße der Bretter und die Füße des Vorhangs. 100 Füße aus 100 Zentnern, je 1 Zentner für 1 Fuß. Und aus den 1775 Lot wurden die Nägel der Säulen gemacht und ihre Köpfe und ihre Ringbänder überzogen. Das Kupfer aber, das gespendet war, betrug 70 Zentner 2400 Lot. Daraus wurden gemacht die Füße an der Tür der Stiftshütte und der Altar und das Gitterwerk daran und alle Geräte des Altars. Dazu die Füße des Vorhofs ringsherum und die Füße des Tors am Vorhof. Alle Zeltpflöcke der Wohnung und alle Zeltpflöcke des Vorhofs ringsherum.

Und aus dem blauen und roten Purpur und dem Scharlach machten sie Amtskleider zum Dienst im Heiligtum. Und sie machten die heiligen Kleider für Aaron, wie der Herr es Mose geboten hatte. Und sie machten den Priesterschurz aus Gold, blauem und rotem Purpur, Scharlach und gezwirnter feiner Leinwand. Und sie schlugen Goldplatten und schnitten sie zu Fäden, dass man sie in Kunstwerkerarbeit unter den blauen und roten Purpur, den Scharlach und die feine Leinwand einweben konnte. Schulterteile machten sie, die an den Schurz angefügt wurden, und an seinen beiden Enden wurde er zusammengebunden. Und seine Binde war von derselben Arbeit, aus einem Stück mit ihm, aus Gold, blauem und rotem Purpur, Scharlach und gezwirnter feiner Leinwand, wie der Herr es Mose geboten hatte. Und sie fassten zwei Onyxsteine ringsherum mit Gold ein und gruben darauf ein, nach der Weise der Siegelstecher, die Namen der Söhne Israels. Und er heftete sie auf die Schulterteile des Schurzes, dass es Steine seien zum gnädigen Gedenken an die Israeliten vor dem Herrn, wie der Herr es Mose geboten hatte. Und sie machten die Brusttasche, kunstreich gewirkt wie der Priesterschurz, aus Gold, blauem und rotem Purpur, Scharlach und gezwirnter feiner Leinwand, dass sie viereckig war und doppelt gelegt, eine Spanne lang und ebenso breit, und besetzten sie mit vier Reihen Steinen. Die erste Reihe war ein Sarda, ein Topas und ein Smaragd, die andere ein Rubin, ein Saphir und ein Diamant, die dritte ein Lynkura, ein Achat und ein Amethyst, die vierte ein Türkis, ein Onyx und ein Jaspis, ringsherum eingefasst mit Gold in allen Reihen. Und die Steine trugen die zwölf Namen der Söhne Israels, eingegraben in Siegelstecherarbeit, so dass auf einem jeden ein Name stand nach den zwölf Stämmen. Und sie machten an der Tasche Ketten wie gedrehte Schnüre aus feinem Golde, und zwei Goldgeflechte und zwei goldene Ringe, und hefteten die beiden Ringe an die beiden oberen Ecken der Tasche. Und die beiden goldenen Ketten taten sie in die beiden Ringe an den Ecken der Tasche. Aber die beiden anderen Enden der Ketten taten sie an die beiden Goldgeflechte und hefteten sie vorne auf die Schulterteile des Schurzes. Und sie machten zwei andere goldene Ringe und hefteten sie an die beiden anderen Ecken der Tasche, an ihren Rand innen zum Schurz hin. Und sie machten zwei andere goldene Ringe, die taten sie unten an die beiden Schulterteile vorn am Schurz, wo er zusammengeht, oben über der Binde des Schurzes, und knüpften die Tasche mit ihren Ringen an die Ringe des Schurzes mit einer Schnur aus blauem Purpur, dass sie über der Binde des Schurzes anliege und sich nicht von dem Schurz losmache, wie der Herr es Mose geboten hatte. Und dazu machte er das Obergewand zum Priesterschurz, gewirkt ganz aus blauem Purpur, und seine Öffnung oben in der Mitte und eine Borte um die Öffnung herum wie bei einem Panzerhemd, dass sie nicht einreiße. Und sie machten an seinen Saum Granatäpfel aus blauem und rotem Purpur, Scharlach und gezwirnter feiner Leinwand, und machten Schellen aus feinem Golde. Die taten sie zwischen die Granatäpfel ringsherum am Saum des Obergewandes, je einen Granatapfel und eine Schelle ringsherum am Saum für den Dienst, wie der Herr es Mose geboten hatte. Und sie machten auch die Untergewänder aus feiner Leinwand, gewebt für Aaron und seine Söhne, und den Kopfbund aus feiner Leinwand und die hohen Mützen aus feiner Leinwand und Beinkleider aus gezwirnter feiner Leinwand und den Gürtel in Buntwirkerarbeit aus gezwirnter feiner Leinwand, blauem und rotem Purpur und Scharlach, wie der Herr es Mose geboten hatte. Sie machten auch das Stirnblatt, den heiligen Kronreif, aus feinem Gold und gruben als Schrift ein: Heilig dem Herrn. Und sie banden eine Schnur aus blauem Purpur daran, dass sie an dem Kopfbund oben angeheftet würde, wie der Herr es Mose geboten hatte. Also wurde vollendet das ganze Werk der Wohnung der Stiftshütte. Und die Israeliten taten alles, was der Herr dem Mose geboten hatte. Und sie brachten die Wohnung zu Mose, das Zelt und alle seine Geräte, Haken, Bretter, Riegel, Säulen, Füße, die Decke von rotgefärbten Widderfellen, die Decke von Dachsfellen und den Vorhang,
die Lade mit dem Gesetz samt ihren Stangen, den Gnadenthron, den Tisch und alle seine Geräte und die Schaubrote, den Leuchter aus feinem Gold mit den Lampen zum Aufsetzen und all seinem Gerät und das Öl für den Leuchter, den goldenen Altar und das Salböl und das wohlriechende Räucherwerk, die Decke für den Eingang des Zeltes, den kupfernen Altar und sein kupfernes Gitter mit seinen Stangen und seinem ganzen Gerät, das Becken mit seinem Gestell, die Behänge des Vorhofs mit seinen Säulen und Füßen, die Decke vor dem Tor des Vorhofs mit seinen Seilen und Zeltpflöcken und alles Gerät zum Dienst der Wohnung der Stiftshütte, die Amtskleider des Priesters Aaron für den Dienst im Heiligtum und die Kleider seiner Söhne für den priesterlichen Dienst. Ganz so, wie der Herr es Mose geboten hatte, hatten die Israeliten alle Arbeiten ausgeführt. Und Mose sah dies ganze Werk an, und siehe, sie hatten es gemacht, wie der Herr geboten hatte. Und er segnete sie.

Und der Herr redete mit Mose und sprach: Du sollst die Wohnung der Stiftshütte aufrichten am ersten Tage des ersten Monats. Und du sollst die Lade mit dem Gesetz hineinstellen und vor die Lade den Vorhang hängen. Und du sollst den Tisch hineinbringen und die Schaubrote auflegen und den Leuchter hineinstellen und die Lampen darauf setzen. Und du sollst den goldenen Räucheraltar vor die Lade mit dem Gesetz stellen und die Decke in der Tür der Wohnung aufhängen. Den Brandopferaltar aber sollst du außen vor die Tür der Wohnung der Stiftshütte setzen. Und das Becken zwischen die Stiftshütte und den Altar. Und Wasser hineintun und den Vorhof ringsherum herstellen und die Decke in der Tür des Vorhofs aufhängen. Und du sollst das Salböl nehmen und die Wohnung und alles, was darin ist, salben und sollst sie weihen mit ihrem ganzen Gerät, dass sie heilig sei. Und du sollst den Brandopferaltar salben mit seinem ganzen Gerät und weihen, dass er hochheilig sei. Und du sollst auch das Becken und sein Gestell salben und weihen. Und du sollst Aaron und seine Söhne vor die Tür der Stiftshütte treten lassen und sie mit Wasser waschen und Aaron die heiligen Kleider anziehen und ihn salben und weihen, dass er mein Priester sei. Und du sollst seine Söhne auch herzuführen und ihnen die Untergewänder anziehen und sie salben, wie du ihren Vater gesalbt hast, dass sie meine Priester seien. Und diese Salbung sollen sie haben zum ewigen Priestertum, von Geschlecht zu Geschlecht. Und Mose tat alles, wie ihm der Herr geboten hatte. Also wurde die Wohnung aufgerichtet im zweiten Jahr am ersten Tage des ersten Monats. Und Mose richtete die Wohnung auf und setzte ihre Füße hin und stellte die Bretter darauf und brachte die Riegel an und richtete die Säulen auf und breitete das Zeltdach aus über der Wohnung und legte die Decke des Zeltes oben darauf, wie der Herr ihm geboten hatte. Und er nahm das Gesetz und legte es in die Lade und tat die Stangen an die Lade und setzte den Gnadenthron oben auf die Lade und brachte die Lade in die Wohnung und hängte den Vorhang auf und verhüllte so die Lade des Gesetzes, wie ihm der Herr geboten hatte, und setzte den Tisch in die Stiftshütte an die Seite der Wohnung nach Norden, außen vor dem Vorhang, und legte die Schaubrote auf vor dem Herrn, wie ihm der Herr geboten hatte, und setzte den Leuchter auch hinein gegenüber dem Tisch an die Seite der Wohnung nach Süden, und setzte die Lampen auf vor dem Herrn, wie ihm der Herr geboten hatte. Und er setzte den goldenen Altar hinein vor den Vorhang und räucherte darauf mit wohlriechendem Räucherwerk, wie ihm der Herr geboten hatte, und hängte die Decke in die Tür der Wohnung. Und den Brandopferaltar setzte er vor die Tür der Wohnung der Stiftshütte und opferte darauf Brandopfer und Speisopfer, wie ihm der Herr geboten hatte. Und das Becken setzte er zwischen die Stiftshütte und den Altar und tat Wasser hinein zum Waschen. Und Mose, Aaron und seine Söhne wuschen ihre Hände und Füße darin. Denn sie müssen sich waschen, wenn sie in die Stiftshütte gehen oder hinzutreten zum Altar, wie der Herr es Mose geboten hatte. Und er richtete den Vorhof auf rings um die Wohnung und um den Altar und hängte die Decke in das Tor des Vorhofs. Also vollendete Mose das ganze Werk. Da bedeckte die Wolke die Stiftshütte, und die Herrlichkeit des Herrn erfüllte die Wohnung. Und Mose konnte nicht in die Stiftshütte hineingehen, weil die Wolke darauf ruhte und die Herrlichkeit des Herrn die Wohnung erfüllte. Und immer wenn die Wolke sich erhob von der Wohnung, brachen die Israeliten auf, solange ihre Wanderung währte. Wenn sich aber die Wolke nicht erhob, so zogen sie nicht weiter, bis zu dem Tag, an dem sie sich erhob. Denn die Wolke des Herrn war bei Tage über der Wohnung, und bei Nacht ward sie voll Feuers vor den Augen des ganzen Hauses Israel, solange die Wanderung währte.

0: ist 16 Uhr und 30 Minuten.
1: Schön, dass du eingeschaltet hast. Hier ist die Kindersendung von Radio Segenswelle mit Anna Sawatzki. Ich freue mich riesig, dass du heute dabei bist. Nach dem Lied geht es direkt weiter.

Schnapp dir ein Kissen, mach es dir gemütlich und spitze deine Ohren. Denn wir starten heute direkt mit einem kleinen Rätsel zum Mitraten. Ich nenne dir drei Dinge und du rätst mal ganz schnell, wer das wohl ist. Fertig? Eine goldene, glitzernde Krone. Ein riesengroßer Palast mit 100 Zimmern. Und ganz viele Diener, die jeden Befehl ausführen. Wer ist das? Klar, das ist doch einfach. Ein König. Heute in unserer Geschichte geht es um ein paar kluge Männer aus einem fernen Land, die auch auf der Suche nach einem König waren. Aber sie suchten keinen ganz normalen König. Sie suchten den mächtigsten Herrscher, den es überhaupt gibt. In der Bibel, im Buch der Offenbarung, Kapitel 17, Vers 14, steht über ihn: Denn es ist der Herr aller Herren und der König aller Könige. Die weisen Männer folgten einem geheimnisvollen Stern am Nachthimmel, um diesen König zu finden. Doch als sie am Ziel ankamen, sah alles völlig anders aus, als sie dachten. Kein Palast, keine goldene Krone. Wo sie stattdessen gelandet sind, das erfährst du gleich. Aber bevor unsere Reise losgeht, wollen wir zusammen beten und Gott in unsere Sendung begrüßen. Du kannst da, wo du gerade sitzt, einfach deine Hände falten, deine Augen schließen und leise im Herzen mitbeten. Lieber Vater im Himmel, danke, dass wir heute wieder diese Radiosendung hören können. Du bist der Herr aller Herren und unser großer König. Danke, dass du jetzt bei jedem einzelnen Kind zu Hause im Zimmer bist oder wo es gerade zuhört. Wir wollen jetzt ganz leise werden und auf dich hören. Schenk uns viel Freude bei der Geschichte. Amen.

Schon lange waren sie unterwegs. Sie kamen aus einem weit entfernten Land. Dort hatten sie alles für die große Reise gepackt. Proviant, Wasser und natürlich Geschenke. Denn sie wollten einen König besuchen. Und für einen König bringt man Geschenke mit, das ist klar. Sie kannten diesen König noch nicht. Sie wussten auch noch nicht viel von ihm. Nur, dass es ihn gab und dass er ein ganz besonderer König war. Woher sie das wussten? Die Sterne hatten es ihnen verraten. Die Männer waren Gelehrte. Sie kannten sich hervorragend mit den Sternen aus. Jede Nacht, wenn der Himmel wolkenlos war, beobachteten sie ihn. Sie kannten die Sternenbilder. Vielleicht den großen Wagen oder den großen Bären. Aber jetzt hatten sie einen ganz besonderen Stern gefunden. »Das ist der Stern eines Königs«, hatte einer von ihnen gerufen. »Ja, es ist ein neuer König geboren«, erwiderte ein anderer. »Wollen wir diesen König nicht begrüßen?«, fragte noch ein anderer. Sie waren sich sofort einig. Sie wollten diesen König begrüßen und verehren. Immerhin war es ein König, den sogar die Sterne ankündigten. »Bist du schon einmal einem echten König begegnet?« »Wahrscheinlich nicht. Hier bei uns gibt es keinen König und in den meisten Ländern heute auch nicht mehr. Aber du kennst bestimmt Geschichten von Königen. Ein König ist mächtig, er hat das Sagen. Wenn er etwas befiehlt, müssen die anderen gehorchen.« Die weisen Männer wussten, dass dieser neue König mächtig sein würde. Deshalb wollten sie ihn ehren. Sie wollten ihm zeigen, wie wichtig er ist. Die Geschenke hatten sie sorgfältig in den Satteltaschen der Kamele verstaut. So zogen sie los, immer Richtung Westen, denn dort hatten sie den Stern gesehen. Schließlich kamen sie in Israel an. »Wo wird der neue König wohl sein?«, überlegten sie. »Natürlich in der Hauptstadt«, sagte einer. »Dort im Palast des Königs müssen sie doch von ihm wissen?« »Logisch, oder?« »Ein König ist herrlich und wohnt in einem schönen Palast. Dort gibt es alles, was er braucht, und er hat viele Diener. Der neue König wird bestimmt ein weiches Bett aus Gold haben«, dachten sich die Weisen. Der König, der zu dieser Zeit in Jerusalem regierte, hieß Herodes. Zu ihm kamen die Weisen. »Wir wollen den neugeborenen König verehren. Wo ist er?«, fragten sie. König Herodes erschrak zutiefst. Er wusste überhaupt nichts von einem neuen König. Hier im Palast war kein Baby geboren. Und Herodes wollte auf keinen Fall einen neuen König neben sich haben. Er wollte selbst der Herrscher bleiben. Aber er wollte alles ganz genau wissen. Die Weisen berichteten ihm, »Wir haben in unserer Heimat seinen Stern gesehen und sind deshalb hierher gekommen.« Mehr konnten sie auch nicht sagen. Da hatte Herodes eine Idee. Vielleicht konnten ihm die Schriftgelehrten weiterhelfen. Bestimmt stand in den alten heiligen Büchern etwas über diesen neuen König. Er ließ die Schriftgelehrten sofort zu sich rufen. Und sie wussten tatsächlich sofort, wo sie suchen mussten. Sie sagten, in den Schriften steht geschrieben, dass der Christus, der von Gott gesandter König, in Bethlehem geboren werden soll. Sie lasen eine Stelle aus dem Buch Micha. Kapitel 5, Vers 1. Und du, Bethlehem Ephrata, die du klein bist unter den Städten in Juda, aus dir soll mir der kommen, der in Israel Herr ist, dessen Ausgang von Anfang und von Ewigkeit her gewesen ist. Geht nach Bethlehem und sucht dort intensiv nach dem Kind, bat Herodes die Weisen mit freundlicher Stimme. Und dann kommt zu mir zurück und sagt mir, wo ich es finden kann. Ich möchte nämlich auch hingehen und es anbeten. Als die Weisen gegangen waren, war Herodes innerlich voller Unruhe und Wut. Er wollte den neuen König finden, aber nicht, um ihn anzubeten.
Er wollte ihn töten lassen. Er hatte schreckliche Angst, dass ihm jemand den Thron wegnimmt. Die Weisen ahnten davon nichts. Sie gingen frohgemut in Richtung Bethlehem, um den wahren König anzubeten.

Schau mal, wie unterschiedlich die Menschen auf die Nachricht vom neuen König reagieren. Und heute ist das immer noch so. Manche Menschen wollen Jesus nicht als König über sich haben. Sie denken sich, ich will niemanden, der mir sagt, was ich tun soll. Ich will alles selbst entscheiden. Vielleicht geht es dir auch manchmal so. Du hast bisher einfach das getan, was du selbst wolltest, und nicht das, was der König Jesus möchte. Aber Fakt ist, Jesus ist der König über alles, auch über dich. Wir müssen ihm gehorchen, weil er der rechtmäßige König ist. Und das Beste ist, wir dürfen es auch tun. Wenn du ihm bisher nicht gehorcht hast, kannst du ihm jetzt um Vergebung bitten. Du kannst zu ihm beten und sagen, Jesus, es tut mir leid, dass ich bisher nur getan habe, was ich selbst wollte. Bitte vergib mir. Ich möchte dich als meinen König annehmen und ab heute so leben, wie es dir gefällt. Herodes wollte den neuen König vernichten, aber die Weisen suchten ihn von ganzem Herzen. Als sie aus dem Palast heraustraten, riefen sie voller Freude laut auf. Sie sahen den Stern wieder, genau den Stern, den sie schon zu Hause in der Heimat bewundert hatten. Wir müssen dorthin gehen, wo der Stern uns hinführt, sagten sie und liefen schneller. Der Stern zog vor ihnen her, genau bis nach Bethlehem. Die Weisen staunten über diesen König. Nicht nur die Sterne erzählten von ihm. Sogar viele hundert Jahre vorher hatte ein Prophet genau aufgeschrieben, wo er geboren werden würde. Gott vergisst seine Versprechen nicht. Sie folgten dem Stern, bis er über einem ganz einfachen Haus stehen blieb. Das ist das Haus. Dort muss der König sein, jubelten sie. Sie stiegen von ihren Kamelen ab und traten ein. Wen sie dort fanden, das weißt du, oder? Genau, sie fanden Jesus. Und sie wussten sofort, das ist er, das ist der König. Jesus war zu diesem Zeitpunkt noch ein kleines Kind. Er hatte kein goldenes Bettchen, keine Diener und keine königliche Kleider. Und trotzdem spürten sie, er ist der Herrscher der Welt. Jesus kam als kleines Kind auf die Erde, aber er war und bleibt der größte König. Und eines Tages wird er sichtbar als König wiederkommen und über die ganze Erde regieren. Das wird eine wunderschöne Zeit, denn er ist der Friedenskönig, ein König, der echten Frieden für alle bringt. Die Weisen hatten ihr Ziel erreicht. Sie packten ihre Schätze aus. Gold, das perfekte Geschenk für einen echten König. Weihrauch, ein wertvolles Harz, das man damals im Gottesdienst verbrannte und das einen wunderbaren Duft verbreitete. Myrrhe, eine sehr kostbare Heilpflanze. Das alles waren extrem teure Dinge. Aber für die Weisen war Jesus das wert. Sie wollten ihm zeigen, wie unbeschreiblich wichtig er ihnen war. Wie wichtig ist dir, Jesus? Wenn du zu ihm gehörst, ist er dein Retter. Aber zeigst du ihm auch, dass er dein König ist? Du kannst es ihm zeigen, indem du im Alltag auf ihn hörst und tust, was er sagt. Und du kannst es ihm im Gebet sagen. Sag ihm, wie großartig er ist. Bete ihn an, genau wie die Weisen. Die Weisen fielen auf die Knie und beteten das Kind an. Am nächsten Morgen wollten sie eigentlich zu Herodes zurückkehren, um ihm den Weg zu zeigen.

Doch als sie aufbrechen wollten, sagte einer der Männer, »Ich habe heute Nacht etwas Seltsames geträumt. Gott selbst hat im Traum zu mir gesprochen.« »Zu mir auch«, rief der Zweite. »Was hat Gott dir gesagt?« »Gott hat uns gewarnt, wir dürften auf keinen Fall zu Herodes zurückgehen. Er will das Kind töten.« »Genau das hat Gott mir auch gezeigt«, erwiderte der andere. »Das war eine Warnung von Gott. Lasst uns einen anderen Weg direkt nach Hause nehmen und Jerusalem umgehen.« So kehrten sie auf einem geheimen Weg heim in ihr Land. Auf dem gesamten Rückweg redeten sie bestimmt über nichts anderes mehr als über diesen neuen König, den sie begegnet waren. Diese Reise würden sie im Leben nie wieder vergessen. Auch du kannst diesem König heute begegnen. Rede mit ihm im Gebet, höre auf sein Wort und bete ihn an. Denn er ist der König aller Könige.

0: Oma Gerda und der Dreck. Toni schiebt den langen Besen vor sich her. Das hat er mittlerweile ganz gut drauf, obwohl er im Rollstuhl sitzt. Da ist ganz schön was an Dreck zusammengekommen. Unter dem Tisch und bei der Terrassentür findet man immer was, was man wegkehren kann. Geschickt hebt Toni mit seinem einen Fuß die Teppichkante an und fegt sein Häufchen Dreck zufrieden unter den Stoff. Zu und weg ist der Schmutz. Eine tolle Sache, findet Toni. Böken und Mülleimer und alles, was dazugehört, kann man sich so ganz geschickt sparen. Dass aber Oma Gerda so direkt hinter ihm steht und seine neue Kunst beobachtet hat, merkt Toni erst, als er kehrt machen will. Wenn du das öfter machst, stolpere ich bald über meinen Teppich. Oma Gerda grinst und schüttelt den Kopf. Das solltest du auch mal ausprobieren. Schwupps, unter den Teppich gekehrt und weg ist alles. Sehr zeitsparend und total effektiv. Und ein super Nährboden für Silberfische. Die brauchen natürlich auch noch Feuchtigkeit, meint Oma Gerda. Hast du schon mal welche gesehen, will Toni interessiert wissen. Na klar, Oma Gerda nickt. Sie sehen eigentlich ganz niedlich aus. Das ist doch toll, dass sich noch jemand für deinen Dreck interessiert, Toni kichert. So, so, Oma Gerda droht spaßhaft mit dem Zeigefinger. Für meinen Dreck? Und deiner? Na ja, vielleicht ist er ein ganz bisschen auch von mir, gibt Toni gönnerhaft zu und grinst immer noch. Oma Gerda lässt sich auf das Sofa plumpsen, sodass es verdächtig kracht. Sie stützt den Kopf in die Hände und überlegt. Vor Gott kann man nicht so einfach unter den Teppich kehren. Etwas vertuschen oder einfach zudecken. Er lässt sich nichts vormachen. Vor Menschen, Schauspielern ist dagegen meist kein Problem. Ich habe auch schon mal etwas verheimlicht vor meinen Eltern, denkt Toni laut. Und? Ich habe mir echt Mühe gegeben, es zu vertuschen, aber irgendwie ist es dann doch rausgekommen, erzählt Toni. Kennst du den Mann aus der Bibel, der auch versucht hat, etwas zu vertuschen? Er steht im Alten Testament und es ging um Silber und um goldene Spangen. Oma Gerda schaut Toni fragend an.
1: Ich weiß niemand, gibt Toni zu und zuckt mit den Schultern.
0: Bei Josua und dem Volk Israel gibt Oma Gerda Toni einen Tipp. Ja, der Mann hat alles unter seinem Zelt versteckt, so ähnlich wie ich den Dreck unter deinem Teppich, fällt Toni ein. Aber wie er heißt, weiß ich nicht. Achan, hilft ihm Oma Gerda. Kein Mensch hat es entdeckt, aber Gott hat es gesehen. Toni ist nachdenklich geworden. Gott sieht mich und was ich tue. Aber da denke ich kaum dran. Wichtig ist, dass wir uns merken, wir sollen keine schlimmen Geheimnisse haben und nicht versuchen, böse Dinge, die wir tun, zu verstecken, erklärt Oma Gerda und schiebt ihre Brille nach oben. Und wenn wir schon was Böses versteckt haben, wie werden wir es dann wieder los? Fragt Toni. Gott bekennen und wenn es nötig ist, auch Menschen, erklärt Oma Gerda. Toni schweigt betreten. Ihm fallen da einige Dinge an, die er dringend klären sollte.

Die Weisen hatten wertvolle Schätze im Gepäck. Gold, Weihrauch und Myrrhe. Vielleicht denkst du, schade, ich habe doch gar kein Gold, das ich Jesus schenken konnte. Aber weißt du was? Jesus wünscht sich von dir überhaupt kein echtes Gold. Das wertvollste Geschenk, das du dem König der Könige machen kannst, ist dein Herz. Ihm zu sagen, Jesus, ich hab dich lieb und möchte mit dir leben, das ist für ihn das Schönste als jeder Schatz der Welt. Lasst uns ihm genau dieses Geschenk jetzt im Gebet bringen. Du kannst leise im Herzen mitsprechen. Lieber Herr Jesus, danke, dass wir für dich wertvoller sind als alles Gold der Welt. Du bist der Herr aller Herren und der König aller Könige. Wir bringen dir heute unsere Herzen und unsere Liebe. Danke, dass wir zu dir gehören dürfen. Segne uns und unsere Familien in den nächsten Tagen. Amen.

Die Zeit für diese Sendung geht nun wieder dem Ende zu. Es ist schön, dass du Gottes Wort gehört hast und ich wünsche dir viel Freude beim Ausleben. Ich sage Tschüss und bis zum nächsten Mal.

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0: Ankommen bei Gott. Frieden in mir. Innere Ruhe und Zufriedenheit. Glücklich sein über den Augenblick der Gnade. Momentan beschäftigen mich Themen wie Gottes Geschenke mit allen Sinnen wahrzunehmen, über sie nachzudenken und ihn dafür anzubeten. Mir fällt auf, dass ich fast jeden Tag mindestens eine Stunde im Auto verbringe. Dabei mache ich mir viele unnötige Gedanken über den Feierabendverkehr und die Fahrkünste der anderen Autofahrer. Wie immer ist es auch hier eine Frage der Perspektive. Ich kann die Autofahrt damit zubringen, um mich über die anderen Fahrer zu ärgern. Oder ich genieße das Stop and Go und lasse meine Tretmühle des Alltags vor Gott zur Ruhe kommen. Nun macht sich der Mensch auf und geht an seine Arbeit, an das, was er zu verrichten hat, bis zum Abend. Psalm 104, Vers 23 aus der Neuen Genfer Übersetzung. So sah mein Feierabend letzte Woche aus. Ich war sehr müde vom Unterricht und den vielen weiteren Terminen bei der Arbeit. Während ich mich in die Schlange der nur langsam vorwärts kommenden Autos einreihte, wurde mir auf einmal bewusst, wie reich beschenkt ich bin. Ich habe Zeit, um mit Gott zu reden, Zeit zum Nachdenken und zum Sortieren meiner Gedanken. Möge mein Nachsinnen ihm wohlgefallen, ich freue mich an dem Herrn. Psalm 104, Vers 34. Während ich nach Hause fuhr, merkte ich, dass mein Herz sank. Nicht laut, denn ich war zu müde, aber innerlich. Es war ein Lob- und Anbetungslied. Singt und spielt dem Herrn in eurem Herzen. Epheser 5, Vers 19b. Ein tiefer Friede durchströmte mein Herz. Die unerledigten Aufgaben rückten in den Hintergrund. Der Straßenverkehr war plötzlich nicht mehr so nervig. Mir wurde die Errettung durch Jesus wieder bewusst. Die Gewissheit, für immer bei Gott zu sein. Der Friede und die Erlösung von jeder Sünde. Ewiges Leben. Alle Probleme und Fragen wurden zu Leichtgewichten. Sich zu sorgen wurde überflüssig. Alles kam bei Gott zur Ruhe und die Autofahrt wurde zu einer Andacht. So ist Gott. Er ist die ganze Zeit ansprechbar und wartet nur darauf, dass ich mich ihm anvertraue. Naht euch zu Gott, so naht er sich zu euch. Jakobus 4, Vers 8a. Mir fällt vermehrt auf, wie viel Wert auf die sogenannte Me-Time gelegt wird. Oft höre ich Aussagen wie, jeder braucht Zeit für sich, um anzukommen. Grundsätzlich ist das keine schlechte Idee, denn jeder Tag endet schneller, als wir wollen. Doch was wäre, wenn aus Me-Time We-Time würde? Zeit mit Gott und dir? Vom Ich zum Wir. Gemeinschaft mit Gott. Zeit, um Gott zu bestaunen. Herr, wie sind deine Werke so viele? Du hast sie alle in Weisheit gemacht und die Erde ist erfüllt von deinem Besitz. Psalm 104, Vers 24. Ankommen, das möchte ich lernen. Zur Ruhe kommen und hören, was Gott mir zu sagen hat. Morgens, bevor der Tag richtig beginnt, mittags, um mich neu zu besinnen und abends, um mich von Gott ausrichten zu lassen. Ich aber rufe zu Gott und der Herr wird mir helfen. Abends, morgens und mittags will ich beten und ringen, so wird er meine Stimme hören. Psalm 55, Vers 17 bis 18. Ich möchte den ganzen Tag in Gemeinschaft mit Gott verbringen, auch beim Autofahren. Nicht immer laut, andächtig vor ihm. Ich will dem Herrn singen mein Leben lang, meinem Gott Lob singen, solange ich bin. Psalm 104, Vers 33. Mit einem Herzen, das singt und anbetet. Zur Ehre Gottes. Die Herrlichkeit des Herrn wird ewig währen. Der Herr wird sich an seinen Werken freuen. Psalm 104, Vers 31. Impuls. Wie sieht dein Ankommen und zur Ruhe kommen aus? Weiterführende Bibelstelle. Lies den ganzen Psalm 104 und stimme in das Lob ein. Erlebt? Erlebt. In diesem Jahr mache ich mir an den Tagen um das Auferstehungsfest insbesondere Gedanken darüber, welche Auswirkungen es für mein Leben hat, dass Jesus lebt. Hier ist meine Auflistung. Weil Jesus lebt, ist der Tod besiegt. 1. Korinther 15, Vers 55 bis 56. Hat er das letzte Wort? Matthäus 28, Vers 18. Werden auch wir ewig leben? Johannes 14, Vers 19. Hat er die Vertrauenswürdigkeit der Bibel bewiesen? 2. Korinther 1, Vers 20. Lebe ich nicht für eine Religion, sondern darf Glauben haben? 1. Johannes 5, Vers 4. Lohnt es sich, für ihn zu leben? 2. Korinther 5, Vers 14 bis 15. Hat mein Leben Sinn? Johannes 3, Vers 16. Habe ich eine Perspektive, die dieses Leben übersteigt? Psalm 23, Vers 6. Schenkt er mir die Kraft, seinen Willen zu tun? Hebräer 13, Vers 20 und 21. Habe ich zu jeder Zeit einen Ansprechpartner? Hebräer 4, Vers 16. Ist jedes seiner Worte glaubwürdig? 1. Timotheus 1, Vers 15. Kann er davon sprechen, was nach dem Tod ist, weil er es weiß? Offenbarung 1, 17 bis 18. Darf ich Zuversicht in ihm haben? Galater 2, Vers 20. Lohnt es sich, ihm das Leben anzuvertrauen? Psalm 31, Vers 4. Folge ich keinem toten Gott, sondern dem wahren Gott nach? 1. Johannes 5, Vers 20. Bin ich nicht mehr unter dem Gesetz, sondern unter der Gnade? Galater 2, Vers 21. Habe ich allen Grund zur Freude? Psalm 34, Vers 6. Brauche ich nicht am Leben zu verzweifeln? Psalm 73, Vers 26. Verwandelt er meine Klage in einen Reigen? Psalm 30, Vers 12. Erfüllt sich sein Wort? Hebräer 4, Vers 12. Gibt es kein Problem, das er nicht lösen könnte? Jeremia 32, Vers 27. Ist die Angst besiegt? 1. Johannes 4, Vers 18. Wird Christi Sieg zu meinem? 1. Korinther 15, Vers 57. Erlebe ich Gebetserhörungen? Psalm 50, Vers 15. Sind Wunder für ihn kein Problem? Psalm 77, Vers 15. Kommt das Beste für Gottes Kinder noch? Johannes 14, Vers 3. Darf ich seine Wiederkunft erwarten? Offenbarung 22, Vers 12. Ist der Preis für meine Sündenschuld endgültig bezahlt? Hebräer 10, Vers 10. Gibt es für mich keine Verurteilung mehr? Römer 8, Vers 1. Darf ich ein Leben in der Gerechtigkeit Gottes leben? 2. Korinther 5, 21. Werde auch ich auferweckt werden? Johannes 11, Vers 25 bis 26. Darf ich hoffnungsvoll in die Zukunft blicken? 1. Petrus 1, Vers 3. Erlebe ich ihn in meinem Alltag? Johannes 7, Vers 38. Hast du schon erlebt, dass Jesus lebt? Für mich ist es der größte Beweis für die Glaubwürdigkeit der Auferstehung, zu erleben, dass er lebt. Er ist in meinem Alltag da, in den belanglosen wie in den wichtigen Momenten des Lebens. Das ist Gnade. Dietrich Bonhoeffer hat gesagt, wer Ostern kennt, kann nicht verzweifeln. Wahre Worte, denn wir dürfen erleben, dass er lebt, unser Herr und Heiland, für immer. Impuls. Stelle dir einmal die Frage, wie sich die Auferstehung Jesu in deinem Leben bemerkbar macht. Weiterführende Bibelstellen. Nimm dir gerne Zeit und lies die aufgeführten Bibelstellen nach. Gottes Wort ist äußerst reichhaltig und birgt so viel Anregung zur Dankbarkeit und Freude.
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An einigen wenigen Stellen der Bibel ist von den Enden der Erde die Rede. Anhänger der Idee einer flachen Erde argumentieren, dass ein runder Planet kein reales Ende haben könne. Folglich würde hier zweifelsfrei gelehrt, die Erde sei flach und habe fest definierbare Endpunkte. Von den Enden der Erde wird beispielsweise in Jesaja 11, Vers 12 gesprochen. An dieser Stelle geht es um die prophetische Zusage Gottes, den Überrest seines Volkes am Ende der Zeiten wieder in dem von ihm versprochenen Land zusammenzubringen. Beispielhaft werden dann einige Länder des Nahen Ostens aufgezählt, neben nicht näher definierten Inseln. Dann sagt Gott, ich werde die zerstreuten Judas sammeln von den vier Enden der Erde. Der an dieser Stelle mit Enden übersetzte hebräische Begriff ist Kanaf. Je nach dem entsprechenden Zusammenhang wird das Wort auch als Zipfel eines Kleidungsstücks, als Rand eines Geländes, als Flügel bzw. Ende des Gefieders oder als Decke wiedergegeben. 2. Mose 25, Vers 20, 3. Mose 1, Vers 17, 4. Mose 15, Vers 38, 5. Mose 27, Vers 20, 1. Samuel 24, Vers 5 und Hesekiel 7, Vers 2. Mit Ende der Erde oder Rand der Erde wird Kanaf auch in Hiob 37, Vers 3 und Jesaja 24, Vers 16 übersetzt. Alle diese Verse beziehen sich auf den letzten Winkel der bewohnten Erde. Die Zipfel oder Enden eines Landstrichs oder Kontinents werden hier angesprochen, nicht das mutmaßliche Ende des Planeten Erde. Wenn in Jesaja 11, Vers 12 dann von den vier Enden der Erde gesprochen wird, kann das schwerlich im buchstäblichen Sinne gemeint sein. Auch eine flache Erde hätte nämlich nicht nur vier, sondern unendlich viele Enden. In jeder beliebigen Richtung, in die man sich wendet, müsste irgendwann ein Ende erreicht werden, nicht nur in den vier Haupthimmelsrichtungen Nord-Süd, Ost und West. Das hebräische Wort Kanaf lässt sich am zutreffendsten mit weit entfernt, am Rande eines Landstücks oder Kleidungsstücks liegend oder mit von überall her übersetzen. An keiner der betreffenden Bibelstellen wird der Aufbau oder die Konstruktion der Welt bzw. des Universums beschrieben. In den biblischen Berichten von der Schöpfung findet sich dieser Begriff hingegen nicht. Wollten die biblischen Autoren wirklich eine geometrische Ecke oder einen konkreten geografischen Ort als Ende der Erde bezeichnen, dann hätten sie einen der viel eindeutigeren und passenderen hebräischen Begriffe wie Pajo, Tzio-Jo oder Pamut gewählt. In Offenbarung 7, Vers 1 und 20, Vers 8 ist noch einmal von den vier Enden der Erde die Rede. Im Anschluss an das tausendjährige Reich wird Satan ausziehen, um die Völker an den vier Enden der Erde zu verführen, heißt es da. Genannt werden dann Gog und Magog, die nicht sehr weit von Israel entfernt liegen. Der jüdische Historiker Flavius Josephus war davon überzeugt, dass damit die Skythen gemeint wären. Im Mittelalter wurde Gog und Magog vor allem mit Skandinavien in Verbindung gebracht. Der hier mit Ende der Erde übersetzte griechische Begriff ist Gonia und kommt 9-mal im Neuen Testament vor. In seinem jeweiligen Zusammenhang wird dieser Begriff als Winkel, Apostelgeschichte 26, Vers 26, Ecke eines Hauses oder Zimmers, Matthäus 6, Vers 5, beziehungsweise als Eckstein eines Gebäudes, Matthäus 21, Vers 42 und Apostelgeschichte 4, Vers 11, übersetzt. An keiner dieser Bibelstellen wird ausgesagt, dass es hinter dieser Ecke, diesem Ende eines Raumes, nicht auch noch weitergehen könnte. Gonia wird nicht so sehr zur Beschreibung eines absoluten Raumes benutzt oder zum Anzeigen eines absoluten Endes, sondern weit mehr zur Hervorhebung des Umfangs eines Raumes. Der in der Offenbarung angesprochene Raum ist der bewohnte Erdboden, nicht die Erde als geografische Gesamtheit der irdischen Schöpfung. Der hier mit Erde übersetzte griechische Begriff ist Gä. Dieser insgesamt 23-mal im Neuen Testament benutzte Begriff bezeichnet eine Region, Matthäus 2, Vers 6, weit entfernte Länder, Matthäus 12, Vers 42, die menschliche Zivilisation, Matthäus 5, Vers 13, den Erdboden,
Matthäus 10, Vers 29, oder die ganze irdische Schöpfung, Matthäus 5, Vers 18. Am häufigsten ist mit Gä der materielle Erdboden oder ein konkretes Land gemeint. An den Ecken bzw. Enden des in Offenbarung 20, Vers 8 genannten Erdbodens oder Landes stehen bzw. wohnen Menschen. Weder das Meer noch der Luftraum oder unterirdische Orte werden an dieser Stelle angesprochen, obwohl auch sie natürlich zur Schöpfung Gottes gehören und prinzipiell über den eigentlichen Erdboden hinausgehen können. Die in der Offenbarung genannten vier Ecken oder Enden der Erde bezeichnen keinen rein geografischen Ort, sondern umfassen die Gesamtheit des bewohnten Erdbodens. Bis heute spricht man übrigens vollkommen unproblematisch von den vier Himmelsrichtungen, stellvertretend für die Gesamtheit des Erdbodens. Niemand betrachtet die vier Himmelsrichtungen deshalb als unvereinbar mit einem runden Planeten. Wer heute vom Ende der Erde spricht, meint damit entweder deren zeitliche Begrenzung oder einen besonders abgeschiedenen Ort. Wenn man zur Zeit des Neuen Testaments von den vier Enden der Erde sprach, meinte man damit die Gesamtheit aller bewohnten Landstriche. Ungebräuchlich war diese Bezeichnung als geologische Beschreibung der gesamten Schöpfung, einschließlich des Himmels und der Meere usw. Wenn beispielsweise in Psalm 59, Vers 4 davon die Rede ist, dass Gottes Herrschaft bis an die Enden der Erde geht, dann ist damit lediglich gemeint, dass Gottes Macht alles umfasst. Ähnlich auch Jesaja 49, Vers 6 oder Jeremia 16, Vers 19. Es soll an dieser Stelle keine geologische Aussage über den Aufbau der Welt gemacht werden. Primär wird mit der betreffenden Formulierung lediglich die Gesamtheit des menschlichen Lebensraums beschrieben.

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Ich möchte heute eine Botschaft an die jungen Menschen bringen. Ich denke, es ist sehr nötig, auch in dieser Zeit. Ich sage nicht allein an die Jugend, sondern an die jungen Menschen. Und vielleicht wird mancher Ältere auch in diesem sich sehen und zurückschauen auf sein vergangenes Leben und im Lichte des Wortes auch sein Leben durchschauen und vielleicht auch hier und dort sagen, Herr, vergib. Es könnte manches anders sein in meinem Leben. Ich möchte uns ein kurzes Wort lesen, einen einzigen Vers aus Prediger Kapitel 12, gleich der erste Vers. Gedenke an deinen Schöpfer in deiner Jugend, ehe denn die böse Tage kommen werden und die Jahre hinzutreten, da du sagen wirst, sie gefallen mir nicht. Kurzes Wort, aber dennoch ein sehr werter, ein sehr wichtiger Gedanken für uns. Gedenke an deinen Schöpfer in deiner Jugend. Warum nicht im Alter? Warum sollen wir an unseren Schöpfer in unseren jungen Jahren gedenken? Weil nicht jeder wird alt. Wie alt wirst du werden? Ich kann dir sagen heute, die ersten Zahlen, die auf deinem Grabstein stehen werden, zu 100%. Es wird dein Geburtsdatum stehen. Und wann dein Sterbedatum wird stehen, das weiß allein der Herr. Deswegen, der weise Salomo, der so viel Weisheit im Leben hatte und doch so viele Fehler in seinem Leben auch gemacht hatte und so manche Sünden auch in seinem Leben gewesen ist, der macht so eine Lebensanalyse und schaut zurück. Und er wendet sich an die jungen Menschen und sagt, gedenke an deinen Schöpfer in deiner Jugend. Und das ist unheimlich wichtig. Der Liederdichter sagt, ja, jung zu sein ist schön und doch gerettet sein ist schöner noch. 85% der Menschen, die zum Glauben kommen, die kommen in den jungen Jahren. 85%. Und wenn wir heute in die Gemeinden hineinschauen, ich denke, wir werden die Zahl vielleicht noch höher einstufen. Die meisten Menschen, die kommen in den jungen Jahren. Die jungen Jahre sind die Jahre eben, wo der Mensch geformt wird, wo sein Charakter geformt wird, wo seine Gedankenwelt geformt wird, wo der Mensch vor so manchen Lebensentscheidungen steht, wo der Mensch so manche Lebensentscheidungen trifft, die eine Auswirkung für die nächsten Jahre und manches Mal für den Rest des Lebens haben. Und deswegen ist es unheimlich wichtig, dass man eben in den jungen Jahren wirklich sich dieses Ziel des Lebens setzt, den Herrn zu dienen, Gott treu zu sein, einmal und für immer. Die Jugendzeit, man sagt, die Jugendzeit ist die beste Zeit. Und ich denke, jeder von uns rückblickend auch auf unsere jungen Jahre wird auch vielleicht sagen, es waren die schönsten Zeiten meines Lebens gewesen. Und doch, ich denke, die jungen Jahre sind die Jahre, wo der Mensch die meisten Fehler macht. Weil der Mensch sehr wenig Erfahrung hat. Sehr wenig Erfahrung und er macht eben diese Fehler im Leben. Und mancher, der heute hier sitzt, dessen Jugendzeit schon weit, weit in der Vergangenheit liegt, der wird sagen, wenn ich noch einmal leben könnte, so würde ich manches anders machen. Stimmt das oder nicht? Stimmt. Er wird sagen, ich werde manches nicht tun. Meinst du, das ist die erste Generation, die so sagt? Es waren viele schon vorher gewesen, die genau das Gleiche gesagt haben. Wenn ich noch einmal leben könnte, so würde ich manches anders machen. Aber warum immer wieder das? Weil der Mensch in den jungen Jahren hat ein sehr scharfes Auge, aber er hat kein Ohr. Er hört nicht zu, was ihm gesagt wird. Er will diese Ermahnungen, von denen wir hörten, nicht annehmen. Und dann kommen. Dann kommen diese Fehler im Leben des Menschen und dann kommt letztendlich, ja, ich würde manches anders machen.
Manche junge Menschen, die denken in den jungen Jahren, klüger zu sein, als sie in Wirklichkeit sind. Und sie unterschätzen das. Jemand sagte einst, wer war nicht jung, der war nicht töricht. Und das ist eigentlich ein biblischer Gedanke. Wenn wir Sprüche Kapitel 22 aufschlagen, Sprüche Kapitel 22, und wir lesen hier den 15. Vers, Sprüche 22, Vers 15, Torheit steckt dem Knaben im Herzen, aber die Rute der Zucht wird sie von ihm ferntreiben. Torheit steckt den Knaben, aber die Rute der Zucht, und das ist ein großes Problem, dass der Mensch eben in den jungen Jahren diese Rute der Zucht nicht annehmen will, nicht annehmen möchte. Die jungen Jahre sind die schönsten Jahre, die jungen Jahre sind eben auch gefahrvolle Jahre, wo der Mensch so mancher Gefahr des Lebens mehr ausgesetzt ist als die Menschen in alten Tagen. Der junge Mensch ist voll Energie, steht in der Blüte des Lebens und hier öffnet sich vor ihm die ganze Welt vielleicht und preist ihm vieles an. Er sieht sehr vieles in glänzenden Farben, das, was die alten Menschen überhaupt nicht mehr interessiert. Und diese Jahre sind gefahrvoll. Und der Dichter sagt, am Lebensweg, da lauert mancher Feind, der täglich uns zu Schaden droht. Und ihr Lieben, es ist ein Kampf, es ist ein Kampf, es war ein Kampf und es geht weiterhin ein Kampf gegen die Jugend. Und wir müssen da wirklich ein Auge haben. Die Strategie des Teufels ist eben auf den Menschen in den jungen Jahren gesetzt. Die Jugend ist die Zielscheibe des Teufels. Und wenn ich rückblickend so in die Vergangenheit, in die vergangenen Jahre zurückschaue und so manche Kämpfe, die entstanden sind und wo Menschen vielleicht manche Falschheit gebracht haben und in erster Linie waren die jungen Menschen betroffen, auf die diese Falschheit ausgesetzt worden ist. Warum? Weißt du warum? Die Bibel sagt, seine Methode sind uns nicht unbewusst. Ich möchte uns sagen, Geschwister, warum? Der Teufel weiß ganz genau, wenn er die Jugend ausgelöscht hat, in ein paar Jahren ist die Gemeinde aus. In ein paar Jahren ist die Gemeinde ausgelöscht. Deswegen sollten wir so viel wie möglich in die Jugend, in die Kinder investieren. Ich sage nicht alles Mögliche, sondern so viel wie möglich. Das Geistliche investieren. Und da ist ein jeder Diener gefragt, ein jeder, der berufen ist zu einem Dienst, der soll nicht leichtfertig mit dieser Sache umgehen. Man soll wirklich, es ist eine lohnende Investition, die wir da hineinlegen. Wenn ich in meine jungen Jahre zurückschaue, meine Generation und manche, die vielleicht noch älter waren, es waren Menschen, die wirklich in das Geistliche investiert haben. Es waren Menschen, die haben gesagt, ich bestimme mein Leben. Was hat der mir zu sagen? Die haben investiert in das Fleisch. Und wenn ich einige Jahre weiter jetzt schaue und ich sehe die Menschen, die in das geistliche Leben investiert haben, die haben einen Segen heute. Im irdischen Leben und im geistlichen Leben. Die in das Fleisch investiert haben, die ernten heute vom Fleisch das Verderben. Nöte im irdischen Leben und geistlicher Ruin. Das ist die Folge, das ist das Ergebnis. Darum gedenke an deinen Schöpfer in deiner Jugend. In deiner Jugend. Torheit steckt den Knaben im Herzen, aber die Rute der Zucht wird sie von ihm treiben. Und Paulus sagt in Titus 2. Kapitel, es ist erschienen die heilsame Gnade Gottes allen Menschen und züchtigt uns auf das, wir sollen verleugnen das ungöttliche Wesen und die weltliche Lüste und züchtigt, gerecht und gottselig leben in dieser Welt. Darum, lieber junger Mensch, scheue dich der Zucht nicht. Nehme die Zucht an. Sei Gott dankbar,
wenn so mancher Rute der Zucht an dir gelegt worden ist, das dient nicht zum Schaden. Wenn Ermahnungen da sind, sie sind nicht zum Schaden meiner Seele, sondern sie sind zum Segen für meine Seele. Der Herr spricht in 5. Mose 28 und sagt, siehe, ich lege euch vor den Segen und den Fluch. So, die jungen Jahre sind die Jahre, wo der Mensch investiert. Wohin oder wohinein investierst du in diesen Jahren? Investierst du in das Fleisch oder investierst du in den Geist? Möchtest du die Früchte deiner Torheit ernten oder möchtest du die Früchte des Segens in deinem Leben ernten? Was möchtest du haben? In Sprüche Kapitel 10, Vers 17, die Zucht halten ist der Weg zum Leben. Wer aber die Zurechtweisung nicht achtet, der bleibt wo? In der Irre. Und das ist in den jungen Jahren schwer. Wenn man zurechtgewiesen wird, das anzunehmen, das Fleisch, das empört sich oft. Und er sagt hier ganz klar, wer die Zurechtweisung nicht annimmt, der bleibt in der Irre. Stell nicht viele Fragen, wenn du zurechtgewiesen wirst. Nimm es mit Dankbarkeit an. Denn die Menschen, die sind einen weiteren Weg schon durchgegangen. Sie haben manche Erfahrungen im Leben gemacht. Ein jeder Bruder, der eine Ermahnung bringt, der bringt sie nicht, um dir zu schaden, sondern um dir im geistlichen Leben zu helfen, damit du vorangehst, damit du nicht stecken bleibst. Torheit steckt dem Knaben im Herzen. Ihr Lieben, es gibt Menschen, die sagen, ja, ich bete, aber ich komme irgendwie nicht weiter. Weißt du, beten ist noch nicht alles. Beten ist wichtig. Weiß ein jeder, dass man in Autobahn im Gegenverkehr nicht fahren darf? Weiß das ein jeder? Aber ich werde beten. Und ich will es ausprobieren. Ich werde beten ernst zum Herrn und sagen, Herr, bewahre mich. Ich werde vielleicht fasten morgen den ganzen Tag. Herr, bewahre mich. Ich will es ausprobieren. Und übermorgen fahre ich im Gegenverkehr in die Autobahn. Wird der Herr mich bewahren? Die Ältere sagen, nein, die haben mehr Erfahrung, Junge. Wird der Herr bewahren? Nicht, warum nicht? Weil ich gesetzwidrig handle. Ich handle gesetzwidrig. Genauso ist das auch im geistlichen Leben. Ich kann beten, aber wenn ich gegen das Wort Gottes handle, gegen das Wort Gottes lebe, ich brauche nicht mit dem Schutz Gottes rechnen in meinem Leben. Es wird nicht funktionieren. Es gibt ein Naturgesetz. Was der Mensch sieht, das wird er ernten. Und es ist noch nie den Menschen gelungen, eins sehen und das andere ernten. Geht nicht. Es wird nicht funktionieren. Gedenke an deinen Schöpfer in deiner Jugend. Jemand machte so ein schönes Beispiel, so eine Illustration. Ganz einfache. Das, womit wir eigentlich täglich so umgeben werden. Du gehst einkaufen. Du gehst in den Markt einkaufen, du nimmst einen Einkaufswagen, du kannst alles reinlegen, von jedem Regal, alles in den Wagen. Brauchst du oder brauchst du nicht, alles in den Wagen kannst du reinlegen, aber du kommst immer näher zur Kasse. Das musst du wissen. Das alles, was du reinlegst, für das musst du bezahlen. Anders geht es nicht. Genauso ist es auch im Leben. Du kannst in dein Leben alles reinlegen. Aber du kommst näher zur Kasse, wo dir die Rechnung vorgelegt wird. Und du wirst bezahlen müssen für das alles, was du eingesammelt hast. Und das sagt auch die Bibel, Prediger Kapitel 11, Vers 9. So freue dich, Jüngling, in deiner Jugend und lass dein Herz guter Dinge sein. In deiner Jugend tue, was dein Herz gelüstet und deinen Augen gefällt und wisse, dass dich Gott um dies alles wird vor Gericht führen. Jetzt kommt die Rechnung. Du kannst tun, was deinem Herzen gefällt, was deinen Augen gefällt, alles, was dich gelüstet, grenzenlos kannst du machen, aber die Rechnung kommt, wo du für das alles wirst
wirklich bezahlen müssen. Du wirst bezahlen müssen, nichts ist kostenlos. Selbst der Tod kostet dir das Leben. Nichts ist kostenlos. Für alles muss der Mensch bezahlen. Wir singen ein Liedchen, wo es heißt, O Jugend, Jugend, stell dich ein. Der Ruf erschallt, wer will ein Streiter Christi sein? Wer will es sein? Ihr Lieben, wir haben heute einen Mangel, einen enormen Mangel in der christlichen Welt, in der Nachfolge, in dem Dienst. Wer will ein Streiter Christi sein? Wenn es in der Gemeinde um irgendeinen Dienst geht, dann steht man da, man betet vor Gott und du stehst vor einer Herausforderung. Kannst du diesen Menschen diesen Dienst anvertrauen? Wird er treu in diesem Dienst sein? Wird er diesen Dienst ausführen? Wird er diesen Dienst ausfüllen? Aufrichtig? Wird er wirklich treu in diesem allem sein? Es ist ein großer Mangel allgemein in der christlichen Welt heute. In den Gemeinden, im Dienst, in der Nachfolge. Wer will ein Diener Christi sein? Wer will sich in den Kampf stellen? O Jugend, stell dich ein. Der Ruf erschallt. In Daniel, im ersten Kapitel, wir lesen uns hier vom dritten Vers, Daniel Kapitel 1. Und der König sprach zu Aspenas, seinen obersten Kämmerer, er sollte aus den Kindern Israel vom königlichen Stamm und Herrenkinder wählen, Knaben, die nicht gebrechlich wären, sondern schöne, vernünftige, weise, kluge und verständige, die da geschickt wären, zu dienen in des Königs Hofe und zu lernen chaldäische Schrift und Sprache. Solche bestimmte der König, was man ihnen täglich geben sollte, von seiner Speise und von dem Wein, den er selbst trank, dass sie also 3 Jahre auferzogen würden und danach vor dem König dienen sollen. Und in diesen waren Daniel, Hanania, Misael und Asaria, die von den Kindern Juda, und der oberste Kämmerer gab ihnen Namen und nannte Daniel Belsatzar und Hanania Sadrach und Misael Messach und Asaria Abednego. Aber Daniel setzte sich vor in seinen Herzen, dass er sich mit des Königs Speise und mit dem Wein, den er selbst trank, nicht verunreinigen wollte. Merkst du? Gedenke an deinen Schöpfer in deiner Jugend. Daniel setzte sich vor. Liebe junge Menschen, wir müssen Ziele in unserem Leben haben. Wir müssen Grenzen in unserem Leben uns setzen. Er setzte sich vor. Was setzte er sich vor? Er setzte sich vor, nicht verunreinigen. Wohl dem jungen Menschen, der dieses Ziel im Leben gesetzt hatte. Und dieses Ziel im Leben verfolgt, bedenke jede Tat, die du im Leben tust. Leg jede Tat auf die Waage, die du im Leben tust, denn du wirst eins ernten müssen. Und Paulus spricht dir auch diesen Gedanken in 2. Korinther 16, Vers 17. Er sagt, sondert euch ab und rühret nichts Unreines an. Ihr Lieben, setzt euch vor im Leben, rein vor Gott zu bleiben, denn das hat seinen Lohn. Der Psalmist spricht diesen wunderbaren Psalm, den wir alle auswendig wissen sollten, den ersten Psalm, und er sagt, wohl den Menschen, der nicht wandelt im Rat der Gottlosen, noch tritt auf den Weg der Sünder, noch sitzt, da die Spötter sitzen, sondern hat Lust zum Gesetz des Herrn und redet von seinem Gesetz Tag und Nacht. Der ist wie ein Baum, gepflanzt an den Wasserbechern, der seine Frucht bringt zu seiner Zeit. Und seine Blätter verwelken nicht, und was er macht, das gerät wohl. Wohl dem, der nicht wandelt im Rat der Gottlosen, wohl dem, der wirklich sich vorgesetzt hatte, ich will mich nicht beflecken. Wisst ihr, ihr lieben Geschwister, die Treue wird belohnt. Ich habe das so deutlich in meinem Leben erfahren.
ganz klar erfahren, als ich damals mit 18 Jahren in Militärdienst der sowjetischen Armee mit einberufen worden war, du hörst da jeden Tag nur Fluchen und Schimpfen. Das ist die Umgangssprache. Da ist die Sünde in Übermaß. Aber ich setzte mir vor. Ich habe vor Gott gefleht am Anfang, Herr, hilf mir, nach Hause kommen, so wie ich von zu Hause weggegangen bin. Und nach 2 Jahren haben sich die eisernen Toren hinter mir geschlossen. Ich könnte Gott dankbar sein, war nicht meine Kraft. Aber die Gnade Gottes, wenn du dir im Leben vorgesetzt hast, wird der Herr dich segnen. Wir müssen nicht zu allen Amen sagen, was die Welt uns anpreist. Wir müssen zu vielen Sachen Nein sagen. Ich mach mit diesen Sachen nicht mit. Und nun gehen wir weiter. Es vergehen einige Jahre und Daniel wird zu eines Mannesalters gereift und Daniel wird zu einem Fürsten erhoben. Und es kommt ein Moment, wo er vor eine sehr große Herausforderung steht. Wo sein Glaube wird auf die härteste Probe gestellt. Tod und Leben. So, jetzt schau zurück, Daniel. Wenn du damals wärest leichtfertig, wenn du damals sich nicht vorgesetzt hättest, rein und treu vor Gott zu stehen, wärest du in der Löwengrube geblieben. Gott würde nicht stehen zu deiner Seite. Aber weil du dich vorgesetzt hattest, in Reinheit vor Gott zu stehen, deswegen war Gott mit ihm in der Löwengrube. Er ist nicht um die Löwengrube gegangen, er ist durch die Löwengrube durchgegangen. Und Gott hat ihn bewahrt. Weißt du, auch dich werden im Leben treffen manche harte Versuchungen. Wir gehen einer trüben Zeit entgegen. Einer sehr trüben Zeit. Und wenn du dich heute nicht vorgesetzt hast, in deinem Herzen treu vor Gott zu stehen, rein vor Gott zu sein, dann wirst du eine Niederlage in deinem Leben erleben. Dann wirst du Nöte und Probleme ernten. Darum setze dich vor, dein Leben wird vorbeigehen. Und an einem Tag wirst du einen Rückblick machen. Diese Zeit kommt für dich. So, welches Leben möchtest du hinter dir haben? Ein reines oder ein unreines Leben? Ein reines Leben in der Vergangenheit haben, muss ich ein reines Leben leben. Wie schön ist es, wenn der Mensch zurückschaut in die Vergangenheit und sein Leben ist rein. Ein alter Bruder, der heute schon längst in der Ewigkeit ist, der sagte einst, ich kann mich nicht erinnern, dass ich in meinem Leben Gott betrübt habe. Welch ein schönes Zeugnis. Welch ein schönes Zeugnis. Darum ist es enorm wichtig, eine Disziplin in den jungen Jahren aufzubauen. Es ist ein großes Problem heute bei vielen jungen Menschen und nicht allein bei Jungen, auch bei manchen anderen. Es fehlt an der Disziplin, selbst diszipliniert zu sein. Wenn der Mensch diszipliniert ist, es ist für ihn viel leichter zu leben, viel leichter. Manche Menschen, die haben eine sehr schlechte Gewohnheit. Sie müssen immer zu spät sein. Und das ist nicht nur Jugend. Das sind junge Menschen, das sind, ich spreche nicht hier, Geschwister, es kann treffen, es kann passieren. Aber ich bin doch auch nie blind. Und ich habe auch Gedanken. Und du siehst diese Menschen, die kommen rechtzeitig zur Arbeit, die bringen rechtzeitig die Kinder zur Schule, die bringen rechtzeitig die Kinder zum Kindergarten, aber was Gottesdienst betrifft, sind sie immer zu spät. Immer zu spät. Warum? Wo liegt das Problem? Wer steckt dahinter? Und diese Menschen, die haben ein ganzes Paket vor Entschuldigungen dann. Brauchst gar nicht auspacken. Du musst eine Ordnung in dein Leben hineinbringen. Denn Gott ist ein Gott der Ordnung. 1. Korinther 14. Gott ist nicht ein Gott der Unordnung. Gott ist ein Gott der Ordnung. Du musst Ordnung in dein Leben hineinbringen, dann wirst du auch ein Segen haben. Sonst wirst du Seelenschaden erleben. Wenn du keine Disziplin in deinem Leben hast, wirst du Seelenschaden erleben in deinem Leben.
Wer die Zurechtweisung nicht annimmt, der bleibt in der Irre. Der bleibt in der Irre. Manche Menschen sind gewöhnt, lange zu schlafen. Väter, es ist eine Schande. Es soll eine Schande uns sein, wenn wir als Letzter aus dem Bett herauskommen. Sag mal, was ist das für ein Priester im Hause, der als Letzter vom Bett herauskommt? Was ist das für ein Priester? Ein Priester, der muss wach sein, bevor das Volk aufsteht. Der muss zum Altar. Das Feuer muss brennen, bevor das Volk kommt. Und das ist unsere Aufgabe. Und manche sagen, wir sind Priester, wir sind Könige. Solcher Priester würde man, wie sagt man, von Dienst schon längst suspendieren. Die taugen nicht, wenn ein Priester zu alten Zeiten möchte immer zu spät kommen. Das Feuer erlöscht, das Volk steht da. Sag mal, lieber Brüder und Schwester, wenn die Brüder, die am Wort dienen, möchten immer zum Gottesdienst zu spät kommen, würdet ihr damit zufrieden sein? Ach, wir warten doch ihm, oder? Das geht überhaupt nicht, das passt nicht. Und ganz besonders die Menschen, die im Dienst stehen, die Aufgaben haben, die leitend in der Gemeinde sind. Es ist enorm wichtig, diese Disziplin zu haben im Leben. Gedenke an deinen Schöpfer in deiner Jugend. Wenn du diese Disziplin in deinem Leben in jungen Jahren nicht gelernt hast, wirst du es nie im Alter schaffen. Du wirst eine Last werden. Abraham, dieser Mann Gottes, der gefällt mir unheimlich. Unheimlich. Wenn ich Abraham lese, da freut sich mein Herz. Der Herr sagt Abraham, er sagt, hier bin ich. Der Herr sagt, stehe auf und gehe. Abraham sagt nicht, ach Herr, ich bin nicht ausgeschlafen. Lass mir noch ein bisschen schlafen. Oder Herr, vielleicht kann ich morgen gehen. Der Herr sagt und er geht. Elia, hier bin ich. Gehe dorthin, gehe dorthin, gehe dorthin. Und er geht. Er fragt nicht, wie, warum, wieso, weshalb. Nein, er tut. Es ist ein Soldat Gottes. Deswegen ist es enorm wichtig für uns wirklich diese Disziplin in unserem Leben zu haben. Und diese Disziplin aufbringen. Ich möchte uns fragen, oder euch fragen, junge Leute, was steht im Psalm 119,9? Im Psalm 119, Vers 9, was steht da geschrieben? Diesen Vers müsst ihr auswendig wissen. Wie wird der Jüngling seinen Weg unsträflich gehen? Wie? Wie wird er seinen Weg unsträflich gehen? Wenn er sich hält an sein Wort. Weißt du, es ist so wichtig, in den jungen Jahren mal nehmen ein Schreibblock und diese Bibelstellen, die für die Jugend sprechen, alle Bibelstellen mal aufschreiben. Und jede Bibelstelle so unter die Lupe nehmen und fragen, Herr, was hast du mit dieser Bibelstelle zu mir zu sagen? Es gibt so viele Bibelstellen, die direkt für die Jugend sprechen. Gedenke an deinen Schöpfer in deiner Jugend. Es ist so wunderbar in der Bibel, es gibt so gereimte Zahlen. Psalm 119,9, es ist doch ganz einfach zu merken. So, 2. Timotheus 2,22, was steht da geschrieben? 2,2,2,2. Ich hatte das mir in meinen Jahren so gemerkt, immer diese gereimte Zahlen, die kannst du ganz einfach merken. Fliehe die Lüsten der Jugend, jage aber nach der Gerechtigkeit, der Keuschheit und so weiter. Welche Lüste sind denn in der Jugend? Welche Lüste sind ganz besonders mächtig in den jungen Jahren? Fleischeslust, Augenlust sind doch Fakten, von denen wir sprechen. Und er sage, fliehe die Lüsten, aber nahe dich zum Herrn. Halte, wie wird der Jüngling seinen Weg unsträflich gehen, wenn er sich hält an sein Wort? Halten und fliehen, von der Sünde fliehen. Salomo sagt, fliehe von der Sünde wie von einer Schlange. Denn wenn sie zu nahe kommt, wird sie dich stechen und manches Mal auch tödlich stechen. Darum fliehe die Lüste der Jugend. Ihr Lieben, da ist eine Familie. Vater, Mutter, zwei Söhne. Und dieser eine Sohn, der dachte, der ist ganz besonders weise. Der war aber nicht weise.
Und an einem Tag kommt er zum Vater und sagt, Vater, ich bestimme über mein Leben. Vater, du hast mir nichts mehr zu sagen. Aber ich will dein etwas von dir haben. Das Erbe, gib mal mir. Ich will gehen. Ich will meinen Weg selbst bestimmen. Und der Vater, interessant, der Vater gibt ihm sein Erbe und er geht. Er geht immer weiter, dass der Vater überhaupt nichts nie bekommt. Er hat mir nichts mehr zu sagen. Ich will mein Leben bestimmen, ich will in die Freiheit. Und wenn ich an diesen jungen Mensch denke, Lukas Kapitel 15, ab Vers 11 lesen wir von diesem Menschen. Wenn ich an diesen jungen Mensch denke, ich denke, er hatte ein sehr kurzes Gedächtnis. Er dachte nur ganz kurz. Und das ist ein Problem oft bei den jungen Menschen. Du musst denken, junger Mensch, ein bisschen weiter in die Zukunft. Du musst denken, dass du irgendwann Papa wärst, dass du irgendwann Mama wärst. Du musst das denken. Und du wirst dann vieles in einem ganz anderen Licht sehen. Weißt du, heute weinen viele Eltern über ihre Kinder. Wer wird morgen weinen? Wer wird morgen weinen? Heute weinen die Eltern. Wer wird morgen weinen? Es ist schwer zu sagen, wir werden weinen oder ich werde weinen. Aber das ist das Naturgesetz. Das kannst du nicht verändern. Was du siehst, das wirst du ernten. Und dieser Sohn, der geht weiter. Und er verprasst alles. Er dachte, das Leben wird weiter so gehen. Aber es kommt eine Wende, wo seine Tasche wird leer. Und er hat nichts mehr, wo er sich ein Brötchen kaufen kann. Und dann können wir uns das bildlich vielleicht vorstellen. Dann wird er ein Geselle der Schweine. So, da sitzt er, die Schweine gegenüber. Mit wem soll er reden? Mit der Schweine. Ein schöner Duft. Ich will meine Erfahrungen sammeln im Leben. Und jetzt sammelt er die Erfahrungen. Sagte mir ein Mädchen einmal. Ich will doch meine Erfahrungen sammeln. Du kannst sammeln, aber nicht die Erfahrungen der Sünde. Nicht die Erfahrungen der Ungerechtigkeit. Nicht die Erfahrungen, die deine Seele zerstören. Musste er diese Erfahrungen da bei den Schweinen sammeln? Was wäre besser, gehorsam zu sein? Brauchte er diese Not nicht erleben? Aber Gott sei Dank, dass er dennoch in sich gegangen ist. Dann schaute er ein bisschen weiter. Sein Gehirn hat sich entwickelt in dieser Zeit. Der fing an, ein bisschen weiter zu denken. Und ich wünsche, junge Leute, dass ihr ein bisschen weiter denkt. Dass ihr nicht so kurz denkt. Denk weiter. Du bist Papa, du bist irgendwann Opa und du schaust auf dein Leben zurück. Im Psalm 25, Vers 7. Gedenke nicht der Sünde meiner Jugend und meine Übertretungen, gedenke aber mein nach deiner Barmherzigkeit um deiner Güte willen. Gedenke nicht an der Sünde meiner Jugend. Warum spricht David dieses Wort? Da musst du sehen, dass David etwas belastet hat, das in der Vergangenheit liegt. Wenn es keine Sünde in der Vergangenheit gewesen wären, dann hätte David auch nicht gesagt, gedenke nicht der Sünde meiner Jugend. Meinst du, dass David war der Einzige, der so betete? Er war nicht der Einzige. Ich war an einem Ort, kommt ein älteres Mütterchen, innerer Not, Seelennot, kommt näher zur Kasse. Das Leben geht zu Ende. Und in dieser inneren Not beugten wir uns dann zum Gebet und die weinte bitterlich. Und sie betet, gedenke nicht der Sünde meiner Jugend. Und es wird vielleicht mancher hier sitzen und zurückschauen in seine jungen Jahre und manche Sachen werden auftauchen und er wird auch sagen, gedenke nicht. Weißt du, die Sünde werden vergeben, aber wie oft hat der Teufel diesen Angriffspunkt, wo er sagt, gedenke mal die Sünde deiner Jugend. Gedenke mal, was du damals getan hast. Die Sünde ist vergeben, aber die innere Ruhe, die versucht der Teufel immer wieder aufzuwillen. Und darum, ihr lieben jungen Leute, bewahrt euch von der Sünde. Ihr lieben Ehepaare, ihr lieben jungen Ehepaare, wie ist es in eurem Eheleben, in euren intimen Eheleben?
Ist es rein? Ist es frei von Pornografie? Das wird mit sich Folgen haben. Ihr könnt nicht vom Tische des Herrn und vom Tische des Satans essen. Man kann nicht das Wort Gottes essen und Pornografie essen. Weißt du, warum Menschen zu diesem dreckigen, teuflischen Zeug greifen? Weil sie die Gefühle zueinander verlieren. Und dann suchen sie sich auf diesem Gebiet aufzuheizen. Du kannst nicht dem Herrn und dem Teufel zugleich dienen. Wenn das in deinem Leben ist, du musst Buße tun. Herzliche, schmerzliche Buße über diese Sachen. Du kommst näher zur Kasse. Du wirst bezahlen müssen. Und ich will dir sagen, deine Ehe wird darunter leiden. Es ist nur die Frage der Zeit. Die Bibel sagt, freue dich des Weibes deiner Jugend. Erfreue dich. Sie ist dir vom Herrn gegeben, er ist dir vom Herrn gegeben. Darum kannst du dich erfreuen, aber es ist wichtig, dass man da in Reinheit vor Gott steht, sonst wirst du einmal sagen, gedenke nicht. Der Sünde meiner Jugend und der Teufel wird dir anklagen und immer wieder anklagen. Gott sei Dank, dass man kann die Gedanken der Menschen nicht lesen. Denn wenn du könntest die Gedanken der Menschen lesen und hineinschauen, wirst heute eine enorme Not da sehen. Möchte Gott uns wirklich an jeden verhelfen, womit nährst du deine Seele, lieber junger Mensch? Vom Internet oder vom Brot des Lebens? Das, was du bist, was du isst. Womit du dich nährst, hat eine Auswirkung in deinem Leben. Ein Verlangen nach dem Wort Gottes, ein Trieb zum Wort Gottes, das ist enorm wichtig. Das Menschenleben ist 70, wenn es hochkommt, so sind es 80. Und dann? Dann stehst du vor den Toren der Ewigkeit, dann tot. Aber Andreas, bitte, mit 20 Jahren willst du den Menschen vom Tod erzählen. Du kannst doch sagen, den Menschen, die schon 80 sind oder 70 sind, etwas vom Tod, aber doch nicht den Menschen mit 20 Jahren. Da machen sich manche sogar lustig. Und da kann ich einige Jahre zurückschauen. Ich stand am Sarg eines jungen Mannes. Mit 19 Jahren war sein Leben zu Ende. Wie alt wärst du? Wie alt wärst du? Gedenke an deinen Schöpfer. Ich wünsche, dass dieses Wort möchte in uns eingraviert werden, so eingeprägt werden, dass es nicht aus unserem Sinn kommt. Gedenke an deinen Schöpfer in deiner Jugend. Ich werde schließen mit einem Wort aus Hebräer. Hebräer Kapitel 11. Hebräer 11, Vers 24. Es ist hier die Rede von Mose. Durch den Glauben wollte Mose, da er groß war, nicht mehr ein Sohn heißen der Tochter Pharao. Und er wählte viel lieber, mit dem Volke Gottes ungemacht zu leiden, denn die zeitliche Ergötzung der Sünde zu haben. Da Mose erwachsen worden ist, groß wurde, heißt es. Er wollte nicht mehr. Mose, was für ein Tausch machst du da? Mose, siehst du nicht das Luxusleben? Mose, du kannst dir alles erlauben. Du brauchst dir nicht eingrenzen lassen in diesem pharaonischen Hause. Du kannst alles haben. Mose, was machst du für einen Tausch? Hast du überhaupt keinen Kopf mehr? Doch Mose dachte richtig. Mose erwählte viel lieber. Wer macht heute diesen Tausch? Schmacht zu leiden mit dem Volk Gottes als die zeitliche Ergötzung der Sünde. Warum das? Es heißt weiter, denn er sah die Belohnung. Er sah den Lohn, das, was in der Ewigkeit kommen wird. Er hat das gesehen. Das musst du sehen als junger Mensch. Das Leben geht viel schneller, als du es merkst, als du denkst. Du wirst schneller erwachsen, du wirst schneller älter, du wirst schneller ein Opa. Das Leben geht vorbei. Darum gedenke an deinem Schöpfer in deiner Jugend. Da kommt ein junger Mann zu Jesus. An einem Tag, und er stellt die Frage, was fehlt mir noch? Und diese Frage kannst du dem Herrn heute stellen. Wenn du merkst diesen inneren Mangel, sage dem Herrn, was fehlt mir noch? Oder fülle das, was mir noch fehlt. Damit es wirklich dieser Segen in meinem Leben sein möchte und mich begleiten möchte.
Der Herr verhelfe uns. Ich wünsche, dass wir uns mit diesem Gedanken beschäftigen, dass dieser Gedanken uns mitnimmt, dass wir wirklich leben so, damit wir mit Freuden eins zurückschauen möchten. Gott segne uns weiterhin. Amen.

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1: 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Niemand durfte ohne Einladung vor dem König erscheinen, aber Esther setzte ihr Leben aufs Spiel, indem sie zum König ging, um für das jüdische Volk zu flehen. In der Bibel heißt es: Als nun der König die Königin Esther im Hof stehen sah, fand sie Gnade vor seinen Augen. 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Der König erwies ihr Gnade und sagte: Was hast du, Königin Esther, und was

0: Vater entgegenstrecken und du bist willkommen, vor seinen Thron zu treten.
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1: Herzlich willkommen zu einer weiteren Ausgabe der Sendereihe Durch die Bibel. Wir gehen voran in der Betrachtung des Römerbriefes. Das Thema, das Paulus darin entfaltet, wird als Rechtfertigung des Menschen bezeichnet. Im dritten Kapitel hat Paulus damit angefangen, Punkte aufzuzählen, die der Gerechtigkeit des Menschen entgegenstehen. Der Apostel hat zuletzt 6 Anklagepunkte benannt, die Gott gegen den Menschen vorbringt. Außerdem stellt Gott wie ein Arzt der Menschheit die Diagnose, deren Ergebnis zeigt, appellieren an die moralische Gesinnung hilft da gar nichts, um den Zustand des Menschen zu kurieren. Nun geht der Apostel in dieser Richtung einen Schritt weiter und spricht von der von Gott angebotenen Rettung. Im dritten Römerbriefkapitel liegt zwischen den Versen 20 und 21 ein Einschnitt, in seinen Ausmaßen vergleichbar mit dem Grand Canyon. Wir kommen quasi aus der Nacht in den Tag. Paulus beginnt jetzt, über die wunderbare Erlösung zu reden. Über Rechtfertigung durch Glauben spricht er, und die wird im übrigen Teil des Kapitels näher erläutert. Kurz gesagt, handelt es sich um die Bereitstellung einer Gerechtigkeit durch Gott. Vers 21 lautet: Nun aber ist ohne Zutun des Gesetzes die Gerechtigkeit, die vor Gott gilt, offenbart, bezeugt durch das Gesetz und die Propheten. Die Gerechtigkeit, die vor Gott gilt, heißt wörtlich im Griechischen eine Gerechtigkeit von Gott. Diese Gerechtigkeit ist nichts von Gott Hinzugefügtes, da Gott seine Ehre mit niemandem teilt, noch ist es eine Gerechtigkeit des Menschen. Gott hat bereits im Alten Testament festgestellt, dass unsere Gerechtigkeit wie ein schmutziges Kleid ist, Jesaja 64, Vers 6. Und Gott nimmt keine schmutzige Wäsche zum Reinigen an. Von welcher Gerechtigkeit spricht Paulus denn dann? Es ist die Gerechtigkeit, die Gott selbst zur Verfügung stellt. Christus ist unsere Gerechtigkeit geworden. Christus ist uns von Gott gemacht zur Weisheit und zur Gerechtigkeit und zur Heiligung und zur Erlösung. 1. Korinther 1, Vers 30. In 2. Korinther 5, Vers 21 wird entsprechend gesagt, denn er hat den, der von keiner Sünde wusste, für uns zur Sünde gemacht, damit wir in ihm die Gerechtigkeit würden, die vor Gott gilt. Es ist sehr wichtig zu erkennen, dass Gott der eine ist, der diese Gerechtigkeit bereitstellt. Es ist nicht etwas, was Sie und ich erarbeiten können, sondern vielmehr etwas, was Gott für uns bereitet hat. Die Gerechtigkeit, die Gott fordert, die besorgt Gott auch. Das ist eine Gerechtigkeit ohne das Gesetz. Das heißt, man kann sie nicht bekommen durch Tun oder Halten von etwas, und sei es das Gesetz Gottes. Das Gesetz kann man nicht halten. Das ist von vornherein ausgeschlossen. Gott kann uns mit dem Gesetz nicht retten, aus dem einfachen Grund, dass wir seinen Maßstab nicht erreichen können. Gott kann das Unvollkommene nicht akzeptieren, und Sie und ich können Vollkommenheit nicht erreichen. Deshalb kann er uns mit dem Gesetz nicht retten. Bezeugt durch das Gesetz und die Propheten bedeutet, dass es das Gesetz bezeugt hat, und zwar bezogen auf die Tatsache, dass mitten im Zentrum des mosaischen Systems eine Stiftshütte war, wo blutige Opfer dargebracht wurden, die auf Christus hinweisen. Auch die Propheten bezeugten es, als sie vom Kommen Christi, von seinem Tod und von seiner Auferstehung sprachen. Zum Beispiel hat Jesaja vorhergesagt: Wir gingen alle in die Irre wie Schafe, ein jeder sah auf seinen Weg, aber der Herr warf unser aller Sünde auf ihn. So wollte ihn der Herr zerschlagen mit Krankheit. Wenn er sein Leben zum Schuldopfer gegeben hat, wird er Nachkommen haben und in die Länge leben, und des Herrn Plan wird durch seine Hand gelingen. Jesaja 53, Vers 6 und 10. Sowohl das Gesetz als auch die Propheten bezeugten diese Gerechtigkeit, die Gott in Christus ermöglichen wollte. Paulus fährt fort in Vers 22. Ich rede aber von der Gerechtigkeit vor Gott, die da kommt durch den Glauben an Jesus Christus zu allen, die glauben. Denn es ist hier kein Unterschied. Sie sind allesamt Sünder und ermangeln des Ruhmes, den sie bei Gott haben sollten. Römer 3, Vers 22 und 23. Als junger Prediger dachte ich, dass die Gnade Gottes tief hinabsteigen muss zu den schlimmen Sündern, dass sie aber nicht ganz so weit hinabgehen muss, um die zu erreichen, die nicht ganz so schlecht sind. Aber jetzt weiß ich, dass Gottes Gnade bis ganz unten gehen muss, um uns alle zu erreichen. Jeder von uns ist außerhalb von Christus vollständig verloren. Entweder sind sie in Christus ohne Wenn und Aber gerettet, oder sie sind ohne Christus vollkommen verloren. Wir alle brauchen die Gerechtigkeit Gottes. Da gibt es keinen Unterschied. Die Gerechtigkeit Christi ist zu bekommen durch unseren Glauben an Christus. Große Persönlichkeiten der Vergangenheit haben treffende Bestimmungen für diese Gerechtigkeit gefunden. Der schottische Theologe William Cunningham schrieb: Unter dem Gesetz verlangte Gott die Gerechtigkeit vom Menschen. Unter der Gnade gibt er dem Menschen Gerechtigkeit. Die Gerechtigkeit Gottes ist jene Gerechtigkeit, von der Gottes Gerechtigkeit verlangt, dass er sie fordert. Das ist wohl eine tiefgründige Definition, aber sie ist richtig. Der große Theologe der Presbyterianischen Kirche, Dr. Charles Hodge, hat folgende Definition gegeben: Jene Gerechtigkeit, deren Autor Gott ist, die vor ihm von Nutzen ist, die seine Billigung erfährt und garantiert. Dr. Keith L. Brooks, der viele Bibelstudienkurse verfasste, gibt die folgende Begriffsbestimmung: Jene Gerechtigkeit, welche der Vater verlangte, welche der Sohn ausführte, von der Heilige Geist überzeugt und die der Glaube erhält. Dr. William G. Moorhead, der die Scofield-Bibel mit herausgegeben hat, bezeichnet diese Gerechtigkeit als die gesamte Summe alles dessen, was Gott befiehlt, verlangt, billigt und selbst beschafft. Ich glaube nicht, dass man es noch besser als diese Männer formulieren kann. Es ist also deutlich erkennbar, dass diese Gerechtigkeit vom Glauben und nicht von Werken erworben wird. Daher noch einmal ein Blick auf diese Verse. Ich rede aber von der Gerechtigkeit vor Gott, die da kommt durch den Glauben an Jesus Christus zu allen, die glauben. Denn es ist hier kein Unterschied. Sie sind allesamt Sünder und ermangeln des Ruhmes, den sie bei Gott haben sollten. Römer 3, Vers 22 und 23. Ich gebe einmal diese Verse mit meinen Worten frei wieder. Ich rede aber von der Gerechtigkeit von Gott, die durch den Glauben an Jesus Christus zu allen und über alle kommt, die glauben. Da gibt es keinen Unterschied, denn alle haben gesündigt und erreichen nicht den Ruhm, also die Billigung Gottes. Dass diese Gerechtigkeit aus Glauben und nicht aus Werken kommt, machte der Herr Jesus Christus klar, als sie ihn fragten: Was sollen wir tun, um die Werke Gottes zu tun? Da antwortete Jesus ihnen: Das ist das Werk Gottes, dass ihr an den glaubt, den er gesandt hat. Johannes 6, Vers 28 und 29. Und das Wichtige beim Annehmen dieser Gerechtigkeit Gottes ist nicht, dass in meinem Glauben irgendein Verdienst liegt oder dass es an sich schon verdienstvoll ist, zu glauben. Denn tatsächlich ist Glaube kein Werk auf Seiten des Menschen. Worauf sich der Glaube richtet, ist das Entscheidende. Spurgeon hat es so formuliert: Es ist nicht deine Hoffnung auf Christus, die dich erlöst. Es ist Christus. Es ist nicht deine Freude in Christus, die dich erlöst, auch wenn sie das Hilfsmittel sein mag. Es ist Christi Blut und Verdienst. Nun, das ist sehr wichtig, im eigenen Denken festzunageln. Und diese Gerechtigkeit gleicht einem Gewand. Es steht für alle zur Verfügung, aber es ist nur bei allen, die glauben, zu finden. Und dann sagt Paulus, dass es jeder braucht. Sie sind allesamt Sünder und ermangeln des Ruhmes, den sie bei Gott haben sollten. Das heißt nun nicht, dass es keine Unterschiede unter den Sündern gibt. Ich möchte das mit einer Illustration aus der Geografie veranschaulichen. Die Leute hier in Kalifornien spielen ein Spiel, das Springen nach Catalina heißt. Die Insel Catalina liegt im Pazifischen Ozean, mindestens 25 oder 30 Kilometer von der kalifornischen Küste entfernt. Man geht zum Hafen von Santa Monica, dann einen großen Anlauf nehmen und dann sehen wir, wer nach Catalina springen kann. Man möchte sagen, das ist doch unmöglich. Zugegeben, niemand ist so weit gesprungen. Aber dieses Spiel macht Spaß. Stellen Sie sich vor, Sie und ich spielen dieses Spiel. Sie können vielleicht weiter springen als ich, aber Sie werden Catalina nicht erreichen. Und wer am weitesten springt, wird am meisten nass dabei und muss zur Küste länger zurückschwimmen. Natürlich kann niemand nach Catalina springen. Manche springen besser als andere, aber es ist schon ziemlich kindisch, so ein Spiel zu spielen und zu sagen, ich bin aber weiter gesprungen als du, ich bin besser als du, ich bin besser als die Hälfte der Gemeindeglieder. Nehmen wir an, es wäre so. Und es stimmt vielleicht wirklich. Was macht es schon aus? Damit hat man den Ruhm Gottes nicht erreicht. Zurück zu Paulus. Er sagt in Vers 24, wir werden ohne Verdienst gerecht aus seiner Gnade durch die Erlösung, die durch Christus Jesus geschehen ist. Ohne Verdienst ist das griechische Wort Dorian, das in Johannes 15, Vers 25 übersetzt wird mit ohne Grund. Der Herr Jesus Christus sagt dort, dass sie ihn hassten ohne Grund. Es gab keinen Anlass dazu. Hier sagt Paulus, wir werden ohne Verdienst gerecht, ohne Grund. Es gibt keine Erklärung dazu in uns. Gott sagt nicht, ach, sie sind so nette Leute, ich muss was für sie tun. Wie schon erwähnt, ist außer unserer großen Not nichts in uns, das die Gnade Gottes herrufen könnte. Es geschieht aus Gnade. Das bedeutet, da ist kein Verdienst unsererseits. Gnade ist unverdiente Güte. Sie ist Liebe in Aktion. Wir werden gerecht durch die Erlösung, die durch Christus Jesus geschehen ist. Die Erlösung ist immer mit der Gnade Gottes verbunden. Der Grund, weshalb Gott Sie und mich retten kann, ist der, dass Christus uns erlöste. Er hat einen Preis bezahlt. Er starb an einem Kreuz, um die Erlösung uns zugänglich zu machen. Es ist erkennbar, dass Rechtfertigung aus Glauben tatsächlich mehr ist als Wegnahme unserer Sünden, also Vergebung. Es ist die Hinzufügung der Gerechtigkeit Christi. Anders gesagt, wir sind nicht bloß in die anfängliche Stellung Adams erhoben, wir sind jetzt in Christus hineinversetzt, um dort durch endlose Ewigkeiten hindurch die Söhne Gottes zu sein. John Bunyan trieb es fast bis zum Wahnsinn, als ihm bewusst wurde, dass er ein so großer Sünder ohne eigene Gerechtigkeit war. Er sagte zu dieser Zeit, als Gott mir John Bunyan zeigte, so wie er ihn sieht, da bekannte ich nicht nur ein Sünder zu sein, sondern bekannte, dass ich Sünde war, vom Scheitel bis zur Sohle. Ich war voll von Sünde. Und John Bunyan rang mit dem Problem, wie es möglich sein sollte, auch mit schon vergebenen Sünden in Gottes Gegenwart zu stehen. Wo konnte er da festen Halt finden vor Gott? So lief er, als er sich gerade mit dieser Frage auseinandersetzte, eines Abends durch die Kornfelder. Und da kamen ihm die Worte des Paulus, der selbst ein großer Sünder war, der sich den ersten der Sünder nannte, in den Sinn. Und seine ganze Last fiel von seinen Schultern herab. Das Wort des Paulus war Philipper 3, Vers 9. Und in ihm erfunden werde, dass ich nicht habe meine Gerechtigkeit, die aus dem Gesetz kommt, sondern die durch den Glauben an Christus kommt, nämlich die Gerechtigkeit, die von Gott dem Glauben zugerechnet wird. Und wer John Bunyans Pilgerreise liest, hat in Wirklichkeit Bunyans Lebensgeschichte gelesen. Und wissen Sie, als der Pilger mit dieser großen Last auf seinen Schultern durch den Morast der Verzagtheit kommt, weiß er nicht, was er machen soll, bis er zum Kreuz kommt und dort die Last wegrollt und er Jesus als seinem Erlöser vertraut. Aus seiner Gnade ist der Weg, auf dem uns Gott rettet. Das ist die Quelle, aus der das Lebenswasser Gottes in dieses Zeitalter der Gnade hinabfließt. So ist Gott also, aufgrund dessen, was er getan hat, weil er seinen Sohn gesandt hat zu sterben. Darum kann Gott aus Gnade retten. Deshalb sagt Paulus in Epheser 2, Vers 4, aber Gott, der reich ist an Barmherzigkeit, das heißt, dass er viel davon hat, hat in seiner großen Liebe, mit der er uns geliebt hat, auch uns, die wir tot waren in den Sünden, mit Christus lebendig gemacht. Aus Gnade seid ihr selig geworden. Dr. William R. Newell sagt von dieser Gnade in seinem Römerbrief-Kommentar, Die Gnade Gottes ist unbegrenzte Liebe, die mit einem unbegrenzten Mittel, dem Opfer Christi, arbeitet und eine unbegrenzte, von den vorläufigen Einschränkungen des Gesetzes unbehinderte Freiheit bewirkt. Heute kann sich der heilige Gott frei hinunterbeugen, um sich um unsere Nöte zu kümmern. Wie wunderbar ist es zu wissen, dass ein heiliger Gott frei ist dafür, die zu retten, die bereit sind, Christus zu vertrauen. Dr. Newell sagt auch, alles, was mit Gottes Erlösung in Verbindung steht, ist angenehm als Geschenk, grenzenlos im Ausmaß und unveränderlich in seinem Wesen. Und das alles ist zu haben in Jesus Christus und nur in ihm. Er allein konnte den Preis zahlen, wie Petrus es dem Volk Israel sagte. Und in keinem anderen ist das Heil, auch ist kein anderer Name unter dem Himmel den Menschen gegeben, durch den wir sollen selig werden. Apostelgeschichte 4, Vers 12. Und über Christus redet Paulus in Vers 25 folgendermaßen. Den hat Gott für den Glauben hingestellt, als Sühne in seinem Blut zum Erweis seiner Gerechtigkeit, indem er die Sünden vergibt, die früher begangen wurden in der Zeit seiner Geduld, um nun in dieser Zeit seine Gerechtigkeit zu erweisen, dass er selbst gerecht ist und gerecht macht den, der da ist aus dem Glauben an Jesus. Römer 3, Vers 25 und 26. Beachten Sie, es ist Glaube an sein Blut. Dieses Blut spricht von seinem Leben. Ohne Blutvergießen geschieht keine Vergebung. Hebräer 9, Vers 22. Und es ist doch so, wenn Sie ein Messer in den Leib eines Mannes rammen und Blut herausschießt, dann ist dieser Mann ein toter Mann, denn des Leibes Leben ist im Blut. Und das Leben Christi ist gegeben worden. Dieses Blut ist nach Aussage von Simon Petrus etwas sehr Kostbares. Diese beiden Verse sind angefüllt mit schweren Wörtern. Sühne, Gerechtigkeit, Vergebung. Auch wenn es schwierige Wörter sind, muss Ihnen das nicht unbedingt Angst machen. Denn wenn wir sie eindampfen auf unsere Körpermaße, finden wir, dass in diesen beiden Versen das vorliegt, was der Reformator Calvin als innersten Kern der Theologie bezeichnete. Calvin schrieb, es gibt wahrscheinlich in der ganzen Bibel keine Stelle, die noch gründlicher die Gerechtigkeit Gottes in Christus darstellt. Gott hat hingestellt. Gott ist der einzige Architekt der Erlösung und er ist heute der eine, der retten kann. Sie und ich, wir können das nicht. Keine Religion, keine Kirche kann das retten. Paulus schrieb den Korinthern, aber das alles von Gott, der uns mit sich selber versöhnt hat durch Christus, 2. Korinther 5, Vers 18. Er, Christus, hat es getan. Und jetzt übergibt er uns den Dienst der Versöhnung. Und so besteht alles, was der heilige Gott von Ihnen und mir zu tun verlangt, darin, sich mit ihm versöhnen zu lassen. Sie brauchen nichts tun, um Gottes Herz zu erweichen. Als Sühne weist zurück auf die Zeit vor über 1900 Jahren, als Christus als der Retter zu wirken begann. Vielleicht ist Ihnen bekannt, dass der Tempelvorhang, die Deckplatte der Bundeslade, den Gnadenthron verbarg. Und nur der Hohepriester konnte den Tempelvorhang durchschreiten. Doch heute ist es Christus, der uns als Gnadenthron hingestellt ist. Darüber sagt der Schreiber des Hebräerbriefs, oben darüber aber waren die Cherubim der Herrlichkeit, die überschatteten den Gnadenthron, Hebräer 9, Vers 5. Das griechische Wort für Gnadenthron, Hilasterion, ist der gleiche Begriff, den man auch mit Sühne übersetzt. Christus ist hingestellt als Gnadenthron. Denken Sie nur an den armen Zöllner, der ausrief, weil er einen Gnadenthron brauchte, Gott sei mir Sünder gnädig, Lukas 18, Vers 13. Und das heißt wörtlich, Gott, wenn es nur einen Gnadenthron für mich armen Zöllner gäbe, zu dem ich kommen könnte. Daran sieht man, dass ein Jude, der Zöllner wurde, sich vom Tempel und vom dortigen Gnadenthron ausschloss. Paulus sagt hingegen, dass nun ein Gnadenthron ausgestellt ist. Gott hat Christus hingestellt zur Sühne durch Glauben an sein Blut. Es ist gut zu wissen, dass wir einen heiligen Gott haben, der bereit ist, mit Freude, mit Genugtuung und Wohlgefallen der Welt heute einen Gnadenthron hinzuhalten. Gott rettet auch nicht ungern. Wenn sie kommen, dann rettet er sie mit ganzem Herzen und im Übermaß. Manche Leute erzählen mir, ich müsste, wenn ich gerettet bin, immer noch suchen und beten und warten auf noch mehr. Ich sage ihnen, als ich zu Jesus kam, da habe ich alles bekommen. Vergleiche Epheser 1, Vers 3. Wie gut er zu mir war. Er hat nichts zurückgehalten und er sagt nur, komm. Er nimmt sie so an, wie sie sind. Wer zu mir kommt, den werde ich nicht hinausstoßen. Johannes 6, Vers 37. Tatsächlich waren sie und ich ausgeschlossen vom Zugang zum heiligen Gott. Aber der Weg ist jetzt für uns freigemacht durch sein Blut. Zum Erweis seiner Gerechtigkeit, indem er die Sünden vergibt, die früher begangen wurden. Damit meint er nicht ihre und meine Sünden der Vergangenheit. Er denkt an die Sünden derer, die vor der Zeit des Kreuzes gelebt haben. Damals, zur Zeit des Alten Testaments, brachten sie Lämmer als Opfer dar. Ich bin sicher, dass sie bisher kein kleines Lamm zur Kirche gebracht haben. Es wäre heute ja eine Sünde, das zu tun, aber damals, bevor Christus kam, wurde es verlangt. Das Gesetz forderte es. Dieses Lamm hat auch hingewiesen auf das Kommen Christi. Niemand vertraute in jener Zeit darauf, dass das Lämmchen Sünden wegnehmen könnte. Ich glaube nicht, dass irgendjemand das dachte. Stellen Sie sich vor, Sie wären dabei gewesen, als Abel Gott ein Lämmchen brachte. Abel, denkst du, dass dieses Lämmchen deine Sünden wegnehmen wird? Er hätte dir geantwortet, nein. Dann hätten sie gesagt, warum hast du es dann dargebracht? Seine Antwort wäre gewesen, Gott hat es von uns verlangt. Er hat befohlen, es zu bringen. Dieser Hinweis auf die Sünden, die früher begangen wurden, bedeutet also, dass bis zu der Zeit, als Christus starb, Gott auf Kredit erlöst hat. Gott erlöste Abraham nicht, weil er Opfer gebracht hat. Gott hat niemals irgendjemand gerettet, weil der ein Opfer gebracht hat. Das Opfer hat auf Christus hingewiesen. Als Christus kam, hat er bezahlt für alle Sünden der Vergangenheit und auch für die Sünden auf unserer Seite des Kreuzes. Um nun in dieser Zeit seine Gerechtigkeit zu erweisen, dass er selbst gerecht ist und gerecht macht den, der da ist, aus dem Glauben an Jesus, schrieb Paulus in Vers 26. Auf dieser Seite des Kreuzes bringen wir kein Opfer, aber wir sollen auf Christus und sein Blut vertrauen. Jetzt in Vers 27 stellt Paulus eine Frage. Wo bleibt nun das Rühmen? Es ist ausgeschlossen. Durch welches Gesetz? Durch das Gesetz der Werke? Nein, sondern durch das Gesetz des Glaubens. Wenn Gott rettet durch Glauben an Christus und nicht durch mein Verdienst, meine Werke, wo bleibt dann das Rühmen? Was haben Sie und ich, womit wir groß tun können? Wir können uns nicht einmal dessen rühmen, dass unsere Lehre bibeltreu ist. Wir haben nichts, womit wir uns heute feiern können. Paulus fragt, wo bleibt nun das Rühmen? Und dann gibt er selbst die Antwort auf seine Frage. Es ist ausgeschlossen. Durch welches Gesetz? Durch das Gesetz der Werke? Nein, sondern durch das Gesetz des Glaubens. Das erste Mal, wo das Wort Gesetz hier auftaucht, hat es nicht die eingeschränkte Bedeutung Altes Testament, sondern es zielt auf das Prinzip des Gesetzes, irgendeines Gesetzes, von irgendetwas, was man meint, man könnte es tun. Die zweite Erwähnung vom Gesetz schließt das alttestamentliche Gesetz aus und meint einfach eine Regel oder Prinzip des Glaubens. Anders ausgedrückt, Gott sieht kein Verdienstsystem für die menschliche Gattung vor, sondern allein die Grundlage des einfachen Glaubens an das, was er selbst getan hat. Deshalb schließt dies das Rühmen aus. Vers 28. So halten wir nun dafür, dass der Mensch gerecht wird, ohne des Gesetzes Werke, allein durch den Glauben. Das ist keine Schlussfolgerung, zu der Paulus kommt, nicht einmal eine Zusammenfassung dessen, was er gesagt hat. Er bietet hier vielmehr eine Erklärung dafür, dass das Rühmen ausgeschlossen ist. Weshalb ist das Rühmen ausgeschlossen? Weil der Mensch aus Glauben gerechtfertigt wird. Nun schlägt Paulus nicht nur den Nagel ein, er dreht auch das Brett herum und vernietet ihn. Was sagt er nämlich in Vers 29? Oder ist Gott allein der Gott der Juden? Ist er nicht auch der Gott der Heiden? Ja, gewiss, auch der Heiden. Mit anderen Worten, gehört Gott zu den Juden allein und nicht auch zu den Heiden? Paulus sagt, ja, er gehört auch zu den Heiden. Und jetzt muss man gut aufpassen. Das ist ein sehr überzeugendes Argument. Paulus sagt, kommt die Rechtfertigung aus dem Gesetz, dann gehört Gott zu den Juden. Aber ist die Rechtfertigung aus Glauben, dann ist er der Gott sowohl der Juden als auch der Heiden. Nun ist die Logik zu beachten, die darin steckt. Wenn die Juden an dieser Position festhielten, müsste es zwei Götter geben, einen für die Juden und einen für die Heiden. Aber das würden Juden nicht zulassen. Sie als Monotheisten glauben an einen Gott. Die wichtigste Aussage, die dem Volk Israel je gegeben wurde, war wahrscheinlich 5. Mose 6, Vers 4. Höre Israel, Jahwe, unser Elohim, ist ein Jahwe. Das war der Fanfarenstoß, den er der heidnischen Welt gab, bevor Christus kam. Daran erinnert Paulus in Vers 30. Denn es ist der eine Gott, der gerecht macht die Juden aus dem Glauben und die Heiden durch den Glauben. Römer 3, Vers 30. Kurz gesagt, es gibt nur einen Gott. Und im Alten Testament gab er dem Menschen das Gesetz. Die Menschen scheiterten. Gott rettete sie nicht durch Halten des Gesetzes. Erlösung geschah immer durch ein Opfer, das der Mensch im Glauben brachte, das auf das Kommen des Herrn Jesus Christus hinwies. Vers 31. Wie? Heben wir denn das Gesetz auf durch den Glauben? Das sei ferne, sondern wir richten das Gesetz auf. Der Hinweis auf das Gesetz bringt hier nach meiner Ansicht noch eine andere Wortbedeutung ins Spiel. Es ist hier nicht auf das mosaische System beschränkt. Es bezieht sich vielmehr auf die ganze alttestamentliche Offenbarung. Glaube schließt Werke des Gesetzes aus. Aber schafft er die ganze alttestamentliche Offenbarung ab? Natürlich nicht. Paulus wird das im nächsten Kapitel durch Verwendung zweier Figuren aus dem Alten Testament zeigen. An Abraham und David zeigt er, dass der Glaube nicht das gesamte Alte Testament ausgeschlossen hat. Diese beiden Schlüsselfiguren, herausragende Männer, wurden gerettet, nicht durch Gesetz, sondern durch Glauben. Das dritte Kapitel des Römerbriefs beschreibt den Menschen als Sünder. Wer nun zu der Auffassung gekommen ist, dass er ein Sünder ist und so zu Gott kommt und Christus als Erlöser annimmt, ohne Blick auf das Wer, Wo, Wie und Wann seines Lebens, den rettet Gott. Denn Gott hat den heutigen Menschen auf eine und nur eine Grundlage gestellt. Seine Frage ist, was bedeutet dir mein Sohn, der für dich am Kreuz starb? In der nächsten Ausgabe von Durch die Bibel geht es weiter mit dem vierten Kapitel des Römerbriefs.
2: Es ist 19:30 Uhr. 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
3: Im Psalm 1, den ja viele Christen auswendig kennen, heißt es nach der Luther-Übersetzung: Wohl dem, der nicht wandelt im Rat der Gottlosen, noch tritt auf den Weg der Sünder, noch sitzt, wo die Spötter sitzen, sondern hat Lust am Gesetz des Herrn und sinnt über seinem Gesetz Tag und Nacht. Der ist wie ein Baum, gepflanzt an den Wasserbächen, der seine Frucht bringt zu seiner Zeit und seine Blätter verwelken nicht. Und was er macht, das gerät wohl. Aber so sind die Gottlosen nicht, sondern wie Spreu, die der Wind verstreut. Darum bestehen die Gottlosen nicht im Gericht, noch die Sünder in der Gemeinde der Gerechten. Denn der Herr kennt den Weg der Gerechten, aber der gottlosen Weg vergeht. Hinter diesen Worten, die wie ein guter Rat oder ein persönliches Zeugnis klingen, steht eine ganze Theologie. Die Theologie besagt, den guten Menschen wird es gut gehen. Sie sind wie ein Baum gepflanzt an den Wasserbächen. Dieser Glaube war im Alten Testament unbestritten. In den Psalmen, den Sprüchen und bei den Propheten finden wir immer wieder diesen Gedanken. Wer Gutes tut und in den Wegen Gottes wandelt, der wird Segen und Lohn empfangen. Das empfinden wir auch als natürlich und gerecht. Diese Überzeugung ist eine gute Motivation zu einem anständigen Lebenswandel. Im Buch Hiob nun, das wir in dieser Reihe betrachten, wird diese Theologie in Frage gestellt. Wir sehen einen Mann, der ein sehr schweres Leben hat. Zuerst verliert er allen Besitz, dann seine Angehörigen und schließlich wird er noch so krank, dass ihm vor sich selber ekelt. Dabei war er ein gottesfürchtiger Mann, jemand, der viel Gutes tat, der versucht hat, nach dem Willen und den Geboten Gottes zu leben. Nun versteht er die Welt und Gott nicht mehr. Er hat doch nach der Theologie des ersten Psalms gehandelt und mit dem Segen Gottes gerechnet. Was er jetzt erlebt, ist praktisch das Gegenteil von dem, was er als Gottes Verheißung verstanden hat. Hiob und seine Freunde sind alle Vertreter der Theologie des ersten Psalmes. Wohl dem, der nicht wandelt im Rat der Gottlosen, der ist wie ein Baum gepflanzt an den Wasserbächen, der seine Frucht bringt zu seiner Zeit und seine Blätter verwelken nicht. Für sie ist das eine unumstößliche Wahrheit und Verheißung Gottes. Wer Lust am Gesetz des Herrn hat, dem wird es gut gehen, der kann auch mit dem Segen Gottes rechnen. Diese Denkweise ist bis heute noch sehr aktuell. Sie wird manchmal auch mit dem Begriff Wohlstandsevangelium bezeichnet. Das soll bedeuten, das Evangelium ist eine frohe Botschaft, die allen Glück und Segen bringt, die Gottes Gebote erfüllen. Daraus wird dann auch der Schluss gezogen, wem es schlecht geht, wer Sorgen und Leiden durchlebt, der ist selbst schuld, weil er ungehorsam, böse und gottlos war. So beschreibt Eliphas von Teman im Kapitel 15 das Schicksal der bösen Menschen folgendermaßen. Der skrupellose Unterdrücker zittert sein Leben lang aus Angst vom letzten Tag. In seinen Ohren gellen Schreckensstimmen. Im tiefsten Frieden wartet er auf Räuber. Er hofft nicht mehr, dem Dunkel zu entrinnen. Das Schwert scheint über seinem Kopf zu schweben. Schon sieht er Geier seinen Leichnam fressen. Er weiß, der Untergang ist ihm gewiss. Der Tag der Finsternis stürzt ihn in Schrecken. Verzweiflungsvolle Angst drückt auf ihn zu, bereit zum Angriff wie ein starker König. So geht's dem Mann, der seine Fäuste ballt, Gott, dem Gewaltigen, den Krieg erklärt. Eliphas, der Freund Hiobs, glaubt fest an die Lehre, wem es schlecht geht, der hat Schuld auf sich geladen und leidet nun die Strafe Gottes. Oder andersherum, Leiden, Schmerzen, Krankheit, Armut und Misserfolg sind eine Strafe Gottes. Diese Ansicht verteidigen Hiobs Freunde mit ganzer Überzeugung. Sie suchen und finden Beispiele, Erklärungen und Argumente, ihn zu bekräftigen. Dabei haben sie ja recht. Sie haben Gottes Wort auf ihrer Seite. Ihr Standpunkt beruht ja darauf, dass Gott das Gute belohnt und das Böse bestraft. Das ist es ja auch, was wir unter Gerechtigkeit verstehen. Und das wollen wir ja auch niemals verleugnen. Nun kommt aber Hiob daher und stellt diese Überzeugung in Frage. Er sagt, eure Theorie stimmt in meinem Falle nicht. In Kapitel 12, Vers 6 lesen wir seine Worte. Die Unheilstifter leben stets in Frieden. Wer Gott zum Zorn reizt, ist in Sicherheit. Sie haben es geschafft, Gott einzufangen. Und im Kapitel 16 klagt Hiob, Gott hat sein Ziel erreicht. Ich bin am Ende. Rings um mich ist es menschenleer geworden. Er gräbt mir tiefe Falten ins Gesicht. Bis zum Gerippe bin ich abgemagert. Und all das muss nun meine Schuld beweisen. Voll Zorn starrt er mich an, knirscht mit den Zähnen und reißt mir alle Glieder einzeln aus. Die Leute rotten sich um mich zusammen. Sie reißen ihre Mäuler auf und spotten. Sie schlagen mir voll Feindschaft ins Gesicht. Gott hat mich an Verbrecher ausgeliefert, mich schlimmen Schurken in die Hand gegeben. Aus meinem Frieden riss er mich heraus, er packte mich im Nacken, warf mich nieder, dann nahm er mich als Ziel für seine Pfeile, die mich von allen Seiten dicht umschwirren. Erbarmungslos durchbohrt er meine Nieren, lässt meine Galle auf die Erde fließen. Er schlägt mir eine Wunde nach der anderen, so wie ein Kriegsheer Breschen in die Mauer. Das Trauerkleid ist meine zweite Haut. Besiegt und kraftlos liege ich im Staub. Ganz heiß ist mein Gesicht vom vielen Weinen, die Augen sind umringt von dunklen Schatten. Und doch, an meinen Händen klebt kein Unrecht und mein Gebet ist frei von Heuchelei. Das ist eine dramatische Rede Hiobs. Sie beschreibt sehr anschaulich, wie es ihm geht. Und sie soll zeigen, dass Gott auch aufrichtige, gottesfürchtige Menschen wie Hiob niederwirft, ihnen Wunden schlägt und sie mit seinen Pfeilen durchbohrt. Damit stellt Hiob das alte Gottesbild in Frage und fordert die Denkweise und den Glauben seiner Mitmenschen heraus. Eliphas, der Freund Hiobs, ist da anderer Meinung. Er kontert in Kapitel 15 ab Vers 11, Du lehnst es ab, wenn Gott dich trösten will, wenn wir statt seiner ruhig mit dir reden. Warum nur regst du dich so schrecklich auf und lässt so wütend deine Augen rollen? Du richtest deinen Ärger gegen Gott und klagst ihn an mit lästerlichen Worten. Meinst du im Ernst, es gäbe einen Menschen, der rein und schuldlos ist vor seinem Gott? Da ist es wieder, die Überzeugung, dass jeder, dem es schlecht geht, ein Sünder sein muss und alles Unglück ist nur Strafe Gottes. Ohne dem zu widersprechen, möchte ich noch einmal einiges zu bedenken geben. Wie ich schon erwähnte, war es in fast allen Religionen akzeptiert, dass der Böse von den Göttern bzw. von Gott bestraft wird und leiden muss. Das ist für uns logisch, verständlich und entspricht auch in etwa unserem Gerechtigkeitsempfinden. Nun sagt Hiob, in meinem Fall stimmt das nicht. Ich bin gerecht, ich lebe nach Gottes Geboten und mein Gewissen spricht mich frei. Trotzdem muss ich so viel leiden. Hiob kommt durch seine Erfahrungen zu dem Schluss, dass es den Gottlosen nicht schlechter geht als ihm, ja, dass sie sogar viel besser dran sind als er, der Gerechte. Sie sind nicht krank, arm, gedemütigt und verachtet wie er. Und sicher kann Hiob eine ganze Reihe Leute aus seinem Bekanntenkreis aufzählen, die nicht nach Gott fragen, ein unmoralisches Leben führen, korrupt sind und denen es trotzdem sehr gut geht. Hier möchte ich Hiob und alle, die so ähnlich denken, auf einiges aufmerksam machen. Erstens, längst nicht allen bösen Menschen geht es gut. Ich weiß nicht, ob es darüber Statistiken gibt, aber ich bin überzeugt, dass es nicht die Mehrheit ist. Bösen Menschen geht es oft sehr schlecht. Vielleicht durch ihr eigenes Verschulden und Verhalten, vielleicht durch Einflüsse, für die sie nichts können, vielleicht aber auch, weil Gott sie in seine Schule genommen hat. Hiob und viele enttäuscht und entmutigte Christen heute sollten nicht so allgemein und so selbstverständlich sagen, den bösen Menschen geht es gut. Oder noch schlimmer, den bösen Menschen geht es besser als den guten. Das stimmt einfach nicht und wir sollten es nicht gedankenlos nachsprechen. Zweitens, nicht alle Menschen, von denen wir meinen, es geht ihnen gut, geht es wirklich gut. Wir wissen selten, wie viele Sorgen und Ängste sie haben, wie viele schlaflosen Nächte, wie viele Feinde und Neider ihnen die Freude und Ruhe verderben. Nicht jeder, der ein teures Auto fährt, der einen feinen Anzug trägt, der ein großes, luxuriös eingerichtetes Haus bewohnt, ist wirklich gut dran. Viele von diesen Reichen sind in Wirklichkeit total verschuldet. Sie können etwas vortäuschen, was gar nicht der Tatsache entspricht. Oft schon haben wir Bekannte oder Stars um ihr Geld und ihren Besitz beneidet, obwohl sie eigentlich bankrott waren und es ihnen schlechter ging als uns. Es geht nicht allen bösen Menschen gut, auch wenn es manchmal so den Anschein hat. Drittens, bösen Menschen geht es auch nicht immer gut. Es mag Zeiten geben, wo sie erfolgreich, stark und glücklich sind. Scheinbar gelingt ihnen alles ohne viel Mühe. Es sieht so aus, als würden sie mit Betrug und Ausbeutung oder Gewalt ungestraft davonkommen und immer reicher und angesehener werden. Aber in ein paar Jahren mag das Bild völlig anders aussehen. Dabei muss ich gerade an den libyschen Machthaber Gaddafi denken. Er war mächtig und reich und konnte tun und lassen, was er wollte. Doch plötzlich ereilte ihn das Verderben. Wir dürfen nicht von dem augenblicklichen Zustand einer Person auf seine Zukunft und sein ganzes Leben schließen. Viertens, betrügerischen Geschäftsleuten, skrupellosen Machthabern, Schwindlern und Dieben mag es vielleicht nach unserer Wahrnehmung unverschämt gut gehen. Ihre Sünden werden offenbar nicht bestraft, sondern scheinbar noch belohnt. Sie werden immer reicher und selbstherrlicher und immer boshafter. Trotzdem ist das nicht das ganze Bild. Vielleicht geht es ihnen finanziell gut, aber in ihren Beziehungen mit ihren Kumpels oder ihrer Familie haben sie die größten Schwierigkeiten. Vielleicht haben sie großen Besitz, Luxus und Macht, aber im Verborgenen sind sie die Sklaven einer Sucht, einer Leidenschaft, die all ihren Reichtum und Luxus schnell zerstören und ihr Leben zu Ende bringen kann. Andere scheinbar glückliche Bösewichte leiden vielleicht an Verletzungen aus der Zeit ihrer Kindheit. Sie können Misshandlung und Enttäuschungen der Vergangenheit nicht überwinden. Sie sind wund und krank an ihrer Seele und in ihrem Gemüt. Wieder andere können sich nicht so annehmen, wie sie sind. Sie hassen sich und ärgern sich über sich selbst oder sie stehen mit Gott im Streit. Auf einem Gebiet ihres Lebens geht es ihnen wirklich gut, aber auf anderen Gebieten sind sie arm dran. Wenn wir, so wie Hiob, unseren Nächsten beurteilen oder beneiden, dann müssen wir auch sehen, dass nicht alles in seinem Leben zufriedenstellend verläuft. Genau betrachtet stellen wir fest, dass es eigentlich nur sehr wenige böse Menschen gibt, denen es wirklich dauerhaft und ganzheitlich gut geht. Die meisten haben auch ihre Schmerzen und Krankheiten, ihre Begrenzungen und Verluste, so wie Hiob. Sie sind nicht erfolgreicher, mächtiger, glücklicher oder gesünder als die Gottesfürchtigen. Allerdings müssen wir Hiob auch verstehen, wenn er sagt, den aufrichtigen, friedfertigen, anständigen Menschen geht es auch nicht unbedingt besser als dem Bösen. Das können wir an seinem Beispiel sehen. In einem müssen wir Eliphas noch recht geben. Er fragt Hiob in Vers 14, meinst du im Ernst, es gäbe einen Menschen, der rein und schuldlos ist vor seinem Gott? Die Antwort lautet, nein, es gibt keinen Menschen, der schuldlos ist. Auch Hiob ist nicht schuldlos. Zwar mag er ein reines Gewissen haben und sich bemüht haben, nach Gottes Willen zu leben, aber sicher hat er es nicht geschafft, sündlos zu sein. Darum braucht sich keiner zu beklagen. Wir alle haben uns von Gott entfernt und sind ihm ungehorsam geworden. Nun leben wir in einer gefallenen, korrupten Welt, in der es uns niemals wirklich dauerhaft gut gehen wird. Aber gerade darum sind wir froh, dass Gott die Initiative ergriffen und uns eine Errettung und Erlösung erworben hat. Sein Sohn nahm unsere Sünden auf sich, damit wir die Gerechtigkeit haben können, die vor Gott gilt. Durch die Auferstehung Jesu hat Gott uns einen Weg freigemacht über den Tod hinaus in eine bessere Welt. Dort wird Gerechtigkeit wohnen. Dort wird es den ewigen Lohn für all unsere guten Taten geben. Dort wird es auch die entsprechende Strafe geben, die alle gottlosen Menschen für ihre Vergehen und Schuld bekommen werden. Hiob wird es noch einmal gut gehen. Er wird ohne Schmerzen und Krankheit, ohne Ängste und Zweifel in einer ewigen Herrlichkeit bei Gott wohnen. Aber nicht, weil er so fromm und anständig war, sondern weil Jesus auch seine Schuld auf sich genommen und ihn erlöst hat. Wir beten. Herr, es gibt so vieles, was wir nicht verstehen, womit wir Probleme haben und wo wir meinen, es geschieht uns Unrecht. Hilf uns in unseren Krisen und Konflikten, die Dinge nüchtern und mit deinen Augen zu sehen. Wir wollen darauf vertrauen, dass du noch alles gut machen wirst. Danke, dass du unsere Schuld vergeben hast und uns eine herrliche Hoffnung auf den Himmel geschenkt hast. Amen.

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1: Dennoch eine fröhliche Familie.

Was seid ihr eine fröhliche Familie? Sagte Tante Bertha Everts Busch, als sie an einem Sonntagnachmittag den Berg zu uns heraufgekeucht war. Der guten, behäbigen Metzgermeistersfrau fiel es immer ein wenig schwer, den Pfad zu unserem Haus auf der Höhe hinanzuklimmen. Aber nicht allein darum kam sie so selten zu uns, sondern auch, weil in der großen bekannten Metzgerei Everts Busch immer so viel Betrieb war, dass sie sich kaum frei machen konnte. »Ihr habt's gut«, redete sie an diesem Nachmittag weiter und ließ sich mit einem tiefen Seufzer neben Mutter auf der Bank vor dem Haus nieder. »Du hast es doch noch besser«, rief unser Karl vorwitzig. »Du hast doch viel mehr Geld als wir.« Wir anderen Kinder, die rings um unsere Mutter saßen und mit ihr gesungen hatten, sahen ihn strafend an. Und Mutter streifte ihn mit einem besorgten Blick. Sie bangte damals schon oft um ihn, ob er nicht einmal zu denen gehören würde, die da reich werden wollen und dadurch, wie die Heilige Schrift sagt, in Versuchung und Stricke fallen. Tante Everts Busch strich ihm über den kurz geschorenen blonden Haarschopf und sagte, »Ach Kind, Geld macht nicht glücklich. Singt mir, geplagten Frau, doch eins von euren schönen Liedern. Das macht mir mehr Freude als ein blitzblanker Taler. Und solch einen Taler sollt ihr dafür auch jetzt von mir bekommen. Dann singen wir dir jetzt, lasst die Herzen immer fröhlich und mit Dank erfüllet sein, denn der Vater in dem Himmel nennt uns seine Kinderlein«, schlug Hermann, unser Jüngster, vor. Und dann schmetterten wir alle miteinander so fröhlich, dass es gewiss bis ins Tal hinabschallte. Immer fröhlich, alle Tage Sonnenschein, voller Schönheit ist der Weg des Lebens, fröhlich lasst uns immer sein. Unsere liebe Mutter ließ dabei ihre Augen über ihre Kinderschar schweifen, und heute ist es mir erst recht bewusst, dass wir es ihr, vor allen anderen Menschen, zu danken hatten, dass in unserer Kindheit alle Tage Sonnenschein war, dass unser Weg des Lebens voller Schönheit war und dass wir auch schon in früher Jugend den anderen, den richtigen Weg des Lebens erkennen durften. Allerdings mag an diesem Sonntagnachmittag der blanke Taler der Tante dazu beigetragen haben, dass unsere Fröhlichkeit noch lauter wurde. Wir wussten genau, dass solch ein Taler viel, viel wert war und dass man viel, viel dafür kaufen konnte. Verschleckert oder für nichtigen Tand ausgegeben wurde er gewiss nicht von uns. Wir brauchten diesmal gar nicht zu fragen, was mit ihm geschehen sollte. Er kam ohne Zweifel in die Weihnachtskasse. Ja, schon um die Osterzeit oder noch eher fingen wir an, für Weihnachten zu sparen. Jedes in seine kleine, tönerne Sparbüchse und dann überdies noch in die allgemeine Weihnachtskasse, die Mutter in ihrem blank polierten Klappschrank verwahrte.

Weihnachten. Ja, das war das fröhlichste Fest in unserer fröhlichen Familie. Schon in der Adventszeit begann diese innige, tief innerliche Vorfreude. Dann waren unsere beliebten Dämmerstunden noch viel schöner als gewöhnlich. Wir sangen mit Mutter die alten, vertrauten Lieder. Jeden Tag sprach sie mit uns ein Wort der Heiligen Schrift, das Kommen des Herrn ankündigte. Und immer wieder lauschten wir ihr mit leuchtenden Augen, wenn sie selber von der Ankunft des Heilands, auf den die Väter hoffend sahen, erzählte.

deutlich sahen wir dann das stille Kämmerlein vor uns, worin die Jungfrau Maria betete, und vor dem strahlenden Boten des Herrn, dem Engel Gabriel, erschrak. Wie wurden unsere Herzen immer wieder von ihren schlichten Worten bewegt: »Ich bin des Herrn Magd«. Wollten wir Mädchen damals nicht alle, wie es unsere Mutter uns vorlebte, demütige Mägde des Herrn werden? Wenn der Vater abends Zeit für uns hatte, wurde unsere Adventsfreude lauter und irdischer. Wir vergoldeten mit ihm Nüsse, flochten Ketten und Körbchen für den Christbaum und halfen ihm, oft nur durch bewunderndes Zuschauen, Esel, Öchslein und viele Schäflein schnitzen, wovon ich heute noch einige aufbewahre. Und dann kam der heilige Abend. Was war das ein Jubel? 11 Kinder unter dem Weihnachtsbaum. Gibt es wohl etwas Schöneres als solch einen Kinderreichtum? Als einen Lichterbaum mit so viel strahlenden Kinderaugen darunter? Bei der Bescherung las der Vater zuerst das Weihnachtsevangelium, dann sangen wir »O du Fröhliche, o du Selige«. Jedes Kind musste einen Vers, ein Bibelwort aufsagen. Nach dem gemeinsamen Lied »Stille Nacht, heilige Nacht« nahmen Vater und Mutter dann das große weiße Laken ab, das den Gabentisch bedeckte. Da gab es keine Kostbarkeiten, keine Prunkstücke. In einem Jahr zum Beispiel bekam Minchen den ersehnten Regenschirm, Emma Leinentuch für ihre Aussteuer, Alwine einen Pelzkragen, von unseren selbstgezogenen Kaninchen natürlich, und ich zu meinem Entzücken einen Muff, da ich immer so unter kalten Händen litt. Für die Kleinen war das Schaukelpferd, das bisher ein Apfelschimmel gewesen war, zu einem Fuchs angestrichen worden. Und die Puppen prangten in neuen Kleidern oder hatten gar neue Arme oder einen neuen Kopf erhalten. Ein jedes von uns hatte dazu einen gefüllten Teller. O, dieser Jubel! Jeder Apfel, jede Nuss wurden gezählt, und wenn eines eine Nuss, einen Kringel weniger hatte, so schob Mutter mit leisem Lächeln das Fehlende dazu. Lobt Gott, ihr Christen allzugleich, sangen wir meist am Schluss unserer Bescherung. Und wir freuten uns. Wir freuten uns so sehr, nicht allein über unsere bescheidenen Geschenke, sondern auch und vor allem darüber, dass der Heiland geboren war. Dass uns das die Hauptsache bedeutete, dafür hatte auch unsere Mutter gesorgt.

Die fröhliche Familie. Haus immer fröhlich. So nannte man uns oft scherzend. Aber gewiss ist unsere Mutter nicht immer fröhlich gewesen. Kann doch ein Christ nicht ohne Leid sein, wie es in einem alten Lied heißt. Und in einem Jahr haben wir alle miteinander an unserem fröhlichsten Fest, dem Weihnachtsfest, bittere Tränen vergossen, und es waren dennoch fröhliche Weihnachten. Diese traurigen und trotzdem fröhlichen Weihnachten hatten wir unserer ältesten Schwester Emma zu verdanken. Emma war uns allen so etwas wie eine zweite Mutter. Sie glich unserer lieben Mutter nicht nur im Äußeren mit ihren blonden Haaren und blauen Augen, sondern auch in ihrem fröhlichen, ausgeglichenen Wesen war sie ganz die zweite Mutter. Mutter selber aber war sie die beste Freundin, Stütze und Vertraute. Wir liebten unsere Emma alle sehr. Mit all unseren kleinen Nöten konnten wir uns ebenso gut zu ihr wie zu Mutter flüchten, und eines der kleinsten hing ihr fast dauernd am Rockzipfel. Wir bangten schon vor dem Tag, da sie uns verlassen würde. So stolz ich auch darauf war, dass sich einer meiner Lehrer mit ihr verlobt hatte, so traurig war ich, wenn ich daran dachte, dass sie einmal nicht mehr in unserem Haus auf dem Berg sein würde. »Gelt, Emma, du gehst noch nicht fort?« fragte ich manchmal leise und schmiegte mich an sie. Das tat ich vor allem, wenn sie einmal ein stilles Stündchen benutzte und einen Brief an ihren Bräutigam schrieb. Dann schlich ich mich zu ihr und bettelte, »Geh noch nicht fort von uns.« Sie lächelte dann und versprach, »Noch nicht, Kleines.« Aber sie schaute dabei mit so verträumten Augen in die Ferne, dass es mir Angst wurde und ich vorwurfsvoll klagte, »Ach, du bist ja jetzt schon nicht mehr richtig bei uns.« Dann tröstete mich mein Bruder Karl stolz, »Sei still, wir beide besuchen unsere Emma dann in Südafrika.« Emmas Bräutigam war nämlich als Missionslehrer nach Afrika ausgereist. Ich aber schüttelte unwillig Karls derbe Bubenhand von meiner Schulter und murrte, »Ach, einmal willst du nach Amerika und einmal nach Afrika, und zum guten Schluss bleibst du bis an dein Lebensende hier, wo du geboren bist.« Und so ist es auch wirklich geschehen. Aber Karls Sohn hat das Fernweh seines Vaters geerbt. Er ist jetzt in Amerika. Und seine Enkel, ach, die können schon kein Wörtlein Deutsch mehr sprechen.

In jener Adventszeit waren wir Kinder besonders stolz auf unsere Emma. Sie hatte eine wunderschöne Singstimme. Und am Nachmittag des Heiligen Abends sollte sie in der Hauptkirche ein Solo singen. »Das ist mein Schwanengesang«, sagte sie auf dem Weg zur Kirche zu mir, die ich fröhlich an ihrer Hand durch den Schnee schlitterte und stapfte. »Wirst du denn nun ein Schwan?«, fragte ich höchst verwundert. Sie lachte. »Nein, Kleines«, erwiderte sie, »so nennt man das letzte Lied, das Lied, das man zum Abschied singt. Die Sage erzählt, wenn ein Schwan sterben muss, so schwingt er sich noch einmal in die Luft und singt ein Lied.« »Aber du stirbst doch nicht«, rief ich entsetzt. »Du bist heute ein kleines Dummes«, sagte meine große Schwester. »Du verstehst mich immer noch nicht. Ich meine nur, dies ist mein Abschiedsgesang für unsere Gemeinde. Du weißt doch, dass ich im neuen Jahr nach Südafrika ausreise. Dies ist die letzte Weihnacht, die ich hier mit euch feiere.« Ich wurde wieder ein wenig betrübt darüber. Ich mochte gar nie daran erinnert werden, dass Emma von uns scheiden wollte. Aber am Heiligen Abend blieb nicht viel Zeit zur Traurigkeit. Wir traten in die Kirche. Die Kerzen auf den beiden hohen Lichterbäumen neben dem Altar leuchteten. Die Augen aller Menschen ringsum leuchteten. Alles war voller Erwartung, voller Vorfreude. Brausend setzte die Orgel ein. Die Gemeinde sang das Eingangslied und ich sang so laut und begeistert mit, dass mir fast war, als ob meine Brust zerspringe. Als ich einmal zu Karl zu meiner Linken und Alwine zu meiner Rechten hinsah, da hatten sie hochrote Köpfe voll lauter inbrünstigem Singen. Aber am allerschönsten war dann doch Emmas Gesang, der danach von der Orgel empore zu der Gemeinde niederschwebte.

Ich merkte, wie viele neben, vor und hinter mir vor Ergriffenheit weinten. Tante Ebertsbusch flüsterte Mutter zu: »Wie ein Engel!« Mir selber war es, als wäre der Himmel uns ganz, ganz nahe gekommen. So nahe, dass ich ihn ordentlich verspürte. So wie es Weihnachten ja auch wirklich der Fall ist.

Auf dem Heimweg drückte ich mich noch fester an Emma. Ich hüpfte wie ein ausgelassenes Lämmlein neben ihr her und presste fest ihre Hand. Sie hatte keine Handschuhe angezogen, aber diese Hand war sehr heiß. Plötzlich wandte sie sich wie hilfesuchend zu Mutter um und sagte, »Mir wird so heiß, so eng.« Und schon schoss ein Blutstrom aus ihrem Mund. Ich schrie entsetzt auf. Oh, es war furchtbar, wie dieses Blut unaufhörlich über Emmas Mantel hinab in den Schnee floss. Ich schrie und schrie und ich lief und lief immer weiter den Berg hinauf unserem Haus zu. Dort vor der verschlossenen Haustür warf ich mich in den Schnee und weinte und schluchzte. Ich weiß gar nicht mehr, wie ich dann wieder aufgestanden, wie ich ins Haus hineingekommen bin. Ich weiß auch nicht, wie sie Emma nach Hause gebracht haben. Ich erinnere mich noch dunkel, dass Onkel Ewertsbuschs kleiner Wagen mit den Rappen davor später vor unserer Tür stand. Ich saß mit den anderen Geschwistern, dann zitternd und vor Angst und Kälte immer wieder zusammenschauernd in unserer ungeheizten Schlafstube. In der ganzen Wohnung war ein Hin und Her, aber nicht solch fröhliches, geheimnisvolles wie sonst vor der Bescherung. Einmal kam unsere Zweitälteste, Minchen, zu uns herein. Sie hatte in der Küche zur Hand gehen müssen. Sie berichtete uns, der Arzt hätte gesagt, es wäre in der Lunge eine Ader geplatzt und helfen könnte er auch nicht viel. Damals wusste man noch nichts von Tuberkulose und noch weniger von ihrer Heilung. Man machte auch noch keine Blutübertragungen, die einem Menschen, dessen roter Lebensstrom dahingeflossen ist, wieder neue Kraft zuführen können. Wir saßen alle mit gefalteten Händen auf den Bettkanten. Aber ich weiß nicht, ob wir in unserer Verstörung gebetet haben. Und dann kam Mutter zu uns. Sie war totenblass, aber ihre Augen leuchteten so liebevoll auf uns herab wie immer. »Kommt, Kinder«, sagte sie. »Es ist Zeit zur Bescherung. Wir wollen Weihnachten feiern.« »Aber Emma?« stammelte ich. Alle schauten Mutter gespannt an. »Emma will es durchaus so«, erwiderte sie. Und dann gingen wir in die Weihnachtsstube. Emma lag blass und still unter dem Weihnachtsbaum. Ja, sie hatte darauf bestanden, dass unsere Feier nicht aufgeschoben würde und sie daran teilnehme. Sie lächelte uns zu, aber sie sprach nicht. Minchen flüsterte mir zu, dass sie wieder einen Blutsturz gehabt hätte. Diesmal hatte Emma besonders viel zu Weihnachten bekommen. Es waren allerlei Sachen, die sie für ihren Haushalt und sich selber in Afrika gebrauchen sollte. Sie schaute lächelnd über all die Päckchen und Packen hin, die Mutter um sie her aufgebaut hatte. Dann flüsterte sie, »Nun müsst ihr singen, hört ihr? Sing zuerst wie immer, o du Fröhliche, und dann, fröhlich soll mein Herze springen.« Wir gehorchten, aber diesmal wollte kein lauter Jubelgesang zustande kommen. Wir saßen scheu und still auf unseren Plätzen. Mit schwankender Stimme las Vater die Weihnachtsgeschichte vor. Emma hörte mit geschlossenen Augen zu. Danach war es lange still im Raum. Nur die Kerzen knisterten. Plötzlich richtete sich Emma auf und sagte, »Die nächste Weihnacht feiere ich nicht mehr hier.« »Nein«, rief Karl, »in Afrika.« »Nein«, entgegnete Emma, »im Himmel.« Sie fasste dabei nach Mutters Hand und flüsterte, »Lasst mich gehen, dass ich Jesus möge sehen.« Mutter widersprach nicht. Sie fragte, »Wird es dir denn nicht schwer, von uns zu scheiden?« »Doch, Mutter«, erwiderte Emma. »Aber ich fühle es, dass ich gehen muss. Ich dachte zwar, ich dürfte dem Herrn noch hier auf Erden unter den Heiden dienen. Und ich habe ja auch Johannes lieb. Und ja, Mutter, es wurde mir schwer daran zu denken, dass ich euch so plötzlich verlassen muss. Aber nun, hier unter dem Christbaum, habe ich mich durchgerungen. Mutter, denk dir, wie wird uns sein,
wenn endlich nach dem schweren, doch nach dem letzten ausgekämpften Streit wir aus der Fremde in die Heimat kehren und einziehen in das Tor der Ewigkeit. Sie wandte sich wieder an uns Kinder. Singt, Kinder, singt! Weihnachten ist ein fröhliches Fest. Soll es denn durch mich ein Trauerfest werden? Ihr sollt eine fröhliche Familie bleiben, hört ihr? Ich habe mein letztes Lied auf Erden gesungen. Bald singe ich im höheren Chor. Nun singt für mich mit. Ermattet ließ sie sich zurücksinken. Wieder färbte sich ihr Taschentuch, das sie vor den Mund drückte, rot. Und wir sangen. Wir sangen, nun singet und seid froh, bis zu der Strophe. Wo ist der Freudenort? Ach, nirgends mehr denn dort, da die Engel singen, zusammt den Heiligen all, und die Psalmen klingen im hohen Himmelssaal. Ah ja, wären wir da, ah ja, wären wir da. Dann richtete sich Emma noch einmal auf und flüsterte, jetzt singt, heut schließt er wieder auf die Tür zum schönen Paradies. Der Cherub steht nicht mehr dafür, Gott sei Lob, Ehr und Preis. Gott sei Lob, Ehr und Preis, wiederholte Emma mit kaum noch hörbarer Stimme. Freut euch doch mit mir, dass ich Weihnachten im Himmel feiern darf. Fröhliche Weihnachten. Ihr Kopf sank auf das Kissen zurück. Ohne dass es uns jemand befohlen hätte, sanken wir alle um sie her auf die Knie. Ich weiß nicht, wie lange wir so verharrten. Die Kerzen am Christbaum knisterten leise. Eine nach der anderen verlosch. Der Himmel, die Ewigkeit war nicht nur nahe. Sie war bei uns, um uns, und in der Ewigkeit kennt man keine Zeit. Endlich hörte ich Vater mit halb erstickter Stimme sagen, »Nun feiert Emma fröhliche Weihnachten.«

Als wir 10 Kinder 3 Tage danach mit Vater von der Beerdigung heimkehrten, kam uns Mutter entgegen. Sie nahm ein jedes von uns fest in den Arm und sagte: »Nun wartet Emma in der Ewigkeit auf uns, in der himmlischen Weihnachtsfreude. Wir wollen ihren Wunsch erfüllen und beweisen, dass Christen auch im Leid Weihnachtsfreude haben. Wir bleiben die fröhliche Familie.« Und so sind wir die fröhliche Familie geblieben. Und der Schein dieser Fröhlichkeit strahlt noch heute über Kinder und Kindeskinder.

0: Die Kinder unserer Familie waren teils Vater, teils Mutter ähnlich. Die blonden, blauäugigen glichen Mutter. Die schwarzlockigen mit den dunklen Augen Vater. Aber allesamt waren es, wie Mutter noch kurz vor ihrem Tod dankbar sagte, brave, gottesfürchtige Kinder. Und allesamt waren wir, wie Freunde und Bekannte lobten, hübsche Kinder. Hierbei gab es allerdings eine Ausnahme. Unsere derbe Guste konnte man beim besten Willen nicht schön, noch nicht einmal hübsch nennen. Sie hat einen Kopf wie ein Eichenklotz, hatte Vater einmal geäußert. Und sie selber hatte allen Ernstes behauptet, sie hätte eine doppelte Hirnschale, darum spürte sie die Kopfnüsse nicht, die sie als Kind wegen ihres jungenhaften Benehmens oft einheimste. Ja, wie aus Holz geschnitzt war sie. Aber ein Künstler hatte sie bestimmt nicht geschnitzt. Heute denke ich dabei manchmal an die Geschichte von der Madonna Brutta, der hässlichen Madonna, in deren grobe Hülle man in Kriegszeiten eine Statur aus purem Gold versteckt hatte. Guste hatte auch ein goldenes Herz. Keine von uns war so unermüdlich fleißig, so aufopfernd, so selbstlos. Keine liebte mit solch leidenschaftlicher Selbstaufgabe. Ach, wird unsere Guste jemals einen Menschen finden, der sie so liebt, wie sie selber liebt? Hörte ich einmal Mutter leise zu Vater sagen, als ich wegen einer Erkrankung in der Elternkammer schlafen durfte. Damals war es noch selbstverständlich, dass ein Mädchen heiratete, wenn es nicht krank oder presthaft war. Auch Guste sammelte fleißig an ihrer Aussteuer. Sie hatte gewiss die reichste von uns allen. Schon als 13-Jährige hatte sie in Tante Ewertsbuschs Haushalt geholfen. Sie hatte das, wie alles, was sie in die Hand nahm, mit großem Eifer, ja, man kann wohl sagen, mit Begeisterung getan. Für Guste waren Scheuerfeste immer wirkliche Feste. Die wohlhabende und kinderlose Metzgerfrau hatte mit Lohn und Lob nie gekargt. Und so häufte sich in Gustes Truhe ein Ballen Leinen auf den anderen, neben silbernen Löffeln und allen möglichen Schätzen, und auf ihrem Sparbuch wuchs der Betrag auch ständig an. »Ich gebe euch Kleinen später davon ab«, versprach Guste immer, wenn wir ihren Reichtum bestaunten. »Mich nimmt doch keiner. Wer verliebt sich in solch einen Metzgergesellen, wie ich bin?« »Verlieben braucht sich keiner in dich«, hatte Mutter darauf sanft gesagt. »Aber liebhaben wird dich einer. Habe ich dich nicht auch lieb?« »Ja, du, Mutter«, hatte Guste darauf gerufen und hatte Mutter wieder einmal so fest in ihre kräftigen Arme geschlossen, dass Mutter leise »Oh« geklagt hatte. Auch die Liebe zwischen Mann und Frau hängt nicht immer von einem schönen Äußeren ab, hatte Mutter dann belehrt. Im Himmel werden die rechten Ehen geschlossen, und von dort aus werden die goldenen Fäden zwischen Mann und Frau gesponnen. Am Abend hatte Mutter uns dann das schöne Paul-Gerhardt-Lied vom Ehestand vorgelesen, worin es heißt: »Die sich nach dem Angesicht niemals hier bevor gekannt, auch sonst im geringsten nicht mit Gedanken zugewandt, deren Herzen, deren Hand knüpft Gott in ein Liebesband. Jeder findet, jeder nimmt, was da höchst ihm ausersehen. Was im Himmel ist bestimmt, pflegt auf Erden zu geschehen. Und was denn nun so geschicht, das ist sehr wohl ausgericht.« Wir Mädchen hörten andächtig zu. Wir kamen ja nach und nach alle in das Alter, dass wir wie unsere Emma und unser Minchen einen Bräutigam haben würden, wenn wir vier Jüngsten auch noch in die Schule gingen. »Nun, vielleicht bin ich ausersehen, dass ich eine Familientante werde«, sagte Guste noch vor sich hin, aber sie ließ dabei den Kopf nicht hängen, sondern stürzte sich gleich danach auf die Messing- und Zinnkannen und Teller, die sie zum Sonntag noch auf Hochglanz scheuern wollte, weil wir Kleineren das mit unseren schwachen Kräften doch nicht so konnten wie sie. An Guste selber, die sich so mühte, alles zum Glänzen und Blinken zu bringen, war wenig Glänzendes, außer ihrer Nase, womit wir sie manchmal neckten.
1: »Das kommt von der Kernseife«,
0: erklärte sie dann ungerührt. Eines Abends aber, als sie nach Hause kam, trug sie etwas Glänzendes, allerdings etwas matt Glänzendes. Es war ein schmaler, silberner Reif, den sie an ihrem derben Arm der Mutter hinstreckte.
1: »Ich hab ihn geschenkt bekommen«,
0: murmelte sie so verlegen, wie wir unsere Guste gar nicht kannten.
1: »Minchen kann ihn ja haben.«
0: »Was man geschenkt bekommen hat, darf man nicht weitergeben«, belehrte Mutter lächelnd.
1: »Und wer war der freundliche Spender?«
0: »Der Ferkelsbauer«, brummte Guste noch verlegener, mit gesenktem Kopf, und sie wurde zu unserem Staunen blutrot.
1: »Wer ist das denn?« fragte Mutter noch lächelnd.
0: »Hat er an Onkel Iwerzbusch Ferkel verkauft?«
1: Guste nickte.
0: »Schon oft. Er kommt aus Westfalen. Dort züchten sie besonders gute Schweine. Die werden mit Eicheln gefüttert, und das gibt einfach großartige Schinken und Mettwürste. Ich sag euch, so etwas Feines.«
1: Ihre Augen leuchteten.
0: »Dieser Ferkelsbauer ist sicher so ein dicker, knubbeliger Westfale mit einem roten Gesicht, einer Kartoffelnase und Borstenhaaren«, rief Karl.
1: Guste blitzte ihn an.
0: »Du könntest dich freuen, wenn du mal so ein bildschöner Mann würdest«, schalt sie zornig. »Goldblond ist er und wohl 2 Meter groß. Bei der Garde hat er gedient. Einen eigenen Hof hat er nicht, weil er der zweite Sohn ist, aber ein Gut hat er gepachtet, so eins gibt es hier gar nicht in der Gegend, hat Onkel Iwerzbusch gesagt. Was der ist, weißt du noch nicht zu werden, ja.«
1: »Ha, Guste ist verliebt«, neckte Alwine.
0: »Da gibt's bald wieder eine Verlobung.« Da hatte sie von Gustes kräftiger Hand eine Ohrfeige, dass sie laut aufschrie.
1: »Der nimmt eine so hässliche wie mich doch nicht«,
0: rief Guste dabei, und dann weinte sie ebenso laut, aber noch verzweifelter als Alwine, und lief hinaus.

Wir erfuhren danach einige Wochen nichts mehr von diesem Ferkelsbauer, der in Gustes Leben getreten war. Ich hörte nur manchmal nachts Guste neben mir im Bett weinen. So heftig und leidenschaftlich, wie sie alles tat. Alvine hatte es auch gehört. Wir wagten aber nicht, Guste nach dem Westfalen zu fragen oder sie gar zu necken. Erstens hatte es uns Mutter verboten, und zweitens hatten wir gehörig Respekt vor Gustes kräftigen Ohrfeigen. Trotzdem wusste ich sofort, wer dieser große, blonde Mann war, der eines Samstagnachmittags mit Tante Everts Busch den Berg zu uns heraufgestiegen kam, als ich vor dem Haus saß und strickte. So klein ich war und äußerlich auch blieb, so hatte ich für so etwas doch ein feines Gemerk. Guste hätte zu meiner Aufklärung gar nicht den Schrubber samt dem Eimer umzuwerfen brauchen, womit sie gerade unsere Vortreppe putzte, und mit fliegenden Röcken fort in den Garten zu laufen. Ich bekam einen gehörigen Guss ab, aber um die Ehre des Hauses zu retten, schrie ich nicht, sondern verschwand rasch und still in meiner Schlafkammer, um mich umzuziehen. Später hörte ich Lenchen und Alvine nach Guste rufen. Aber sie schien nicht auffindbar zu sein, denn auch als Tante Ebertsbusch und der fremde Gast sich verabschiedeten, hörte man Gustes Stimme nicht. Und leise sprechen, so dass man sie nicht heraushörte, das hat Guste nie gekonnt.

0: Am Abend erfuhren wir Geschwister nichts von den Absichten des Besuchers, und zu fragen wagten wir weder die Eltern noch unsere streitbare Guste, die zudem mit verweinten Augen herumlief und ein Gesicht machte, als suche sie, wen sie verschlingen könnte. Erst am nächsten Tag sickerte es durch, dass der Ferkelsbauer wohl unsere Guste haben wolle, sie ihn aber nicht. Wir waren einfach sprachlos, das heißt, sprechen taten wir doch. »Die ist ja nicht gescheit«, rief unsere Alwine. »Er so ein bildschöner Mann und sie so hässlich.« »Ja, gerade darum will sie ihn nicht«, wusste Lenchen. »Wenn's noch umgekehrt wäre«, meinte ich. »Das versteht ihr noch nicht«, belehrte unser Minchen, die junge Braut, weise, und zog den Stickfaden sorgsam durch das Leinen des Kissenbezuges. »Wenn ich hässlich wäre, hätte ich meinen schönen Albert auch nicht genommen.« Nun, diese Bemerkung, die unsere hübsche große Schwester in ehrlicher Überzeugung gemacht hatte, hat sie noch schwer bereut, denn wie oft ist sie von uns Geschwistern später damit geneckt worden.
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6. Juli. Jesus aber sprach zu ihm: Judas, überlieferst du den Sohn des Menschen mit einem Kuss? Lukas Kapitel 22, Vers 48. Eine Andacht von Bernhard Volkmann. Der wichtigste Kuss der Welt. Heute begeht die Welt einen besonderen Tag, den Tag des Kusses. Dabei ergeben sich vielfältige Assoziationen. Vielleicht denkt mancher an den ersten schüchternen Kuss, den er seiner Freundin gegeben hat. Oder man denkt an einen aufregenden, langanhaltenden Kuss. Jedenfalls kann ein Kuss sehr schön sein und viele angenehme Gefühle hervorrufen. Andere Küsse der Weltgeschichte haben ganz andere Hintergründe. Berühmt geworden ist der Kuss zwischen Leonid Brezhnev und Erich Honecker. Wer kennt nicht dieses Bild an der Eastside-Galerie in Berlin? Es war ein sozialistischer Bruderkuss, der die besonders enge ideologische und politische Verbundenheit zwischen der UdSSR und der DDR ausdrücken sollte. Aber noch ein weiterer Kuss ist weltberühmt geworden, der Judaskuss. Judas Ischariot hat seinen Meister Jesus, dem er 3 Jahre lang gefolgt war, mit einem Kuss verraten. Um den Gewinn einer staatlichen Belohnung war er bereit, Jesus Christus an die römischen Soldaten auszuliefern. Dazu hatte er mit ihnen vereinbart, dass er Jesus vor ihren Augen durch einen Kuss identifizieren wollte. Wie verlogen. Ein Kuss, der eigentlich Zuwendung bezeugt, wird zum Verrat. Jesus hat das mit sich geschehen lassen, weil er Gottes Rettungsplan erfüllen wollte. Damit ist der größte Kuss der Weltgeschichte zustande gekommen, nämlich, dass Gerechtigkeit und Frieden sich geküsst haben. Gottes Gerechtigkeit, die Sünde und Schuld richten muss, verbindet sich mit dem Frieden, der durch den Sühnetod Jesu am Kreuz ermöglicht wurde. Weil Jesus am Kreuz für uns starb, können wir Frieden mit Gott haben und müssen sein Gericht nicht mehr fürchten. Dieser Kuss ist der tiefste Ausdruck der Liebe Gottes. Frage: Welche Bedeutung hat der Tod Jesu am Kreuz für Sie? Tipp: Auf Golgatha sehen wir sowohl Gottes Liebe als auch seine Heiligkeit. Bibellese: Psalm 85. Dem Chorleiter von den Söhnen Korachs ein Psalm. Herr, du hast Gefallen gefunden an deinem Land, hast die Gefangenschaft Jakobs gewendet. Du hast vergeben die Ungerechtigkeit deines Volkes, alle ihre Sünde hast du zugedeckt. Du hast zurückgezogen all deinen Grimm, hast dich abgewandt von der Glut deines Zorns. Wende dich wieder zu uns, Gott unseres Heils, und mache deinem Unwillen gegen uns ein Ende. Willst du uns ewig zürnen? Willst du deinen Zorn währen lassen von Generation zu Generation? Willst du uns nicht wieder beleben, dass dein Volk sich in dir freut? Lass uns, Herr, deine Gnade sehen und gewähre uns dein Heil. Hören will ich, was Gott, was der Herr reden wird. Gewiss wird er Frieden ansagen seinem Volk und seinen Getreuen, doch sollen sie nicht zu Torheit zurückkehren. Fürwahr, nahe ist sein Heil denen, die ihn fürchten, damit Herrlichkeit wohnt in unserem Land. Gnade und Wahrheit sind sich begegnet, Gerechtigkeit und Frieden haben sich geküsst. Wahrheit wird sprossen aus der Erde, Gerechtigkeit herniederschauen vom Himmel. Auch wird der Herr das Gute geben, und unser Land wird seinen Ertrag bringen. Gerechtigkeit wird vor ihm hergehen, und er wird ihre Tritte zum Weg machen.

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Wir werden nicht durch gute Werke gerettet, aber wir werden zu guten Werken gerettet. Stell dir vor, du bekommst eine E-Mail, in der steht, Sie haben 5 Millionen Euro gewonnen. Wer von euch hat sowas Ähnliches schon mal bekommen? Und E-Mail direkt gelöscht? Ja, warum? Unglaubwürdig. Stimmt's? Und so machen das sehr viele Menschen mit der Evangeliumsbotschaft. Sie glauben nicht und sie verdrängen die Botschaft. Ehrlich, das macht jeder natürliche Mensch. Das ist ganz normal. Und die Errettung durch Jesus Christus ist tatsächlich so unglaublich, dass du nie darauf vertrauen würdest, wenn Gott dir nicht auch den Glauben daran schenken würde. Lesen wir gemeinsam Epheser Kapitel 2, die Verse 8 bis 10 und schauen uns dann besonders diese drei Punkte an. Als erstes, du hast was Unglaubliches gewonnen. Der zweite Punkt, der unglaubliche Gewinn muss geglaubt werden. Und als drittes, dein Gewinn hat ernste Folgen. Wir lesen Epheser Kapitel 2, die Verse 8, 9 und 10. Denn aus Gnade seid ihr errettet, durch den Glauben, und das nicht aus euch. Gottes Gabe ist es, nicht aus Werken, damit niemand sich rühme. Denn wir sind seine Schöpfung, erschaffen in Christus Jesus zu guten Werken, die Gott zuvor bereitet hat, damit wir in ihnen wandeln sollen. Treffen diese Bibelverse auf dich zu? Okay, nehmen wir an, du bist Christ geworden. Dann hast du hier etwas Unglaubliches gewonnen. Was hast du gewonnen? 5 Millionen Euro? 500 Millionen? Ein ganzes Land? Die Weltherrschaft? Oh nein, es ist viel, viel mehr. Manche würden sagen, naja, was ich jetzt bekommen habe, ist, ich bin religiös geworden. Tut mir leid, das ist nicht der Gewinn. Ich bin jetzt moralisch besser geworden. Sorry, das ist es auch nicht. Du wirst vielleicht sagen, dass du, als du Christ wurdest, du hast Gnade bekommen. Du hast Errettung bekommen. Ja, das sind richtige Worte. Aber was steckt in ihnen? Du kannst doch nicht einfach mit frommen Worthülsen argumentieren. Na gut, du sagst, dass du Vergebung deiner Schuld bekommen hast. Dass du vor dem Gericht errettet wurdest. Dass du jetzt ein besseres Leben als Christ hast. Dann muss ich dir sagen, das ist zwar wahr, aber das ist nicht der Kern des Gewinns. Ich glaube, wir müssen an den Anfang der Bibel gehen, um den Hauptgewinn zu enthüllen. Und ich sage dir, der ist so enorm, dass wir anschließend über deinen Glauben reden müssen. Lasst uns mal in 1. Mose Kapitel 1 reinschauen. Dort lesen wir davon, dass Gott die Erde erschafft mit allem, was darauf lebt. Und Gott macht alles sehr gut. Für Gott ist diese Schöpfung nicht einfach nur eine materielle Welt, sondern
ein Tempel, in dem Gott selbst wohnen und sich verherrlichen will. Das bedeutet, Gott schafft sich die Welt als einen Ort seiner Gegenwart. Sie ist der Raum, in dem Gott verherrlicht und geehrt wird. Und die Welt, die ganze Erde, die ganze Schöpfung ist daher grundsätzlich auf Gemeinschaft mit Gott ausgerichtet. Gott setzte in diesen Tempel Menschen ein, quasi zu Priestern und Königen. Ja, im Schöpfungsziel Gottes spielt der Mensch eine zentrale Rolle. Und könnt ihr gerne mal in die Verse 26 und 8 bis 28 reinschauen, 1. Mose 1. Da sehen wir, der Mensch sollte Gottes Ebenbild sein. Er sollte Gottes Herrschaft repräsentieren und er sollte Gottes Schöpfung verwalten. Das Ziel war, die Welt sollte unter der guten Herrschaft Gottes stehen und dadurch Gottes Ehre widerspiegeln. Doch die Geschichte, sie zeigt eine andere Linie. Der Mensch verwirft Gottes Herrschaft und macht sich selbst groß. Und diese Linie zieht sich fortwährend durch das ganze Alte Testament durch, als ein fortwährender Bundesbruch. Wer das Alte Testament kennt, der darf jetzt an Adam denken, an seine Frau Eva, an Kain, an Lamech, an die Menschen zur Zeit Noahs, an das Volk Israel am Berg Sinai oder zur Zeit der Richter, an die Könige, an das Volk, das einen weltlichen König haben wollte. Ja, die Grundsünde blieb immer dieselbe. Der Mensch wollte seit Adam nicht unter der Herrschaft Gottes leben, sondern selbst Herr sein. Und von 1. Mose 1 bis zum Neuen Testament nimmt Gott sich circa 4000 Jahre Zeit, um seinem Menschengeschöpf zu zeigen, wie weit sie von ihm entfernt sind. Er sehr gerne mit ihnen in der Nähe sein möchte, wie er sich einen perfekten Menschen vorstellt. Und im Laufe dieser Zeit lässt er durch seine Propheten immer wieder durchblicken, dass er an einer neuen Schöpfung arbeitet. Dass er etwas vorbereitet, was sie noch nicht verstehen können. Er arbeitet an einer Schöpfung, die nicht irdisch ist. Eine, die nicht vergänglich ist, sondern ewig. Besonders in den Propheten kommt das immer wieder zum Ausdruck. Was Gott alles neu machen möchte. Er arbeitet an einer Schöpfung, in der nicht Menschen im Vordergrund stehen sollen, sondern Gott selbst. Und dann passiert das Unfassbare. Der Sohn Gottes kommt auf diese Erde und enthüllt die Herrlichkeit dieses neuen Reiches, dieses Reiches Gottes. Wissen wir, wann Gott dieses Reich geplant hatte? Wir haben es in der Lesung schon gehört. Weit bevor er die erste Schöpfung gestaltet hat, hat er die zweite Schöpfung auch schon im Blick gehabt. Der Sohn Gottes kommt auf die Erde und offenbart Gottes Heiligkeit. Und auf der anderen Seite auch einfach die Borniertheit des Menschen. Der Sohn Gottes selbst gibt sich zum Opfer hin. Er stirbt am Kreuz für die Sünden der Menschen. Er besiegt den Tod und steht wieder auf zum Leben. Aber nicht einfach nur zum irdischen, biologisch begrenzten Leben, sondern Jesus beginnt mit seiner Auferstehung
die neue Schöpfung, die ewig existiert. Eine Schöpfung, die nicht vergänglich ist. Eine Schöpfung, die auf Gott ausgerichtet ist. Und Jesus ist der erste Mensch dieser Kreation. Adam, der Erste, ist von der Erde, irdisch. Der zweite Mensch, Jesus Christus, ist der Herr aus dem Himmel. Ihr könnt in 1. Korinther 15 nachlesen. Und hier setzt Paulus an mit seinem Brief an die Epheser und erklärt den Lesern dieses Briefes, dass sie den Hauptgewinn bekommen haben. Nämlich, dass sie Teil sein dürfen dieser neuen Schöpfung. Stell dir vor, jemand kommt zu dir und bietet dir an, Königskind in einem neu gegründeten Land zu werden. Ja, nicht Deutschland oder Amerika, USA oder was auch immer wir so kennen. Sondern ein schönes, tolles, ganz neues, ein ganz neues Land. Mal angenommen, irgendwo im Atlantik wird eine neue Erde, ein neues Stück Land entdeckt und da wird was ganz Neues gegründet und du wirst ausgesucht, du darfst dort Königskind sein. Du darfst mit dem König an einem Tisch sitzen, an der Seite des Königs. Wäre total absurd, oder? Unfassbar. Du würdest das nie glauben. Ich sehe an euren lächelnden Gesichtern, dass ihr mich da nicht ernst nehmt. Das kann einfach nicht funktionieren. Das macht man nicht. Auf so ein Angebot geht man nicht ein. Das ist einfach zu gut, um wahr zu sein. So eine E-Mail, wo das drinsteht, würdest du sofort löschen. Ja, du würdest darüber lachen. Und vielleicht auch sagen, Mensch, für wie blöd halten die mich eigentlich? Ja, aber schauen in den Epheserbrief von Paulus. Hier passiert mehr als einfach nur neues Land. Gott verschenkt hier die Teilhabe an seiner neuen Schöpfung in Christus. Du hast sie gewonnen. Nicht verdient. Glaubst du das? Möchtest du das? Kannst du das für dich annehmen? Eigentlich hättest du Gottes Zorn verdient. Schau doch in die Verse davor, Kapitel 2, die ersten drei Verse. So warst du, so war ich. Aber Gottes Erbarmen ist so reich, dass er dir Gnade gewährt anstelle von Gericht. Und du siehst schon, dieser unglaubliche Gewinn, er muss geglaubt werden. Diesen Gewinn, den nimmt keiner von sich aus an. Selbst glauben will das niemand. Wer will schon einen Gewinn annehmen, der zu gut aussieht, um wahr zu sein? Und auf der anderen Seite ein Gewinn, der beinhaltet, dass man sich einem neuen Herrn unterordnet, der nur angenommen werden kann, wenn man seine eigene Herrschaft über sich selbst aufgibt. Ach, wenn du doch diese Mitgliedschaft in diesem neuen Königreich dir irgendwie erarbeiten könntest, durch deine Intelligenz und deine Klugheit würde dann dort bewundert werden, weil du diesen komplizierten Weg in diese neue Welt gefunden hast. Wenn du doch durch Anstrengung und Leistung zu den Besten dieser Welt gehören würdest, die es schaffen, zu dieser besonderen Elite zu kommen. Wenn du irgendetwas lernen könntest, irgendeine super heftige Prüfung ablegen und am Ende dann zertifiziertes Mitglied von Gottes Reich werden könntest. Wisst ihr, wenn das so wäre, dann wären viele Menschen dabei. Sehr viele Menschen. Aber so? Du siehst, Paulus hat recht. Dieser Gewinn ist unbegreiflich. Niemand will es glauben. Lieber sterben die Menschen vor Anstrengung, als sich vor Gott zu demütigen. Paulus zeigt den Ephesern, wenn Rettung nicht aus Werken kommt,
dann können die Juden sich nicht mehr auf die Einhaltung des Gesetzes berufen. Dann gibt es keine Absolution mehr, kein Zertifikat. Wenn Rettung nicht aus Werken kommt, dann können die Heiden sich nicht auf ihre eigene Leistung berufen. Dann müssen beide der Gnade glauben. Aber Gnade ist unverdient. Wenn du gerettet wirst, dann ist das nur, weil du dir selber nicht helfen kannst. Richtig? Wer ruft die Bergrettung oder die Seenotrettung? Oder 112 hier in Deutschland? Wer sich selbst nicht mehr helfen kann, wer Hilfe braucht. Es gibt keine Werke, mit denen du dir selbst zum Heil verhelfen könntest. Nichts kann das bewirken, dass du den Zorn Gottes über dich besänftigst oder dass du irgendwie Frieden mit Gott schließen kannst. Du brauchst Hilfe. Du brauchst richtig Hilfe. Du wirst nichts haben, womit du dich selbst rühmen kannst. Teil der neuen Menschheit kannst du nicht aus Verdienst werden. Du brauchst Gottes Barmherzigkeit, weil du nicht von dir aus zu ihm kommen könntest und auch nie wolltest. Kannst du gerne nachlesen, Titus 3, Vers 5. Und auch die Gerechtigkeit, die du für das Reich Gottes und seine Gegenwart benötigst, die kommt nur aus Christus. Er muss sie dir verleihen. Mit deiner Selbstgerechtigkeit kommst du da nicht durch. Auch das kannst du nachlesen, Römer 3, Vers 24. Die Gnade Gottes, die kannst du nur empfangen. Empfangen, wenn du glaubst. Und glauben kannst du auch nur, wenn Gott dir den Glauben gleich mitschenkt. Der Glaube ist ein Instrument, kein Verdienst. Die ganze Errettung ist kein Verdienst, aber auch der Glaube ist kein Verdienst. Der Glaube ist quasi die leere Hand, die Gottes Geschenk annimmt. Du hast nichts vorzuweisen. Gott gibt dir. Der Glaube wird dir im Rahmen von Gottes Gnade verliehen, damit du zu Christus kommen und bleiben kannst, auch wenn es mal schwer wird. Das sagt Paulus zu den Philippern in Kapitel 1, Vers 29. Sie wird dir verliehen. Der Glaube wird dir verliehen. Und Jesus sagt, von Jesus wird gesagt in Hebräer 12, Vers 2, dass er den Glauben in dir selbst anfängt und dass er dafür sorgt, dass er auch bis zur Vollendung bleibt. Und das ist doch absolut notwendig, weil du in deiner Haut ja immer noch der erste natürliche Mensch nichts vom Geist Gottes verstehst oder annimmst. Für dich wäre das Geschenk Gottes, die Gnade der Erlösung, das Hineinnehmen in seine neue Schöpfung, für dich wäre das immer noch Blödsinn. Auch das kannst du in 1. Korinther 2, Vers 14 nachlesen. Du musst also die Schenkung des Glaubens annehmen. 2. Petrus 1, Vers 1. Sei dir dazu nicht zu fein. Lass deinen Stolz, deine Selbstgerechtigkeit. Vertraue einfach auf Gottes Gnade, weil er keine halben Sachen macht. Er schenkt dir Teil in seiner neuen Schöpfung zu sein, mit allem, ja wirklich, mit allem, was dazugehört. Und hier kommen wir zum dritten und letzten Punkt der Predigt. Dieser Gewinn hat ernste Folgen. Es ist ein Irrtum, wenn Menschen glauben, Gott würde die Bürgerschaft in seinem Reich verteilen, wie man auf amerikanischen Paraden Bonbons verteilt. Wenn Gott Menschen aus der Finsternis
herausholt durch Jesus Christus und sie in das Reich seines Lichts hineinnimmt, dann gibt es einen ganz speziellen Grund dafür. Du erinnerst dich, die Schöpfung, schon die erste Schöpfung, war nicht nur einfach eine materielle Welt für Gott, sondern sollte ein Tempel sein. Ein Tempel, in dem Gott wohnen und sich verherrlichen wollte. Und weiß auch noch der erste Mensch, er sollte die Schöpfung im Auftrag Gottes verwalten und Gott in der Welt repräsentieren. Und weißt, dieses Ziel wurde durch die Sünde des Menschen untergraben. Aber mit dem Menschen der neuen Schöpfung, bei denen Jesus Christus die Macht entzogen hat, da verwirklicht Jesus das Ziel dieser herrlichen Gottesherrschaft. Das bedeutet, Christus ist der Ort von Gottes Gegenwart. Und die neue Schöpfung ist somit der Raum, in dem Gott endlich vorbehaltlos geehrt wird. Sie ist auf Gemeinschaft mit Gott ausgerichtet. Und sie existiert durch Jesus Christus in den Herzen seiner Gemeinde. Die geretteten Menschen, sie sind der Tempel Gottes. Sie sind durch Christus Priester und Könige. Und Christus verwirklicht Gott selbst und Gottes Schöpfungsziel und lässt in sich selber, in seiner neuen Schöpfung, den Menschen seiner ursprünglichen, seiner eigentlichen Bestimmung nachkommen. Nämlich Gott ehren, Gott in der Welt repräsentieren, Gottes Herrschaft im Leben sichtbar machen, vor allem in deinem eigenen Leben sichtbar machen und dabei die irdische Schöpfung in deinem Einflussbereich zu ordnen. Paulus nennt das ein ordentliches Leben führen. Wir lesen hier in Vers 10, Epheser 2, Vers 10, wir sind seine Schöpfung. Erschaffen in Christus Jesus zu guten Werken, die Gott zuvor bereitet hat, damit wir in ihnen wandeln sollen. Gute Werke, ist die Bestimmung des geretteten Lebens. Gute Werke sind das Ziel der Rettung, nicht die Ursache. Nicht verwechseln. Wir haben das vorhin in einem Lied so schön gesungen. Du kannst dich bemühen, wie du willst. Du kannst Tränen laufen lassen, aber es nimmt deine Schuld nicht weg vor Gott. Du kannst gute Werke tun. Du kannst alles tun, was ein geretteter Christ in der neuen Schöpfung tun würde, um Gott zu ehren. Aber alles das würde dich nie in diese Schöpfung hineinbringen. Das kannst du nur in der neuen Schöpfung tun. Weil du gerettet bist, darfst du es tun, sollst du es tun, musst du es tun. Du kannst dir eine Zugehörigkeit zu Gottes Familie, eine Zugehörigkeit zum Leib Gottes nicht erkaufen durch gute Werke. Es gibt eine alte jüdische mystische Vorstellung davon, dass wenn ein Mensch etwas Gutes tut, dann schreibt ein Engel auf die Waagschale das dann in der Waagschale auf. Und je nachdem, wie viele Werke du wie getan hast, wird am Ende die Waagschale entscheiden. Und ihr wisst, dass diese alte mystische Vorstellung in einer abgewandelten Form heute noch existiert bei vielen Menschen. So ist der Eintritt von Gott. Oder andersrum, so lässt Gott Menschen nicht in sein Reich eintreten. Und es wäre fatal anzunehmen, dass wir jetzt etwas tun könnten, damit wir später mal in Gottes Reich eintreten können. Warum? Dieser Zug fährt schon lange. Entweder du bist jetzt schon drin
weil später kannst du nicht mehr einsteigen. Das Reich Gottes existiert. Gott nimmt dich mit rein durch seine Gnade und du darfst daran glauben. Aber du kannst nicht am Ende des Lebens alles aufwiegen lassen. Und wenn dein Leben vorbei ist, dann aufspringen. Das geht nicht. Das ist ein Trugschluss. Ja, wenn du also die Gnade Gottes gewonnen hast, dann mit einem Ziel. Du wurdest dazu bestimmt, als Mitglied dieser neuen Schöpfung hier in deinem irdischen Umfeld Gottes Ehre zu verbreiten. Darum ist jemand in Christus, so ist eine neue Schöpfung. Das Alte ist vergangen, siehe, es ist alles neu geworden. 2. Korinther 5, Vers 17. Denke daran, du bist seine Schöpfung, sein Werk, das Ergebnis seiner schöpferischen Arbeit. Er will etwas mit dir machen. Als neue Schöpfung in Christus gibt Gott dir eine neue Lebensausrichtung, eine neue Aufgabe. Und das ist das, was du tun sollst. Das, was Gott für dich vorbereitet hat. Der erste Aspekt ist der Herrsche. Herrsche über die Sünde. Und du darfst das. Du kannst das. Warum? Weil Christus dich aus der Macht der Sünde entrissen hat und du bist jetzt in seinem Reich des Lichts. Du musst der Sünde nicht mehr dienen. Du darfst über sie herrschen. Du darfst Gottes Allmacht in deinem Leben Geltung zeigen. Du darfst zeigen, dass du zum Schöpfer gehörst. Du sollst zeigen, dass du zu Gott gehörst. Du bist ein Königskind und nicht mehr versklavt. Oh ja, wie oft machen wir es doch, ja? Dass wir uns von der Sünde irgendwo hinreißen lassen, zu irgendwas hinreißen lassen. Aber wir dürfen wieder aufstehen. Wir dürfen Vergebung haben, weil wir die Erlösung in Christus haben. Ja, die nächste Aufgabe wäre, wie im Schöpfungsauftrag, verwalte deinen Lebensbereich. Verwalte ihn so gut, dass die schöpferische Genialität deines Gottes dadurch zum Ausdruck kommt. Und jetzt darfst du kreativ werden. Denk über deine Aufgaben im Alltag nach. Denk über deine Schule nach, deine Schulklasse, deine Kommilitonen. Denk über deinen Betrieb nach, deine Arbeitskollegen, über deine Nachbarn. Das, was du in deinem Lebensbereich machst, drückt das aus, dass du ein Kind des Königs bist? Verhältst du dich so, dass die Menschen denken müssen, oh Mann, wenn der mal endlich hier weg ist, dann können wir arbeiten. Der labert den ganzen Tag. Lass uns mal was Vernünftiges machen. Oder ich glaube, wir müssen uns nach einem neuen Mitarbeiter umgucken. Also die Produktivität ist ja gar nichts. Wisst ihr, solche Sprüche sollten niemals, niemals über ein Kind von Christi Welt kommen müssen. Du darfst in deinem Lebensbereich das so, du darfst dich so verhalten, das so verwalten, dass Gott geehrt wird. So wie er es von Adam und von Eva sich gewünscht hatte in dem Paradies. Du sollst es gut machen. Du sollst es professionell machen. Fleißig sein. Ausdauernd. Weise sein. Einfach so, dass Gott in deiner täglichen Arbeit viel Beifall erntet. Tue Gutes. Besonders an den Glaubensgenossen. An denen, die mit dir Teil des neuen Bundes sind. Lass dein Licht leuchten vor den Menschen, dass sie deine guten Werke sehen und um deinetwillen den Vater im Himmel preisen. Eine dritte Aufgabe, die du auch hast, ist, komme deiner priesterlichen Bestimmung nach.
Bete für deine Familie. Bete für deine Mitmenschen. Bete für deine Glaubensgeschwister, besonders für die, die von den Gottlosen verfolgt werden. Bete für die Obrigkeit und alle Menschen, die verantwortungsvolle Positionen haben. Ja, bete auch für Menschen, die in ihrem Unglauben verharren und Gottes gnädiges Geschenk der Errettung aus der Finsternis ablehnen. Gott hat gute Werke für dich in seiner neuen Schöpfung vorbereitet. Werke, die in seinen Augen gut sind. Werke, die seine Ehre groß machen, die seine Heiligkeit würdigen. Was interessant ist, dass Gott dich nicht einfach in sein Reich hineinnimmt und dich dann alleine stehen lässt mit der Aufgabe, mach was Gutes draus. Er lässt dich nicht einfach im Raum stehen und du weißt gar nicht, was du tun sollst. Wie kann ich bloß Gott dienen? Lasst uns mal gemeinsam 2. Petrus Kapitel 1, Vers 3 bis 8 lesen. Da haben wir die Antwort darauf, wie Gott gute Werke für dich vorbereitet, in denen du wandeln sollst. 2. Petrus 1, die Verse 3 bis 8. In seiner göttlichen Macht hat Jesus uns alles geschenkt, was zu einem Leben in Ehrfurcht vor ihm nötig ist. Wir haben es dadurch bekommen, dass wir ihn kennengelernt haben. Ihn, der uns in seiner wunderbaren Güte zum Glauben gerufen hat. In seiner Güte hat er uns auch die größten und kostbarsten Zusagen gegeben. Gestützt auf sie könnt ihr dem Verderben entfliehen, dem diese Welt aufgrund ihrer Begierden ausgeliefert ist. Und könnt Anteil an seiner göttlichen Natur bekommen. Darum setzt alles daran, dass zu eurem Glauben noch was dazukommt. Jetzt kommt das, was Jesus uns alles geschenkt hat, nachdem er uns auch den Glauben geschenkt hat. Setzt alles daran, dass zu eurem Glauben Charakterfestigkeit hinzukommt. Und zu Charakterfestigkeit geistliche Erkenntnis. Und zu Erkenntnis Selbstbeherrschung. Zu Selbstbeherrschung Standhaftigkeit. Zur Standhaftigkeit Ehrfurcht vor Gott. Zu Ehrfurcht vor Gott Liebe zu den Glaubensgeschwistern. Und darüber hinaus Liebe zu allen Menschen. Denn wenn das alles bei euch vorhanden ist und ständig zunimmt, jetzt kommt's, wird euer Glaube nicht untätig und nicht unfruchtbar bleiben. Und ihr werdet Jesus Christus, unseren Herrn, immer besser kennenlernen. Jesus Christus schenkt uns in seiner Gnade die Errettung von unseren Sünden. Jesus Christus schenkt uns mit seinem Opfertod seine Gerechtigkeit und somit Rechtfertigung vor Gott. Jesus Christus schenkt uns mit Gott Frieden. Er schenkt uns die Gotteskindschaft, die Teilhabe an seiner neuen Schöpfung. Und weil das alles so unglaublich scheint, zu sein scheint, schenkt er uns den Glauben. Weil dieses Reich kannst du nur im Glauben, oder in dieses Reich kannst du nur im Glauben eintreten. Wenn wir aber in diesem Reich drin sind und Gott hat uns durch den Glauben hineingeführt, dann werden wir merken, da ist alles vorbereitet. Das ist nicht einfach ein luftleerer Raum, sondern in Christus, in diesem Tempel Gottes, in dieser neuen Schöpfung ist alles da. In Christus haben wir alles, was wir zum Leben brauchen. Alles. Vom Glauben angefangen bis hin zu allem, was nötig ist, damit unser Glaube nicht unfruchtbar bleibt, nicht untätig bleibt. Nur wie kommen wir zu diesen Dingen? Wie kommen wir zu diesen Eigenschaften, die Gott verherrlichen? Zu diesen Taten, die gut sind?
die Gott große Ehre machen? Vers 3, weil wir Jesus Christus kennengelernt haben. Und auch in Vers 8 sehen wir das. Da ist ein Kreislauf. Jesus Christus kennenlernen, dann können wir diese Dinge tun. Das bewirkt, dass wir Christus noch mehr kennenlernen. Wisst ihr, das bedeutet, dass wir in die Gegenwart von Jesus Christus kommen müssen, dass wir ihn kennenlernen müssen, dass wir uns mit ihm beschäftigen müssen, dass wir sein Wort lesen, dass wir mit ihm Gebetsgemeinschaft haben müssen. Und indem wir ihn kennenlernen, indem wir seine Größe kennenlernen, lernen wir Gott kennen, weil Gott offenbart sich in Jesus Christus. Und wenn wir ihn kennenlernen, dann reflektiert das auf uns. Und das wird uns verändern. Die Erkenntnis von Jesus Christus, die wachsende Erkenntnis von Jesus Christus, die wird uns, wird dich und mich im Leben verändern. Und wir werden diese Dinge alle ergreifen können, die hilfreich sind, Gottes Ehre groß zu machen, die notwendig sind, damit wir im Glauben nicht untätig sind. Und wisst ihr, so plant der souveräne Gott dein christliches Leben. Und deine Aufgabe ist es, darin zu leben. Du lebst darin, wenn du dich mit Jesus Christus beschäftigst. Wenn du in den Evangelien über sein Wirken liest. Wenn du seinen Worten glaubst und vertraust, indem du sie anwendest. Indem du Gott, den Vater, in seinem Sohn Jesus Christus kennenlernst. Völlig egal, an welcher Stelle der Bibel du liest, in Christus offenbart sich Gott. Jesus hat dir einfach alles geschenkt, was du für das gottesfürchtige Leben in der neuen Kreatur benötigst. Ich garantiere dir, du wirst es in ihm entdecken. Und entdeckst du Christus, dann entdeckst du, was du für dein Leben brauchst. Entdeckst du Christus, so wirst du in den guten Werken leben, die Gott für dich vorbereitet hat. Wir werden nicht durch gute Werke errettet, aber wir werden zu guten Werken errettet. Ich möchte zum Schluss noch einmal diese Verse zusammenfassen. Paulus erklärt den Ephesern, Kapitel 2, Vers 8 bis 10, dass Gottes rettende Gnade Menschen durch den Glauben an der Auferstehung Jesu Christi teilhaben lässt, sodass sie als neue Schöpfung zu einem neuen Lebenswandel in den von Gott vorbereiteten guten Werken leben. Und deshalb fordere ich dich auf, vertraue auf Gottes rettende Gnade in Christus und lebe als Teil der neuen Schöpfung in den guten Werken, die Gott für dich vorbereitet hat. Lass noch einmal stille werden zum Gebet. Vater im Himmel, du hast Großes geschaffen, als du die Welt erschaffen hast. Du hast eine unglaublich großartige Schöpfung kreiert. Doch herrscht die Sünde darin und Menschen lehnen dich ab. Und in Jesus Christus, deinem Sohn, haben wir jetzt Zutritt zu der neuen Schöpfung. Und wir dürfen als deine Kinder gerettet, gerechtfertigt in deiner Gegenwart leben, weil wir mit dir versöhnt worden sind, weil uns die Gerechtigkeit zugesprochen wurde. Und wir dürfen es glauben, weil du uns den Glauben gibst. Und wir dürfen dranbleiben, weil du uns den Glauben dazu schenkst. Ja, Herr Jesus, rüste uns aus mit der Erkenntnis deiner selbst, damit wir sehen, was du alles für uns vorbereitet hast, was du uns alles geschenkt hast in dir.

Es ist 21 Uhr und 46 Minuten. 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

Liebe Geschwister, liebe Zuhörer, wir haben heute das Thema Bestimmung und Freiräume in der Endzeit. Es geht um den Wohlstand, es geht für die Zeit, in der wir jetzt zusammenleben. Und wir müssen sagen, dass wir es in Deutschland sehr, sehr gut haben. Der Wohlstand in Deutschland ist so gut wie kaum in einem anderen Land. Ich werde später noch zu dem Begriff kommen, von der Erklärung her. Und ich habe die Aufgabe, in der nächsten Stunde darauf einzugehen, aus zwei Perspektiven. Zum einen geht es darum, dass wir von der Schrift her, von der Bibel her, versuchen zu verstehen, die Bestimmung des Menschen, wofür Gott einen Menschen geschaffen hat, welche Aufgaben, Bestimmungen er hat. Und so heißt es das Thema hier auch als Unterpunkt Bestimmung und Freiräume in der Endzeit. Zum Zweiten will ich dann darauf eingehen, welchen Einfluss und auch welche Gefahren der Wohlstand auf uns Christen hat. Ich habe das Wort aus Lukas Kapitel 12, Vers 15, die Worte Jesu zu diesem Thema, die lauten folgend. Lukas 12, 15. Jesus sagte zu ihnen, habt Acht und hütet euch vor der Habsucht, denn niemandes Leben hängt von dem Überfluss ab, den er an Gütern hat. Gütern sind gut, sie gebrauchen wir recht gut und auch gerne. Jesus aber hütet davor und er warnt davor, dass man diesen Überfluss gebraucht, ohne nachzudenken, wofür Gott ihn gegeben hat. Die Frage nach dem Sinn des Lebens hat die Menschen zu allen Zeiten schon sehr beschäftigt. Die Wissenschaft hat versucht, darauf eine Antwort zu geben. Sie hat den Menschen untersucht, in der materielle Bestandteile auseinandergelegt. Wir wissen seine chemische Substanzen, wir wissen, aus welchen Teilen ein Mensch besteht, sowohl körperlich wie auch psychisch. Von der Seele und von dem Geist her haben wir nicht so viel Einsicht. Aber von der medizinischen Seite haben wir schon ganz viele Erfahrungen und auch gute Arbeiten, Dissertationen dazu. Aber es gibt eine Reihe von Fragen, die man auch die Mediziner und Wissenschaftler uns nicht beantworten können. Zum Beispiel die Menschheit beschäftigt die Frage, wer bin ich? Wer bin ich? Bin ich jemand, der aus der Wiedergeburt von dem buddhistischen Gedankengut entstanden ist? Wer bin ich? Wer ist meine Identität? Oder woher komme ich? Ist es wirklich das, was meine Eltern bestimmt haben, als ich zur Welt kam, dass ich von ihnen abstamme? Oder sind meine Wurzeln, die schon viel weiter zurücklegen? Die nächste Frage ist, was die Menschheit beschäftigt ist, wozu lebe ich? Was ist der Sinn meines Lebens? Oder was macht mich eigentlich glücklich? Ist das, was ich für Glück halte, das Eigentliche, was mich wirklich glücklich machen wird oder kann? Oder die nächste Frage, wohin gehe ich? Wohin gehe ich, wenn mein Leben zu Ende geht? Wohin gehe ich, wenn ich den letzten Atemzug gemacht habe und ich nicht mehr in meinem Leib oder die Seele in meinem Leib ist? Wir haben für diese Frage natürlich verschiedene Ansätze von der Philosophie und Psychologie. Aber wir wollen vom Wort her, von der Schrift her, versuchen zu verstehen, was Gott damit gemeint hat. Nun, die Voraussetzung, Gott hat den Menschen geschaffen zur Voraussetzung, dass er Gemeinschaft mit Gott hat. Mit Gott Gemeinschaft haben kann ein Mensch nicht so einfach. Jesus hat zu der samaritischen Frau gesagt, es kommt die Zeit, wo die Menschen mit Gott Gemeinschaft haben werden. Aber das geht nur im Geist und in der Wahrheit. Und Gott sucht solche Anbeter, die mit ihm Gemeinschaft haben. Die Voraussetzung zur Gemeinschaft mit Gott ist eine gewisse Verwandtschaft und die haben wir. Gott hat den Menschen geschaffen nach seinem Bild, wie Gott selber ist. Und er sagt auch, deswegen hast du eine Verpflichtung Gott gegenüber, du sollst ihm lieben. Du sollst den Herrn, sagt Jesus, deinen Gott lieben von mit deinem ganzen Herzen, mit deiner Seele und mit deinem ganzen Denken. Diese Frage beantwortet er damit und sagt, die Bestimmung des Menschen ist Liebe, entsprechend Gott gegenüber. Und das geschieht in einer Form, wo man die Liebe zum Ausdruck bringt. Als junger Christ habe ich immer wieder damit Probleme gehabt. Wie kann ich Gott lieben? Gott ist Geist. Wie kann ich einen Geist lieben? Gott ist unsichtbar. Wie kann ich eine Person lieben, die ich nicht sehe, die ich nicht vor mir habe? Wie ich meine Frau, meine Kinder lieben kann, das weiß ich. Aber die Liebe zu Gott zeigt sich darin, dass man das tut, was Gott mag. Das tut, was Gott wohlgefällig ist und das tut, was Gott für gut hält. Und das haben wir natürlich in der Liebe
zu Gott zum Ausdruck zu bringen. Das hebräische Wort für Anbetung, was wir eigentlich in der deutschen Sprache gut kennen, kennt dieses Wort so in dieser Intimität nicht so stark, wie wir als Deutsche das haben. Anbetung heißt die innerste Form der Gemeinschaft mit Gott. Und die kann man nur auf der Ebene der Liebe und des Geistes mit Gott erleben. Ich denke, Adam hat diese Form von dieser Beziehung gehabt, als er im Garten Eden dort mit Gott Gemeinschaft hatte, wo sie miteinander gesprochen, vielleicht Spaziergänge gemacht haben, wo er die Aufgabe von Gott bekam, den Tieren den Namen zu geben. Ich denke, in einer gewissen Zeit war auch diese Liebe dort vorhanden. Aber jetzt haben wir die Liebe zu Gott aus einer neuen Perspektive, nämlich als erlöste Kinder Gottes. Und das ist eine neue Form, wie man Gott liebt. Die andere Bestimmung für uns Menschen ist, dass wir den anderen Menschen lieben. Also wir haben Gemeinschaft mit Gott, aber wir müssen auch oder sollten auch die Gemeinschaft mit Menschen haben. Warum ist die Vereinsamung des Menschen gerade in den letzten 3 Jahren, wo wir diese Corona hatten, so sichtbar geworden? Man kann in der ganzen Welt zu Hause sein über Internet, aber doch im Herzen Mutterseele allein. Die Einsamkeit holt uns an und verschiedene Methoden der Gruppenpädagogik oder der Gruppendynamik oder ähnliche Mittel haben das Problem der Einsamkeit nicht gelöst. Der Mensch braucht einen anderen Menschen, genauso wie jedes andere Lebewesen. Gott hat das Lebewesen so geschaffen, dass man einander braucht, dass man einander in die Augen schauen kann, dass man miteinander reden kann. Und Horst Klaus Hoffmann, einer von den bekannten Psychologen, der hat mal gesagt, mit Besorgnis beobachten immer mehr Erzieher, Seelsorger und Gemeindeglieder, wie die sogenannte Gruppenerfahrung empfindlicher macht für eigene wachsende Bedürfnisse und Kränkungen und wie zugleich die Empfindsamkeit für die Not anderer und ihres Verletztsein abnimmt. Was die Not von anderen angeht, da haben wir einen kleinen Blick, weil das geht uns ja wenig an. Aber wenn es um meine Not, um meine Bedürfnisse geht, dann stehe ich im Mittelpunkt. Dann will ich, dass die anderen sich um mich kümmern. Und Klaus Hoffmann, der sagt, das ist gerade unser Problem, dass wir miteinander nicht diese Gemeinschaft haben können. Jesus hat gesagt in 1. Johannes Kapitel 1, Vers 7, wenn wir im Licht wandeln, wie er im Licht ist, so haben wir Gemeinschaft miteinander. Und das Blut Jesu Christi, seines Sohnes, reinigt uns von aller Sünde. Die Beziehung zu Gott bestimmt die Beziehung zu Menschen. Und wenn meine Liebesbeziehung zu Gott vorhanden ist, dann wird es mir nicht schwer fallen, die Menschen zu lieben. Das ist eigentlich ein Gesetz, ein geistliches Gesetz, das Gott in mein Herz gelegt hat. Dann wird die Gemeinschaft auch möglich sein mit anderen Menschen. Welche Begriffe gebraucht die Heilige Schrift, wenn sie über den Menschen aussagt oder ihn darstellt? Anthropologisch heißt so viel wie Anthro ist Mensch und Logos Lehre. Das heißt die Lehre vom Menschen von der Bibel her. Da hat die Heilige Schrift einige Begriffe dafür. Zum einen heißt es Fleisch, also jeder Mensch wird einfach mit dem Begriff Fleisch gebraucht. Das ist das sogenannte stofflich-materielle, der Körper, der aus diesen Substanzen zusammengesetzt ist. Und dieses Wort Fleisch, der Prophet wird fragen, was soll ich predigen? Und Gott wird ihm sagen, sage, jedes Fleisch ist wie Gras, vergänglich ist. Jakobus wird sagen, jedes Fleisch, jeder Mensch ist so wie eine Handbreite, das ist ganz kurz. Er ist wie ein Dunst, er ist wie ein Nebel, der geht auf und dann ist er nicht mehr da. So vergänglich beschreibt die Bibel unser Fleisch. Dann gebraucht die Bibel das Wort Seele, also griechisch Psyche, unser Wort Psychosomatik oder Psychiatrie und so weiter. Diese Begriffe, die kommen von diesem Wort, das ist die beseelende Lebenskraft. Das, was in unserem Herzen uns führt, uns leitet, uns Motivation gibt, das Leben, kann man auch mit einem Begriff von Seele gebrauchen. Oder? Die Bibel gebraucht auch für den Menschen das Wort Geist, griechisch genannt Pneuma. Das ist das menschliche Ich, wenn ich so will, mein Selbstbewusstsein. Das ist mein Wesen, mein Charakter. Der Geist ist eigentlich nur die einzige Möglichkeit, wie wir mit Gott Gemeinschaft haben können. Also gerade in der Form von Beten oder Anbetung. Und die Bibel gebraucht auch das Wort Herz, das Wort Cardia. Die ganzen Begriffe mit Kardiologie und so weiter sind damit verbunden. Das ist der Sitz der Empfindungen, des Denkens und Wollens. Auch wenn wir etwas wünschen oder fühlen, das können wir unter diesem Wort Herz auch hier unterbringen.
In 1. Mose Kapitel 2, Vers 7 ist gesagt, wie Gott diesen Menschen oder auch die Seele geschaffen hat. Da heißt es, 1. Mose 2, 7, da bildete Gott der Herr den Menschen Staub von der Erde und blies den Odem des Lebens in seine Nase. Und so wurde der Mensch eine lebendige Seele. An dieser Stelle steht nicht geschrieben, der Mensch hatte eine Seele, sondern er wurde eine Seele. Das ist eine Substanz, die eigentlich vor Gott gilt, nicht als eine Beigabe, sondern als etwas, was Gott in Menschen sieht. Ein Mensch ist eine Seele. Wir haben die Begriffe zum Beispiel in Apostelgeschichte Kapitel 27, wo Paulus auf dem Schiff ist und dann sagt er, wir waren auf dem Schiff 276 Seelen. Und dann meint er natürlich damit jeden Menschen, der dort auf diesem Schiff war. Wir Menschen, du und ich, wir sind Gott geplant und Gott gewollt. Als Gott den Menschen schuf, dann ging er nicht einfach planlos ans Werk. Der Mensch hat ein Gegenstück, ein Vorbild im Himmel. Und dieser Gott, dein Schöpfer und mein Schöpfer, der hat für dich und mich einen Plan im Leben. Aber der Leib des Menschen ist ein Sitz von dieser Seele und von diesem Geist, wie Gott ihn dort eingesetzt hat. Nun, da haben wir das Wort für Seele, heißt auch aus dem Hebräischen so viel wie Nefesh oder im Griechischen Psyche, habe ich schon gesagt. Das wird auch oft mit Leben übersetzt und bedeutet das menschliche Leben im Allgemeinen. Wenn ich dann denke an die Begebenheit aus 1. Mose Kapitel 19, da wo Gott Sodom und Gomorra mit seinen zwei Helfern vernichtet und dann wird Lot mit seiner Familie, mit seinen zwei Töchtern und der Frau herausgeführt. Und dann heißt es in 1. Mose 19, 17, und das geschah, als sie sie hinausgeführt hatten, da sprach er, rette deine Seele. Und er meinte damit natürlich den Lot und natürlich seine Familie oder alle, die zu ihm gehört haben. Aber er spricht einen Menschen mit einer Seele an. Die Seele kann auch als Organ für das Ganze gebraucht werden, als Organ der Empfindungen, Emotionen, Gefühle und so weiter. Die Seele des Menschen hat verschiedene Ausdrucksformen. Zum Beispiel, die kann Angst haben, die Angst der Seele. Wir lesen zum Beispiel in Apostelgeschichte Kapitel 2, Vers 43. Dort wird ja das Leben der Urgemeinde beschrieben. Und da heißt es in Apostelgeschichte 2, 43, es kam aber Furcht über alle Seelen und viele Wunder und Zeichen geschahen durch die Apostel. Das heißt, die Apostel haben so gewirkt, gepredigt und so weiter, dass die Menschen Angst bekamen. Später in Kapitel 5, wo Ananias und Sapphira für ihren Unglauben und auch für Ungehorsam und auch für die Unwahrheit, die sie gesagt haben, bestraft werden, dann steht es nochmal, die Furcht kam über alle Seelen. Die Menschen wollten nicht zur Gemeinde hinzukommen, weil hier Gott am Wirken war. Somit kann die Seele diese Angstzustände haben. Die Seele hat auch Freuden oder auch die Qual. Wenn ich an Freude denke, in Psalm 86, Vers 4, meine Seele verlangt und sehnt sich nach den Vorhöfen des Herrn. Mein Leib und Seele freuen sich im lebendigen Gott. Manchmal kommt mir so vor, dass wir unsere Seele zur Dank und Anbetung, zur Freude animieren müssen, also helfen. Der Psalmsänger sagt in Psalm 103, lobe den Herrn, meine Seele, komm, wach auf, mach. Und das ist auch ein Ausdruck, wo unsere Seele sich freuen kann. Oder die Seele kann sich quälen. In 2. Petrus 2 steht geschrieben von Lot, Petrus schreibt über Lot, dass er sich in seiner gerechten Seele gequält hat, wo er jeden Tag gesehen hat, was in Sodom und Gomorra so vor sich geht. Die Seele ist auch ein Begriff, wo Liebe zum Ausdruck kommt. Im Hohelied werden wir das immer wieder sehen und hören, wie diese Liebe gerade unter zwei jung verheiratet, frisch verheirateten Menschen zum Ausdruck kommt. Oder die Seele braucht auch Trost. In Psalm 77, 3 sagt der Psalmsänger, meine Seele will sich nicht trösten lassen. Das gleiche Wort steht auch von Jakob, als er erfahren hat, wie der Sohn Josef, ja, wo die Söhne diese Kleidung von Josef gebracht haben, er wollte sich nicht mehr trösten lassen. Es gibt bestimmte Dinge, die unser Leben, unsere Seele so kränken, dass wir dann nicht so schnell davon frei werden. Was auch von der Seele gesagt ist in der Bibel, sie kann auch sehr betrübt sein. Hiob Kapitel 19, Vers 2 wird der alte gerechte Mann sagen, wie lange wollt ihr meine Seele plagen und mich mit Worten niederdrücken? Also die Seele ist die emotionale Form, wie ein Mensch eigentlich ist oder denkt. Zum Geist des Menschen will ich nur kurz sagen, dass Gott auch den Geist des Menschen geschaffen hat.
Er unterscheidet sich nicht immer. Also in den Begrifflichkeiten der Heiligen Schrift sieht man manchmal die Vermischung oder die Zusammensetzung zwischen Geist und Seele sehr eng, dass man die nicht auseinanderhalten kann. Aber der Thessalonicher Brief erinnert uns, wenn wir in Kapitel 5, 1. Thessalonicher 5 lesen, wo Paulus sagt, er aber der Gott des Friedens heilige euch durch und durch und euer Geist samt Seele und Leib müssen unbestraft bleiben bis zur Wiederkunft des Herrn. Das heißt, die Bibel kennt auch die Teilung, diese Dreiteilung des Menschen. Was aber ganz wichtig ist, ist das Herz. Das Herz des Menschen, das ist der Mittelpunkt, wo eigentlich der Mensch aufpassen soll, wie er mit diesem Begriff oder mit diesem Organ, mit diesem Herz des Menschen umgeht. Ein menschliches Organ, Herz, ist ja nicht nur eine Pumpe, die das Blut transportiert durch den Körper und den Blutkreislauf in Bewegung hält, sondern Herz ist in der Bibel oft der zentrale Träger des Lebens. In Sprüche Kapitel 4, 23 sagt uns der weise Salomo, mehr als alles andere behüte dein Herz, denn von ihm geht das Leben aus. Das Leben, das eigentlich uns in das ewige Leben führt, das Leben, das wir auf dieser Erde haben, das kommt aus diesem Herzen. Und diese intellektuellen Fähigkeiten, das Verstand ist in dem Herzen eingebunden. Jesus sagte einmal, aus dem Herzen kommen böse Gedanken und Mord und Ehebruch und so weiter. Aus dem Herzen kommen sie. Deswegen ist es so wichtig, dass wir an dieser Stelle sehr vorsichtig sind. Über alles bewahren wir das Herz, dass es nicht ein Sitz wird von diesen bösen, schlimmen Dingen. Das Herz wird auch in der Bibel als mit Emotionen, Empfindungen beschrieben. Wenn zum Beispiel der Psalmsänger sagt, Gott ist nahe den Menschen, die ein zerbrochenes Herz haben. Ein zerbrochenes Herz bringt zum Ausdruck das, was ihm wehtut. Das kann oft eine Ungerechtigkeit, eine Sünde sein, eine Trauer sein. Das bringt ein Mensch durch das Herz zum Ausdruck. Oder der Sitz des Willens, der Entscheidungszentrale. Das Herz ist durch den Sündenfall verdorben und von der alten Natur bestimmt. Ich kann auch sagen, das Herz ist böse. Das Herz kann abtrünnig sein. Das Herz kann unbeschnitten sein. Wenn es spricht, wenn die Heilige Schrift von der Unbeschnittenheit des Herzens spricht, muss ich an Stephanus denken. Als er gesteinigt wurde, dann sagt er zu diesem Hohen Rat, zu den Männern, die ihm den Tod herbeigeführt haben durch Steinigung, ihr Halsstarrigen, Unbeschnittenen an Herz und Ohren, ihr widerstrebt alle Zeit dem Heiligen Geist, wie eure Väter, so auch ihr. Also diese Unbeschnittenheit des Herzens widerstrebt dem Heiligen Geist. So hat das der Stephanus damals zum Ausdruck gebracht. Das Herz kann auch von Satan erfüllt sein. Wenn Ananias und Sapphira vor Petrus stehen, dann sagt er, warum habt ihr erlaubt, dem Satan euer Herz zu erfüllen? Das kann auch ein Sitz sein von allem Bösen, vor allem vor dem Fürst dieser Welt und von dem Satan. Und die Erlösung muss mit dem Öffnen und Erneuerung vom Herzen beginnen. Wie will Gott diese Bedürfnisse stillen? Ich habe jetzt versucht, in so einem Überblick, ich denke, dass die meisten Gedanken uns bekannt sind, aber wie stillt Gott diese Bedürfnisse des Menschen, wenn er über den Menschen spricht? Also das Erste, was mir auffällt durch die Bedürfnisse des Menschen, das sind meistens Nahrung, wenn ich an den Körper denke, an Kleidung, von Schutz und Kälte, Schutz von Angriffen und Bedrohungen. Wir haben heute in der Welt eine sehr unruhige Zeit. Wir haben viele, viele Tausend, ja sogar Millionen Menschen auf der Flucht. Und viele laufen davon, weil sie irgendwie einen Schutz suchen. Ein Staat oder eine Region wenigstens, wo sie in einigermaßen einer Sicherheit sein können. Aber das ist ein natürliches Bedürfnis des Menschen. Und Gott sagt, ich will eure Bedürfnisse stillen. Ich will dafür sorgen, dass ihr in guten Zeiten lebt. Was der Mensch braucht, ist das Bedürfnis nach Liebe. Das Bedürfnis nach Liebe ist jedem ins Herz oder ins Wesen gelegt. Auch ungläubige Menschen haben einen besonderen Wunsch, geliebt zu werden. Und die Liebe ist die einzige Form, der einzige Gut, was sich beim Teilen vermehrt. Je mehr Liebe ich schenke, desto mehr Liebe wird auch mein Herz erfüllen. Je weniger ich Liebe schenke, desto karger wird es auch von meinem Herzen sein. Also das sind die sündigen Wege des Menschen, wie er zum Beispiel, der Mensch versucht, sich selbst zu befriedigen. Wie macht er das? Er versucht dann durch Diebstahl oder durch Betrug, durch sündige Wege dazu zu kommen, dass er seine Bedürfnisse stillt.
Oder wenn ich denke an falsche Wege der Befriedigung durch Medikamente, manche versuchen ja auf diesem Weg irgendwie ihre Psyche und ihren Körper so in Stimmung zu halten, dass sie sich wohlfühlen. Aber das sind eigentlich Wege, die nicht auf Dauer halten. Und das sind Wege oder Mittel, die den Menschen zu einer nächsten Stufe führen, aber nicht befriedigen auf Dauer. Nun, die falschen Wege der Befriedigung zeigen sich auch damit, dass manche Menschen versuchen, durch krampfhaft gutes Verhalten die Liebe von anderen Menschen zu bekommen. Heute hören wir immer wieder den Satz, wenn es dir gut geht, das ist die Hauptsache. Hauptsache, es geht dir gut. Auf welche Kosten man das erreicht, das ist natürlich eine andere Frage. Aber Gott will diese Befriedigung stillen auf seinem Wege. Gott erfüllt das Verlangen von Menschen, die bedingungslos geliebt werden. Paulus sagt im Römerbrief, wer kann uns von der Liebe Gottes trennen? Es gibt keine Kraft, es gibt keine Person, die uns von der Liebe Gottes trennen können. Nun, welche Bedeutung oder welches Bedürfnis nach Bedeutung, nach Lebenssinn? Wofür lebe ich? Diese Frage habe ich ja am Anfang gestellt. Und die Menschen fragen sich, auch die ungläubigen Menschen, wofür lebe ich? Man muss sagen, dass nicht nur die Gläubigen mit bestimmten Zweifeln zu tun haben. Auch Ungläubige haben Zweifel. Zum Beispiel, wenn ein Ungläubiger, ein Mensch, ein Atheist, der Gott leugnet, dann sein Leben behauptet, es gibt keinen Gott, es gibt keinen Gott. Aber irgendwann kommen die Zweifel und dann denkt er vielleicht, Mensch, vielleicht gibt es Gott doch. Und so kann auch ein Atheist Zweifel haben. Vielleicht gibt es Gott doch. Und wenn es Gott gibt, dann bin ich doch gar nicht so gut dran. Ich muss schauen, dass ich einen Lebenssinn habe, der ohne Gott mich befriedigt. Aber den gibt es gar nicht. Diese falschen Wege der Befriedigung zeigen sich im Besitz, im Reichtum. Manche versuchen mit Alkohol und Drogen das zu erreichen. Oder den Respekt der Altersgruppe. Ich beobachte in der Schule, wie die heranwachsenden Kinder, wie sie Bedeutung von der Gruppenbildung sehr hoch halten, sehr viel halten. Das heißt, Jungs in der Gruppe, in der Clique, wo sie sind, die haben einen großen Wert darauf, was werden die anderen über sie denken. Und manchmal habe ich sogar den Eindruck, dass die Eltern, die ihnen eigentlich viel sagen sollten, die haben nicht so viel Kraft, auch nicht so viel Autorität für diese Jungs, als die Meinung der Gruppe, in der sie sind. Das sind alles falsche Wege der Befriedung. Nun kommen wir zum Wohlstand. Was ist Wohlstand? Was verstehen wir darunter? Ein Wohlstand kommt vom Wort Wohl oder Wohlergehen. Das ist ein positiver Zustand, der individuell unterschiedlich wahrgenommen wird. Was für einen Wohl kann sein, muss nicht unbedingt für den anderen Wohl sein. Aber Wohlstand ist etwas, dass das ein Stand ist, der erreicht ist, indem ich mich wohlfühle. Und der Wohlstand setzt sich aus sichtbaren und nicht sichtbaren, also materiellen und immateriellen Gütern zusammen und fließt dann zu einem Lebensstandard hinein. So sagen das die kluge Leute. Ich erkläre das mit einfachen Worten. Ein Wohlstand kann erreicht werden oder ich empfinde mich gut. Das müssen nicht unbedingt sichtbare Dinge sein, Geld, Reichtum und so weiter. Es gibt Leute, die fühlen sich wohl, wenn sie in ihrer Familie sind oder wenn sie glücklich verheiratet sind. Das ist ihr Wohlstand. Oder wenn sie eine Idee haben. Heute gibt es ja verschiedene Ideen, auch im Blick auf den Klimawandel und so weiter. Das ist ihr Wohl, wenn sie merken, sie können da etwas verändern. Aber in der Bibel ist das nicht so. Die Erlebnislust ist eigentlich ein Stand, wo Menschen nach diesem Wohlstand suchen. Und man muss sagen, dass wir eine große Freizeit von Beschäftigung haben. Wir haben im Durchschnitt jetzt mit 30 Urlaubstagen in Deutschland einer von den größten, von den längsten Urlauben, die man sonst in der Welt kennt. Wir sind von 47 Stunden auf 35 Stunden Arbeitszeit in der Woche gekommen. Und dadurch vermehrt sich natürlich die Zeit, wo wir freie Zeit haben zur Verfügung. Und das entwickelt auch unsere Erlebnislust. Wir versuchen in dieser Zeit dann viel einzubauen, was mir wohltut, was ich gut finde. Deswegen haben wir so einen Überfluss an Freizeitgesellschaft und an möglichen Erlebnissen. Es muss zum Beispiel auch beim Essen, es muss schön sein, spannend. Die Erlebnisse müssen interessant, gemütlich, lecker, bequem, leicht, angenehm sein. Das sind die Prioritäten, die wir heute haben. Wenn man bedenkt, dass mir im Durchschnitt ein moderner Mensch mit 30 Jahren schon alles hat, wofür man früher 40 Jahre noch sein ganzes Leben arbeiten musste, dann merken wir, dass dieser Wohlstand in diesen letzten 40, 50 Jahren enorm gestiegen ist.
Spaß ist heute ein wichtiger Faktor. Bei einer Umfrage wurden mehrere Jugendliche befragt, was in ihrem Leben das Wichtigste sei. 99% der Befragten gaben an, Spaß zu haben. 34% gaben aller Jugendlichen an, dass sie einfach lustig sein wollen. Die wollen lustig sein und lustig leben, wie die anderen das eigentlich tun. Das höchste Ziel vieler Menschen ist das persönliche Glück. Und man versucht, mit allen Sinnen dazu irgendwie beizutragen. Was wir heute auch noch haben, ist das gestiegene Einkommen. Für den Anstieg vom Wohlstand trugen steigende Einkommen der Bürger einen wesentlichen Teil bei. Ich denke wieder an Deutschland, an die Entwicklung, die wir in unserem Land haben. In Deutschland liegt die Haupteinkommensquelle in der abhängigen Beschäftigung. Das heißt, wir sind Arbeitnehmer. Nicht viele in unseren Gemeinden sind Arbeitgeber. Deswegen ist die meiste Einnahmequelle dadurch, dass wir selbst zur Arbeit gehen. Wer es kommt zum Nettoverdienst, der ist über den Zeitraum von 60 letzten Jahren schneller gestiegen als die Preise auf dem Markt. Die durchschnittlichen Stundenlöhne, das habe ich jetzt aus diesem Amt für Einkommen und Beschäftigung der Bürger in Deutschland, die schreiben, die Stundenlöhne lagen in Westdeutschland vor 50 Jahren 0,67 Cent gemessen an dem heutigen Euro. Und im Jahre 2007 haben wir schon das Einkommen von 13,59 im Durchschnitt, also etwa 14 Euro pro Stunde gehabt. Und wir merken, dass jetzt der niedrigste Stundenlohn schon in der Richtung 13, 14 Euro geht. Das ist das Normale heute. Was man früher, die vorige Generationen, setzten den größten Teil ihrer Arbeitszeit für Beschaffung der Nahrung ein. Heute reichen ungefähr 1/5 von unserem Einkommen, um ein gutes, stabiles Leben zu führen, dass wir genug einkaufen können, essen können, was uns gefällt und so weiter. Wir haben so viel mehr Geld, wie früher die Generationen nicht hatten. Das ist das gestiegene Einkommen. Das macht diesen Wohlstand so attraktiv, dass wir viel mehr Zeit haben, viel mehr Geld haben. Jetzt müssen wir schauen, dass wir das so einrichten, dass es uns gut und wohl geht. Dann haben wir eigentlich Lust als Selbstzweck. Ich denke hier wieder an Helmut Burkhardt, der in seinem Buch schreibt, er sieht die Lust zum Glück als Gefahr, die zum Selbstzweck werden kann. Wenn Lust und Glücksempfinden vor der Erfüllung der natürlichen Bedürfnisse gestellt wird, also vor ihnen von der Entwicklung her, entwickelt sich eine bestimmte Kultur, zum Beispiel eine Esskultur, die in der Entspannung ist. Oder was tut meinem Leib, meiner Psyche gut? Auf diesem Gebiet gibt es ganz viele erotische Angebote, die heute mit Macht wachsen und in vielen Bildgestaltungen uns dargeboten werden. Und Helmut Burkhardt, der hat diese Lust als Selbstzweck in zwei Begriffe formuliert. Das ist einmal der Eudaimonismus, das kommt vom griechischen Wort Eudaimonia, Glück. Das erlebt die Erlangung individueller Glücks als Ziel. Das heißt, wenn es mir gut geht, das ist mein Ziel, da will ich einfach hin. Was ist der Maßstab von dieser Entwicklung? Der Maßstab ist, was meiner umfassenden körperlichen und geistigen Selbstentfaltung nützlich ist, das ist gut. Hier wird gar nicht gefragt nach den Bedürfnissen von anderen. Der Mensch steht im Mittelpunkt. Das hat natürlich mit dem Individualismus zu tun, aber im Vordergrund steht hier die Lust als Selbstzweck. Den zweiten Begriff, den er hier geprägt hat, ist der Hedonismus. Das ist auch ein Fremdwort, kommt aus dem Griechischen, heißt so viel wie Lust. Er setzt vor allem auf Befriedigung der mit Erfüllung der Bedürfnisse verbundenen Lust. Das heißt, dass er großmögliche Lustgewinn zum höchsten Ziel von allen Handeln erhebt. Was ist der Maßstab, wenn man das zusammenfassen würde? Der Maßstab ist, die Lust wird zum größten Bedürfnis. Merken wir, jetzt ist nicht das Bedürfnis Nahrung und Schlaf und so weiter, sondern die Lust am Erleben. Das ist das eigentlich größte Bedürfnis. Und das ist wie eine Droge. Je mehr man davon hat, desto mehr will man das. In den letzten 40 Jahren hat die Zahl der Erlebnisparks zugenommen, in denen man mit der ganzen Familie etwas erleben kann. Nun, das muss nicht schlecht sein, wenn man mit den Kindern mal in den Park geht. Aber die Erlebnisgesellschaft lebt von prominenten Größen. Das heißt, die Vorbilder von unseren jungen Leuten, auch von manchen Familien ist heute, sind die Sportler, die Models, Wirtschaftsbosse, die Sänger, und natürlich auch die Musiker. Und weil ich in der Schule immer wieder mit Schülern zu tun habe, deswegen weiß ich, wie sie denken. Ich habe vor kurzem unsere Schüler gefragt, welche Vorbilder habt ihr? Woran orientiert ihr euch?
Dann haben mir die Schüler Namen genannt von diesen großen, begabten, reichsten Menschen. Milliardäre, Leute, die wirklichen Einfluss in der Gesellschaft haben. Das sind ihre Vorbilder. Warum? Weil sie zeigen, das ist eigentlich der Sinn der Sache, wofür man leben soll. Nun, es haben sich auch einige Werte verändert, bei uns Christen natürlich auch. Zum einen denke ich an die Hygiene. Hygiene ist eine tägliche Notwendigkeit, die sich vor 30, 40 Jahren mit Wasser und Seife begnügte. Mit dem zunehmenden Wohlstand wurden Hygiene und Körperpflege zum Kult. Die Kosmetikauswahl, angefangen von Shampoos, Gels und Pflegecremen, füllen unsere Badeschränke und Regalen. Die Vielfalt an der Auswahl dieser Produkte verdrängt die Bedeutung und Zweck der Hygiene. Die Vermittlung des eigenen Wohlbefindens drängt sich vor. Ich rieche gut, deswegen fühle ich mich gut und deswegen bekomme ich Komplimente von anderen, die es auch merken. Und so merken wir, dass wieder unser Ego grund oder auf diesem Bedürfnis der Hygiene ganz andere Formen annimmt. Ich muss medizinisch gesehen nochmal dazu fügen, die übertriebene Sauberkeit im häuslichen Umfeld und im Auftreten von Allergien hin hat einen Zusammenhang. Wir sind heute so steril geworden, dass manchmal am Tag junge Leute bis 2-3 Mal in die Dusche gehen. Und Körper kann ihre natürliche Abwehr nicht so aufbauen, dass er selber von seinem Immunsystem das dagegen halten kann. Und so entstehen dann verschiedene Allergien. Was auch der Wohlstand mitgebracht hat, das ist die programmierte Geschlechtserziehung. Und die wird in der Bildung, angefangen vom Kinderalter, also in den Kindergärten, bis in die oberste Stufen im Gymnasium angeboten und sogar gezeigt. Der Wohlstand öffnet Türen für hemmungslosen Umgang mit den Themen der Intimität. Es beginnt mit der obligatorischen Sexualerziehung in Kindergärten und wird später zum Pflichtprogramm in Grundschule oder in weiterführenden Schulen. Bei vielen Erziehungsprogrammen geht es nicht mehr um die objektive Darlegung der elementaren biologischen Fakten eines Körpers, sondern es geht um als Instrument von einer lustbetonter Selbstverwirklichung, die entschlossen ist in der lustbetonten Angebot. Man will es schmackhaft machen. Ich denke an meinen Professor, bei dem ich mal früher in der Theologie studiert habe, Peter Beierhaus, der in Korntal seinen Stuhl hatte. Und er sagt Folgendes: Das angezogene Schamgefühl soll abgebaut werden. Schließlich geht es um das Wohlgefühl des Einzelnen. Das heißt, dass wir die Schamgefühle, die ethische, moralische, biblische Maßstäbe der Ethik runtergefahren haben, damit der Wohlstand, damit mir das gut geht, damit ich das Empfinden habe, mir geht es gut. Das steht über diese Normen. Nun, die massenhafte Verbreitung von Pornografie legt sich wie eine Kruste auf die Herzen der Menschen und verhindert das Wirken des Wortes Gottes, nicht nur bei den Ungläubigen, sondern auch bei den Christen. Der gegenwärtige Trend in Videofilmen führt zu Verherrlichung von Gewalttätigkeit, Missbrauch der Sexualität. Der Missbrauch wird zum Maßstab für das Normale. Und wofür sind heute unsere Idole oder unsere Vorbilder in der Welt bekannt? Dass sie gerade auf diesem Gebiet immer wieder versagen und sich damit rühmen. Gott hat in Jesaja Kapitel 5, Vers 20 gesagt: Wehe denen, die Böses gut und Gutes böse nennen. Wenn die Finsternis zu Licht wird und das Licht zum Finsternis. Die Bitteres süß und Süßeres bitter nennen. So kann es werden, wenn wir den Wohlstand über die Normen der Heiligen Schrift und der Bibel stellen. Ich denke an die Worte von Helmut Thielicke. Er hatte das Buch geschrieben, Entwicklungen in Wissenschaft und Technik, Fluch oder Segen. Und er schreibt da in diesem Buch ein folgendes Zitat, ich lese: Verlust und Verschämtheit. Wir haben in der Zeit des Fortschritts vieles in diesem Bereich verloren, was wir niemals zurückgewinnen können. Das Schämen im Bereich der Geschlechtlichkeit, der zwischenmenschlichen Liebe. Es ist uns die Spannweite von Eros verloren gegangen. Das ist auf alle nur mögliche Art vereinfacht und dargeboten werden jedem Kleinen und Großen. Die Offenheit, mit der man heute mit den Dingen des Eros umgeht, nimmt nicht nur die Errötung aus dem Gesicht, sondern lässt die Kostbarkeiten der Liebe ganz aus unserem Leben verschwinden. Menschen, die auf diesem Gebiet vor der Ehe schon ihre Erfahrungen gemacht haben oder darin ihre Lust gefunden haben, werden später in der Ehe ganz große Defizite haben, in der Liebe zu empfangen und Liebe zu geben.
Noch ein Punkt, der uns mitbegleitet in dem Wohlstand, ist die Kauflust als Erlebnis. Es geht heute weniger um das Produkt selbst, was wir kaufen, sondern um das Gefühl des Wohlbefindens, das mit dem Kauf verbunden ist. Wenn ich an die großen Einkaufshäuser denke, das sind Flächen, die ein Stadtviertel ersetzen könnten. Sie bieten für Leib und Seele uneingeschränkte Konsummöglichkeiten. In Oberhausen wurde vor einigen Jahren das größte Kaufhaus Europas eingeweiht. Dadurch, dass man viele Erlebnisattraktionen eingerichtet hat, hieß es von den Gestaltern, die das ins Leben gerufen haben, das Einkaufen soll für die Menschen ein Erlebnis werden, das sie nicht mehr so schnell vergessen. Damit die Kunden, die sowieso schon fast alles haben, an der Ware Interesse bekommen, wird das Einkaufen zum Erlebnis gemacht. Und damit noch vieles andere, mit Essen, Trinken, für die Kinderbeschäftigung so eingerichtet, dass die Menschen mit Familien möglichst lange in diesem Erlebniskaufhaus bleiben. Auf den Tankstellen ist der Weg zur Kasse mit Absicht mit Hindernisstrecken gemacht, so dass man es kaum schafft, an der Kasse zu kommen, ohne etwas mitgenommen zu haben. Das Tanken wird zum Erlebnis gemacht. Es gibt heute auch keine Tankstellen mehr, die nur vom Sprit überleben würden. Sie machen nämlich mit ihrem Shop viel mehr Umsatz als mit dem Treibstoff selbst. Der Wohlstand hat uns ja eine Vielfalt von Medienmöglichkeiten gegeben, an denen wir sogar vor 20, 30 Jahren nie geträumt und gedacht haben. Der Wohlstand zeichnet seine Konturen im Umgang mit digitalen Medien. Wie Fernseher oder Internet, so kann auch das Handy das überall verfügbare Medium süchtig machen. In der Tat sieht man heute viele Menschen, die offenbar ständig am Handy hängen, in Gebrauch haben, ob sie das brauchen oder nicht. Hauptsache, man hat das Ding in der Hand und hat so vieles, was man dort erledigen kann. Dr. Lothar Gassmann, der hat vor kurzem ein Buch geschrieben und er schreibt dazu Folgendes. Der Handygebrauch kann wie auch der Gebrauch elektronischer Medien überhaupt zum Werkzeug werden, das von Gott uns trennt. Zum Beispiel, wenn wir sündige Dinge damit erledigen oder betrachten. Das geht bis zum Okkultismus, Musik, Gewalt oder wenn ich die Zeit mit dem Handy sinnlos totschlage. Ansonsten würde ich die Zeit vielleicht sinnvoller füllen mit anderen guten Dingen. Aber das Handy raubt mir die Zeit. Der größte Räuber der Christen heute ist das Handy. Das sind Dinge, die uns vieles Gutes abwegig machen, so dass wir dazu gar nicht kommen. Sie machen uns abhängig. Wir werden berieselt vom Handy, Inhalten, die wir dort sehen oder hören und so weiter. Die Bedeutung vom Handy über Gott und Gottesdienst werden gestellt. Und das ist natürlich nicht so gut. Wir haben bei uns in der Gemeinde so einen kleinen Aufhängsel, ungefähr DIN A3 Format. Und dann heißt es dort, was wäre, wenn die Bibel vom Handy ersetzt wäre? Wenn wir die Bibel in der Gemeinde vergessen, dann können wir sagen, gut, Mittwoch haben wir Bibelstunde, wir kommen, holen das ab, holen die Bibel ab. Oder nächsten Versammlung irgendwann. Aber was geschieht, wenn wir das Handy im Gottesdienst irgendwo liegen lassen? Wird das bis zum Mittwoch warten oder bis zum nächsten Sonntag? Ich denke in den meisten Fällen nicht. Was auch noch interessant ist, der Gebrauch von Büchern. Christen lesen immer weniger Bücher. Das steht fest. Warum? Weil das Bild alle Formen von Büchern erledigt oder ersetzt hat. Bücher mit spannenden Geschichten sind sehr gefragt, müssen aber nicht unbedingt immer wahr sein. Stefan Holthaus, der Professor von Gießen, von der Ausbildungsstätte, der sagt, ideologische Titel sind out. Besonders auffallende Erlebnistitel sollen die Bücher an den Mann bringen. Er sagt dazu weiter, christliche Romane werden gelesen wie noch nie. Bücher zum Träumen sind heute die Renner und das bestätigen alle christlichen Verlagen. Die Bibel-Arbeitsbücher stehen am Rand, wenn sie überhaupt noch vorkommen. Schöne Fotos stillen unsere Erlebnishunger in den Büchern. Sogar das Gute und Segensreiche geht unter dem riesigen Angebot des wenigen Gutes unter. Die Frage nach der Wahrheit darf nicht gestellt werden. Hauptsache, dass die Bücher das präsentieren und zum Ausdruck bringen, was wir lesen wollen. Das bringt der Wohlstand mit sich. Das Unschöne bei der Sache ist noch, dass christliche, biblische Werte unter die Füße kommen. Schriftgemäßer Lebenswandel gehörte nach den Erweckungen, wenn ich die Erweckungen in Amerika, in England, auch bei uns in Deutschland an die 400 bis 500 Jahre zurückdenke oder wenn ich an die Erweckungszeit der letzten 70 Jahre in Russland zurückdenke, die waren damit geprägt,
dass man die biblische Werte, was in der Bibel gut und schön ist, wieder auf den Podest gestellt hat. Der Wille Gottes, die Gebote Gottes, die wurden wieder aufgerichtet. Aber heute mit dem Wohlstand gehen diese Begriffe und diese Inhalte von den biblischen Geboten wieder auf Abstellgleis oder werden sogar vernichtet. Der Umgang mit Geld, Hilfsbereitschaft, Ehrlichkeit, Treue in der Ehe, gemeinsames Leben in der Familie. Diese Dinge wurden wieder neu aufgestellt und wurden schön gemacht, nachdem Menschen die Erweckung und das sündige Leben hinter sich gelassen haben. Und man muss sagen, was früher eine Stärke oder ein Zeichen der persönlichen Entfaltung war, wird heute zu einem Außenseiter. Wer will heute schon mit einem Christ zu tun haben, der gottesfürchtig lebt, der fromm sein will? Das waren biblische Qualitäten von unseren Großvätern, von unseren Helden der Heiligen Schrift. Ein Großteil der Gesellschaft legt keinen großen Wert mehr auf Arbeit, auf Mühe, Pflichtbewusstsein, Entbehrung, Sparsamkeit oder Genügsamkeit. Was angestrebt wird, ist Genuss, Zerstreuung und ein gutes Gefühl. Leben heißt in unserer Zeit nicht mehr leben, sondern erleben. Ich denke an die Worte von Paulus. Er sagt in 2. Timotheus Kapitel 3, in den ersten 2 bis 4 Versen, das aber sollst du wissen, dass in den letzten Tagen schlimme Zeiten eintreten werden, denn die Menschen werden sich selbst lieben, geldgierig sein, prahlerisch, überheblich, lästerer, den Eltern ungehorsam, undankbar, unheilig, lieblos, unversöhnlich, verleumderisch, unbeherrscht, gewalttätig, dem guten Feind, Verräter, leichtsinnig, aufgeblasen. Sie lieben das Vergnügen mehr als Gott. Dabei haben sie einen äußeren Schein von Gottesfurcht, deren Kraft aber verleugnen sie. Von solchen Menschen wende dich ab. Also wenn ich den Katalog von diesen 18 Merkmalen, die Paulus hier aufschreibt, zusammenfassen würde, ergeben sich 3 Kategorien. Die Christen der letzten Zeit, und Paulus schreibt ja an die Christen, er schreibt ja nicht an die Welt, er schreibt an die Christen. Die Christen werden in der letzten Zeit sehr viel von sich selbst haben. Selbstliebe steht heute im Programm bei vielen Menschen, wenn sie das auch nicht sagen, aber sie leben so. Was Paulus hier sagt, die 2. Kategorie ist von Menschen, die Geld lieben. Und man muss sagen, die Bibel hat an dieser Stelle wirklich die Wahrheit gesagt. Wer Geld liebt, er hat es noch nicht, aber er mag Geld, er mag Besitz, er mag Reichtum, verfällt in viele törichte Sünden und bringt sich selbst ums Leben und verliert den Glauben. Und das 3. in dieser Liste von 18 Merkmalen ist die Liebe zum Wohlstand. Liebe zum Wohlstand, ich mag das. Die Leidensbereitschaft geht auf den 5. Platz zurück. Die Bereitschaft, die Wahrheit Podest zu stellen, ist heute nicht mehr in. Wichtig ist, dass man sich selbst im Mittelpunkt stellt und das erlebt, was man will. Welchen Einfluss hat der Wohlstand noch? Der Verlust der Autoritäten. Nun, eine der vielen Folgen des Wohlstandes ist die Ablehnung der gottgewollten Autorität in allen Formen. Die Anerkennung einer Autorität wurde auf einen Schlag, vor allem in den 68er Jahren mit der Auftreten der damaligen Frankfurter Schule, die dann zu dieser Revolte der jungen Generation geführt hat. Jegliche Forderung des Vorgesetzten wurde hinterfragt. Man wollte aus den familiären Zwängen raus. Man wollte sich nichts mehr sagen lassen. Man hat selber genug Weisheit zu entscheiden, was man will und braucht. Und deswegen waren die Autoritäten gar nicht gefragt. Das Erste, was verloren ging bei dieser Gruppe oder bei dieser Entwicklung der 60er Jahren, die Ablehnung der elterlichen Autorität. Ich sagte schon, dass der Vater damals bei diesen jungen Studenten, die damals auf die Straßen gingen und rebellierten, dass man neue Gesetze erlässt und den jungen Menschen viel mehr Freiheit lässt. Das geht bis dahin, dass man die Wahlmöglichkeiten von 18 auf 16 jetzt zurückstuft. Man will den jungen Leuten viel mehr Freiraum geben. Aber damit fördert man zum Eigentlichen auch die Ablehnung der elterlichen Autorität. Das Zweite war die Ablehnung der gesellschaftlichen Autoritäten. Alles, was mit Lehrern oder Vorgesetzten, Bürgermeister, Politiker und sonst geht, das muss man nicht haben. Wir sind selber Leute, die wir wissen, was wir wollen, und das werden wir durchkriegen. Der 3. Punkt war, dass die Ablehnung der göttlichen Autorität unter die Füße kam. Auch Gott hat nichts mehr zu sagen in meinem Leben. Das war die Form von dieser Entwicklung.

später die 70er Generation ist die sogenannte angepasste Generation. Die waren etwas verunsichert, weil die Stellung des Mannes und der Frau, die wurden ja verwechselt. Die Frauen haben immer mehr den Vordergrund in den verantwortlichen Stellen, immer mehr Stellen eingenommen. Übrigens, die 68er Generation, das sind zum Teil auch heute unsere Regierung. Menschen, die dort die Ministerien besetzen. Diese Entwicklung haben sie nicht einfach so liegen lassen. Die haben sie in die Politik mitgenommen. Und die bestimmen auch zum großen Teil unsere Gesetze heute. Die 80er-Jahre-Generation war die verwöhnte Generation. Die hatten null Bock. Und das waren so Leute, die wollten alles geschenkt bekommen. Die wollten für wenig Fleiß viel haben. Zu unserer Zeit mussten wir noch für gute Noten viel arbeiten, viel Hausaufgaben machen und auch viel studieren. Aber mittlerweile muss das nicht so sein. Lernen und studieren und sonstige Aufgaben müssen Spaß machen. Das ist das Erste, was man sucht. Und nicht das, was dabei rauskommt. Die 90er-Generation war die Luxusgeneration, eine Generation, die in Wohlstand und Überfluss aufgewachsen ist. Diese Generation ist wenig belastbar und sehr verwöhnt. Und ich denke, wenn wir Kinder in diesem Alter haben, die in dieser Zeit geboren sind oder die in unseren Familien aufgewachsen sind, wir merken, wie schwer das ist, junges Volk zum Arbeiten, irgend so eine Belastung dazu zu bringen, weil viel Verwöhnung dabei ist. Ja, und dann bleibt ja noch die 2000er-Generation, das ist die aufgewühlte Generation, eine Generation, die durch Rebellion, Demonstrationen und Aufstände gekennzeichnet ist. Schaut euch mal diese Proteste, die wir heute auf den Straßen, in den Hauptstädten oder in Großstädten haben. Da kommen hunderte, tausende Menschen zusammen und wollen ihren Willen durchsetzen, wollen ihren Willen. Die sind nicht einverstanden mit dem, was da in der Politik, in der Form von vorne, also die Politiker machen. Vieles ist ja zu bejammern, ist keine Frage. Aber diese Art, dass man das durchsetzen will, wenn man auf den Straßen dafür dahin geht. Ein sehr starker Punkt ist der Individualismus. Der Mensch steht im Mittelpunkt. Wir denken oft, das Leben muss schön sein und es muss mir gefallen. Man soll sich wohlfühlen. Sobald es beginnt, unangenehm zu werden, sagt man sich am besten von Aufgaben ab. Unverbindlichkeit ist ein Hauptproblem vieler Gemeinden. Für verantwortliche Dienste sind kaum Mitarbeiter zu finden, weil man eine dauerhafte Verantwortung nicht gerne eingehen will. Die Ausreden sind vielseitig. Dann hört man, ich habe ein Haus gebaut oder bin dabei, sind umgezogen, Kinder müssen betreut werden und vor allem mein Urlaub wird gefährdet, wenn ich dann so bestimmte Dienste immer wieder in der Gemeinde tun muss. Also der Christ ist heute ein erlebnisorientierter Mensch geworden und ist, wie gesagt, kaum belastbar. Das persönliche Wohlempfinden steht in der Prioritätsliste ganz oben und verdrängt alle anderen Lebensbereiche. Deswegen dürfen wir uns nicht wundern, dass der moderne Mensch immer mehr zum Narzissten wird. Nicht Narzissten, sondern Narzissten. Narzissten kommt ja von einer griechischen Sage, von einem Junge, der in sich selbst verliebt war. Und wenn wir hinter den Kulissen schauen, werden wir merken, wie stark die griechische Kultur, die Philosophie und vor allem diese Denkweise unseren Westen geprägt hat, an sich selbst verliebt zu sein. Wo der Wohlstand im Mittelpunkt steht, beginnt der Mensch sich nur noch um sich selbst zu beschäftigen. Man grübelt bei den großen Auswahl an Angeboten darüber nach, was ist das Beste für mich? Im Nachhinein ist man unsicher, ob man die beste Entscheidung getroffen hat. Der moderne Mensch kreist endlos nur noch um sich selbst. Besonders junge Menschen beschäftigen sich viel mit sich selbst, mit ihren Gefühlen, mit ihren Empfindungen, mit ihrem Körper, mit ihren Geschmäckern oder mit den Modetrends. Und wir müssen sagen, auch leider in den Gemeinden ist die Jugend davon nicht befreit. Das färbt ab, wenn man an der Uni, wenn man in den Schulen immer wieder mit anderen Menschen zu tun hat, die weltlich denken, das nimmt auch bei uns in unseren Gemeinden immer mehr oder gewinnt immer mehr an Fuß. Es ist auch stark verbreitet der sogenannte Gemeindetourismus. Sowohl Einzelne als auch Gruppen von Christen sind auf der Suche nach einer passenden Gemeinde, die ihren Vorstellungen entspricht. Erlebnisbedarf ist verbunden mit Wohlempfinden, dass ich mich auch in der Gemeinde wohlfinde. Das ist ja nicht schlecht, wenn man sich in der Gemeinde wohlfindet oder wohlfühlt, aber nicht auf Kosten der Wahrheit. Normalerweise ist es ja so, dass man sich dem Wort beugt und nicht das Wort an sich selbst beugt. Jeder meint, sich für eine Gemeinde entscheiden zu wollen, die seinen persönlichen Vorstellungen entspricht. Jeder

darf sich seine Einstellung, die er für gut hält, selbst zurechtlegen und sein eigenes Christsein zusammenpuzzeln. Bei Ermahnungen und Warnungen schießt einem die Frage entgegen, wo steht es drin? Wo haben wir das in der Bibel? Woher habt ihr das? Und da haben natürlich die Ältesten in der Gemeinde heute gar nicht so einfach. Ein Gemeindeältester sagte mir vor kurzem, niemals war früher die Gemeinde so schwer zu leiten wie heute. In der Zeit der Verfolgung, das war schwer, da war der Druck von außen. Aber in der Zeit des Wohlstandes, wo das Ego, wo die Gefahren von innen kommen, sind diese Menschen so schwer zu leiten, weil sie sich kaum was sagen lassen. Man lässt sich nichts mehr sagen, weil man sein eigener Chef ist und keine Autorität über sich duldet. Selbst die konservativen Gemeinden werden als solche bezeichnet, die dem Trend der Gesellschaft mit einer Verzögerung widerherspiegeln und nachlaufen. Nun, zusammenfassend könnte man sagen, bei den genannten Ausführungen und Analysen drängen sich einige Fragen auf. Inwiefern hat der Wohlstand einen Einfluss auf mich und meinen Glauben? Wie verändern sich mein Gottesverständnis und Gotteserkenntnis mit meinem Lebensverständnis? So wie ich Gott, was Gott für mich ist, wer er für mich ist, so werde ich mein Leben einrichten. Ist für mich Gott ein Heiliger, ein Ewiger, ein gerechter Richter und Heiland, dann werde ich entsprechend meinen Lebensstandard führen. Aber wenn Gott ein Mann ist wie ein Weihnachtsmann, der nur mir das schenkt, was ich brauche und was ich für gut halte, dann wird mein Glaube irgendwann sehr schwach werden. Wie oder was lässt sich in dieser Position für uns machen? Wie sollen wir darauf reagieren? Ich habe als erstes aufgeschrieben, erkenne deine Bestimmung. Es ist ein großer Gewinn, sich seiner Bestimmung im Leben gewiss zu sein. Gott hat unseren Leib bestimmt zum Tempel seines Heiligen Geistes, zur Wohnung Gottes. Die Gemeinschaft mit Gott und Leben unter seinem Willen bringt Friede und Ruhe ins Herz und befreit vom Zwang, nach den Maßstäben dieser Welt zu leben. Der Wohlstand kann und soll gebraucht werden, aber er soll uns nicht beherrschen. Das Zweite, woran ich denke, was wir unseren jungen Leuten und auch uns als Erwachsenen mitgeben sollen, wir sollen dankbar und zufrieden sein. Es gab noch keine Generation vor uns, die so gut gelebt hat, im Wohlstand, wie gesagt, sich gebadet hat wie wir. Wir sollten zum einen eine zufriedene und dankbare Einstellung zum Leben in unserem Land haben und mit den möglichen Gefahren für Moral und Glauben, die der Wohlstand mit sich bringt, müssen wir lernen, neu zu leben, neu formieren und das beherrschen. Es gibt viele Millionen Menschen, die leben noch nicht mal ansatzweise so gut wie wir heute. Aber ein Prediger, ein Gemeindeleiter aus Korea, aus Nordkorea, der hat mal ein Zitat gegeben oder gesagt, betet nicht, dass unsere Verfolgungen in Nordkorea aufhören, sondern betet, dass wir durchhalten. Dieser Druck von außen hat in der Geschichte die Christen noch immer mehr zusammengeführt, als der Wohlstand, der von innen das ruiniert, was wir schon Jahrhunderte gehalten haben. In 1. Timotheus Kapitel 6 wird Paulus sagen, Vers 6, es ist ein großer Gewinn, wer gottselig ist und lässt sich genügen. Denn wir haben nichts in die Welt gebracht. Darum offenbar ist, wir werden auch nichts hinausbringen. Während wir aber Nahrung und Kleidung haben, so lasst uns genügen. Genügsamkeit mitten im Wohlstand, das ist die Herausforderung der heutigen Christenzeit. Das Dritte, was wir tun sollten, erkenne die Zeit. Erkenne die Zeit, in der du lebst. Wir sollten den Zeitgeist, der uns formiert, der uns nicht locker lässt und auch auf unseren Glauben eine Auswirkung hat, den Zeitgeist und seine Entwicklungen nicht aus den Augen lassen, eine nüchterne Auseinandersetzung angeben oder antreten. Unsere Sicht und Einstellungen sollte viel skeptischer und kritischer zu biblischen Wertverlusten und humanen Weltanschauungen sein. Nein, nein, ich bin nicht dafür, dass wir jetzt alle möglichen Bildungsanstalten meiden, sondern dass wir schauen, wie wir damit umgehen. Es gibt manches Gutes, was wir auch aus der Bildung nehmen können. Aber zuerst hat Jesus gesagt, suche zuerst das Reich Gottes und seine Gerechtigkeit. Alles andere stellt sich hinten, zwei, drei oder im vierten Platz ein. Das ist wichtig, dass man das beherrscht und dass man sich nicht davon leiten lässt. Wir sind durch die angenehmen Standarde des Wohlstandes in eine passive Position hineingewiegelt worden, so dass wir manche Gefahren nicht mehr erkennen. Für Zeiten der politischen und gesellschaftlichen Unstabilität
erinnern wir uns an die Worte der Heiligen Schrift. Paulus sagt in Epheser 5, 15, seht nun darauf, wie ihr mit Sorgfalt wandelt, nicht als Unweise, sondern als Weise, und kauft die Zeit aus, denn die Tage sind böse. Noch eins, und das vorletzte oder das letzte in dieser Liste, was wir für heute tun sollten oder daran denken, sei ein Vorbild. Bleibe ein Vorbild, das habe ich davor gezeigt. Und gute Vorbilder sind heute rar, sind wenig. Nach einer Umfrage von einigen tausend Jugendlichen gaben 44% der Befragten an, dass sie keine guten Vorbilder haben. Einige haben überhaupt keine Vorbilder. Man schaut sich um nach Vorbildern. Man will sich nach ihnen richten, ausrichten, aber die sind so wenig zu finden. Habe Mut, ein Vorbild zu sein im Umgang mit der Zeit, im Umgang mit Genuss und Vergnügung. Sei ein Vorbild für die eigenen Kinder und auch in der Gemeinde. Das ist ein pädagogischer Faktor, der ausgestrahlt wird, wenn junge Christen heranwachsen und sehen, wie wir Älteren mit Wohlstand, mit Besitz und Geld umgehen. Leider ist es so, wenn man dann in den Ruhestand kommt oder kurz davor, wenn man einiges gesammelt hat, die Krediten für das Haus abbezahlt hat, dann erlaubt man sich vieles, was man sich früher nicht erlaubt hat. Und dann kommt oft heraus, womit wir innerlich gefüllt sind. Wenn man dann Dinge kauft, die man sowieso kaum brauchen kann, oder Dinge besitzt, die man eigentlich oder Geld viel mehr einsetzen sollte für die anderen. Nun, die Heilige Schrift ermutigt, und damit schließe ich ab. Judas sagt in seinem Brief, Kapitel 1, 24, dem aber, der mächtig genug ist, euch ohne Straucheln zu bewahren und euch unsträflich mit Freuden vor das Angesicht seiner Herrlichkeit zu stellen, dem alleinweisen Gott, unserem Retter, gebührt Herrlichkeit und Majestät, Macht und Herrschaft, jetzt und in alle Ewigkeit. Amen.

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0: Es ist 23 Uhr.
1: 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Ich begrüße Sie zur Sendung Predigten und Themen. Aus unserer Predigtreihe zur Offenbarung hören Sie heute die letzte Predigt von Philipp Paul. Es ist eine Zusammenfassung der Offenbarung. Das Thema lautet: Kämpfe darum, dass Gott unter allen Umständen allein dein Gott ist.
2: Ich freue mich, dass wir heute noch einmal zurückschauen dürfen auf unsere Offenbarungsreihe. Auch besonderen Dank für die Lieder, die wir gesungen haben. Da hat sich jemand Gedanken gemacht. Meine Seele, von dem ersten Lied, das wir gesungen haben, meine Seele preist den König. Anerkennung bring ihm dar. Du erlöst, geheilt, vergeben. Wenn nicht du, wer singt ihm gar? Halleluja, Halleluja, preist den König immer da. Halleluja, Halleluja, preist den König immer da. Oder in dem Lied preiset den Herrn. Stimmt ganz laut an mit frohem Klang, kommet und preiset den Herrn. Gottes Sohn nahm an sich Menschlichkeit, siegreicher Löwe und Lamm des Leids. Preiset, kommet und preiset den Herrn. Das ist das Hauptanliegen der Offenbarung, dass wir mit einstimmen in diese Lieder, die wir in der Offenbarung finden, dass wir darum kämpfen, dass unser tägliches Leben ihn anbetet. Die Offenbarung bildet den Abschluss der Bibel, nicht nur, weil sie am Ende steht, sondern auch inhaltlich bildet sie den Abschluss des Themas, das schon in den ersten Kapiteln aufgeworfen wird, nämlich die Frage nach der Herrschaft Gottes. Er hat den Menschen eingesetzt, er hat diese Welt erschaffen und sie sollten ihn anbeten mit ihrem Leben, mit dem, wie sie über die Schöpfung herrschen, wie sie miteinander umgehen. Und dieser Plan beinhaltete auch, dass der Mensch fällt und diese Bestimmung ablehnt. Wir werden auf der Gemeindefreizeit, ein kleiner Teaser, wenn wir mehr darauf eingehen, diese Geschichte nachzuvollziehen. Und wir sehen in der Offenbarung diesen Abschluss, wo Gott endlich zu seiner Herrschaft kommt, die unangefochten ist, wo Menschen sich ihm unterordnen und ihn anbeten. Aber wir leben in dieser Zwischenzeit, in der Zeit, wo Jesus, wo Gott seine Herrschaft aufgerichtet hat durch sein erstes Kommen, durch seinen Tod und seine Auferstehung und der Zeit der Vollendung. Die Offenbarung dreht sich um die Anbetung. Das sieht man allein schon, wenn man einfach Wörter zählt. 24 Mal kommt das Wort Anbeten vor und im gesamten sonstigen Neuen Testament nur noch 35 Mal. Die Offenbarung ist ungefähr ein Vierzehntel des Neuen Testaments. Prozent habe ich nicht ausgerechnet, zu viel Kopfrechnen. Also sehr oft kommt das Wort vor. Auch sinnverwandte Wörter wie verherrlichen oder danken, lobpreisen, Ehre geben, Ehre empfangen, Gott dienen, zu Gott schreien. Überhaupt die Fülle an Hymnen und Gebeten verstärken den Eindruck, dass es dem Buch um Anbetung geht, schreibt Pohl dazu. Deswegen kann man die Botschaft eben zusammenfassen als: Kämpfe darum, dass Gott unter allen Umständen allein dein Gott ist. Wen werden wir mit unserem Leben anbeten? Und wie wird Gott dazu führen und es dazu führen, dass seine Herrschaft und seine Anbetung vollkommen aufgerichtet wird? Das wollen wir uns heute anschauen. Ich würde gerne noch beten. Vater, wir danken dir, dass du uns dein Wort gegeben hast, dass du uns die Offenbarung gegeben hast, Herr, als Abschluss deines Wirkens und deines Tuns, dass wir sehen dürfen, dieser letzten Zeit, bevor du wiederkommst, Herr, im letzten Heilsabschnitt, dass wir sehen dürfen, was du vorhast, und verstehen dürfen, was du von uns forderst. Wir bitten dich, dass du heute dein Wort wieder klar in den Mittelpunkt rückst und dass es verständlich wird, dass wir erfüllt werden von dir und deinem Geist, Herr. In Jesu Namen. Amen. Ich möchte nur kurz was sagen zu der Textart der Offenbarung, nicht weil man das in der Vorlesung halt macht, sondern weil es Implikationen hat für dem, wie wir die Offenbarung verstehen und wie wir sie auslegen. das sind zwei Dinge eigentlich nur. Und zwar zum einen benutzt die Offenbarung offensichtlich Bilder. Und wozu benutzt sie diese Bilder? Sie benutzt die Bilder, weil es ein prophetisches Buch ist, so wie alle anderen Propheten auch. Sie zeigt Bilder auf, um Realitäten aufzuzeigen, die hinter dem stehen, was man sieht. Also wir sehen auf dieser Ebene hier unten Dinge passieren, Könige, zum Beispiel in dem Buch Könige, da sieht man, dass Könige eingesetzt werden, sie werden abgesetzt, sie führen Krieg miteinander. Und die Propheten benutzen Bilder, um zu erklären, warum was passiert ist. Sie sagen, ja, ihr seht hier politische Veränderungen, Aufstand, Rebellion, und dahinter steht ein Gott, der das alles lenkt. Dieser König und sein ganzes Haus wurde getötet, weil er ist von Gott abgefallen. Er hat sich nicht Gott unterordnet. Ist seiner Rolle nicht gerecht geworden. David bekommt ein ewiges Reich verheißen, weil er ein König ist, der nach Gottes Herzen gewesen ist. So all diese Dinge, die Propheten benutzen Bilder, um zu zeigen, was hinter den Realitäten steht, die wir mit den Augen sehen können. Sie zeigen die Realitäten, die hinter den beobachteten historischen Ereignissen stehen. Und das ist auch heute nicht anders. Es ist nicht so, dass es eine Zeit gab, wo Gott alles gelenkt hat im Hintergrund, und heutzutage ist alles einfach nur Politik und Diplomatie und Krieg und Intrige. Sondern auch heute steht Gott mit seinem Plan, mit seinen Realitäten hinter dem, was wir sehen. Also sie benutzt Bilder, um gegenwärtige Realitäten offenzulegen. Und zum Zweiten ist die Offenbarung ein Brief. Wir haben es heute Morgen ja auch gelesen, Offenbarung 1, 4 bis 5, da schreibt Johannes: Ich, Johannes, sende den 7 Gemeinden in der Provinz Asien meinen Gruß. Gnade sei mit euch und Friede von dem, der da ist, der da war und der da kommt, und von den 7 Geistern, die vor seinem Thron sind. Und von Jesus Christus, dem treuen Zeugen, dem Erstgeborenen der Toten und dem Herrscher über die Könige der Erde. Und auch der letzte Vers in der Offenbarung endet wie ein typischer Brief: Die Gnade des Herrn Jesus sei mit euch allen. Warum ist das wichtig? Weil wir mit dieser Form Brief ja auch bestimmte Erwartungen verknüpfen. Wir haben sehr viele andere Briefe, und dort sind meistens zwei Komponenten enthalten. Dort werden Wahrheiten aufgedeckt und erklärt, und dann werden Handlungsempfehlungen ausgesprochen. Handlungsempfehlung ist ein bisschen weich gesagt. Handlungsaufforderungen sind dann der Abschluss. Also aus diesen Wahrheiten sollten diese Handlungen folgen. Und nichts anderes macht die Offenbarung auch. Sie zeigt uns Wahrheiten auf und zeigt uns dann, was wir angesichts dessen tun sollen. Und dazu gehört eben auch konkrete Weisungen von Gott, wie wir unser Leben heute führen sollen. Ein Kommentator schreibt dazu: Es sind nicht nur die Ansprachen in Kapitel 1 bis 3, da versteht man es noch. Kapitel 1 bis 3, da sehen wir: Hallo, liebe Gemeinde so und so, das ist gut, das ist schlecht und hier ist die Folge. Sondern angesichts dieses Aufbaus als Brief sollten wir auch davon ausgehen, dass die Vision in den Kapiteln 4 bis 21 Wahrheit und Weisung von Gott über die Art des Kampfes, der im Himmel wütet, und darüber, wie die Gläubigen auf diesen Kampf reagieren sollen, beinhaltet. Und zwar nicht zu einem unbestimmten Zeitpunkt irgendwann in der Zukunft, sondern in ihrem Leben hier und jetzt. Und nicht einfach dadurch, dass sie einen intellektuellen Glauben haben, dass sich Ereignisse auf eine bestimmte Weise entwickeln werden, sondern dass sie vor konkrete moralische Entscheidungen gestellt werden, die ihr Leben betreffen. Und sie müssen diese konkreten moralischen Entscheidungen jeden Tag treffen, und für diese Entscheidung bekommen wir Weisungen in den gesamten Brief der Offenbarung. Und die Leser standen ebenso wie wir in einer Gesellschaft, die weltlich war, die Sünde als normal erachtet hat und Gerechtigkeit komisch hält. Das Richtige zu tun sieht nicht gut aus. Und das ist für uns heute auch nicht anders. Also wir werden sehen, wenn wir jetzt einmal einen Schnelldurchlauf durch die Offenbarung gehen, immer wieder: Hier ist die Perspektive, hier ist Gottes Sicht auf die Dinge, hier ist die Erklärung von dem, was hinter dem steht, was ihr so seht um euch. Und hier ist das, was ihr angesichts dessen tun sollt. Wir trennen in unserem Kopf heutzutage gerne zwischen Theorie und Praxis. Wir sagen, du kannst eine Theorie haben und dann die Praxis so machen. Und die Bibel sagt, das funktioniert nicht. Es funktioniert nur eine Zeit lang. Irgendwann setzt sich das eine oder das andere durch. Du passt deine Theorie deiner Praxis an oder du passt deine Praxis deiner Theorie an. Wir sind ein Mensch, wir haben ein Herz und wir handeln entsprechend dem, was wir tatsächlich glauben. Wenn die Bibel davon spricht, dass wir etwas glauben, dann geht sie wie selbstverständlich davon aus, dass wir dann eben auch so entsprechend das tun. Wenn ich an meinem Tun sehe, also an meinem Tun lese ich ab, was ich tatsächlich glaube. Es ist ein Weg zu sehen, was ich tatsächlich glaube. Und deswegen gedanklich getrennt, aber daran denken, dass wir eben diese zwei Sachen haben, Perspektive und Handlungsanweisung. Und dann haben wir die ersten drei Kapitel betrachtet und sehen dort diese Empfängergemeinden. Die Empfängergemeinden, sind so ein guter Durchschnitt quasi, ein Querschnitt durch alle möglichen Gemeinden, die es so geben könnte. Und sie bekommen direkt zu Anfang einen Einblick, und auch wir bekommen einen Einblick, was es bedeutet, Jesus oder im Glauben auszuharren. Was bedeutet es, im Glauben auszuharren? Das ist Kapitel 1, in den Versen 5b, also da, wo ich aufgehört habe zu lesen vorhin, 5b und Vers 6. Ihm, der uns liebt und uns durch sein Blut von unseren Sünden erlöst hat, ihm, der uns zu Mitherrschern in seinem Reich und zu Priestern für seinen Gott und Vater gemacht hat, ihm gebührt die Herrlichkeit und die Macht für alle Ewigkeit. Im Glauben auszuharren bedeutet, Jesus Christus als unseren Retter und als unseren Herrn anzubeten mit unserem Leben. Und diese Gemeinden, die wir dann in Kapitel 2 und 3 sehen, sie bilden so einen Querschnitt. Es gibt allerlei Arten von Gemeinden. Und sie ist auch irgendwie durchschnittlich. Es gibt zwei Gemeinden, die sind auf einem guten Weg. Sie werden ermutigt, weiterzumachen und durchzuhalten. Es gibt zwei Gemeinden, da ist überhaupt sehr viel Schlechtes und nichts Gutes. Und sie werden, Jesus versucht, sie wachzurütteln und sagt, ihr müsst euch ändern. Und dann gibt es drei so Lala-Gemeinden, wo Gutes und Schlechtes dabei ist, wo sie das Schlechte loslassen und das Gute festhalten sollen. Bedrohungen der Gemeinden treten dann auch, die hier auftauchen in den Sendschreiben, tauchen dann in den weiteren Visionen deutlich hervor und unterstreichen dann eben immer wieder die Botschaften, die jeweilige Gemeinde bekommen hat. Also wir sehen Aufforderungen, halte durch, der Druck ist da, aber Jesus steht darüber und er hält dich fest. Halte am Glauben fest. Die Lästerungen der anderen sind nicht berechtigt. Dass du leidest, ist kein Zeichen dafür, dass du Gott nicht gefällst, sondern das ist ein Zeichen in deiner Situation, dass du das tust, was richtig ist. Oder Bequemlichkeit. Wir sehen, dass die Gemeinden versucht werden, einfach mit der Sünde mild umzugehen, sie einfach zu dulden, sie zuzulassen. Dass manche Gemeinden bereit sind zu sagen, naja, wir sind doch schon irgendwie angekommen, wäre doch besser, wenn wir uns einfach arrangieren mit der Situation, wie sie ist, anstatt uns abzusagen davon und die Konsequenzen zu erleiden. Wir sind bequem geworden, sind schläfrig geworden. Und diese beiden Komponenten tauchen dann in den Visionen immer wieder auf. Da werden wir später noch mehr drauf eingehen. Und die Frage dann, die sich am Ende von diesen Briefen eben stellt, weil es so ein Querschnitt ist, ist, wo stehen wir als Gemeinde? Welche Seite würden wir uns quasi einordnen? Das ist keine einfache Antwort und ich werde sie jetzt auch nicht geben. Aber das ist für uns wichtig, weil wir daran sehen, dass jede Gemeinde ihre eigene Kultur hat, ihren eigenen Hintergrund. Wir hatten ja gesehen, dass viele der Ansprachen damit zu tun hatten, was die Situation der einzelnen Gemeinde ist, dass die Versuchungen, denen sie ausgesetzt waren, damit zu tun hatten, wo sie situiert waren, was für einen Hintergrund sie hatten, wie die gesellschaftliche und politische Lage war in ihrer Stadt. Und so müssen auch wir uns Gedanken darüber machen, was sind die spezifischen Herausforderungen und Sünden und Gewohnheiten, die wir haben, die wir ändern müssen und ablegen müssen, und was sind die Dinge, an denen wir festhalten müssen, die wir stärken müssen, spezifische Stärken, die unsere Gemeinde hat. Da wird es hoffentlich beides geben. Also einfach weiterzumachen ist keine Option, sondern wir müssen analysieren unsere spezifische Situation und es quasi runterbrechen auf, was will Jesus von uns und was erwartet er von uns als Gemeinde. Dann wird Johannes in den Himmel genommen, in Kapitel 4 bis 5, und er sieht dort den himmlischen Gottesdienst. Also wir sehen, und dieser Gemeinde und sie ist bedroht, da sind Versuchungen, da sind Schwierigkeiten, da ist Unterdrückung, da ist Schläfrigkeit. Und Johannes wird hochgehoben quasi über dieses hinweg und er sieht, dort ist ein völlig unbeirrter Gottesdienst. Alles dreht sich um denjenigen, der auf dem Thron sitzt. Die himmlischen Wesen, die ganze Architektur dessen, was er dort sieht, die gesamte Schöpfung und die Gemeinde in veränderter Form beten den an, der auf dem Thron sitzt. Also wenn auch die Gemeinden bedroht sind und unterdrückt werden auf Erden, wenn sie Versuchungen ausgesetzt sind und Anfeindungen, wird Gott jetzt schon angebetet. und zwar in der Form, die ihm würdig ist. Und dass die Gemeinde dort in diesen 24. Ältesten auf den Thron dargestellt ist, bedeutet auch für die Gemeinden und für uns, die Vollendung ist schon sicher. Ihr braucht euch keine Gedanken zu machen, ob ihr das jetzt durchhaltet, sondern ihr werdet diese Vollendung erleben, weil Jesus euch durchbringt. Und darum werden wir ermutigt, mit einzustimmen in den Lobgesang, Kapitel 4, Vers 8. Heilig, heilig, heilig ist der Herr, der Gott, der die ganze Welt regiert, der war, der ist und der kommt. Er steht über allem, mögen hier unten auch die Feinde toben und drohen. Das Erste, was Johannes sehen soll, ist, Gott sitzt auf dem Thron und seine Anbetung läuft. Und manchmal ist in unserem Leben das nicht der Fall. Wir sollen mit einstimmen, wir sollen uns mit diesem Lobgesang anschließen. Und dann kommt in Kapitel 5, der Blick wird ein bisschen gewendet auf den Herrn Jesus. Wir sehen dort den Löwen aus dem Stamm Juda. Was soll der machen? Er soll den Plan Gottes ausführen. Gott könnte den Plan selbst ausführen. Er ist derjenige, der auf dem Thron sitzt. Er hat die Macht dazu. Aber er reicht seinen Plan dar und sagt, wer wird diesen Plan ausführen? Und es findet sich bekanntlich keiner, bis der Löwe aus dem Stamm Juda kommt, die Wurzel Davids. Er ist der Held, der das darf, der das kann. Aber Johannes sieht dann keinen Löwen, sondern ein Lamm, ein geschlachtetes Lamm. Und der geht hin, nimmt dieses Buch aus der Hand. Und daraufhin bricht der ganze Himmel aus in Lobgesang auf dieses Lamm. Und sie besingen nicht unbedingt seine kriegerischen Fähigkeiten, sie besingen seinen Tod. Dass er geschlachtet wurde, das ist das Ereignis, das ihn würdig macht, die Herrschaft Gottes zu vollenden. Das sind die Verse, die jetzt auch angestrahlt sind. Offenbarung 5, 12 und 13. Würdig ist das Lamm, das geopfert wurde, Macht und Reichtum zu empfangen, Weisheit und Stärke, Ehre, Ruhm und Anbetung. Und alle Geschöpfe im Himmel, auf der Erde, unter der Erde und im Meer, alle Geschöpfe im ganzen Universum hörte ich mit einstimmen und rufen. Anbetung, Ehre, Ruhm und Macht für immer und ewig dem, der auf dem Thron sitzt und dem Lamm. Und weil unsere Vollendung gewiss ist, sollen wir mit einstimmen in alle Loblieder, insbesondere in dieses, das den Tod Jesu Christi besingt. Alles geht hier vielleicht runter und drüber, aber dort lässt sich keiner beirren. Dort ist vollkommene Anbetung, ungeteilte Anbetung. Und darauf dürfen wir uns auch einstimmen. Und wir sollen uns nicht hier abhalten lassen von den Dingen, die uns bedrohen, jeden Tag mit einzustimmen in dieses Loblied. Dann kommt das Lamm und öffnet diese Siegel, um das Buch zu öffnen, eins nach dem anderen. Wir sehen dann auch die verschiedenen Gerichtsreihen. Werde ich jetzt nicht einzeln alle durchgehen nochmal, sondern einfach etwas zu diesen Gerichtsreihen sagen. Kapitel 6 bis 11 sind damit quasi hauptsächlich befasst. Und dann die Kapitel 15 und 16 behandeln auch nochmal eine Gerichtsreihe. Wir haben einmal Siegelgerichte, also nach jedem Öffnen eines Siegels an diesem Buch, bis das Buch geöffnet ist, tritt ein Gericht hervor. Und auch dann in den Kapiteln 8, ab Kapitel 8 sind dann die Trompeten und Posaunen, die ertönen, um eine Gerichtsreihe loszutreten. Die zeigen, dass Gott seinen Sieg verkündet. Und in all diesen Gerichten, diesen vorzeitigen Gerichten, verfolgt das Lamm, das die sie ausführt und lostritt quasi, hat er zwei Ziele im Sinn damit. Einerseits werden damit die Gottlosen bestraft, die seine Herrschaft ablehnen, davon ausgehen, dass er nicht würdig ist, Gottes Herrschaft auszurichten und aufzurichten. Und andererseits reinigt er damit seine Gemeinden. Er bewahrt sie durch all diese Schwierigkeiten und Dinge hindurch, dass sie am Ende bei ihm sind. Und auch jetzt schon mit ihm Gemeinschaft genießen dürfen. Johannes kreist quasi in diesen Kapiteln immer wieder um dieses Thema herum. Paul schreibt es so, das Thema wird nicht durchschritten, also chronologisch einfach einmal vorne und dann wird alles abgehakt, sondern Johannes kommt immer wieder darauf zurück. Es wird nicht durchschritten, sondern umkreist. Und das sind immer neuen Bemühungen und Anläufen. Es ist auch typisch Johannes, dass die Themen immer wieder aufgegriffen werden und nochmal aus einer anderen Perspektive beleuchtet werden und vertieft werden. Dennis nickt schon, die Reihe geht ja dann weiter mit dem Evangelium. Immer wieder das gleiche Thema nochmal durchleuchten, aus einer anderen Perspektive, einen tieferen Sinn verstehen, mehr Verständnis dafür aufzubringen. Und in diesen Abschnitten, da sehen wir eben, dass Dinge passieren wie Krieg und Hunger und Leid, Dinge, die allgemein alle Menschen treffen können, die Menschen treffen, die Jesus ablehnen, die auch Menschen treffen, die Jesus nachfolgen. Wenn wir auf dieser einen Seite betrachten, dass das Lamm, dass Jesus damit verfolgt, die Menschen, die ihn ablehnen, zu richten in einer vorzeitigen Weise, bevor das Endgericht kommt, das ist schwer zu verdauen irgendwie. Und es geht auch immer wieder. Also wenn man einfach mal die Kapitelanzahl nimmt, dann ist das ein sehr großes Thema, das aufgegriffen wird. Noch ein Gericht und noch ein Gericht und so viel, ein Drittel der Menschen stirbt und noch ein Viertel. Warum? Und warum fällt uns das schwer, das zu verstehen oder das nachzuvollziehen? Jedenfalls mir ging es so und da habe ich mir Gedanken gemacht. Und ich glaube, es liegt daran, dass wir zum einen ein falsches Gottesbild haben. Dass wir ein Gottesbild haben, dass Gott ein Wille ist, der einfach mächtiger ist als wir und der willkürlich hier Gerichte auffährt und sagt, nein, ich möchte nicht, dass ihr fröhlich seid, also drücke ich euch das rein. Ne? Also das erlebt man ja auch als Vater manchmal, mein Sohn macht nicht, was ich will, dann wird halt eine Freude nach der anderen entzogen. Ja, ja, dann gibt es kein Licht mehr in deinem Zimmer, dann keine Decke zum Schlafen. Die habe ich mir jetzt ausgedacht, aber ihr wisst, auf welcher Ebene man da unterwegs ist, ne? Bis der dann macht, was ich will, ja? Und so stellen wir uns Gott vor, oder ich jedenfalls sehe da eben zumindest die Gefahr, dass man sagt, ja, Gott ist auch so. Der ist da oben und wir machen halt nicht, was er will und deswegen schießt er einfach eins nach dem anderen los und die Menschen machen es nicht und er willkürlich zieht er die Sachen einfach auf und eins nach dem anderen und wir stehen dann hier als Prediger auch und warnen einfach und sagen, ja, also passt euch mal an, sonst wird's knallen. Und die Ebene ist auch nicht falsch, das will ich nicht sagen. Aber ich glaube, das ist mehr ist als das. Es ist nicht nur so, dass der Mensch und Gott miteinander auf der Ebene des Willens konkurrieren quasi. Der Mensch will seinen Willen durchsetzen, Gott will seinen Willen durchsetzen. Sondern es ist auch so, dass Gott sich ja vorstellt als ich bin, der ich bin. Er ist die Quelle alles von allem Dasein. Meine Grammatik hier macht mir Schwierigkeiten. Also er ist die Quelle des Daseins. Jesus sagt, er ist das Wasser des Lebens. Er ist der Weg, die Wahrheit und das Leben. Und diese Gerichte zeigen, dass es unmöglich ist, Jesus abzulehnen und Freude zu haben. Jegliche Freude, die hier empfunden wird, ist da, weil Jesus sie gegeben hat. Jesus ist aktiv beteiligt bei der Ausführung dieser Gerichte, aber Jesus abzulehnen bedeutet, alles Gute und Schöne und Herrliche abzulehnen. Es bedeutet, lieber in der Finsternis zu verwesen, als das Leben in ihm zu bekommen. Die Menschheit soll durch diese vorzeitigen Gerichte sehen, dass ohne Jesus eben kein Friede geht. Es geht nicht anders. Es ist nicht so, dass die Menschen irgendwo, ich sag mal, fast neutral sind und sie würden ja gern Gutes tun. Nein, sie möchten diesen Herrscher nicht haben. Und er zeigt ihnen, wenn ihr mich ablehnt, dann ist das die Folge. Dann bleibt für euch nur Krieg. Und Hunger und Leiden, denn all diese Dinge habe ich gemacht. Ich habe sie euch gegeben und ihr lehnt mich ab. Und es gibt keine Möglichkeit, dass ihr diese Dinge habt und genießt und in Freude habt, wenn ihr mich ablehnt. Das kommt von mir. Also Gott ist nicht ein Gott, der einfach Freude zerstören will, sondern er ist die Quelle von all diesen Dingen. Und wer das ablehnt, der kann nicht Frieden erleben, der kann nicht Freude erleben. Und diese vorzeitigen Gerichte zeigen, ein Leben quasi auf, wie es ist, wenn wir bekommen, was wir wollen als Menschen. Wenn wir wirklich Gott nicht mehr in unserem Leben haben, wenn er nicht mehr über uns herrscht, dann sind das die Dinge, die daraus folgen. Vor Gottes Liebe weglaufen und in seine Strafe hineinlaufen ist eins. Schreibt Pohl dazu. Es ist ein und dasselbe. Du kannst nicht Jesus ablehnen und seine Güter genießen. All diese Gerichte sind aber aktiv vom Lamm geführt. Sein Wille steht dahinter, seine Absicht steht dahinter. Er ist aktiv daran beteiligt. Er ist nicht der passive Beobachter von diesen Taten, den er einfach den freien Lauf lässt. Er bricht die Siegel auf. Vom Thron her werden die Posaunengerichte losgetreten, als Reaktion auf die Gebete der Heiligen und auf die Anbetung der Gemeinde. Und wir sehen in diesen Kapiteln, dass Gott, ich sag mal, den Menschen zum einen seinen Zorn schmecken lässt, zum anderen aber die Konsequenz ihrer eigenen Sünde schmecken lässt, dass sie merken, was es bedeutet, wenn sie wirklich bekämen, was sie wollen. Dass Gott sich ihnen entzieht, dass er ihnen gibt, was sie verdienen. Diese Klarheit haben sie, woher die Gerichte kommen, aber sie tun keine Buße darüber, sondern verharren immerzu in ihrer Ablehnung des Lammes. Zum Beispiel Kapitel 6. Am Ende von dem Siegeldurchlauf, da steht, alle Menschen, zusammengefasst jetzt, sie flehten die Berge und Felsen an, fallt doch auf uns und verbergt uns vor den Blicken dessen, der auf dem Thron sitzt und vor dem Zorn des Lammes. Denn jetzt ist er da, der furchtbare Tag, an dem ihr Zorn über uns hereinbricht. Wer kann da noch bestehen? Also sie wissen, wo die Gerichte herkommen. Sie wissen, wer dahinter steht. Und sie lehnen es ab. Sie sagen nein. Anstatt sich zu unterordnen und zu sehen, was es bedeutet, sagen sie nein. Kapitel 9, die Verse 20 bis 21, bringt das auch noch auf den Punkt. Das ist die sechste Posaune sein. Kapitel 9, Vers 20 bis 21. Doch diejenigen Menschen, die diese Plagen überlebten, waren nicht zur Umkehr bereit. Sie hörten nicht auf, die Dämonen und die Götzen aus Gold, Silber, Bronze, Stein und Holz anzubeten, diese selbstgemachten Götter, die weder sehen noch hören noch gehen können. Nein, sie änderten sich nicht. Sie hörten nicht auf, zu morden, okkulte Praktiken auszuüben, in sexueller Ausschweifung zu leben und einander zu bestehlen. Die Menschen erkennen, dass es das Lamm ist, dass es Gott ist, der dahinter steht. Er offenbart ihnen das und zeigt ihnen ein Leben ohne ihn auf. Und wo das hinführt, in diesen vorzeitigen Gerichten, es wird natürlich eskaliert dann in dem Endgericht, aber sie bekommen schon einen Geschmack dessen. Und was machen sie? Kapitel 16, die Verse 10 bis 11, bringt das auch in den Schalengerichten nochmal auf, in diesem letzten Aufzeigen, diesem letzten Gerichten. Da beißen die Menschen lieber ihre Zunge ab, als dass sie damit Gott anbeten. Der fünfte Engel goss seine Schale über den Thron des Tieres aus. Da wurde das ganze Reich des Tieres in Finsternis gehüllt. Die Menschen litten so unerträgliche Qualen, dass sie sich vor Schmerzen die Zunge zerbissen. Doch jetzt bereuten sie nicht, was sie getan hatten und kehrten nicht zu Gott um. Nein, wegen ihrer qualvollen Schmerzen und wegen der Geschwüre, von denen sie geplagt wurden, verfluchten sie den, der im Himmel thront, nur umso mehr. Die Gerichte haben genau das Ergebnis, dass sie sich noch mehr verhärten in ihrer Auflehnung gegen Gott. Und oft haben wir vielleicht nicht diese Kategorie in unserem Kopf. Wenn wir evangelisieren und es klappt nicht, der Mensch lehnt es ab. Das muss nicht daran liegen, es kann daran liegen, dass wir was falsch gemacht haben, aber es kann auch einfach daran liegen, dass es Menschen gibt. Und dazu gehören die Menschen, die hier sind, in dem Buch, die Gott ablehnen wollen, die ihn verfluchen wollen, die wissen, was sie tun sollen, die wissen, was die Konsequenzen sind. Die wissen, was es bedeutet, ein Leben ohne Gott zu führen, die aber sagen, ich will das halt nicht. Die dann eben uns lästern. Heute ist Nettigkeit das große Gut. Wenn wir da nur nett sind, wenn die Leute das ablehnen und sagen und uns lästern, dann haben wir irgendwas falsch. Nicht unbedingt. Lästerung gehört dazu. Die Wahrheit zu sagen, tritt eben manchmal anderen auf die Füße. Das ist nicht angenehm. Und es ist okay, das offen zu legen. Gott macht das auch. Er legt offen. Er sagt, schau mal, ihr wisst was, ihr hättet zu Gott umkehren, ne, diese Umkehr. Sie kehren nicht um. Und er legt das offen. Ich habe es euch gezeigt. Ich zeige euch ein Leben ohne Gott. Und ihr lehnt es ab, euch zu unterordnen. Und von diesen Plagen in den Siegeln und den Posaunen, da sind ja nicht nur Menschen betroffen, die Gott ablehnen. Das ist der eine Aspekt dessen. Der andere Aspekt ist, dass ja auch die Gemeinden davon betroffen sind. Auch Christen leiden oder sterben sogar an Hungersnöten, an Kriegen, an Pest oder einfach an menschlicher Grausamkeit gegen sie. Ich meine damit jetzt nicht spezifisch wegen ihres Glaubens, sondern einfach nur, weil sie, sag mal jetzt, dort sind, wo diese Dinge einfach passieren. Gott hat sie in seiner Souveränität dorthin gesetzt, aber es gibt nichts, was direkt gegen ihren Glauben gerichtet ist, sondern einfach, dass sie ein Mensch sind, der geboren wurde an einer bestimmten Ort auf dieser Erde, wo eine Hungersnot ist. Da sterben auch Christen dran. Aber auch das ist Teil seiner Herrschaft. Und Gott benutzt das, um uns von unseren Götzen abzunabeln. Und er benutzt es, um zu zeigen, dass wir in ihm versiegelt sind. Dass auch wenn all diese Dinge passieren, wir hatten es auch heute gelesen in Kapitel 7, wenn diese Dinge passieren, dann legt uns die Offenbarung auf und zeigt, schaut, bevor das alles losgegangen ist, bevor diese Plagen kamen, bevor der Krieg losging, da habe ich meine Engel gesandt über die ganze Erde, um die meinen zu versiegeln auf ihrer Stirn. Sie sind eine Armee, die tut, was mir wohlgefällig ist. Sie sind eine siegende, singende Schar, die in den Himmel einzieht. Unabhängig davon, dass sie unter diesen Gerichten auch zu leiden hat, wird sie ihren Glauben an mich nicht verlieren. Und Johannes möchte uns auffordern, mit in diese Anbetung einzustimmen. Kapitel 7, Vers 40, ich lese es nochmal. Da wird Johannes gefragt, na, wer sind die? Du siehst doch die hier in den weißen Kleidern, wer sind die? Vers 14, sag du es mir, mein Herr, erwiderte ich, du weißt es. Da sagt er, diese Menschen sind durch die größte Bedrängnis gegangen, die es je gegeben hat. Ihre Gewänder sind deshalb so weiß, weil sie sie im Blut des Lammes gewaschen haben. Darum stehen sie jetzt vor Gottes Thron und diesen Gott, und dienen Gott Tag und Nacht in seinem Tempel. Er, der auf dem Thron sitzt, ist für sie wie ein Zelt, unter dem sie für immer geborgen sind. Weder Hunger noch Durst wird sie jemals mehr quälen. Die Sonne wird nicht mehr auf sie herabrennen und sie werden keiner Gluthitze mehr ausgesetzt sein. Denn das Lamm, das du in der Mitte stehen siehst, dort, wo der Thron ist, wird ihr Hirte sein und sie zu den Quellen führen, aus denen das Wasser des Lebens fließt. Und Gott wird alle ihre Tränen abwischen. Und in diese Anbetung sollen wir mit einstimmen. In diese Anbetung sollen wir mit einstimmen und ausharren, weil wir eines Tages eben genau zu diesen Quellen geführt werden, weil wir versiegelt sind mit seinem Geist. Und Johannes gibt uns dann in der Folge Einblick in die Strategien des Teufels, die uns helfen sollen, in dieser Anbetung zu bleiben. In den Kapiteln 12 bis 14 und 17 bis 20 könnte man grob sagen, da wird uns der Konflikt aufgezeigt, der hinter den Kulissen tobt. Gerade in Kapiteln 12 bis 14, da sehen wir diesen Gegensatz zwischen den Anbetern. Die ganze Menschheit betet. Entweder beten sie am Thron dessen an, der auf dem Thron sitzt und dem Lamm, oder sie beten das Tier und sein Ebenbild an. Der Konflikt ist hier nicht zwischen Anbetern einerseits und Nichtanbetern andererseits, sondern zwischen Anbetern auf der einen Seite und Anbetern auf der anderen Seite. Es steht Lehre gegen Lehre, Prophetie gegen Prophetie, Zeugnis gegen Zeugnis. Beide fahren ihre Kampagnen quasi hoch und die Frage ist, wo stehen wir? Johannes nimmt den Feinden hier die Masken ab. Wir sehen hier ihre wahren Gesichter. Das ist natürlich gerade wichtig für die Gemeinden, die mitten im Konflikt stehen, die direkt vor Augen Dinge haben, dass Johannes sagt, richte mal den Blick und schau dahinter, was dahinter sich verbirgt, was das für Biester sind. Wir sehen vor allem eben diese zwei Strategien nochmal aufgezeigt. Einerseits äfft der Teufel, der Drache, mit den zwei Tieren, die er als seine Diener einsetzt, äfft er der Herrlichkeit Gottes nach und übt Druck aus auf diejenigen, die das nicht möchten. Er droht damit Ausgrenzung, Verfolgung und sogar mit Hinrichtung und Tod. Und auf der anderen Seite lockt er mit scheinbarer Herrlichkeit und Schönheit und möchte die Menschen überzeugen, dass er würdig ist, angebetet zu werden. Auf der anderen Seite übt er eben diesen Druck aus, Verfolgungsdruck, Ausgrenzung, Verfolgung, um die Menschen unter seine Herrschaft zu bringen. Diese zwei Tiere sind Bilder für Machthaber. Zu Johannes Zeit ist Rom die aktuellste Ausprägung dessen. Die sind Bilder für Machthaber und Weltreiche, für Weltsysteme, die ihre Bestimmung als Mensch verweigern. Die eben nicht bereit sind, sich als Unterregenten unter Gottes Herrschaft zu stellen und in seinem Sinne zu regieren, sondern die es ablehnen und sich selbst in die Mitte stellen wollen, die den Teufel in die Mitte stellen wollen. Sie suchen nicht die Ehre Gottes, sondern die Ehre des Menschen. Und darum sind sie Tiere, Tieren gleich, indem sie ihre Bestimmung verlassen. Sie sind quasi ohne Verstand. Sie sind nichts weiter als Tiere. Sie speisen sich aus Menschenleben. Sie spenden nicht Leben. Die Situation, in der die Gemeinden waren, da war der Kaiser Domitian, der erste Kaiser war, der allgemein göttliche Verehrung beanspruchte. Und weil er diese göttliche Verehrung für sich beanspruchte, packte ihn ein Verfolgungswahn. Weil, wenn ich Gott bin, dann darf nichts anderes mehr existieren, was als Gott angebetet wird. Und es gibt sehr viel Konkurrenz dann. Und ihn packte ein Verfolgungswahn und er sah in dem Christentum, völlig zu Recht auch, eine das Judentum an Bedeutung übertreffende weltweite Bewegung und hielt es für eine Bewegung gegen die Staatsräson, nämlich gegen den Kaiserkult. Also das, was die Christen sagen, dass Jesus der Herr ist, dass er der König ist, dass er herrscht, spricht gegen das, was Kern meines Staatswesens ist, nämlich, dass ich Gott bin. Darum mussten sie verfolgt werden und ausgeschlossen werden. Und für die Gemeinden, die eben verfolgt werden, wenn sie das lesen, ist das ein Trost, weil sie wissen, dass die Lästerung ihrer Feinde nicht wahr ist. Die Gemeinden sind auf Jesu Seite und dadurch ist es völlig normal, dass sie ausgegrenzt und verfolgt werden. Die Verfolgung und die Lästerung, die Unterdrückung, die Hinrichtungen sind kein Beweis, dass Jesus sie verlassen hat oder dass sie auf dem falschen Weg sind, sondern es ist der Weg, wie sie überwinden, weil sie dem Lamm nachfolgen. Natürlich ist Verfolgung kein Beweis der Treue an sich, aber in den Situationen, in denen sie sich befanden, war das der Grund dafür, dass sie verfolgt wurden, dass sie hingerichtet wurden. Aber sie tragen, anders als die Anbeter in Kapitel 13, die das Tier anbeten, tragen sie nicht das Zeichen des Tiers auf ihrer Stirn oder auf der rechten Hand, sondern sie tragen, Kapitel 14, Vers 1, das Zeichen des Lamms auf ihrer Stirn. Nun sah ich das Lamm auf dem Zionsberg stehen, also in Siegesstellung quasi, und bei ihm 144.000 Menschen, auf deren Stirn sein Name und der Name seines Vaters geschrieben waren. Im Gegensatz zu dem Zeichen des Tiers aus Kapitel 13, der beansprucht die Menschen für sich. Und für uns, in unserer Kultur, ist das Leiden für Jesus noch nicht so ein großes Problem. Wir auch nicht spekulieren, inwiefern das irgendwie sein wird. Da müssen wir uns keinen Gedanken machen drüber. Sondern wir dürfen wissen, dass auch, wenn wir das erleiden müssen, in irgendeiner Form, Ausgrenzung oder Unterdrückung, dass Jesus uns in unserem Glauben bewahren wird. Dass wir auch dann noch zu ihm gehören, dass wir nicht überrascht sein müssen, weil wir ihm nachfolgen in seinem Weg, der auch durch Ausgrenzung und Unterdrückung und sogar in den Tod ging. Und es ist für uns eine Aufforderung, uns daran zu erinnern, dass das, was wir erleben, die absolute Ausnahme ist in der Geschichte der Christenheit. Es gibt heute sehr viele, die an Hinrichtungen jeden Tag denken müssen, weil sie sich weigern, sich abzusagen von dem Lamm. Und sie sagen, er allein verdient meine Anbetung, ich werde sie dir, lieber Staat, nicht geben. Und sie werden dafür eingesperrt, sie werden dafür dem Hunger ausgesetzt, sie müssen dafür psychologische Unterdrückung erleiden in diesen Umständen. Und an sie sollen wir denken, wir werden aufgefordert dazu, an sie zu denken und für sie zu beten. Und die zweite Strategie, die betrifft uns wohl viel eher, das ist die Versuchung zu glauben, dass wir so durch kleine Kompromisse die Freude und den Reichtum bekommen können, die tatsächlich nur in Jesus empfangen werden können. Diese zweite Strategie, sie arbeitet mit Scheinaposteln, Scheinjuden, Scheinpropheten, Scheinleben, Scheinreichtum. Das sind alles Dinge, die in den Sendschreiben aufgegriffen werden. Es gibt falsche Apostel, es gibt falsche Juden, es gibt falsche Propheten, falsches Leben, falscher Reichtum. Und sie werden aufgefordert, gerade Laodicea oder Sardes, die eingeschlafen ist, ja, ihr könnt doch ein bisschen euch anpassen an die Situation. Es war in Kleinasien durchaus der Fall, dass es da auch unterschiedliche religiöse Bewegungen gab und alle arrangierten sich, weil sie alle quasi miteinander die Feierlichkeiten abgehalten haben. Du gibst Rücksicht auf mich und ich nehme Rücksicht auf dich. Und die Christen kommen und sagen, wir können nicht Rücksicht nehmen auf Götzendienst. Und manche waren eben kurz davor oder hatten schon sich abgesagt von Jesus, weil sie sagen, es ist zu anstrengend, es ist zu schwer. Ich kann Reichtum haben, indem ich ein bisschen Kompromiss eingehe, indem ich eben nicht ganz zu Jesus stehe. Und in seinem Buch Rules for Reformers schreibt Douglas Wilson, ein Kompromiss ist am Anfang immer angenehm und eine große Erleichterung, weil der Druck erstmal wegfällt. Immer gut, aber es lässt sich nicht vermeiden, dass er am Ende hässlich wird. Warum? Weil wir hier ganz klar aufgezeigt bekommen, wer die sind, mit denen wir da verhandeln. Wir verhandeln mit Tieren. 10 Köpfe, 7 Hörner, also stellt euch, ne, das ist wirklich vor. Also, und das, was Johannes macht mit einem Bild, ist ja noch nicht mal die Realität, die dahinter steht. Die Realität, die hinter dem Bild steht, ist noch schrecklicher und schlimmer als das, was Johannes sieht. Und er sagt, überlegt euch gut, was ihr da tut. Und dann sehen wir die Hure Babylon, die hübsch ist, die Reichtum hat, die anziehend ist, die mächtig ist. Da meint man, ja, das sieht doch gut aus, was sollen wir machen? Ja, tatsächlich sitzt sie auf dem Tier. Sie trinkt das Blut der Heiligen und Zeugen Jesu. Kapitel 17, Vers 6. Was für ein widerliches Bild, oder? Ich sah, Kapitel 17, Vers 6. Ich sah, dass die Frau betrunken war, berauscht vom Blut derer, die zu Gottes heiligen Volk gehören und wegen ihres Bekenntnisses zu Jesus umgebracht worden waren. Und seine Reaktion hier in der NGÜ steht es, mich schauderte vor Entsetzen, als ich die Frau sah. Das ist eine richtige Reaktion.
3: Ah.
2: Ja, läuft mir kalt den Rücken runter. Aber das ist tatsächlich das, womit wir verhandeln. Ne? Und wir sagen, ja, einen kleinen Kompromiss, was wird schon passieren? Ja? Ja, das ist eine bluttrinkende Frau. Johnson schreibt dazu, wie schick ihr derzeitiges Ensemble auch sein mag, also wo auch immer sie mit uns locken möchte zur Zeit, sie nimmt ja immer wieder verschiedene Formen an, im Grunde ist die Hure ein blutsaugender Vampir, der den Menschen das Leben und die Freude stiehlt und diejenigen verzehrt, die auf ihre Verlockung hereinfallen, anstatt sie zu erfüllen. Also sie lockt die Menschen mit dem, was sie hat, mit dem, was sie anbieten kann und frisst sie auf. Sie nimmt keine Rücksicht darauf. In Kapitel 18 ja auch die Betonung teils darauf gelegt, dass dieses ganze System von Babylon auf Menschenleben aufgebaut ist. Es sind bestimmte Menschen, die sind oben, denen geht's gut, aber das nur auf Kosten von anderen Menschen, die unterdrückt sind, die versklavt sind, die sterben müssen, damit das System läuft. Wahrer Reichtum findet sich aber nur in der Braut. In der Braut Jesu Christi, im neuen Jerusalem. Aber dafür muss man Augen haben, die sehen. Das ist auch eine Gebetszeit, dass wir die Augen geöffnet bekommen, um die Feinde zu sehen. Dass wir die Augen bekommen, um die wahre Schönheit der Braut Christi zu sehen. Die Braut trägt das Gold und die Juwelen und die Stoffe, die werthaltig sind, weil ihr Bräutigam sie ihr gegeben hat. Weil er die Welt und all ihre Schätze mit seinem Blut erkauft hat. Und er kann sie ihr darum vermachen. Er kann sie ihr geben. Er kann sie damit ausstatten und schön machen. Dafür müssen wir bis zur Vollendung kämpfen, dass wir eben nicht einfach nach den Gütern trachten, die Gott geben kann, nach den Freuden, die Gott geben kann, sondern dass wir nicht an dem Zeug hängen, sondern mit Dankbarkeit die Dinge empfangen, die er uns gibt und sie bereitwillig geben für Jesus und seinen Zweck, für seine Herrlichkeit, für seine Anbetung. Die Aufforderung an uns also und an die Empfängergemeinden, die davor standen, diese Kompromisse einzugehen, ist, hüte dich vor Habsucht. Diese Selbstgefälligkeit in Laodicea oder die Schläfrigkeit in Sardes, sie kommen, weil sie diese Gemeinden meinen, sie könnten durch Kompromisse den Himmel auf Erden haben. Zufriedenheit, Ruhe, einfach mein Leben leben. Das kann ich haben, wenn ich hier die Kompromisse eingehe. Und Jesus sagt, das ist ein Trugschluss. Das ist hier so eine kurze, kleine Momentaufnahme. Und in der Vollendung wird das genau andersrum laufen. Denke nicht, dass jetzt nicht gekämpft werden müsste. Oder dass es sich nicht lohnt, sondern es lohnt sich zu kämpfen. Es lohnt sich die Überwindung und die Anstrengungen, die man damit verbindet. Warum? Weil in Kapitel 14 sehen wir dann, was das Ende ist von denjenigen, die das Tier anbeten, die den Drachen anbeten. Dass es am Ende ganz anders ist als in dieser kurzen Zeit jetzt auf Erden. Diese beiden Engel folgte nun ein dritter. Er rief mit lauter Stimme, wenn jemand das Tier und sein Standbild anbetet und sich das Kennzeichen des Tieres auf der Stirn oder auf der Hand anbringen lässt, muss er aus dem Becher des Gerichts den starken, unverdünnten Wein von Gottes furchtbarem Zorn trinken. In Gegenwart der heiligen Engel, in Gegenwart des Lammes, wird er in Feuer und brennendem Schwefel Qualen erleiden. Keiner von denen, die das Tier und sein Standbild anbeten und das Kennzeichen tragen, das für seinen Namen steht, wird jemals Ruhe finden, weder am Tag noch in der Nacht. Der Rauch des Feuers, in dem sie Qualen leiden, wird für immer und ewig aufsteigen. Keine Kompromisse mit denjenigen, die uns von der Anbetung zu Jesus abbringen wollen, die unser Leben beanspruchen, so wie nur Jesus es kann und darf und der es würdig ist. Und dann sehen wir am Ende eben die Vollendung, die neue Schöpfung, die wir jetzt gerade noch betrachtet haben. Alle Verheißungen Gottes auch aus den Sendschreiben, aus der ganzen Schrift, werden dort vollendet werden. Wir werden endlich vereint sein mit ihm. Seine Herrschaft wird unangefochten sein. Die Gemeinschaft wird vollkommen sein und unvermittelt. Es gibt keinen Tempel mehr. Wir sind der Tempel. Oder der Slum in diesem Bild ist das Slum und der, der auf dem Thron sitzt, sind der Tempel, weil sie direkt in unsere Gegenwart treten können, weil wir gereinigt wurden durch die Zeit. Hier findet Leid keinen Platz mehr, hier findet die Bosheit keinen Platz mehr, hier kommen böse Menschen nicht mehr herein. Alles ist voller Schönheit, Glanz und Herrlichkeit. Die Erwartungen des Alten Testaments werden nicht nur erfüllt, sie werden übertroffen. Es ist noch mehr als das. Da kommen nicht einfach nur Menschen zu einer kleinen geografischen Lage im Nahen Osten. Da kommen Menschen an das himmlische Jerusalem. Da kommen die Nationen und bringen nicht nur Dankopfer und Gaben, sondern sie bringen ihr ganzes Leben, alles, was sie sind, bringen sie dem König dar. Die Erfüllung ist eben mehr als die Weissagung, genauso wie der Baum mehr ist als der Same. Und diese grandiose Aussicht auf das ewige Leben, das ist die unverbrüchliche Gemeinschaft mit Gott. Darauf leben wir hin, ihn ewig anzubeten. Darum sollen wir auch heute damit einstimmen. Und die Freude darauf, was dann sein wird, dass wir Gott mit reinen und ungemischten Motiven anbeten werden, so wie wir es heute noch gar nicht können. Da ist immer noch ein bisschen Stolz da drin, da ist immer noch ein bisschen Gott schuldet mir was dafür. Immer noch bei uns drin, weil wir noch immer unter der Sünde leiden. Und dann werden wir ihn aber anbeten, völlig selbstlos.

Glücklich, wer aus diesem Buch vorliest und glücklich, wer diese prophetische Botschaft hört und sich danach richtet. Denn was hier angekündigt ist, wird sich bald erfüllen. Und am Ende ist es ähnlich, Vers 22,7. Denkt daran, ich komme bald, sagt Jesus, glücklich, wer sich nach diesem Buch mit seiner prophetischen Botschaft richtet. Also das ist ein Buch. Die Vorstellung ist, da steht jemand vorne und liest das einfach vor. Und der Segen ist für diejenigen, die das hören, derjenige für denjenigen, der es liest. Und dann handelt entsprechend. Wie sollen wir denn handeln? Was sollen wir denn machen? Zum einen ist es, wie gesagt, die Perspektive zu ändern. Darüber haben wir jetzt auch schon deutlich gesprochen, denke ich. Mit aus Zeitgründen da nicht mehr viel zu sagen. Aber diese Perspektive zu ändern auf unsere Feinde, zu sehen, mit wem wir es da zu tun haben, dass es jeden Tag in unseren moralischen Entscheidungen nicht einfach egal ist und ach ja gut, ist ja nur eine Kleinigkeit. Nein, ist es nicht. Das bedeutet, mit dem Teufel Geschäfte zu machen quasi. Sich auf diese Biester einzulassen. Wie sieht es mit unserem Blick auf die Gemeinde aus? Wie sehen wir die Gemeinde? Es ist einfacher, eine Idee von der Gemeinde zu lieben, als die Gemeinde selbst. Schaut euch um. Das ist sie. Ja? Fast versucht zu sagen, mehr nicht. Weiß nicht, wie es euch geht. Aber das ist es. Es ist nicht, wir haben dann salbungsvolle Ideen von, das ist die Gemeinde. Ja, das ist die Gemeinde in unserer Idee. Aber die Gemeinde, die um uns sitzt, mit denen wir zu tun haben, zu lieben, ist was anderes. Und Jesus zeigt uns hier ganz klar auf, wer wir sind. Wer die Leute sind, die um dich sitzen. Sie zeigt uns die Liebe auf, die Jesus zu seiner Gemeinde hat. Sie zeigt uns die Längen auf, die er gegangen ist und gehen wird, um uns zu einer heiligen Stadt zu machen, in welcher er für immer wohnen wird. Christus liebt seine Gemeinde und bindet sich an sie mit unzerbrüchlichen Banden, die kein Feind von außen und kein Versagen von innen zerstören kann. Lieben wir die Gemeinde auch so wie er. Und nicht die Gemeinde als Idee, sondern die Menschen, die um uns sind, mit denen wir zu tun haben, die Gott für uns hingestellt hat. Diese Begeisterung, die Offenbarung über die Gemeinde auslösen kann, ist manchmal schnell ausgebremst, wenn man dann wirklich mit der Gemeinde auf der Erde zu tun hat. Wenn man dann die Sendschreiben wieder aufschlägt und sagt, schau mal, da ist aber ganz schön viel auch, was nicht gut läuft. Lewis beschreibt es in der Erfahrung eines neuen Christen so. Da ist jemand zum Glauben gekommen und er kommt dann zum ersten Mal quasi in die Gemeinde, in den Gottesdienst. Wenn er seinen Platz erreicht und sich umschaut, erblickt er eine Auswahl genau jener Nachbarn, denen er bisher aus dem Weg gegangen ist. Und seine Gedanken sollen flattern hin und her zwischen Ausdrücken wie Leib Christi und den wirklichen Gesichtern auf der nächsten Kirchenbank. Also Leib Christi, oh, was eine Idee. Und dann, habe ich mir irgendwie anders vorgestellt. Er sagt, es darf auch nie in den Sinn kommen von diesem neuen Christen. Was hat er sich denn eigentlich vorgestellt? Was hat er denn erwartet? Auf jeden Fall sagt er weiter, dass wir als Menschen nämlich auch dumm sind. Wir stellen uns nicht die Frage, wer die Menschen wirklich sind, sondern wir sehen und sagen, das ist irgendwie komisch. Er sagt, es braucht nur einer von diesen Nachbarn falsch zu singen oder quietschende Stiefel zu tragen, ein Doppelkinn zu haben oder irgendwie merkwürdig gekleidet zu sein. Und schon kommt der Mensch ganz leicht zu der Auffassung, dass ihre Religion aus diesem Grund etwas Lächerliches an sich haben müsse. Im gegenwärtigen Stadium hat er nämlich eine Vorstellung von Christen im Kopf, die er für geistlich hält, die aber in Wirklichkeit weitgehend visuell ist. Er sagt, das sind frühe Christen. Ich glaube, also wenn ich das lese und wenn ich eure Reaktion auch wahrnehme, wir kennen das auch, wenn wir jahrelang Jesus nachgefolgt sind, dann wissen wir, dann haben wir immer noch diese Vorstellung quasi, ja, da irgendwas stimmt mit dem ja nicht, der singt immer schief, der singt immer den gleichen Ton, ja, irgendwas, nee, da ist irgendwas mit dem falsch, ja, komischer Kleidungsstil, all diese Dinge. Und wir lassen uns blenden davon, was dahinter steht. Dass das Geliebte sind von Jesus, dass er Länge gegangen ist, um sie zu erlösen, dass sie auch Teil sind von dieser Armee, die durch die Welt zieht. Und diesen Blick haben wir nicht. Wir wachsen manchmal aus diesem Stadium nicht heraus. Aber all das, all diese Dinge, die wir komisch finden, die dann manchmal auch berechtigt sind, weil die Gemeinden, wir sündigen gegeneinander, wir sind nicht immer die besten Vorbilder füreinander. Dann ist es auch noch berechtigt zu sagen, da stimmt irgendwas nicht. Das ist eine irdische Momentaufnahme. Und wir dürfen durch die Offenbarung mit Jesu Augen sehen lernen. Das ist die versiegelte Schar. Das ist eine Armee, die durch allen Raum, durch alle Zeiten hinweg siegend umherzieht, weil sie dem Lamm nachfolgt.

0: Und dann haben wir den Aufruf auszuharren. Wir sollen ausharren, während wir leiden. Wir sollen reinbleiben, wenn Kompromisse sich anbieten. Und in all dem sollen wir nicht passiv sein. Also das Wort ausharren hat manchmal die Konnotation bei uns, Zähne zu und dann einfach nicht bewegen, ja? Aushalten. Es prasselt auf mich ein, aber ich halte dagegen. Wir brauchen mehr als das und der Aufruf ist mehr als das. Der Aufruf zum Ausharren ist keine Aufforderung zu grimmiger, zähneknirschender Hartnäckigkeit, schreibt Johnson in seinem Kommentar, sondern zu offenem Herzen und offenem Mund, um als Botschafter des Königs einer törichten, bedürftigen und unwürdigen Welt zu dienen. Da wir wissen, dass wir selbst töricht, bedürftig und unwürdig sind, geben wir das Zeugnis Jesu in Freude und Liebe weiter, solange Gottes Geduld währt. Bis die Vollendung eintritt, sind wir aufgefordert, offenherzig zu sein, Menschen die Botschaft weiterzugeben und nicht einfach nur drunter zu stellen, unter die Leiden oder den Kompromissen zu widerstehen. Und zu diesen beiden Punkten, da brauchen wir Mut. Wir brauchen Mut, Leiden auszuhalten. Wir brauchen Mut, um die Kompromisse nicht einzugehen. Und auch hier wieder einfach zum Abschluss ein Zitat von Lewis in diesem Punkt. Er sagt, Mut und Tapferkeit oder Tapferkeit ist nicht eine Tugend unter vielen, sondern Mut ist die Form, die jede Tugend annehmen muss an dem Punkt, wo der Druck kommt. Also er sagt, Tapferkeit ist nicht einfach eine Tugend unter vielen, sondern die Form, die jede Tugend auf dem Prüfstein annehmen muss. Also an dem Punkt, wo sich ihre Echtheit am gründlichsten erweisen muss. Eine Enthaltsamkeit oder Ehrlichkeit oder Barmherzigkeit, die der Gefahr weicht, ist nur unter bestimmten Bedingungen enthaltsam oder ehrlich oder barmherzig. Pilatus war barmherzig, bis es riskant wurde. Also die Frage ist, wenn wir in die Woche gehen, wenn wir die moralischen Entscheidungen treffen, die Offenbarung zeigt uns auf, die Entscheidungen, die du täglich triffst, haben mit dem Kampf zu tun, der im Himmel tobt. Das hat Auswirkungen, das spielt eine Rolle, das ist nicht egal. Und wir werden diese Woche, da wir uns zu Jesus bekennen, dieses Bekenntnis auf den Prüfstein gestellt sehen. Wir sagen, wir ahmen seine Liebe nach, wir sagen, wir beten ihn an mit unserem Leben und jede Woche wird das auf den Prüfstein gestellt. Und die Frage ist, bin ich nur so lange wie Jesus, wie es okay und einfach für mich ist? Oder dann, wenn es wirklich mich was kostet? Wie sieht's aus mit diesen Bruchstellen aus? Wie weit würden wir gehen, um an unserem Bekenntnis zu Jesus festzuhalten? Ich glaube, jeder von uns weiß, welche Dinge in seinem Leben sind, wo wir sagen, das gebe ich Jesus nicht ab. Das lasse ich nicht. Das packe ich nicht. So viel Liebe kann ja keiner geben. So sich drunter stellen kann doch niemand. Wir können das, weil Jesus in uns wohnt. Wir können Mut haben. Wir können Babylon den Rücken zukehren, weil wir suchen eine bessere Stadt. Wir suchen eine Stadt, deren Baumeister Gott ist. Der Löwe aus dem Stamm Juda, der hat überwunden und in ihm haben auch wir überwunden, sodass wir Zugang zur neuen Schöpfung haben. Und darum lasst uns daran denken, an diese Botschaft, auch in dieser Woche. Kämpfe darum, dass Gott unter allen Umständen alleine dein Gott ist. Bete Gott und das Lamm an, weil sie es würdig sind. Wenn wir das nicht tun, dann dürfen wir auch der Aufforderung am Ende von Offenbarung glauben und komm zur Wasserquelle. Hol dir, wenn du ermüdet bist, hol dir wieder Frische in deinem Kampf. Hol dir wieder Ausrichtung in deinem Leben. Du musst nicht ewig bleiben in diesem Zustand wie Sardes und Laodicea oder andere Gemeinden, die dort beschrieben sind mit ihren Schwierigkeiten und so. Jesus sagt, komm, ich bin da für jeden, der will. Der soll kommen und er soll zu den Überwindern gehören und ich werde mit ihm essen, ich werde mit ihm trinken, ich werde dich wieder aufrichten, dass du in den Kampf wieder vorwärts schreiten kannst. Lass uns ihn anbeten dafür.
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Leute ihn fassen, Steinigung ist dann sein Los. 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
1: Das Umfeld unserer täglichen Arbeit bietet uns eine großartige Möglichkeit, Heiligkeit praktisch auszuleben.
2: Naja. Ich muss ja eigentlich an dem umfangreichen Vertriebsbericht arbeiten, aber irgendwie hat mich diese Facebook-Diskussion so fasziniert, wo es darum ging, ob der Mond echt ist oder nicht.
1: Verbindest du deine Arbeit mit dem Gedanken an Heiligkeit?
3: Ich habe wahrscheinlich mehr Zeit damit verbracht, als ich es hätte tun sollen.
1: Hier sind ein paar Fragen, die dir helfen können, dein Verhalten zu bewerten. Arbeitest du als für den Herrn, also so, als wäre er dein Chef? Übrigens, diese Frage ist angebracht, ob du nun für einen Arbeitgeber tätig bist oder in deinem Zuhause als Hausfrau arbeitest. Bist du fleißig? Führst du eine Aufgabe, mit der du beauftragt wurdest, bis zu Ende aus? Warum arbeitest du? Hast du unterschwellig den Wunsch nach Anerkennung und Lob von Menschen? Versuchst du, andere zu beeindrucken oder möchtest du dem Herrn gefallen? Behandelst du deine Mitmenschen anständig? Gehst du so mit ihnen um, wie Gott mit dir umgeht? Was auch immer du heute alles erledigen musst, denke daran, was in Kolosser 3, Vers 23 steht. Alles, was ihr tut, das tut von Herzen, als für den Herrn und nicht für Menschen.
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7. Juli. Und vergib uns unsere Schuld, wie auch wir vergeben unseren Schuldigern. Matthäus Kapitel 6, Vers 12. Eine Andacht von Bernhard Volkmann. Entschuldigung, das war nicht so gemeint. Und warum hast du es dann gesagt? Wie schnell sagt jemand etwas, das uns verletzt oder beleidigt? Wir sind gekränkt und es herrscht dicke Luft. Heute wird der globale Tag der Vergebung begangen. Den Initiatoren ist es wichtig, immer wieder an die Möglichkeit der Vergebung zu erinnern. Durch sie können wir Frieden wiederherstellen, uns wieder versöhnen und die dicke Luft beseitigen. Dabei handelt es sich häufig um deutlich größere Verletzungen als nur einen dummen Satz. Doch auch da ist Vergebung erst recht der Schlüssel zur Versöhnung. Aus Erfahrung wissen wir jedoch, dem anderen zu vergeben ist nicht leicht. Es fordert uns heraus, den angerichteten Schaden, sei er materiell oder seelisch, beiseite zu lassen und den anderen wieder anzunehmen und wertzuschätzen. Deshalb ist es so gut und wichtig, dass die Vergebung nicht aus uns herauskommt. Gott hat zuerst uns vergeben. Wenn wir also unseren Mitmenschen vergeben, dann geben wir nur etwas weiter, das wir bereits selbst empfangen haben. Vergebung kann nie aus uns heraus geschehen. Diese Tatsache hängt mit einer anderen Dimension zusammen, die der Tagesvers zeigt. Auch wir sind Schuldige gegenüber Gott. Er, der gerechte Richter, spricht uns schuldig wegen unseres Verhaltens und unserer Reaktionen, ihm und auch anderen Menschen gegenüber. Insgeheim wissen wir sehr wohl um unser Fehlverhalten, unsere Ungerechtigkeit und Lieblosigkeit, doch auch in Bezug auf Gott ist die Vergebung die Lösung. Genau die bietet Gott uns an. Er ist bereit, uns zu vergeben. Wir müssen nur zu Gott kommen, ihm unsere Schuld bekennen und ihn um Vergebung bitten. Er wird uns vergeben und so können wir frei und fröhlich unseren Weg gehen. Frage: Kennen Sie auch die Belastung durch Streit und Zoff und das Fehlen jeglicher Freude? Tipp: Vergebung ist der Schlüssel, den Gott uns anbietet, damit wir wieder Frieden und Freude haben können. Bibellese: Psalm 130. Ein Wallfahrtslied. Aus den Tiefen rufe ich zu dir, Herr. Herr, höre auf meine Stimme, lass deine Ohren aufmerksam sein auf die Stimme meines Flehens. Wenn du, ja, die Sünde anrechnest, Herr, wer wird bestehen? Doch bei dir ist die Vergebung, damit man dich fürchte. Ich hoffe auf den Herrn, meine Seele hofft, und auf sein Wort harre ich. Meine Seele harrt auf den Herrn, mehr als die Wächter auf den Morgen, die Wächter auf den Morgen. Harre Israel auf den Herrn, denn bei dem Herrn ist die Gnade und viel Erlösung bei ihm. Ja, er wird Israel erlösen von allen seinen Sünden.

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Ja, liebe Geschwister, auch von meiner Seite ein herzliches Willkommen zu unserem heutigen Gottesdienst. Ja, wir machen Fortsetzung, Epheser. Und zwar geht es heute um die Verse 11 bis 18 aus dem zweiten Kapitel. Epheser 2, 11 bis 18. Jetzt lese ich das vor nach der neuen Genfer Übersetzung. Denkt doch einmal zurück. Ihr wisst ja, dass ihr wegen eurer nicht-jüdischen Herkunft die Unbeschnittenen genannt werdet. Und zwar von denen, die sich selbst als die Beschnittenen bezeichnen. Wie stand es denn früher um euch? Früher hattet ihr keinerlei Beziehung zu Christus. Ihr hattet keinen Zugang zum israelitischen Bürgerrecht und wart ausgeschlossen von den Bündnissen, die Gott mit seinem Volk eingegangen war. Seine Zusagen galten ihnen und nicht euch. Euer Leben in dieser Welt war ein Leben ohne Hoffnung, ein Leben ohne Gott. Doch das alles ist durch Jesus Christus Vergangenheit. Weil Christus sein Blut für euch vergossen hat, seid ihr jetzt nicht mehr fern von Gott, sondern habt das Vorrecht, in seiner Nähe zu sein. Ja, Christus selbst ist unser Friede. Er hat die Zweiteilung überwunden und hat aus Juden und Nichtjuden eine Einheit gemacht. Er hat den Zaun niedergerissen, der zwischen ihnen stand, und hat ihre Feindschaft beendet. Denn durch das Opfer seines Leibes hat er das Gesetz mit seinen zahlreichen Geboten und Satzungen außer Kraft gesetzt. Sein Ziel war es, Juden und Nichtjuden durch die Verbindung mit ihm selbst zu einem neuen Menschen zu machen und auf diese Weise Frieden zu schaffen. Dadurch, dass er am Kreuz starb, hat er sowohl Juden als auch Nichtjuden mit Gott versöhnt und zu einem einzigen Leib der Gemeinde zusammengefügt. Durch seinen eigenen Tod hat er die Feindschaft getötet. Er ist in diese Welt gekommen und hat Frieden verkündet. Frieden für euch, die ihr fern von Gott wart, und Frieden für die, die das Vorrecht hatten, in seiner Nähe zu sein. Denn dank Jesus Christus haben wir, Juden wie Nichtjuden, durch ein und denselben Geist freien Zutritt zum Vater. Bis dahin. Wir wollen noch mal stille werden. Ja, Herr, zeig du jetzt dein königliches Walten. Bring Angst und Zweifel selbst zur Ruhe. Du wirst allein ganz recht behalten. Mach uns still und rede du. Amen. Ja, liebe Geschwister, wenn wir in diesen Text einsteigen, so ist es zumindest mir ergangen, nicht gelangen wir in ein komplett anderes Denken. Nicht, dass wir normalerweise so in unserer Kultur, in unserer Weltanschauung überhaupt nicht haben. Das ist einerseits ja nichts Neues. Es war eigentlich schon immer so, dass das Denken der Bibel eben nicht kompatibel ist mit dem, was so normal in der Welt also gedacht wird. Und der Apostel Paulus, das wissen wir, er sagt es ja selbst im Römerbrief, nicht, dass wir uns nicht eins machen sollen mit den Denksystemen dieser Welt, sondern dass wir ein neues Denken erhalten, nicht, wir sprechen da von der Metamorphose des Denkens. Jetzt natürlich die Frage, inwiefern wird wirklich hier in diesem Text also völlig anders gedacht? Das beginnt ja schon gleich am Anfang, dass davon die Rede ist, von einem Einst und Jetzt oder von einem Davor und Danach oder von einem Vorher oder Nachher, je nachdem, wie ihr das sagen wollt. Ich meine, dieses Wörterpaar ist zum Teil ja auch in der Werbung sehr beliebt. Das kennen wir, nicht? Denken wir so an so eine Schlankheitsdiät, nicht ein Bild vorher mit der recht korpulenten Person und dann ein Bild mit derselben Person danach, nicht schlank wie eine Gerte und dazwischen, ja, was weiß ich, da lag die Einnahme irgendwelcher Mittel oder einer speziellen Diät. Also das kennen wir. Vorher und nachher, ja, auch der Apostel Paulus gebraucht dieses Wörterpaar, denn er erinnert ja gleich am Anfang seine Leser daran, nicht auch in eurem Leben, nicht gab es ein Vorher und ein Nachher. Wie gesagt, wir finden es gleich am Anfang, nicht Vers 12 beschreibt das Vorher, Vers 13 beschreibt das Nachher
Und das heißt also, dass es zwischen Vers 12 und Vers 13 ein Ereignis gegeben haben muss, nicht das eben zu dieser Unterscheidung, das zu diesem Vorher, zu diesem Nachher also geführt hat. Nicht? Und das war das Kommen also Jesu Christi in diese Welt mit seinem Sterben und seinem Leiden am Kreuz von Golgatha. Und wir alle wissen, das ist jetzt nicht zufällig entstanden, sondern das ist planerisch vom lebendigen Gott vorgegeben. Wir können es nachlesen, Epheser 1, die Verse 9 und 10. So, damit war also diese zeitliche Zäsur gesetzt und wir haben das ja auch noch so ein bisschen, das sind so die letzten religiösen Relikte, nicht in unserer Gesellschaft, nicht, wir sagen ja auch vor Christus, nach Christus. Es wird aber auch in der Hinsicht, liebe Geschwister, es wird aber auch in der Hinsicht anders gedacht, anders unterschieden als in der Welt, dass zunächst einmal die Menschheit oder die Völkerwelt in zwei Gruppen eingeteilt wird mit recht unterschiedlichen Größenangaben. Die eine Gruppe, das sind die Juden, die Beschnittenen, und die anderen, das sind die Nichtjuden, Querstrich Heiden, die Unbeschnittenen. Nicht, das ist eine schlichte, aber überraschende Aufteilung des lebendigen Gottes, nicht, was die gesamte Völkerwelt anbetrifft. Nicht, und dass die Menschheit sagt, ja, was soll so eine Einteilung? Wir unterscheiden doch ganz anders. Wir unterscheiden zwischen, was weiß ich, Kulturen, Rassen, Geschlecht, IQ, Hautfarbe, Religion und so weiter und so weiter. Und Gott sagt, nein. Ich habe innerhalb der Völkerwelt, nicht, habe ich ein Volk unterschieden von allen anderen. Ein Volk habe ich hervorgehoben, ein Volk habe ich erwählt, mit dem ich meine heilsgeschichtlichen Gedanken durchführen werde. Und da kommt niemand dran vorbei. Ich habe Abraham erwählt, ich habe Isaak erwählt, ich habe Jakob erwählt und so weiter, durch welche alle auf den einen, auf meinen Sohn, auf den Messias, auf den Retter, auf den Heiland hinausläuft. So habe ich es gemacht. Und dass Gott so vorgeht, dass Gott also ein Volk, das Volk der Juden, nicht unterschieden hat von allen anderen Völkern, ist ja etwas, woran sich der menschliche Sinn ja bis heute wundreibt. Nicht, wir kennen alle diese Passagen in der Bibel, nicht Taumel in Jerusalem, der Taumelbecher der Nationen und so weiter und so fort. Nicht, aber der Apostel Paulus nimmt uns jetzt, wie er auch im Epheserbrief saß, nimmt uns jetzt wirklich mit geöffneten Augen des Herzens, nimmt er uns eine Sicht in eine Denkweise hinein, ja, die man so nicht haben kann. Die man einfach so nicht haben kann, wenn es einem durch die Bibel, durch das Wort Gottes nicht offenbart wird oder gegeben wird. So, nun haben wir zunächst mal die beiden Gruppen, nicht die einen, die Juden haben jetzt nun ganz entscheidende Dinge. Nicht, das wird uns ja hier auch im Text gesagt, nicht, sie haben den Messias, er ist ihnen zumindest angesagt worden. Sie haben das Bürgerrecht, sie haben die Bündnisse, sie haben die Hoffnung, sie haben die Beziehung zum lebendigen Gott. Und wer das noch etwas intensiver nachlesen will, der kann dann Römer 9, Vers 4 aufschlagen, da wird das noch etwas detaillierter beschrieben. Und das sind ja keine unwesentlichen Dinge. Aber all das haben die Nichtjuden, Querstrich Heiden, eben nicht. Und dadurch sind die Juden, die wenigen, ganz nah und die Heiden, die vielen, ganz fern. So sagt es ja unser Wort. Also wir merken, das Denken der Bibel komplett anders als normalerweise in der Welt also wirklich gedacht wird. Und damit haben wir schon die zweite überraschende Erkenntnis der biblischen Weltanschauung. So, und die nächste Erkenntnis ist, dass hier in Vers 14 ist von einer Trennmauer, von einem Zaun die Rede. Und man fragt sich jetzt, wen trennt nun eigentlich dieser Zaun? Man könnte ja zunächst meinen, dass es die Juden und die Nichtjuden trennt. Es ist ja ständig hier in diesem Abschnitt von diesen beiden Gruppen die Rede. Wenn man aber jetzt etwas weiterliest, die Verse 15 und 16, dann könnte es doch sein, dass der Apostel Paulus zunächst einmal einen anderen Zaun im Blick hat. Einen Zaun, ja, der, wie soll ich sagen, der lebensgefährlich ist. Ja, man müsste korrekterweise sagen, der tödlich ist.
Nicht ein Zaun, der zwischen Juden und Heiden einerseits und dem lebendigen Gott andererseits steht. Nicht also beide Gruppen, die wenigen Nahen, die Juden, und die vielen Fernen, die Heiden, nicht sind von Gott getrennt. Und normalerweise besteht ja zwischen Gott und seinen Geschöpfen Feindschaft. Nicht so bewertet Gott ihren Unglauben, ihren Ungehorsam und ihre Untreue. Nicht der Zugang ist damit versperrt. Und solange dieser Zugang dicht ist, gilt das, was am Ende von Vers 12 steht. Wir haben es vorhin gehört. Euer Leben in dieser Welt war ein Leben ohne Hoffnung, ein Leben ohne den lebendigen Gott. So, das ist der Zustand des Normalbürgers. Und deswegen betont ja der Apostel Paulus in Vers 16, dass beide Gruppen, Juden wie Nichtjuden, ja, mit Gott versöhnt werden müssen, um überhaupt zu ihm kommen zu können. Und damit, dahinter verbirgt sich eine interessante Frage, nicht? Wie steht das mit der Judenmission? Wir wissen, dass das ja eine strittige Frage ist in unserer kirchlichen Landschaft. Aber demnach ist auch die Judenmission statthaft und erlaubt. So, und diesen tödlichen Zaun, der zwischen Juden und Nichtjuden und der lebendigen Gott besteht, den hat nun Jesus Christus eingerissen. Und der Apostel Paulus beschreibt das ja mit verschiedenen Formulierungen. Vers 13, durch das Blut Jesu Christi. Vers 14, durch das Opfer seines Leibes. Vers 16, durch das Kreuz. Weil eben am Kreuz durch das Opfer des Leibes das Blut geflossen ist. Und Vers 16 lesen wir, endet also mit dem Fazit, dass Jesus die Feindschaft beseitigt hat durch sich selbst. Ja, dass er sich im Grunde genommen quasi mit seiner ganzen Existenz in dieses Geschehen da hineingeworfen hat. Und das müssen wir auch richtig begreifen, liebe Geschwister, denn Jesus hat nicht für uns verhandelt. Er hat auch keinen Kontakt vermittelt zwischen seinem Vater und seinen Geschöpfen, sondern er hat sich da mit seiner ganzen Existenz wirklich in dieses Geschehen hineingeschmissen. Ja, das ganze Geschehen am Kreuz auf Golgatha ist wie bei einem Minenfeld. Nicht? Stellen Sie sich vor, zwischen dem lebendigen Gott und den Menschen und seinen Geschöpfen liegt dieses Minenfeld. Keiner hat die Möglichkeit, zu Gott zu kommen. Und wenn er es versucht, nicht, dann wird er in die Luft gesprengt, sozusagen im Bild jetzt gesprochen, und ja, er zerschellt in der Heiligkeit oder vor der Heiligkeit Gottes, er zerschellt in dem Gericht des lebendigen Gottes. So, und was hat jetzt Jesus Christus gemacht? Er ist auf dieses Minenfeld gegangen. Er hat, ja, sehenden Auges ganz bewusst auf diese Minen getreten, hat sie ausgelöst und hat sich durch das gerechte Gericht Gottes wirklich in die Luft sprengen lassen, zerreißen lassen, obwohl er ohne Sünde war, liebe Geschwister. Und damit hat sich natürlich auch etwas Entscheidendes geändert, was wir in Vers 15 lesen. Nicht, er hat das Gesetz mit seinen zahlreichen Geboten und Satzungen außer Kraft gesetzt. Auch das dürfen wir jetzt nicht falsch verstehen. Das heißt jetzt nicht, dass Jesus damit die Gültigkeit der Gebote außer Kraft gesetzt hat. Nein, sie haben weiterhin noch Gültigkeit, denn wir wissen, sie geben uns Orientierung, sie geben uns die Richtlinien vor. Sie sagen uns, was der verbindliche Wille des lebendigen Gottes ist im Umgang mit unserem Leben, zum Beispiel im Umgang mit unseren Nächsten. Nicht? Und es ist aber ganz wichtig, dass wir die Gebote immer wieder als Spiegel haben, damit wir wirklich unsere Sündhaftigkeit immer wieder erkennen. Wir sind und bleiben Sünder, wenn auch errettete Sünder, und haben jeden Tag die Vergebung also wirklich notwendig. Aber die Gebote sind jetzt nicht mehr dieser Zaun oder diese Trennmauer zwischen Gott und uns. Sie können uns also jetzt nicht mehr anklagen. Nicht dadurch, dass wir zu ihm kommen dürfen durch das Versöhnungswerk Jesu Christi, dadurch, dass uns jetzt das Evangelium verkündigt worden ist, dadurch, dass er uns die Herzen geöffnet hat und dass wir es eines Tages haben im Glauben annehmen dürfen, nicht
schaut uns Gott jetzt ganz anders an. Er schaut uns immer durch seinen Sohn Jesus Christus an, nicht der sündlos gelitten und gestorben ist und auferstanden und natürlich auch auferstanden ist später. Nicht Christi Blut und Gerechtigkeit, das ist mein Schmuck und Ehrenkleid. Für den Gottlosen, nicht, ist das Gebot, sind die Gebote wie eine Anklage, nicht die Gebote sagen ihm, wie er zu leben hat und sein Leben betrachtet, liegt komplett daneben. Natürlich, liebe Geschwister, natürlich gab es auch diesen Zaun zwischen Juden und den Nichtjuden / Heiden. Natürlich. Wir sagten ja vorhin, es ist immer wieder die Rede hier von diesen beiden Gruppen. Und in Vers 14 sagt er es ja, er hat aus Juden und Nichtjuden eine Einheit gemacht. Nicht Vers 15. Er hat aus den beiden sozusagen einen neuen Menschen gemacht. Nicht Vers 16. Nicht, er hat beide durch das Leiden und Sterben seines Sohnes Jesus Christus versöhnt. Und nochmal Vers 18. Nicht, dass beide Gruppen nicht haben jetzt durch denselben Geist haben jetzt freien Zutritt zum Vater. Wir haben es ja vorhin unterwegs. Diese beiden Gruppen unterscheiden sich jetzt durch ihre Vergangenheit. Nicht die, und zwar die einen waren von Geburt im Juden und die anderen waren von Geburt Heiden. Und zwischen diesen beiden hat es eine Trennmauer gegeben und man muss es auch sagen, zum Teil von Gott so gewollt. Zum Teil von Gott so gewollt. Er hatte nämlich die Juden ganz besonders auserwählt. Nicht, er hat ihnen Besonderes gegeben, er hat ihnen besondere Gebote, besondere Satzungen, er hat ihnen die Festtage gegeben, er hat ihnen die Opfer gegeben und so weiter. Nicht, die Juden sollten sich nach dem Plan Gottes schon unterscheiden von dem Rest der Welt. Aber die Frage ist natürlich, warum sollten sie sich unterscheiden? Sie sollten nämlich einen Dienst an den Heiden tun. Sie sollten nämlich durch ihr Verhalten auf den lebendigen Gott hinweisen. Und sie, die Juden, sollten sie, die Heiden, einladen zum lebendigen Gott. Das war eigentlich ihr Dienst. Wie das ausgegangen ist, wissen wir ja alle. Nicht, und das ist ja schon im Alten Testament angesagt. Jesaja 56, Vers 7, da heißt es, mein Haus soll ein Bethaus sein. Ja, für wen? Für alle Völker. Und als der lebendige Gott den Abraham berief, hat er gesagt, durch dich sollen gesegnet werden alle Völker. Natürlich hatte sich jetzt durch diese Unterscheidung, die ja zum Teil von Gott so gewollt war, hatte sich natürlich im Laufe der Jahrhunderte Trennendes ergeben. Ja, richtig. Kann man ja besonders gut und deutlich sehen am Tempel. Nicht wer, wann, wo, wie, in welche Bereiche durfte. Nicht, und man hat bei Ausgrabungen hat man eine Inschrift gefunden, folgenden Inhalts. Kein Heide darf innerhalb der Schranke des Heiligtums eintreten. Wer es dennoch wagt und ergriffen wird, nicht ist für den Tod, der folgen wird, selbst verantwortlich. Klare, eindeutige Sprache. Oder denken wir nur an den mühsamen Weg eines Proselyten, wenn er zum jüdischen Glauben übertreten wollte. Und dann fand ich noch eine interessante Stelle in der Apostelgeschichte. Der Apostel Paulus kommt von seiner dritten Missionsreise zurück und plötzlich geht das Gerücht herum, dass er, der Jude, der ja in den Tempel durfte, einen Nichtjuden mit in den Tempel hineingebracht hätte, obwohl das gar nicht stimmt. Aber es gab einen furchtbaren Aufruhr. Kann man also irgendwie nachlesen, Apostelgeschichte 21. Und jetzt zurück zu Jesus. Jetzt entdecken wir, dass mit dem Ereignis auf Golgatha nicht wirklich ja, eine Revolution stattgefunden hat jetzt zwischen diesen beiden. Nicht, dass eben nicht nur die Nahen, also die Juden, die ja schon Christus angesagt bekamen im Alten Testament, nicht, dass sie jetzt zu ihm kommen können, sondern dass jetzt auch die Fernen, die Heiden, nicht das gleiche Recht haben. Nicht, und es gibt eine ganz, auch das
war schon im Alten Testament angekündigt. Es gibt eine ganz prägnante Stelle aus dem Buch des Propheten, Jesaja 49, der Vers 6. Da heißt es: Es ist zu wenig, dass du mein Knecht bist, die Stämme Jakobs aufzurichten und die Zerstreuten Israels wiederzubringen. Es ist zu wenig, sondern ich habe dich auch zum Licht der Heiden gemacht, dass du seist mein Heil bis an die Enden der Erde. So, und jetzt mussten natürlich die Heiden nicht mehr den Umweg gehen über das Judentum, um, ich sag's mal so, in die Gemeinde Jesu Christi zu kommen. Nicht? Und die Juden, das wissen wir auch, die brauchten jetzt nicht mehr diese Opfer zu bringen, weil Jesus Christus eben das entscheidende Opfer gebracht hat. Aber das sagt uns als Gemeinde etwas ganz, ganz wichtig. Gut, wir haben jetzt nicht das Problem Juden, Christen, Heidenchristen hier in unserer Gemeinde, nicht? Wir hier sitzen nur Heidenchristen, ja? Aber trotzdem, liebe Geschwister, achten wir darauf, dass wir nicht in unseren Köpfen und in unseren Herzen solche überflüssigen Zäune aufbauen. Nicht, wir gehören ja durch Jesus Christus zusammen. Und der Apostel Paulus, der macht es ja ganz geschickt. Er appelliert ja nicht an unseren guten Willen. Er appelliert auch nicht an die Toleranz, sondern er greift auf Fakten zurück. Nicht, er sagt, seht auf Christus. Seht auf Christus. Jeder von uns, ob fern oder die nahen, nicht der jetzt zu seinem Leib gehören darf, tja, nur deshalb, weil Jesus Christus alles getan, alles dafür geleistet hat. Und das ist eben das Wunder, das ist eben das Geheimnis der Gemeinde. Nicht? Christ ist jetzt Christ. Nicht ob Judenchrist oder Heidenchrist, was weiß ich, ob Arbeitnehmer oder Arbeitgeberchrist, ob armer Christ, ob reicher Christ, nicht ob Schüler, Studentenchrist oder Professorenchrist. Diese Unterschiede sind jetzt durch Jesus Christus nicht in der Gemeinde aufgehoben, liebe Geschwister. Und trotzdem bleiben wir nüchtern. Bei alledem bleiben wir wirklich nüchtern. Denn es kommen ja die unterschiedlichsten Menschen da in der Gemeinde Jesu Christi zusammen. Und wir sind alle noch Menschen. Und jeder bringt so seine Macke mit in die Gemeinde hinein. Das ist auch Fakt. Nicht jeder hat so seine persönlichen Eitelkeiten, seine persönlichen Empfindlichkeiten, nicht seinen Stursinn, seinen Eigensinn und so weiter und so fort. Nicht, das bringen wir doch mit. Das ist doch Realität. Nicht? Und deswegen kann es in der Gemeinde krachen. So krachen, dass man sich entzweit. Und Jesus Christus sagt uns, wie wir da wirklich miteinander umzugehen haben. Nicht? Und er sagt es von euch, Jesusleuten, kann ich das erst recht erwarten, dass ihr euch darum kümmert, dass es in der Gemeinde so zugeht, wie es mein Wille ist? Nicht? Das müssen wir ganz klar und ganz nüchtern sehen. Da wir jetzt schon mal bei Zäunen sind, es gibt noch einen Zaun. Ich weiß nicht, wo man ihn genau entdecken kann. Wahrscheinlich versteckt oder zwischen den Zeilen herauszulesen in Vers 17. Ja, das ist ein Zaun, der ja oftmals gar nicht so wahrgenommen wird, aber der ein erschreckendes Merkmal hat. Es ist nämlich ein Zaun, der nicht zu vermeiden ist, der in alle Ewigkeiten bleibt. Und wir wissen, um welchen Zaun es da geht. Es ist ein Zaun, der durch die Familien gehen kann. Er kann also innerhalb einer Familie, kann der Ehepartner trennen, obwohl sie sich innig lieben. Er kann innerhalb der Familie Geschwister trennen. Er kann außerhalb der Familie echte Freundschaften durcheinander bringen oder zerstören. Es ist ein Zaun, ja, der unvermeidlich ist, der bis in alle Ewigkeiten bleibt. Nicht nur dieser Zaun, unvermeidliche Zaun ist heute der Zaun zwischen Christen und Nichtchristen. Müssen wir ganz nüchtern sehen. Wie gesagt, der in alle Ewigkeiten bestehen bleibt. Auch daraus haben wir etwas zu lernen, was eben nicht dazu führen darf, dass uns dieser Zaun nicht mehr zu interessieren hat. Denn solange Zeit ist,
Solange wir hier auf der Erde leben, haben wir von Jesus Christus den Auftrag, vor diesem Zaun nicht zu kapitulieren. Denn es ist ja so, immer wenn das Evangelium verkündigt wird, all das, was wir bis jetzt gehört haben, nicht, dass er durch sein Werk Nichtjuden und Juden versöhnt hat, nicht, dass Menschen zum lebendigen Glauben an ihn gekommen sind, ist es immer so, immer wenn das Evangelium verkündigt wird, ist es so, jetzt im Bild gesprochen, nicht, dass dieser unvermeidbare Zaun für einen kurzen Moment heruntergedrückt wird und Menschen eingeladen werden, über diesen Zaun zu steigen. Diese Aufgabe haben wir, bis wir hier abtreten. Das müssen wir also ganz klar sehen. Und wenn hier in dem Text immer wieder von den Fernen und von den Nahen die Reden sind, ja, man könnte das vielleicht jetzt auch auf unsere heutige Zeit übertragen. Wer sind die Fernen? Ja, vielleicht sind es die, die mit Gott absolut nichts mehr zu tun haben wollen, die sagen, es ist für mich vollkommen überflüssig, für mich braucht es überhaupt nicht ans Kreuz zu gehen. Vollkommen überflüssig. Lass mich mit dem Ganzen in Ruhe. Ja, und die Nahen, vielleicht sind es die heute, die religiös interessiert sind, die zwar an einen lebendigen Gott glauben, die sagen, ja, es gibt einen Gott und ich glaube auch daran und ich bin auch davon überzeugt, dass nach dem Tode es weitergeht, obwohl es niemand so genau sagen kann, wie es dann aussieht. Aber die Sache mit Jesus Christus, die ist mir doch ein bisschen zu eng. Tja, liebe Geschwister, egal ob fern oder nah, nicht, sie haben beide eines gemeinsam, sie stehen jenseits dieses unvermeidlichen Zaunes. Nicht, ob sie nun 100 Meter davon entfernt sind oder ob sie angelehnt an diesem Zaun liegen, nicht, daneben ist daneben, am Ergebnis ändert sich überhaupt nichts. Tja, und so bleiben drei Fragen übrig, die sich jeder von uns stellen kann. Nicht, gibt es in deinem Leben über einen überflüssigen Zaun? Gibt es in deinem Leben vielleicht eine Person, nicht, wo du, sag ich mal, innerlich schon auf Distanz gegangen bist zu dem, mit dem du absolut nichts mehr zu tun haben willst? Nächste Frage, nicht, wo sind in deinem Umfeld, wo sind da also unvermeidbare Zäune? Kennst du Menschen aus deinem Umfeld, ja, die entweder von Jesus Christus noch nichts gehört haben oder die momentan Schwierigkeiten haben mit dieser ganzen Problematik? Gibt es solche unvermeidlichen Zäune in deinem Umfeld? Und natürlich die allerwichtigste Frage, die entscheidendste Frage, die wichtigste Frage, ist der tödliche Zaun wirklich in deinem Leben beseitigt? Das ist natürlich die wichtigste Frage, liebe Geschwister. Und damit kommen wir zu einer letzten Erkenntnis der biblischen Weltanschauung, denn jetzt, nachdem Jesus Christus sozusagen die Welt versöhnt hat, dass Menschen zu ihm kommen können und dass Menschen jetzt das Evangelium gehört haben, er ihnen die Herzen geöffnet haben, sie es angenommen haben, gibt es jetzt eine dritte Gruppe, und zwar nicht die jetzt zu diesem neuen Organismus gehören, eine dritte Gruppe von neuen Menschen, nicht die zu diesem Organismus des Leibes des Christus gehören. Nicht eine dritte Gruppe herausgerufen durch ein und denselben Geist aus den beiden anderen Gruppen. Aus den Nichtjuden und aus den Juden-Heiden. Jetzt gibt es diese dritte Gruppe, liebe Geschwister. Und allerdings war jetzt interessant, ist ja mal wirklich, aber das kann ja gestern hier nicht Thema sein, aber interessant wäre es wirklich mal so die Geschichte der Gemeinde Jesu Christi mal wirklich zu durchforsten. Zunächst mal war es aber jetzt so, dass die erste kurze Phase der Gemeinde Jesu Christi eine ausschließlich jüdische Phase war. Jetzt bezogen auf das Kernland, wohlgemerkt, auf das Kernland. Nicht Israel, nicht? Bis dann die ersten Heiden zum Glauben kamen, der Kämmerer, dann die Effekte der Samaria-Mission und dann der Hauptmann Cornelius, nicht? Und so weiter und so fort. Ja, liebe Geschwister, das müssen wir doch sagen. Das, was wir bis jetzt in diesem Text wirklich gehört haben, wird doch heute so nicht gedacht. Und wie weit wir von diesem Denken, biblischen Denken, nicht hier in unserem Land entfernt sind, das merkt man unter anderem daran, nicht mal, dass man immer wieder überrascht ist, wenn ein Jude zum lebendigen Glauben an den Herrn Jesus Christus in unserem Land kommt.
Und der Apostel Paulus würde gemäß seines Römerbriefes, er würde sagen, hallo, lieber Heide, nicht wenn jemand das erste Recht hat, nicht den Messias in Anspruch zu nehmen, dann doch wohl ein Jude. Nicht sei froh, dass du hinzugekommen bist. Also stelle A und B nicht auf den Kopf. Nicht? Ganz klar. Also, was uns wirklich in diesem Text entgegenkommt, ist ein völlig anderes Denken, liebe Geschwister. Und es gilt, das wieder wahrzunehmen oder wieder richtig wahrzunehmen. So, und jetzt, liebe Geschwister, was ist jetzt? Jetzt bin ich mit Jesus Christus versöhnt. Bleiben wir mal jetzt bei den Fernen, hier bei den, es gilt genauso auch für die Nahen, für die Judenchristen. Aber was jetzt? Jetzt bin ich mit Jesus Christus versöhnt. Ich habe sein Evangelium gehört. Er hat mir das Herz geöffnet. Ich bin zum lebendigen Glauben an ihn gekommen. Was jetzt? Jetzt erfreue ich mich dieser Heilsgüter, die jetzt da aufgezählt werden. Nie mehr ohne Frieden. Nie mehr ohne Gemeinde. Nie mehr ohne Zugang zum Vater. An diesen Heilsgütern darf ich mich jetzt wirklich erfreuen, liebe Geschwister. Nie mehr ohne Frieden. Es ist ja hier in diesem Text in einer Dichte vom Frieden die Rede, wie in kaum einem anderen Textabschnitt in der Bibel. Nicht? Vers 14, Christus selbst ist unser Friede. Vers 15, um auf diese Weise Frieden zu schaffen. Vers 17 taucht sogar dreimal auf. Nicht in die Welt gekommen und hat Frieden verkündigt. Frieden für euch, die ihr fern wart von Gott, und Frieden für die, die das Vorrecht hatten, in seiner Nähe zu sein. Frieden. Frieden ohne Ende. Und Frieden, oder wie der Jude sagen würde, Shalom, ist ja für uns mehr als Waffenstillstand, sondern dass ich jetzt in der neuen Welt Gottes auch angekommen bin. Und alles, was mir da an Verheißungen gilt. Es gab einen interessanten Eintrag in ein Gästebuch in einem Badeort in Norddeutschland. Folgenden Inhalts. Mein armes Herz hienieden, also hienieden, so ein uraltes deutsches Wort, also mein armes Herz hier auf Erden. Mein armes Herz hienieden, von manchem Sturm bewegt, erlangt den wahren Frieden, wenn es nicht mehr schlägt. Ja, das ist leider auch so eine ganz irrtümliche Vorstellung, leider so ein ganz fataler Irrtum, dass man denkt, erst wenn man tot ist oder wenn das Herz nicht mehr schlägt, dann hat man Ruhe und Frieden. Und dann passierte Folgendes. Einige Wochen später las ein anderer Gast diesen Eintrag und er überlegte ganz kurz, griff dann zu seinem Kugelschreiber und schrieb Folgendes. Mein armes Herz hienieden, von manchem Sturm bewegt, erlangte wahren Frieden, seit es für Jesus Christus schlägt. Nicht? Das war die Antwort. Das war die Antwort. Es gibt also in der Tat diesen echten Frieden, das ist der Friede mit dem lebendigen Gott. Und wenn ein Mensch diesen Frieden nicht hat, dann braucht er nicht auch nicht nach irgendeinem anderen Frieden zu suchen. Er wird ihn nicht finden, denn die Bibel sagt klipp und klar, die Gottlosen haben keinen Frieden. Die Gottlosen haben keinen Frieden. Aber nicht nur nie mehr ohne Frieden, sondern jetzt kommt auch ein Punkt, der für uns sehr, sehr wichtig ist. Nie mehr ohne Gemeinde. Nie mehr ohne Gemeinde. Vers 16. Dadurch, dass er am Kreuz starb, hat er sowohl Juden als auch Nichtjuden mit Gott versöhnt und zu einem einzigen Leib der Gemeinde zusammengefügt und so weiter. Nie mehr ohne Gemeinde. Nicht, was aus der Sicht der Bibel natürlich ganz elementar ist. Man ist ja wirklich überrascht, dass manche Christen dass sie das gar nicht so zentral sehen. Dass manche Christen so den Eindruck ermitteln, ja, Gemeinde ist so eine Art, was weiß ich, Ortsverband oder Verwaltungseinheit oder eine Organisation, um die Sache Jesu Christi noch einigermaßen gut hier auf der Erde abzuwickeln. Nicht, aber Glaube, liebe Geschwister, Glaube ist mehr als ein individuelles Beziehungsgefüge zwischen dem lebendigen Gott und mir. Nicht mit meinem Leben bin ich eingebettet in diesen neuen Organismus des Leibes des Christus, liebe Geschwister. Gemeinde zeigt etwas von meiner neuen Zugehörigkeit.
Denn ich bin in der Gemeinde mehr, als ich selber alleine bin, liebe Geschwister. Das müssen wir mal begreifen. Nicht, ist keine Organisation, ist eben nicht ein bisschen, was weiß ich, Verein, Körperschaft, Gebäude, Satzungen und so weiter, nicht, wo wir Deutschen ja immer recht gut sind. Nicht, erinnern wir uns doch, was am Ende von Epheser 1 steht. Ja, Gott hat ihm alles unter die Füße gelegt und er hat ihn, den Herrscher über das ganze Universum, zum Haupt der Gemeinde gemacht. Sie ist sein Leib und er lebt in ihr mit seiner ganzen Fülle. Er, der alles und alle mit seiner Gegenwart erfüllt. Und liebe Geschwister, das müssen wir lernen. Wenn ich neu denke, nicht, wenn ich biblisch denke, dann denke ich auch immer in Gemeinde. Dann denke ich auch immer Gemeinde. Nicht notwendigerweise, sondern glücklicherweise denke ich in Gemeinde. Nicht, damit bin ich wirklich mehr, als ich selber alleine bin, liebe Geschwister. Und ich hoffe, dass dieses, ja, auch dieses völlig andere Denken, auch dieses Denken in Gemeinde, dass das wirklich bei uns allen ankommt. Nicht, wie oft habe ich schon gehört, nicht, was ist dieser Gemeindeclub doch für ein seltsamer Club? Und dann erzählt er mir weiter, nicht, was wäre das schön, wenn es nicht diese eigenartigen Christen da gäbe, nicht am besten die Gemeinde bestünde nur aus uns beiden, Herr Jesus Christus, aber ich würde zumindest aussortieren, damit am Ende noch die Sympathischen übrig bleiben. Nur dann wird die Gemeinde immer kleiner, ganz super klein, bis hin zu folgender Anekdote. Nicht, da kommt ein Gemeindemitglied im Gebet zum lebendigen Gott und erzählt ihm ein Problem. Und der lebendige Gott sagt zu ihm, da muss ich dich zu meinem Sohn schicken. Und er schickt ihn dann zu seinem Sohn. Und dort angekommen sagt er, weißt du, Herr Jesus, ich habe ein riesengroßes Problem. Ich möchte so gerne in diese kleine Gemeinde hineinkommen, aber die haben zu mir gesagt, ich würde gar nicht zu ihnen passen. Und daraufhin erwidert Jesu, macht nichts, musst du auch nicht traurig darüber sein. Ich durfte auch nicht hinein. Seht, das ist der Gedankengang. Letztendlich dreht sich alles nur noch um mich. Aber das ist kein Gemeindedenken, liebe Geschwister. Nicht nie mehr ohne Gemeinde. Nicht auch das ein komplett anderes Denken, liebe Geschwister. Das Denken ist eben nicht, die können vom Glück sagen, dass sie mich haben. Sondern genau umgekehrt, nicht ich kann von Glück sagen, dass ich sie habe, die Gemeinde. So muss es sein, liebe Geschwister. Denn ich bin wirklich eingebettet in diese Gemeinschaft, nicht die alle zum Leib des Christus gehören, liebe Geschwister. Und was das bedeutet, welches Glück es wirklich ist, das haben wir ja in der Corona-Zeit erlebt. Nicht wo auch wirklich, und das ist ja erschütternd, wo auch sicherlich manche Gemeinden nicht das Denken in Gemeinde komplett abgeschaltet haben. Und insofern diesen Gemeinden das keine Sorgen gemacht hat, mache ich mir allerdings Sorgen um solche Gemeinden, liebe Geschwister. Nicht, was machen da unsere Glaubensgeschwister in ganz anderen Situationen auf dieser Welt durch, liebe Geschwister? Um das wirklich ein Stück zu erleben, real zusammen sein mit einer Glaubensschwester oder mit einem Glaubensbruder, liebe Geschwister, und das Wort Gottes zu teilen, wirklich. Da spüren wir etwas von dieser unglaublichen Kraft und Schönheit. Ja, dass ich mehr bin, als ich alleine bin, wenn ich wirklich in Christus, wenn ich wirklich in Gemeinde bin, denke und lebe. Nie mehr ohne Frieden. Nie mehr ohne Gemeinde und ein letztes, nie mehr ohne Zugang. Vers 18, unser letzter Vers. Denn dank Jesus Christus haben wir alle Juden wie Nichtjuden durch ein und denselben Geist freien Zutritt oder freien Zugang zum Vater. Das ist ja ein wunderschöner Trinitätssatz. Nicht, aber dieser Vers, liebe Geschwister, dieser Vers ist für den Apostel Paulus absolut wirklich fundamental. Denn wenn er jetzt diese Gemeinde in Ephesus anspricht, jetzt sind wir also außerhalb dieses Kernlandes, und da muss man natürlich jetzt Folgendes sagen. Denn diese Gemeinde in Ephesus und all die anderen kleinasiatischen Gemeinden hatten rein prozentual nur einen ganz kleinen jüdischen Anteil.
während die absolute Mehrheit in den Gemeinden aus Heidenchristen bestand. Und nun sagt Paulus der Gemeinde in Ephesus, jetzt schaut einmal, was der Herr Jesus Christus aus euch wirklich gemacht hat, aus euch Heiden gemacht hat. Nicht, die ihr vorher ohne Hoffnung wart, ohne Beziehung zum lebendigen Gott, ohne Bürgerrecht und so weiter und so weiter und so weiter. Und das muss uns auch mal klar werden, liebe Geschwister, was das jetzt wirklich bedeutet, dass der lebendige Gott sowas aus uns Heiden gemacht hat. Nicht? Sagen wir es mal so, der Jude, um es jetzt mal ganz elementar zu sagen, ist nicht der bessere Mensch, nicht, siehe Epheser 2, erster Teil in Bezug auf die Ferne zu Jesus Christus. Das Todsein betrifft auch den Juden. So, der Jude hat aber nur andere Voraussetzungen. Der hat eben andere Voraussetzungen. Ich sage es mal ganz mutig und ganz kühn. Nicht, aber gegenüber dem jüdischen Volk war der lebendige Gott aufgrund der Verheißungen, die er den Vätern gegeben hat, ja, ich sage es jetzt mal ganz kühn und mutig, in der Pflicht. Konnte gar nicht anders handeln. Nicht, Jesus Christus musste kommen. Konnte gar nicht anders handeln, liebe Geschwister. Er hatte gar keine Chance, nicht zu kommen. Ich sage das mal trotzdem so ganz mutig. Nicht, aber gegenüber den Heiden war er nicht in der Pflicht. Es gab nicht irgendwelche Zusagen an irgendwelche Väter für die Heiden, gab es nicht. Nicht für die Heiden konnte er kommen. Für die Heiden konnte er kommen. Und es ist interessant, dass man das sogar in der Sprache des Apostel Paulus feststellt. Nicht, Römer 15, ab Vers 8. Ich sage euch, Christus ist ein Diener der Juden geworden. Ja, warum? Um der Wahrhaftigkeit des lebendigen Gottes willen. Und um die Verheißungen zu bestätigen, die er den Vätern gegeben hat. Und jetzt kommt es. Die Heiden aber sollen Gott loben, um der zusätzlichen Barmherzigkeit, zusätzlichen Gnade willen. Da haben wir es. Nicht, sagen wir es mal in unserer Sprache. Der Vater sagt zum Sohn, wir sind in der Pflicht. Wir sind in der Pflicht. Wir haben es den Vätern versprochen. Du, mein Sohn, du musst kommen, du musst gehen, du musst auf diese Erde gehen. Bleibt dir nichts anderes übrig. Den Heiden gegenüber sind wir nicht in Zugzwang, aber wir machen ihnen freundlicherweise die Tür auf. Nicht, dass uns das mal klar wird. Und seitdem, liebe Geschwister, seitdem sind wir jetzt nicht mehr in Bezug auf den lebendigen Gott, sind wir jetzt keine Gäste und Fremdlinge mehr. Aber das wäre jetzt schon wieder der Vorgriff auf die nächste Predigt. Ja, liebe Geschwister, damit bin ich am Ende und ich darf euch bitten, dass wir uns noch zum Gebet erheben.

Es ist 1:49. 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

Wisst ihr, ich habe sehr viele Jahre als Evangelist viel unterwegs gewesen und Evangelisationen gehalten. Und irgendwann kam bei mir der Punkt, worüber muss man reden, wenn man evangelisiert? Über was muss man sprechen? Über welche Bibelstellen muss man reden? In dieser Phase habe ich mich sehr stark mit der Bibel auseinandergesetzt und gefragt, auch Gott gefragt, was ist das Thema, was man in der Evangelisation sprechen muss? Und wissen, so bin ich auf Lukas 15 gekommen. Für mich ist Lukas 15 eigentlich der Mittelpunkt der ganzen Bibel. Eines der wichtigsten Stellen in der Bibel. Lukas 15, das Kapitel. Und so werden wir uns in diesen nächsten 4 Tagen einfach auf dem Weg mit Lukas 15 machen. Lukas 15, dort geht es darum, dass Jesus erklärt, warum er gekommen ist. Und so werden wir uns verschiedene Arten der Verlorenheiten anschauen und sehen, wie verloren wir eigentlich sind und wie Gottes Rettung aussieht. Wisst ihr, Verlorenheit ist auch etwas, was uns vom Gefühl her packt. Jeder kennt Verlorenheit. Und ich möchte das wieder wachrütteln, weil viele Menschen sagen heute, Verlorenheit, wo bin ich verloren? Verlorenheit gibt's gar nicht. Ach, wir leben im Zeitalter des Internets, da wird jeder gefunden, da gibt's keine Verlorenheit. Deshalb möchte ich einfach mit euch so ein bisschen uns auf dem Weg dieses Themas Verlorenheit zunächst mal vielleicht vom Gefühl her nähern. Wisst ihr, auch in der heutigen Zeit gehen Menschen, hört gut zu, in Deutschland massenhaft,